0: Partner in der Super League haben die Grasshoppers gegen den FC Zürich unentschieden gespielt, 2:2. Zuvor hatten sich auch die Young Boys und Luzern unentschieden getrennt, 3:3. Und Vaduz gewann gegen Lausanne, 3:1. Und Leichtathletik, die Schweizerin Audrey Verro hat den 800-Meter-Lauf am Diamond League-Final in Brüssel gewonnen. Mit ihrer Zeit gelang Verro ein neuer Meeting-Rekord. Das Wetter heute Sonntag, es wird meist sonnig bei Höchstwerten um 27 Grad. Das war Nachrichten von Radio SRF, verantwortlich Frank Estermann.
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3: Sparmaßnahmen bei den Medikamenten kommen unter Druck. Unter Ärztinnen und Ärzten tobt ein Kampf um die Löhne. Und mittendrin ist die Frau, die als Direktorin vom Krankenkassenverband Prio-Suisse eigentlich mithelfen sollte, dass die Krankenkassenprämien nicht zu fest steigen. Aber macht sie da genug? Oder hat sich ihren Verband bei den Tarifverhandlungen der teuren Spezialisten über den Tisch ziehen lassen? Saskia Schenker ist mein Gast in der Samstagsrundschau, die wir am Freitagnachmittag aufnehmen. Willkommen, Frau Schenker.
4: Merci vielmals für die Einladung.
3: Frau Schenker, haben Sie ein enges Verhältnis zu Ihrem Hausarzt oder Ihrer Hausärztin?
4: Nein, zum Glück nicht, weil das heisst, dass ich relativ selten zum Arzt oder zu der Ärztin muss.
3: Das heisst, Ihren Hausarzt oder Ihre Hausärztin hat sich noch nicht bei Ihnen über Ihren Lohn beschwert?
4: Nein, in der Tat nicht. Und eben, ich bin immer froh, wenn ich möglichst wenig sehe, persönlich, aber im Beruf sehe ich natürlich viele Ärztinnen und Ärzte.
3: Diese Woche hat der Verband der Hausärzte und Ärztinnen ganz offiziell reklamiert, ihren Lohn sei gleich geblieben, obwohl seit diesem Jahr ein neues Ambulanztarifsystem gilt, wo die Hausarztmedizin aufwerten gegenüber den Spezialisierten. Ziel nicht erreicht. Wie schlimm ist das?
4: Es ist in der Tat so, dass auch wir Krankenversicherer zusammen mit den Tarifpartnern uns dazu committen, dass wir die Grundversorgung der Hausärztinnen und Hausärzte wollen, besser stellen im ambulanten Arzttarif und dass auch verschiedene Massnahmen in dieser Tarifstruktur hinterlegt sind. Und auch wir, nach Analyse der ersten Zahlen, sehen nicht, dass die Grundversorgung wirklich verbessert werden.
3: Wenn die Leute zur Hausärztin gehen, ist das ja billiger, als wenn sie zum Spezialist rennen. Es ist also in ihrem ureigenen Interesse und auch dem, der versicherte, dass die Hausarztmedizin gestärkt wird. Warum haben Sie nicht mehr für die Hausärzte gekämpft? Oder was ist da schiefgelaufen?
4: Es ist ja so, dass eine Tarifstruktur, die wird datenbasiert erarbeitet. Und in den Daten, die der ambulante Arzttariforganisation und damit uns als Tarifpartner, der Krankenversicherer, aber auch der FMH, dem Ärzteverband und H plus den Spitälern wirklich vorliegen, die haben ganz klar eine Verbesserung gezeigt oder lassen erwarten und auch eine Korrektur von den Spezialistinnen und Spezialisten. Wenn sich das jetzt nicht zeigt im Effektiven, in den effektiven Zahlen, dann müssen wir weitere Massnahmen ergreifen. Das Gute an der heutigen Tarifstruktur, die jetzt neu eingeführt ist, ist, dass wir sie eben jährlich revidieren können und dass es ein lernendes System ist, das wir konstant verbessern können.
3: Besonders Leute auf dem Land wissen, wie schwierig es kann sein, überhaupt noch eine Hausärztin oder einen Hausarzt überzukommen. Der Verband sagt, wenn es bei den Löhnen nicht vorwärts geht, und zwar schnell, wenn die Jungen erst recht nicht mehr Hausarzt werden, teilen sie diese Sorge?
4: Ich teile die Sorge, dass es nicht einen grossen Unterschied zwischen Hausärztinnen und Hausärzten und Spezialistinnen und Spezialisten darf geben, weil das schlichtweg nicht gerechtfertigt ist. Und man natürlich eben für eine gute Grundversorgung, gerade auch in den ländlichen Gebieten, eben auch die Attraktivität vom Hausarztberuf, Hausärztinnenberuf erhalten
3: wollen. Wir reden hier von Löhnen von Hausärzten von rund 200'000 bis Spezialistinnen und Spezialisten bis zu 800'000. Aber die Frage war, haben Sie den Eindruck, dass wir jetzt das nicht mindestens bis jetzt nicht aufgegangen ist, die Aufwertung der Hausärzte, dass wir da noch in einen verschärften Mangel hineinlaufen?
4: Ich kann nicht beurteilen, ob wir kurzfristig in einen verschärften Mangel hineinlaufen. Ich kann beurteilen, dass man im alten Tarifsystem über viele Jahre keine Korrektur angebracht hat, dass wir jetzt ein Tarifsystem haben, das auf aktuellen Daten basieren und wo wir auch ganz sicher Korrekturen können hinbekommen können. Und da würde ich eigentlich das Hauptproblem gerade ansprechen. Und das ist, dass jetzt auch der Sommer durch die grossen Diskussionen, die gekommen sind wegen der Obergrenze, die politisch eingeführt werden soll, dass rausgekommen ist, eben, dass wahrscheinlich bei den Spezialistinnen und Spezialisten nicht ganz aktuelle Daten hinterlegt sind, sprich, dass sie im Verhältnis zur Innovation, die in ihrem Bereich passiert ist, noch zu viel Zeit hinterlegt haben für die eigentliche ärztliche Leistung. Die Daten hat die ambulante Tariforganisation nicht und wir verlangen jetzt von den entsprechenden ärztlichen Fachgesellschaften, dass sie die sofort liefern. Und nur so können wir eigentlich ein besseres Gleichgewicht auch zu den Grundversorgern herstellen.
3: Das möchte ich gerne gerade vertiefen, aber zuerst noch die Frage, sind jetzt ein paar Mal gesagt, man muss korrigieren bei den Hausärztinnen und Hausärzten. Mich interessiert, wie schnell, weil die haben ja Angst, wenn ihre Löhne nicht schnell gegen oben korrigiert werden, wie das ganze System sollte einigermaßen kostenneutral sein, dass dann die Rasenmeier-Methode kommt und auch sie wieder oben abgestuft werden.
4: Also Korrekturen, die basieren jährlich. Wir haben ja bereits die Revision 27 eingegeben. Weiter, aber das, was die Hausärztinnen und Hausärzte ansprechen, ist die Kostenneutralität, die eine Tarifstruktur per se muss einhalten muss. Und dort muss ich Ihnen ehrlich sagen, dort verstand ich die Sorge der Hausärztinnen und Hausärzte nicht, weil wir haben in den Korrekturmassnahmen, die wir werden müssen und auch wollen machen für die Prämienzahlerinnen und Prämienzahler, haben wir eben ein Konzept hinterlegt, wo man kann differenzieren zwischen den Grundversorgern und den Spezialistinnen und Spezialisten und auch genau schauen, wer überschießt und dann dort spezifisch korrigieren.
3: Sie haben die Spezialistinnen und Spezialisten schon angesprochen. Wir haben jetzt eben gesehen, die Hausärzte haben bis jetzt nicht zugelegt, aber die Ärzteschaft insgesamt im ambulanten Bereich, die haben laut den letzten verfügbaren Daten vom Bund eben um über 7% zugelegt. Das heisst, die Spezialistinnen und Spezialisten haben vermutlich deutlich mehr verdient. Haben sie sich bei den Tarifverhandlungen von denen über den Tisch ziehen lassen?
4: Nein, überhaupt nicht. Es ist eben so, es gibt verschiedene Ursachen. Als erstes muss ich mal sagen, die Daten sind noch sehr vage. Wir haben noch nicht die vollständigen Daten. Erstens ist jetzt Anfang 9. Monat im Jahr und zweitens haben die Spitäler noch nicht umfassend abgerechnet, weil sie Verzögerungen in den Abrechnungen haben und dann ist es sehr schwer, genügend gute Interpretationen daraus zu ziehen. Aber auch wir sehen in den Daten, dass gewisse Spezialbereiche überschiessen.
3: Willi?
4: Man muss es so sagen. Zum Beispiel die Ophthalmologen, also Augen. Ärztinnen und Ärzte und auch, die unter dem Radar fliegen, Dermatologinnen und Dermatologen. Und dann müssen wir, es hat weitere, aber dann müssen wir ganz spezifisch auf den Grund gehen, weil grundsätzlich sind das alles Fachgebiete, wo man datenbasiert korrigiert hat. Und jetzt muss verstehen, warum, wie kann das sein, dass sie überschiessen. Wenn sich das Ende Jahr noch mehr bewahrheitet, es gibt eigentlich drei Gründe, warum das sein kann. Erstens, vielleicht ist wirklich etwas falsch in der Tarifstruktur, die sie können abrechnen können, dass man dort direkt korrigieren müssen. Es kann aber auch gut sein, dass, weil sie wissen, dass sie korrigiert worden sind, dass sie Mengenausweitung machen, also probieren, mehr Umsatz zu machen.
3: Also das heisst, entweder die Leute mehr bestellen, wie es nötig wäre?
4: Entweder legitim und sogenannt WZW-konform, wirtschaftlich wirksam und zweckmäßig, oder eben auch nicht legitim. Wir wissen jetzt bereits vom Beispiel, dass Pauschalen, wo Behandlungen so ausgelegt sind, dass die ganze Behandlung an einem Tag gemacht wird, zum Beispiel Patientinnen und Patienten auf 2 Tage bestellt werden und Pauschale 2-mal abgerechnet wird, das sind Muster, die unsere Versicherer jetzt anfangen erkennen aus den Daten und wo wir natürlich ganz spezifisch werden nachgehen. Und das sind dann auch Massnahmen, weil das ist nicht erlaubt in der Tarifstruktur. Das wissen die entsprechenden Leistungserbringer. Und dort werden dann Versicherer in der sogenannten Wirtschaftlichkeitskontrolle respektive, ich muss das harte Wort sagen, in der Betrugsbekämpfung auch Rückforderungen stellen.
3: Man hat das Gefühl, die obligatorische Krankenversicherung ist ein Selbstbedienungsladen.
4: Es sagen immer alle, es sei es nicht, aber ich kann nur alle bei ihrer Verantwortung nehmen, dass wir es eben mit einer Sozialversicherung zu tun haben.
3: Das übersetze ich mit, ich darf es so nicht genau so sagen, aber eigentlich habe ich auch den Eindruck, es ist ein Selbstbedienungsladen.
4: Wissen Sie, wir arbeiten mit den Tarifpartnern gut zusammen und wir haben ganz viel ehrlich und redlich schaffende Ärztinnen und Ärzte. Und das ist dann der Frust, den wir gemeinsam haben, wenn wir solche Auswirkungen sehen. Und da müssen wir aber auch uns gemeinsam dann wirklich dazu bekennen, dass wir entsprechend auch konsequent korrigieren und Ja, wir Krankenversicherer natürlich auch kontrollieren.
3: Im Parlament war offenbar schon ein bisschen der Eindruck, es könnte ein Selbstbedienungsladen sein, weil das Parlament hat die Obergrenze beschlossen für die Zeit, wo Ärzte die obligatorische Versicherung dürfen abrechnen dürfen, nämlich maximal 12 Stunden pro Tag im Schnitt. Sie haben es vorher schon mal angetönt, ein Deckel, der im Januar kommen soll. Jetzt gibt es aber einen riesigen Aufschrei, vor allem unter Spezialisten. Ein paar sagen, sie erreichen schon am Mittag die 12 Stunden und müssen die Praxis dann schliessen, Patienten vertrösten. Und das ist ganz legal möglich, weil für einzelne Leistungen, wie zum Beispiel einen bestimmten Ultraschall, eine fixe Zeit hinterlegt ist zum Abbrechen. Und die gilt auch, wenn es eigentlich schneller gegangen ist. Was ist denn das für ein komisches System?
4: Es ist immer so, dass Politik greift dann in Tarifpartnerschaft ein, wenn es Tarifpartnerschaft, also wir Krankenversicherer und Leistungserbringer zusammen nicht schaffen, eben sachdatenbasierte Tarifstrukturen zu entwickeln. Und das sieht man hier in dieser Auswirkung. Man hat unter der alten Tarifstruktur damit über Jahre gerade die Bereiche, die sehr gerätintensiv sind, nicht können an die neuen Entwicklungen anpassen, dass nämlich Geräte viel schneller und effizienter geworden sind. Und die neue Tarifstruktur ist auf neueren Daten basiert und sollte genau eben die Korrektur bringen. Und wenn dem so ist, dann hat die Obergrenze, wo wir Tarifpartner im Auftrag von der Politik nach bestem Wissen und Gewissen und auf den bestehenden Daten ausgearbeitet haben, dann sollte er auf die grosse Menge der Ärztinnen und Ärzte gar keine Auswirkung haben, sondern nur auf die, die es effektiv, ich sage es jetzt ein bisschen plump, übertreiben. Und die Diskussion, die jetzt diesen Sommer aufgekommen ist, die zeigt, dass anscheinend die hinterlegten Daten doch nicht so aktuell sind und dass viel weniger Zeit verwendet wird oder in der Realität heute muss verwendet werden. Und das heisst, wir müssen korrigieren.
3: Aber es heisst doch, der Deckel, wo Sie auch dahinter stehen, ab dem, wo Sie den Auftrag gefasst haben, das ist eigentlich Symptombekämpfung, weil Sie bei den Tarif, beim System, sich von den Spezialisten auf der Nase rumtanzen lassen.
4: Nicht auf der Nase rumtanzen lassen, aber ich kann es so sagen, Politik oder die Obergrenze braucht es nicht, wenn das System ganz korrekt wäre. Und jetzt können wir uns eigentlich nur gemeinsam dazu bekennen, dass wir es schaffen, dass es die Obergrenze eben gar nicht braucht.
3: Was fehlt denn?
4: Und das heisst, dass die entsprechenden Fachgesellschaften, die sich jetzt so beklagen, erstens die anerkennen, dass sie die Leistungen, die langen Zeiten gar nicht zu gut haben. Und damit auch die Umsätze, die sie damit machen. Und dass auch sie sich dazu bekennen, dass sie der Tariforganisation die korrekten, aktuellen Daten liefern, was eben aufzeigen wird, wie viel Zeit verwenden sie wirklich für die eigentlichen Leistungen.
3: Könnten Sie nicht auch von den Krankenkassen her sagen, wenn ihr uns nicht die richtigen Daten liefert, dann orientieren wir uns halt am Ausland. Beispielsweise die amerikanische Gesellschaft für Echokardiographie sagt, eine komplexe Untersuchung darf 45 Minuten gehen, routinemässige 30. Bei uns zählt eine Ultraschalluntersuchung vom Herz 55 Minuten.
4: Ich kann Ihnen aus dem Innersten von der Tariforganisation kann ich Ihnen sagen, dass genau so Studien im Detail geprüft und angeschaut werden. Also, dass man einen Schwerpunkt, eben gerade die Minutage, die Zeitleistungen, dass man einen Schwerpunkt dort haben, wo dort probiert, Korrekturen zu machen, eben auf anderen Datenbasis. Aber ich glaube, die korrekte und richtige wäre, dass wir Daten von den Fachgesellschaften bekommen, so wie das in jeder anderen Tarifstruktur auch der Fall ist. Und übrigens, wie es der Bundesrat uns auch in jede Genehmigung hineinschreibt, wie es schlichtweg gesetzliche Grundlage ist.
3: Aber wäre dann nicht eigentlich das logische Vorgehen, das Tarifsystem zu verbessern und nicht einfach einen Deckel drauf zu tun und am Schluss haben die Patientinnen und Patienten zu wenig ärztliche Versorgung?
4: Das ist absolut die Position von Brioswiss, von meinem Verband. Wir wollen eigentlich Lösungen unter den Tarifpartnern und dass wir zusammen gute Tarifstruktur entwickeln und dass die Politik gar nicht erst tätig wird.
3: Das heisst, Sie wollen den Deckel auch verschieben, so wie es jetzt Bestrebungen im Parlament gibt oder Diskussionen?
4: Nein, auf keinen Fall. Im Moment ist es so, das Parlament hat entschieden und hat damit eben auch Informationen ans Licht gebracht, die bis anhin wir Tarifpartner nicht geschafft haben, ans Licht zu bringen. Und darum, denke ich, ist es ganz wichtig, dass wir jetzt unter diesen politischen Voraussetzungen wirklich unsere Arbeit als Tarifpartner machen können. Wenn die erfolgt sind, kann die Politik durchaus entscheiden, dass es die Obergrenze gar nicht mehr braucht.
3: Das ist die Samstagsrundschau mit Saskia Schenkel, der Direktorin vom Krankenkassenverband Brioswiss. Wir haben im ersten Teil über Arztlöhne geredet. Ein sehr wichtiger Kostenfaktor sind aber auch die Medikamente. Die machen etwa ein Viertel aus. Mhm. Und da hätten die Bundesrat und Parlament eigentlich 350 Millionen Franken pro Jahr sparen, indem die Pharmafirmen auf ihren Bestseller-Medikamenten hätten müssen Rabatt gewähren. Aber jetzt wollen die beiden Gesundheitskommissionen vom Parlament zuerst mal abwarten. Der Grund ist, dass die Pharmafirmen unter dem Druck der USA in der Schweiz höhere Preise wollen. Eine Arbeitsgruppe soll da Lösungen finden. Findet sie auch? Jetzt abwarten.
4: Wir vertreten als Prioswiss ganz klar, dass es jetzt nicht einen Grund gibt zum Abwarten, sondern die Revision sofort soll umgesetzt werden, weil sie ermöglicht einerseits einen besseren Zugang zu sogenannten, also zu patentgeschützten Medikamenten und andererseits hat sie auch eine Korrekturmassnahme drin, wo auf sehr umsatzstarke Medikamente, aber eine gewisse Zeit, wenn die Forschungs- und Entwicklungskosten abgeschrieben sind, sollen Rabatt erfolgen. Wir müssen aber schon auch sagen, in dieser Situation, jetzt, wo noch eine Arbeitsgruppe am Arbeiten ist, haben wir können nachvollziehen, dass man dann sagt, jetzt immer noch die Resultate von dieser Arbeitsgruppe abwarten. Die SGKS, also die ständerätliche Gesundheitskommission, hat aber zum Beispiel ganz klar betont, dass sie ein gutes Gleichgewicht wird zwischen eben gutem Zugang zu Medikamenten, aber eben auch Finanzierbarkeit für die Prämienzahlerinnen und Prämienzahler. Und auf dem beharren wir natürlich und das Geschäft ist auch weiterhin voll auf dem Tisch und das ist wichtig.
3: Vielleicht als Hintergrund für die Hörerinnen und Hörer, die sich nicht so genau verfolgt haben. Der Hintergrund ist Druck aus den USA. Der US-Präsident Donald Trump verlangt von den Pharmafirmen eine Bestpreisgarantie. Also ist es für Pharmafirmen nicht attraktiv, im kleinen Schweizer Markt gute Preise zu geben, wenn das dann auch für den grossen US-Markt gilt. Und so sagen die Pharmafirmen, jetzt ein bisschen verkürzt, entweder höhere Preise in der Schweiz oder wir bringen neue Medikamente gar nicht mehr auf den Markt. Gefährliche Situation für Patientinnen und Patienten.
4: Ja, ich finde vor allem der Druck, der im Moment gemacht wird auf höhere Preise in der Sozialversicherung, finde ich so, muss ich sagen, nicht gerechtfertigt und auch schwierig. Weil wenn wir den US-Markt anschauen, das ist hauptsächlich Privatversicherungsmarkt. Und die Entwicklung aus dem grossen Markt, wo die Pharmafirmen international ja einiges höhere Preise haben als sonst, auch im europäischen Umfeld, quasi mit dem Schweizer Markt, der hauptsächlich oder eigentlich dominiert der Sozialversicherungsmarkt ist, zu vergleichen, das sehr schwer und quasi die Preispolitik dann, also die Höhe der Preise, die man erwartet, quasi in die Schweizer Sozialversicherung drücken. Ich glaube, das leuchtet jedem ein, dass das so nicht möglich ist.
3: Das ist aber am US-Präsident gleich.
4: Das ist am US-Präsident gleich, aber darum muss man in der Schweiz, wenn denn das System überhaupt kommt, und das Gesetz hat der US-Kongress noch nicht passiert, das tönt damals in den Medien so, wie wenn das schon voll im Gange wäre, aber wenn das so ist, dann müssen wir in der Schweiz andere Lösungen finden, um zu guten Zugang ermöglichen, sprich unser Preisbildungssystem wirklich neu aufstellen. Übrigens, die Arbeitsgruppe vom Bund, die ist eigentlich eine standortpolitische Arbeitsgruppe. Also die soll die ganzen standortpolitischen Themen wie guten Zugang zu Fachkräften, Steuerpolitik, Unterstützung von Forschung und Innovation soll sie eigentlich bearbeiten. Also nicht, dass man jetzt meint, dass sie jetzt quasi mit der Preisbildung beschäftigt, weil wir Krankenversicherer haben ja dort gar nicht Einsitz. Es geht eigentlich wirklich um Standortpolitik.
3: Und Sie haben jetzt gesagt, eben Preise müssen wichtig bleiben, also die Bezahlbarkeit der Prämie denn eigentlich. Also zum Beispiel der Novartis erwartet, dass es zu einem Aufstand von Kranken und Ärztinnen kommt, wenn es kein neues Medikament mehr gibt in der Schweiz, weil es sich einfach nicht lohnt.
4: Ja, ich glaube, dort ist ganz wichtig, auch wir Krankenversicherer wollen ja einen guten Zugang und dass die Leute die Medikamente in der Schweiz bekommen. Und ich finde, eben, ich habe Mühe damit, dass man jetzt den Leuten so Angst macht, dass das überhaupt nicht mehr möglich sein wird. Wenn wirklich das System USA kommt, dann werden wir in ein ganz neues Preisbildungssystem müssen gehen. Dann wird es darum gehen, in den USA werden dann die Nettopreise offengelegt. Wir haben heute in der Schweiz ein Preisbildungssystem, das nicht transparent ist. Wir wissen nicht, was der eigentliche Nettopreis ist, der gezahlt wird, auch wir Krankenversicherer nicht. Und dann müssen die Pharmafirmen eigentlich offenlegen gegenüber der Schweiz, wo effektiver Handlungsbedarf besteht. Das wird nicht bei allen Medikamenten sein, wo man einfach Teilgeld muss erhöhen. Das kann sein, bei meinten ist gar kein Handlungsbedarf, weil es im internationalen Vergleich gar nicht günstiger ist. Und vielleicht ist bei einem anderen grösseren Handlungsbedarf, dann muss man individuelle Lösungen finden. Aber dann muss die Pharma entsprechende Transparenz bieten. Heute die wir als Schweiz und auch andere Länder, die die Preise von der Pharma schützen, die sind intransparent, damit sie eben in den anderen Ländern gut verhandeln können.
3: Also das heisst einerseits, die Suppe wird nicht so heiss gegessen, wie sie gekocht wird, und auf der anderen Seite könnte es da noch die ein oder andere Überraschung geben, wenn man dann den Preis vergleicht, kurz gesagt.
4: Das wird es so sein, und das wäre dann auch interessant zu sehen, weil erst dann wissen wir, über was wir effektiv reden.
3: Wir haben jetzt über Medikamentenpreisrabatt geredet, die unter Druck sind, haben von Spezialisten gehört, die mehr verdienen, und Hausärztinnen, die auch Lohnerhöhung wollen. Was heisst das alles zusammen eigentlich für unsere Prämien?
4: Was es im Moment für die Prämien in diesem Herbst heisst, das kann ich Ihnen nicht sagen. Und ich weiss es schlichtweg nicht, darf es auch nicht wissen und dürfte es Ihnen auch nicht sagen. Weil im Moment sind die Krankenversicherer ihre Prämienberechnungen am Eingeben im Bundesamt für Gesundheit. Das Bundesamt für Gesundheit tut die tut entweder Anpassungen erwarten und doch einfordern oder die dann genehmigen. Und die Bundesrätin wird die dann in der zweiten Hälfte September verkünden.
3: Es gibt ja schon Hinweise. Der Bund hat im Mai mal geredet von vielleicht 5%. Comparis geht eher von knapp 4% aus. In welche Richtung geht es echt eher, ohne dass sie etwas Geheimes verraten?
4: Ja, das ist eben die Kostenentwicklung, die wir natürlich eng verfolgen. Und die aktuelle Kostenentwicklung, da kann ich eigentlich die 5%, die das Bundesamt bereits kommuniziert hat, die zeigen auch die Daten, die wir damit arbeiten.
3: Vor allem für den Mittelstand, der keine Prämienverbilligung hat, ist das ewige Steigen von der Prämie irgendwann unerträglich. Was können Sie noch machen gegen das?
4: Also wir haben ganz viele Massnahmen im Gesundheitswesen, die wir gemeinsam voranbringen müssen.
3: Der grösste Hebel?
4: Was ich alle committen müsste. Ein ganz grosser Hebel ist, dass die Politik nicht mehr ständig den Leistungskatalog weiter ausbauen. Das ist eigentlich rein die Politik und zum Teil sogar das Bundesverwaltungsgericht, das Entscheid trifft. Beispielsweise haben wir neu die psychologische Psychotherapie in der obligatorischen Krankenpflegeversicherung. Das ist vorher aus dem Selbstzahlerbereich gekommen. Da haben die Menschen natürlich sind froh, die sie effektiv brauchen. Aber das ist wächst im Moment mit 10%.
3: Aber da hat das Parlament versucht, da schon einen Riegel zu schieben in der Kommission, indem man zuerst zum Psychiater muss, bevor man zur Psychologin
4: darf. Genau, das hat das Parlament jetzt erkannt. Oder? Das sind wichtige Gegenmassnahmen. Oder die Angehörigenpflege, die ein Bundesgerichtsentscheid sind und wo jetzt Spitex-Organisationen sehr, sehr ein starkes Wachstum haben und sehr viele Angehörige anstellen. Man sieht hier eine eigentliche Akkreditierungswelle, wo die Kantone unbedingt mit Qualitätsvorgaben machen, wer sie überhaupt zulassen. Und wo wir Krankenversicherer auch mitinitiiert haben, dass die Politik aktiv wird und auf Bundesebene jetzt Regeln gibt.
3: Jetzt haben Sie aber einen Bereich genannt, wo andere sollen aktiv werden, die zum Teil auch sehr umstritten sind, wie die Idee, dass man zuerst zur Psychiaterin muss, bevor man zum Psychotherapeut gehen kann. Aber was können denn Sie als Krankenkasse selber noch machen?
4: Wir sind natürlich alle in der Pflicht. Und wir Krankenversicherer, direkte Hebel, den wir haben und den wir sehr ernst nehmen, sind die Verwaltungskosten. Wo wir jetzt auch die neuesten Zahlen von 25 zeigen, die sind jetzt noch 4,3% vom Prämienfranken. Und das heisst auch, das ist der tiefste Stand seit je, auch absolut. Obwohl die versicherten Zahlen steigen, hat es auch absolut eine Senkung gegeben.
3: Aber es ist schon lange bei 5%.
4: Aber jetzt sind wir bei 4,3, obwohl ja die Regulierung massiv steigt. Also die weiteren Aufgaben steigen sehr stark. Und da nehme ich natürlich meine Mitglieder auch in Pflicht, weil das ist der Hebel, den wir selber beitragen können und eine wichtige Aufgabe. Und wir haben zusätzlich am runden Tisch von der Bundesrätin letztes Jahr haben wir zusätzlich uns dazu bekannt, dass weitere 40 Millionen Franken pro Jahr im Bereich der Verwaltungskosten eingespart werden.
3: Bei den eigenen Löhnen wollen Sie dann aber doch lieber nicht sparen. Also Krankenkassenbossen sollen ruhig weiter fast 1 Million Franken verdienen. Ja, das ist mehr als Spezialisten, die es finden, die sollten aber mit den Löhnen.
4: Ich glaube, das ist auch eine Diskussion, die ich ernst nehme. weil die Leute sich auch ärgern, aber ich den Menschen auch muss sagen, erstens sind Krankenversicherer auch in einem starken Privatmarkt zusätzlich tätig. Und zweitens eben, sind das lang nicht alle, die dann so Löhne verdienen. Und das muss man wirklich differenziert anschauen. Und wir müssen dort auch aufpassen, dass wir wirklich Politik machen, die einem Prämienzahler oder Prämienzahlerin wirklich unter dem Strich etwas bringt. Weil der Bundesrat hat selber gesagt, wenn er da noch weiter reguliert, was er jetzt vorhat, dann wird das wahrscheinlich genau nichts ausmachen in den Prämien. Weiss er selber, weil heute ist 24 Rappen pro Monat und versichert die Person alle Löhne zusammen, Verwaltungsräte und GL von den noch 34 Krankenversicherern. Und wenn man dort noch ein bisschen etwas runtergehen kann, dann wird rein die Administration, wenn es plötzlich politisch Löhne sollen festgelegt werden und auch kontrolliert werden, wo allein die Administration wieder auffrisst.
5: Der Bundesrat findet ja, es langt, wenn Krankenkassenchefinnen und Chefs gleich viel haben wie der Bundesrat selber. Aber es soll dann nur gelten in dem Bereich, der für die obligatorische Krankenversicherung ist. Das heisst, in Zukunft wird einfach der ganze Teil, der mehr ist, wenn ein Bundesratslohn halt für Zusatzversicherungen Arbeitszeit sein, die man dann abrechnet.
4: Ich glaube, das zeigt ja genau die Schwierigkeit, wo drin soll so eine Regulierung denn enden, weil eben genau so ist, dass unsere Krankenversicherung eine Sozialversicherung umsetzen, aber eben auch noch sehr viele andere privatwirtschaftliche Aufgaben haben. Und ich kann Ihnen sagen, dass heute bereits eine grosse Transparenz herrscht. Krankenversicherer sind die Einzigen, die die Löhne von Geschäftsleitung und ganzen Verwaltungsratsmitglieder transparent in offen legen, auch der Anteil, der zur OKP gehört. Und im Vergleich dazu haben wir über die Tausende von Leistungserbringern, von Ärztinnen und Ärzten, auch zum Beispiel von öffentlich-rechtlichen Spitälern, haben wir überhaupt keine Transparenz. Und darum sagen wir, bevor wir jetzt eigentlich noch weiter eben auf den Krankenversicherer noch weitere Regulierung will machen, sollte man doch eher das Gesamtsystem anschauen.
5: Wir sind praktisch am Ende von dieser Sendung. Frau Schenker, vielen Dank, sind Sie gekommen, obwohl Sie noch ein bisschen angeschlagen sind. Auf was freuen Sie sich jetzt am meisten?
4: Ich freue mich jetzt am meisten aufs Rausgehen. Ich bin wahnsinnig gerne in der Natur draußen und aufs nicht jetzt zwei Wochenendtage nicht eine volle Agenda zu haben.
5: Das war Direktorin vom Krankenkassenverband Prio Suisse, Saskia Schenker. Vielen Dank für das Gespräch.
4: Danke Ihnen vielmals.
0: Das war eine leicht gekürzte Fassung der aktuellen Samstagsrundschau. 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

0: die Nachrichten von SRF um 14:30 mit Frank Estermann. Nach dem Treffen des russischen Präsidenten Wladimir Putin mit einer US-Delegation in Moskau spricht der Kreml von konstruktiven und nützlichen Gesprächen über ein mögliches Kriegsende in der Ukraine. Putin empfing am Samstag den US-Sondergesandten Steve Witkoff und den Schwiegersohn von US-Präsident Donald Trump, Jared Kushner. Die Gespräche im Kreml dauerten rund 3 Stunden. Dabei seien verschiedene Ideen für eine friedliche Lösung diskutiert worden, sagte ein Berater Putins nach dem Treffen. Die US-Delegation reist nun weiter von Moskau nach Kiew. Heute werden Witkoff und Kushner vom ukrainischen Präsidenten Volodymyr Zelensky empfangen. Es ist die erste Reise der beiden in die ukrainische Hauptstadt. Russland hat zugesagt, wegen der Gespräche die Angriffe auf Kiew für 3 Tage einzustellen. Auch die Ukraine will in dieser Zeit die russische Hauptstadt Moskau nicht angreifen. Die iranischen Revolutionsgarden haben in der Straße von Hormuz nach eigenen Angaben mehrere Schiffe angegriffen. Diese hätten Verbindungen zu den USA. Es handle sich um 3 Öltanker, die auf unerlaubten Routen unterwegs gewesen seien, und um 3 US-Schiffe. Die USA äußerten sich bisher nicht dazu. Zuvor hatten die USA 3 iranische Öltanker angegriffen und lahmgelegt. Das US-Zentralkommando teilte mit, es sei eine Reaktion auf mehrere iranische Angriffe gewesen. Von Norwegen aus ist eine deutsche Rakete zu einem Testflug gestartet. Die unbemannte Rakete startete nach 22 Uhr am Samstagabend und erreichte kurz danach die Erdumlaufbahn. Das gibt das Unternehmen Isar Aerospace bekannt, das hinter dem Projekt steht. Es ist der 2. Testlauf für das Unternehmen. Beim 1. Versuch im März letztes Jahr explodierte die Rakete kurz nach dem Start. An Bord hat die Rakete 5 Minisatelliten und ein wissenschaftliches Experiment. Ziel des Projekts ist es, dass Europa mit eigener Technik Satelliten ins All schießen kann und somit in der Raumfahrt unabhängiger wird. Bisher dominieren außereuropäische Anbieter wie etwa SpaceX von Elon Musk. Zu Meldungen vom Sport. Zuerst Fußball. In der Super League haben die Grasshoppers gegen den FC Zürich unentschieden gespielt, 2:2. Zuvor hatten sich auch die Young Boys und Luzern unentschieden getrennt, 3:3. Und Vaduz gewann gegen Lausanne 3:1. Und Leichtathletik. Die Schweizerin Audrey Vero hat den 800-Meter-Lauf am Diamond League-Final in Brüssel gewonnen. Mit ihrer Zeit gelang Vero ein neuer Meeting-Rekord. Das Wetter heute Sonntag. Es wird meist sonnig bei Höchstwerten um 27 Grad. Das waren Nachrichten von Radio SRF, verantwortlich Frank Estermann.
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2: Neu sind nicht nur Fußballerinnen und Fußballer Profis, sondern auch die pfeifen in der obersten Liga. Am Montag hat der Schweizerische Fußballverband bekannt gegeben, dass seit dieser Saison 8 von 18 Schiedsrichtern als Profis angestellt sind. Das ist jetzt Thema im Tagesgespräch vom Dienstag.
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4: So ein Schiri-Profi ist heute mein Gast im Tagesgespräch, der Fedai Sahn. Herzlich willkommen.
5: Danke. Danke, dass ich da sein darf.
4: Es hat keine anderen so viele Spiele in der höchsten Schweizer Fußballliga pfiffen wie dir. Das nächste Spiel ist das 250. Dass Fußballschiedsrichter jetzt in der Schweiz neu ein Beruf ist. Was bedeutet euch das?
5: Das bedeutet für uns natürlich, dass wir viel bessere Vorbereitung und Nachbereitung haben zu den Matchen, die wir vorher hatten. Oder jetzt, früher hat man sich Gedanken gemacht, wie ein Wochenplan muss aussehen. Heutzutage weiss ich, ich kann mich nur auf den Fußball konzentrieren. Seit x Jahren Schiedsrichter gehabt, die einen Job nebenbei gemacht haben, auch international unterwegs gewesen sind. Familie zu Hause, Kind, Wochenende sind die meisten Matches in der Super League gewesen. Es ist schon extrem schwierig gewesen, das unter einem Hut zu bringen und zu managen. Und von dem her, wenn man natürlich weiss, ich habe nur Schiedsrichter vom Beruf und ich muss mich um nichts anderes kümmern, dann gibt das einem schon ein gutes Gefühl.
4: Dass wir jetzt das neu haben in der Schweiz, heisst das so, die Schiedsrichter sind bis jetzt zu wenig gut gewesen? Also, wollte man, dass die besser werden?
5: Also unser Anspruch ist natürlich, dass wir besser werden mit der Professionalisierung. Was aber nicht heisst, dass wir fehlerfrei durch die ganze Saison wieder gehen. Also Fehler werden immer passieren. Wir müssen einfach schauen, dass wir die Fehler, die wir machen, besser analysieren und minimieren, so gut wie es geht. Aber es wäre eine Illusion, wenn wir würden sagen, die Profischiri in der Schweiz machen keine Fehler mehr.
4: Und die Ansprüche sind auch gestiegen. Das schreibt auch der Fußballverband. Ansprüche an die Schiedsrichter sind gestiegen. Darum eben auch der Schritt jetzt der Professionalisierung. Ihr seid ja schon lange im Geschäft für das an. Was ist denn anders? Wo spürt ihr, dass die Ansprüche gestiegen sind?
5: Ich finde, früher ist es ist einfach ein Leistungssport. Also heute machst du mit, jetzt in meinem Fall mit 43 noch voll Leistungssport. Du musst all die Tests bestehen, du musst den Fußball hinterher nachrennen. Ich will jetzt nicht abwertend sein, aber eine gute Fußballkarriere geht vielleicht bis 35, 36 und dann hören die meisten auf. Aber als Schiedsrichter machst du natürlich weiter. Und für mich ist es mega wichtig, dass ich mich optimal kann auf meine Saisons vorbereiten kann. Also Nachbearbeitung ist auch mega wichtig, dass man Regenerationsphasen einhalten kann. Früher war es so, dass man Samstag, Sonntag im Einsatz gestanden ist und am Montag ist man arbeiten. Also ist Regeneration flöten gegangen. Ein Fußballer, ein Profifußballer hat sich keine Gedanken gemacht über das. Dem ist als eigentlich der Wochenplan immer erstellt worden. Der hat Samstag, Sonntag seine Match gehabt, am Montag hat er Massage gehabt, am Dienstag hat er seine Regenerationseinheit gehabt und damit du hast wieder richtig angefangen. Das war bei uns früher nicht der Fall gewesen und heute ist es so. Oder? Heute können wir uns viel besser auf die Match eigentlich vorbereiten am Wochenende.
4: Aber eben, das war ja früher auch schon so gewesen. Aber heute ist heute auch der Druck ein anderer, dass der Fußballverband sagt, jetzt müssen wir etwas machen.
5: Ja, also wenn ich das mit der Vergangenheit vergleiche, würde ich auch sagen, dass wir heutzutage viel mehr Match haben. Oder wir haben viel mehr Competitions, was wir früher nicht hatten. Oder Sie haben es vorher erwähnt, ich erreiche am Wochenende meinen 250. Match. Ich glaube, früher wäre das extrem schwierig geworden, bis man die 250 Matches erreicht hat. Heutzutage hast du so viele Competitions, international wie national, dass es dann irgendwann schneller möglich wird. Von dem her würde ich sagen, dass das der Unterschied ist zu früher. Und der Fußball ist halt athletischer geworden. Oder? Früher war es vielleicht weniger anspruchsvoll gewesen. Heutzutage musst du schon etwas anbringen, dass du wirklich auf diesem Tempo mithalten kannst.
4: Ist auch die Öffentlichkeit vielleicht ein bisschen gnadenloser?
5: Ja, sicher. Vor allem mit den Social Media. Also heutzutage wird jede Szene eigentlich in tausend verschiedene soziale Netzwerke geteilt und kommentiert. Früher hast du eine kurze Zusammenfassung gehabt und dann war das eine Nachbearbeitung von dem Spiel. Heutzutage hat man schon viel mehr Möglichkeiten, zum angegriffen werden im sozialen Medienbereich.
4: Wie geht ihr mit dem Druck um? Also wenn euch so etwas passiert?
5: Hey, es ist part of the game. Also, es ist nicht so, dass wir von heute auf morgen einen Superleague-Match pfeifen. Wir können uns über Jahre hinweg eigentlich auf Spitzenfußball vorbereiten. Also, es fängt in der kleineren Liga an mit vielleicht 50 Zuschauern und dann wird das immer mehr, immer mehr, immer mehr. Und dann ist man irgendwann vorbereitet, vor x-tausend Leuten einen Match zu pfeifen. Der Druck gehört dazu. Das ist auch unser Ansporn. Wenn man am Schluss natürlich einen guten Job macht, ist es noch mehr befriedigender. Also, von dem her, ich würde sagen, ohne Druck geht es auch nicht.
4: Jetzt ist eben Schiedsrichter neu ein Beruf, Fedaisan, seit dieser Saison. Aber wenn jetzt am Wochenende Match ist, was macht ihr denn von Montag bis Freitag? Also was heisst das eigentlich, Profi sein?
5: Ja, das heisst, dass wir eben am Montag machen wir unsere Analyse von diesen Matchen am Wochenende.
4: Da redet ihr zusammen, oder?
5: Ja, genau. Es ist jeden Montag um 10:30 hocken alle Schiedsrichter, die Profis sind, zusammen mit unseren Instruktoren und Ausschuss. Und dann tun wir die wichtigsten Szenen vom Wochenende analysieren. Das wird dann aufgezeichnet und das gibt man natürlich weiter an denen, die es wirklich interessiert, die Halbprofis noch zum Teil oder die 40% angestellt sind. Für die sind die Videos eigentlich frei zugänglich, die können das anschauen. Es wird über deine Szene diskutiert. Du kannst sagen, wieso dass es zu dem Fehlentscheid eventuell gekommen ist. Dann analysiert man das miteinander und tut sich eigentlich super vorbereiten für das nächste Wochenende. Und ja, jetzt, so einem Wochenplan würde natürlich aussehen, dass man am Dienstag, Mittwoch, Donnerstag, Freitag trainiert und sich wieder auf die nächste Match vorbereiten.
4: Also physisch trainieren?
5: Genau, physisch trainieren. Sechs im Gym, sechs High-Intensity-Training, sechs Regenerationstraining. Und dann am Freitag haben wir wieder einen Call, wo man mit einem taktischen Analyst zusammenhockt vom SFV und die Match vom Wochenende vorbereiten.
4: Also mit einem Experten vom Fußballverband. Also das heisst, dass der euch zum Beispiel sagt, wenn ihr jetzt so ein Spiel von Luzern pfeift, bei Luzern müsst ihr auf das und das achten, der und der Spieler macht häufig das und das, so Sachen.
5: Genau, also die wichtigsten Punkte ist zum Beispiel, wie ist die Angriffsauslösung von einer Mannschaft, wie ist die Kontersituationen wieder gehandelt von gewissen Mannschaften, dass wir eigentlich im Stellungsspiel uns können schon darauf vorbereiten können.
4: Dass du wirst woher erinnern.
5: Ja, also es sind eigentlich Automatismen, die wir haben, aber wenn wir ein bisschen Vorinformationen haben, dann klappt es noch besser. Dann stehe ich viel besser und kann die Situation besser beurteilen. Man macht sich auch am Schluss weniger Vorwurf, wenn man eine Situation verpasst und man ist mega gut gestanden. Oder man kann sagen, hey, schau, ich bin super gestanden, ich habe es einfach nicht gesehen, menschlich kann passieren. Für das haben wir unseren Airbag, der uns könnte, unterstützen könnte, wenn man einen Fehlentscheid passiert.
4: Der VAR, der Videoschiedsrichter.
5: Genau. Der grösste Kritikpunkt wäre wirklich, wenn man nicht um die letzten Meter kämpft im Stellungsspiel und eine Situation verpasst, dann weiss man vielleicht den Grund, wieso das passiert ist, und das wollen wir eigentlich vermeiden.
4: Du redest jetzt viel von Zusammenreden, von Absprache geredet. Wie wichtig ist es so, dass dir einander Sachen sagen, die vielleicht neben dem Feld passieren? Hilft das so?
5: Ja, also wir reden sicher nicht nur über Fußballerische, wo 90 Minuten auf dem Platz passiert, sondern was auch vorher könnte passieren, was in der Halbzeitpause kann passieren, was nach dem Match kann passieren. Es gibt natürlich auch Funktionäre, die gerne ein bisschen Druck aufbauen in der Halbzeitpause, weil sie das Gefühl haben, es wird alles gegen sie gepfiffen. Das sind so Taktikfüchse, die müssen wir natürlich unseren Kollegen weitergeben, dass die darauf vorbereitet sind, dass das halt nicht außergewöhnlich ist, wenn so einer mal kommt reklamieren, dass er wirklich vorbereitet ist.
4: Und bis jetzt hat es das nicht gegeben, das ist ja noch erstaunlich.
5: Ich sage mal so, der Pool, den wir haben, ist jetzt grösser, dadurch, dass wir Profis sind, jetzt tun wir uns besser austauschen. Früher hat man natürlich nur mit seinen engsten Kollegen austauschen, das gibt es ja auch, wir haben auch unsere Gruppierungen gehabt, ich habe vielleicht einen besseren Kontakt gehabt zum XY und habe mit ihm geredet. Andere haben miteinander geredet, es war aber nicht so gewesen, dass all die Informationen untereinander austauscht worden sind.
4: Und dann kann jetzt ein Spieler auch nicht mehr sagen, aber beim letzten Schiri ist dem Fall das irgendwie noch erlaubt gewesen, wo du mir jetzt da was abpfeifen.
5: Genau, also es wäre mega gut, wenn der Schiedsrichter dann reagiert und sagt, hey, verzeih kein Zeichen, ich kann mit dem Schiedsrichter mich austauschen, und das ist nie der Fall gewesen, dass sie auch merken, dass wir miteinander reden und gut vorbereitet sind. Es soll auch nicht den Eindruck erwecken, dass wir gegen Spieler sind. Wirklich nicht. Aber es soll auch ihnen auch aufzeigen, dass wir uns nicht unter Druck setzen von gewissen Aussagen, die nicht immer 100% stimmen.
4: Das ist auch schon vorgekommen?
5: Ja, das ist auch schon vorgekommen. Das gehört, früher ist das ein bisschen, wie soll ich sagen, ist das salonfähig gewesen. Heutzutage machen wir es weniger.
4: Könnt ihr ein Beispiel sagen, ohne Namen zu nennen?
5: Nein, ich habe ein konkretes Beispiel, das ich mal hatte, wo mir ein Spieler gesagt hat, er bringe sein Piercing nicht ab. Man hatte ja die Regel gehabt, dass man mit Schmuck nicht Fußball spielen darf. Und dann habe ich gesagt, hey, nein, das gibt es bei uns nicht. Wenn du ein Piercing nicht wegbringst, dann shootest du einfach nicht. Und dann hat es geheißen, ja, nein, der Schiedsrichter von letzter Woche hat es zugelassen. Und dann musste ich sagen, nein, das stimmt nicht. Du musst mich nicht anlügen. Wir wissen, wir tauschen das aus. Es sind ganz klare Guidelines, die wir haben. Es sind einfach so Kleinigkeiten, wo sie das Gefühl haben, sie können uns austricksen.
4: Und es wird schwieriger jetzt, wo es eben neu, wo Schiedsrichter neu ein Beruf ist im Schweizer Fußball. Wenn ihr jetzt auf dem Platz steht, fällt euch an und alle wissen, das ist jetzt ein Profi. Steigt da auch der Druck, die Erwartungen an euch?
5: Ich würde nicht meinen, dass Druck steigt, aber Erwartung sicher. Also ich kann mir vorstellen, dass gewisse Leute mehr erwarten von uns, wenn wir jetzt Profis sind. Aber das heisst nicht, dass wenn wir Profis werden, von heute auf morgen, wir 100% besser sind. Das braucht ein bisschen Zeit. Wir müssen natürlich uns auch ein bisschen etablieren, das ist etwas Neues. Das wird sich dann nach 6 Monaten, ich sage jetzt mal, das wird nach 3-6 Monaten zeigen, ob das wirklich uns extrem viel gebracht hat auf dem Platz. Aber ich gehe davon aus, dass die Rahmenbedingungen uns extrem gut unterstützen, wenn irgendetwas ist, dass wir uns besser vorbereiten auf die nächsten Match.
4: Am Wochenende hat ein Schiedsrichter, der nicht zu den Profis gehört, eine Regel nicht kennt. Er hat einen Goalie, der den Ball zu lange in der Hand hatte, eine gelbe Karte gegeben. Schon, wenn es eine neue Regel gibt, die sagt, wenn der Goalie Zeit spielt, dann gibt es nicht gelb, sondern einen Eckball für einen Gegner. Dass ein Schiedsrichter die neue Regel nicht kennt, der ist kein Profi, besteht es dafür auch ein Gefahr, dass es eine Zweiklassengesellschaft gibt, dass es die Profis gibt und die anderen.
5: Ich würde nicht sagen, dass jetzt immer ein Fehler unterlaufen ist, weil er kein Profi ist. Ich meine, es sind so viele Sachen, die man auf dem Fußballfeld als Schiedsrichter muss achten, oder? Und wenn man jetzt mal einen Blackout hat von einer Sekunde und so ein Lapsus passiert, dann ist es natürlich schon peinlich. Aber das kann jedem passieren, das kann einem weltbesten Schiedsrichter passieren. Also ich glaube, es ist wirklich situationsbedingt gewesen und das Gute ist, dass einem der Fehler nie mehr wird passieren. Also grundsätzlich passiert eigentlich ein riesen Fehler einem nur einmal. Man lernt daraus. Aber ich muss auch, also ich will jetzt niemanden in Schutz nehmen, aber man muss auch sagen, es hat jetzt so viele Änderungen gegeben mit den Countdowns, die wir haben, mit den Pflegen, wo ein Spieler eine Minute raus muss. Also man muss dann sich schon von heute auf morgen auf extrem viele Neuigkeiten eigentlich vorbereiten in einem Fußballmatch.
4: Aber wir haben jetzt neue Profis und wir haben solche, die nicht Profis sind. Die Pensen von denen sind zum Teil auch erhöht worden. Super League bis 40%. Gibt es da vielleicht auch Ansprüche von Teams, die sagen, wir wollen in dem Fall, dass bei uns Profis pfeifen?
5: Das ist nicht möglich. Also ich kann mir schon vorstellen, dass es dann gewünscht wird, dass man nur Profi-Schiedsrichter hat. Aber ich glaube, wenn man unsere Liga anschaut, muss man es fairerweise sagen, dass eigentlich von Profis bis zu Halbprofis die Schiedsrichter nicht viel, viel unterschiedlicher sind. Wir haben natürlich bessere Rahmenbedingungen als ein 40% angestellter Schiedsrichter. Aber also Clubs haben generell nicht mitreden, was Aufgebote anbelangt. Man kann zum Schutz von gewissen Schiedsrichtern mal einen zu einem speziellen Verein nicht schicken, dass er einfach eben, dass er mal seinen Schutz hat. Aber grundsätzlich sind wir extrem unabhängig von diesen Vereins.
4: Ob schon ja eben die Schiedsrichter auch von den Clubs finanziert werden. Sie ja müssen zustimmen eben dieser Professionalisierung. Sie zahlen mehr ein jetzt in den Topf, wo das Geld eben auch für euch quasi ausgegeben wird. 700'000 Franken zahlen sie mehr ein in den Schiri-Topf. Wie viel verdient ihr eigentlich jetzt als professioneller Schiedsrichter?
5: Ich weiss, dass wir 80'000 glaub, Fixum haben. Was aber die Zahlen gegenüber sind, kann ich Ihnen wirklich noch nicht sagen, weil das wird sich dann Ende Jahr zeigen. Man kann natürlich noch einen Boni dazu verdienen mit den zusätzlichen Leistungen, die man hat. Also ich glaube, man muss Minimum ab Match als Schiedsrichter sich daran beteiligen, dass man auf die Fixum kommt und alles, was drüber ist, ist dann der Bonus. Aber wie viel das am Schluss wird, weiss ich ehrlicherweise wirklich nicht.
4: Also das wäre ein 80% Pensum und 80'000 ein Fixum und dann kommt noch etwas oben drauf, vielleicht ein Superleague-Spieler, oder mit dem Blick mal ausgerechnet, der verdient im Durchschnitt zwischen 10'000 und 20'000 Franken pro Monat. Mhm. Das ist mehr oder weniger, als ihr etwa habt.
5: Wir haben eine Kontozahlung von 9'000. Also ich würde sagen, wir sind weniger als die 10'000 im Schnitt, oder? Was haben Sie gesagt? 10 bis 20?
4: Ja, genau. Also weniger als ein Superleague-Spieler, aber nicht viel weniger.
5: Genau.
4: Also es lohnt sich schon.
5: Klar, also ich meine, wenn man mit seinem Hobby zusätzlich noch Geld verdienen oder von dem kann leben, ist es etwas mega Schönes. Es ist ein riesen Privileg, wenn man davon kann leben.
4: Es ist aber auch ein bisschen ein Risiko, oder? Man weiss ja nie, wie lange kann man diesen Beruf noch machen kann. Auch eine Verletzung kann einem zwingen, dass man aufgeben muss. Oder man kann den Status, Profistatus auch verlieren, wenn die Leistungen nicht mehr stimmen. Dann gibt es 6 Monate Kündigungsfrist. Und dann hat man ja den nicht mehr. Früher hat man immer noch einen Beruf nebendran. Ihr seid Haustechnikplaner, ja. Oder seid ihr gewesen?
5: Ja. Mir hat mal einer gesagt, du brauchst 20 Jahre, um deine Karriere aufzubauen, aber du kannst es innerhalb von einer Sekunde eigentlich kaputt machen. Oder? Und das ist auch das Risiko. Also, man hat vielleicht mal einmal auf dem Platz eine falsche Reaktion oder einen groben Schnitzer und kann eigentlich seine Karriere selber zerstören. Das ist möglich. Gesundheit ist extrem wichtig. Man muss natürlich verletzungsfrei durch die ganze Saison durchgehen, dass man eigentlich immer wieder auf dem Level Fußballspiel leiten kann. Ich finde, die Sicherheit hat man nicht, aber man kann natürlich extrem viel dazu beitragen, dass es lang gut geht.
4: Das ist das Gespräch mit dem professionellen Schiedsrichter Fedai Sam. Die Schweiz hat ja 16 Jahre lang keinen Spitzenschiedsrichter mehr gehabt, der international die grossen Spiele können, FIFA, Champions League, WM, EM. Jetzt haben wir wieder einen mit dem Sandro Scherer. Ist das auch ein Grund, dass man gerne will, dass es jetzt mit der Professionalisierung wieder mehr Schiedsrichter gibt, die auch international Topleistungen bringen können?
5: Ich meine, Sandro Scherer ist das Paradebeispiel dafür. Oder Sandro Scherer ist, seit er ein junger Schiedsrichter ist, eigentlich immer vom Verband unterstützt worden. Er hatte Anstellungsbedingungen gehabt, er hat beim Talentausschuss mitgemacht. Bei ihm haben Rahmenbedingungen gestimmt, er hat eine gute Unterstützung gehabt, hat sich nur auf Fußball konzentrieren und auf seine körperliche Verfassung und ist mega gut rausgekommen. Also, wenn wir ihn ja als Paradebeispiel haben, dann kann es ja bei uns auch noch besser werden.
4: Bei euch ist es ja ein bisschen anders. Ihr seid nicht mehr in dieser obersten Kategorie FIFA, aber ihr seid im Bereich VAR, also im Bereich Videoschiedsrichter, seid ihr top, gehört ihr zu der europäischen Elite. Und ihr habt ja eben schon vorher, also vor dem Entscheid jetzt, habt ihr können wie von dem Leben, den ich wie selbstständig gemacht, von diesen Einsätzen als VAR können durchkommen, seid international unterwegs gewesen. Im letzten Monat seid ihr 15 Tage im Ausland gewesen und seid in irgendwelchen Kauern, sage ich jetzt mal, heisst immer so vor diesen Bildschirmen gehockt und die Schiedsrichter unterstützt. Wieso habt ihr es als VAR weitergebracht als Schiedsrichter?
5: Oh, schwierig. Ich meine, man muss schon überlegen, also wenn man, in meinem Fall, ich bin ja mit 33 internationalen Schiedsrichter geworden und heutzutage liegt das nicht drin. Also du musst viel jünger FIFA-Schiedsrichter werden, dass du Top-Level erreichst. Früher war es wirklich noch so gewesen, dass es gelangt hat, wenn man nur mit 35 FIFA-Schiedsrichter geworden ist. Klar, Leistungen müssen natürlich auch passen. Ich habe nicht immer die beste Leistung international gebracht, dass es dann am Schluss gelangt hat. Irgendwann ist dann die Rolle wahrgekommen. Und ich habe gemerkt, es ist etwas, was ich eigentlich mega gerne mache. Mega gerne die Schiedsrichter-Team auf dem Feld unterstützen, meine Inputs kann geben, wenn sie nötig sind, immer natürlich innerhalb des Protokolls. Das hat mir einfach gepasst, dass ich so wie der Backup gewesen bin von ihnen auf dem Feld und habe sie gut unterstützen können und habe auch mich mit meinen guten Leistungen international können bewerben für grosse Turniere. Und ja, seitdem läuft es mir eigentlich als VAR mega gut. Ich durfte jetzt an der WM sein, ich durfte vor zwei Jahren an der EM sein, regelmässig Einsätze international. Also das wird natürlich bestätigt mit den Aufgeboten, die man hat. Klar, man ist abhängig von diesen Aufgeboten international. Man muss immer gute Leistungen bringen. Wenn einmal ein Bock passiert, bist du schnell mal sechs Monate out. Also die hundertprozentige Sicherheit hast du nie. Aber man muss schon gemacht sein für den Beruf wie ein Jahr, dass es am Schluss wirklich passt mit dem Schiedsrichterjob.
4: Die Profis, die es jetzt neu gibt im Schweizer Fußball, die werden bei den Männern eingesetzt. Aber wie ein Jahr, da werden auch männliche VARs quasi werden bei den Frauen eingesetzt. Ihr auch, Fedeis André, sind auch schon als VAR im Einsatz gewesen, zum Beispiel im Champions League-Finale der Frauen. Ist es anders, wenn man bei den Frauen VAR ist als bei den Männern?
5: Ja, ich würde sagen, sogar viel schwieriger als bei den Männern, weil bei den Männern gibt es etwa die mal Reaktionen, wo man weiss, hey, da muss ja etwas gewesen sein, dass er so reagiert. Und bei den Frauen gibt es fast nie Reaktionen. Also, auch wenn sie extrem grob gefällt wird, stehen sie auf und spielen weiter. Und du als VAR säckelst eigentlich immer die Situation hinterher, weil du fast nie Unterbrüche hast. Und das ist der grösste Challenge, den wir bei den Frauen amix haben. Auch Handspiel ist amix ein Thema, das bei den Frauen schwieriger ist. Weil sie halt ihre Körperteile schützen müssen, die Männer nicht müssen. Bei ihnen ist es ja gegenüber, bei den Frauen ist es oben und jetzt musst du bestrafen, was ist strafbar, was ist nicht strafbar, was ist Schutz, was ist nicht Schutz. Das ist ein bisschen anspruchsvoll. Aber grundsätzlich habe ich immer das Gefühl gehabt, dass Frauenfußball als wie ein Jahr schwieriger war als Männer.
4: Also wo sie weniger angeben sozusagen.
5: Genau, wie sie einem viel weniger Hint gegeben haben, um Situationen zu überprüfen.
4: Und die Männer vielleicht auch mal Hint geben, wie gar nichts war.
5: Ja, genau.
4: Interessant.
5: Ja.

0: immer auspfiffen werden, kritisiert zu werden.
1: Also es muss natürlich auch bewusst sein, was man macht mit, man kann nie beide Lager zufriedenstellen, das ist mega schwierig. Es ist so wie ein Beamtenjob oder ein Politikerjob. Man trifft eine Entscheidung, entweder passt sie oder es passt ihr nicht. Im Fußball als Schiedsrichter ist es nicht anders. Aber grundsätzlich sind die meisten Leute Schiedsrichter aus Liebe zum Fußball. Also ich glaube, in den jungen Jahren haben alle Fußball gespielt, haben Fußball mega gerne gehabt und haben gemerkt, hey, als Fußballer werde ich nie Profifußballer, also versuche ich es als Schiedsrichter. Andere haben vielleicht andere Motivationen, sei es finanziell oder eine Persönlichkeitsschulung, einfach mal etwas Neues ausprobieren. Aber grundsätzlich bin ich Schiedsrichter geworden, weil ich Fußball selber gespielt habe. Ich musste aushelfen im eigenen Verein als Schiedsrichter in einem Grümpelturnier. Ich habe das dann gemacht. Es ist mir mega gut gelegen. Und dann habe ich irgendwann mal den offiziellen Kurs gemacht. Und als ich dann erfahren habe, dass ich 70 Franken pro Match verdiene, habe ich so gedacht, hey, das ist nicht so schlecht. Komm, ich verdiene mein Sackgeld ein bisschen selber. Und seitdem bin ich eigentlich dabei.
0: Und jetzt ist die Summe doch deutlich höher, die ihr verdient. Ihr habt gesagt, Schiedsrichter machen ja auch Fehler. Ihr habt auch Fehler gemacht in eurer Karriere. Gibt es einen, der euch besonders ärgert?
1: Ja, also ich glaube, unser höchster Anspruch als Schiedsrichter ist, dass wir Spieler schützen. Und ich kann mich an eine Situation erinnern, das war Basel gegen IB, wo ein Spieler von Basel sehr grob gefoult worden ist, zum Teil sogar verletzt worden ist und ich habe das verpasst. Das hat mich im Nachhinein extrem geärgert. Aber wenn ich jetzt zurückschaue, würde ich sagen, ich habe eigentlich mehr oder weniger Glück gehabt in meiner Schiedsrichterkarriere. Also ist mir jetzt noch nie ein Fehlentscheid. Also ich habe viele Fehler gemacht. Gell? Das ist nicht, dass ich das Gefühl habe, ich bin fehlerfrei durch meine Karriere gegangen. Aber ich kann mich jetzt nicht an Situationen erinnern, wo man geblieben ist, wo ich müsste sagen, hey, wieso ist das passiert?
0: Eine Situation war ja auch noch speziell, die euch passiert ist, wo ein Spieler auf euch zugekommen ist, der euch geschöpft hat, der euch die rote Karte, die er ihm gezeigt hat, aus der Hand geschlagen hat. Wie war das für eine Situation für euch? Also wie habt ihr das quasi auch verarbeitet?
1: Ja, das ist eigentlich das Schlimmste für einen Schiedsrichter, oder? Wenn du auf dem Fußballfeld vor all diesen Leuten körperlich angegangen wirst. Ich habe gemeint, das ist in der Schweiz nie möglich, weil ich den Schweizer Fußball mega gut gekannt habe. Aber es gibt immer Ausnahmen. Ich glaube, wenn ich jetzt zurückschaue, ist das der einzige Fall in den letzten 10, 15 Jahren, wo das passiert ist. Ich bin einfach in dem Moment mega froh gewesen, dass all die Automatismen funktioniert haben. Also ich bin ruhig geblieben, ich kann nicht eine Reaktion zeigen. Das kann ja sein, es ist ja menschlich, dass man vielleicht einen auch zurückschüpft, weil man seine persönliche Zone wieder für sich hat. Aber ja, bei mir ist das nicht der Fall gewesen. Ich bin wirklich mega ruhig geblieben. Ich bin nochmal in mich hineingegangen und habe mir überlegt, was machst du jetzt? Oder? Dass der Spieler mit Ruhe vom Platz fliegt, ist schon klar gewesen. Aber wenn man sich als Schiedsrichter nicht wohlfühlt, kann man den Match auch abbrechen, weil wir schon körperlich angegangen wurden. Wir haben das im Team kurz untereinander besprochen, auf dem Spielfeld. Ich war in der Lage, um den Match fertig zu machen, weil ich über dem gestanden bin, was passiert ist. Und bin Gott froh, dass all die Automatismen in dem Moment wirklich richtig funktioniert haben.
0: Und habt ihr das schnell verdaut gehabt?
1: Ich würde lügen, wenn ich würde sagen, ja. Aber es ist mir immer wieder ein bisschen Opsiko, sage ich es mal so. Vielleicht habe ich auch, ich weiß nicht, vielleicht habe ich auch irgendeine falsche Reaktion gezeigt, dass es zu dem gekommen ist. Vielleicht habe ich auch eine Fehlentscheidung getroffen, dass er am Schluss mega sich über meine Leistung geärgert hat und seine Emotionen in im Griff gehabt hat. Also irgendetwas muss im Vorfeld gewesen sein, dass das passiert ist. Vielleicht ist es auch etwas persönlich gewesen, vom Fußballer. Aber ja.
0: Hat er sich entschuldigt, eigentlich mal das Spiel?
1: Er hat sich entschuldigen, gerade nach dem Match. Aber meine Erfahrung sagt einfach, dass all die Entschuldigungen direkt nach dem Match sind nicht ehrlich gemeint, sondern die sind eher da, um den Rapport ein bisschen verharmlosen.
0: Ah, dass er nicht zu lang gesperrt
1: wird. Genau, dass er nicht zu lang gesperrt wird. Und ich habe das wirklich, ich habe das Gefühl, es ist nicht ehrlich gemeint, die Reaktion. Oder er hat den Kontakt gesucht mit seinem Sportchef, sind vor der Garderobe gestanden. Ich bin eigentlich mega kommunikativ, also mit mir kann man nach dem Match diskutieren, man kann sich während dem Match anschreien, nach dem Match ist alles gut, aber in dem speziellen Fall habe ich es nicht zugelassen, weil ich gewusst habe, es ist nicht ehrlich gemeint und ja, aber so eine persönliche Entschuldigung im Nachhinein noch nie gehabt.
0: Jetzt mit der neuen Lage, wie es heute ist, könntet ihr den Fall in die Mäntigsrunde mitnehmen oder könntet ihr mit euren Kollegen über das diskutieren, mit euren anderen Profi-Schiedsrichter-Kollegen. Am Wochenende habt ihr euer 250. Spiel, was

0: hofft ihr euch? Also wo wettet ihr jetzt dank dieser Professionalisierung besser werden noch? Zum Schluss.
1: Ich würde sagen, unsere erste Priorität ist natürlich nicht auffallen. Oder? Wenn ein Schiedsrichter nicht auffällt in seinem Match, dann hat er keinen schlechten Job gemacht. Also das ist auch so unser Ziel.
0: Aber der Fedaisan bleibt auch als Profi der Fedaisan.
1: Genau, das Ziel ist, dass man sich eigentlich immer sich selber bleibt, egal wie viel Geld man am Schluss verdient. Nur Rahmenbedingungen sind besser, Nachbearbeitung und Vorbereitung sind optimal.
0: Merci vielmals für das Gespräch.
1: Gerne, danke vielmals.
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0: Die Nachrichten von SRF um 3 mit Frank Estermann. Nach dem Treffen des russischen Präsidenten Wladimir Putin mit einer US-Delegation in Moskau spricht der Kreml von konstruktiven und nützlichen Gesprächen über ein mögliches Kriegsende in der Ukraine. Putin empfing am Samstag den US-Sondergesandten Steve Witkoff und den Schwiegersohn von US-Präsident Donald Trump, Jared Kushner. Die Gespräche im Kreml dauerten rund 3 Stunden. Dabei seien verschiedene Ideen für eine friedliche Lösung diskutiert worden, sagte ein Berater Putins nach dem Treffen. Die US-Delegation reist nun weiter von Moskau nach Kiew. Heute werden Witkoff und Kushner vom ukrainischen Präsidenten Volodymyr Zelensky empfangen. Es ist die erste Reise der beiden in die ukrainische Hauptstadt. Russland hat zugesagt, wegen der Gespräche die Angriffe auf Kiew für 3 Tage einzustellen. Auch die Ukraine wird in dieser Zeit die russische Hauptstadt Moskau nicht angreifen. Zu 2 weiteren Meldungen aus dem Ausland. Die iranischen Revolutionsgarden haben in der Straße von Hormus nach eigenen Angaben mehrere Schiffe angegriffen, darunter auch 3 Öltanker. Diese hätten Verbindungen zu den USA. Zuvor hatten die USA 3 iranische Öltanker angegriffen und lahmgelegt. Das US-Zentralkommando teilte mit, es sei eine Reaktion auf mehrere iranische Angriffe. Und eine deutsche Rakete ist von Norwegen aus zu einem Testflug gestartet. Es ist der 2. Testflug des Unternehmens Isar Aerospace. Bei einem ersten Versuch im März letztes Jahr explodierte die Rakete kurz nach dem Start. Mit dem Projekt möchte Europa unabhängiger werden von Anbietern wie etwa SpaceX, wenn es darum geht, Satelliten ins All zu bringen. Die Stiftung Beloved, die Opfer der Brandkatastrophe von Comontana unterstützt, hat bislang rund 70 Hilfsgesuche erhalten. Das sagt der Stiftungsdirektor zur Zeitung Le Matin Dimanche. Einige Gesuche seien bereits bewilligt worden, andere würden noch geprüft. Bislang sei kein Gesuch abgelehnt worden. Die Stiftung habe bereits mehrere 10.000 Franken an Hilfe ausbezahlt. Die Stiftung wurde im März gegründet. Sie hat Spenden oder Spendenzusagen von bislang 24 Millionen Franken erhalten, etwa von den Kantonen Wallis und Waadt, der Gemeinde Comontana und von privaten Spendern. Bei der Brandkatastrophe in der Silvesternacht kamen in Comontana 41 Menschen ums Leben, mehr als 100 wurden verletzt. Das Wetter. Heute wird es meist sonnig bei Höchstwerten um 27 Grad. Das waren Nachrichten von Radio SRF, verantwortlich Frank Estermann. SRF Verkehrsinfo von 3.03 Uhr. Vorsicht auf der A9 Pontarlier-Lausanne zwischen Valorbe und Balleg. In beiden Richtungen besteht Gefahr durch Personen auf der Fahrbahn.
1: 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Am Wochenende hier gibt es jetzt einen Rückblick auf ein paar ausgewählte Themen aus dem Programm von SRF 4 News von letzter Woche. Der erste Schultag ist etwas ganz Besonderes und vielen bleibt er wohl für immer in Erinnerung. In Kriegsländern aber ist ein normaler Schulbetrieb oft nicht oder nur eingeschränkt möglich. Zum Beispiel in der Ukraine. Dort war Anfang Woche landesweit Schulstart und Präsident Volodymyr Zelensky hat eine Klasse besucht und die Kinder begrüßt. Das zeigt ein Bericht von CNN. Ja, aber so fröhlich und unbeschwert, wie das hier tönt, war es wohl nicht an allen Schulen in der Ukraine. Das berichtet der freischaffende Journalist Peter Sawicki in Kiew im Gespräch mit Selina Etter.
2: Ja, man versucht hier so viel Normalität wie möglich walten zu lassen und gleichzeitig so viel Sicherheit wie notwendig. Das hat natürlich hier mit der Sicherheitslage zu tun, die sich zuletzt nochmal deutlich verschärft hat. An sich ist ja dieser 1. September, der Tag des landesweiten Schulbeginns nach den langen Sommerferien, traditionell ein wirklich wichtiges Datum für das ganze Land, für alle Menschen hier kulturell, auch mit Blick auf die eigene historische Identität. Die Kinder und Jugendlichen kehren aus den Ferien zurück und man möchte eigentlich feierlich das neue Schuljahr beginnen und das ist in der Form natürlich nur eingeschränkt möglich. Auch in Kiew beispielsweise gab es am Vormittag Luftalarm, davon waren die Schulen natürlich auch betroffen. Das heißt ganz praktisch, dass in Teilen Präsenzunterricht möglich ist. Es gibt auch gemischte Modelle, hybrider Unterricht, der im Prinzip seit der Pandemiezeit fortgesetzt wird in dieser Form oder eben auch nur online, je nachdem, wo man sich im Land jeweils befindet. Und dennoch hier in Kiew, um darauf zurückzukommen, hatte schon auch gesehen den Versuch, eben so normal wie möglich diesen Schulalltag zu beginnen. Ich habe mehrere Gruppen von jüngeren Schülern, von Teenagern gesehen, die auf kleineren Ausflügen unterwegs gewesen sind, die Eis essen gegangen sind. Und alles in allem haben in etwa 3,5 Millionen Schülerinnen und Schüler wieder mit dem Unterricht begonnen und darunter circa 240.000 Erstklässler landesweit.
1: Welche Tradition hat denn der Schulstart in der Ukraine?
2: Ja, spielt eine ganz große Rolle hier gesamtgesellschaftlich, kulturell. Also die Tradition der ersten Glocke, der sogenannten, das ist wirklich fest verankert hier in der Ukraine. Das ist oft verbunden mit einem Fest im Schulhof, also am ersten Schultag. Da geht es weniger darum, den Unterricht rein inhaltlich zu beginnen, sondern erstmal festlich das neue Schuljahr zu beginnen mit dieser traditionellen ersten Glocke. Also da ist man oft in traditioneller Kleidung zur Schule unterwegs, Lieder werden gesungen und das soll so ein echtes Familienfest für viele werden. Und das ist in dieser Form natürlich sehr eingeschränkt nur möglich. Auch hier in der Hauptstadt Kiew war das, wenn überhaupt, nur in einigen Schulen zu beobachten. Und dennoch hält die ukrainische Regierung daran fest, dass die Schule auch ein Ort zur Herausbildung der nationalen Identität Bestand haben soll, dass dieses Element in der Schulbildung weiter wichtig bleiben soll, auch während des Krieges, um die gesamtgesellschaftliche Resilienz hochzuhalten und um auch die nachkommenden Generationen von Schülerinnen und Schülern entsprechend zu prägen.
1: Wie muss man sich denn den Schulstart in den Ortschaften nahe der Frontlinie vorstellen?
2: Ja, wesentlich anders als zum Beispiel im Westen oder im Zentrum der Ukraine, wo es eben sehr oft diesen Präsenzunterricht gibt. Im Westen natürlich ist das zumindest die Regel, aber im Osten, im Südosten, wo ich auch schon unterwegs gewesen bin, da sieht das eben anders aus. Und da ist es so, dass die Schule immer häufiger in den Untergrund verlegt worden ist oder verlegt wird. Beispielsweise Kharkiv im Nordosten der Ukraine, da findet der Unterricht fast komplett mittlerweile im Untergrund statt. Und so ähnlich ist die Situation in Saporischschja im Südosten der Ukraine. Und da war ich zuletzt vor einigen Monaten und konnte da auch eine Schule besuchen, die mittlerweile sich in einem Bunker befindet, die in einem öffentlichen Schutzraum, der auch seit Beginn der russischen Invasion eingerichtet worden war, jetzt eben zur Verfügung gestellt wird für eine ganze Schule. 7 Meter unter der Erde befindet sich das Ganze. Und da sieht das so aus, dass am Vormittag eine Unterrichtsschicht für jüngere Kinder stattfindet und am Nachmittag sind die Jugendlichen mit Unterricht dran. Und das Bemerkenswerte damals war für mich zumindest, dass, obwohl es da eben kein Tageslicht unten gibt, doch sehr viel Lebensfreude, eine gewisse Sorglosigkeit zu spüren war bei den Kindern und Jugendlichen. Da hat man wirklich gemerkt, für ein paar Stunden konnten die Kinder unten den Krieg so ein wenig vergessen und für ein paar Stunden eine einigermaßen normale Kindheit und Jugend verbringen.
1: Sie sprechen die Angriffe an. Letzte Woche wurde in Kiew eine Schule angegriffen. Sind denn Schulen ein Angriffsziel und wie gehen Sie mit dem Luftalarm um?
2: UNICEF beispielsweise, die Organisation, hat Ende vergangenen Jahres ganz offiziell Stellung bezogen und geschrieben, dass Schulen in der Ukraine unter Beschuss geraten durch Russland und dass konkret dadurch die Entwicklung bzw. die Bildung der Kinder gefährdet sei. Man hat da mehr als 340 Schulgebäude gezählt, also allein im Jahr 2025, die beschädigt oder zerstört worden seien infolge von Luftangriffen Russlands. Und generell hat sich die Lage ja eher verschlimmert, beispielsweise hier in Kiew, in der Hauptstadt. Da finden seit einigen Wochen schon verstärkte Luftangriffe statt, mittlerweile auch etwa 10-mal am Tag Luftalarm. Das Ganze bei immer weniger Flugabwehrmunition, die die Ukraine zur Verfügung hat. Und das bedeutet natürlich, dass auch die Kinder und Jugendlichen auf dem Weg zur Schule beziehungsweise während des Unterrichts, wenn das Ganze in Präsenz stattfindet, ja auch zusätzlich gefährdet sind. Immerhin kann man gleichzeitig sagen, dass die Schulen, die Präsenzunterricht in der Ukraine anbieten, zu 80% mit Schutzräumen mittlerweile ausgestattet sind. Und bei Luftalarm ist das eben so, dass die Schülerinnen und Schüler dann eben den Unterricht, wenn möglich, dann im Schutzraum weiterführen. was mit Einschränkungen verbunden ist, aber man versucht sich da zumindest weitestgehend darauf einzustellen.
1: Kinder und Jugendliche werden in Bunkern, in Schutzräumen unterrichtet. Es kommen nun auch Kinder in die erste Klasse, in die Schule, die fast nur Krieg erlebt haben in ihrem ganzen Leben. Was ist das für eine Generation, die jetzt in die Schule kommt?
2: Ja, das kann man wahrscheinlich im gesamten Ausmaß noch gar nicht erfassen. Denn einerseits ist das sicherlich so, dass die Kinder und Jugendlichen, die unter diesen Umständen aufwachsen und die jetzt auch in die Schule kommen, eine gewisse Resilienz und innere Stärke erlernt haben, damit aufgewachsen sind. Und gleichzeitig kann man sicherlich sagen, dass viele dieser Kinder mit Traumata aufwachsen, mit psychischen Belastungen verschiedener Art. Das fängt damit an, dass der Schulweg schon mit Lebensgefahr oftmals verbunden ist. Das geht hinüber zur Frage der Qualität des Unterrichts, beziehungsweise der Frage, wie Lernen auch rein mental möglich ist unter den Bedingungen. Einerseits, weil Präsenzunterricht nicht immer möglich ist und die sozialen Kontakte eingeschränkt ist. Viele Kinder wachsen zudem auch ohne Väter auf oder nur mit eingeschränktem Kontakt zu ihren Vätern, die sich ja oftmals an der Front befinden. Und dann kommt die Frage noch dazu, die große Frage, welche Zukunft die Kinder und Jugendlichen in diesem Land haben in der Ukraine. Welche Perspektiven gibt es langfristig hier? Ich habe mit Schülerinnen und Schülern in den vergangenen Monaten und Jahren gesprochen, die da ganz unterschiedliche Antworten darauf gegeben haben. Einige, die tatsächlich im Land bleiben wollen, die das Land mit aufbauen wollen, mitgestalten wollen, unabhängig davon, wie die Situation aussehen wird. Aber viele haben auch den Gedanken, die Ukraine zumindest zeitweise zu verlassen, weil sie hier derzeit keine echten Perspektiven sehen. Und das verschärft natürlich dann zusätzlich auch nochmal die demografische Situation in der Ukraine.
1: Was hat der ständige Ausnahmezustand für Auswirkungen auf das Bildungsniveau und vielleicht auch auf die Lerninhalte in der ukrainischen Schulen?
2: Der ukrainische Staat bemüht sich zumindest auch in Kriegszeiten, die Schule zu reformieren, das Schulsystem zu verbessern, anzupassen, die Qualität neu auszurichten. Und man kann sicherlich sagen, dass für die Schülerinnen und Schüler in der Ukraine das hohe Maß an Digitalisierung garantiert ein Vorteil ist. Das ist ja grundsätzlich im Staatswesen so, dass die Digitalisierung sehr weit fortgeschritten ist und das versucht man auch in der Schule zu nutzen. Also die Medienkompetenz der Schüler ist sicherlich überdurchschnittlich hoch. Dazu kommt auch, dass im Zuge weiterer Reformen vor allem ältere Schüler demnächst ihre Fächer stärker interessenspezifisch vertiefen können. Also je nach beruflichen Plänen, beruflichen Perspektiven soll da bestimmte Fächer eben stärker genutzt werden können als andere. Also beispielsweise eben mehr naturwissenschaftliche Fächer als vielleicht geisteswissenschaftliche oder umgekehrt. Und trotzdem, auch hier kommt die Frage hinzu durch die verschiedenen psychischen Belastungen und praktischen Einschränkungen, wie viel Wissen tatsächlich vermittelt werden kann und mit was für einer Ausbildung, wenn die Schule dann irgendwann für einige zu Ende ist, mit was für einem Bildungsstand man tatsächlich dann ins Berufsleben startet oder an die Universität geht. Das ist auch etwas, was man wahrscheinlich in dem doch weitgehenden Ausmaß noch gar nicht richtig erfassen kann.
1: Das war der freischaffende Journalist Peter Sawicki in Kiew in der Ukraine.

0: In die Schweiz jetzt. Hierzulande sollen die Hürden für eine Psychotherapie wieder höher werden, so will es die Gesundheitskommission des Nationalrats. Die bürgerliche Mehrheit dort sagt, seit die Hürden tiefer seien, hätten sich die Kosten für Psychotherapien fast verdoppelt. Seit 2022 können Psychotherapeutinnen und Therapeuten auf Anordnung einer Hausärztin, eines Hausarztes behandeln und dann über die Grundversicherung abrechnen. Um die Kosten zu senken, soll es jetzt neu zuerst die Diagnose einer Psychiaterin, eines Psychiaters brauchen und erst dann zahlt die Grundversicherung. Das der Vorschlag. Ginge man damit also bei der Psychotherapie wieder zurück zum alten System? Das hat Nicolas Malzacher Marc Höglinger gefragt. Er ist Professor für Gesundheitsökonomie an der Zürcher Hochschule für angewandte Wissenschaften, ZHW.
1: Ein Stück weit schon, denke ich, in der Tendenz. Das kann man so sagen. Dennoch ist es nicht eine strikte Rückkehr zum alten Modell, denn neu wären es ja Psychiater, die Psychoanalyse anordnen würden und die Psychologinnen und Psychologen können die dann doch eigenständig durchführen. Das war im alten Modell anders, da haben Psychologinnen und Psychologen eben delegiert gearbeitet, also mit einem Psychiater mussten die immer zusammenarbeiten.
2: Aber die Hürde aus Sicht der Patientinnen und Patienten, die wäre wieder vergleichbar, oder?
1: Ja, die wäre wohl vergleichbar, ja, weil sie einen Psychiater aufsuchen müssen, der dann eine Anordnung macht, ja, tatsächlich.
2: Die Kommission, die will ja intervenieren, weil die Kosten für Psychotherapie stark gestiegen sind. Als das Modell geändert wurde, hat der Bundesrat damals geschätzt, dass es mehr Kosten geben würde von 100 Millionen, also beim Wechsel vom delegierten Modell zum Anordnungsmodell. Jetzt nach 3 Jahren sind die Kosten aber eher viermal so hoch ausgefallen. Rund 400 Millionen mehr kostet das Ganze. Wie ist diese Diskrepanz zu erklären?
1: Ja, das hat ganz verschiedene Gründe. Ich selbst weiß auch nicht, wie das ganz genau geschätzt wurde im Vorfeld, diese Kostensteigerung. Das ist klar jetzt natürlich rückblickend, man hat das unterschätzt. Ich denke, eines war vielleicht, dass man gewisse Aspekte dieser Neuregelung nicht berücksichtigt hat. Zum Beispiel gab es eine kleine Tariferhöhung, dann gab es vermutlich auch eine stärkere Verschiebung von Privatversicherung zur OKP, die man wirklich deutlich unterschätzt hat. Und dann war vielleicht auch so der generelle Trend, diese Zunahme der Inanspruchnahme von Psychoanalyse etwas stärker als erwartet. Aber es ist natürlich oft so, dass man Dinge nicht so genau prognostizieren kann.
2: OKP, obligatorische Krankenpflegeversicherung, genauso wird das abgerechnet. Da sind die Kosten auch angefallen. Deswegen ist das auch ein wichtiges Thema, dass die Kosten jetzt so stark gestiegen sind. Jetzt sagt der Verband der Psychologinnen und der Therapeuten, dass das eine Art Nachholeffekt sei. Also die These ist eigentlich, die Kosten sind jetzt stark gestiegen, weil jetzt in den letzten 3 Jahren viele Leute psychotherapeutische Behandlungen neu in Anspruch genommen haben, eben über dieses Anordnungsmodell. Aber die These wäre quasi, dass sich das dann in Zukunft einpendelt. Für wie plausibel halten Sie das?
1: Ein Stück weit ist das tatsächlich so und das hat sich auch gezeigt, dass dieser Anstieg, der war zu Beginn stärker und hat dann ein bisschen abgenommen. Also das deutet darauf hin, dass es tatsächlich ein Stück weit so ein Effekt dieser Veränderung und möglicherweise ein Nachholeffekt war. Aber es scheint jetzt eben so zu sein, dass das halt doch ein bisschen weiterhin stärker steigt als erwartet. Ja. Und ob das jetzt wirklich immer weiter zurückgeht, naja, also vermutlich nicht eben so, dass es wirklich dann alle beruhigt und dass es gar keine Kostensteigerung mehr gibt oder dass sie wirklich eben nicht mehr in einem Ausmaß ist, dass es halt für gewisse Leute ein zu hohes Maß ist. Ja.
2: Und die Kommission argumentiert, dass Stand jetzt zu viele Alltagsprobleme, sage ich jetzt mal, behandelt würden, dass die Leute, die jetzt die psychotherapeutischen Behandlungen in Anspruch nehmen mit diesem Anordnungsmodell, dass die zumindest teilweise gar nicht wirklich krank seien aus der Perspektive der Krankenkassen. Wie schätzen Sie das ein?
1: Das halte ich für eine sehr heikle Hypothese, die man auch wirklich nur sehr schwierig beantworten kann. Und ich kann mir auch nicht vorstellen, wieso jetzt gerade in diesem Bereich und mit der Veränderung sich jetzt etwas massiv geändert haben sollte in der Indikationsqualität, also in der Frage, ob jetzt die richtigen Leute das richtige Maß an eben Behandlung erhalten. Also hier schwingt ja die These mit, dass das mit dieser Anordnung, mit dieser Veränderung, dass da jetzt plötzlich eben Leute das erhalten, die früher keine Psychotherapie erhalten hatten und die das auch nicht gebraucht hätten. Und ob das wirklich jetzt in diesem Ausmaß der Fall ist, also das denke ich nicht. Und das ist auch schwer vorstellbar, dass sich das so schnell geändert haben sollte.
2: Und gleichzeitig wissen wir ja auch, dass auf der ganzen Welt die Zahl der psychischen Erkrankungen steigt, gerade bei jungen Menschen. Macht es da aus gesundheitsökonomischer Sicht nicht grundsätzlich Sinn, die Hürden auch tief zu halten, dass die eine Behandlung in Anspruch nehmen können?
1: Ja, ich denke, die Hürden sollten nicht abschreckend sein, sollte nicht Leute abschrecken, die eben wirklich eine Psychotherapie brauchen. Und das Kritische bei Hürden ist eben, dass sie oft einfach alle abschrecken, auch die, die es wirklich nötig haben. Und deshalb muss man schauen, dass man einen Mechanismus hat, eine Regelung, wo eben die Leute, die eine Therapie brauchen, nicht abgeschreckt werden, Zugang haben und dann vielleicht die Leute, wo es wirklich weniger wichtig wäre, also dass man die rausfiltern kann, also vielleicht eine Triage. Aber mit so Hürden, eben wie dem hier, ist es oft so, dass man einfach generell die Leute abschreckt. Und ich denke, wenn man solche Sparmaßnahmen halt implementiert, muss man sich immer überlegen, ob man damit nicht auch viel kaputt macht, ja. Und es sollte dann nicht nur das Sparen eben im Vordergrund stehen, ja. Das ist ja berechtigt, dass man die Ressourcen sinnvoll einsetzen will. Aber man muss sich immer auch überlegen, was macht das eben mit der Gesundheitsversorgung? Richtet man hier nicht auch wirklich Schaden an? Hat das nicht auch dann eben schwere Nebenwirkungen?
2: Herr Höglinger, nehmen wir mal an, dieser Vorschlag der Kommission, der würde umgesetzt. Das würde bedeuten, dass die Psychiaterinnen und Psychiater wieder mehr zu tun bekommen. Wie schätzen Sie das aus gesundheitsökonomischer Sicht ein?
1: Ja, das ist genau ein großes Problem. Psychiaterinnen und Psychiater sind überlastet. Es gibt Wartefristen. Das würde bedeuten, dass Patientinnen und Patienten, die eine Psychotherapie brauchen, einfach länger warten müssten. Das würde natürlich die Kosten senken, aber es wäre auch wirklich schädlich mit vielen Nebenwirkungen verbunden, wenn Leute, die eben eine Behandlung wirklich brauchen, länger warten müssten, abgeschreckt werden. In diesem Sinne ist eben dieses Instrument wirklich auch eine Holzhammer-Methode. Man schränkt den Zugang zur Psychotherapie einfach für alle ein. Man baut Hürden ein, die eben nicht differenzieren.
0: Das sagt Marc Höglinger, Professor für Gesundheitsökonomie an der ZHAW. Große digitale Dienste wie zum Beispiel Google, Meta oder Zalando müssen in der EU besonders strenge Regeln einhalten, denn sonst drohen ihnen Millionenstrafen. Jetzt hat die erste KI diese Schwelle überschritten. ChatGPT zählt in der EU neu auch zu den besonders großen Digitaldiensten. Was das konkret bedeutet, das hat Vera Dragisch, SRF-Digitalredaktorin Tanja Eder, gefragt.
3: Sobald ein Dienst 45 Millionen Nutzerinnen und Nutzer in der EU hat, zählt er als systemrelevant und wird dann extra streng überwacht. Über 2 Dutzend Dienste zählen bereits dazu, jetzt eben neu auch ChatGPT von OpenAI. Das zählt als Very Large Online Search Engine.
4: Und ChatGPT wird tatsächlich als Suchmaschine deklariert.
3: Ja, also das Gesetz unterscheidet zwischen entweder Plattform oder Suchmaschine und die EU-Kommission findet, bei ChatGPT gehe es weniger darum, dass Nutzende eigene Inhalte verbreiten, sondern dass ChatGPT auf Fragen reagiert und auch das Internet durchsucht. Deswegen ja, hat es das jetzt als Suchmaschine klassifiziert.
4: Und für solche Suchmaschinen und Plattformen gelten eben besonders strenge Regeln, jetzt also auch für ChatGPT. Was müssen die denn da so einhalten? Was haben sie für Pflichten?
3: Ja, das ist so ein ganzer Strauß, wobei einiges ist schon gedeckt durch den AI Act, also das Gesetz für KI. Aber zum Beispiel müssen große Dienste eine höhere Transparenz bieten bezüglich Werbung und auch Empfehlungen. Sie müssen eine Kontakt- und Beschwerdestelle bieten und sie müssen auch Forschenden Zugang zu den Daten ermöglichen. Und was besonders spannend werden dürfte, ist, dass OpenAI jetzt selbst eine Analyse durchführen muss, was denn die eigenen systemischen Risiken sind, also welche Gefahren ChatGPT für die EU darstellt und wie es diese in den Griff bekommen will. Da wird es dann wohl um Themen gehen wie Desinformation, um Datenschutz oder auch um KI-Agenten, die dann auf eigene Faust agieren und Schaden anrichten könnten.
4: Und halten sich diese großen Dienste daran? Oder anders gefragt, wie griffig ist dieses Gesetz?
3: Ja, das ist schon nicht nur ein Papiertiger. Also aufgrund dieses Gesetzes hat es bereits Millionenstrafen gegeben gegen X, gegen Temu und AliExpress. Und es laufen auch gerade größere Verfahren gegen Facebook, TikTok und Co. Also das Gesetz ist schon relevant. Aber es kommt natürlich jetzt darauf an, wie das alles im Falle einer KI ausgelegt wird. Das dürfen auch die anderen Anbieter gespannt mitverfolgen. Allerdings braucht es noch etwas Geduld. Erstmal hat OpenAI jetzt 4 Monate Zeit, die Regeln umzusetzen. Und bis dann die EU das alles anschaut und ihre Einschätzung abgibt, ob die Maßnahmen reichen, dauert es dann nochmals ziemlich lange.
4: Dieser Entscheid, den hat die EU jetzt gefällt. Was heißt das eigentlich für die Schweiz?
3: Die Regeln gelten eigentlich ja nicht für uns, aber meistens übernehmen dann die großen Dienste dieselben Features auch gleich für uns.
0: Das sagt SRF-Digitalredaktorin Tanja Eder. Weiter jetzt zum Medienunternehmen Ringier. Das hat angekündigt, dass es künftig eng mit OpenAI zusammenarbeiten werde. Zu Ringier gehören unter anderem Titel wie zum Beispiel «Der Blick» oder «Der Beobachter» oder auch Online-Marktplätze wie zum Beispiel tutti.ch oder jobs.ch. Jedenfalls soll jetzt die KI mit dem Namen ChatGPT Enterprise mittelfristig im ganzen Ringier-Unternehmen eingeführt werden. Was genau bedeutet diese Zusammenarbeit? Das hat Silvia Staub, SRF-Medienredaktor Salvador Atasoy, gefragt.
5: Ja, also Ringier hat ja eine unternehmensweite Zusammenarbeit mit OpenAI angekündigt und die umfasst eben mehrere Bereiche, von der IT über digitale Marktplätze bis hin zur Unterstützung im journalistischen Alltag bei der Recherche etwa. Zwei Dinge finde ich bemerkenswert. Zum einen betont Ringier, man werde eben keine journalistischen Inhalte mit OpenAI teilen, also genau das nicht machen, was andere Medienhäuser wie Axel Springer explizit in dieser Zusammenarbeit tun. Und zweitens zeigt mir dieser umfassende Deal, Ringier ist, was man eben oft auch vergisst, ein internationales Medienunternehmen, das zu den größeren in Europa zählt und darum eben auch für OpenAI interessant ist.
4: Ringier spricht da von Unterstützung im journalistischen Alltag. Wie dürfte denn das die journalistische Arbeit von Ringier jetzt verändern?
5: Also fairerweise muss man sagen, dass Ringier schon seit Jahren enorm auf dieses Datengetriebene setzt. Ein Beispiel ist die Zusammenarbeit mit dem umstrittenen Softwareunternehmen Palantir bei Verknüpfung und Auswertung von Daten im Newsroom. Und nun kommt eben ein weiterer wichtiger Baustein dazu, nämlich KI als Werkzeug. Man betont zwar, dass am Ende immer noch Menschen entscheiden bei Einordnung und Veröffentlichung, aber diese Zusammenarbeit macht klar, dass KI nicht nur ein mögliches Werkzeug in der journalistischen Arbeit darstellt, sondern eben immer mehr zu einem Dreh- und Angelpunkt bei der Erstellung von Inhalten wird. Sprich, der Einsatz von KI dürfte sich damit noch einmal deutlich ausweiten und auch deutlich verstärken.
4: Also die KI wirklich als allumfassendes Werkzeug, Sie sagen als Dreh- und Angelpunkt. Aber Ringier betont ja, die redaktionelle Verantwortung, also über die Inhalte, die geschrieben werden, die bleibe bei den Menschen. Lässt sich das denn überhaupt kontrollieren, wenn die KI so breit eingesetzt wird?
5: Stand heute gibt es eben keine Möglichkeit, das zu überprüfen. Wir haben derzeit eine Art Wild-West-Situation bei uns im Journalismus, weil es in der Schweiz eben keine verbindlichen Vorgaben gibt, was die Deklaration, den Umfang der Nutzung von KI oder den Anteil an KI-generierten Inhalten vorschreibt. Korrekt ist zwar, dass man etwa bei der SRG und dem Presserat an solchen Standards arbeitet, aber weder gibt es hier Stand heute Resultate noch Anwendungsbeispiele. Man muss also, ich als Leserin, als Leser, ich muss also darauf vertrauen, was die einzelnen Titel als eigene Richtlinie veröffentlichen und das ist wenig bis nichts. Beim Blick etwa gibt es so Kategorien wie KI generiert, redaktionell geprüft, aber was das genau heißt, das ist unklar.
4: Also da gibt es im Moment noch nichts Branchenübergreifendes, da hat jedes Medienhaus so ein bisschen die eigenen Vorgaben. Ist denn dieser Deal jetzt, ist das nicht auch ein bisschen eine widersprüchliche Zusammenarbeit? Gerade Ringier-CEO Mark Walter, der hat ja auch immer wieder betont, wie schädlich KI-Unternehmen für den Journalismus seien.
5: Ja, das hat er immer wieder gesagt, dass diese unerlaubte Nutzung von journalistischen Inhalten durch KI den größten Diebstahl in der Geschichte des Journalismus darstellen. Aber unter Mark Walder hat Ringier schon vor Jahren eine vertiefte Zusammenarbeit mit Palantir beschlossen und die Macht von KI als Werkzeug, die ist auch bei Ringier unbestritten. So gesehen macht diese Zusammenarbeit durchaus Sinn, sie ist stringent. Die Frage ist einfach, bleibt es dabei? Also zu meinen aus journalistischer Sicht, also wie viel Mensch steckt denn in einem Jahr noch in einem Blickartikel? Und zum anderen, wer KI als Werkzeug nutzt, der teilt ja immer auch Daten und trainiert die KI mit. Sprich, eine kontrollierte Zusammenarbeit mit KI verhindert ja nicht automatisch, dass genau das passiert, was man eben nicht will. Training von KI mit journalistischem Wissen.
0: Das war SRF-Medienredaktor Salvador Atassoy über die geplante Zusammenarbeit zwischen Ringier und OpenAI. Und das war's mit einem kurzen Rückblick auf ein paar Hintergrundthemen der letzten Woche aus dem Programm von SRF 4 News. Hier bei Ihrem Infosender geht's jetzt weiter mit den aktuellsten Nachrichten.

0: Die Nachrichten von SRF um 3:30 mit Frank Estermann. Nach dem Treffen des russischen Präsidenten Wladimir Putin mit einer US-Delegation in Moskau spricht der Kreml von konstruktiven und nützlichen Gesprächen über ein mögliches Kriegsende in der Ukraine. Putin empfing am Samstag den US-Sondergesandten Steve Witkoff und den Schwiegersohn von US-Präsident Donald Trump, Jared Kushner. Die Gespräche im Kreml dauerten rund 3 Stunden. Dabei seien verschiedene Ideen für eine friedliche Lösung diskutiert worden, sagte ein Berater Putins nach dem Treffen. Die US-Delegation reist nun weiter von Moskau nach Kiew. Heute werden Witkoff und Kushner vom ukrainischen Präsidenten Volodymyr Zelensky empfangen. Es ist die erste Reise der beiden in die ukrainische Hauptstadt. Russland hat zugesagt, wegen der Gespräche die Angriffe auf Kiew für 3 Tage einzustellen. Auch die Ukraine will in dieser Zeit die russische Hauptstadt Moskau nicht angreifen. Zu 2 weiteren Meldungen aus dem Ausland. Die iranischen Revolutionsgarden haben in der Straße von Hormuz nach eigenen Angaben mehrere Schiffe angegriffen, darunter auch 3 Öltanker. Diese hätten Verbindungen zu den USA. Zuvor hatten die USA 3 iranische Öltanker angegriffen und lahmgelegt. Das US-Zentralkommando teilte mit, es sei eine Reaktion auf mehrere iranische Angriffe. Und eine deutsche Rakete ist von Norwegen aus zu einem Testflug gestartet. Es ist der 2. Testflug des Unternehmens Isar Aerospace. Bei einem ersten Versuch im März letztes Jahr explodierte die Rakete kurz nach dem Start. Mit dem Projekt möchte Europa unabhängiger werden von Anbietern wie etwa SpaceX, wenn es darum geht, Satelliten ins All zu bringen. Das Wetter, heute wird es meist sonnig bei Höchstwerten um 27 Grad. Das waren Nachrichten von Radio SRF, verantwortlich Frank Estermann.
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2: Wir schauen zurück jetzt auf ein paar ausgewählte Themen aus der Welt der Wissenschaft der letzten Woche. Gibt es da draußen noch irgendwo anderes Leben? Diese Frage beschäftigt und fasziniert die Menschen schon lange. Und es gibt sogar eine Forschungseinrichtung, die nichts anderes tut, als das All nach fremden Signalen zu durchsuchen. SETI heißt das Institut in Kalifornien in den USA und das ist die Abkürzung für Search for Extraterrestrial Intelligence. Jetzt expandiert dieses Forschungsinstitut SETI in die Schweiz und finanziert hier eine neue Professur an der ETH Zürich. Heißt das, dass die ETH jetzt also auch auf die Suche nach Aliens geht? Oder was steckt dahinter dieser neuen Partnerschaft? Wissenschaftsredaktorin Anita von Mont ordnet ein.
3: Forscher, die UFO-Bilder analysieren oder mit Teleskopen nach Funkbotschaften und Laserblitzen von Außerirdischen suchen. So wird das SETI-Institut oft dargestellt. Doch dieses Image stimme heute nicht mehr, sagt der Genfer Nobelpreisträger Didier Guillot, Professor an der ETH Zürich und Leiter des ETH-Zentrums für Ursprung und Verbreitung von Leben.
4: La partie SETI de SETI, c'est pas la partie qui est la plus intéressante.
5: Die Suche nach außerirdischen Zivilisationen macht heute nur noch etwa 5% der Arbeit aus. Dieses Institut trägt auch zur Erforschung des Sonnensystems bei und hat Know-how in der Astrobiologie. Es ist auf seinem Gebiet eines der größten privaten Institute der USA.
4: Es ist ein der größten Institute de recherche privée sur la thématique actuellement aux États-Unis.
3: An der ETH Zürich freut man sich daher, ab 2027 eine neue, vom kalifornischen SETI-Institut finanzierte Professur samt Forschungsstellen einzurichten. Dies für insgesamt 8,5 Millionen US-Dollar während 10 Jahren. Die neue Partnerschaft öffnet dem ETH-Team auch neue Türen.
5: Unsere neuen Partner haben viele Verträge mit der US-Weltraumbehörde NASA. Für uns ist das attraktiv, weil in den USA viel mehr Geld für die Weltraumforschung vorhanden ist als in Europa.
3: Doch hauptsächlich gehe es darum, sich fachlich auszutauschen, sagt der international vernetzte Astrophysiker.
4: Das SETI-Institut bietet
5: Die Forscher vom SETI-Institut haben Expertise, über die wir nicht oder unvollständig verfügen. Ich denke dabei vor allem an die sogenannten Extremophilen.
3: Extremophile sind sehr anpassungsfähige Kleinstlebewesen, die widrigste Umstände überleben. Didier Göllo beeindrucken vor allem zwei Extremophile.
4: Les bactéries, c'est les rois du vivant sur notre planète. Et puis les princes, c'est les champignons, qui sont à peu près partout.
3: Bakterien seien quasi die Könige unter den irdischen Lebewesen und Pilze die Prinzen. Genau auf solche Winzlinge haben es die Forschenden heute abgesehen, wenn es um Leben auf anderen Planeten geht. Doch was ist mit menschenähnlichen Außerirdischen à la Iti? Wir Menschen, die Homo sapiens, seien in der Evolution des Lebens bloß ein Wimpernschlag, wenige hunderttausend Jahre alt. Mikroben hingegen, sagt Didier Göllo, bevölkern seit über 3 Milliarden Jahren die Erde. Und sie werden bleiben, prophezeit er, während wir wieder verschwinden.
4: Nous, on va probablement disparaître, mais les microbes seront toujours là.
3: Sprich, es ist sehr viel einfacher oder wahrscheinlicher, auch auf anderen Planeten Bakterien zu finden als intelligentes Leben. Und selbst das Einfache ist schwierig. 1995 hat Didier Göllo mit Michel Mayor den ersten Planeten außerhalb unseres Sonnensystems entdeckt und dafür hat er den Nobelpreis erhalten. Heute kennt man um die 7000 solche Exoplaneten, doch auf keinem ließ sich Leben nachweisen. Wann kommt der große Moment?
4: Ça peut arriver demain, comme ça peut nous prendre des centaines d'années.
3: Vielleicht klappt es schon morgen, vielleicht auch erst in ein paar hundert Jahren, sagt der Forscher. Je bessere Teleskope und Fachkräfte man sich leisten könne, umso schneller finde man es, das Leben da draußen.
4: Après, c'est un problème d'argent. Plus il y a d'argent, plus il y a de gens, plus il y a de ressources, plus ça va aller vite.
3: Letztlich sei der Erfolg eine Frage des Geldes, betont der Physiker. Und dabei wird die Zusammenarbeit mit dem SETI-Institut und den USA und ihrem großen Weltraumbudget sicher helfen.
2: Das war der Beitrag von Anita von Mund. Und jetzt zu einem anderen Forschungsbereich, zu einem, der eher selten Schlagzeilen macht. Und doch hat ihn der Bund für einen nationalen Forschungsschwerpunkt auserkoren, nämlich die Forschung mit Myonen, das sind kleinste Elementarteilchen. Auf diesem Gebiet gehört die Schweiz nämlich zur Weltspitze. Und diese Myonen, diese kleinen Teilchen, die sind interessant, zum Beispiel für die Archäologie. Denn dank diesen Teilchen kann man ins Innere von Fundstücken schauen und diese auf ihre Bestandteile untersuchen. Und zwar ganz ohne die Objekte zu beschädigen. Wissenschaftsredaktor Sandro Della Torre war dabei bei einem Versuch am Paul-Scherrer-Institut im aargauischen Villigen.
6: Hier haben wir einige archäologische Funde.
7: Katharina Schmidt-Ott zeigt ihre Schätze. Die Leiterin der Forschungsabteilung beim Schweizerischen Nationalmuseum öffnet eine Kiste mit Fundstücken aus der Eisenzeit. Es sind rund 2500-jährige Fibeln. Sie gleichen in der Funktion heutigen Sicherheitsnadeln, sind aber größer und schmuckvoller.
6: Es sind natürlich auch besondere Objekte, weil sie a. eine Gebrauchsfunktion hatten. Sie wurden zum Schließen von Gewändern verwendet. Zum anderen waren es aber auch durchaus Schmuckstücke, die getragen wurden. Das heißt, sie haben sehr verschiedene Aspekte, die sie abdecken.
7: Sie stammen aus der Nekropole Giubiasco, eine Ausgrabungsstätte in der Nähe von Bellinzona. In vielen der dortigen Frauengräber wurden Fibeln gefunden. Und diese zeigen leichte Unterschiede. Einige weisen Spuren von Reparaturen auf. Und zwar ausgerechnet die Fundstücke, die einige Jahrzehnte jünger sind.
6: Die Vermutung ist im Raum, dass diese spätere Form hier, wo eine Reparatur nötig ist, dass die eben nötig war, weil das Metall nicht mehr die gleiche gute Zusammensetzung hatte wie die etwas früheren Fibeln. Es sind die früheren, die besser erhalten sind als die späteren.
7: Unter anderem deswegen hat das Nationalmuseum die Stücke hier ans Paul-Scherrer-Institut im aargauischen Villigen gebracht. Eine Analyse soll zeigen, aus welchen Materialien die Fibeln im Innern bestehen. Normalerweise müsste man dazu eine Probe entnehmen und damit die Objekte beschädigen. Konservierungsforscherin zeigt auf ein anderes Objekt, eine kleine Ente.
6: Hier haben wir bei diesem Figürchen hier, bei diesem Entchen, unten in der Basis auch ein kleines Loch genommen. Und um solche Proben entnahmenzerstörend in Zukunft nicht mehr machen zu müssen, wären wir eben sehr froh, wenn wir mit dieser Methode weiterkommen.
7: Die neue Methode funktioniert dank kleinster Elementarteilchen mit Myonen. Um einen Myonenstrahl herzustellen, braucht es eine gigantische Anlage.
8: Zone ganz frei machen gerne.
9: Ganz frei?
8: Ganz frei, ja.
7: Forscher Michael Heiß führt uns zum Protonenbeschleuniger des Paul-Scherrer-Instituts. In einem Ring mit 15 Metern Durchmesser werden Protonen auf gut 3/4 der Lichtgeschwindigkeit beschleunigt.
8: Das ist tatsächlich der leistungsfähigste Beschleuniger mit einem kontinuierlichen Strahl weltweit. Also wir sind der Weltrekordhalter.
7: Dieser Protonenstrahl wird auf einen Graphitblock geschossen. Beim Aufprall entstehen ganz viele Myonen, die für die Archäologie interessant sind.
8: Das ist natürlich aufwendig, aber die Teilchen haben eben sehr besondere Eigenschaften, ohne denen man diese Art von Experimenten nicht machen könnte.
7: Myonen können tief in Objekte eindringen und bringen dort die Atome dazu, eine Röntgenstrahlung auszusenden. Der Clou dabei: die Röntgenstrahlen weisen charakteristische Wellenlängen auf und verraten so, aus welchen Bestandteilen ein Objekt besteht.
8: Thank you very much.
7: Die Forschenden montieren eine Fibel vor den Myonenstrahl.
8: Genau, also jetzt verlassen wir die Zone und dann können wir den Strahl starten und die Messung starten.
7: Rund 2 Stunden lang wird das Objekt bestrahlt.
10: Okay.
7: Im Büro beginnt die Analyse einer anderen Fibel, die 2 Tage vorher bestrahlt wurde.
10: That's pretty cool.
7: Die Forscherin freut sich.
10: Das ist ziemlich cool im Moment, weil wir sehen Unterschiede in verschiedenen Tiefenbereichen des Objektes, wo wir gerade messen. Das ist sehr, sehr spannend.
7: Erste Eindrücke weisen darauf hin, dass die Fibel aus einem Tonkern besteht, der mit einer Kupferlegierung überzogen ist. Genau das hatten die Forschenden vermutet. Eine detaillierte Analyse in den nächsten Wochen soll Gewissheit bringen. Katharina Schmidt-Ott zieht ein Zwischenfazit.
10: Wir sehen doch vielversprechend schon, dass man Unterschiede in verschiedenen Tiefen sehen kann. Und wir sehen auch, dass wir noch nicht ganz am Ziel sind, weil wir natürlich langfristig gerne wissen möchten, in welcher Tiefe einer Schicht wir sind und auch vielleicht den Messfleckbereich noch feiner gestalten möchten.
7: Die Forschenden wollen die Methode also noch weiter verbessern. Doch die Hoffnung ist groß, dass die Methode ein neuer Standard wird, um sehr wertvolle Objekte auf ihre Bestandteile zu untersuchen, ganz ohne sie zu beschädigen. Michael Heiß vom Paul-Scherrer-Institut ist zuversichtlich.
8: Die Idee ist natürlich, dass wir da eine Community aufbauen, dass wir das wirklich rausbringen, auch in den Bereich von Konservation oder von Archäologie, dass die Leute eigentlich wirklich wissen, dass es diese Technik gibt und auch Interesse dann haben, das anzuwenden.
7: Der Physiker hofft, dass er bald noch öfter Kulturgüter in seinem Labor untersuchen darf.
2: Also die Forschung mit Myonen soll neue Erkenntnisse über Kulturgüter hervorbringen. Und wir haben es eben gehört im Beitrag, dieses Projekt ist Teil eines nationalen Forschungsschwerpunkts. Ivan Lieberherr hat Sandro De La Torre gefragt, was macht denn diese Myonen, diese kleinsten Elementarteilchen, so einmalig?
7: Das ist ihre Eigenschaft, dass sie so tief in andere Materialien eindringen können, also tiefer als zum Beispiel Röntgenstrahlen. Und so kriegt man Informationen aus dem Inneren über ein Objekt. Und eben am Paul-Scherrer-Institut, wo der leistungsfähigste kontinuierliche Myonenstrahl der Welt steht, werden deshalb nicht nur Kulturgüter mit Myonen durchleuchtet, sondern auch zum Beispiel Batterien. Man versucht, diese zu verbessern, längere Lebensdauer, kürzere Ladezyklen, denn man kann Batterien testen, welche chemischen Prozesse darin stattfinden, auch währenddem sie laufen. Oder mit Hilfe von Myonen sucht man auch nach Supraleitern, nach diesem heiligen Gral in der Physik. Das sind spezielle Materialien, die unter bestimmten Bedingungen Strom ohne Widerstand leiten, das wäre wichtig für Energieeffizienz. Also Myonen machen da einiges möglich.
11: Spüren wir im Alltag etwas von diesen Teilchen?
7: Also in unseren Körpern sind sie nicht, aber wir werden ständig von Myonen beschossen. Im Schnitt Dutzende Myonen fliegen jede Sekunde durch uns hindurch. Das sind Myonen, die kommen aus 15 Kilometern Höhe. Sie entstehen, wenn kosmische Strahlung in die Erdatmosphäre prallt. Und diese Teilchen sind dann sehr kurzlebig, sie zerfallen nach nur wenigen Millionstel Sekunden, aber weil sie fast mit Lichtgeschwindigkeit unterwegs sind, schaffen sie es bis zu uns auf die Erdoberfläche. Aber wir spüren sie nicht. Also die meisten fliegen durch uns hindurch und die bei uns einschlagen, das ist eine sehr kleine Strahlendosis, also sie schaden uns kaum.
11: Also Myonen kommen ganz natürlich vor. Weshalb braucht es denn überhaupt Teilchenbeschleunigeranlagen wie jene am Paul-Scherrer-Institut für die Forschung mit Myonen?
7: Also es braucht sie, um einen ganz konzentrierten Strahl von Myonen zu haben, wo man ganz viele Myonen am gleichen Punkt immer wieder hat. Und dann kann man kleine Objekte wirklich auch präzise untersuchen. Aber tatsächlich kann man auch mit den natürlich entstandenen Myonen etwas machen, Forschung betreiben. Vor einigen Jahren hat man dank Myonen zum Beispiel einen unbekannten Hohlraum in der Cheops-Pyramide von Gizeh gefunden. Und auch in diesem Bereich der Myonenforschung wollen Schweizer Forschende etwas bewegen. Also das Institut für Schnee- und Lawinenforschung will mit Detektoren in den Berghängen probieren, die Schneedecke zu messen. Also vom archäologischen Objekt bis zur Schneedecke. Das zeigt etwa die Bandbreite in dieser Myonenforschung.
2: Das sind Informationen von SRF-Wissenschaftsredaktor Sandro Della Torre.

0: Viele Versprechen, die die Staaten an Klimakonferenzen machen, bleiben Versprechen. Eingehalten werden sie oft nicht. Das zeigt sich besonders drastisch auch beim Methan. Auch die Schweiz hatte vor 5 Jahren versprochen, den Ausstoß dieses Treibhausgases bis 2030 um 30% zu reduzieren. Aber einen konkreten Plan, wie das gehen soll, wie dieses Ziel erreicht werden soll, gibt es nicht. Jetzt haben Forschende der ETH Zürich ausgerechnet, wie viel Reduktion von Methan denn weltweit nötig wäre. Und sie sagen, die Methanproblematik, die werde stark unterschätzt. Dazu hören wir jetzt nochmals Wissenschaftsredaktor Christian von Burg.
1: Methan und CO2, diese beiden Treibhausgase, seien sich in etwa so ähnlich wie Pulefleisch und Spaghetti, sagt Konstantin Weber von der ETH Zürich.
2: Ein Stückchen Hühnerfleisch und Spaghetti sind einfach nicht genau das Gleiche. Man könnte sie vergleichen über den Proteingehalt, über die Kosten, über die Kalorien.
1: Und je nachdem, was man vergleicht, kommt man zu ganz verschiedenen Schlussfolgerungen. Ähnlich ist es bei den zwei wichtigsten Treibhausgasen. Methan, das vor allem in der Landwirtschaft und bei der Erdölförderung entsteht, befeuert, über 20 Jahre gerechnet, den Klimawandel etwa 80 Mal stärker als dieselbe Menge CO2. Doch Methan baut sich nach etwa 10 Jahren wieder ab, während CO2 noch Jahrtausende in unserer Atmosphäre wirkt. Je nach Optik ist Methan somit fast vernachlässigbar oder aber ein akutes Problem. Klimawissenschaftler Weber warnt in einer soeben publizierten Studie davor, Methan zu unterschätzen.
2: Zu heutiger Erwärmung von ca. 1,4 Grad global trägt das Methan ungefähr 0,6 Grad bei.
1: Zum ersten Mal haben Weber und andere Klimaforschende nun systematisch berechnet, wie stark die Methanemissionen zurückgehen müssten, wenn auch die globalen CO2-Ziele eingehalten würden. Um das Pariser Klimaziel noch einzuhalten und die Erde zum Beispiel um nicht mehr als 1,7 Grad zu erwärmen, dürfte bis 2050 unter dem Strich kein zusätzliches CO2 mehr ausgestoßen werden. Gleichzeitig müsste bis dann aber auch der Methanausstoß weltweit gesehen um 63% reduziert werden, sagt Weber. Also deutlich mehr als die bis 2030 versprochenen 30%.
2: Da ist aber nicht viel passiert. In den letzten Jahren sind die Methanemissionen so stark gestiegen wie noch nie zuvor.
1: Der Trend geht also in die falsche Richtung. Bisher wird das Methan in sogenannte CO2-Äquivalente umgerechnet. Weber und seine Mitautorinnen von der ETH schlagen nun vor, Spaghetti und Bullefleisch, respektive die Klimagase CO2 und Methan, künftig separat zu betrachten.
2: Anstatt zu versuchen, Methan in CO2 umzurechnen, schlagen wir vor, getrennte Zielwerte anzugeben.
1: Damit rücke man stärker ins Licht, wo jeder einzelne Staat zur Lösung ansetzen müsse. Die Schweiz zum Beispiel.
2: Also der allergrößte Teil kommt aus der Landwirtschaft und innerhalb der Landwirtschaft kommt der größte Teil aus der Viehhaltung.
1: 85% ist der Anteil. Es ist vor allem der Methanausstoß der Kühe. Das Methan entsteht beim Gärprozess in ihren Mägen. Durch Futtermittelzugabe oder Züchtung ließe sich der Methanausstoß ein bisschen verringern. Am meisten aber brächte es klimatisch, nur noch so viele Rinder zu halten, wie sich mit dem Gras aus der Schweiz ernähren ließen, ohne zusätzliche Futtermittelimporte. Das wären gut 20% weniger Tiere als heute. Weltweit gesehen kommt nach der Landwirtschaft die Erdölförderung an zweiter Stelle als Methanquelle. Erdgas ist zu 90% Methan. Es tritt aus vielen Lecken, Pipelines, oft unbemerkt aus. Hier liege der zweite große Hebel, sagt Weber.
2: Und wenn die Schweiz einen Ausstieg aus fossilen Energieträgern beschließen würde, dann wäre das auch ein großer Schritt.
1: An erster Stelle beim Klimaschutz steht noch immer die Bekämpfung der CO2-Emissionen. Aber ohne spezielle Betrachtung auch des Methans lägen die Pariser Klimaziele komplett außer Reichweite, sagt Weber. Nicht beteiligte Forschende sagen übereinstimmend, die Studie der ETH-Forschenden sei gut gemacht. Was die separate Ausweisung des Methans angeht, gehen die Meinungen auseinander. Aber dass Methan als zweitwichtigstes Treibhausgas stärker beachtet werden sollte als bisher, darin sind sich die Forschenden einig.
0: Das war der Beitrag von Christian von Burg. Auch in dieser Woche war es nochmals sommerlich warm in der Schweiz mit Höchsttemperaturen um die 30 Grad. Und die Hitze, die große Sommerhitze, die hat uns in den letzten Monaten zum Teil regelrecht um den Schlaf gebracht. Die Messstationen in der Schweiz haben zum Beispiel im Tessin fast 50 Tropennächte registriert. Das sind Nächte, in denen Temperaturen nicht unter 20 Grad sinken. Und auch in der Deutschschweiz kam es in diesem Sommer zu einer rekordhohen Anzahl von Tropennächten, und zwar in der Zeit zwischen Juni und August. Was machen solch hohe Nachttemperaturen eigentlich mit unserem Körper? Die Wissenschaft will jetzt untersuchen, wie sich denn mehrere Tropennächte in Folge auf die Erholung des Körpers auswirken. Daniel Hofer hat Wissenschaftsredaktorin Katrin Kapretz gefragt, warum wir denn so schlecht schlafen, wenn es zu warm ist.
3: Weil Schlafen eine stark temperaturgesteuerte Sache ist. Eben nicht allein ein Prozess im Gehirn, bei dem noch ein paar Hormone mitspielen. Denn damit wir überhaupt einschlafen können, muss der Körper seine Kerntemperatur leicht absenken können, etwa ein halbes Grad. Dafür weiten sich die Blutgefäße an Händen und Füßen und in der Haut und geben so Wärme ab. Wenn es jetzt aber im Schlafzimmer eben so heiß ist, kann diese Wärme schlecht oder gar nicht weg und der Körper kriegt dann buchstäblich die Kurve nicht zum Einschlafen.
4: Und warum ist es wichtig, dass die Körpertemperatur in der Nacht sinkt?
3: Ja, weil das ein wichtiges Schlafsignal an die innere Uhr ist. Hey Körper, jetzt kommt deine Ruhephase. Das Hormon Melatonin wird hochgefahren, der Puls kann absinken, das Herz-Kreislauf-System zur Ruhe kommen, der Schlafrhythmus starten. Und insbesondere die Tiefschlafphasen spielen dann eine wichtige Rolle für die körperliche Erholung, aber auch das Gehirn kann dann die Eindrücke des Tages sortieren. Die Temperatur spielt also eine wichtige Rolle dabei, dass der Körper in den Schlaf findet und dort auch genügend lange bleiben kann, um sich eben zu erholen.
4: Welche gesundheitlichen Risiken bergen Tropennächte für uns?
3: Ja, wenn es nachts zu heiß ist, kann zum einen das Herz-Kreislauf-System nicht genügend runterfahren, weil es

0: Menschen mit Stoffwechsel- oder Herz-Kreislauf-Erkrankungen. Da weiß man aus Langzeituntersuchungen, dass sehr heiße Nächte das Risiko für einen Schlaganfall erhöhen. Stresshormone durch den Schlafmangel, Entzündungsprozesse und auch oxidativer Stress spielen dabei vermutlich mit, aber da gibt es noch einiges zu erforschen. Aber man muss auch sagen, für Menschen ohne Vorbelastungen hat der Schlafmangel die fehlende Erholung Folgen. Zum Beispiel steigt das Unfallrisiko, gerade auch dann, wenn es tagsüber eben auch wieder heiß ist. Das belegen Zahlen von Versicherungen. In Hongkong beispielsweise wies eine Studie nach, dass die Spitaleintritte während langer heißer Nächte messbar anstiegen. Und bekannt ist auch, dass regelmäßiger Schlafmangel mit einem erhöhten Sterberisiko einhergeht. Alles in allem ist man aber eben erst dabei, genauer zu umreißen, welchen gesundheitlichen Preis solche heißen Nächte haben.
1: Die Wissenschaft warnt, wegen des Klimawandels müssen wir mit mehr solch heißen Sommern rechnen. Wie können wir unsere Schlafzimmer respektive uns vor Nachthitze schützen?
0: Nun zum Beispiel, auch wenn es kontraintuitiv tönt, etwa 1-2 Stunden vor dem Einschlafen warm duschen, nicht kalt. Weil die kalte Dusche bringt den Kreislauf nochmals voll in Schwung. Eine warme Dusche hingegen hilft, die Blutgefäße zu öffnen und die Auskühlung einzuleiten. Kühles Bier und Grillen am Abend besser nicht, weil Alkohol und Fleisch für die Verdauung viel zu tun geben und die Stoffwechselwärme erhöhen. Schlafzimmer tags abdunkeln, abends sobald auch immer möglich stoßlüften. Ein Ventilator vermag die Luft vielleicht nur umzuwälzen, aber er hilft dem Körper, Wärme übers Schwitzen wegzubringen. Zum Einschlafen, Fuß- und Handgelenke oder auch Stirn mit einem kalten Waschlappen kühlen. Und falls halt nur noch eine Klimaanlage hilft, die nicht zu kalt einstellen. Etwa 18 bis 20 Grad, das ist optimal fürs Einschlafen.
2: Das war Katrin Kapretz von der Wissenschaftsredaktion und das war's mit ein paar ausgewählten Themen aus der Welt der Wissenschaft der letzten Woche. Und hier bei SRF 4 News geht's in wenigen Augenblicken weiter mit Aktualität.
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0: Die Nachrichten von SRF um 4 mit Frank Estermann. Beim Treffen von Russlands Präsident Putin mit dem US-Sondergesandten Steve Witkoff und dem Schwiegersohn von US-Präsident Donald Trump, Jared Kushner, wurden konkrete Pläne für die nächsten Schritte in den Gesprächen zum Ukraine-Krieg besprochen. Das hieß es vom Weißen Haus in Washington. Die Pläne würden in den kommenden Wochen bekannt gegeben, hieß es weiter. Der Kreml sprach von konstruktiven und nützlichen Gesprächen über ein mögliches Kriegsende in der Ukraine. Witkoff und Kushner reisen nun weiter von Moskau nach Kiew. Heute werden Witkoff und Kushner vom ukrainischen Präsidenten Volodymyr Zelensky empfangen. Es ist die erste Reise der beiden in die ukrainische Hauptstadt. Russland hat zugesagt, wegen der Gespräche die Angriffe auf Kiew für 3 Tage einzustellen. Auch die Ukraine will in dieser Zeit die russische Hauptstadt Moskau nicht angreifen. Zu 2 kurzen Meldungen. Der Betrieb des größten Flughafens der indonesischen Hauptstadt Jakarta ist eingestellt worden. Grund dafür ist ein Vulkanausbruch. Danach wurde am Flughafen Vulkan Asche festgestellt. Mehr als 200 Flüge mussten bislang gestrichen werden, wie das indonesische Verkehrsministerium mitteilte. Und die iranischen Revolutionsgarden haben in der Straße von Hormuz laut eigenen Angaben mehrere Schiffe angegriffen, darunter auch 3 Öltanker. Diese hätten Verbindungen zu den USA. Zuvor hatten die USA 3 iranische Öltanker angegriffen und lahmgelegt. Das US-Zentralkommando teilte mit, es sei eine Reaktion auf mehrere iranische Angriffe. In die Schweiz. Die Stiftung Beloved, die die Opfer der Brandkatastrophe von Comontana unterstützt, hat bislang rund 70 Hilfsgesuche erhalten. Das sagt der Stiftungsdirektor zur Zeitung Le Matin Dimanche. Einige Gesuche seien bereits bewilligt worden, andere würden noch geprüft. Bislang sei kein Gesuch abgelehnt worden. Die Stiftung habe bereits mehrere 10'000 Franken an Hilfe ausbezahlt. Die Stiftung wurde im März gegründet. Sie hat Spenden oder Spendenzusagen von bislang 24 Millionen Franken erhalten. Etwa von den Kantonen Wallis und Waadt, der Gemeinde Comontana und von privaten Spendern. Bei der Brandkatastrophe in der Silvesternacht kamen in Comontana 41 Menschen ums Leben. Mehr als 100 wurden verletzt. Das Wetter. Heute wird es meist sonnig bei Höchstwerten um 27 Grad. Das waren Nachrichten von Radio SRF, verantwortlich Frank Estermann. SRF Verkehrsinfo von 4.03 Uhr auf der A3 Zürich-Chur zwischen Wollishofen und Thalwil. Stockender Verkehr wegen eines Unfalls. Der Überholstreifen ist blockiert. Bitte bilden Sie eine Gasse für die Rettungsfahrzeuge.
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2: Mit dem Word-Programm schnell einen Text schreiben, im Outlook ein Mail lesen, eine Excel-Tabelle ausfüllen oder sich per Teams in eine Sitzung zuschalten. Das ist für viele Alltag. Das ist gäbig, das kann aber auch Probleme geben, wenn man abhängig wird. Der Daniel Markwalder ist der Delegiert vom Bundesrat für die digitale Transformation. Er kennt die Probleme und er sucht nach Lösungen. Jetzt aber seid ihr hier im Studio. Willkommen im Tagesgespräch.
3: Grüß dich, Frau Arn. Ganz herzlichen Dank für die Einladung und für das Interesse.
2: Daniel Markwalder, ihr seid seit 5 Jahren zuständig für die digitale Transformation. Was ist das für euch?
3: Ja, da muss man vielleicht weit zurückgehen. Ich kann mich erinnern, vor mehr als 40 Jahren habe ich zum Entsetzen von meinem Vater seinen Bürocomputer auseinandergeschraubt, weil es mich interessiert hat, wie der aussieht drinnen. Ich habe dann in der Folge Spiele programmiert, weil wir das nicht leisten oder können leisten. Und ich war dann schon fasziniert, dass man mit einem PC, mit einem Computer neue Sachen arbeiten kann. Und die Faszination ist bis heute geblieben. Es ist wirklich faszinierend, jetzt sogar mit KI etc., was da möglich ist. Das ist meine persönliche Faszination.
2: Und eben die Transformation, wo ihr da jetzt dafür zuständig seid, ist das ein Prozess, der irgendwann fertig ist? Also kann man sagen, so, jetzt habe ich den Wandel gemacht, jetzt ist gut.
3: Ja, schön wäre es vielleicht, aber wie ihr sagt, Transformation, das bedeutet, oder da ist im Wort schon drin, dass ein Prozess ist. Und der Prozess ist nie fertig. Die Entwicklung geht weiter. Und es geht der digitalen Transformation darum, wie verbindet man eigentlich die alltäglichen Anforderungen, die man hat, mit den technischen Lösungen, die man hat. Und das entwickelt sich kontinuierlich weiter. Und das ist digitale Transformation, die so weit absehbar nie fertig ist.
2: Vor 5 Jahren hat er gesagt, wo er den Posten hat angenommen hat, wenn man jetzt nicht mehr von mir hört, dann mache ich meinen Job gut. Ist das heute noch, gilt das heute noch?
3: Implizit wäre ja vielleicht die Frage, weil wir jetzt etwas gehört haben, ob ich den Job nicht gut mache.
2: Das kommt dann.
3: Nein, ich glaube, der Auslöser ist ein anderer. Wir haben gemerkt, dass in dieser ganzen Frage um Abhängigkeit, um Souveränität, übrigens ja nicht nur mit Digitalisierung, wir führen ja die Diskussion um Ernährungssouveränität, in Verteidigung, im Elektrischen, also Stromsouveränität etc., führen wir ganz ähnliche Diskussionen. Und das ist eine Diskussion, die auch daheim am Küchentisch stattfindet, zunehmend. Ich bin ja zunehmend von Leuten angesprochen worden. Meine Frau hat einmal gefunden, als ich gesagt habe, ja, aber das hat verschiedene Aspekte und so weiter. Jetzt gesagt, ja, aber du solltest doch das mal erklären. Als mein Chef das Gleiche noch gefunden hat, ist der Würfel gefallen. Ich freue mich sehr, jetzt aber hier zu sein.
2: Und jetzt gebt ihr eben hier Auskunft und steht Rede und Antwort. Gut, dann frage ich doch. Eben, wir reden jetzt von euch, von eurer Arbeit, aber auch, weil gestern der Bundesrat hat Resultate präsentiert zu einem Test, den ihr durchgeführt habt in der Bundesverwaltung, nämlich, wo man andere Programme hat gebraucht als die von den grossen Tech-Konzernen. Aber fangen wir doch mal vorne an. Seit letztem Jahr läuft die Bundesverwaltung bei 50'000 Arbeitsplätzen rund Microsoft 365. Und da hat der ehemalige Armeechef, der Thomas Süssli, euch kurz vor seinem Abgang einen Brief geschrieben und hat gefordert, dass der Bund eine Ausstiegsstrategie, eine Exit-Strategie haben muss, um aus diesen Microsoft-Produkten rauszukommen. Weil die Armee, die können eben die Dienste nicht brauchen, weil die Daten können zum Beispiel in falsche Hände kommen. Also was ist genau das Problem?
3: Ich muss ein bisschen ausholen. Wir haben die Microsoft-Welt schon lange in der Bundesverwaltung, wie man es ja vielfach im Privat auch hat, mit, eben, ihr habt es gesagt, das Dokument schreiben mit Word und so weiter, Mail, Outlook, all die Sachen, die man gut kennt. Die Produkte werden laufend weiterentwickelt, auch von Microsoft. Microsoft geht dort wie andere Produkte auch immer stärker in eine sogenannte Cloud. Das heisst, die Daten sind zunehmend bei Ihnen und nicht bei uns. Und das ist für uns ein kleines Problem bei gewissen Daten, die wir eigentlich lieber bei uns behalten wollen. Und wir haben darum die M365-Version in einer Art und Weise eingeführt, wo wir möglichst viel noch bei uns behalten. Wir reden dort von einer hybriden Version. Also wir behalten möglichst viel bei uns und das wird zunehmend schwierig. Einerseits technologisch ist mit grossem Aufwand verbunden und dort ist darum gegangen, oder geht es darum, ja, wie könnte man es anders machen? Es ist mir auch ganz wichtig zu betonen, es geht uns nicht gegen Microsoft und nicht gegen eine andere Firma. Es geht uns für die Bundesverwaltung. Es geht uns darum, dass wir unsere Handlungsfähigkeit möglichst hoch haben, dass wir die Abhängigkeiten ganz allgemein reduzieren. Microsoft ist eine tolle Firma, bietet gute Produkte, aber wir wollen nicht abhängig sein. Und darum haben wir eine Studie zuerst gemacht, dann einen Feldversuch und jetzt gehen wir einen Schritt weiter.
2: Ich möchte noch bei den Gefahren bleiben. Also ein Problem ist eben, die Daten könnten weggehen, in falsche Hände kommen unter Umständen. Und es könnte auch noch sein, dass man plötzlich den Zugang nicht mehr hat. Das ist auch noch eine Gefahr.
3: Das ist genau so. Es gibt verschiedene Aspekte. Es gibt schon mal ganz den profanen Aspekt. Wenn man einseitig abhängig ist von einem Lieferant, dann kann der ein bisschen machen mit dem, was er will, ganz allgemein. Auch da wieder nichts gegen jetzt die einzige Firma. Aber das ist schon mal etwas, was uns nicht so passt als Verwaltung. Dann ist der Punkt der, dass wenn die Sachen eben zunehmend nicht bei uns sind, sondern an einem anderen Ort, dass es kann sein, sei das aus technischen Gegebenheiten oder auch bewusst, dass man es kann abstellen, uns den Zugang sperren. Wir reden dort von Killswitch, das ist so ein Fachbegriff. Das ist ein Problem,
2: das wir zunehmend haben. Könnt ihr ein Beispiel geben, wenn das könnte passieren oder wenn es schon passiert ist?
3: Ja, also wenn man beispielsweise die E-Mail hat, wir alle haben E-Mail, die wenigsten von uns haben eine eigene Infrastruktur daheim, sondern man hat das bei einem Gratisdienst oder bei einem Anbieter, wo man etwas zahlt dafür und der kann ihm natürlich die E-Mail-Adresse abstellen und dann hat man ein Problem. Und das ist das Gleiche auch in der Verwaltung, was natürlich dann auch politisch verwendet werden könnte, dass man das auch als politisches Druckmittel hat, wenn man eine ganze Verwaltung lahmlegen kann. Ist das nicht etwas, was wir die wir wollen.
2: Also zum Beispiel Handelskrieg, man wird nicht einig mit der Zoll und dann heisst jetzt, bekommen wir die Dienste nicht mehr, zum
3: Beispiel. Beispielsweise, ganz genau.
2: Es gibt ja eben auch Druck aus der Politik, dass die Schweiz soll souverän werden. Ihr habt es jetzt auch schon gesagt, die digitale Souveränität, dass man die erreicht. Und vielleicht können wir auch dort noch kurz definieren, was das ist. Ich habe so ein paar Kriterien gelesen und ihr könnt vielleicht sagen, ob die wichtig sind oder ob es noch andere gibt. Also wenn man digital souverän ist, dann kann man eben entscheiden, was mit den Daten passiert.
3: Das ist richtig. Ich habe es schon angetönt, digitale Souveränität hat ganz viele verschiedene Aspekte. Wenn man das versteht wie ein Schalter, ja oder nein, dann müssen wir im Extremfall, wenn man sagt, man will wirklich souverän sein, müssen wir anfangen mit seltenen Erden, damit man Hardware herstellen kann, Software programmieren, grosse Plattformen haben, man muss sich um Daten kümmern, um einen Rechtsrahmen. Und jetzt eigentlich, je später in der Aufzählung, die ich jetzt gebracht habe, desto mehr Einfluss kann man nehmen als Land. Und je weiter unter, desto beschränkter sind die Mittel. Also es geht darum, dort rauszuziehen, finden, auf welchem Level befinden wir uns eigentlich, wo setzen wir den Punkt an. Ich finde es super, dass die Politik dort auch, ja, jetzt zunehmend auch die Diskussion führt.
2: Es ist ja eine politische Diskussion. Tun wir noch bei diesem Begriff bleiben. Also eben, ich weiss, was mit den Daten passiert und ich habe auch Zugriff auf Daten und kann den Anbieter wechseln und jetzt auch für die ganze Bundesverwaltung in einer Krisensituation bleibt man handlungsfähig. Also das ist auch wichtig.
3: Das ist sehr wichtig, genau. Und wir unterscheiden dort, es sind nicht alle Daten gleich wichtig. Wir haben ganz viele Daten, wo die Welt nicht untergehen, wenn wir temporär oder sogar dauernd keinen Zugriff mehr hätten. Aber es gibt natürlich Daten, wo wir verschiedene Anforderungen haben. Beispielsweise wollen wir nicht, dass jemand andere die liest. Also wirklich sensitive Daten. Oder es gibt Daten, die ganz schlimm wären, wenn man sie verlieren würde. Also wo die Verfügbarkeit eine grosse Rolle spielt.
2: Ihr habt es jetzt schon angetönt, jetzt habt ihr einen Test gemacht. Wie geht es auch anders? Also wenn man auf andere Programme ausweicht und der Bundesrat hat gestern das Resultat veröffentlicht und jetzt unter dem Strich ganz grob gesagt kann man sagen, es geht, wenn man auch andere Programme braucht als die von den grossen Tech-Konzernen.
3: Das geht, absolut. Wir haben so einen Feldversuch durchgeführt und haben das probiert. Auch wie ist die Akzeptanz, was funktioniert gut, was nicht. Jetzt für ein Dokument schreiben oder ein Mail zu verschicken, das ist noch relativ einfach. Die Komplexität steigt dann nachher mit dem Zusammenspiel von anderer Software. Ich habe auch ein Beispiel aus dem Privaten. Ich habe daheim nachher mal gedacht, jetzt probiere ich das auch für die Familie, für eine Familien-PC eine Linux-Version aufgesetzt. Das ist eben nicht Microsoft, nicht Apple, sondern eine Software, die eigentlich niemandem gehört. Ich habe dann die Programme installiert, die frei verfügbar sind, mal geschaut, was passiert. Das hat recht gut funktioniert. Bis nachher für ein Familienmitglied, das E-Banking macht und einen Scanner verwendet und Rechnungen einliest, das einfach nicht kompatibel ist mit dieser Version. Ich habe recht viel investiert, das herzukriegen. Es ist nicht möglich, wird auch nicht unterstützt. Und so haben wir jetzt daheim beides. Und das ist, glaube ich, auch die Realität in einer Firma. Wir haben tausende Software, also so Software, verschiedene. Und das ist zum Teil selber hergestellt, zum Teil gekauft. Und die ist zum Teil sehr eng verwoben mit dieser Microsoft-Welt. Und dort fangen auch die Schwierigkeiten an, das eigentliche Mail schreiben oder ein Dokument erfassen, das ist nicht so eine Sache.
2: Also die Schnittstellen zu anderen, zu anderen Programmen, die geben nachher Probleme.
3: Genau.
2: Jetzt habt ihr, oder eines von diesen Wörtern, die ihr gesagt habt, eben, es ist ein Programm, das man einfach brauchen kann. Also man sagt dem auch Open Source, also frei verfügbar. Könnt ihr da definieren, was das eben ist, wenn man von diesen Open Source Programmen redet, die eben da zur Verfügung stehen?
3: Genau. Normalerweise wird ja Software von einer Firma programmiert. Denen gehört dann die Lizenz, also denen gehört das geistige Eigentum. Und die tun das auch verstecken. Man darf das nicht anders brauchen. Jetzt Open Source ist ganz ein anderer Ansatz. Das ist Software, wo sehr viele Freiwillige daran arbeiten. Die Software gehört niemandem. Die dürfen alle brauchen. Man kann, Open Source heisst ja offene Quellen. Das heisst, man kann direkt in den Code hineinschauen. Nicht nur in sogenannt kompiliert oder maschinenlesbaren Code, sondern wirklich in den, den man verstehen kann. Man kann das auch verändern. Und das ist Open Source. Und das bietet natürlich Chancen, dass man dort eine höhere Unabhängigkeit erreicht.
2: Und in diesem Test habt ihr jetzt mit solchen Programmen gearbeitet und die habt ihr von Schleswig-Holstein
3: Wir haben jetzt in diesem Test die gleichen Programme gebraucht, die Schleswig-Holstein braucht. Das ist richtig. Sie sind nicht jetzt von Schleswig-Holstein hergestellt worden, sondern da gibt es ja immer eben eine sogenannte Community, die diese Programme weiterentwickelt. Und da gibt es ganz viele verschiedene. Und das ist auch ein wichtiger Punkt, dass man dort auch untereinander wechseln kann. Dass man dort auch nicht wieder in eine neue Abhängigkeit
2: reinkommt. Er hat ja gesagt, ich kann alle weiterentwickeln. Also da können dann alle ihre Anwendungen darauf machen.
3: Genau, da können, es braucht natürlich entsprechendes Fachwissen. Es ist ja auch eine Illusion, dass da jeder den Code anschaut und sagt, ist jetzt der gut oder nicht. Aber er ist offen, als Quelltext verfügbar. Man kann reinschauen, Spezialisten können das machen und können eine Einschätzung abgeben. Und man kann dann auch wiederum mit entsprechendem Fachwissen den Code weiterentwickeln, wenn man zum Beispiel eine Funktionalität braucht, die es noch nicht gibt. Und die stellt man dann wiederum zur Verfügung, dass ein anderer etwas davon hat.
2: Jetzt bei Schleswig-Holstein, da ist ja die Verwaltung zu 80% schon unabhängig, also braucht andere Programme als die von den grossen Anbietern. Da ist aber die Schweiz noch weit davor weg.
3: Genau, da sind wir nicht an diesem Punkt. Wir sind im engen Austausch mit Schleswig-Holstein. Interessiert uns sehr, wie es dort läuft, was für Erfahrungen sind, die wir auch lernen können. Und das, was ich vorher erwähnt habe, mit diesen sogenannten Fachanwendungen, also mit diesen spezifischen Programmen, die man kauft oder selber entwickelt, das Problem haben sie auch. Und das ist auch der Grund, dass sie noch nicht noch weiter sind. Es war auch bei ihnen sehr ein längs Projekt. Ich glaube, sie haben vor 8 Jahren gestartet. Also das ist schon eine grosse Geschichte. Ich möchte aber noch sagen, wir sind nicht am Punkt, wo wir sagen, wir werden sicher umstellen. Wir wollen im Moment einfach eine Lösung haben, wo man ein Ausweichsszenario hat. Wir haben jetzt 3'000, die wir ausrüsten wollen. Wir sind nicht am Punkt, wo wir sagen, wir werden dann ganz weggehen von Microsoft. Das wissen wir noch nicht. Das wird jetzt die nächste Phase von diesem produktiven Testen zeigen.
2: Also jetzt hat ja in dieser ersten Phase, wo jetzt gestern der Bundesrat die Resultate präsentiert hat, da haben 170 Leute mit diesen anderen Programmen gearbeitet. Der Test ist gut verlaufen soweit. Jetzt wird es ausgeweitet auf 3'000.
3: Genau.
2: Und die Leute, die arbeiten eigentlich ausschliesslich mit so Open-Source-Lösungen?
3: Nein. Also, ich muss noch das vielleicht kurz ausführen. Die 170, das war so ein Laborversuch gewesen. Man hat schon echte Mails können schreiben, aber es war eine eigene Umgebung nebendran. Jetzt sind die 3'000, die wollen wir wirklich im Alltag involvieren, im Alltag mit denen arbeiten. Also, das ist wirklich ein Schritt Richtung Produktion. Wie stark, dass man nachher beides braucht oder nicht, das wissen wir eben noch nicht ganz genau. Das hängt eben davon ab, wie viel Software braucht man dort. Genau um das geht es, auch dort Erfahrungen zu suchen. Wahrscheinlich wird man so am Anfang auch gewisse Parallelität haben, also dass die Person halt beides hat. Und wir schauen auch, dass man versucht, weil wenn man dort auch Kosten sparen will, ist natürlich dann wichtig, dass man auch, entsprechend kann reduzieren kann, dort wo man die Lizenzkosten hat.
2: Aber eben, wenn man jetzt praktisch mir das vorstellt, dann muss man ja 2 Programme, muss man geschulte Leute haben, man muss können wechseln, wenn man etwas nicht jeden Tag braucht, dann weiss man schon wieder nicht mehr, wo ist jetzt genau das und die Anwendung. Also das ist ja auch aufwendig, wenn man so 2 Parallelsysteme hat.
3: Das ist eine Herausforderung, absolut. Ich selber habe auch mit diesen Programmen rumgespielt. Ich brauche viel so sogenannte Shortcuts, also wenn man irgendeine Tastenkombination drückt und dann wird es unterstrichen oder fett oder so. Und das sind so Kleinigkeiten, die im Alltag nachher einem das Leben ein bisschen schwer machen und man sich aufregt. Die Programme sind aber recht nah zusammen, die sind auch recht vergleichbar, auch vom Aussehen, das sieht sehr ähnlich aus. Aber ja, es gibt Unterschiede, das ist so, und das ist auch eine Umgewöhnungszeit, aber man gewöhnt sich ja gleich auch relativ schnell an neue Sachen.
2: Der hat eben gesagt, es ist noch nicht entschieden, ob man den ganz wechselt oder nicht. Also wenn jetzt da der wechselt und noch ganz viele andere, dann geht ja auch ein riesiges Geschäftsmodell fort, nämlich von diesen grossen Tech-Firmen. Gibt es da auch Widerstand, zum Beispiel von Microsoft, die sich wehren eben gegen solche alternative Lösungen?
3: Ich glaube, das ist eigentlich eine positive Entwicklung, die ich sehe. Am Anfang hatte ich das Gefühl, hat man zwar ein bisschen von digitale Souveränität als Fachbegriff geredet, auch von den Herstellern, nicht jetzt nur Microsoft, aber wir haben in der Praxis nicht viel gesehen davon, dass die Lösungen auch in die Richtung entwickelt werden. Und ich denke, die Nachricht, das ist ja nicht nur die Schweiz, es sind ja andere Länder auch, Deutschland haben wir genannt, aber auch Frankreich, Dänemark etc., die ähnliche Überlegungen macht, zum Teil haben sie ein bisschen andere Ansätze. Und ich glaube, das ist schon eine Chance für die Firmen, ist eben, wenn sie ihre Software so entwickeln, dass sie auch wieder mehr uns mehr mehr Souveränität geben, dass wir auch die Daten bei uns behalten können, dann sinkt bei uns auch der Druck weg. Also von dem her ist es auch ein Appell an die Firmen, ihre Software so zu entwickeln, dass bei uns der Druck ein bisschen sinkt. Und ich bin gespannt auf die Weiterentwicklung.
2: Also eine Art erzieherische Massnahme.
3: Ja, also man muss sich da vielleicht auch nicht vormachen, aber es wäre schön, wenn es einen Einfluss hat.
2: Aber die Firmen, die ja sehr viel Geld investieren, der drei. Und da stellt sich natürlich die Frage, ja, wer zahlt denn die Open-Source-Entwicklungen?
3: Wie gesagt, da ist viel Freiwilligenarbeit dabei, aber nicht nur. Es ist so, dass wenn man eine Entwicklung hat, dann muss man die auch wieder zur Verfügung stellen. Also das sind die Bedingungen von dem Open-Source-Modell, dass wenn jemand etwas weiterentwickelt, dann ist er gezwungen, das wieder den anderen zur Verfügung zu stellen. Und so gibt's dort schon auch eine Weiterentwicklung. Es ist so, dass die Schweiz seit gut 2 Jahren jetzt ein neues Digitalgesetz hat. Und dort drinnen gibt es einen Artikel, wo jetzt die Bundesverwaltung und all die, die dem Gesetz unterstellt sind, also die öffentliche Verwaltung von Eidgenossenschaft, verpflichtet, dass die Software, die wir programmieren, oder auch Lola programmieren, dass die alle in Open Source zur Verfügung gestellt wird. Wir reden von Public Money, Steuergelder, Public Code, also das ist der Grundsatz. Und ich glaube, das wird schon etwas bewegen in dieser Community.
2: Genau, apropos Steuergelder, gestern hat sich die Sicherheitspolitische Kommission vom Nationalrat einem Vorstoss zugestimmt, da wo eben die digitale Souveränität fördern will, wo so eine digitale souveräne Infrastruktur in der ganzen Schweiz will. Dort hat es aber auch kritische Stimmen gegeben. Die haben gesagt, die Kosten für eine solche Infrastruktur, die sind so gross, das können sich die Schweiz gar nicht leisten.
3: Ich glaube, kommen wir darauf zurück, auf die verschiedenen Stufen, die ich erwähnt habe. Wenn man Souveränität versteht, als man kontrolliert von A bis Z, von der seltenen Erde bis zu oberst, dann würde ich sagen, ja, das ist eine totale Illusion. Wenn es aber darum geht, um einen bewussten Umgang, wenn man sagt, wo haben wir welche Abhängigkeit, wo machen wir was, wo haben wir zum Beispiel bei Hardware, wo wir irgendwie vielleicht müssen einen Ersatz haben, ein Lager, wo haben wir Daten, dann ist sehr viel mehr möglich. Und ich begrüße es sehr, dass die Diskussion jetzt auf politischer Ebene stattfindet.
2: Der hat ja am Anfang gesagt, es ist nicht ein binäres System, ja oder nein, also abhängig oder nicht. Aber wie hat er das Gefühl, wann wird die Bundesverwaltung so souverän sein, digital, dass es für euch gut ist? Also dass ihr sagt, ich habe eigentlich jetzt da meinen Job in diesem Teil gemacht.
3: Ich glaube, auch da stellen sich immer wieder neue Herausforderungen. Es ist wichtig, dass wir einen Prozess implementieren. Wir haben Leitlinien erlassen. Das ist auch eine von meinen Aufgaben, dass wir ein bisschen versuchen, für Ordnung und Struktur zu schaffen, zu sorgen in der Bundesverwaltung. Wo wir jetzt eine Vorgabe haben, dass man neue Projekte, die man lanciert, dass man sich dann systematisch diesen Fragen stellt. Sagt, welche Abhängigkeitsrisiken haben wir? Welche sind tragbar? Was sind die Kosten, um das quasi aufzuheben? Und ich glaube, es ist wichtig, dass wir dort in einen Prozess kommen, wo man einen bewussten Umgang hat. Und ich glaube, da sind wir einen Schritt weiter. Aber ob der je fertig ist, wahrscheinlich verändert sich auch das Bedürfnis an digitale Souveränität. Das ist heute anders als vor 5 Jahren. Und von dem her glaube ich nicht, dass man je sagen kann, man ist fertig. Aber man muss es bewusst adressieren.
2: Jetzt hat die Sicherheitspolitische Kommission auch gesagt, der Bund sollte mit den Gemeinden, mit Kantonen, aber auch mit der Privatwirtschaft, mit der Wissenschaft zusammenarbeiten. Also nicht nur für sich Lösungen suchen, sondern eigentlich den Ärger ab für alle. Ist das realistisch?
3: Das ist realistisch und da rennen sie bei uns sehr offene Türen ein. Wir haben ein grosses Interesse an dieser Zusammenarbeit. Wir machen das auch. Wir haben beispielsweise, das ist ein weiterer Teil von unserer Arbeit, von meiner Arbeit zusammen mit meinem Team, dass wir Lösungen, die wir haben, auch anderen zur Verfügung stellen. Wir haben ein Login, eine Login-Funktionalität, AGOF, vielleicht ist das einigen bekannt.
2: Also das ist das, was man zum Beispiel im Kanton Bern braucht, wenn man von den Behörden irgendwie ein Baugesuch oder irgendetwas will, dann muss man sich so einloggen. Das ist
3: ganz,
2: das.
3: Ganz genau. Das ist eine Login-Funktionalität, die kann man ja eigentlich überall gleich machen. Es ist von Vorteil, wenn man nicht 100 Passwörter und SMS-Lösungen etc. hat, sondern wenn das überall gleich ist. Wir haben eine Bundeslösung, die wir hatten, erweitert, zusammen mit der Organisation, die sich kümmert darum, wie kann man auch mit den Kantonen zusammenarbeiten. Und das ist ein Erfolgsmodell, dass das schon so vielen Orten jetzt gebraucht wird. Wir haben über 2 Millionen Konti und das ist eine gute Geschichte.
2: Machen wir doch noch einen kurzen Abstecher Richtung KI. Auch da gibt es Forderungen nach einem sicheren Tool, zum Beispiel auch von Schulen. Wo steht man denn da? Wo steht man da beim Bund?
3: Bei KI ist es so, dass es, man kann das so in drei Schubladen packen, die generative KI, also die, wo man etwas Neues schafft. Die eine, also die erste Schublade sind die Modelle, die bei diesen grossen Firmen laufen, wo die Daten auch dort zur Verfügung sind, wenn man die braucht. Das ist eben ChatGPT beispielsweise, Claude, diese Sachen. Nachher gibt es Modelle, die man bei sich kann betreiben kann. Also vielleicht nicht gerade auf meinem PC, aber vielleicht im eigenen Rechenzentrum. Die sind teilweise Open Source, aber sie sind immer noch trainiert mit Daten, die man nicht sieht. Und entsprechend gibt es eine andere Antwort, wenn man ein chinesisches oder ein amerikanisches Modell fragt, was politisch gerade so ansteht. Und nachher gibt es ganz wenig Modelle, wo man wirklich auch die Trainingsdaten hat. Die ETH hat dort etwas entwickelt, oder die ETHs. Zusammen mit anderen, die nachher dort noch mehr Souveränität haben. Aber im Bund brauchen wir, und ich denke auch andere Verwaltungen, brauchen wir alles, weil je nachdem sind die Anwendungen unterschiedlich, je nach den Anforderungen, die man hat.
2: Aber ist denn nicht auch das wieder heikel, dass dann auch wieder Daten verschwinden oder irgendwo hergehen und gebraucht werden?
3: Das ist heikel, wenn man das nicht gut braucht, sei es im Privaten, sei es in einer Behörde, dann gehen dort viele Daten weg, wo man vielleicht sich nicht bewusst ist, was das für ein Problem ist.
2: Wenn ihr jetzt zurückschaut, wenn ihr vorher schaut, ihr habt jetzt ein Projekt, wo eben die 3000 Leute das testen. Was erwartet ihr jetzt von diesem Projekt konkret? Also was sind die Lösungen, die ihr jetzt erwartet, wo ihr auch zufrieden seid?
3: Ich hoffe sehr, dass auch das Zusammenspiel, ihr habt es vorher erwähnt, oder? Das Zusammenspiel, also wenn man einen eigenen Computer fast hat für die andere Lösung und den beide braucht, dann wird die Akzeptanz nicht da sein. Also es ist uns ganz wichtig, dass sich das gut integriert, dass es ein gutes Zusammenspiel ist zwischen diesen Lösungen, dass es möglichst einfach ist, dass es möglichst benutzerfreundlich ist, das sind ganz wichtige Elemente. Das sind wir zuversichtlich, aber das ist eine grosse Herausforderung. Plus nachher eben das Entflechten, das Lösen von diesen Fachanwendungen, so dass wir dann können sagen, ja, jetzt könnten wir eigentlich auch wirklich über einen Ersatz reden. Das wäre eigentlich mein Wunschszenario, dass das realistisch wird.
2: Und habt ihr das Gefühl, eben wie Schleswig-Holstein kann die Schweiz mal sagen, wir sind 80% unabhängig? Oder wir arbeiten mit 80% unabhängig Tools?
3: Ja, ich hoffe, dass wir so weit kommen. Die Frage ist, ob das bedeutet, dass man Microsoft zu 80% ersetzt oder ob das reicht, dass man etwas nebendran hat, wo man wechseln kann. Wechselfähigkeit ist eine ganz wichtige Eigenschaft in dieser Frage um digitale Souveränität.
2: Und habt ihr einen Zeithorizont?
3: Wir wollen nächstes, also in einem Jahr, wollen wir anfangen ausrollen, sagt man dem, also die erste ausrüsten mit dem Arbeitsplatz. Bis Ende Jahr werden wir die 3000 haben, dass man dann Erfahrungen sammeln kann. Wir haben dann vor, dass man spätestens nach 2 Jahren dann den Entscheid fällt und man sagt, und jetzt ist es möglich, realistisch ganz zu ersetzen oder bleiben wir bei dem. Das ist der Fahrplan.
2: Und wer entscheidet dann schlussendlich, ob man ersetzt oder ob man parallel schafft?
3: Das ist so, dass der Entscheid letztlich bei mir ist, aber ich fälle den nicht allein. Ich fälle den zusammen mit ganz vielen Operatoren von den Departementen aus dem Projekt, mit ganz vielen motivierten, kompetenten Leuten. Es ist sicher ein Entscheid, wo man den Bundesrat je nachdem muss einbeziehen muss, je nachdem, was es bedeutet finanziell, je nachdem, was es bedeutet auch für die weitere Arbeit. Also das ist ein Zusammenspiel. Und ihr habt vorher das Parlament erwähnt. Das Parlament fordert ja nicht nur, sondern unterstützt auch. Sie haben für das Jahr wirklich auch beschlossen, dass man Geld spricht für genau die Lösung, die wir jetzt machen. Also wir haben dort auch einen Auftrag gegenüber dem Parlament.
2: Aber dann seid ihr der, der am Schluss sagt, quasi schaltet doch um, wir gehen fort von Microsoft oder nicht?
3: Das ist so. Wie gesagt, immer zusammen mit einem Team und mit der Möglichkeit, das ist bei diesem System so, wenn man nicht zufrieden ist mit dem, was ich entscheide, dann kann man das in die Generalsekretärenkonferenz tragen, dort sind alle Generalsekretäre, mit dem Bundeskanzler, der den Vorsitz führt, oder dann im Bundesrat. Wenn jemand nicht zufrieden ist mit dem Entscheid, dann kann man es eskalieren, die Stufen, und das ist so vorgesehen.
2: Und spürt ihr auch eben Gegenwind gegen das?
3: Ja, Ja, ich spüre Gegenwind. Leute denken, das ist eine viel zu grosse Geschichte. Die Abhängigkeit wird auch unterschiedlich beurteilt. Wie schlimm ist das? Sagt, ja, es ist halt einfach so, müssen wir akzeptieren. Es gibt aber auch ganz viele Stimmen, die das gut finden. Es gibt Stimmen, die sagen, man sollte viel schneller, viel weiter, viel ambitionierter gehen. Und ich denke, wir halten unseren Kurs, wo wir und nicht nur ich überzeugt sind davon, dass das der Richtige ist, Abhängigkeit reduzieren, unsere Handlungsfähigkeit erweitern und die Optionen schaffen.
2: Daniel Marquardt, merci vielmals für das Gespräch.
3: Ganz herzlichen Dank, merci.
4: Das war das Tagesgespräch vom Donnerstag. Als nächstes gibt es hier die aktuellen Meldungen.

0: Die Nachrichten von SRF um 16:30 mit Frank Estermann. Beim Treffen von Russlands Präsident Putin mit dem US-Sondergesandten Steve Witkoff und dem Schwiegersohn von US-Präsident Donald Trump, Jared Kushner, wurden konkrete Pläne für die nächsten Schritte in den Gesprächen zum Ukraine-Krieg besprochen. Das hieß es vom Weißen Haus in Washington. Die Pläne würden in den kommenden Wochen bekannt gegeben, hieß es weiter. Der Kreml sprach von konstruktiven und nützlichen Gesprächen über ein mögliches Kriegsende in der Ukraine. Witkoff und Kushner reisen nun weiter von Moskau nach Kiew. Heute werden Witkoff und Kushner dort vom ukrainischen Präsidenten Volodymyr Zelensky empfangen. Es ist die erste Reise der beiden in die ukrainische Hauptstadt. Russland hat zugesagt, wegen der Gespräche die Angriffe auf Kiew für 3 Tage einzustellen. Auch die Ukraine will in dieser Zeit die russische Hauptstadt Moskau nicht angreifen. Zu 2 kurzen Meldungen. Der Betrieb des größten Flughafens in der indonesischen Hauptstadt Jakarta ist eingestellt worden. Grund dafür ist ein Vulkanausbruch. Danach wurde am Flughafen Vulkanasche festgestellt. Mehr als 200 Flüge mussten gestrichen werden, wie das indonesische Verkehrsministerium mitteilte. Die iranischen Revolutionsgarden haben in der Straße von Hormuz nach eigenen Angaben mehrere Schiffe angegriffen, darunter auch 3 Öltanker. Diese hätten Verbindungen zu den USA. Zuvor hatten die USA 3 iranische Öltanker angegriffen und lahmgelegt. Das US-Zentralkommando teilte mit, es sei eine Reaktion auf mehrere iranische Angriffe gewesen. Die Stiftung Beloved, die die Opfer der Brandkatastrophe von Comontana unterstützt, hat bislang rund 70 Hilfsgesuche erhalten. Das sagt der Stiftungsdirektor zur Zeitung Le Matin Dimanche. Einige Gesuche seien bereits bewilligt worden, andere würden noch geprüft. Bislang sei kein Gesuch abgelehnt worden. Die Stiftung habe bereits mehrere 10.000 Franken an Hilfe ausbezahlt. Die Stiftung wurde im März gegründet. Sie hat Spenden oder Spendenzusagen von bislang 24 Millionen Franken erhalten, etwa von den Kantonen Wallis und Waadt, der Gemeinde Comontana und von privaten Spendern. Bei der Brandkatastrophe in der Silvesternacht kamen in Comontana 41 Menschen ums Leben, mehr als 100 wurden verletzt. Das Wetter. Heute wird es meist sonnig bei Höchstwerten um 27 Grad. Das waren Nachrichten von Radio SRF, verantwortlich Frank Estermann.
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2: Sparmaßnahmen bei den Medikamenten kommen unter Druck. Unter Ärztinnen und Ärzten tobt ein Kampf um die Löhne. Und mittendrin ist die Frau, die als Direktorin vom Krankenkassenverband Prio-Suisse eigentlich mithelfen sollte, dass die Krankenkassenprämien nicht zu fest steigen. Aber macht sie da genug? Oder hat sich ihren Verband bei den Tarifverhandlungen der teuren Spezialisten über den Tisch ziehen lassen? Saskia Schenker ist mein Gast in der Samstagsrundschau, die wir am Freitagnachmittag aufnehmen. Willkommen, Frau Schenker.
3: Merci vielmals für die Einladung.
2: Frau Schenker, haben Sie ein enges Verhältnis zu Ihrem Hausarzt oder Ihrer Hausärztin?
3: Nein, zum Glück nicht, weil das heisst, dass ich relativ selten zum Arzt oder zu der Ärztin muss.
2: Das heisst, Ihren Hausarzt oder Ihre Hausärztin hat sich noch nicht bei Ihnen über Ihren Lohn beschwert?
3: Nein, in der Tat nicht. Und eben, ich bin immer froh, wenn ich möglichst wenig sehe, persönlich, aber im Beruf sehe ich natürlich viele Ärztinnen und Ärzte.
2: Diese Woche hat der Verband der Hausärzte und Ärztinnen ganz offiziell reklamiert, ihren Lohn sei gleich geblieben, obwohl seit diesem Jahr ein neues Ambulanztarifsystem gilt, wo die Hausarztmedizin aufwerten gegenüber den Spezialisierten. Ziel nicht erreicht. Wie schlimm ist das?
3: Es ist in der Tat so, dass auch wir Krankenversicherer zusammen mit den Tarifpartnern uns dazu committen, dass wir die Grundversorgung, die Hausärztinnen und Hausärzte wollen, besser stellen im ambulanten Arzttarif und dass auch verschiedene Massnahmen in dieser Tarifstruktur hinterlegt sind. Und auch wir, nach Analyse von den ersten Zahlen, sehen nicht, dass die Grundversorgung wirklich verbessert werden.
2: Wenn die Leute zur Hausärztin gehen, ist das ja billiger, als wenn sie zum Spezialist rennen. Es ist also in ihrem ureigenen Interesse und auch dem der Versicherten, dass die Hausarztmedizin gestärkt wird. Warum haben Sie nicht mehr für die Hausärzte gekämpft? Oder was ist da schiefgelaufen?
3: Es ist ja so, dass eine Tarifstruktur, die wird datenbasiert erarbeitet. Und in den Daten, die der ambulante Arzttariforganisation und damit uns als Tarifpartner, der Krankenversicherer, aber auch der FMH, dem Ärzteverband und H+ den Spitälern wirklich vorliegen, die haben ganz klare Verbesserung gezeigt oder lassen erwarten und auch eine Korrektur von den Spezialistinnen und Spezialisten. Wenn sich das jetzt nicht zeigt im Effektiven, in den effektiven Zahlen, dann müssen wir weitere Massnahmen ergreifen. Das Gute an der heutigen Tarifstruktur, die jetzt neu eingeführt ist, ist, dass wir sie eben jährlich revidieren können und dass es ein lernendes System ist, das wir konstant verbessern können.
2: Besonders Leute auf dem Land wissen, wie schwierig es kann sein, überhaupt noch eine Hausärztin oder einen Hausarzt überzukommen. Der Verband sagt, wenn es bei den Löhnen nicht vorwärts geht und zwar schnell, wenn die Jungen erst recht nicht mehr Hausarzt werden, teilen sie die Sorge.
3: Ich teile die Sorge, dass es nicht einen grossen Unterschied zwischen Hausärztinnen und Hausärzten und Spezialistinnen und Spezialisten darf geben, weil das schlichtweg nicht gerechtfertigt ist. Und man natürlich eben für eine gute Grundversorgung, gerade auch in den ländlichen Gebieten, eben auch die Attraktivität vom Hausarztberuf, Hausärztinnenberuf erhalten
2: wollen. Wir reden hier von Löhnen von Hausärzten von rund 200'000 bis Spezialistinnen und Spezialisten bis zu 800'000. Aber die Frage war, haben Sie den Eindruck, dass wir jetzt das nicht mindestens bis jetzt nicht aufgegangen ist, die Aufwertung der Hausärzte, dass wir da noch in einen verschärften Mangel hineinlaufen?
3: Ich kann nicht beurteilen, ob wir kurzfristig in einen verschärften Mangel hineinlaufen. Ich kann beurteilen, dass man im alten Tarifsystem über viele Jahre keine Korrektur angebracht hat, dass wir jetzt ein Tarifsystem haben, wo sollte auf aktuellen Daten basieren und wo wir auch ganz sicher Korrekturen können hinbekommen können. Und da würde ich eigentlich das Hauptproblem gerade ansprechen. Und das ist, dass jetzt auch diesen Sommer durch die grossen Diskussionen, die gekommen sind wegen der Obergrenze, die politisch eingeführt werden soll, dass rausgekommen ist, eben, dass wahrscheinlich bei den Spezialistinnen und Spezialisten nicht ganz aktuelle Daten hinterlegt sind. Sprich, dass sie im Verhältnis zur Innovation, die in ihrem Bereich passiert ist, noch zu viel Zeit hinterlegt haben für die eigentliche ärztliche Leistung. Die Daten hat die ambulante Tariforganisation nicht und wir verlangen jetzt von den entsprechenden ärztlichen Fachgesellschaften, dass sie die sofort liefern und nur so können wir eigentlich ein besseres Gleichgewicht auch zu den Grundversorgern herstellen.
2: Das möchte ich gerne gerade vertiefen, aber zuerst noch die Frage, sind jetzt ein paar Mal gesagt, man muss korrigieren bei den Hausärztinnen und Hausärzten. Mich interessiert, wie schnell, weil die haben ja Angst, wenn ihre Löhne nicht schnell gegen oben korrigiert werden, weil das ganze System sollte einigermaßen kostenneutral sein, dass dann die Rasenmeier-Methode kommt und auch sie wieder oben runtergestuft werden.
3: Also Korrekturen, die basieren jährlich. Wir haben ja bereits die Revision 27 eingegeben. Weiter, aber das, was die Hausärztinnen und Hausärzte ansprechen, ist die Kostenneutralität, die eine Tarifstruktur per se muss einhalten muss. Und dort muss ich Ihnen ehrlich sagen, dort verstand ich die Sorge der Hausärztinnen und Hausärzte nicht, weil wir haben in den Korrekturmassnahmen, die wir werden müssen und auch wollen machen für die Prämienzahlerinnen und Prämienzahler, haben wir eben ein Konzept hinterlegt, wo man kann differenzieren kann zwischen den Grundversorgern und den Spezialistinnen und Spezialisten und auch genau schauen, wer überschießt und dann dort spezifisch korrigieren.
2: Sie haben die Spezialistinnen und Spezialisten schon angesprochen. Wir haben jetzt eben gesehen, die Hausärzte haben bis jetzt nicht zugelegt, aber die Ärzteschaft insgesamt im ambulanten Bereich, die haben laut den letzten verfügbaren Daten vom Bund eben um über 7% zugelegt. Das heisst, die Spezialistinnen und Spezialisten haben vermutlich deutlich mehr verdient. Haben Sie sich bei den Tarifverhandlungen von denen über den Tisch ziehen lassen?
3: Nein, überhaupt nicht. Es ist eben so, es gibt verschiedene Ursachen. Als erstes muss ich mal sagen, die Daten sind noch sehr vage. Wir haben noch nicht die vollständigen Daten. Erstens ist jetzt Anfang 9. Monat im Jahr und zweitens haben die Spitäler noch nicht umfassend abgerechnet, weil sie Verzögerungen in den Abrechnungen haben und dann ist es sehr schwer, genügend gute Interpretationen daraus zu ziehen. Aber auch wir sehen in den Daten, dass gewisse Spezialbereiche überschiessen.
2: Willi?
3: Ich muss es so sagen. Zum Beispiel die Ophthalmologen, also Augen. Ärztinnen und Ärzte und auch, die unter dem Radar fliegen, Dermatologinnen und Dermatologen. Und dann müssen wir, es hat weiter, aber dann müssen wir ganz spezifisch auf den Grund gehen, weil grundsätzlich sind das alles Fachgebiete, wo man datenbasiert korrigiert hat. Und jetzt muss verstehen, warum, wie kann das sein, dass sie überschiessen. wenn sich das Ende Jahr noch mehr bewahrheitet, es gibt eigentlich drei Gründe, warum das sein kann. Erstens, vielleicht ist wirklich etwas falsch in der Tarifstruktur, die sie abrechnen können, dass man dort direkt korrigieren müssen. Es kann aber auch gut sein, dass, weil sie wissen, dass sie korrigiert worden sind, dass sie Mengenausweitung machen, also probieren, mehr Umsatz zu machen.
4: Also das heisst, entweder die Leute mehr bestellen, wie es nötig wäre?
3: Entweder legitim und sogenannt WZW-konform, wirtschaftlich wirksam und zweckmäßig, oder eben auch nicht legitim. Wir wissen jetzt bereits von Beispielen, dass Pauschalen, wo Behandlungen so ausgelegt sind, dass die ganze Behandlung an einem Tag gemacht wird, zum Beispiel Patientinnen und Patienten auf zwei Tage bestellt werden und Pauschalen zweimal abgerechnet wird, das sind Muster, die unsere Versicherer jetzt anfangen erkennen aus den Daten und wo wir natürlich ganz spezifisch werden nachgehen. Und das sind dann auch Massnahmen, weil das ist nicht erlaubt in der Tarifstruktur. Das wissen die entsprechenden Leistungserbringer. Und dort werden dann Versicherer in der sogenannten Wirtschaftlichkeitskontrolle, respektive, ich muss das harte Wort sagen, in der Betrugsbekämpfung auch Rückforderungen stellen.
4: Man hat das Gefühl, die obligatorische Krankenversicherung ist ein Selbstbedienungsladen.
3: Es sagen immer alle, es sei es nicht, aber ich kann nur alle bei ihrer Verantwortung nehmen, dass wir es eben mit einer Sozialversicherung zu tun haben.
4: Das übersetze ich mit, ich darf es so nicht genau so sagen, aber ich habe auch den Eindruck, es sei ein Selbstbedienungsladen.
3: Wissen Sie, wir arbeiten mit den Tarifpartnern gut zusammen und wir haben ganz viel ehrlich und redlich schaffende Ärztinnen und Ärzte. Und das ist dann der Frust, den wir gemeinsam haben, wenn wir solche Auswirkungen sehen. Und da müssen wir aber auch uns gemeinsam dann wirklich dazu bekennen, dass wir entsprechend auch konsequent korrigieren und ja, wir Krankenversicherer natürlich auch kontrollieren.
4: Im Parlament war offenbar schon ein bisschen der Eindruck, es könnte ein Selbstbedienungsladen sein, weil das Parlament hat die Obergrenze beschlossen für die Zeit, wo Ärzte die obligatorische Versicherung dürfen abrechnen dürfen, nämlich maximal 12 Stunden pro Tag im Schnitt. Sie haben zwar schon mal angetönt, ein Deckel, der im Januar kommen soll. Jetzt gibt es aber einen riesigen Aufschrei, vor allem unter Spezialisten. Ein paar sagen, sie erreichen schon Mittag die 12 Stunden und müssen die Praxis dann schliessen, Patienten vertrösten. Und das ist ganz legal möglich, weil für einzelne Leistungen, wie zum Beispiel ein bestimmter Ultraschall, eine fixe Zeit hinterlegt ist zum Abbrechen und die gilt auch, wenn es eigentlich schneller gegangen ist. Was ist denn das für ein komisches System?
3: Es ist immer so, dass Politik greift dann in Tarifpartnerschaft ein, wenn es Tarifpartnerschaft, also wir Krankenversicherer und Leistungserbringer zusammen nicht schaffen, eben sachdatenbasierte Tarifstrukturen zu entwickeln. Und das sieht man hier in dieser Auswirkung. Man hat unter der alten Tarifstruktur damit über Jahre gerade die Bereiche, die sehr gerätintensiv sind, nicht können an die neuen Entwicklungen anpassen, dass nämlich Geräte viel schneller und effizienter geworden sind. Und die neue Tarifstruktur ist auf neueren Daten basiert und sollte genau eben die Korrektur bringen. Und wenn dem so ist, dann hat die Obergrenze, die wir Tarifpartner im Auftrag von der Politik nach bestem Wissen und Gewissen und auf den bestehenden Daten ausgearbeitet haben, dann sollte das auf die grosse Menge der Ärztinnen und Ärzte gar keine Auswirkung haben, sondern nur auf die, die es effektiv, ich sage es jetzt ein bisschen plump, übertreiben. Und die Diskussion, die jetzt diesen Sommer aufgekommen ist, die zeigt, dass anscheinend die hinterlegten Daten doch nicht so aktuell sind und dass viel weniger Zeit verwendet wird oder in der Realität heute muss verwendet werden. Und das heisst, wir müssen korrigieren.
4: Aber es heisst doch, der Deckel, wo Sie auch dahinter stehen, ab dem, wo Sie den Auftrag gefasst haben, das ist echt Symptombekämpfung, weil Sie bei den Tarif, beim System, sich von den Spezialisten auf der Nase herumtanzen lassen.
3: Nicht auf der Nase rumtanzen lassen, aber ich kann es so sagen, Politik oder die Obergrenze braucht dies nicht, wenn das System ganz korrekt wäre. Und jetzt können wir uns eigentlich nur gemeinsam dazu bekennen, dass wir es schaffen, dass es die Obergrenze eben gar nicht braucht.
4: Was fehlt denn?
3: Und das heisst, dass die entsprechenden Fachgesellschaften, die sich jetzt so beklagen, erstens anerkennen, dass sie die Leistungen, die langen Zeiten gar nicht zu gut haben. Und damit auch die Umsätze, die sie damit machen. und dass auch sie sich dazu bekennen, dass sie der Tariforganisation die korrekten, aktuellen Daten liefern, was eben aufzeigen wird, wie viel Zeit verwenden sie wirklich für die eigentlichen Leistungen.
4: Könnten Sie nicht auch von den Krankenkassen her sagen, wenn ihr uns nicht die richtigen Daten liefert, dann orientieren wir uns halt am Ausland. Beispielsweise die amerikanische Gesellschaft für Echokardiographie sagt, eine komplexe Untersuchung darf 45 Minuten gehen, routinemässige 30. Bei uns zählt eine Ultraschalluntersuchung vom Herz 55 Minuten.
3: Ich kann Ihnen aus dem Innersten von der Tariforganisation kann ich Ihnen sagen, dass genau so Studien im Detail geprüft und angeschaut werden. Also, dass man einen Schwerpunkt, eben gerade die Minutage, die Zeitleistungen, dass man einen Schwerpunkt dort haben, wo dort probiert, Korrekturen zu machen, eben auf anderen Datenbasis. Aber ich glaube, die korrekte und richtige wäre, dass wir Daten von den Fachgesellschaften bekommen, so wie das in jeder anderen Tarifstruktur auch der Fall ist. Und übrigens, wie es der Bundesrat uns auch in jede Genehmigung hineinschreibt, wie es schlichtweg gesetzliche Grundlage ist.
4: Aber wäre denn nicht eigentlich das logische Vorgehen, das Tarifsystem zu verbessern und nicht einfach einen Deckel drauf zu tun und am Schluss haben die Patientinnen und Patienten zu wenig ärztliche Versorgung?
3: Das ist absolut die Position von BrioSuisse, von meinem Verband. Wir wollen eigentlich Lösungen unter den Tarifpartnern und dass wir zusammen gute Tarifstruktur entwickeln und dass die Politik gar nicht erst tätig wird.
4: Das heisst, Sie wollen den Deckel auch verschieben, so wie es jetzt Bestrebungen im Parlament gibt oder Diskussionen?
3: Nein, auf keinen Fall. Im Moment ist es so, das Parlament hat entschieden und hat damit eben auch Informationen ans Licht gebracht, die bis anhin wir Tarifpartner nicht geschafft haben, ans Licht zu bringen. Und darum denke ich, ist es ganz wichtig, dass wir jetzt unter diesen politischen Voraussetzungen wirklich unsere Arbeit als Tarifpartner machen können. Wenn die erfolgt sind, kann die Politik durchaus entscheiden, dass es die Obergrenze gar nicht mehr braucht.
4: Das ist die Samstagsrundschau mit Saskia Schenker, der Direktorin vom Krankenkassenverband BrioSuisse. Wir haben im ersten Teil über Arztlöhne geredet. Ein sehr wichtiger Kostenfaktor sind aber auch die Medikamente. Die machen etwa ein Viertel aus. Mhm. Und da hätte der Bundesrat und Parlament eigentlich 350 Millionen Franken pro Jahr sparen, indem Pharmafirmen auf ihren Bestseller-Medikamenten hätten Rabatt gewähren müssen. Aber jetzt wollen die beiden Gesundheitskommissionen vom Parlament zuerst mal abwarten. Der Grund ist, dass die Pharmafirmen unter dem Druck der USA in der Schweiz höhere Preise wollen. Eine Arbeitsgruppe soll da Lösungen finden. Finden Sie auch? Jetzt abwarten.
3: Wir vertreten als BrioSuisse ganz klar, dass es jetzt nicht einen Grund gibt zum Abwarten, sondern die Revision sofort soll umgesetzt werden, weil sie ermöglicht einerseits einen besseren Zugang zu sogenannten, also zu patentgeschützten Medikamenten und andererseits hat sie auch eine Korrekturmaßnahme drin, wo auf sehr umsatzstarke Medikamente, aber eine gewisse Zeit, wenn die Forschungs- und Entwicklungskosten abgeschrieben sind, soll ein Rabatt erfolgen. Wir müssen aber schon auch sagen, in dieser Situation jetzt, wo noch eine Arbeitsgruppe am Arbeiten ist, haben wir können nachvollziehen, dass man dann sagt, jetzt immer noch die Resultate von dieser Arbeitsgruppe abwarten. Die SGKS, also die ständerätliche Gesundheitskommission, hat aber zum Beispiel ganz klar betont, dass sie ein gutes Gleichgewicht will zwischen eben gutem Zugang zu Medikamenten, aber eben auch Finanzierbarkeit für die Prämienzahlerinnen und Prämienzahler. Und auf dem beharren wir natürlich und das Geschäft ist auch weiterhin voll auf dem Tisch und das ist wichtig.
4: Vielleicht als Hintergrund für die Hörerinnen und Hörer, die sich nicht so genau verfolgt haben. Der Hintergrund ist Druck aus den USA. Der US-Präsident Donald Trump verlangt von der Pharmafirma eine Bestpreisgarantie. Also ist es für Pharmafirmen nicht attraktiv, im kleinen Schweizer Markt gute Preise zu geben, wenn das dann auch für den grossen US-Markt gilt. Und so sagen die Pharmafirmen, jetzt ein bisschen verkürzt, entweder höhere Preise in der Schweiz oder wir bringen neue Medikamente gar nicht mehr auf den Markt. Gefährliche Situation für Patientinnen und Patienten.
3: Ja, ich finde vor allem der Druck, der im Moment gemacht wird auf höhere Preise in der Sozialversicherung, finde ich so, muss ich sagen, nicht gerechtfertigt und auch schwierig. Weil wenn wir den US-Markt anschauen, das ist hauptsächlich Privatversicherungsmarkt. Und die Entwicklung aus dem grossen Markt, wo die Pharmafirmen international ja einiges höhere Preise haben als sonst, auch im europäischen Umfeld, quasi mit dem Schweizer Markt, wo hauptsächlich oder eigentlich dominiert der Sozialversicherungsmarkt ist, zu vergleichen, das sehr schwer und quasi die Preispolitik dann, also die Höhe der Preise, die man erwartet, quasi in die Schweizer Sozialversicherung drücken. Ich glaube, das leuchtet jedem ein, dass das so nicht möglich ist.
4: Das ist aber am US-Präsident gleich.
3: Das ist am US-Präsident gleich, aber darum muss man in der Schweiz, wenn denn das System überhaupt kommt, und das System hat, das Gesetz hat der US-Kongress noch nicht passiert. Das tönt damals in den Medien so, wie wenn das schon voll im Gange wäre. Aber wenn das so ist, dann müssen wir in der Schweiz andere Lösungen finden, um zu guten Zugang zu ermöglichen, sprich unser Preisbildungssystem wirklich neu aufstellen. Übrigens, die Arbeitsgruppe vom Bund, die ist eigentlich eine standortpolitische Arbeitsgruppe. Also die soll die ganzen standortpolitischen Themen wie guten Zugang zu Fachkräften, Steuerpolitik, Unterstützung von Forschung und Innovation soll sie eigentlich bearbeiten. Also nicht, dass man jetzt meint, dass sie jetzt, die sind jetzt quasi mit der Preisbildung beschäftigt, weil wir Krankenversicherer haben ja dort gar nicht Einsitz. Es geht eigentlich wirklich um Standortpolitik.
4: Und Sie haben jetzt gesagt, eben Preise müssen wichtig bleiben, also die Bezahlbarkeit von der Prämie denn eigentlich. Also zum Beispiel der Novartis-Chef erwartet, dass es zu einem Aufstand von Kranken und Ärztinnen kommt, wenn es kein neues Medikament mehr gibt in der Schweiz, weil es sich einfach nicht lohnt.
3: Ja, ich glaube, dort ist ganz wichtig, auch wir Krankenversicherer wollen ja einen guten Zugang und dass die Leute die Medikamente in der Schweiz bekommen. Und ich finde, eben, ich habe Mühe damit, dass man jetzt den Leuten so Angst macht, dass das überhaupt nicht mehr wird möglich sein. Wenn wirklich das System USA kommt, dann werden wir in ein ganz neues Preisbildungssystem müssen gehen. Dann wird es darum gehen, in den USA werden dann die Nettopreise offengelegt. Wir haben heute in der Schweiz ein Preisbildungssystem, das nicht transparent ist. Wir wissen nicht, was der eigentliche Nettopreis ist, der gezahlt wird, auch wir Krankenversicherer nicht. Und dann müssen die Pharmafirmen eigentlich offenlegen gegenüber der Schweiz, wo effektiver Handlungsbedarf besteht. Das wird nicht bei allen Medikamenten sein, wo man einfach Teilgeld muss erhöhen. Das kann sein, bei meinten ist gar kein Handlungsbedarf, weil es im internationalen Vergleich gar nicht günstiger ist. Und vielleicht ist bei einem anderen grösseren Handlungsbedarf, dann muss man individuelle Lösungen finden. Aber dann muss die Pharma entsprechende Transparenz bieten. Heute, die wir als Schweiz und auch andere Länder, die die Preise von der Pharma schützen, die sind intransparent, damit sie eben in den anderen Ländern gut verhandeln können.
4: Also das heisst einerseits, die Suppe wird nicht so heiss gegessen, wie sie gekocht wird, und auf der anderen Seite könnte es da noch die ein oder andere Überraschung geben, wenn man dann den Preis vergleicht, kurz gesagt.
3: Das wird so sein und das wäre dann auch interessant zu sehen, weil erst dann wissen wir, über was wir effektiv reden.
4: Wir haben jetzt über Medikamentenpreisrabatt geredet, die unter Druck sind, haben von Spezialisten gehört, die mehr verdienen und Hausärztinnen, die auch Lohnerhöhung wollen. Was heisst das alles zusammen eigentlich für unsere Prämien?
3: Was es im Moment für die Prämien in diesem Herbst heisst, das kann ich Ihnen nicht sagen. Und ich weiss es schlichtweg nicht, darf es auch nicht wissen und dürfte es Ihnen auch nicht sagen. Weil im Moment sind die Krankenversicherer ihre Prämienberechnungen am Eingeben im Bundesamt für Gesundheit. Das Bundesamt für Gesundheit tut entweder Anpassungen erwarten und einfordern oder die dann genehmigen. Und die Bundesrätin wird die dann in der zweiten Hälfte September verkünden.
4: Es gibt ja schon Hinweise. Der Bund hat im Mai mal geredet von vielleicht 5%. Comparis geht eher von knapp 4% aus. In welche Richtung geht es echt eher, ohne dass die etwas Geheimes verraten?
3: Ja, das ist eben die Kostenentwicklung, die wir natürlich eng verfolgen. Und die aktuelle Kostenentwicklung, da kann ich eigentlich die 5%, die das Bundesamt bereits kommuniziert hat, die zeigen auch Daten, die wir damit arbeiten.
4: Vor allem für den Mittelstand, der keine Prämienverbilligung hat, ist das ewige Steigen von der Prämie irgendwann unerträglich. Was können Sie noch machen gegen das?
3: Also wir haben ganz viele Massnahmen im Gesundheitswesen, die wir gemeinsam voranbringen müssen.
4: Der grösste Hebel?
3: Was ich alle committen. Ein ganz grosser Hebel ist, dass die Politik nicht mehr ständig den Leistungskatalog weiter ausbauen. Das ist eigentlich rein die Politik und zum Teil sogar das Bundesverwaltungsgericht, das Entscheid trifft. Beispielsweise haben wir neu die psychologische Psychotherapie in der obligatorischen Krankenpflegeversicherung. Das ist vorher aus dem Selbstzahlenbereich gekommen. Da haben die Menschen natürlich sind froh, die sie effektiv brauchen. Aber das ist, das wächst im Moment mit 10%.
4: Aber da hat das Parlament versucht, schon einen Riegel zu schieben in der Kommission, indem man zuerst zum Psychiater muss, bevor man zum Psychologen
3: darf. Genau, das hat das Parlament jetzt erkannt. oder? Aber das sind dann, ist wie

0: Krankenversicherer direkten Hebel, den wir haben und den wir sehr ernst nehmen, sind Verwaltungskosten. Wo wir jetzt auch die neuesten Zahlen von 25 zeigen, die sind jetzt noch 4,3% vom Prämienfranken. Und das heisst auch, das ist der tiefste Stand seit je, auch absolut. Obwohl die versicherten Zahlen steigen, hat es auch absolut eine Senkung gegeben.
1: Aber sie ist schon lange bei 5%.
0: Und da, ja, jetzt sind wir bei 4,3, obwohl ja die Regulierung massiv steigt. Also die weiteren Aufgaben steigen sehr stark. Und da nehme ich natürlich meine Mitglieder auch in Pflicht, weil das ist der Hebel, den wir selber können beitragen können und eine wichtige Aufgabe. Und wir haben zusätzlich am runden Tisch von der Bundesrätin letztes Jahr haben wir zusätzlich uns dazu bekannt, dass weitere 40 Millionen Franken pro Jahr im Bereich der Verwaltungskosten eingespart werden.
1: Bei den eigenen Löhnen wollen Sie dann aber doch lieber nicht sparen. Also Krankenkassenbossen sollen ruhig weiter fast 1 Million Franken verdienen. Ja, das ist ja mehr, wenn die Spezialisten, die es finden, die sollten aber mit den Löhnen.
0: Ich glaube, das ist auch eine Diskussion, die ich ernst nehme. Weil die Leute sich auch ärgern, aber ich den Menschen auch muss sagen, erstens sind Krankenversicherer auch in einem starken Privatmarkt zusätzlich tätig. Und zweitens eben, sind das lang nicht alle, die dann so Löhne verdienen. Und das muss man wirklich differenziert anschauen. Und wir müssen dort auch aufpassen, dass wir wirklich Politik machen, die einem Prämienzahler, Prämienzahlerin wirklich unter dem Strich etwas bringt. Weil der Bundesrat hat selber gesagt, wenn er da noch weiter reguliert, was er jetzt vorhat, dann wird das wahrscheinlich genau nichts ausmachen in den Prämien. Weiss er selber, weil heute ist 24 Rappen pro Monat und versichert die Person alle Löhne zusammen, Verwaltungsräte und GL von den noch 34 Krankenversicherer. Und wenn man dort noch ein bisschen etwas kann runtergehen kann, dann wird rein die Administration, wenn es plötzlich politisch Löhne sollen festgelegt werden und auch kontrolliert werden, wo allein die Administration wieder auffrisst.
1: Der Bundesrat findet ja, es langt, wenn Krankenkassenchefinnen und Chefs gleich viel haben wie der Bundesrat selber. Aber es soll dann nur gelten in dem Bereich, der für die obligatorische Krankenversicherung ist. Das heisst, in Zukunft wird einfach der ganze Teil, der mehr ist, wenn ein Bundesratslohn halt für Zusatzversicherungen Arbeitszeit sein, die man dann abrechnet.
0: Ich glaube, das zeigt ja genau die Schwierigkeit, wo drin soll so eine Regulierung denn enden, weil eben genau so ist, dass unsere Krankenversicherung eine Sozialversicherung umsetzen, aber eben auch noch sehr viele andere privatwirtschaftliche Aufgaben haben. Und ich kann Ihnen sagen, dass heute bereits eine grosse Transparenz herrscht. Krankenversicherer sind die Einzigen, die die Löhne von Geschäftsleitung und ganzen Verwaltungsratsmitglieder transparent in offen legen, auch der Anteil, der zur OKP gehört. Und im Vergleich dazu haben wir über die Tausende von Leistungserbringern, von Ärztinnen und Ärzten, auch zum Beispiel von öffentlich-rechtlichen Spitälern, haben wir überhaupt keine Transparenz. Und darum sagen wir, bevor wir jetzt eigentlich noch weiter, eben auf den Krankenversicherer noch weitere Regulierung will machen, sollte man doch eher das Gesamtsystem anschauen.
1: Wir sind praktisch am Ende dieser Sendung. Frau Schenker, vielen Dank, sind Sie gekommen, obwohl Sie noch ein bisschen angeschlagen sind. Auf was freuen Sie sich jetzt am meisten?
0: Ich freue mich jetzt am meisten aufs Rausgehen. Ich bin wahnsinnig gerne in der Natur draußen und aufs nicht jetzt zwei Wochenendtage nicht eine volle Agenda zu haben.
1: Das war Direktorin vom Krankenkassenverband Prio Suisse, Saskia Schenker. Vielen Dank für das Gespräch.
0: Danke Ihnen vielmals.
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0: Die Nachrichten von SRF um 5 mit Frank Estermann. Neue Gespräche über ein Ende des Ukraine-Kriegs. Nach einem Treffen mit Wladimir Putin in Moskau wird die US-Delegation nun in Kiew erwartet. Viel beachtete Wahl im deutschen Bundesland Sachsen-Anhalt. Erwartet wird ein klarer Sieg der AfD, die vom dortigen Verfassungsschutz als gesichert rechtsextrem eingestuft wird. Und bei der Stiftung für die Opfer der Brandkatastrophe von Comonzana sind schon 70 Hilfsgesuche eingegangen. Das Wetter, heute ist es meist sonnig bei Höchstwerten um 27 Grad. Die Gespräche über ein mögliches Ende des Ukraine-Kriegs gehen heute in Kiew weiter. Der US-Sondergesandte Steve Witkoff und der Schwiegersohn von US-Präsident Trump, Jared Kushner, werden dafür vom ukrainischen Präsidenten Volodymyr Zelensky empfangen. Gestern trafen Witkoff und Kushner den russischen Präsidenten Wladimir Putin in Moskau. Konkrete Ergebnisse der Gespräche wurden danach keine bekannt. Ein Berater Putins sprach von konstruktiven und nützlichen Gesprächen. Es seien verschiedene Ideen für eine friedliche Lösung diskutiert worden. Vom Weißen Haus hieß es, die US-Delegation hätte mit Putin über konkrete Pläne für die nächsten Schritte in den Gesprächen zum ukrainischen Krieg gesprochen. Wie diese Pläne aussehen, werde in den kommenden Wochen bekannt gegeben. Während der neuesten Gesprächsrunde verzichtet Russland für 3 Tage auf Angriffe auf die ukrainische Hauptstadt Kiew. Die Ukraine ihrerseits will in dieser Zeit die russische Hauptstadt Moskau nicht angreifen. Im deutschen Bundesland Sachsen-Anhalt wird heute ein neues Parlament, der Landtag, gewählt. Die Wahl sorgt seit Monaten über Deutschland hinaus für Aufsehen, denn in den Umfragen liegt die Rechtsaußenpartei AfD mit großem Abstand in Führung. Sie kommt in den Umfragen auf rund 40% der Stimmen. Der Verfassungsschutz stuft die AfD in Sachsen-Anhalt als gesichert rechtsextrem ein. Unklar ist laut den Umfragen, ob die AfD eine absolute Mehrheit der Sitze im Parlament erreicht. Damit könnte sie alleine regieren. Die Wahllokale öffnen um 8 Uhr am Morgen und schließen um 6 Uhr abends. Dann soll es auch die ersten Prognosen geben. Von Norwegen aus ist eine deutsche Rakete zu einem Testflug gestartet. Die unbemannte Rakete startete nach 22 Uhr am Samstagabend und erreichte kurz danach die Erdumlaufbahn. Das gibt das Unternehmen Isar Aerospace bekannt, das hinter dem Projekt steht. Es ist der 2. Testlauf für das Unternehmen. Beim ersten Versuch im März letztes Jahr explodierte die Rakete kurz nach dem Start. Ziel des Projekts ist es, dass Europa mit eigener Technik Satelliten ins All schießen kann und somit in der Raumfahrt unabhängiger wird. Bisher dominieren außereuropäische Anbieter wie etwa SpaceX von Elon Musk. Zu 2 kurzen Meldungen. Die iranischen Revolutionsgarden haben in der Straße von Hormuz nach eigenen Angaben mehrere Schiffe angegriffen, darunter auch 3 Öltanker. Diese hätten Verbindungen zu den USA. Zuvor hatten die USA 3 iranische Öltanker angegriffen und lahmgelegt. Das US-Zentralkommando teilte mit, es sei eine Reaktion auf mehrere iranische Angriffe gewesen. Und der Betrieb des größten Flughafens der indonesischen Hauptstadt Jakarta ist zwischenzeitlich eingestellt worden. Grund dafür ist ein Vulkanausbruch. Danach wurde am Flughafen Vulkanasche festgestellt. Mehr als 200 Flüge mussten gestrichen werden, wie das indonesische Verkehrsministerium mitteilte. Die Stiftung Beloved, die die Opfer der Brandkatastrophe von Comonzana unterstützt, hat bislang rund 70 Hilfsgesuche erhalten. Das sagt der Stiftungsdirektor zur Zeitung Le Matin Dimanche. Einige Gesuche seien bereits bewilligt worden, andere würden noch geprüft. Bislang sei kein Gesuch abgelehnt worden. Die Stiftung habe bereits mehrere 10.000 Franken an Hilfe ausbezahlt. Die Stiftung Beloved wurde im März gegründet. Sie hat Spenden oder Spendenzusagen von bislang 24 Millionen Franken erhalten. Etwa von den Kantonen Wallis und Waadt, der Gemeinde Comonzana und von privaten Spendern. Bei der Brandkatastrophe Katastrophe. In der Silvesternacht kamen in Comontana 41 Menschen ums Leben, mehr als 100 wurden verletzt. Zum Sport mit Fußball. In der Super League haben die Grasshoppers gegen den FC Zürich unentschieden gespielt, 2:2. Zuvor hatten sich auch die Young Boys und Luzern unentschieden getrennt mit 3:3. Und Vaduz gewann gegen Lausanne 3:1. Dann Leichtathletik. Die Schweizerin Audrey Vero hat den 800-Meter-Lauf am Diamond League-Meeting in Brüssel gewonnen. Mit ihrer Zeit gelang Vero ein neuer Meeting-Rekord. Das Wetter. Heute scheint meist die Sonne bei Höchstwerten um 27 Grad. Im Tessin gibt es um 30 Grad. Das waren Nachrichten von Radio SRF, verantwortlich Frank Estermann.
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2: Das ist das Wochenende bei Ihrem Infosender. Schön sind Sie dabei. Wir schauen jetzt zurück auf ein paar ausgewählte Wirtschaftsthemen der letzten Woche. Am Mikrofon Romana Kaiser. Haben Sie sich einen Abfalleimer mal ein bisschen genauer angeschaut? Zum Beispiel, wenn Sie in der Stadt, im Dorf oder auf dem Land unterwegs sind. In der Regel nimmt man die ja kaum zur Kenntnis oder schmeißt einfach den Abfall rein. Aber hinter diesen Kübeln stecken unterschiedliche Firmen. Die bekanntesten Marken sind der Abfallhai und Robidog. Jetzt ist in der Branche, in der Abfallkübelbranche, etwas Bewegung. Darüber hat Dominik Rolli mit Wirtschaftsredaktor Manuel Rentsch gesprochen.
3: Ja, die Kübel sind bekannt, das auffällige Grün und vor allem die integrierten Beutel für den Hundekot, das ist die eigentliche Erfindung. Die Robidog-Abfallkübel sind ein Teil der Schweizer Abfallkultur, wenn man so will. Schön ordentlich, immer schön ordentlich. Doch in den vergangenen Jahren hat sich einiges verändert. Etliche Städte haben die grünen Robidog-Kübel entfernt. Zürich, Basel, Bern, Lausanne und andere setzen auf universelle, einheitliche Abfalleimer, die optional auch mit Beutel für den Hundekot ausgestattet sind, eben diese universellen Abfalleimer.
4: Schweizer Abfallkultur, ein spannender Ausdruck. Genau. Robidog werden jetzt aber offenbar in den städtischen Zentren seltener. Was sagt die Firma dazu, die den Eimer vermarktet?
3: Also die Entwicklung wird von der Firma Robi AG zwar bestätigt, eben dass es weniger Modelle in den Städten gibt, wird aber auch etwas relativiert. Denn in den Städten hat der Robidog zwar inzwischen einen schweren Stand, auf dem Land allerdings seien diese ursprünglichen Modelle nach wie vor gefragt, in den Naherholungsgebieten, dort wo die Hundehalterinnen und Hundehalter unterwegs sind.
4: Eben, wir haben es gesagt, Robidog ist eine Schweizer Erfindung. Sie hat auch dazu geführt, dass Hundekot nicht einfach liegen gelassen wird. Wie ist das eigentlich dazu gekommen?
3: Also die Geschichte beginnt mit einer Reise nach Italien im Jahr 1979. Dort sind dem späteren Firmengründer die zahlreichen Hundeverbote aufgefallen. Das gab es damals noch oft. Der Hundekot war damals ein ungelöstes Problem und so entstand die Geschäftsidee. Ein Jahr später folgte der erste Prototyp, dann die Patentierung und die Firmengründung in den 80er Jahren und in den 1990er Jahren feierte die Firma mit Erfindung große Erfolge. Es wurden damals so viele dieser grünen Hundetoiletten verkauft wie nie mehr seither und zwar in den Städten wie auch auf dem Land.
4: Da hat sich die Idee also durchgesetzt, mit einem Beutel den Hundekot aufzusammeln und in diese entsprechend gekennzeichneten Abfallkübel zu werfen. Wann kam denn der Bruch?
3: Ja, vor gut 20 Jahren hat im Schweizer Abfallwesen ein neues Zeitalter begonnen. 2002 nämlich hat die Stadt Zürich für das gesamte Stadtgebiet eine einheitliche Lösung gesucht. Es gab eine Ausschreibung und die heutige Firma Anta Swiss mit dem Abfallhai erhielt den Zuschlag. Zuerst nur 500 Stück, aber der Abfallhai hat mit dem robusten Gehäuse und dem innovativen Design überzeugt. Und seither hat das Unternehmen rund 100'000 solcher Abfallkübel geliefert im In- und Ausland. Das Problem mit dem Hundekot wird so gelöst, dass der Abfallhai zum Beispiel bei Bedarf auch mit Säcken für den Kot ausgerüstet werden kann. Deshalb ist der grüne Robidog überflüssig geworden, zumindest teilweise in den Zentren.
4: Und eben der Robidog wird jetzt aufs Land verdrängt. Was heißt das für die Firma, die diese Eimer verkauft? Gerät sie allenfalls in Bedrängnis?
3: Nein, dazu gibt es keine Hinweise. Ich habe mit der Firma gesprochen, weil die Robi AG hat mit etwas Verzögerung auf die Trends reagiert und ist auch seit mehr als 10 Jahren schon mit neuen Modellen und Abfallsystemen auf dem Markt. Ähnlich wie dieser Abfallhai. Und dank breiterem Sortiment seien die Umsatzrückgänge beim Urmodell des Robidog längst kompensiert, heisst es bei dieser Firma.
2: Das war Manuel Rentsch von der SRF Wirtschaftsredaktion. In den USA haben sich in dieser Woche die Finanzministerinnen und Finanzminister der 20 größten Volkswirtschaften der Welt zum sogenannten G20-Gipfel getroffen. Ein wichtiges Thema dieser Konferenz war auch die hohe Verschuldung vieler Staaten. Denn die Schuldenberge der entwickelnden Länder, die sind heute so groß wie nie zuvor. In den USA zum Beispiel, aber auch in Japan oder Europa. Salvador Atasoy hat Charlotte Chakma aus der SRF Wirtschaftsredaktion gefragt, woher diese riesigen Schulden überhaupt kommen.
5: Ja, ist ganz einfach. Man hat jahrzehntelang über den Verhältnissen gelebt. Explodiert sind die Schulden dann aber vor allem in den letzten 20 Jahren. Finanzkrise, Eurokrise, Pandemie. Also Regierungen brauchten enorm viel Geld, um diese Krisen durchzustehen und haben es im Nachgang dann aber in den guten Jahren verpasst, Geld auf die hohe Kante zu legen. Etwas, das man uns Privaten ja dauernd predigt.
6: Diesen Gipfeln soll ja jeweils eine Lösung gefunden werden. Hat das nun konkrete Ideen hervorgebracht, dieser G20-Gipfel, wie man diese Schulden abbauen könnte?
5: Ja, nicht wirklich. Obwohl eben an den Finanzmärkten diese enormen Schulden immer mehr ins Zentrum rücken. Das Ganze erinnert an die Euro-Krise. Wir erinnern uns, die ist auf die Finanzkrise 2008 gefolgt. Im Euroraum gingen damals die Zinsen durchs Dach. Und am G20-Gipfel jetzt, aktuell hat sich der US-Finanzminister Scott Bessent darin verstiegen zu behaupten, die Schulden seines Landes, also der USA, seien gar kein Problem. Man werde sich aus dieser Schuldenkrise herauswachsen. Mit anderen Worten, so viel Wirtschaftswachstum generieren, dass die Schulden wieder sinken im Vergleich zur Wirtschaftsleistung, dem GDP.
6: Aber gerade in den USA sind diese Schulden ja gewaltig. Kann man denn herauswachsen aus so einem Schuldenberg?
5: Ja, wenn es ein kleiner Schuldenberg wäre, ja, das kennen viele aus dem Privaten, das kann man. Aber bei der Größenordnung der Schulden, welche zum Beispiel eine USA haben oder auch Japan und einige europäische Länder, da geht das kaum, außer man nehme hohe Inflation in Kauf, also inflationierte die Schulden quasi weg. Aber das hätte ganz viele andere negative Konsequenzen, die niemand wirklich will. Aber Stichwort noch Inflation, die steigt ja zurzeit auch weiter an. Und der Grund sind die Energiepreise. Die neuen Angriffe auf den Iran haben den Ölpreis heute Nacht auf über $95 angehoben. Also das hilft natürlich in diesem Kontext nicht.
6: Ja, es ist das, was man in der letzten Zeit immer wieder hört, dieses unheilsame Gewitter von hohen Schulden und Inflation. Was könnte man dann tun, um die Schulden wenigstens etwas zu bremsen?
5: Es gibt nur ein Mittel. Man muss aufhören, mehr auszugeben, als man einnimmt. Also Ausgaben kürzen oder Steuern rauf oder beides in Kombination. Aber genau davon hat am G20-Finanzministergipfel niemand geredet. Nehmen Sie die USA. Die USA geben dieses Jahr 6% mehr aus, als sie einnehmen. Die Schulden explodieren dadurch weiter. Und die Finanzmärkte, die reagieren auf diese Schuldenspirale. Und vielleicht auch noch auf die arrogante Art des US-Finanzministers. Es ist eben immer empfindlicher und so auch heute Nacht wieder.
6: Schauen wir uns das kurz genauer an. Was heißt das, die Finanzmärkte reagieren?
5: Ja, Investoren, Investorinnen, die am Kapitalmarkt ja eben Geld zur Verfügung stellen, verlangen mehr Zins, weil sie glauben, dass das Risiko steigt. Größere Löcher, Inflation und so weiter. Und eben, dass dieses Geld vielleicht gar nicht mehr zurückbezahlt wird. Und heute Nacht sind die Zinsen für Japan auf über 3% gestiegen. So hoch wie nie mehr seit 30 Jahren. Aber auch Großbritannien, USA, Frankreich, Deutschland, Italien zahlen dauernd mehr. Und vermögen das ja eigentlich gar nicht, weil je höher die Zinsen, desto größer das Loch.
6: Abgesehen von diesen Budgetlöchern und eben der Inflation, was treibt denn die Zinsen sonst noch in die Höhe?
5: Inflation ist wichtig, haben wir schon gesprochen darüber. Und dann kommen da noch die KI, der Kapitalbedarf der KI-Branche. Gerade die KI-Firmen in den USA brauchen Hunderte von Milliarden von Dollar für ihren Auf- und Ausbau. Und dieser Kapitalbedarf kommt jetzt noch zu jenem der Regierungen hinzu. Und beides zusammen scheint den Kapitalmarkt zu überfordern. Oder anders gesagt, es gibt zu viele, die Schulden machen wollen. Und das treibt die Zinsen erst recht in die Höhe.
6: Gut, ich versuche das zusammenzufassen. Diese höheren Zinsen auf Bonds, die Schulden der Staaten, dann die KI-Blase, die sogenannte, weil man ja nie genau weiß, lohnen sich diese Investitionen und kommt das zurück? Wie gefährlich ist das für uns alle?
5: Ja, das könnte schon gefährlich werden. Der Kreditmarkt, also dieser Bondmarkt, wie wir dem ja auch sagen, ist das Herzstück des Kapitalmarktes. Vor allem jener in den USA gibt den Takt an. Daran hängen auch viele unserer Schulden letztlich, also wie teuer die dann sind, unsere Kredite, die wir aufnehmen. Und wenn es da in diesem Herzstück im US-Kapitalmarkt zu vielen Ungleichgewichten kommt, dann könnte von diesem Herzstück aus schon auch eine nächste Finanzkrise starten.
2: Sagt SRF-Wirtschaftsredaktorin Charlotte Jacquemin. Diese Woche kam es an der Spitze des Tech-Unternehmens Apple zum Chefwechsel. Der 65-jährige Tim Cook ist jetzt weg und John Ternus hat übernommen. Wer ist der neue Apple-Chef? Was zeichnet ihn aus? Das habe ich SRF-Wirtschaftsredaktor Manuel Rentsch gefragt.
3: Ja, John Ternus soll ein guter Teamplayer sein. Das ist schon mal eine gute Voraussetzung. Einer, der auch zuhören kann. Ruhig, ausgeglichen und auch kollegial, das sagt man. Zum Privatleben des neuen Apple-Chefs ist wenig bekannt, insbesondere zur Familie. Seine Leidenschaft gilt allerdings dem Motorsport. In seiner Freizeit soll er mit seinem Porsche auf einer Rennstrecke aufs Gas drücken und auch schon mal an Offroad-Rennen teilnehmen. John Ternus ist 51 Jahre alt, hat an der Universität von Pennsylvania Maschinenbau studiert, er ist also Ingenieur und nahm im Studium auch an Schwimmwettkämpfen teil.
2: So viel also mal zur privaten Seite von John Ternus. Wie hat er es denn an die Spitze von Apple gebracht?
3: Ja, er ist ein interner Mann. Er arbeitet schon seit 25 Jahren bei Apple und gehört somit zum engen Führungskreis. Zuletzt war er Chef der Sparte Hardware, war also für die neuen Geräte zuständig.
2: Jetzt ist die Bühne frei für den neuen Chef. Was ist denn da zu erwarten? Was sind die nächsten Schritte jetzt?
3: Ja, den ersten großen Auftritt hat der neue Apple-Chef bereits in einer Woche. Apple führt am 9. September, das ist der Mittwoch, den nächsten Produktevent am Hauptsitz durch unter dem Motto «Surprise and Shine». Wie Apple genau überraschen will, ist noch unklar. Beobachtende gehen davon aus, dass Ternus das erste faltbare iPhone lancieren wird nächste Woche, sowie einen superschlauen Touchscreen, ein Bildschirm, mit welchem man zu Hause seine Geräte steuern kann, Stichwort Smart Home. Mittelfristig bringt Apple auch Kopfhörer mit Kamera auf den Markt und ein Fokus ist sicher generell die künstliche Intelligenz, mit welcher sich Apple bisher eher schwer getan hat.
2: Also wir sind gespannt, am 9. September wissen wir dann mehr. Jetzt eben an der Spitze von Apple, da geht der eine und der andere kommt. Der langjährige oder bisherige Apple-Chef Tim Cook gibt jetzt die operative Leitung ab, aber er bleibt bei Apple als Präsident. Wie sieht denn seine Bilanz aus?
3: Ja, in der Amtszeit von Tim Cook kamen verschiedene Geräte auf den Markt. Apple Watch, AirPods, die Kopfhörer, das Bezahlsystem Apple Pay und Apple Music sind wichtiger geworden, Dienstleistungen generell. Gescheitert ist Tim Cook mit der Entwicklung eines neuen Autos und auch die Headsets drohen zum Flop zu werden, die kommen nicht so recht vorwärts. Im Bereich der künstlichen Intelligenz hat Apple bisher einen eher orientierungslosen Eindruck hinterlassen. Aber unter dem Strich, die Geschäftszahlen sind eindrücklich. Der Umsatz hat sich in der Amtszeit von Tim Cook in den letzten 15 Jahren vervierfacht. Bei Apple arbeiten nun mehr als 160.000 Personen, deutlich mehr als noch vor ein paar Jahren. Und im vergangenen Jahr resultierte ein Gewinn von 112 Milliarden Dollar. Die Zahlen sprechen für sich. Unter dem Strich kann die Ära Tim Cook als erfolgreich bezeichnet werden. Das sieht man übrigens auch an der Börse. Die Apple-Aktie kostet derzeit rund 320 Dollar im Vergleich zu 13 Dollar vor 15 Jahren. Da hat sich also einiges getan.
2: Das war Manuel Rentsch aus der Wirtschaftsredaktion über den Wechsel an der Spitze von Apple. Je früher an die Börse, desto besser. Das denken sich offenbar viele Eltern in den USA derzeit. Viele von ihnen fordern ihre Teenager nämlich aktiv dazu auf, frühzeitig in den Aktienmarkt einzusteigen. Was steckt da dahinter, hinter diesem Trend? Das hat Peter Hanselmann, US-Börsenkorrespondent Jens Korte, gefragt.
7: Ja, zum einen haben teilweise die Eltern das Gefühl, dass sie selbst etwas verpasst haben und denken, hätten sie doch nur früher mit Investitionen angefangen, und dann denken sie, ihr Nachwuchs soll das dann grundsätzlich besser machen. Und um das mal in eine Zahl zu übertragen, es gab jetzt eine Umfrage vom Online-Broker Charles Schwab. Das ist jetzt nicht ganz repräsentativ, aber zumindest bei dieser Umfrage ist herausgekommen, dass 59% der Teenager schon angefangen hatten, sich, als sie jünger waren als 13, mal zumindest gedanklich auch mit dem Thema Investitionen zu beschäftigen. Bei ihren Eltern waren das nur 6%, die sich vor ihrem 13. Geburtstag schon mal Gedanken über Investitionen gemacht haben. Was aber auch immer wieder mit als eine Begründung aufkommt, ist, dass es eben eine unsichere finanzielle Zukunftslage gibt, dass man sich möglicherweise nicht mehr auf die Rentensysteme verlassen kann und dass es deshalb eben wichtig wäre, sich dann selber frühzeitig schon mit dem Gedanken anzufreunden, eben selbst Geld für das Alter zur Seite zu legen und eben zu investieren.
8: Also mehr als die Hälfte der US-Teenagerinnen und Teenager hat schon darüber nachgedacht, an der Börse zu investieren. Mehr als die Hälfte der 13-Jährigen. Jetzt investieren ist das eine, doch woher haben die das Geld, um zu investieren?
7: Ja, und das vielleicht nur ganz am Rande. Also ich höre das auch zum Beispiel von meinem Sohn, der auch noch ein Teenager ist, dass auch einige von seinen Freunden auch schon vor Jahren angefangen haben zu investieren. Teilweise auch einfach über Apps wie Robinhood zum Beispiel. Aber ja, das Geld muss natürlich irgendwoher kommen, um dann eben zum Beispiel Aktien oder Kryptowährungen kaufen zu können. Und das Geld kommt dann eben meistens schon von den Eltern. Also die dann eben einfach ein gemeinsames Konto aufmachen und dann eben den Kindern dann die Möglichkeit geben, dort eben mal erste Erfahrungen mit Investitionen zu machen.
8: Und was bedeutet das für die Aktienmärkte, wenn es mehr junge Menschen gibt, die ihr Geld oder auch das Geld ihrer Eltern an der Börse investieren?
7: Na gut, also zum einen mal jetzt losgelöst vom Aktienmarkt dürfte die Finanzindustrie selber natürlich auch Interesse haben, möglichst schnell Nachwuchs für Kundschaft zu bekommen. Aber grundsätzlich sehen wir, und das ist jetzt auch mal losgelöst jetzt nur von den Teenagern, dass immer mehr Menschen anfangen zu investieren, hier zumindest in den USA. Etwa 20% des Volumens am Aktienmarkt kommt mittlerweile von sogenannten Retail-Investoren, also quasi von Kleinanlegern, und da gehören dann die jungen Menschen dazu. Vor ein paar Wochen hatten wir, glaube ich, an dieser Stelle auch schon mal darüber gesprochen, dass die Generation Z deutlich mehr auch investiert, als das bei den Vorgängergenerationen der Fall war. Also das ist in der Tat schon ein Trend, und eben für die Börsenbedeutung bedeutet das halt auch, dass bestimmte Werte, bestimmte Bereiche auch davon profitieren. Ich habe mit meinem Sohn auch mal darüber gesprochen, was denn dann zum Beispiel seine Freunde für Aktien kaufen. Und er meinte, dass sich viele dann schon auch von bestimmten Hypes, von bestimmten Nachrichten treiben lassen und dann eben entsprechende Investitionen vornehmen. Also es geht nicht nur darum, dass allgemein mehr Geld dann in den Aktienmarkt fließt, sondern ganz speziell eben auch in bestimmte Bereiche. Und dazu gehören auch spekulative Bereiche, wie zum Beispiel Kryptowährung.
8: Und würden Sie Ihrem Sohn raten zu investieren?
7: Gut, dafür müsste ich ihm wahrscheinlich erst mal Geld geben. Aber grundsätzlich ist das schon auch ein Thema, über das wir diskutieren.
2: Das sind Informationen aus New York. Das war US-Börsenkorrespondent Jens Korte. Und wir bleiben gerade noch beim Thema Börse. Der chinesische Online-Shop Shein ist nämlich neu an der Börse. Anfang Woche hatte das Unternehmen seinen ersten Handelstag in Hongkong, und der ist für die Anbieterin von Billigstmode nicht besonders gut gelaufen. Ursprünglich wäre dieser Börsengang von Shein in den USA geplant gewesen, aber diese Pläne sind gescheitert. Warum? Das wollte Vera Deragisch von Börsenkorrespondent Jens Korte wissen.
7: Ja, also das ist schon eine spannende Geschichte, die sich hier in den letzten Jahren, muss man schon sagen, bei Shein abgezeichnet hat. Vielleicht erstmal ganz kurz, Shein hat eine Erfolgsgeschichte geschrieben gehabt, war lange Zeit das führende Unternehmen im sogenannten Fast-Fashion-Bereich, zeitweilig größer als H&M und Zara zum Beispiel zusammen. Das Unternehmen hatte vor 3-4 Jahren mal eine Bewertung von rund 100 Milliarden Dollar am privaten Markt erreicht. Und dann gab es vor allem einige regulatorische Änderungen. Was Shein unter anderem erfolgreich gemacht hat, ist zum einen mal eine sehr gute Lieferkette, dass das Unternehmen aufgebaut hat mit grundsätzlich wenig Lagerbeständen, die da erforderlich gewesen sind. Und dann hat es Shein vor allem geschafft, eine Lücke zu finden bei den Zollbestimmungen. Das sind sogenannte De Minimis Regeln und das heißt, Lieferungen oder Importe im Wert von unter 800 Dollar waren zollfrei. Das hatte Shein für sich ausgenutzt. Doch dann haben die Amerikaner die Regeln geändert. Damit kann Shein nicht mehr so ohne weiteres zollfrei die Waren einführen. Entsprechend müsste der Preis etwas erhöht werden und diese Regeländerungen und letztendlich auch der politische Streit zwischen China und den USA hat dann mit dazu geführt, dass Shein eben nicht an der New Yorker Börse gehandelt wird und auch nicht in London, auch das war mal angedacht gewesen, sondern der Börsenstart ist nun eben in Hongkong erfolgt.
9: Nun also dieses große Börsendebüt in Hongkong und es ist nicht so glanzvoll verlaufen.
7: Ja, also grundsätzlich ist der Börsenstart eher ein wenig gefloppt. Ich hatte gesagt, das Unternehmen hatte mal eine Bewertung von rund 100 Milliarden Dollar. Jetzt mit dem Börsengang sind das immerhin noch 26 Milliarden Dollar, aber es ist eben deutlich weniger. Und in den ersten Handelsminuten am Dienstag war die Aktie teilweise um 10% gefallen, konnte sich im Handelsverlauf dann wieder berappeln und hat dann mehr oder weniger den Wert wieder erreicht, den es zum Börsenstart gegeben hat. Aber so richtig heiß war der Andrang auf Shein grundsätzlich nicht. Das Unternehmen, das nur noch am Rande, hat jetzt so um die 1,6, 1,7 Milliarden Dollar mit diesem Börsengang eingenommen. Wie gesagt, das ist nicht schlecht, das ist viel Geld, aber bei weitem nicht das, womit Shein selbst noch vor einigen Jahren gerechnet hatte.
9: Shein hat gefloppt, wie Sie es formulieren, ist also vergleichsweise hart gelandet an der Börse. Schauen wir doch noch etwas nach vorne. Wie sehen die Perspektiven aus?
7: Ja, also es gibt einige Experten, die sagen, wenn man sich mal den Börsenprospekt anguckt von Shein, da wird viel über die ehemaligen Erfolge geredet und nicht ganz so viel über das, wo jetzt die Reise eigentlich hingehen soll. Shein selber hat angedeutet, mehr Mitarbeiter einzustellen. Es soll mehr in Marketing investiert werden. Und was Shein schon seit geraumer Zeit macht, ist nicht mehr nur auf Fast Fashion zu setzen, sondern die Produktpalette zu erweitern auf Bereiche außerhalb von Bekleidung. Das ist allerdings dann auch wiederum ein Geschäftsfeld, wo Shein auch nicht alleine ist. Temu, ja auch unter anderem in der Schweiz bekannt und beliebt, soweit ich weiß, ist einer der großen Wettbewerber von Shein. Und der Bereich außerhalb von Kleidung macht mittlerweile etwa 40% vom Umsatz aus. Also da scheint Shein das Wachstum zu suchen. Aber wie gesagt, da ist die Konkurrenz grundsätzlich groß. Und wenn Shein eben mit billigen Preisen lockt, dann drückt das tendenziell auf die Margen. Und das nur vielleicht noch mal ganz kurz am Rande. Shein hatte übrigens mal angefangen, das war um 2008 rum, vor allem auf Brautkleider zu setzen. Und wie gesagt, von da aus wurde jetzt die Produktpalette immer weiter ausgeweitet.
2: Das sagt Jens Korte aus New York. Und das waren ein paar ausgewählte Themen und Gespräche aus dem Programm von SRF News von letzter Woche. Hier bei Ihrem Infosender geht es in wenigen Augenblicken weiter jetzt mit Aktualität.

0: Die Nachrichten von SRF um 17:30 mit Frank Estermann. Die neuen Gespräche über ein mögliches Ende des Ukraine-Kriegs gehen heute in Kiew weiter. Der US-Sondergesandte Steve Witkoff und der Schwiegersohn von US-Präsident Trump, Jared Kushner, werden dafür vom ukrainischen Präsidenten Volodymyr Zelensky empfangen. Gestern trafen Witkoff und Kushner den russischen Präsidenten Wladimir Putin in Moskau. Konkrete Ergebnisse der Gespräche wurden danach keine bekannt. Ein Berater Putins sprach von konstruktiven und nützlichen Gesprächen. Es seien verschiedene Ideen für eine friedliche Lösung diskutiert worden. Vom Weißen Haus hieß es, die US-Delegation hätten mit Putin über konkrete Pläne für die nächsten Schritte in den Gesprächen zum Ukraine-Krieg gesprochen. Wie diese Pläne aussehen, werde in den kommenden Wochen bekannt gegeben. Im deutschen Bundesland Sachsen-Anhalt wird heute ein neues Parlament, der Landtag, gewählt. Die Wahl sorgt seit Monaten über Deutschland hinaus für Aufsehen, denn in den Umfragen liegt die Rechtsaußenpartei AfD mit großem Abstand in Führung. Sie kommt in den Umfragen auf rund 40% der Stimmen. Der Verfassungsschutz stuft die AfD in Sachsen-Anhalt als gesichert rechtsextrem ein. Unklar ist laut den Umfragen, ob die AfD eine absolute Mehrheit der Sitze im Parlament erreicht. Damit könnte sie alleine regieren. Erste Prognosen werden um 6 Uhr abends erwartet. Die Stiftung Beloved, die die Opfer der Brandkatastrophe von Comontana unterstützt, hat bislang rund 70 Hilfsgesuche erhalten. Das sagt der Stiftungsdirektor zur Zeitung Le Matin Dimanche. Einige Gesuche seien bereits bewilligt worden, andere würden noch geprüft. Bislang sei kein Gesuch abgelehnt worden. Die Stiftung habe bereits mehrere 10.000 Franken an Hilfe ausbezahlt. Die Stiftung wurde im März gegründet. Sie hat Spenden oder Spendenzusagen von bislang 24 Millionen Franken erhalten, etwa von den Kantonen Wallis und Waadt, der Gemeinde Comontana und von privaten Spendern. Zum Sport zunächst mit Fußball. In der Super League haben die Grasshoppers gegen den FC Zürich unentschieden gespielt, 2:2. Zuvor hatten sich auch die Young Boys und Luzern unentschieden getrennt mit 3:3 und Vaduz gewann gegen Lausanne 3:1. Dann Leichtathletik. Die Schweizerin Audrey Vero hat den 800-Meter-Lauf im Diamond League Meeting in Brüssel gewonnen. Mit ihrer Zeit gelang Vero ein neuer Meeting-Rekord. Das Wetter. Heute ist es meist sonnig bei Höchstwerten um 27 Grad. Das waren Nachrichten von Radio SRF, verantwortlich Frank Estermann.
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3: Tech-Giganten häufen rekordhohe Vermögen an und halten mächtige Technologie in ihren Händen. Gleichzeitig fürchten sich Millionen vor dem Moment, an dem KI ihren Job übernimmt. Überdreht gerade der Kapitalismus? Damit wir verstehen, was gerade passiert, müssen wir auch die Geschichte kennen. Und darum habe ich einen der führenden Historiker zur Geschichte des Kapitalismus eingeladen. Herzlich willkommen, Sven Beckert im Tagesgespräch.
4: Hallo, Frau Holliger, schön bei Ihnen zu sein.
3: Sie sind Professor für Geschichte an der Harvard-Universität in den USA. Aktuell sind Sie in Deutschland und aus Freiburg zugeschaltet. Sie haben kürzlich ein vielbeachtetes Buch verfasst über die Geschichte des Kapitalismus. Darin zeigen Sie, wie sich der Kapitalismus in den letzten 1000 Jahren weltweit ausgedehnt, gefestigt und immer wieder verändert hat. Und Sie sagen, wenn wir unser Leben und unsere Welt begreifen wollen, müssen wir den Kapitalismus verstehen. Warum?
4: Weil der Kapitalismus heute unser Leben einschneidend strukturiert, von den größten Zusammenhängen, in denen wir uns finden, von der Art und Weise, wie wir arbeiten, von der Art und Weise, wie wir konsumieren, bis zu einigen der intimsten Bereiche unseres Lebens. Das heißt, um unsere eigene Gegenwart zu verstehen, müssen wir den Kapitalismus verstehen. Und was wir aus der Geschichte lernen, ist, dass einmal der Kapitalismus eben nur historisch verstanden werden kann, dass er nicht historisch ist. Zweitens, dass der Kapitalismus nur aus einer globalen Perspektive verstanden werden kann. Und vielleicht drittens, dass der Kapitalismus in seiner Geschichte und deshalb auch in seiner Zukunft sich häufig und radikal gewandelt hat.
3: Das sind bereits viele interessante Dinge, die Sie ansprechen. Ich möchte noch kurz bei den intimen Momenten bleiben, die vom Kapitalismus geprägt werden. Können Sie uns ein Beispiel machen?
4: Ja, zum Beispiel heute wird unsere Kommunikation, unsere elektronische Kommunikation über Social Media Seiten wird ausgewertet und kommerzialisiert. Es gibt Unternehmen, die damit Geld verdienen, dass wir unsere Partner finden. Also diese eigenartige Logik des Kapitalismus hat sich eben in fast alle Bereiche, nicht alle Bereiche, aber in fast alle Bereiche unseres Lebens ausgedehnt.
3: Sie beschreiben den Kapitalismus nicht anhand einer Theorie, sondern eben so, wie er wirklich vorkommt, der real existierende Kapitalismus, und dieser folgt eben einer ganz bestimmten Logik. Und damit wir alle verstehen, was das eigentlich ist, können Sie uns das kurz sagen?
4: Ja, also der Kapitalismus ist eben nicht die natürliche Art des Wirtschaftens, sondern eine historisch spezifische Art des Wirtschaftens. Und sie ist trotz aller Veränderungen, die der Kapitalismus in der Geschichte durchgegangen ist, ist diese Logik gezeichnet durch privat investiertes Kapital, das produktiv investiert wird, mit dem prinzipiellen Ziel, weiteres Kapital zu erzeugen. Und das ist eine Logik, die radikal anders ist als andere Logiken des Wirtschaftslebens, die wir in der menschlichen Geschichte finden können.
3: Also als Geld mehr Geld machen. Und vorher hatten wir andere Formen des Wirtschaftens, die Subsistenzwirtschaft, Selbstversorger, die anbauten, was sie oder ihr Dorf brauchten. Oder wir hatten feudale Strukturen, die Bauern mussten ihren Grundherren Abgaben entrichten. Kann man das so zusammenfassen?
4: Genau, und das sind Logiken, die vor Hunderten von Jahren sehr überwältigend wichtig waren, aber wie Sie sehen, eine ganz andere Logiken sind als das Wirtschaftsleben heute.
3: Und das heißt ja eben, dass diese Logik, wie wir sie heute haben, dieser Kapitalismus, eben nicht die natürliche Wirtschaftsordnung ist. Etwas, was wir da viel ein bisschen das Gefühl haben, dass das eigentlich in uns Menschen angelegt ist, dieser Kapitalismus. Dem würden Sie widersprechen?
4: Dem würde ich widersprechen, genau, weil wenn Sie vor 700 Jahren die Bauern oder Feudalherren Europas gesprochen hätten, dann hätten die Ihnen wahrscheinlich erzählt, dass diese andere Ordnung des Wirtschaftslebens genauso im Menschen angelegt sind und quasi natürlich sind. Also jede Epoche des Wirtschaftslebens hat die Tendenz, sich selbst quasi als natürlich oder als gottgegeben zu präsentieren, und das ist auch der Fall mit dem Kapitalismus. Aber eben von einer langen historischen Perspektive können wir sehen, dass diese Logik des Kapitalismus nicht natürlich ist, sondern historisch. Und wir können dann eben auch beschreiben und begreifen, wie diese Logik entstanden ist und wie sie sich oft sehr langsam und auch gegen große Widerstände in den letzten Jahrhunderten durchgesetzt hat.
3: Und es gab eben Widerstände, das beschreiben Sie sehr anschaulich in Ihrem Buch. Und Sie sagen eben ja auch, der Kapitalismus hat sich immer wieder verändert. Sie sprechen von einer permanenten Revolution. Wie meinen Sie das?
4: Ja, also oft denkt man ja, der Kapitalismus ist quasi der Inbegriff des Konservativen. Aber eine Kernthese meiner Arbeit ist, dass der Kapitalismus eine revolutionäre Umwandlung des Wirtschaftens auf dem Planeten dargestellt hat und dass der Kapitalismus quasi das Gegenteil des Stillstandes ist, sondern dass der Kapitalismus ein Zustand des ständigen Wandels ist. Und das können wir sehen in der Geschichte zum Beispiel, wie eben eine Großteil der europäischen Bevölkerung aus der Landwirtschaft sich in die Industrie bewegt hat. Wir können das sehen, indem wir beobachten, wie rapide, schnell und historisch neu der technische Wandel war. Oder wir können es auch sehen, indem wir beobachten, wie die menschliche Produktivität radikal zugenommen hat in den letzten Hunderten von Jahren, eben als Resultat dieser kapitalistischen Revolution. Von daher, wenn man das Wort Revolution überhaupt benutzen will, dann würde ich sagen, dass es nirgends besser passt, als wie wenn wir über den Kapitalismus reden.
3: Es kam ja eben immer zu Brüchen, das beschreiben Sie auch, Momente, in denen sich der Kapitalismus verändert hat. Was passierte in solchen Momenten? Wann kam es zu Brüchen?
4: Ja, also der Kapitalismus ist, wie wir eben diskutiert haben, ein Zustand der ständigen Revolution. Also es gibt ständigen Wandel, wir produzieren jedes Jahr mehr, es gibt jedes Jahr neue Technologien, es gibt jedes Jahr Produktivitätszuwächse. Das ist quasi kontinuierlich im Kapitalismus. Aber der Kapitalismus ist dann auch eine institutionelle Ordnung, und diese institutionelle Ordnung ist manchmal erstaunlich stabil. Also zum Beispiel die institutionelle Ordnung der sogenannten goldenen Jahre nach dem Zweiten Weltkrieg war für in etwa 30 oder 40 Jahre relativ stabil. stabil. Die neoliberale Ordnung, die nach den 1970er Jahren entstanden ist, war auch relativ stabil. Und die Frage ist jetzt, wann sich eine solche relativ stabile Ordnung wandelt in eine neue Ordnung. Und was ich da historisch beobachte, ist, dass es eine bestimmte Ordnung in bestimmte wirtschaftliche Krisen kommen, also so wie die keynesianische Ordnung nach dem Zweiten Weltkrieg in den 70er Jahren oder eben auch die neoliberale Ordnung, sagen wir im Jahre 2008, 2009. Aber dass es auch Proteste, Widerstände gibt gegen die existierende Ordnung. Und diese Proteste und Widerstände kommen sowohl von Eliten als auch von normalen Bürgern. Und sie kommen sowohl von links als auch von rechts.
3: Und da sagen Sie ja, sind wir im Moment genau wieder in einer solchen Phase. Die Phase des Neoliberalismus, sagen Sie, die sei in der Krise. Es könnte im Moment eine Phase des Umbruchs sein.
4: Genau, also wir können die Zukunft natürlich nicht vorhersehen und in 20 oder 30 Jahren werden wir unsere jetzige Gegenwart eben auch sehr viel besser verstehen können, so wie wir jetzt, sagen wir, die 1970er Jahre besser verstehen können. Aber ich denke, es gibt gewisse Anzeichen eines Umbruches in dieser institutionellen Ordnung des Kapitalismus. Wie gesagt, die neoliberale Ordnung hat eine große ökonomische Krise durchgemacht 2008, 2009, aber es gibt noch weitere wirtschaftliche Krisen, wie zum Beispiel die zunehmende soziale Ungleichheit oder auch die ökologische Krise würde ich dazu zählen. Und dann natürlich gibt es auch sehr viel Protest, Widerstand gegen die neoliberale Ordnung. Und dieser Protest, dieser Widerstand kommt einmal von links. Also das können Sie sehen an zum Beispiel an Occupy Wall Street vor ein paar Jahren oder den Protesten gegen die Welthandelsorganisation. Aber dieser Protest gegen die neoliberale Ordnung kommt meines Erachtens vor allen Dingen von den populistischen rechten politischen Kräften. Und das sehen Sie ganz, ganz massiv heute in den USA, aber auch in anderen Bereichen der Welt. Und eben diese populistischen rechten Bewegungen kritisieren einige der Grundpfeiler der neoliberalen Ordnung.
3: Der freie Handel zum Beispiel.
4: Zum Beispiel, ja.
3: Und was noch?
4: Zum Beispiel den Freihandel, die Idee, dass der Staat sich möglichst aus dem Wirtschaftsleben heraushalten soll. Also zum Beispiel ist die amerikanische Regierung jetzt unter anderem auch damit beschäftigt, staatliche Gelder in amerikanische Unternehmen zu investieren. Und ja, wie Sie sagen, auch der Protektionismus, der also völlig überraschend wieder zu neuer Prominenz erwachsen ist.
3: Also wir hatten in den 70er Jahren diese goldene Ära, wie Sie es sagen, die zu Ende ging. Der Wohlfahrtsstaat, die Arbeiterrechte, die gestärkt wurden, auch die Arbeiterbewegung, die gestärkt wurde. Und nun kommt der Neoliberalismus, der das damals ablöste, auch wieder in eine Krise. Würden Sie sagen, es sei vergleichbar, diese beiden Momente?
4: Ja, also abstrakt betrachtet, ja, natürlich ist es eine historisch völlig andere Situation und der Neoliberalismus ist natürlich völlig anders als die Nachkriegsordnung. Aber ja, in gewisser Weise, und das denke ich eben, ist eine Sache, die man aus dieser langen historischen Perspektive lernen kann. In gewisser Weise ist es ähnlich, weil eben die institutionelle Ordnung, die politische Ökonomie des Kapitalismus, wie wir sie in den letzten 50 Jahren erlebt haben, in eine Krise geraten ist. Und wenn die Geschichte uns etwas lehrt, dann lehrt sie uns unter anderem, dass der Kapitalismus flexibel ist, dass der Kapitalismus undogmatisch ist und dass eine neue institutionelle Ordnung aus dieser Krise entstehen kann. Wie genau diese neue institutionelle Ordnung aussehen wird, das wage ich aber nicht zu prophezeien, weil das letztendlich, glaube ich, auch noch nicht entschieden ist und es in jedem historischen Moment immer unterschiedlichste mögliche Zukünfte gibt.
3: Das Tagesgespräch mit dem Historiker von der Harvard-Universität Sven Beckert. Sein aktuelles Buch heißt Kapitalismusgeschichte, eine Weltrevolution. Wir sind also eigentlich aktuell an einem spannenden Moment, in einer möglichen Übergangsphase. Und in diese Zeit fällt eine weitere Unsicherheit, das Aufkommen der künstlichen Intelligenz. Der Tech-Unternehmer Elon Musk geht davon aus, dass jede Arbeit ersetzbar sei. Noch ist allerdings offen, wie sich diese Technologie auf den Arbeitsmarkt auch wirklich auswirken wird. Aber dennoch, gibt es einen vergleichbaren Umbruchsmoment in der Geschichte des Kapitalismus wie den wir jetzt vielleicht vor uns haben?
4: Also alles ist in gewisser Weise immer neu und diese Art des technischen Umbruchs gab es sicherlich, also diese spezifische Art des technischen Umbruchs gab es in der Vergangenheit nicht. Aber wie gesagt, der Kapitalismus ist ein Zustand des ständigen Wandels und es gab in der Vergangenheit auch starken technischen Wandel. Denken Sie nur daran, wie, also um ein Beispiel aus dem 18. Anfang des 19. Jahrhunderts zu erwähnen, wie die Textilindustrie, die damals die wichtigste Industrie auf dem Planeten war, wie die Textilindustrie durch das Aufkommen der ersten mechanisierten Spinnereien und dann auch Webereien sich radikal gewandelt hat. Also in gewisser Weise ist die jetzige Entwicklung nicht völlig neu, sondern es gibt reichlich historische Beispiele davon. Wir können auch aus der Geschichte sehen, dass diese Veränderungen enorme soziale Spannungen mit sich gebracht haben. Und wir können auch sehen, dass es im Kapitalismus die Auswirkung technischen Wandels kann unterschiedliche Formen annehmen. Auf der einen Seite kann der Produktivitätszuwachs, der eben aus diesen technischen Veränderungen entsteht, kann breit in der Bevölkerung verteilt werden, so wie das zum Beispiel nach dem Zweiten Weltkrieg der Fall war. Oder der Produktivitätszuwachs kann von einigen wenigen kontrolliert werden, die Gewinne, die daraus entstehen. Und das scheint mir die Entwicklung zu sein, die wir im Moment sehen, dass eine klitzekleine Minderheit der menschlichen Bevölkerung quasi alle Gewinne, die aus diesem Technologiesprung kommen, für sich vereinnahmen.
3: Gibt es denn ein zu viel an Ungleichheit für den Kapitalismus?
4: Ja, es gibt auf jeden Fall ein zu viel an Ungleichheit und ich glaube, wir sind diesem Punkt im Moment in einigen Bereichen der Welt sehr nah, weil eine sehr große Ungleichheit hat, produziert zum Teil ökonomische Probleme. Also zum Beispiel, wenn tatsächlich das Arbeitsaufkommen aufgrund der künstlichen Intelligenz sich radikal reduzieren würde und viele Menschen keine Arbeit mehr finden würden, dann hieße das natürlich auch, dass die Nachfrage nach den Gütern, die aus den immer produktiveren Fabriken kommen, abnehmen würde. Also das wäre ein direktes ökonomisches Problem für den Kapitalismus. Aber dann ist der Kapitalismus eben, wie wir vorhin diskutiert haben, auch immer eine politische Ordnung und der beruht natürlich auf einem gewissen Grad auch politischer Legitimität. Und ohne die Umverteilung einige der Gewinne, der Produktivitätszuwächse, wird diese Legitimität stark in Frage gestellt. Und das führt natürlich dann auch, wie wir heute sehen, führt es auch zu gravierenden politischen Problemen. Also man kann diese Diskussion eben von zwei Perspektiven ausführen. Auf der einen Seite können wir quasi den Teufel an die Wand malen und beobachten, dass die zunehmenden Produktivitätsgewinne durch künstliche Intelligenz die menschliche Arbeit radikal beschneiden werden und deshalb zu quasi Massenarmut führen werden. Aber wir könnten auch das ganz anders betrachten, nämlich wir könnten das in der Form betrachten, dass dadurch enorme Möglichkeiten entstehen, dass wir eben vielleicht nicht mehr 40 oder 35 Stunden in der Woche arbeiten müssen, sondern weniger Stunden. Also dass diese Produktivitätszuwächse eben uns allgemein auch zugutekommen würden.
3: Aber das würde ja bedingen, dass der Reichtum eben gerecht verteilt würde. Und wie kann denn das passieren? Gibt es da Lösungsansätze aus der Geschichte des Kapitalismus?
4: Ja, es gibt da reichlich Lösungsansätze aus der Geschichte des Kapitalismus und ein gutes Beispiel dafür ist eben genau diese Nachkriegsordnung, die wir schon vorhin diskutiert haben oder den New Deal in den Vereinigten Staaten. Das hat eben zu einer großen Umverteilung des wachsenden gesellschaftlichen Reichtums geführt.
3: Der Wohlfahrtsstaat.
4: Ja, den Wohlfahrtsstaat zum Beispiel, aber auch eben deutlich höhere Löhne. Also das ist ein sehr, sehr gutes Beispiel für eine sehr signifikante Umverteilung des gesellschaftlichen Reichtums. Und das kann natürlich in zwei Formen oder auch noch in mehr Formen erfolgen, aber in zwei wichtigen Formen wäre die Besteuerung, also durch die Umverteilung durch Besteuerung. Und eine zweite Form wäre eben eine Umverteilung durch höhere Löhne.
3: Aber da haben wir das Problem, was, wenn quasi gar keine Arbeit mehr vorhanden ist, also wenn der Großteil der Arbeit überflüssig wird.
4: Genau, also das wäre, glaube ich, in gewisser Weise auch das Ende des Kapitalismus, weil der Kapitalismus ist eben auch davon abhängt, die Güte, die er immer produktiver herstellt, verkaufen zu können. Und wenn also quasi die Menschen, und da die meisten Menschen auf dem Planeten heute und vor allen Dingen in Westeuropa von ihren Löhnen abhängig sind, von ihren Gehältern abhängig sind, wenn diese Löhne und Gehälter jetzt quasi wegfallen würden, dann würde ja quasi auch die Nachfrage wegfallen und dann würde es auch schwierig werden, Gewinne zu erzielen. Also ich glaube, das wäre in gewisser Weise auch das Ende der ökonomischen Logik des Kapitalismus.
3: Das Ende des Kapitalismus, dann hätte Karl Marx recht bekommen.
4: Ja, ich weiß, also Karl Marx hat sich das Ende des Kapitalismus natürlich völlig anders vorgestellt und also wie gesagt, ich will die Zukunft hier nicht vorhersehen, das ist ein sehr schwieriges Geschäft und ich glaube eben auch, und das kann man aus der Geschichte des Kapitalismus eben auch lernen, dass der Kapitalismus eine enorm dynamische und enorm kreative Ordnung ist und der Kapitalismus hat in der Vergangenheit sehr schwere Krisen durchgemacht, zum Beispiel die Weltwirtschaftskrise Ende der 20er Jahre und der Kapitalismus hat bis jetzt alle diese Krisen überlebt und sogar der dynamischste Teil seiner Geschichte kam quasi nach dieser Weltwirtschaftskrise der 1920er Jahre. Also von daher prophezeie ich nicht das Ende des Kapitalismus, aber ich sage, dass es im Kapitalismus eben verschiedene Möglichkeiten der sozialen Ungleichheit gibt. Es gibt die Verschärfung der sozialen Ungleichheit, wie wir sie heute erleben, oder es gibt auch die Reduzierung der sozialen Ungleichheit, wie wir sie in den 1950er und 1960er Jahren erlebt haben. Es gibt immer diese verschiedenen Möglichkeiten und ich glaube, wir müssen uns da manchmal daran erinnern, dass der Kapitalismus menschengemacht ist, dass der Kapitalismus auch politisch ist und dass wir deshalb auch eine Gestaltungsmöglichkeit des Kapitalismus haben, dass wir ihm also nicht quasi nur wehrlos ausgesetzt sind, sondern dass wir selbst mitbestimmen können, in welcher Zukunft wir leben wollen in der Zukunft.
3: Also wir haben es auch in der Hand. Das zeigt auch der Blick in die Geschichte, dass eben die Veränderungen nicht nur von oben angestoßen wurden.
4: Ganz genau. Also wir können sehr gut beobachten in der Geschichte des Kapitalismus, dass manchmal die ärmsten und wenigst gebildeten und scheinbar machtlosesten Gruppen an Menschen einige der größten Veränderungen im Kapitalismus herbeigeführt haben. Also zum Beispiel wie die europäische Arbeiterbewegung, die Sie vorhin schon erwähnt haben. Ja.
3: Interessant ist ja auch das Verhältnis gewisser Tech-Milliardäre zum Staat. Viele, nicht alle, sehen den Staat als störend, wünschen sich einen entfesselten Kapitalismus mit möglichst wenig staatlicher Regulation, da Regulation die technologische Innovation hemme. Der rechte Philosoph Curtis Yarvin, der sieht in der Monarchie die beste Staatsform. Der Staat müsse wie ein Unternehmen geführt werden mit einem CEO-Monarchen an der Spitze. Also sehen wir hier Tech-Milliardäre, die den gesamten Staat kappen und was würde das bedeuten für den Kapitalismus?
4: Ja, also Kapitalbesitzer sind natürlich historisch in der Geschichte des Kapitalismus immer mächtig gewesen, aber es gab dort auch wichtige Unterschiede. Und also die Kritik der Monarchie ist, glaube ich, schon relativ effektiv Ende des 18. Jahrhunderts in Frankreich gemacht worden. Also von daher glaube ich nicht, dass das unsere Zukunft sein wird. Also der Kapitalismus ist eine Ordnung, eine Wirtschaftsordnung, die auch sehr stark auf den Staat beruht. Ich argumentiere in dem Buch, dass es eine der staatszentriertesten Form des Wirtschaftens überhaupt ist. Und von daher denke ich, dass dies auch in Zukunft so sein wird. Also die Tech-Milliardäre, die gegen den Staat wettern zum Beispiel, sind gleichzeitig auch extrem abhängig von diesem Staat. Also von daher denke ich nicht, dass unsere Zukunft quasi eine Zukunft der Abwesenheit des Staates sein wird.
3: Also das heißt, Kapitalismus braucht einen Staat.
4: Der Kapitalismus ist fundamental vom Staat abhängig, ja.
3: Die andere bereits sehr reale Herausforderung, Sie haben es bereits angesprochen, Sven Beckert, ist die Umwelt. Der Kapitalismus, der braucht Wachstum, die natürlichen Ressourcen sind aber begrenzt. Hier krachen eigentlich zwei Logiken aufeinander, die nicht zu vereinen sind. Sehen Sie da einen Ausweg?
4: Also wie gesagt, der Kapitalismus ist sehr dynamisch und sehr kreativ und der Kapitalismus hat in seiner Vergangenheit die verschiedensten ökologischen Krisen erlebt, wie ich auch in meinem Buch beschreibe, also beginnend im 16. und 17. Jahrhundert und bis jetzt immer wieder Auswege aus diesen Krisen gefunden. Also vom Prinzip halte ich das deshalb nicht prinzipiell unmöglich. Aber Sie sprechen etwas sehr, sehr Wichtiges an, nämlich, wie wir vorhin diskutiert haben, die Logik des Kapitalismus, die Kernlogik des Kapitalismus. Kapitalismus ist die permanente Expansion. Der Kapitalismus kann nicht stillstehen, aber die Logik der Natur ist eine andere. Die Natur ist an sich, also zumindest auf unserem Planeten, begrenzt. Und da sehe ich schon einen sehr fundamentalen Konflikt zwischen der Logik des Kapitalismus und die Logik der Natur.
3: Sehen Sie eine alternative Wirtschaftsordnung, Sven Beckert? Schwebt Ihnen eine andere Logik vor als die des Kapitalismus? Sie haben sich nun so lange damit beschäftigt.
4: Also das ist vielleicht die eine Frage, die ich in dem Buch nicht behandle. Es geht mir eben darum, zu verstehen,

0: nicht heute vorhersehbar.
1: Und wir können alle mitreden, das haben Sie ja auch gesagt. Und der Kapitalismus hat sich ja auch bewährt. Wir haben viel Wohlstand, wir haben Gesundheit, wir haben Bildung, wir leben länger. Ja. Bringen wir diese Logik des Kapitalismus überhaupt wieder aus unseren Köpfen raus?
0: Das ist eine gute Frage. Ja, wie wir am Anfang eben gesagt haben, ja, diese Logik hat sich tief in unserem Leben festgesetzt. Aber vielleicht hilft da auch ein Blick in die Geschichte. Die feudale Logik hatte sich im 13. Jahrhundert, sagen wir mal, auch tief in den Köpfen der Menschen festgesetzt. Aber dann gab es zum Beispiel Kaufleute in Florenz oder Kairo oder Bagdad oder Surat, die angefangen haben, das Wirtschaftsleben nach einer ganz anderen Logik, nämlich nach einer kapitalistischen Logik zu organisieren und die diese feudale Logik des Wirtschaftslebens dann doch auch hinter sich gelassen haben. Also von daher würde ich aus der Geschichte würde ich sagen, dass das ja, das ist möglich.
1: Wenn in 100 Jahren ein Kollege von Ihnen auch eine Geschichte des Kapitalismus schreiben wird, was denken Sie, was wird er über diese Phase, in der wir jetzt drinstecken, schreiben?
0: Also ich denke, dass wir eben uns in einem Moment in einem Umbruch in der langen tausendjährigen Geschichte des Kapitalismus befinden und ich würde dann denken und vielleicht auch in gewisser Weise hoffen, dass der zukünftige Kollege in 100 Jahren das dann bestätigen kann, aber natürlich wird dieser Kollege dann auch eben sehen können, was aus dieser Krise erwachsen ist. Und wie gesagt, ich glaube, das ist etwas, was wir heute noch nicht können, weil eben es sind immer verschiedene Zukünfte möglich. Also das ist auch eine Lehre dieses Buches, dass es einen ganz überraschenden Wandel auch in der Geschichte gibt. Und vermutlich wird das auch in den nächsten 100 Jahren der Fall sein. Und von daher wird dieser Kollege in 100 Jahren Dinge beobachten, die für uns im Moment, glaube ich, völlig unvorstellbar sind.
1: Und er wird sich sicher ziemlich oft auch auf Ihre Forschung beziehen in seinem neuen Werk. Sven Beckett.
0: Das würde mich freuen.
1: Ich danke Ihnen sehr für das Gespräch. Vielen Dank.
0: Danke, danke, Frau Hulliger.
2: Das war die Wiederholung des Tagesgesprächs von Mittwoch hier auf Ihrem Infosender SRF 4 News. 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
2: Und hier bei uns im Radio geht es jetzt dann gleich weiter mit dem nächsten News-Update.

Die Nachrichten von SRF um 6 mit Kevin Garnes. Guten Morgen. Die Suche nach dem Frieden in der Ukraine. Eine US-Delegation ist heute zu Gesprächen in Kiew. Gestern war sie in Moskau. Und Unterstützung für die Opfer der Brandkatastrophe von Crans-Montana. Die Hilfsstiftung hat schon mehrere 10.000 Franken ausbezahlt. Das Wetter heute meist sonnig bei Höchstwerten um 27 Grad. Die neuen Gespräche über ein mögliches Ende des Ukraine-Krieges gehen heute in Kiew weiter. Der ukrainische Präsident Volodymyr Zelensky empfängt dafür den US-Sondergesandten Steve Witkoff.

0: und den Schwiegersohn von US-Präsident Trump, Jared Kushner. Marisa Eckli.
1: Witkoff und Kushner haben gestern den russischen Präsidenten Wladimir Putin in Moskau getroffen. Ein Berater Putins spricht von konstruktiven und nützlichen Gesprächen. Es seien verschiedene Ideen für eine friedliche Lösung diskutiert worden. Konkrete Ergebnisse der rund dreistündigen Gespräche wurden aber keine bekannt. Vom Weißen Haus heißt es, die US-Delegation hätte mit Putin über Pläne für die nächsten Schritte in den Gesprächen zum Ukraine-Krieg gesprochen. Wie diese Pläne aussehen, werde in den nächsten Wochen bekannt gegeben. Steve Witkoff und Jared Kushner selber gaben keinen Kommentar ab. Sie reisen nun von Moskau weiter nach Kiew. Während der neuesten Gesprächsrunde soll es eine Pause bei den Angriffen geben, zumindest in den Hauptstädten. Russland soll 3 Tage lang Kiew nicht angreifen und die Ukraine will in dieser Zeit auf Angriffe auf Moskau verzichten.
0: Marisa Eckli. Im deutschen Bundesland Sachsen-Anhalt wird heute ein neues Parlament gewählt, der sogenannte Landtag. Die Wahl sorgt seit Monaten über Deutschland hinaus für Aufsehen, denn in den Umfragen liegt die Rechtsaußenpartei AfD mit großem Abstand in Führung. Sie kommt in den Umfragen auf rund 40% der Stimmen. Der Verfassungsschutz stuft die AfD in Sachsen-Anhalt als gesichert rechtsextrem ein. Unklar ist laut den Umfragen, ob die AfD eine absolute Mehrheit der Sitze im Parlament erreichen wird. Damit könnte sie alleine regieren. Die Wahllokale öffnen um 8 Uhr am Morgen und schließen um 6 Uhr abends. Dann soll es auch die ersten Prognosen geben. Die Stiftung Beloved, die die Opfer der Brandkatastrophe von Comontana unterstützt, hat bis jetzt rund 70 Hilfsgesuche erhalten. Das sagt der Stiftungsdirektor zur Zeitung Le Matin Dimanche. Einige Gesuche seien bereits bewilligt worden, andere würden noch geprüft. Bislang sei kein Gesuch abgelehnt worden. Die Stiftung habe bereits mehrere 10.000 Franken an Hilfe ausbezahlt. Die Stiftung wurde im März gegründet. Sie hat Spenden oder Spendenzusagen von bislang 24 Millionen Franken erhalten. Etwa von den Kantonen Wallis und Waadt, der Gemeinde Comontana und von privaten Spendern. Bei der Brandkatastrophe in der Silvesternacht kamen in Comontana 41 Menschen ums Leben. Mehr als 100 wurden verletzt. Zu 2 kurzen Meldungen. Die iranischen Revolutionsgarden haben in der Straße von Hormuz nach eigenen Angaben mehrere Schiffe angegriffen, darunter auch 3 Öltanker. Diese hätten Verbindungen zu den USA. Zuvor hatten die USA 3 iranische Öltanker angegriffen. Von den USA heißt es, man habe auf iranische Angriffe reagiert. Und der Betrieb des größten Flughafens der indonesischen Hauptstadt Jakarta ist zwischenzeitlich eingestellt worden. Der Grund ist ein Vulkanausbruch. Am Flughafen wurde Vulkanasche festgestellt. Mehr als 200 Flüge mussten gestrichen werden, teilt das indonesische Verkehrsministerium mit. Von Norwegen aus ist eine deutsche Rakete zu einem Testflug gestartet. Die unbemannte Rakete startete kurz nach 22 Uhr am Samstagabend und erreichte kurz danach die Erdumlaufbahn. Das gibt das Unternehmen Isar Aerospace bekannt, das hinter dem Projekt steht. Es ist der 2. Testlauf für das Unternehmen. Beim ersten Versuch vor über einem Jahr explodierte die Rakete kurz nach dem Start. Ziel des Projekts ist es, dass Europa mit eigener Technik Satelliten ins All schießen kann und somit in der Raumfahrt unabhängiger wird. Bisher dominieren außereuropäische Anbieter wie etwa SpaceX von Elon Musk. Zum Sport. Zuerst mit Fußball. In der Super League haben die Grasshoppers gegen den FC Zürich unentschieden gespielt, 2:2. Zuvor hatten sich auch die Young Boys und Luzern unentschieden getrennt mit 3:3. Und Vaduz gewann gegen Lausanne 3:1. Und Leichtathletik, die Schweizerin Audrey Vero hat den 800-Meter-Lauf am Diamond League-Meeting in Brüssel gewonnen. Mit ihrer Zeit gelang Vero ein neuer Meeting-Rekord. Die Wetteraussichten. Heute wird es meist sonnig. Die Temperatur steigt am Nachmittag auf 25 bis 29 Grad, im Tessin da bis zu 31 Grad. Das waren die Nachrichten von Radio SRF. Verantwortlich am Sonntagmorgen ist Marisa Eckli.
2: 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Wir schauen zurück jetzt auf ein paar ausgewählte Themen aus der Welt der Wissenschaft der letzten Woche. Gibt es da draußen noch irgendwo anderes Leben? Diese Frage beschäftigt und fasziniert die Menschen schon lange. Und es gibt sogar eine Forschungseinrichtung, die nichts anderes tut, als das All nach fremden Signalen zu durchsuchen. SETI heißt das Institut in Kalifornien in den USA und das ist die Abkürzung für Search for Extraterrestrial Intelligence. Jetzt expandiert dieses Forschungsinstitut SETI in die Schweiz und finanziert hier eine neue Professur an der ETH Zürich. Heißt das, dass die ETH jetzt also auch auf die Suche nach Aliens geht? Oder was steckt da hinter dieser neuen Partnerschaft? Wissenschaftsredaktorin Anita von Mond ordnet ein.
3: Forscher, die UFO-Bilder analysieren oder mit Teleskopen nach Funkbotschaften und Laserblitzen von Außerirdischen suchen. So wird das SETI-Institut oft dargestellt. Doch dieses Image stimme heute nicht mehr, sagt der Genfer Nobelpreisträger Didier Guillot, Professor an der ETH Zürich und Leiter des ETH-Zentrums für Ursprung und Verbreitung von Leben.
4: La partie SETI de SETI, c'est pas la partie die la plus intéressante.
5: Die Suche nach außerirdischen Zivilisationen macht heute nur noch etwa 5% der Arbeit aus. Dieses Institut trägt auch zur Erforschung des Sonnensystems bei und hat Know-how in der Astrobiologie. Es ist auf seinem Gebiet eines der größten privaten Institute der USA.
4: Es ist ein der plus grands instituts de recherche privée sur la thématique actuellement aux États-Unis.
3: An der ETH Zürich freut man sich daher, ab 2027 eine neue, vom kalifornischen SETI-Institut finanzierte Professur samt Forschungsstellen einzurichten. Dies für insgesamt 8,5 Millionen US-Dollar während 10 Jahren. Die neue Partnerschaft öffnet dem ETH-Team auch neue Türen.
5: Unsere neuen Partner haben viele Verträge mit der US-Weltraumbehörde NASA. Für uns ist das attraktiv, weil in den USA viel mehr Geld für die Weltraumforschung vorhanden ist als in Europa.
3: Doch hauptsächlich gehe es darum, sich fachlich auszutauschen, sagt der international vernetzte Astrophysiker.
4: Le SETI-Institut apporte
5: Die Forscher vom SETI-Institut haben Expertise, über die wir nicht oder unvollständig verfügen. Ich denke dabei vor allem an die sogenannten Extremophilen.
3: Extremophile sind sehr anpassungsfähige Kleinstlebewesen, die widrigste Umstände überleben. Didier Guillot beeindrucken vor allem zwei Extremophile.
4: Die Bakterien sind die Rois du Vivant auf unserer Planet. Et puis les princes, c'est les champignons, die sont à peu près partout.
3: Bakterien seien quasi die Könige unter den irdischen Lebewesen und Pilze die Prinzen. Genau auf solche Winzlinge haben es die Forschenden heute abgesehen, wenn es um Leben auf anderen Planeten geht. Doch was ist mit menschenähnlichen Außerirdischen à la IT? Wir Menschen, die Homo sapiens, seien in der Evolution des Lebens bloß ein Wimpernschlag. Wenige hunderttausend Jahre alt. Mikroben hingegen, sagt Didier Guillot, bevölkern seit über 3 Milliarden Jahren die Erde. Und sie werden bleiben, prophezeit er, während wir wieder verschwinden.
4: Nous, on va probablement disparaître, mais les microbes seront toujours là.
3: Sprich, es ist sehr viel einfacher oder wahrscheinlicher, auch auf anderen Planeten Bakterien zu finden als intelligentes Leben. Und selbst das Einfache ist schwierig. 1995 hat Didier Guillot mit Michel Mayor den ersten Planeten außerhalb unseres Sonnensystems entdeckt und dafür hat er den Nobelpreis erhalten. Heute kennt man um die 7000 solche Exoplaneten, doch auf keinem ließ sich Leben nachweisen. Wann kommt der große Moment?
4: Ça peut arriver demain.
3: Vielleicht klappt es schon morgen, vielleicht auch erst in ein paar hundert Jahren, sagt der Forscher. Je bessere Teleskope und Fachkräfte man sich leisten könne, umso schneller finde man es, das Leben da draußen. Letztlich sei der Erfolg eine Frage des Geldes, betont der Physiker. Und dabei wird die Zusammenarbeit mit dem SETI-Institut und den USA und ihrem großen Weltraumbudget sicher helfen.
2: Das war der Beitrag von Anita von Mund. Und jetzt zu einem anderen Forschungsbereich, zu einem, der eher selten Schlagzeilen macht. Und doch hat ihn der Bund für einen nationalen Forschungsschwerpunkt auserkoren, nämlich die Forschung mit Myonen, das sind kleinste Elementarteilchen. Auf diesem Gebiet gehört die Schweiz nämlich zur Weltspitze. Und diese Myonen, diese kleinen Teilchen, die sind interessant, zum Beispiel für die Archäologie. Denn dank diesen Teilchen kann man ins Innere von Fundstücken schauen und diese auf ihre Bestandteile untersuchen. Und zwar ganz ohne die Objekte zu beschädigen. Wissenschaftsredaktor Sandro Della Torre war dabei bei einem Versuch am Paul-Scherrer-Institut im aargauischen Villigen.
6: Hier haben wir einige archäologische Funde.
7: Katharina Schmidt-Ott zeigt ihre Schätze. Die Leiterin der Forschungsabteilung beim Schweizerischen Nationalmuseum öffnet eine Kiste mit Fundstücken aus der Eisenzeit. Es sind rund 2500-jährige Fibeln. Sie gleichen in der Funktion heutigen Sicherheitsnadeln, sind aber größer und schmuckvoller.
6: Es sind natürlich auch besondere Objekte, weil sie a. eine Gebrauchsfunktion hatten. Sie wurden zum Schließen von Gewändern verwendet. Zum anderen waren es aber auch durchaus Schmuckstücke, die getragen wurden. Das heißt, sie haben sehr verschiedene Aspekte, die sie abdecken.
7: Sie stammen aus der Nekropole Giubiasco, eine Ausgrabungsstätte in der Nähe von Bellinzona. In vielen der dortigen Frauengräber wurden Fibeln gefunden. Und diese zeigen leichte Unterschiede. Einige weisen Spuren von Reparaturen auf. Und zwar ausgerechnet die Fundstücke, die einige Jahrzehnte jünger sind.
6: Die Vermutung ist im Raum, dass diese spätere Form hier, wo eine Reparatur nötig ist, dass die eben nötig war, weil das Metall nicht mehr die gleiche gute Zusammensetzung hatte wie die etwas früheren Fibeln. Es sind die früheren, die besser erhalten sind als die späteren.
7: Unter anderem deswegen hat das Nationalmuseum die Stücke hier ans Paul-Scherrer-Institut im aargauischen Villigen gebracht. Eine Analyse soll zeigen, aus welchen Materialien die Fibeln im Innern bestehen. Normalerweise müsste man dazu eine Probe entnehmen und damit die Objekte beschädigen. Die Konservierungsforscherin zeigt auf ein anderes Objekt, eine kleine Ente.
6: Hier haben wir bei diesem Figürchen hier, bei diesem Entchen, unten in der Basis auch ein kleines Loch genommen. Und um solche Proben entnahmenzerstörend in Zukunft nicht mehr machen zu müssen, wären wir eben sehr froh, wenn wir mit dieser Methode weiterkommen.
7: Die neue Methode funktioniert dank kleinster Elementarteilchen mit Myonen. Um einen Myonenstrahl herzustellen, braucht es eine gigantische Anlage.
8: Zone ganz frei machen gerne.
9: Ganz frei?
8: Ganz frei, ja.
7: Forscher Michael Heiss führt uns zum Protonenbeschleuniger des Paul-Scherrer-Instituts. In einem Ring mit 15 Metern Durchmesser werden Protonen auf gut 3/4 der Lichtgeschwindigkeit beschleunigt.
8: Das ist tatsächlich der leistungsfähigste Beschleuniger mit einem kontinuierlichen Strahl weltweit. Also wir sind der Weltrekordhalter.
7: Dieser Protonenstrahl wird auf einen Graphitblock geschossen. Beim Aufprall entstehen ganz viele Myonen, die für die Archäologie interessant sind.
8: Das ist natürlich aufwendig, aber die Teilchen haben eben sehr besondere Eigenschaften, ohne denen man diese Art von Experimenten nicht machen könnte.
7: Myonen können tief in Objekte eindringen und bringen dort die Atome dazu, eine Röntgenstrahlung auszusenden. Der Clou dabei, die Röntgenstrahlen weisen charakteristische Wellenlängen auf und verraten so, aus welchen Bestandteilen ein Objekt besteht. Die Forschenden montieren eine Fibel vor den Myonenstrahl.
8: Genau, also jetzt verlassen wir die Zone und dann können wir den Strahl starten und die Messung starten.
7: Rund 2 Stunden lang wird das Objekt bestrahlt.
6: Okay.
7: Im Büro beginnt die Analyse einer anderen Fibel, die 2 Tage vorher bestrahlt wurde.
6: That's pretty cool.
7: Die Forscherin freut sich.
6: Das ist ziemlich cool im Moment, weil wir sehen Unterschiede in verschiedenen Tiefenbereichen des Objektes, wo wir gerade messen. Das ist sehr, sehr spannend.
7: Erste Eindrücke weisen darauf hin, dass die Fibel aus einem Tonkern besteht, der mit einer Kupferlegierung überzogen ist. Genau das hatten die Forschenden vermutet. Eine detaillierte Analyse in den nächsten Wochen soll Gewissheit bringen. Katharina Schmidt-Ott zieht ein Zwischenfazit.
6: Wir sehen doch vielversprechend schon, dass man Unterschiede in verschiedenen Tiefen sehen kann. Und wir sehen auch, dass wir noch nicht ganz am Ziel sind, weil wir natürlich langfristig gerne wissen möchten, in welcher Tiefe einer Schicht wir sind und auch vielleicht den Messfleckbereich noch feiner gestalten möchten.
7: Die Forschenden wollen die Methode also noch weiter verbessern. Doch die Hoffnung ist groß, dass die Methode ein neuer Standard wird, um sehr wertvolle Objekte auf ihre Bestandteile zu untersuchen, ganz ohne sie zu beschädigen. Michael Heiß vom Paul-Scherrer-Institut ist zuversichtlich.
9: Die Idee ist natürlich, dass wir da eine Community aufbauen, dass wir das wirklich rausbringen, auch in den Bereich von Konservation oder von Archäologie, dass die Leute eigentlich wirklich wissen, dass es diese Technik gibt und auch Interesse dann haben, das anzuwenden.
7: Der Physiker hofft, dass er bald noch öfter Kulturgüter in seinem Labor untersuchen darf.
2: Also die Forschung mit Myonen soll neue Erkenntnisse über Kulturgüter hervorbringen. Und wir haben es eben gehört im Beitrag, dieses Projekt ist Teil eines nationalen Forschungsschwerpunkts. Ivan Lieberherr hat Sandro Della Torre gefragt, was macht denn diese Myonen, diese kleinsten Elementarteilchen, so einmalig?
7: Das ist ihre Eigenschaft, dass sie so tief in andere Materialien eindringen können, also tiefer als zum Beispiel Röntgenstrahlen. Und so kriegt man Informationen aus dem Inneren über ein Objekt. Und eben am Paul-Scherrer-Institut, wo der leistungsfähigste kontinuierliche Myonenstrahl der Welt steht, werden deshalb nicht nur Kulturgüter mit Myonen durchleuchtet, sondern auch zum Beispiel Batterien. Man versucht, diese zu verbessern, längere Lebensdauer, kürzere Ladezyklen, denn man kann Batterien testen, welche chemischen Prozesse darin stattfinden, auch währenddem sie laufen. Oder mit Hilfe von Myonen sucht man auch nach Supraleitern, nach diesem heiligen Gral in der Physik. Das sind spezielle Materialien, die unter bestimmten Bedingungen Strom ohne Widerstand leiten, das wäre wichtig für Energieeffizienz. Also Myonen machen da einiges möglich.
10: Spüren wir im Alltag etwas von diesen Teilchen?
7: Also in uns, in unseren Körpern sind sie nicht, aber wir werden ständig von Myonen beschossen. Im Schnitt Dutzende Myonen fliegen jede Sekunde durch uns hindurch. Das sind Myonen, die kommen aus 15 Kilometern Höhe. Sie entstehen, wenn kosmische Strahlung in die Erdatmosphäre prallt. Und diese Teilchen sind dann sehr kurzlebig, sie zerfallen nach nur wenigen Millionstel Sekunden, aber weil sie fast mit Lichtgeschwindigkeit unterwegs sind, schaffen sie es bis zu uns auf die Erdoberfläche. Aber wir spüren sie nicht. Also die meisten fliegen durch uns hindurch und die bei uns einschlagen, das ist eine sehr kleine Strahlendosis, also sie schaden uns kaum.
10: Also Myonen kommen ganz natürlich vor. Weshalb braucht es denn überhaupt Teilchenbeschleunigeranlagen wie jene am Paul-Scherrer-Institut für die Forschung mit Myonen?
7: Also es braucht sie, um einen ganz konzentrierten Strahl von Myonen zu haben, wo man ganz viele Myonen am gleichen Punkt immer wieder hat. Und dann kann man kleine Objekte wirklich auch präzise untersuchen. Aber tatsächlich kann man auch mit den natürlich entstandenen Myonen etwas machen, Forschung betreiben. Vor einigen Jahren hat man dank Myonen zum Beispiel einen unbekannten Hohlraum in der Cheops-Pyramide von Gizeh gefunden. Und auch in diesem Bereich der Myonenforschung wollen Schweizer Forschende etwas bewegen. Also das Institut für Schnee- und Lawinenforschung will mit Detektoren in den Berghängen probieren, die Schneedecke zu messen. Also vom archäologischen Objekt bis zur Schneedecke, das zeigt etwa die Bandbreite in dieser Myonenforschung.
2: Das sind die Informationen von SRF-Wissenschaftsredaktor Sandro Della Torre. Viele Versprechen, die die Staaten an Klimakonferenzen machen, bleiben Versprechen, eingehalten werden sie oft nicht. Das zeigt sich besonders drastisch auch beim Methan. Auch die Schweiz hatte vor 5 Jahren versprochen, den Ausstoß dieses Treibhausgases bis 2030 um 30% zu reduzieren. Aber einen konkreten Plan, wie das gehen soll, wie dieses Ziel erreicht werden soll, gibt es nicht. Jetzt haben Forschende der ETH Zürich ausgerechnet, wie viel Reduktion von Methan denn weltweit nötig wäre. Und sie sagen, die Methanproblematik, die werde stark unterschätzt. Dazu hören wir jetzt nochmals Wissenschaftsredaktor Christian von Burg.
11: Methan und CO2, diese beiden Treibhausgase, seien sich in etwa so ähnlich wie Pulefleisch und Spaghetti, sagt Konstantin Weber von der ETH Zürich.
12: Ein Stückchen Hühnerfleisch und Spaghetti sind einfach nicht genau das Gleiche. Man könnte sie vergleichen über den Proteingehalt, über die Kosten, über die Kalorien.
11: Und je nachdem, was man vergleicht, kommt man zu ganz verschiedenen Schlussfolgerungen. Ähnlich ist es bei den zwei wichtigsten Treibhausgasen. Methan, das vor allem in der Landwirtschaft und bei der Erdölförderung entsteht, befeuert, über 20 Jahre gerechnet, den Klimawandel etwa 80 Mal stärker als dieselbe Menge CO2. Doch Methan baut sich nach etwa 10 Jahren wieder ab, während CO2 noch Jahrtausende in unserer Atmosphäre wirkt. Je nach Optik ist Methan somit fast vernachlässigbar oder aber ein akutes Problem. Klimawissenschaftler Weber warnt in einer soeben publizierten Studie davor, Methan zu unterschätzen.
12: Zu heutiger Erwärmung von ca. 1,4 Grad global trägt das Methan ungefähr 0,6 Grad bei.
11: Zum ersten Mal haben Weber und andere Klimaforschende nun systematisch berechnet, wie stark die Methanemissionen zurückgehen müssten, wenn auch die globalen CO2-Ziele eingehalten würden. Um das Pariser Klimaziel noch einzuhalten und die Erde zum Beispiel um nicht mehr als 1,7 Grad zu erwärmen, dürfte bis 2050 unter dem Strich kein zusätzliches CO2 mehr ausgestoßen werden. Gleichzeitig müsste bis dann aber auch der Methanausstoß weltweit gesehen um 63% reduziert werden, sagt Weber. Also deutlich mehr als die bis 2030 versprochenen 30%.
12: Da ist aber nicht viel passiert. In den letzten Jahren sind die Methanemissionen so stark gestiegen wie noch nie zuvor.
11: Der Trend geht also in die falsche Richtung. Bisher wird das Methan in sogenannte CO2-Äquivalente umgerechnet. Weber und seine Mitautorinnen von der ETH schlagen nun vor, Spaghetti und Bullefleisch, respektive die Klimagase CO2 und Methan, künftig separat zu betrachten.
12: Anstatt zu versuchen, Methan in CO2 umzurechnen, schlagen wir vor, getrennte Zielwerte anzugeben.
11: Damit rücke man stärker ins Licht, wo jeder einzelne Staat zur Lösung ansetzen müsse. Die Schweiz zum Beispiel.
12: Also der allergrößte Teil kommt aus der Landwirtschaft. Und innerhalb der Landwirtschaft kommt der größte Teil aus der Viehhaltung.
11: 85% ist der Anteil. Es ist vor allem der Methanausstoß der Kühe. Das Methan entsteht beim Gärprozess in ihren Mägen. Durch Futtermittelzugabe oder Züchtung ließe sich der Methanausstoß ein bisschen verringern. Am meisten aber brächte es klimatisch, nur noch so viele Rinder zu halten, wie sich mit dem Gras aus der Schweiz ernähren ließen, ohne zusätzliche Futtermittelimporte. Das wären gut 20% weniger Tiere als heute. Weltweit gesehen kommt nach der Landwirtschaft die Erdölförderung an zweiter Stelle als Methanquelle. Erdgas ist zu 90% Methan. Es tritt aus vielen Lecken, Pipelines, oft unbemerkt aus. Hier liege der zweite große Hebel, sagt Weber.
12: Und wenn die Schweiz einen Ausstieg aus fossilen Energieträgern beschließen würde, dann wäre das auch ein großer Schritt.
11: An erster Stelle beim Klimaschutz steht noch immer die Bekämpfung der CO2-Emissionen. Aber ohne spezielle Betrachtung auch des Methans lägen die Pariser Klimaziele komplett außer Reichweite, sagt Weber. Nicht beteiligte Forschende sagen übereinstimmend, die Studie der ETH-Forschenden sei gut gemacht. Was die separate Ausweisung des Methans angeht, gehen die Meinungen auseinander. Aber dass Methan als zweitwichtigstes Treibhausgas stärker beachtet werden sollte als bisher, darin sind sich die Forschenden einig.
2: Das war der Beitrag von Christian von Burg. Auch in dieser Woche war es nochmals sommerlich warm in der Schweiz mit Höchsttemperaturen um die 30 Grad. Und die Hitze, die große Sommerhitze, die hat uns in den letzten Monaten zum Teil regelrecht um den Schlaf gebracht. Die Messstationen in der Schweiz haben zum Beispiel im Tessin fast 50 Tropennächte registriert. Das sind Nächte, in denen Temperaturen nicht unter 20 Grad sinken. Und auch in der Deutschschweiz kam es in diesem Sommer zu einer rekordhohen Anzahl von Tropennächten, und zwar in der Zeit zwischen Juni und August. Was machen solch hohe Nachttemperaturen eigentlich mit unserem Körper? Die Wissenschaft will jetzt untersuchen, wie sich denn mehrere Tropennächte in Folge auf die Erholung des Körpers auswirken. Daniel Hofer hat Wissenschaftsredaktorin Katrin Kapretz gefragt, warum wir denn so schlecht schlafen, wenn es zu warm ist.
13: Weil Schlafen eine stark temperaturgesteuerte Sache ist. Eben nicht allein ein Prozess im Gehirn, bei dem noch ein paar Hormone mitspielen. Denn damit wir überhaupt einschlafen können, muss der Körper seine Kerntemperatur leicht absenken können, etwa ein halbes Grad. Dafür weiten sich die Blutgefäße an Händen und Füßen und in der Haut und geben so Wärme ab. Wenn es jetzt aber im Schlafzimmer eben so heiß ist, kann diese Wärme schlecht oder gar nicht weg und der Körper kriegt dann buchstäblich die Kurve nicht zum Einschlafen.
14: Und warum ist es wichtig, dass die Körpertemperatur in der Nacht sinkt?
13: Ja, weil das ein wichtiges Schlafsignal an die innere Uhr ist. Hey, Körper, jetzt kommt deine Ruhephase. Das Hormon Melatonin wird hochgefahren, der Puls kann absinken, das Herz-Kreislauf-System zur Ruhe kommen, der Schlafrhythmus starten. Und insbesondere die Tiefschlafphasen spielen dann eine wichtige Rolle für die körperliche Erholung. Aber auch das Gehirn kann dann die Eindrücke des Tages sortieren. Die Temperatur spielt also eine wichtige Rolle dabei, dass der Körper in den Schlaf findet und dort auch genügend lange bleiben kann, um sich eben zu erholen.
14: Welche gesundheitlichen Risiken bergen Tropennächte für uns?
13: Ja, wenn es nachts zu heiß ist, kann zum einen das Herz-Kreislauf-System nicht genügend runterfahren, weil es konstant versucht, doch noch irgendwie Wärme loszuwerden. Und zum anderen kommt unser Gehirn nicht gleichermaßen zur Ruhe. Man wacht häufig auf, schwitzt, wacht in der Folge auf und ist körperlich und im Kopf schlechter erholt. Man spürt das, indem man reizbarer ist, psychisch weniger belastbar, sich schlechter konzentrieren kann. Und diese Beschwerden, die summieren sich eben auf, wenn es nachts über längere Zeit hinweg zu heiß ist. Die Folgen von nächtlicher Hitze hat darum konkret wirtschaftliche Kosten, weil die Menschen weniger produktiv sind, eher Fehler machen.
14: Und wer ist besonders gefährdet durch zu hohe Temperaturen in der Nacht?
13: Insbesondere ältere Menschen, aber zum Beispiel auch Schwangere, Menschen mit Stoffwechsel- oder Herz-Kreislauf-Erkrankungen. Da weiß man aus Langzeituntersuchungen, dass sehr heiße Nächte das Risiko für einen Schlaganfall erhöhen. Stresshormone durch den Schlafmangel, Entzündungsprozesse und auch oxidativer Stress spielen dabei vermutlich mit, aber da gibt es noch einiges zu erforschen. Aber man muss auch sagen, für Menschen ohne Vorbelastungen hat der Schlafmangel die fehlende Erholung Folgen. Zum Beispiel steigt das Unfallrisiko, gerade auch dann, wenn es tagsüber eben auch wieder heiß ist. Das belegen Zahlen von Versicherungen. In Hongkong beispielsweise wies eine Studie nach, dass die Spitaleintritte während langer heißer Nächte messbar anstiegen. Und bekannt ist auch, dass regelmäßiger Schlafmangel mit einem erhöhten Sterberisiko einhergeht. Alles in allem ist man aber eben erst dabei, genauer zu umreißen, welchen gesundheitlichen Preis solche heißen Nächte haben.
2: Das war Katrin Kapretz von der Wissenschaftsredaktion und das war's mit ein paar ausgewählten Themen aus der Welt der Wissenschaft der letzten Woche.

0: Die Gespräche über ein mögliches Ende des Ukraine-Kriegs gehen heute in Kiew weiter. Dort empfängt der ukrainische Präsident Volodymyr Zelensky die US-Delegation. Gestern war sie bereits in Moskau bei Wladimir Putin. Was dort rauskam, ist nicht bekannt. Russland spricht von konstruktiven und nützlichen Gesprächen. Die Opfer der Brandkatastrophe von Crans-Montana haben von der eigens gegründeten Hilfsstiftung schon mehrere 10.000 Franken bekommen. Bis jetzt sind bei der Stiftung rund 70 Hilfsgesuche eingegangen, berichtet die Zeitung Le Matin Dimanche. Rund 24 Millionen Franken stehen zur Verfügung. Das Geld kommt von den Kantonen Wallis und Waadt, der Gemeinde Crans-Montana und von privaten Spendern. Und noch Resultate aus der Fußball-Super League. Die beiden Zürcher Vereine GC und FCZ haben unentschieden gespielt, 2:2. Auch die Berner Young Boys und Luzern trennen sich unentschieden, 3:3. Und Vaduz gewinnt gegen Lausanne, 3:1.
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2: In einer Halle zwischen riesigen Gewächshäusern rappen Plastikplatten mit zylinderförmigen Vertiefungen über ein Fließband. Maschinen füllen Erde in die Vertiefungen und stecken Samen in die Erde.
3: 120.000 Samen werden hier in 5 Stunden gepflanzt. So viel wie 60 Bauern in einem Tag schaffen,
2: sagt die Zuständige des Agrarkonzerns Transfar. Sie geht zu einem garagengroßen Metallkubus, der an einen Bankentresor erinnert. Als sie die große Tür einen Spalt öffnet, kommen uns Nebelschwaden entgegen. Im grellen Licht sind durch den Nebel die Konturen von Gestellen mit hunderten Tablaren zu erkennen.
3: Hier keimen unsere Pflanzen. Wir können Licht, Feuchtigkeit und Temperatur kontrollieren. So sprießen die Pflanzen nach 3 Tagen. In der Natur würde dies 8 bis 15 Tage dauern.
2: Die chinesische Landwirtschaft wird gerade auf Hochleistung getrimmt.
4: China muss seine Reisschüssel selbst in den Händen halten und sie vor allem mit Getreide aus eigenem Anbau füllen.
2: Diese Aufforderung ruft der chinesische Präsident Xi Jinping seinen Parteikadern regelmäßig in Erinnerung. Ernährungssicherheit hat oberste Priorität für den Staatschef, der in seinen Jugendjahren selbst Hunger erlebt hat. Heute produziert China so viel Lebensmittel wie sonst niemand auf der Welt. Dennoch ist es stärker denn je auf Importe angewiesen. Und im Streben nach maximaler Produktivität bleiben die Kleinbauern auf der Strecke. Das ist International. Mein Name ist Samuel Emch. Fabrikgroße Gewächshäuser reihen sich im Dörfchen Xiexia in der südchinesischen Provinz Zhejiang aneinander. Mannshohe Nummern beschriften die Treibhäuser des Transfar-Konzerns. Bei B3 gehen wir rein. Hier trennen Glaswände Wohnzimmer große Parzellen voneinander. Die 28-jährige Duan Gehong tippt einen Geheimcode ein, um die Tür zu ihrer Klimakammer zu öffnen. In der feuchtwarmen Zelle wachsen Mais, Raps und Tomaten. Es sind alles neue Sorten, die Duan mit ihrem Start-up Woyu entwickelt hat und hier eingemietet beim Großkonzern Transfar zu marktreife züchten will.
3: Unser Labor und unser Büro sind gleich da, die Straße runter. Dort machen wir den Großteil der Arbeit. Hier züchten wir die Pflanzen. Zusätzlich haben wir ein Feld, das 6 bis 7 Mu groß ist, wo wir beobachten, wie unsere Pflanzen in einer natürlichen Umgebung wachsen.
2: 6 bis 7 Mu, das sind rund 4000 Quadratmeter, auf denen die gentechnisch veränderten Pflanzen getestet werden.
3: Wir nutzen die CRISPR-Technologie, um den Nährstoffgehalt, die Krankheitsresistenz und den Ertrag von Nutzpflanzen zu verbessern. Wir entwickeln Sorten, die sich besser für die Landwirte eignen und ihnen höhere wirtschaftliche Erträge ermöglichen. Sobald wir Entwicklungen aus dem Labor in die Praxis überführen, testen wir sie hier, um zu sehen, wie sie sich unter realen Bedingungen tatsächlich bewähren.
2: Wir setzen uns auf Schemel zwischen Töpfen. Duan zeigt auf ein Pflänzchen neben uns.
5: Hier
3: zum Beispiel Raps. Dieser Raps ist resistent gegen Sklerotien, den Rapskrebspilz. Wenn dieser in den Zellkern eindringt, stirbt die Pflanze. Diese Pflanze ist jedoch resistent. So ist es für den Pilz schwieriger, in die Pflanze einzudringen.
2: Die junge Unternehmerin merkt, dass uns die technischen Fachbegriffe herausfordern. Trotz einer gewissen Skepsis in der Bevölkerung hat China gentechnisch veränderte Pflanzen zugelassen. Bis eine neue Sorte angebaut werden darf, ist der Weg durch die Behörden allerdings lang und kompliziert. Das bremst die Forschung und Entwicklung. Pflanzen, die mit der Genschere CRISPR verändert wurden, können deshalb seit wenigen Jahren vereinfacht registriert werden. Peking hat die Vorgaben gelockert. Schließlich muss China 17% der Weltbevölkerung ernähren und das mit lediglich 8% der globalen Ackerfläche. Dafür setzt China unter anderem auf Gentechnik. Regierungsvertreter bezeichneten Saatgut dabei auch schon mal als Mikrochips der Landwirtschaft. Duan dreht sich auf dem Hocker und nickt in Richtung Tomaten am Rand der Parzelle.
3: Gewisse Anträge werden derzeit bearbeitet, einige wurden bereits genehmigt.
2: Das Start-up erhält bei bürokratischen Prozessen Unterstützung von Transfa. Der Konzern baut hier im Dorf Xiexia ein Innovationszentrum für die chinesische Landwirtschaft. Labore und Gewächshäuser stehen bereits und über 7 Quadratkilometer Landwirtschaftsland in den umliegenden Dörfern sind gepachtet. Unterstützt wird das Projekt von den lokalen Behörden und öffentlichen Forschungszentren. Das Ziel ist, bis in 5 Jahren 200 Start-ups und Agrarunternehmen anzulocken, die hier neben neuen Pflanzensorten auch innovative Zuchtmethoden und Verarbeitungsprozesse für Lebensmittel entwickeln. China will auch in der Landwirtschaft weltweit Spitze werden. So wie die bekannten chinesischen Elektroautos, Roboter und die künstliche Intelligenz, soll auch die Agronomie global führend sein. Boyu gehört zu den ersten Startups, die aufs Land gezogen sind.
3: Ein Grund ist, dass die Infrastruktur hier insgesamt relativ gut ausgebaut ist, etwa mit Laboren, Forschungseinrichtungen, Gewächshäusern und Versuchsfeldern. Zudem bestehen vorgelagerte Verbindungen zu Forschungsinstituten und nachgelagerte Verbindungen zu Anbau- und Verarbeitungsunternehmen. Dadurch ist die gesamte Wertschöpfungskette vollständig miteinander verknüpft.
2: Geschäftlich macht das Sinn. Persönlich sei es für die junge Unternehmerin aber schwierig gewesen, wieder von der Stadt aufs Land zu ziehen. Duan zuckt mit den Schultern.
3: Wenn wir in der Landwirtschaft arbeiten, müssen wir natürlich nah am Boden, nah am Land und nah am ländlichen Leben sein. Doch wenn wir jungen Leute aufs Land zurückkehren, um dort zu leben, stehen wir vor gewissen Herausforderungen. Das ist ein echtes Dilemma. Wenn mehr Menschen kommen würden und sich nach und nach eine Gemeinschaft junger Leute bilden könnte, würde das einen Unterschied machen.
2: Deshalb hofft Duan Gehong aus geschäftlichen wie persönlichen Gründen, dass das Agrarinnovationszentrum ein Erfolg wird. Das Start-up zieht aufs Land. Aber der Trend geht in die andere Richtung. Junge ziehen für die Ausbildung in die Stadt und bleiben zum Arbeiten dort. Die Landbevölkerung altert. Teil der alternden Landbevölkerung sind Chinas 300 Millionen Bäuerinnen und Bauern. Bei der letzten Zählung 2016 war bereits jede und jeder Dritte in der Landwirtschaft Tätige über 55 Jahre alt. Seither sind 10 Jahre vergangen. Bauer Ding, 58-jährig, steht in Turnschuhen auf einem frisch angesäten Weizenfeld in Dingchongze. Über die flache Landschaft hier im Norden Chinas, rund 200 Kilometer von der Hauptstadt Peking entfernt, zieht ein kalter Wind. Seufzend zeigt Ding auf dunkelgrüne Blätter, die zwischen den Reihen junger Weizenhelmchen aus dem Boden stechen.
4: Weizenunkraut ist das. Einfach Unkraut. Er
2: müsse bald spritzen.
4: Das mache ich alles allein. Gewisse Bauern heuern Arbeiter an, um Unkraut zu spritzen. Aber dafür zahlst du 10 Yuan pro Mu.
2: Der 73-jährige Nachbar und Bauer Dings Cousin sind dazugestoßen. Beide ebenfalls Landwirte. Sie nicken beipflichtend, die Einnahmen seien sonst schon knapp. Bauer Ding will die 50 Franken für das Spritzen seiner rund 2,5 Hektaren sparen. 2,5 Hektaren. In der Schweiz hat ein durchschnittlicher Landwirtschaftsbetrieb fast 10-mal so viel Ackerland. In China jedoch ist Bauer Dings Fläche überdurchschnittlich groß. Eine halbe Hektare, so wie beim Cousin etwa, ist der Schnitt. Die drei Bauern erklären die unterschiedlichen Ackerflächen. Bauer Ding sagt, er komme aus einer großen Familie. Entsprechend hätten sie viel Fläche zugesprochen erhalten vom Staat. Er bewirtschaftet auch das Land seiner drei Brüder. Doch das Bauen lohne sich kaum, beklagen die drei. Ding und sein Cousin arbeiten deshalb nebenbei tageweise in einer Fabrik. Der Nachbar erhält eine Rente von umgerechnet 25 Franken.
4: Ich erhalte etwa 200 Yuan Rente im Monat. Wofür soll das reichen? Einfache Leute müssen Landwirtschaft betreiben. Solange ich noch kann, mache ich weiter.
2: Er stopft in den Boden und lobt Bauerdings Weizensetzlinge. Ob dieser sich je überlegt habe, mehr Felder zu pachten, das würde sein Einkommen steigern. Bauerding winkt ab.
4: Ich denke nicht daran, mehr Land zu bewirtschaften. Diese Fläche passt für mich perfekt. Es ist genau die richtige Größe. Wenn ich mehr Land bewirtschaften würde, müsste ich eigene Maschinen haben, einen Mähdrescher oder ähnliches. Ohne Mähdrescher geht es nicht. Wenn ich Leute für die Arbeit einstellen muss, bleibt mir weniger Gewinn. Wenn man eine große Fläche bewirtschaften will, braucht man große Maschinen. Wenn man die Arbeit selbst erledigt, kann man etwas Geld sparen. Wenn man keine eigenen Maschinen hat und Leute anstellen muss, dann ist man am Schluss der Dumme.
2: Land zu pachten, ohne es zu nutzen, lohnte sich, weil der Staat mehr Geld pro Parzelle zahlte, als die Bauern für die Pacht ausgeben mussten. Mehrere Provinzen schütteten solche Subventionen an größere Bauernbetriebe aus. Der Anstoß dafür kam aus Peking. Das Landwirtschaftsministerium will größere Bauernbetriebe. Es findet die chinesischen Betriebe zu klein. Sie erschwerten die Mechanisierung, das Verbreiten von modernen Technologien und effiziente Produktion. Peking will die Landwirtschaft professionalisieren, um Xis Ziel der Ernährungssicherheit zu erreichen. Und es gibt Erfolge. Mit Weizen und Reis kann sich China weitgehend selbst versorgen und ist nicht mehr auf Importe angewiesen. Auch bei Gemüse und Früchten ist China inzwischen ein Exporteur. In der Tat produziert kein anderes Land auf der Welt so viele Nahrungsmittel wie China. Die drei Bauern diskutieren über Erträge und Preise. Die größten Fortschritte hätten sie kurz nach der Reform- und Öffnungspolitik erlebt. Also in den 1980er Jahren, nachdem die kommunistische Regierung die Planwirtschaft und die unproduktiven Landwirtschaftskooperativen aufgegeben hatte.
4: Kurz nach Beginn der Reform- und Öffnungspolitik wurden die Erträge besser, als wir Kunstdünger erhielten. Den gab es vorher nicht, verstehst du? Als wir Kunstdünger bekamen, stiegen die Weizenerträge. Und wir bauten die alten Sorten nicht mehr an, sondern neue. Die alten Weizensorten von damals brachten keine guten Erträge, nur 100 Kilogramm pro Mu. Jetzt sind wir bei 500 Kilogramm.
2: Seither blieben die Erträge im Großen und Ganzen in etwa gleich. Egal wie viel man dünge, sagt Ding. Ob die Bauern denn etwas spüren von den Bemühungen der Regierung, die Landwirtschaft noch effizienter zu machen? Zum Beispiel mit neuem Saatgut.
4: Nein, nein. In unser Dorf kam niemand. Im Fernsehen habe ich solche Hochertragssorten gesehen, aber hierher kommt niemand, um gute Sorten zu verbreiten.
2: Bauerding schiebt allerdings nach, dass hin und wieder Verkäufer auftauchten.
4: Die Sorten, die angepriesen werden, sollen immer besonders gut sein. Aber so gut, wie die Verkäufer behaupten, sind sie überhaupt nicht. Alles Schwindel. So ist es nun mal. Einmal habe ich Weizensaatgut gekauft. Man hat mir erzählt, was für hohe Erträge diese Sorte bringen würde. Aber am Ende war sie nicht einmal so gut wie unser gewöhnlicher Weizen.
2: 2 produziert kein anderes Land auf der Welt so viel Nahrungsmittel wie China. Gleichzeitig ist China aber auch weltweit der größte Nahrungsmittelimporteur. In der geopolitisch angespannten Weltlage sieht Peking in solchen Abhängigkeiten eine Verletzlichkeit. Wie kommt es aber, dass die Landwirtschaft produktiver wird und gleichzeitig die Abhängigkeit von Importen steigt? Antworten darauf hat Shengen Fan, Professor an der China Agricultural University in Peking. Der 63-jährige Agrarökonom beschäftigt sich seit Jahrzehnten mit Agrarentwicklungsstrategien in Entwicklungsländern, Ernährungspolitik, öffentlichen Agrarinvestitionen und Ernährungssicherheit. Als ehemaliger Generaldirektor des International Food Policy Research Institutes in Washington kennt er die Situation in praktisch allen Weltregionen. Erst vor wenigen Jahren kam Fan zurück nach China und gründete die Akademie für globale Ernährungsökonomie und Politik in Peking. Fan erklärt zuerst, weshalb China so stark auf die Ernährungssicherheit fixiert ist.
5: China had a famine in 1958.
4: China erlebte 1958 eine Hungersnot. Und auch historisch gesehen gab es in China sehr viele Hungersnöte. Hungersnöte können die gesamte Gesellschaft und das politische System leicht destabilisieren. Das hat China nicht vergessen.
2: Die Versorgung mit Reis und Weizen habe dabei eine ganz besondere Bedeutung.
5: For southern Chinese, if they don't eat rice, they feel that they have not eaten.
4: Wissen Sie, für die Menschen in Südchina ist es so, wenn sie keinen Reis gegessen haben, haben sie das Gefühl, noch gar nicht richtig gegessen zu haben. Und im Norden Chinas ist es ähnlich. Wenn die Menschen keine Nudeln oder kein Brot gegessen haben, haben sie das Gefühl, noch nichts Richtiges gegessen zu haben. Deshalb sind diese Grundnahrungsmittel so entscheidend.
5: So that's why it's so critical.
2: Mit Blick auf den derzeitigen Wandel der chinesischen Landwirtschaft macht der Agrarökonom eine schonungslose Prognose.
5: To be frank, I think the small-scale farmers probably in next 10-20 years they will disappear.
2: Die Kleinbauern würden in den nächsten 10 bis 20 Jahren verschwinden, und das sei positiv.
5: That's a reality.
4: Ich weiß, es gibt eine Tradition oder vielleicht auch die romantische Vorstellung, wir müssen die Kleinbauern und ihre Lebensweise schützen. Schön und gut. Aber für die Kleinbauern selbst bedeutet kleinbäuerliche Landwirtschaft Armut, Hunger, harte Arbeit und keine Zukunft.
5: It's poor, it's hungry, it's hard work, it's no future.
2: Der Professor in Peking merkt, dass das für westliche Ohren ziemlich hart klingt. Er erklärt, dass er die Bedingungen selbst sehr gut kennt. Er sei so aufgewachsen. Seit er vor 50 Jahren in einem kollektivierten Bauernbetrieb gearbeitet habe, habe die Landwirtschaft in China einige Wendepunkte erlebt. Die Reformen der 1980er Jahre, welche die Weizen- und Reiserträge hochschießen ließen, dann um das Jahr 2000 die Expansion des Gemüse- und Früchteanbaus. Damit stieg auch die Nutzung von Pestiziden noch einmal deutlich an. Mit Folgen. Der größte Teil des Kunstdüngers versickerte, floss oberflächlich ab und versauerte dabei die Böden und verschmutzte Grundwasser, Flüsse und Seen. Die Kleinteiligkeit der Landwirtschaft galt als ein Treiber für das Problem. Die Regierung reagierte.
4: 2015 war ein entscheidender Wendepunkt. Damals begann China, den Einsatz von chemischen Pestiziden und Düngemitteln zu begrenzen. Der Einsatz all dieser Chemikalien soll reduziert, die Effizienz der landwirtschaftlichen Produktion gesteigert und die Auswirkungen auf die Umwelt verringert werden.
5: To reduce the use of all these chemicals, improve efficiency of production, reduce the impact on the environment.
2: Dies ging einher mit der Förderung von großen Bauernbetrieben. Parallel dazu veränderte sich in China die Gesellschaft. Hunderte Millionen Menschen zogen vom Land in die urbanen Zentren, um dort in Fabriken zu arbeiten.
5: My village.
4: Als ich noch dort lebte, hatte mein Dorf vielleicht 1400 Einwohner. Heute sind es nur noch etwa 100, weil die jungen Leute weggezogen sind.
5: The children all went to the city.
2: In der Stadt gab es besser bezahlte Jobs. Die höheren Einkommen wirkten sich wiederum auf die Essgewohnheiten der Chinesinnen und Chinesen aus. Immer regelmäßiger standen neben Reis und Kohl rohgeschmorter Schweinebauch und Beef Chow Mein auf dem Menüplan. Mehr Fleisch heißt aber auch mehr Importe von Soja und Mais für die Tierzucht aus Brasilien, Argentinien und den USA. Heute ist China als größter Lebensmittelproduzent auch der größte Lebensmittelimporteur. Diese Abhängigkeit vom Ausland ist für Peking eine störende Herausforderung. Ebenso der gestiegene Body Mass Index der Bevölkerung. Zwar ist die politische Agenda in Peking von den traumatischen Erfahrungen mit Hungersnöten geprägt, aber Übergewicht ist derzeit das größere Problem für China als Hunger. Experte Fan nimmt denn auch ein Umdenken wahr in der Regierung.
5: They begin to use the food systems. Food system basically means all.
4: Sie begannen stärker in Ernährungssystemen zu denken. Im Grunde geht es bei diesem Ansatz darum, mehr Nahrungsmittel zu produzieren, gleichzeitig aber gesündere und nährstoffreichere Lebensmittel bereitzustellen, weniger natürliche Ressourcen zu verbrauchen und den CO2-Ausstoß zu reduzieren.
5: But more healthy, nutritious foods and to limit the use of natural resources and reduce carbon emissions.
2: Innovationen im Agrarbereich sollen China zu diesem Ziel führen. Der Staat gibt deshalb mehr Geld aus für Agrarforschung als die USA, Indien und Brasilien zusammen, also die drei größten Nahrungsmittelproduzenten hinter China. Um die politisch angestrebten Fortschritte in der Landwirtschaft zu erreichen, setzt Peking auch auf ein Unternehmen aus der Schweiz. Der Agrochemiekonzern Syngenta wurde 2017 vom chinesischen Staatskonzern ChemChina aufgekauft. Die 43 Milliarden Dollar Übernahme ist immer noch die größte, die eine chinesische Firma je im Ausland getätigt hat. Syngenta entwickelt Saatgut und produziert Pestizide und Fungizide. Das passt bestens zur Strategie der Kommunistischen Partei und Xis Ziel der Ernährungssicherheit. Im Rahmen eines PR-Anlasses können wir mit Su Fu sprechen, dem Präsidenten der Syngenta Group China, also dem chinesischen Geschäftsteil der Firma. Su Fu sagt:
6: We must address China's structural agriculture challenges.
4: Wir müssen die strukturellen Herausforderungen der chinesischen Landwirtschaft angehen. Die stark fragmentierten Anbauflächen, die alternde Landbevölkerung und die Kommerzialisierung landwirtschaftlicher Erzeugnisse in China. Wir verfolgen dafür einen umfassenden Ansatz, der über das Angebot von Produkten hinausgeht.
6: That goes beyond simply providing products.
2: Der Präsident des China-Geschäfts der Syngenta ist gleichzeitig Parteisekretär. Großkonzerne in China, insbesondere staatlich kontrollierte, haben firmeninterne Kommissionen der Kommunistischen Partei. Diese stellen sicher, dass das Unternehmen nach den Vorstellungen der politischen Führung agiert. In China geht Syngenta für diese Aufgabe neue Wege und baut ein Netz von Dienstleistungszentren für Bauern auf.
6: Through our modern agriculture platform, which we call MAP.
4: Dafür haben wir unsere moderne Landwirtschaftsplattform entwickelt, die wir MAP nennen. Wir setzen landesweit tausende Agronomen ein, die direkt vor Ort, Seite an Seite mit den Landwirten arbeiten und ihnen bewährte Anbaumethoden demonstrieren. Wir bieten technische Dienstleistungen und Schulungen an. So stellen wir sicher, dass wir die Bedürfnisse der Landwirte genau verstehen und wirksam darauf reagieren.
6: Deeply understand and effectively respond to farmers' needs.
2: Mit einer Gruppe von Journalistinnen und Journalisten führt uns Syngenta zu einem dieser MAP-Zentren im Dorf Pinghu, rund 2 Stunden südlich von Shanghai. Im Regen, auf einem Feldweg zwischen Brachenfeldern, steigen wir aus. Der vor Ort zuständige Syngenta-Agronom sagt:
4: Hier präsentieren wir den Bauern, welche Technologien wir bereits einsetzen.
2: Das Demonstrationsreisfeld sei gerade abgeerntet worden. Auffällig, Anders als bei üblichen Reisfeldern steht die Parzelle nicht unter Wasser.
4: Bei dieser Technologie geht es vor allem darum, die Tropfbewässerung in unseren Reisanbau zu integrieren. Damit können wir unsere Emissionen senken, zum Beispiel den Methanausstoß um mehr als 90%.
2: Er geht zu einer eingezäunten Blechbox am Rande der Felder. Eine Überwachungsstation für Schädlinge. Sobald Sporen oder Käfer erfasst werden, sendet die Station ein Alarm aufs Mobiltelefon. So können Pflanzenschutzmittel gezielter eingesetzt werden. Ein Traktor kommt und pflügt eines der Felder um.

0: höhere Erträge. Das zeige die Erfahrung. Eine weitere Erkenntnis von Syngenta sei: Kleinbauern haben zu wenig Fläche und Kapital, um diese modernen Technologien gewinnbringend einzusetzen. Man fokussiere deshalb auf größere Betriebe. Die Hightech-Entwicklungen gehen also an den Kleinbauern vorbei. China trimmt seine Landwirtschaft auf Hochleistung. Das Reich der Mitte will die Reisschüssel fest in den eigenen Händen halten und nicht von fremden Mächten füllen lassen.
1: Das war die Sendung International von China-Korrespondent Samuel Emch, Redaktion Susanne Brunne, Technik Alfred Scheidegger. Und hier geht's gleich weiter mit den aktuellen Meldungen.

0: Die Nachrichten von SRF um 7 mit Kevin Gannes. Konstruktiv und nützlich, das sagt Russland zu den neuesten Ukraine-Friedensgesprächen mit den USA. Deren Delegation fliegt heute nach Kiew weiter. Und Hilfe für die Opfer der Brandkatastrophe von Crans-Montana. Bis jetzt sind mehrere 10.000 Franken geflossen. Das Wetter heute meist sonnig bei Höchstwerten um 27 Grad. Die neuen Gespräche über ein mögliches Ende des Ukraine-Krieges gehen heute in Kiew weiter. Der ukrainische Präsident Volodymyr Zelensky empfängt dafür den US-Sondergesandten Steve Witkoff und den Schwiegersohn von US-Präsident Trump, Jared Kushner. Marisa Eckli.
1: Witkoff und Kushner haben gestern den russischen Präsidenten Wladimir Putin in Moskau getroffen. Ein Berater Putins spricht von konstruktiven und nützlichen Gesprächen. Es seien verschiedene Ideen für eine friedliche Lösung diskutiert worden. Konkrete Ergebnisse der rund dreistündigen Gespräche wurden aber keine bekannt. Vom Weißen Haus heißt es, die US-Delegation hätte mit Putin über Pläne für die nächsten Schritte in den Gesprächen zum Ukraine-Krieg gesprochen. Wie diese Pläne aussehen, werde in den kommenden Wochen bekannt gegeben. Steve Witkoff und Jared Kushner selber gaben keinen Kommentar ab,

0: Sie reisen nun von Moskau weiter nach Kiew. Während der neuesten Gesprächsrunde soll es eine Pause bei den Angriffen geben, zumindest in den Hauptstädten. Russland soll 3 Tage lang Kiew nicht angreifen. Die Ukraine will in dieser Zeit auf Angriffe auf Moskau verzichten.
1: Im deutschen Bundesland Sachsen-Anhalt wird heute ein neues Parlament gewählt, der sogenannte Landtag. Die Wahl sorgt seit Monaten über Deutschland hinaus für Aufsehen, denn in den Umfragen liegt die Rechtsaußenpartei AfD mit großem Abstand in Führung. Sie kommt in den Umfragen auf rund 40% der Stimmen. Der Verfassungsschutz stuft die AfD in Sachsen-Anhalt als gesichert rechtsextrem ein. Unklar ist laut den Umfragen, ob die AfD eine absolute Mehrheit der Sitze im Parlament erreichen wird. Damit könnte sie alleine regieren. Die Wahllokale öffnen um 8 Uhr am Morgen und schließen dann um 6 Uhr abends. Dann soll es auch die ersten Prognosen geben. Die Stiftung Beloved, die die Opfer der Brandkatastrophe von Gromontana unterstützt, hat bis jetzt rund 70 Hilfsgesuche erhalten. Das sagt der Stiftungsdirektor zur Zeitung Le Matin Dimanche. Einige Gesuche seien bereits bewilligt worden, andere würden noch geprüft. Bislang sei kein Gesuch abgelehnt worden. Die Stiftung habe bis jetzt mehrere 10.000 Franken an Hilfe ausbezahlt. Die Stiftung wurde im März gegründet. Sie hat Spenden oder Spendenzusagen von bislang 24 Millionen Franken erhalten, etwa von den Kantonen Wallis und Waadt, der Gemeinde Gromontana und von privaten Spendern. Bei der Brandkatastrophe in der Silvesternacht kamen in Gromontana 41 Menschen ums Leben, mehr als 100 wurden verletzt. Nun zu 2 Meldungen in Kürze. Die iranischen Revolutionsgarden haben in der Straße von Hormuz nach eigenen Angaben mehrere Schiffe angegriffen, darunter auch 3 Öltanker. Diese hätten Verbindungen zu den USA. Zuvor hatten die USA 3 iranische Öltanker angegriffen. Von den USA heißt es, man habe auf iranische Angriffe reagiert. Und wegen eines Vulkanausbruchs hat der größte Flughafen der indonesischen Hauptstadt Jakarta zwischenzeitlich seinen Betrieb eingestellt. Am Flughafen wurde Vulkanasche festgestellt. Mehr als 200 Flüge mussten gestrichen werden, teilt das indonesische Verkehrsministerium mit. Von Norwegen aus ist eine deutsche Rakete zu einem Testflug gestartet. Die unbemannte Rakete startete nach 22 Uhr am Samstagabend und erreichte kurz danach die Erdumlaufbahn. Das gibt das Unternehmen ESA Aerospace bekannt, das hinter dem Projekt steht. Es ist der 2. Testlauf für das Unternehmen. Beim 1. Versuch vor über einem Jahr explodierte die Rakete kurz nach dem Start. Ziel des Projektes ist es, dass Europa mit eigener Technik Satelliten ins All schießen kann und somit in der Raumfahrt unabhängiger wird. Bisher dominieren außereuropäische Anbieter wie etwa SpaceX von Elon Musk. Zum Sport, zuerst mit Fußball. In der Super League haben die beiden Zürcher Vereine Grasshoppers und FCZ unentschieden gespielt mit 2:2. Zuvor hatten sich auch die Berner Young Boys und Luzern unentschieden getrennt, 3:3. Und Vaduz gewann gegen Lausanne 3:1. Und Leichtathletik. Die Schweizerin Audrey Vero hat den 800-Meter-Lauf am Diamond League Meeting in Brüssel gewonnen. Mit ihrer Zeit gelang Vero ein neuer Meeting-Rekord. Soweit die Meldungen. Und das Wetter heute ist es meist sonnig. Die Temperatur steigt am Nachmittag auf 25 bis 29 Grad. Im Tessin gibt es heute bis zu 31 Grad. Das waren die Nachrichten von Radio SRF. Verantwortlich war Marisa Eckli.
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3: Adesso erano in natura e davvero le bestie ci sono intorno, quel che è il più grande progetto.
4: Draußen in der Natur zu sein, zusammen mit den Tieren, das gefalle ihm am besten, sagt ein Jäger über die Jagd. Und die ist Thema jetzt.
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4: Seit gestern Donnerstag sind die Jäger und Jägerinnen wieder auf der Pirsch. Im Kanton Graubünden hat die Hochjagd begonnen. Bienji, Fadrina Hoffmann, Journalistin bei der Engadiner Post.
6: Bondi und weitmanns heil an alle Jägerinnen und Jäger. Ja, bei uns hat die 5. Jahreszeit begonnen. Der halbe Kanton steht still. weil über 5000 Personen in den Wäldern und Bergen unterwegs sind.
4: Und in der Westschweiz gibt ein neues Verbot zu reden. Bonjour, Eva Hirschi, freie Journalistin in Lausanne.
7: Bonjour à toutes et à tous aus der Westschweiz. Ja, in Genf dürfen Parlamentarierinnen und Parlamentarier während Sitzungen keine auffälligen religiösen Symbole mehr tragen.
4: Und außerdem haben wir noch das da für Sie.
8: Une bénichon sans parabotzi, c'est pas une bénichon.
4: Worum es da genau geht, erfahren Sie am Schluss dieser Sendung. Ich bin Vera de Ragisch. Immer in der ersten Ausgabe des Monats hat es hier Platz für die rätoromanische Sprachregion. Und da kommen wir nicht drum rum, Anfang September, um die Jagd.
9: Jagd ist für dich total wichtig. Das Leben, würdest du gerade so sagen? Ja. Jagd ist das Leben. Was sagt Uschi dazu?
10: Das Gleiche.
9: Sicher?
11: Ja. Ich mache auch viel für die Jagd.
4: So haben es mal ein Jäger und seine Frau gesagt in der SRF-Sendung «Mona mittendrin». Und ich muss sagen, mir geht es etwas ähnlich wie Mona Fetsch. Ich versuche die Jagd, die Faszination dafür zu verstehen, aber so ganz will es mir nicht gelingen. Ich bin wohl einfach zu weit weg von dieser Tradition. Fadrina Hoffmann, wie sieht das bei Ihnen als Engadinerin aus?
6: Ich bin Jägerstochter und ich bin natürlich mit der Jagd aufgewachsen. Ich bin von klein auf mit meinem Vater immer Wildbeobachtung mitgegangen. Wir waren an den Wochenenden auf der Jagdhütte und in den Bergen und den Wäldern. Und während der Jagdzeit durfte ich auch ab und zu mit. Also ich bin definitiv ganz nah an diese Tradition.
4: Und die ist auch in den Medien omnipräsent. Die Newsseite von RTR hat sogar eine separate Rubrik für die Jagd, La Chacha, und dann jede Menge Inhalte, wie die besten Fotos gelingen, was es für die Jagd braucht und was es kostet. Ist wohl auch bei der Engadiner Post, für die Sie schreiben, das große Thema.
6: Ja, sicher. Also im Engadin hat so gut wie jeder einen Jäger oder eine Jägerin in der Familie. Und das Thema interessiert einfach. Also bei der Engadiner Post haben wir am Anfang mit einer Vorschau, mit den Zielen und Änderungen der diesjährigen Jagd gestartet. Wir haben mit einem Jäger und seiner Frau für die Jagd gepackt. Unsere Praktikantin wird auch eine Reportage auf der Pirsch machen und wir schauen dem Wildhüter über die Schulter.
4: Viel liest, hört und sieht man in diesen Tagen auch vom kantonalen Jagdaufseher Adrian Arquint. Was sagt er denn so zur bevorstehenden Jagd? Was sind die Erwartungen?
6: Das Amt für Jagd und Fischerei Graubünden publiziert ja jeden Sommer den Abschussplan für die bevorstehende Jagd. Dieses Jahr dürfen beispielsweise 4.616 Hirsche im ganzen Kanton geschossen werden. Das ist übrigens weniger als im Vorjahr, weil die Regulation des Schalenwilds gut funktioniert hat in den letzten Jahren. Und das ist ja auch eine Aufgabe der Jägerschaft, also dafür zu sorgen, dass der Wald nachhaltig wachsen kann, dass das ganze Gefüge funktioniert.
12: Noch ein Circumstanzen ist müde, noch ein Lore ist müde, noch ein Komportement der Solvagine ist müde, also im Sonst. Tras la Chacha, man forziert tras. Al Disturbi, die du pro massiv meinst, tras bestes Rapazes, die noch ein Prono. Qua fanier tot più difficile, natural meinst, ad accomplir als Bötz.
6: Adrian Arquint erwähnt, dass die Umstände sich ändern, sei es das Wetter, das Wild selber, aber auch massive Störungen durch Raubtiere beeinflussen die Jagd heute. Und das mache alles schwieriger, die Jagdziele zu erreichen.
4: Und mit Raubtiere meint Adrian Arquint den Wolf, kann ich mir vorstellen. Der könnte den Bündner Jägerinnen und Jägern ja auch vor die Flinte laufen. Wie sind die Regeln dieses Jahr?
6: Ja, wie bereits im letzten Jahr können lizenzierte Jägerinnen und Jäger bei der Wolfsregulation mitwirken. Der Bund hat die Gesuche des Kantons zur sogenannten proaktiven Regulation der Wolfsrudel zugestimmt. Das heißt, wir haben insgesamt 16 Rudeln in Graubünden und in 12 dürfen 2/3 der Jungwölfe erlegt werden. Das ist insofern wichtig, weil die Zahl der Wölfe steigt exponentiell jedes Jahr, obwohl schon im vergangenen Jahr die gleiche Regelung galt.
4: Also das zum Thema Wolf. Gibt es sonst noch Neuigkeiten bei der Hochjagd dieses Jahr?
6: Ja, auch die Bündnerjagd wird modern. Seit diesem Jahr gibt es das elektronische Jagdpatent. Und sogar die erlegten Tiere können jetzt digital erfasst werden, wobei natürlich immer noch jedes Tier dem Wildhüter gezeigt werden muss. Auch beim motorisierten Verkehr gibt es Änderungen, um Störungen des Jagdbetriebs zu verringern. So können Jägerinnen und Jäger zum Beispiel nicht mehr das Auto anhalten, um Wild zu beobachten. Also man kann nicht irgendwo hinfahren und dann das Auto abstellen und dann Wild beobachten. Das funktioniert nicht mehr.
4: Letzten Herbst, in der letzten Jagdsaison, da hat es Probleme gegeben. Deutlich mehr Jägerinnen und Jäger, die sich daneben benommen haben. Das hat Lukas Walser, Leiter der Abteilung Wild und Jagd im Regionaljournal Graubünden von SRF erzählt. Gewisse hätten sich unsensibel verhalten.
10: Jägerinnen und Jäger, die die Jagd beispielsweise ausgeübt haben, in Siedlungsnähe, in Erholungsgebiet, wo natürlich stark störend empfunden worden ist, insbesondere auch von nicht jagenden Bevölkerung.
4: Aber auch Spannungen unter den Jägerinnen und Jägern selber habe es gegeben.
10: Das sind wirklich rücksichtslose Konflikte, wo es darum geht, dass einander beispielsweise Hochsitz beschädigt haben oder die Jagd gestört worden ist von anderen Jägern aktiv.
4: Katrina Hoffmann, was macht man in dieser Saison dagegen? Wie will man solche Situationen verhindern?
6: Das war vor allem ein lokales Problem rund um Chur. Also wie überall gibt es auch in der Jägerschaft schwarze Schafe. In der Regel gibt es eine Art Ehrenkodex unter Jägerinnen und Jägern. Aber nach den Vorfällen vom letzten Jahr hat das Amt die Jägerschaft informiert und auch wieder sensibilisiert. Auch Regierungsrätin Carmelia Meissen hat dieses Jahr im Vorwort der Jagdbetriebsvorschriften explizit darauf hingewiesen, dass das Image der Jagd vom Verhalten der Jägerinnen und Jäger abhänge. Sie hat also zu respektvollen Umgang aufgerufen, sowohl gegenüber dem Wild als auch gegenüber anderen Jägerinnen und Jägern.
4: Es gibt viele Menschen, die haben ja Vorbehalte der Jagd gegenüber. Wie begegnet man dem?
6: Indem man mit ihnen spricht. Jagd ist viel mehr als Töten. Also fragt man einen Jäger, was ihn an der Jagd fasziniert, kommt ganz selten die Trophäe. Es geht um ein Lebensgefühl. Also die Jäger, die sind das ganze Jahr in der Natur unterwegs. Und die Jagd ist eigentlich nur der Höhepunkt. Ich sehe es bei meinem Vater, er genießt es total, wenn er jetzt einfach 3 Wochen weg von der Zivilisation in seiner Hütte, in der Natur, in den Bergen unterwegs ist, der kommt zurück wie neugeboren.
4: Die Jäger sind in den Bergen unterwegs in diesen Septembertagen. Nicht nur Jägerinnen, sondern auch sicher viele Wanderer, Bikerinnen, ist ja gerade noch ideales Wetter. Gibt es eigentlich da jeweils viele Konflikte?
6: Nein, eigentlich nicht. Also ich gehe auch gerne pilzen zum Beispiel, da weiß ich, dass ich mich einfach bemerkbar machen muss, wenn ich in den Wäldern unterwegs bin. Ich habe Hunde und die nehme ich an der Leine, wenn ich im Wald unterwegs bin. Aber ansonsten, es ist so ein weitläufiges Gebiet, man kann sich da sehr gut aus dem Weg gehen. Und vor allem ist es auch so, dass natürlich die Jäger vor allem in der Dämmerung oder am frühen Morgen auf die Jagd gehen, tagsüber ruhen die Tiere und sind nicht unterwegs.
4: Die Bündner Hochjagd dauert vom 3. bis zum 13. September und dann vom 21. bis zum 30. September. Die Jagd hat auch in der Westschweiz Tradition. Sie birgt aber auch Gefahren. Das hat sich vor 2 Jahren im Kanton Waadt gezeigt, als ein Jäger aus Versehen einen seiner Begleiter erschossen hat. Und darauf hat der Jägerverband jetzt reagiert, Eva Hirschi.
7: Ja, neu gibt es eine Zusatzausbildung zum Thema Sicherheit. Diese besteht aus einem theoretischen Teil und auch aus einem praktischen Teil. Dort gibt es dann so Demonstrationen von Schüssen auf verschiedenes Material, damit die Jägerinnen und Jäger die Stärke eines Schusses besser kennenlernen. Inspiriert wurde diese Zusatzausbildung von Frankreich. Sie ist nicht obligatorisch, aber sehr empfohlen. Frédéric Hoffmann, Leiter der Abteilung für Jagd des Kantons Waadt, begrüßt dieses Angebot und er sagte gegenüber der RTS, es sei wichtig, die Prävention zu verstärken.
13: L'idée pour moi, c'est que les autres usagers de la forêt ne courent aucun risque de se balader en forêt. On doit continuer à responsabiliser le chasseur. C'est lui qui est responsable de son tir et rappeler au chasseur que même ne pas tirer est aussi un acte de chasse.
7: Er sagt, die Idee sei, dass andere Waldbesucher beim Spaziergang im Wald keinerlei Gefahr ausgesetzt sein sollten. Die Jäger seien dafür verantwortlich und man müsse sie daran erinnern, dass auch das Nichtschießen zur Jagd gehöre.
4: Schweizweit passieren jährlich etwa 300 Unfälle während der Jagd. Dazu gehören Stürze, Abstürze, Schnittverletzungen. Außerdem hat es in den letzten 10 Jahren 23 tödliche Unfälle gegeben, 4 davon durch Schusswaffen. Jagen darf in der Schweiz eigentlich jede und jeder, sofern er oder sie die entsprechende Ausbildung hat und ein Patent. Nicht so im Kanton Genf.
7: Nein, der Kanton Genf ist der einzige Kanton der Schweiz, in welchem das Jagen als Hobby verboten ist. Das Verbot geht auf eine Volksinitiative aus den 70er Jahren zurück. Die wurde damals von Tierschutzkreisen lanciert und dann von der Genfer Bevölkerung an der Urne angenommen. Geschossen wird im Kanton Genf nur von staatlichen Wildkontrolleuren.
14: So viel zum Thema Jagd. Wir wechseln nun das Thema, bleiben aber im Kanton Genf und sprechen über ein Verbot, das viel zu reden gibt.
7: Ja, ein neues Gesetz verbietet Parlamentarierinnen und Parlamentariern in Genf, auffällige religiöse Symbole zu tragen, wie ein Kopftuch, eine Kippa oder ein Kreuz, und zwar bei Sitzungen oder bei Repräsentationsanlässen, sowohl auf kantonaler als auch auf Gemeindeebene. Das Genfer Stimmvolk hat diesen Juni das Verbot sehr knapp angenommen, mit 51%. Die Vorlage kam von der SVP, der FDP, der Mitte und dem rechtspopulistischen Mouvement Citoyen Genois, dem MCG. Die Idee ursprünglich dahinter war eigentlich, das Kopftuch zu verbieten, deshalb die Formulierung «auffällige religiöse Zeichen». Die linken Parteien und Pierre Modes Bewegung «Liberté et Justice Sociale» haben dieses Verbot abgelehnt. Dass überhaupt über so ein Verbot abgestimmt wurde, kommt nicht ganz so überraschend. Für Kantonsangestellte, also Personen, die in der Verwaltung arbeiten oder auch Lehrerinnen und Lehrer, gilt dieses Verbot nämlich bereits seit 2019. Auch sie dürfen weder eine Kippa noch ein Kopftuch während ihrer Arbeit tragen. Ursprünglich hätte 2019 dieses Verbot auch für Parlamentarierinnen und Parlamentarier gelten sollen. Allerdings wurde dieses Verbot damals von der Verfassungskammer der Genfer Justiz gekippt. Die Begründung war, dass Parlamentsmitglieder nicht den Staat vertreten, sondern die Gesellschaft, eben gerade weil sie gewählt wurden.
14: Wieso ist denn dieses Verbot doch wieder auf den Tisch gekommen?
7: Ja, dass es gekippt wurde, gefiel den rechtsbürgerlichen Kreisen nicht. Eine FDP-Grossrätin erschien letztes Jahr mit einem Teigwarensieb auf dem Kopf zur Debatte im Ratssaal. Sie sagte, das sei das Erkennungszeichen der Pastafari-Bewegung. Das ist natürlich keine religiöse Bewegung. Sie sagte aber, sie wolle mit dieser ironischen Geste zeigen, dass auffällige religiöse Symbole die Ratsdebatten stören würden. Tatsächlich beschloss dann das Genfer Parlament sehr knapp und gegen den Willen der Regierung, das Verbot wieder in die Verfassung zu nehmen. Und weil es für Verfassungsänderungen bekanntlich eine Volksabstimmung benötigt, wurde dann eben im Juni dieses Jahres abgestimmt.
14: Und jetzt hat es also schon den vierten Rekurs dagegen gegeben, hat RTS erfahren. Woher kommen diese Rekurse und wie lautet die Argumentation?
7: Die letzte stammt von zwei Privatpersonen, einer muslimischen und einer christlichen Person. Sie haben diesen Rekurs gemeinsam eingereicht und sie argumentieren, dass das Verbot die Grundrechte verletze. Wir haben es gehört, sie sind nicht die einzigen, die sich wehren. Im Sommer haben bereits grüne Grossräte einen Rekurs eingereicht, dann auch noch ein protestantischer Gemeindepolitiker sowie drei evangelikale Christen. Eine der Personen, die von diesem Verbot betroffen ist, ist Ella Bühlen-Öztürk. Sie ist Gemeinderätin der Gemeinde Tonne und sie trägt ein Kopftuch. Sie äußerte sich im Juni nach der Abstimmung bei der RTS.
15: Aujourd'hui, on instrumentalise la laïcité pour effacer tout simplement la diversité de la population. Et pour moi là, c'est une entrave directe aux démocraties participatives, mais aussi aux droits fondamentaux des citoyens et citoyennes.
7: Sie sagt, heute werde die Laizität, also die Trennung von Staat und Kirche, als Instrument benutzt, um die Vielfalt der Bevölkerung auszulöschen. Für sie sei das ein direkter Eingriff in die Demokratie und auch in die Grundrechte der Bürgerinnen und Bürger.
14: Genf ist der einzige Kanton in der Schweiz, der ein solches Verbot kennt, weil eben die Beziehung Religion und Staat eine Sonderrolle einnimmt.
7: Genau, in Genf gilt, ähnlich wie in Frankreich, die strikte Trennung von Kirche und Staat, eben die Laizität, und dies schon seit 1907. Im Kanton Neuenburg ist das übrigens auch so, nur geht das dort viel weniger weit als in Genf, also es gibt keine Verbote von religiösen Symbolen zum Beispiel. Das Dilemma in Genf ist eigentlich dasselbe wie in Frankreich. Ursprünglich wollte man mit dieser Regelung dafür sorgen, dass alle harmonisch miteinander leben. Aber die Verbote von religiösen Symbolen führen, wie man es jetzt sieht, eher zum Gegenteil.
14: Was denken Sie, Eva Hirschi, dieser neueste Rekurs, ja überhaupt die Rekurse, können die etwas bewirken?
7: Ja, es ist möglich, dass die Genfer Justiz die Vorlage wie schon damals für ungültig erklärt. Möglicherweise würde das dann sogar bis vor Bundesgericht weitergezogen. Aber selbst wenn die Genfer Justiz das Verbot nicht kippt, so wird sich die Bundesversammlung in Bern darüber äußern müssen. Kantonale Verfassungsänderungen müssen nämlich immer auch vom Bundesparlament angenommen werden. Damit soll garantiert werden, dass die Verfassungen der Kantone den bundesrechtlichen Anforderungen genügen.
4: Also spätestens, wenn dann das Parlament in Bern darüber berät, wissen wir, ob dieses Gesetz verfassungswidrig ist oder nicht. Sie hören die Woche in den Schweizer Sprachregionen und zum Schluss der Sendung gehen wir in den Kanton Freiburg.
8: Une bénichon sans parabotzi, c'est pas une bénichon.
4: Was genau will uns diese Frau sagen?
7: Sie sagt, eine bénichon ohne Bozzi-Birnen sei keine bénichon. Bénichon, das ist eine Kilbi, eine Art Erntedankfest. Und Bozzi-Birnen werden auch Büscheli-Birnen genannt. Das ist eine kleine Birnensorte aus dem Kanton Freiburg. Sie tragen die geschützte Ursprungsbezeichnung AOP. Und für die Kilbi werden sie traditionell in Wein, Zucker und Zimt gekocht. Das traditionelle Erntedankfest ohne diese Birnen, das ist in Freiburg unvorstellbar. Genau das wird jetzt aber befürchtet. Die Ernte dieses Jahr wird sehr schlecht ausfallen, sagte ein Produzent bei der RTS.
16: C'est environ 30% de déchets par rapport à la quantité totale que j'ai récoltée. Le risque existe qu'il n'y ait pas suffisamment de parabotzi pour le menu de bénichon cette année et il faut que les consommateurs et les restaurateurs s'y prennent assez tôt pour aller chercher leur poids tant qu'il y en a.
7: Er sagt, ein Drittel seiner Birnen seien zu klein, die könne er nicht verkaufen. Er hat deshalb wirklich Angst, dass es zu wenig Birnen für die Bénichon geben wird und rät deshalb Restaurants und Privatpersonen, möglichst früh genügend Birnen zu kaufen.
4: Ich nehme an, der trockene, heiße Sommer ist verantwortlich für diese magere Ernte.
7: Genau, die Trockenheit in diesem heißen Sommer hat dazu geführt, dass es weniger und kleinere Birnen gab. Übrigens wird nicht nur bei diesen Bozzi-Birnen eine kleinere Ernte erwartet, sondern auch bei anderen Früchten und Gemüsen in diesem Jahr.
4: Nehmen Sie uns mit an diese Bénichon, Eva Hirschi. Mehrere gibt es im Kanton Freiburg. Eine war schon in Estavayer-le-Lac. Wie wird da gefeiert?
7: Genau, in Estavayer findet jeweils die erste Bénichon des Jahres statt. Jede Gemeinde hat ein anderes Datum. Ursprünglich wird es eigentlich am zweiten Wochenende im September und am zweiten Wochenende im Oktober gefeiert. Und bei diesem Fest wird vor allem gegessen. Es gibt ein spezielles Kilbi-Menü, das besteht aus zahlreichen Gängen. Es gibt zuerst die Küchol, das ist eine Safran-Brioche. Auf die wird die Moutarde de Bénichon gestrichen, das ist ein süßwürziger Kilbi-Senf, fast ein bisschen wie eine würzige Confit. Dann gibt es salzige Senslerbrezel, eine Kohlsuppe, den Jambon de la Borne, auch AOP, das ist ein kamingeräuchter Schinken, dazu gibt es Kartoffeln und Bohnen. Dann gibt es einen Lammschigot mit eben den Poirabozzi, den Büscheli-Birnen. Zum Dessert darf natürlich die Meringue mit Doppelrahm nicht fehlen. Und es gibt auch sogenannte Kilbi-Süßigkeiten, wie Gürzi mit Anisgeschmack oder Brezeli. So versteht man vielleicht, warum das so ein grosses Fest ist im Kanton Freiburg.
4: Ja, da läuft einem gerade das Wasser im Mund zusammen. Die Bénichon hat eine lange Geschichte im Kanton Freiburg. Wie ist sie entstanden?
7: Das Wort Bénichon kommt vom lateinischen Wort Benedicto, also gesegnet. Das Fest wurde schon im Mittelalter gefeiert. Es hat einen religiösen Ursprung. Eigentlich ist es oder war es der Gedenktag der Kirchenweihe. Man feierte quasi die Einweihung der Kirche und den Kirchenpatron. Später ist daraus aber eine Art Erntedankfest geworden. Im September wird damit das Ende der landwirtschaftlichen Arbeit gefeiert und im Oktober dann die Rückkehr der Viehherden von der Alp. Heute wird es überall und von allen gefeiert, auch in der Stadt. Familien kochen das traditionelle Kilbi-Menü selber, aber auch in Restaurants kann man es bestellen.
4: Und wie fest ist diese Tradition in Freiburg noch verankert? Wie stark wird sie gelebt?
7: Es ist immer noch eine sehr grosse Tradition. Sie geht aber auch mit der Zeit. Seit ein paar Jahren gibt es nämlich auch eine vegetarische Variante der Bénichon. Für die meisten, das muss man aber schon sagen, gehört der Räucherschinken und das Lammschigot aber noch fest dazu.
4: Ist diese Art Erntedankfest eigentlich einzigartig für die Romandie?
7: In diesem Format der Bénichon schon, ja. Man kennt sonst vielleicht eher die Winzerfeste, La Fête de Vendange, zum Beispiel im Kanton Neuenburg. oder das Weizenfest in Echallon im Kanton Waadt.
4: Ja, auch sonst kennt man in der Schweiz Erntedankfeste. In der Deutschschweiz ist es dann eher die Senne- und Alplerkilbi, die Alpabzüge mit Käseteilen oder die Sichleten in Bern. Und in der Romancia ist mir die Feste della Raccolta im Val Müstair im Münstertal aufgefallen, Fadrina Hoffmann.
6: Ja, das ist ein fantastisches Fest. Also wer mal die Gelegenheit hat, sollte unbedingt ein Wochenende im Münstertal verbringen, wenn gerade Feste della Raccolta ist. Es beginnt immer mit einem ökumenischen Gottesdienst und dann gibt es einen wirklich prächtigen Umzug mit Kindern und Tieren und Blumen und Karren und Traktoren und Musik und Alphörnern und was immer auch das Herz begeht. Und am Schluss gibt es noch einen großen Markt mit regionalen Produkten, mit musikalischen Darbietungen und einfach die Geselligkeit wird dann auch zelebriert.
4: Ich habe da in der Vorbereitung für diese Sendung einen Ausschnitt gefunden, wo Kinder bei Telesquad vom letzten Jahr, von der letztjährigen Feste della Raccolta erzählen und über die gute Ernte sprechen.
17: Romain Deliert ist Stadt in der Buona Raccolta, nur weil die Meila, die Regis eher Buss.
18: Ja, kratsch der eine Buona Raccolta, weil wir uns der Bläres Flores und Freies.
19: Nicht, weil nicht. La deri wäre mein Buon.
6: Ja, die Kinder, die sprechen von der guten Ernte in ihren Gärten, welche Früchte sie ernten konnten, zum Beispiel Äpfel oder Himbeeren oder Kirschen. Und ja, sie freuen sich einfach, dass alles gut gewachsen ist im Sommer.
4: Und sind voll dabei an der Feste della Raccolta im Val Müstair. Anfang Oktober ist dieses Erntedankfest. Schon nächste Woche gibt es diesen Podcast wieder, die Woche in den Schweizer Sprachregionen. Merci beaucoup, Eva Hirschi.
7: Merci beaucoup et à bientôt.
4: Et grazie fetch, Fadrina Hoffmann.
6: Grazie a voi e a tutti gli spettatori e gli spettatori. In bocca al lupo.
4: Dem schließe ich mich an. Bis zum nächsten Mal. Mein Name ist Vera Deragisch.

0: Die Gespräche über ein mögliches Ende des Ukraine-Krieges gehen heute in Kiew weiter. Dort empfängt der ukrainische Präsident Wladimir Selenskyj die US-Delegation. Gestern war sie bereits in Moskau bei Wladimir Putin. Was dort rauskam, ist nicht bekannt. Russland spricht aber von konstruktiven und nützlichen Gesprächen. Die Opfer der Brandkatastrophe von Crans-Montana haben von der eigens gegründeten Hilfsstiftung bis jetzt mehrere 10.000 Franken bekommen. Die Stiftung hat rund 70 Hilfsgesuche erhalten, berichtet die Zeitung Le Matin Dimanche. Bis zu 24 Millionen Franken stehen zur Verfügung. Das Geld soll von den Kantonen Wallis und Waadt kommen, von der Gemeinde Crans-Montana und von privaten Spendern. Und noch die Resultate aus der Fußball-Super League. Die beiden Zürcher Vereine GC und FCZ haben unentschieden gespielt, 2:2. Auch die Berner Young Boys und Luzern trennen sich unentschieden, 3:3. Und Vaduz gewinnt gegen Lausanne, 3:1.
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2: Neu sind nicht nur Fußballerinnen und Fußballer Profis, sondern auch die, die pfeifen in der obersten Liga. Am Montag hat der Schweizerische Fußballverband bekannt gegeben, dass seit dieser Saison 8 von 18 Schiedsrichtern als Profis angestellt sind. Das ist jetzt Thema im Tagesgespräch vom Dienstag.
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4: So ein Schiri-Profi ist heute mein Gast im Tagesgespräch, der Fedai Sam. Herzlich willkommen.
5: Danke. Danke, dass ich da sein darf.
4: Es hat kein anderer so viel Spiel in der höchsten Schweizer Fußballliga pfiffen wie dir. Das nächste Spiel ist das 250. Dass Fußballschiedsrichter jetzt in der Schweiz neu ein Beruf ist. Was bedeutet euch das?
5: Das bedeutet für uns natürlich, dass wir viel bessere Vorbereitung und Nachbereitung haben zu den Matchen, die wir vorher hatten. Oder jetzt, früher hat man sich Gedanken gemacht, wie ein Wochenplan muss aussehen. Heutzutage weiss ich, ich kann mich nur auf den Fußball konzentrieren. Wir haben seit x Jahren Schiedsrichter gehabt, die einen Job nebenbei gemacht haben, auch international unterwegs gewesen sind. Familie zu Hause, Kinder, Wochenende sind die meisten Matches in der Super League gewesen. Es ist schon extrem schwierig gewesen, das unter einem Hut zu bringen und zu managen. Und von dem her, wenn man natürlich weiss, ich habe nur Schiedsrichter vom Beruf und ich muss mich um nichts anderes kümmern, dann gibt das einem schon ein gutes Gefühl.
4: Dass wir jetzt das neu haben in der Schweiz, heisst das so, die Schiedsrichter sind bis jetzt zu wenig gut gewesen? Also will man, dass die besser werden?
5: Also unser Anspruch ist natürlich, dass wir besser werden mit der Professionalisierung. Was aber nicht heisst, dass wir fehlerfrei durch die ganze Saison wieder gehen. Also Fehler werden immer passieren. Wir müssen einfach schauen, dass wir die Fehler, die wir machen, besser analysieren und minimieren, so gut wie es geht. Aber es wäre eine Illusion, wenn wir würden sagen, die Profischiris in der Schweiz machen keine Fehler mehr.
4: Und die Ansprüche sind auch gestiegen. Das schreibt auch der Fußballverband. Ansprüche an die Schiedsrichter sind gestiegen. Darum eben auch der Schritt zu der Professionalisierung. Ihr seid ja schon lange im Geschäft. Was ist denn anders? Wo spürt ihr, dass die Ansprüche gestiegen sind?
5: Ich finde, früher ist es ist einfach ein Leistungssport. Also heute machst du mit, jetzt in meinem Fall mit 43 noch voll Leistungssport. Du musst all die Tests bestehen, du musst diesen Fußballer hinterher nachrennen. Ich will jetzt nicht abwertend sein, aber eine gute Fußballkarriere geht vielleicht bis 35, 36 und dann hören die meisten auf. Aber als Schiedsrichter machst du natürlich weiter. Und für mich ist es mega wichtig, dass ich mich optimal kann auf meine Saisons vorbereiten kann. Also Nachbearbeitung ist auch mega wichtig, dass man Regenerationsphase kann einhalten kann. Früher war es so, dass man Samstag, Sonntag im Einsatz gestanden ist und am Montag ist man arbeiten. Also ist Regeneration flöten gegangen. Ein Fußballer, ein Profifußballer hat sich keine Gedanken gemacht über das. Dem ist als eigentlich der Wochenplan immer erstellt worden. Der hat Samstag, Sonntag seine Match gehabt, am Montag hat er Massage gehabt, am Dienstag hat er seine Regenerationseinheit gehabt und damit jetzt wieder richtig angefangen. Das war bei uns früher nicht der Fall gewesen und heute ist es so. Oder heute können wir uns viel besser auf die Match eigentlich vorbereiten am Wochenende.
4: Aber eben, das war ja früher auch schon so gewesen. Aber heute ist heute auch der Druck ein anderer, dass der Fußballverband sagt, jetzt müssen wir etwas machen.
5: Ja, also wenn ich das mit der Vergangenheit vergleiche, würde ich auch sagen, dass wir heutzutage viel mehr Match haben. Oder wir haben viel mehr Competitions, was wir früher nicht hatten. Oder Sie haben es vorher erwähnt, ich erreiche am Wochenende meinen 250. Match. Ich glaube, früher wäre das extrem schwierig geworden, bis man die 250 Matches erreicht hat. Heutzutage hast du so viele Competitions, international wie national, dass es dann irgendwann schneller möglich wird. Von dem her würde ich sagen, dass das der Unterschied ist zu früher. Und der Fußball ist halt athletischer geworden. Oder? Heute, früher war es vielleicht weniger anspruchsvoll gewesen. Heutzutage musst du schon etwas anbringen, dass du wirklich auf diesem Tempo kannst mithalten kannst.
4: Ist auch die Öffentlichkeit vielleicht ein bisschen gnadenloser?
5: Ja, sicher. Vor allem mit den Social Media. Also heutzutage wird jede Szene eigentlich in tausend verschiedene soziale Netzwerke geteilt und kommentiert. Früher hast du eine kurze Zusammenfassung gehabt und dann war das eine Nachbearbeitung von dem Spiel. Heutzutage hat man schon viel mehr Möglichkeiten, zum angegriffen werden im sozialen Medienbereich.
4: Wie geht ihr mit dem Druck um, also wenn euch so etwas passiert?
5: Hey, es ist part of the game. Also, es ist nicht so, dass wir von heute auf morgen einen Super League-Match pfeifen. Wir wollen uns über Jahre hinweg eigentlich auf Spitzenfußball vorbereiten. Also, es fängt in der kleineren Liga an mit vielleicht 50 Zuschauern und dann wird das immer mehr, immer mehr, immer mehr. Und dann ist man irgendwann vorbereitet, vor x-tausend Leuten einen Match zu pfeifen. Der Druck gehört dazu. Das ist auch unser Ansporn. Wenn man am Schluss natürlich einen guten Job macht, ist es noch mehr befriedigender. Also, von dem her, ich würde sagen, ohne Druck geht es auch nicht.
4: Jetzt ist eben Schiedsrichter neu ein Beruf, Fedaisan, seit dieser Saison. Aber wenn jetzt am Wochenende Match ist, was macht ihr denn von Montag bis Freitag? Also was heisst das eigentlich, Profi sein?
5: Ja, das heisst, dass wir eben am Montag machen wir unsere Analyse von diesen Match am Wochenende.
4: Da redet ihr zusammen, oder?
5: Ja, genau. Es ist jeden Montag um 10:30 hocken alle Schiedsrichter, die Profis sind, zusammen mit unseren Instruktoren und Ausschuss. Und dann tun wir die wichtigsten Szenen vom Wochenende analysieren. Das wird dann aufgezeichnet und das gibt man natürlich weiter an denen, die es wirklich interessiert, die Halbprofis noch zum Teil oder die 40% angestellt sind. Für die sind die Videos eigentlich frei zugänglich, die können das anschauen. Es wird über deine Szene diskutiert. Du kannst sagen, wieso dass es zu dem Fehlentscheid eventuell gekommen ist. Dann analysiert man das miteinander und tut sich eigentlich sauber vorbereiten für das nächste Wochenende. Und ja, jetzt, in so einem Wochenplan würde natürlich aussehen, dass man am Dienstag, Mittwoch, Donnerstag, Freitag trainiert und sich wieder auf die nächste Match vorbereiten.
4: Also physisch trainieren?
5: Genau, physisch trainieren. Sechs im Gym, sechs High-Intensity-Training, sechs Regenerationstraining. Und dann am Freitag haben wir wieder einen Call, wo man mit einem taktischen Analyst zusammenhockt vom SFV und die Match vom Wochenende vorbereiten.
4: Also mit einem Experten vom Fußballverband. Also das heisst, dass der euch zum Beispiel sagt, wenn ihr jetzt so ein Spiel von Luzern pfeift, bei Luzern müsst ihr auf das und das achten, der und der Spieler macht häufig das und das, so Sachen.
5: Genau, also die wichtigsten Punkte ist zum Beispiel, wie ist die Angriffsauslösung von einer Mannschaft, wie ist die Kontersituationen wieder gehandelt von gewissen Mannschaften, dass wir eigentlich im Stellungsspiel uns schon darauf vorbereiten können.
4: Dass ihr wisst, woher rennen.
5: Ja, also es sind eigentlich Automatismen, die wir haben, aber wenn wir ein bisschen Vorinformationen haben, dann klappt es noch besser. Dann stehe ich viel besser und kann die Situation besser beurteilen. Man macht sich auch am Schluss weniger Vorwurf, wenn man eine Situation verpasst und man ist mega gut gestanden. Oder man kann sagen, hey, schau, ich bin super gestanden, ich habe es einfach nicht gesehen, menschlich kann passieren. Für das haben wir unseren Airbag, der uns könnte, unterstützen könnte, wenn man einen Fehlentscheid passiert.
4: Der VAR, der Videoschiedsrichter.
5: Genau. Der grösste Kritikpunkt wäre wirklich, wenn man nicht um die letzten Meter kämpft im Stellungsspiel und eine Situation verpasst, dann weiss man vielleicht den Grund, wieso das passiert ist, und das wollen wir eigentlich vermeiden.
4: Du redest jetzt viel von Zusammenreden, von Absprache geredet. Wie wichtig ist es so, dass dir einander Sachen sagen, die vielleicht neben dem Feld passieren? Hilft das so?
5: Ja, also wir reden sicher nicht nur über Fußballerische, wo 90 Minuten auf dem Platz passiert, sondern was auch vorher passieren könnte, was in der Halbzeitpause passieren kann, was nach dem Match passieren kann. Es gibt natürlich auch Funktionäre, die gerne ein bisschen Druck aufbauen in der Halbzeitpause, weil sie das Gefühl haben, es wird alles gegen sie gepfiffen. Das sind so, ich würde sagen, Taktikküchse. Die müssen wir natürlich unseren Kollegen weitergeben, dass die darauf vorbereitet sind, dass das halt nicht außergewöhnlich ist, wenn so einer mal kommt und reklamieren, dass er wirklich vorbereitet ist.
4: Und bis jetzt hat es das nicht gegeben, das ist ja noch erstaunlich.
5: Ich sage mal so, der Pool, den wir haben, ist jetzt grösser, dadurch, dass wir Profis sind, jetzt tun wir uns besser austauschen. Früher hat man natürlich nur mit seinen engsten Kollegen austauschen, das gibt es ja auch, wir haben auch unsere Gruppierungen gehabt, ich habe vielleicht einen besseren Kontakt gehabt zum XY und habe mit ihm geredet. Andere haben miteinander geredet, es war aber nicht so gewesen, dass all die Informationen untereinander austauscht worden sind.
4: Und dann kann jetzt ein Spieler auch nicht mehr sagen, aber beim letzten Schiri ist dem Fall das irgendwie noch erlaubt gewesen, wo du mir jetzt da abpfeifen willst.
5: Genau, also es wäre mega gut, wenn der Schiedsrichter dann reagiert und sagt, hey, verzeih kein Zeichen, ich kann mit dem Schiedsrichter mich austauschen, und das war nie der Fall gewesen, dass sie auch merken, dass wir miteinander reden und gut vorbereitet sind. Es soll auch nicht den Eindruck erwecken, dass wir Gegenspieler sind. Wirklich nicht. Aber es soll auch ihnen auch aufzeigen, dass wir uns nicht unter Druck setzen von gewissen Aussagen, die nicht immer 100% stimmen.
4: Das ist auch schon vorgekommen?
5: Ja, das ist auch schon vorgekommen. Das gehört, früher ist das ein bisschen, wie soll ich sagen, ist das salonfähig gewesen. Heutzutage machen wir es weniger.
4: Könnt ihr ein Beispiel sagen, ohne Namen zu nennen?
5: Nein, ich habe ein konkretes Beispiel, das ich mal hatte, wo mir ein Spieler gesagt hat, er bringe sein Piercing nicht ab. Man hatte ja die Regel gehabt, dass man mit Schmuck nicht Fußball spielen darf. Und dann habe ich gesagt, hey, nein, das gibt es bei uns nicht. Wenn du ein Piercing nicht wegbringst, dann shootest du einfach nicht. Und dann hat es geheißen, ja, nein, der Schiedsrichter von letzter Woche hat es zugelassen. Und dann musste ich sagen, nein, das stimmt nicht. Du musst mich nicht anlügen. Wir wissen, wir tauschen das aus. Es sind ganz klare Guidelines, die wir haben. Es sind einfach so Kleinigkeiten, wo sie das Gefühl haben, sie können uns austricksen.
4: Und es wird schwieriger jetzt, wo es eben neu, wo Schiedsrichter neu ein Beruf ist im Schweizer Fußball. Wenn ihr jetzt auf dem Platz steht, fällt euch an und alle wissen, das ist jetzt ein Profi. Steigt da auch der Druck, die Erwartungen an euch?
5: Ich würde nicht meinen, dass der Druck steigt, aber Erwartung sicher. Also ich kann mir vorstellen, dass gewisse Leute mehr erwarten von uns, wenn wir jetzt Profis sind. Aber das heisst nicht, dass wenn wir Profis werden von heute auf morgen, wir 100% besser sind. Das braucht ein bisschen Zeit. Wir müssen natürlich uns auch ein bisschen etablieren. Das ist etwas Neues. Das wird sich dann nach 6 Monaten, ich sage jetzt mal, das wird nach 3-6 Monaten zeigen, ob das wirklich uns extrem viel gebracht hat auf dem Platz. Aber ich gehe davon aus, dass die Rahmenbedingungen uns extrem gut unterstützen, wenn irgendetwas ist, dass wir uns besser vorbereiten auf die nächsten Match.
4: Am Wochenende hat ein Schiedsrichter, der nicht zu den Profis gehört, eine Regel nicht kennt. Er hat einen Goalie, der den Ball zu lange in der Hand hatte, eine gelbe Karte gegeben. Schon, wenn es eine neue Regel gibt, die sagt, wenn der Goalie Zeit spielt, dann gibt es nicht gelb, sondern einen Eckball für einen Gegner. Dass ein Schiedsrichter die neue Regel nicht kennt, der ist kein Profi, besteht es dafür auch eine Gefahr, dass es eine Zweiklassengesellschaft gibt, dass es die Profis gibt und die anderen.
5: Ich würde nicht sagen, dass jetzt immer ein Fehler unterlaufen ist, weil er kein Profi ist. Ich meine, es sind so viele Sachen, die man auf dem Fußballfeld als Schiedsrichter muss achten, oder? Und wenn man jetzt mal einen Blackout hat von einer Sekunde und so ein Lapsus passiert, dann ist es natürlich schon peinlich. Aber das kann jedem passieren, das kann einem weltbesten Schiedsrichter passieren. Also ich glaube, es ist wirklich situationsbedingt gewesen und das Gute ist, dass einem der Fehler nie mehr wird passieren. Also grundsätzlich passiert eigentlich ein riesen Fehler einem nur einmal. Man lernt daraus. Aber ich will jetzt niemanden in Schutz nehmen, aber man muss auch sagen, es hat jetzt so viele Änderungen gegeben mit den Countdowns, die wir haben, mit den Pflegen, wo ein Spieler eine Minute raus muss. Also man muss dann sich schon von heute auf morgen auf extrem viele Neuigkeiten eigentlich vorbereiten in einem Fußballmatch.
4: Aber wir haben jetzt neue Profis und wir haben solche, die nicht Profis sind. Die Pensen von denen sind zum Teil auch erhöht worden. Super League bis 40%. Gibt es da vielleicht auch Ansprüche von Teams, die sagen, wir wollen in dem Fall, dass bei uns Profis pfeifen?
5: Das ist nicht möglich. Also ich kann mir schon vorstellen, dass es dann gewünscht wird, dass man nur Profi-Schiedsrichter hat. Aber ich glaube, wenn man unsere Liga anschaut, muss man es fairerweise sagen, dass eigentlich von Profis bis zu Halbprofis die Schiedsrichter nicht viel, viel unterschiedlicher sind. Wir haben natürlich bessere Rahmenbedingungen als ein 40% angestellter Schiedsrichter. Aber also Clubs haben generell nicht mitreden, was Aufgebote anbelangt. Man kann zum Schutz von gewissen Schiedsrichtern mal einen zu einem speziellen Verein nicht schicken, dass er einfach dass er mal seinen Schutz hat. Aber grundsätzlich sind wir extrem unabhängig von diesen Vereins.
4: Ob schon ja eben die Schiedsrichter auch von den Clubs finanziert werden. Sie ja müssen zustimmen eben dieser Professionalisierung. Sie zahlen mehr ein jetzt in den Topf, wo das Geld eben auch für euch quasi ausgegeben wird. 700'000 Franken zahlen sie mehr ein in den Schiri-Topf. Wie viel verdient ihr eigentlich jetzt als professioneller Schiedsrichter?
5: Ich weiss, dass wir 80'000 glaub, Fixum haben. Was aber die Zahlen gegenüber sind, kann ich Ihnen wirklich noch nicht sagen, weil das wird sich dann Ende Jahr zeigen. Man kann natürlich noch einen Boni dazu verdienen mit den zusätzlichen Leistungen, die man hat. Also ich glaube, man muss Minimum ab Match als Schiedsrichter sich daran beteiligen, dass man auf die Fixum kommt und alles, was drüber ist, ist dann der Bonus. Aber wie viel das am Schluss wird, weiss ich ehrlicherweise wirklich nicht.
4: Also das wäre ein 80% Pensum und 80'000 ein Fixum und dann kommt noch etwas oben drauf. Vielleicht ein Super League-Spieler, oder mit dem Blick mal ausgerechnet, der verdient im Durchschnitt zwischen 10'000 und 20'000 Franken pro Monat. Mhm. Das ist mehr oder weniger, als ihr jemanden habt.
5: Wir haben eine Kontozahlung von 9'000. Also ich würde sagen, wir sind weniger als die 10'000 im Schnitt. Oder? Was haben Sie gesagt?
4: 10 bis 20.000. Ja, genau. Also weniger als ein Superleague-Spieler, aber nicht viel weniger.
5: Genau.
4: Also es lohnt sich schon.
5: Klar, also ich meine, wenn man mit seinem Hobby zusätzlich noch Geld verdienen oder von dem kann leben, ist es etwas mega Schönes. Es ist ein riesen Privileg, wenn man davon leben kann.
4: Es ist aber auch ein bisschen ein Risiko, oder? Man weiss ja nie, wie lange kann man diesen Beruf noch machen kann. Auch eine Verletzung kann einem zwingen, dass man muss aufgeben muss. Oder man kann den Status, Profistatus auch verlieren, wenn die Leistungen nicht mehr stimmen. Dann gibt es 6 Monate Kündigungsfrist. Und dann hat man ja dann nicht mehr. Früher hat man immer noch einen Beruf nebenan. Ihr seid Haustechnikplaner, ja. Oder seid ihr gewesen?
5: Ja. Mir hat mal einer gesagt, du brauchst 20 Jahre, um deine Karriere aufzubauen, aber du kannst es innerhalb von einer Sekunde eigentlich kaputt machen. Oder? Und das ist auch das Risiko. Also, man hat vielleicht mal einmal auf dem Platz eine falsche Reaktion oder einen groben Schnitzer und kann eigentlich seine Karriere selber zerstören. Das ist möglich. Gesundheit ist extrem wichtig. Man muss natürlich verletzungsfrei durch die ganze Saison durchgehen, dass man eigentlich immer wieder auf dem Level Fußballspiel leiten kann. Ich finde, die Sicherheit hat man nicht, aber man kann natürlich extrem viel dazu beitragen, dass es lang gut geht.
4: Das ist das Gespräch mit dem professionellen Schiedsrichter Fedai Sam. Die Schweiz hat ja 16 Jahre lang keinen Spitzenschiedsrichter mehr gehabt, der international die grossen Spiele können, FIFA, Champions League, WM, EM. Jetzt haben wir wieder einen mit dem Sandro Scherer. Ist das auch ein Grund, dass man gerne will, dass es jetzt mit der Professionalisierung wieder mehr Schiedsrichter gibt, die auch international Top-Leistungen können bringen können?
5: Ich meine, Sandro Scherer ist das Paradebeispiel dafür. Oder? Sandro Scherer ist, seit er ein junger Schiedsrichter ist, eigentlich immer vom Verband unterstützt worden. Er hatte Anstellungsbedingungen gehabt, er hat beim Talentausschuss mitgemacht. Bei ihm haben Rahmenbedingungen gestimmt, er hat eine gute Unterstützung gehabt, hat sich nur auf Fußball konzentrieren und auf seine körperliche Verfassung und ist mega gut rausgekommen. Also, wenn wir ihn ja als Paradebeispiel haben, dann kann es ja bei uns auch noch besser werden.
4: Bei euch ist es ja ein bisschen anders. Ihr seid nicht mehr in dieser obersten Kategorie FIFA, aber ihr seid im Bereich VAR, also im Bereich Videoschiedsrichter, seid ihr top, gehört ihr zu der europäischen Elite. Und ihr habt ja eben schon vorher, also vor dem Entscheid jetzt, habt ihr können wie von dem Leben, den ich wie selbstständig gemacht, von diesen Einsätzen als VAR können durchkommen. Seid international unterwegs gewesen. Im letzten Monat seid ihr 15 Tage im Ausland gewesen und seid in irgendwelchen Kauern, sage ich jetzt mal, habt ihr immer so vor diesen Bildschirmen gehockt und die Schiedsrichter unterstützt. Wieso habt ihr es als wahr weitergebracht als Schiedsrichter?
5: Oh, schwierig. Ich meine, man muss schon überlegen, also wenn man, in meinem Fall, ich bin ja mit 33 internationalen Schiedsrichter geworden und heutzutage liegt das nicht drin. Also du musst viel jünger FIFA-Schiedsrichter werden, dass du Top-Level erreichst. Früher war es wirklich noch so gewesen, dass es gelangt hat, wenn man noch mit 35 FIFA-Schiedsrichter geworden ist. Klar, Leistungen müssen natürlich auch passen. Ich habe nicht immer die beste Leistung international gebracht, dass es dann am Schluss gelangt hat. Irgendwann ist dann die Rolle wahr gekommen. Und ich habe gemerkt, es ist etwas, was ich eigentlich mega gerne mache. Mega gerne die Schiedsrichter-Team auf dem Feld unterstützen, meine Inputs kann geben, wenn sie nötig sind. Immer natürlich innerhalb des Protokolls. Das hat mir einfach gepasst, dass ich so wie der Backup gewesen bin von ihnen auf dem Feld und habe sie gut unterstützen können und habe auch mich mit meinen guten Leistungen international können bewerben für grosse Turniere. Und seitdem läuft es mir eigentlich als wahr mega gut. Ich durfte jetzt an der WM sein, ich durfte vor 2 Jahren an der EM sein, regelmässig Einsätze international. Also das wird natürlich bestätigt mit den Aufgeboten, die man hat. Klar, man ist abhängig von diesen Aufgeboten international. Man muss immer gute Leistungen bringen. Wenn einmal ein Bock passiert, bist du schnell mal 6 Monate out. Also die 100%ige Sicherheit hast du nie. Aber man muss schon gemacht sein für den Beruf wie ein Jahr, dass es am Schluss wirklich passt mit dem Schiedsrichterjob.
4: Die Profis, die es jetzt neu gibt im Schweizer Fußball, die werden bei den Männern eingesetzt. Aber wie Jahres, werden auch männliche Wars quasi werden bei den Frauen eingesetzt. Ihre auch, Fedai Sander, sind auch schon als Wahr im Einsatz gewesen, zum Beispiel im Champions League-Finale der Frauen. Ist es anders, wenn man bei den Frauen wahr ist als bei den Männern?
5: Ja, ich würde sagen, sogar viel schwieriger als bei den Männern, weil bei den Männern gibt es Reaktionen, wo man weiss, hey, da muss ja etwas gewesen sein, dass er so reagiert. Und bei den Frauen gibt es fast nie Reaktionen. Also, auch wenn sie extrem grob gefällt wird, stehen sie auf und spielen weiter. Und du als Vier-Jahr säckelst eigentlich immer eine Situation hinterher, weil du fast nie Unterbrüche hast. Und das ist die grösste Challenge, die wir bei den Frauen amix haben. Auch Handspiel ist amix ein Thema, das bei den Frauen schwieriger ist. Weil sie halt ihre Körperteile schützen müssen, die Männer nicht müssen. Also bei ihnen ist es ja gegen oben, bei den Frauen ist es oben. Und jetzt musst du bestrafen, was ist strafbar, was ist nicht strafbar, was ist Schutz, was ist nicht Schutz. Das ist ein bisschen anspruchsvoll. Aber grundsätzlich habe ich immer das Gefühl gehabt, dass Frauenfußball als wie ein Jahr schwieriger war als Männer.
4: Also wo sie weniger angeben, sozusagen.
5: Genau, wie sie einem viel weniger Hint gegeben haben, um Situationen zu überprüfen.
4: Und die Männer vielleicht auch mal einen Hint geben, wie gar nichts
5: war. Ja, genau.
4: Interessant.
5: Ja.
4: Was bringt denn jetzt dem Schweizer Fußball, wenn Schiedsrichter international unterwegs sind?
5: Ja, grundsätzlich können wir mega viel Erfahrung mitnehmen ins eigene Land. Oder? Der internationale Fußball ist zum Teil schneller, intensiver. Es ist jetzt mega heikel, was ich sage, aber ich will nicht den Schweizer Fußball abwerten, aber es ist eine Ausbildungsliga. Wenn man natürlich internationalen Fußball hat, dann ist es eine Top-Liga, dann sind das nur die besten Fußballer und Mannschaften. Und wenn man natürlich die Erfahrung von diesen Top-Matchen mitnehmen kann und in der Schweiz kann weitergehen zu den jungen Schiedsrichtern, dann profitieren am Schluss alle davon.
4: Jetzt neu eben auch als Profi, auch in der Schweiz, Fedaisan. Und gleich noch die Frage, also Profi hin oder her, warum tut ihr euch das eigentlich an? Es ist schon hart, oder?
5: Ja.
4: Immer auspfiffen werden, kritisiert werden.
5: Also, es muss natürlich auch bewusst sein, was man macht. Man kann nie beide Lager zufriedenstellen. Das ist mega schwierig. Es ist so wie ein Beamtenjob, ein Politikerjob. Man trifft eine Entscheidung, entweder passt es dir oder es passt dir nicht. Und im Fußball als Schiedsrichter ist es nicht anders. Aber grundsätzlich sind die meisten Leute Schiedsrichter aus Liebe zum Fußball. Also, ich glaube, in den jungen Jahren haben alle Fußball gespielt, haben Fußball mega gerne gehabt und haben gemerkt, hey, als Fußballer werde ich nie Profifußballer. Also versuche ich es als Schiedsrichter. Andere haben vielleicht andere Motivationen, sei es finanziell oder eine Persönlichkeitsschulung, einfach mal etwas Neues ausprobieren. Aber grundsätzlich bin ich Schiedsrichter geworden, weil ich Fußball selber gespielt habe. Ich musste aushelfen im eigenen Verein als Schiedsrichter in einem Grümpelturnier. Ich habe das dann gemacht. Es ist mir mega gut gelegen. Und dann habe ich irgendwann mal den offiziellen Kurs gemacht. Und als ich dann erfahren habe, dass ich 70 Franken pro Match verdiene, habe ich so gedacht, hey, das ist nicht so schlecht. Komm, ich verdiene mein Sackgeld selber. Und seitdem bin ich eigentlich dabei.
4: Und jetzt ist die Summe doch deutlich höher, die ihr verdient. Ihr habt gesehen, Schiedsrichter machen ja auch Fehler. Ihr habt auch Fehler gemacht in eurer Karriere. Gibt es einen, der euch besonders ärgert?
5: Ja, also ich glaube, unser höchster Anspruch als Schiedsrichter ist, dass wir Spieler schützen. Und ich kann mich an eine Situation erinnern, das war Basel gegen IB, wo ein Spieler von Basel sehr grob gefoult worden ist, zum Teil sogar verletzt worden ist und ich habe das verpasst. Das hat mich im Nachhinein extrem geärgert. Aber wenn ich jetzt wieder zurückschaue, würde ich sagen, ich habe eigentlich mehr oder weniger Glück gehabt in meiner Schiedsrichterkarriere. Also ist es mir jetzt noch nie ein Fehlentscheid. Also ich habe viele Fehler gemacht. Gell? Das ist nicht, dass ich das Gefühl habe, ich bin fehlerfrei durch meine Karriere gegangen. Aber ich kann mich jetzt nicht an Situationen erinnern, wo man geblieben ist, wo ich müsste sagen, hey, wieso ist das passiert?
4: Eine Situation war ja auch noch speziell, die euch passiert ist, wo ein Spieler auf euch zugekommen ist, der euch geschöpft hat, der euch die rote Karte, die er ihm gezeigt hat, aus der Hand geschlagen hat. Wie war das für eine Situation für euch? Also wie habt ihr das quasi auch verarbeitet?
5: Ja, das ist eigentlich das Schlimmste für einen Schiedsrichter, oder? Wenn du auf dem Fußballfeld vor all diesen Leuten körperlich angegangen wirst. Ich habe gemeint, das ist in der Schweiz nie möglich, weil ich den Schweizer Fußball mega gut gekannt habe. Aber es gibt immer Ausnahmen. Ich glaube, wenn ich jetzt zurückschaue, ist das der einzige Fall in den letzten 10, 15 Jahren, wo das passiert ist. Ich bin einfach in dem Moment mega froh gewesen, dass all die Automatismen funktioniert haben. Also ich bin ruhig geblieben, ich kann nicht eine Reaktion zeigen. Das kann ja sein, es ist ja menschlich, dass man vielleicht einen auch zurückschüpft, weil man seine persönliche Zone wieder für sich hat. Aber ja, bei mir ist das nicht der Fall gewesen. Ich bin wirklich mega ruhig geblieben. Ich bin nochmal in mich hineingegangen und habe mir überlegt, was machst du jetzt? Oder? Dass der Spieler mit Ruhe vom Platz fügt, ist schon klar gewesen. Aber wenn man sich als Schiedsrichter nicht wohlfühlt, kann man den Match auch abbrechen, weil wir schon körperlich angegangen wurden. Wir haben das im Team kurz untereinander besprochen, auf dem Spielfeld. Ich war in der Lage, um den Match fertig zu machen, weil ich über dem gestanden bin. was passiert ist. Und bin Gott froh, dass all die Automatismen in dem Moment wirklich richtig funktioniert haben.
4: Und habt ihr das schnell verdaut gehabt?
5: Ich würde lügen, wenn ich würde sagen, ja. Aber es ist mir immer wieder ein bisschen Opsiko, sage ich es mal so. Vielleicht habe ich auch, ich weiß nicht, vielleicht habe ich auch irgendeine falsche Reaktion gezeigt, dass es zu dem gekommen ist. Vielleicht habe ich auch eine Fehlentscheidung getroffen, dass er am Schluss mega sich über meine Leistung geärgert hat und seine Emotionen nicht im Griff gehabt hat. Also irgendetwas muss im Vorfeld gewesen sein, dass das passiert ist. Vielleicht war es auch etwas persönlich gewesen, vom Fußballer. Aber ja.
4: Hat er sich entschuldigt, denke ich mal, das Spiel?
5: Er hat sich entschuldigen, gerade nach dem Match. Aber meine Erfahrung sagt einfach, dass all die Entschuldigungen direkt nach dem Match sind nicht ehrlich gemeint, sondern die sind eher da, um den Rapport zu verharmlosen.
4: Ah, dass er nicht zu lang gesperrt
5: wird. Genau, dass er nicht zu lang gesperrt wird. Und ich habe das wirklich, ich habe das Gefühl, es ist nicht ehrlich gemeint, die Reaktion. Oder er hat den Kontakt gesucht mit seinem Sportchef, sind vor der Garderobe gestanden. Ich bin eigentlich mega kommunikativ, also mit mir kann man nach dem Match diskutieren, man kann sich während dem Match anschreien, nach dem Match ist alles gut, aber in dem speziellen Fall habe ich es nicht zugelassen, weil ich gewusst habe, es ist nicht ehrlich gemeint und ja, aber so eine persönliche Entschuldigung im Nachhinein noch nie gehabt.
4: Jetzt mit der neuen Lage, wie es heute ist, könntet ihr den Fall in die Mäntigsrunde mitnehmen oder könntet ihr mit euren Kollegen über das diskutieren, mit euren anderen Profi-Schiedsrichter-Kollegen. Am Wochenende habt ihr euer 250. Spiel. Was erhofft ihr euch? Also wo wollt ihr jetzt dank der Professionalisierung besser werden noch? Zum Schluss.
5: Ich würde sagen,

0: Die Nachrichten von SRF um 8 mit Kevin Gahnes. Guten Morgen. Die Spannung in Ostdeutschland. Kommt heute die AfD an die Macht bei den Wahlen in Sachsen-Anhalt. Dann die Suche nach dem Frieden in der Ukraine. Eine US-Delegation ist heute zu Gesprächen in Kiew, gestern war sie in Moskau. Und das Wetter verspricht einen meist sonnigen Sonntag bei Höchstwerten um 27 Grad. Deutschland schaut heute also gespannt auf das Bundesland Sachsen-Anhalt. Dort wird ein neues Parlament gewählt. Die Wahl bekommt viel Aufmerksamkeit, denn seit Wochen liegt die Partei AfD in Umfragen an der Spitze mit rund 40%. Die Partei in Sachsen-Anhalt gilt als rechtsextrem. Weit abgeschlagen folgt in den Umfragen die bürgerliche CDU, die aktuell die Regierung im ostdeutschen Bundesland anführt. Deutschland-Korrespondentin Simon Fatzer.
1: Es geht um eine Schicksalswahl, da ist man sich einig, aber nur da, denn die Polarisierung in Sachsen-Anhalt ist enorm. Hier sind die Anhängerinnen der AfD und ihres kumpelhaften Spitzenkandidaten Ulrich Siegmund. Sie wünschen sich mehr Geld in der Tasche, weniger Ausländer und dass sie nicht in die Nazi-Ecke gestellt werden. Manche reisen dem Uli nach.
2: Warum ich gekommen bin, um meinen einzigen Hoffnungsträger zu sehen, den Deutschland noch hat. Das heißt Sachsen-Anhalt, nicht Deutschland.
1: Auf der anderen Seite bestehen große Sorgen beim Blick ins radikale AfD-Wahlprogramm, geschrieben von völkisch-nationalen Ideologen. Es geht um eine patriotische Wende, das Ende von Migration und Inklusion. Kulturfremde Fachkräfte sind unerwünscht. Dafür will man deutsche Familien mit möglichst vielen Kindern. David Begrich vom Demokratienetzwerk Miteinander e.V.
3: Die eigentliche Gefahr geht von der weiteren Normalisierung der AfD aus und von dem damit einhergehenden Ausschluss gesellschaftlicher Minderheiten und politisch weltanschaulicher Gegner der AfD.
1: Die große Frage, schafft die AfD die absolute Mehrheit? Das hängt von der Anzahl Parteien ab, die ins Parlament kommen. Die CDU möchte eine Regierung ohne Rechten und Linken.

0: den Rand bilden, aber ganz ohne diese Stimmen wird Regieren kaum funktionieren. Schwierig, wie sie damit umgehen will. CDU-Kandidat Tobias Krull meint:
1: Der Worst Case ist eine AfD-Alleinregierung. Und alles andere ist arbeitsreich, aber hilft uns, dieses Land weiter zu gestalten.
0: Die Wahlurnen schließen um 18 Uhr, dann gibt's die ersten Prognosen.
2: Und im Vorfeld der Wahlen in Sachsen-Anhalt hat es gestern verschiedene Kundgebungen gegeben. In Magdeburg sind mehrere tausend Personen zusammengekommen. Sie demonstrierten für Demokratie und Vielfalt. Die neuen Gespräche über ein mögliches Ende des Ukraine-Kriegs gehen heute in Kiew weiter. Der ukrainische Präsident Wladimir Zelensky empfängt dafür den US-Sondergesandten Steve Witkoff und den Schwiegersohn von US-Präsident Trump, Jared Kushner. Marisa Eckli berichtet.
3: Witkoff und Kushner haben gestern den russischen Präsidenten Wladimir Putin in Moskau getroffen. Ein Berater Putins spricht von konstruktiven und nützlichen Gesprächen. Es seien verschiedene Ideen für eine friedliche Lösung diskutiert worden. Konkrete Ergebnisse der rund dreistündigen Gespräche wurden aber keine bekannt. Vom Weißen Haus heißt es, die US-Delegation hätte mit Putin über Pläne für die nächsten Schritte in den Gesprächen zum Ukraine-Krieg gesprochen. Wie diese Pläne aussehen, werde in den kommenden Wochen bekannt gegeben. Steve Witkoff und Jared Kushner selber gaben keinen Kommentar ab. Sie reisen nun von Moskau weiter nach Kiew. Während der neuesten Gesprächsrunde soll es eine Pause bei den Angriffen geben, zumindest in den Hauptstädten. Russland soll 3 Tage lang Kiew nicht angreifen. Die Ukraine will in dieser Zeit auf Angriffe auf Moskau verzichten.
2: Die Stiftung Beloved, die die Opfer der Brandkatastrophe von Comontana unterstützt, hat bis jetzt rund 70 Hilfsgesuche erhalten. Das sagt der Stiftungsdirektor zur Zeitung Le Matin Dimanche. Einige Gesuche seien bereits bewilligt worden, andere würden noch geprüft. Bislang sei kein Gesuch abgelehnt worden. Die Stiftung habe bis jetzt mehrere 10.000 Franken an Hilfe ausbezahlt. Die Stiftung wurde im März gegründet. Ihr sind Spenden von gut 24 Millionen Franken zugesagt worden. Dies von den Kantonen Wallis und Waadt, der Gemeinde Comontana und von privaten Spendern. Bei der Brandkatastrophe in der Silvesternacht kamen 41 Menschen ums Leben. Mehr als 100 wurden verletzt. Von Norwegen aus ist eine deutsche Rakete zu einem Testflug gestartet. Sie war unbemannt und startete nach 22 Uhr. Sie erreichte kurz danach die Erdumlaufbahn. Das gibt das Unternehmen ISAR Aerospace bekannt, das hinter dem Projekt steht. Es ist der zweite Testlauf für das Unternehmen. Ziel des Projektes ist es, dass Europa mit eigener Technik Satelliten ins All schießen kann und somit in der Raumfahrt unabhängiger wird. Bisher dominieren außereuropäische Anbieter wie etwa SpaceX von Elon Musk. So, zwei Meldungen vom Sport. In der Schweizer Fußballmeisterschaft haben die beiden Zürcher Vereine Grasshoppers und FCZ unentschieden gespielt mit 2:2. Auch die Berner Young Boys und Luzern haben sich unentschieden getrennt 3:3. Und Vaduz gewann gegen Lausanne 3:1. Noch Leichtathletik. Die Schweizerin Audrey Vero hat den 800-Meter-Lauf am Diamond League Meeting in Brüssel gewonnen. Soweit die Meldungen. Und das Wetter, heute wird es meist sonnig. Die Temperatur steigt am Nachmittag auf 25 bis 29 Grad. Im Tessin gibt es bis 31 Grad. Das waren die Nachrichten von Radio SRF. Verantwortlich war Marisa Eckli.
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5: Das ist das Wochenende bei Ihrem Infosender. Schön sind Sie dabei. Wir schauen jetzt zurück auf ein paar ausgewählte Wirtschaftsthemen der letzten Woche. Am Mikrofon Romana Kaiser. Haben Sie sich einen Abfalleimer mal ein bisschen genauer angeschaut? Zum Beispiel, wenn Sie in der Stadt, im Dorf oder auf dem Land unterwegs sind. In der Regel nimmt man die ja kaum zur Kenntnis oder schmeißt einfach den Abfall rein. Aber hinter diesen Kübeln stecken unterschiedliche Firmen. Die bekanntesten Marken sind der Abfallhai und Robidog. Jetzt ist in der Branche, in der Abfallkübelbranche, etwas Bewegung. Darüber hat Dominik Rolli mit Wirtschaftsredaktor Manuel Rentsch gesprochen.
6: Ja, die Kübel sind bekannt, das auffällige Grün und vor allem die integrierten Beutel für den Hundekot, das ist die eigentliche Erfindung. Die Robidog-Abfallkübel sind ein Teil der Schweizer Abfallkultur, wenn man so will. Schön ordentlich, immer schön ordentlich. Doch in den vergangenen Jahren hat sich einiges verändert. Etliche Städte haben die grünen Robidog-Kübel entfernt. Zürich, Basel, Bern, Lausanne und andere setzen auf universelle, einheitliche Abfalleimer, die optional auch mit Beutel für den Hundekot ausgestattet sind, eben diese universellen Abfalleimer.
7: Schweizer Abfallkultur, spannender Ausdruck. Genau. Robidog werden jetzt aber offenbar in den städtischen Zentren seltener. Was sagt die Firma dazu, die den Eimer vermarktet?
6: Also die Entwicklung wird von der Firma Robi AG zwar bestätigt, eben dass es weniger Modelle in den Städten gibt, wird aber auch etwas relativiert. Denn in den Städten hat der Robidog zwar inzwischen einen schweren Stand, auf dem Land allerdings seien diese ursprünglichen Modelle nach wie vor gefragt, in den Naherholungsgebieten, dort wo die Hundehalterinnen und Hundehalter unterwegs sind.
7: Eben, wir haben es gesagt, Robidog ist eine Schweizer Erfindung. Sie hat auch dazu geführt, dass Hundekot nicht einfach liegen gelassen wird. Wie ist das eigentlich dazu gekommen?
6: Also die Geschichte beginnt mit einer Reise nach Italien im Jahr 1979. Dort sind dem späteren Firmengründer die zahlreichen Hundeverbote aufgefallen. Das gab es damals noch oft. Der Hundekot war damals ein ungelöstes Problem und so entstand die Geschäftsidee. Ein Jahr später folgte der erste Prototyp, dann die Patentierung und die Firmengründung in den 80er Jahren und in den 1990er Jahren feierte die Firma mit Erfindung große Erfolge. Es wurden damals so viele dieser grünen Hundetoiletten verkauft wie nie mehr seither und zwar in den Städten wie auch auf dem Land.
7: Da hat sich die Idee also durchgesetzt, mit einem Beutel den Hundekot aufzusammeln und in diese entsprechend gekennzeichneten Abfallkübel zu werfen. Wann kam denn der Bruch?
6: Ja, vor gut 20 Jahren hat im Schweizer Abfallwesen ein neues Zeitalter begonnen. 2002 nämlich hat die Stadt Zürich für das gesamte Stadtgebiet eine einheitliche Lösung gesucht. Es gab eine Ausschreibung und die heutige Firma Anta Swiss mit dem Abfallhai erhielt den Zuschlag. Zuerst nur 500 Stück, aber der Abfallhai hat mit dem robusten Gehäuse und dem innovativen Design überzeugt und seither hat das Unternehmen rund 100'000 solcher Abfallkübel geliefert im In- und Ausland. Das Problem mit dem Hundekot wird so gelöst, dass der Abfallhai zum Beispiel bei Bedarf auch mit Säcken für den Kot ausgerüstet werden kann. Deshalb ist der grüne Robidog überflüssig geworden, zumindest teilweise in den Zentren.
7: Und eben der Robidog wird jetzt aufs Land verdrängt. Was heißt das für die Firma, die diese Eimer verkauft? Gerät sie allenfalls in Bedrängnis?
6: Nein, dazu gibt es keine Hinweise. Ich habe mit der Firma gesprochen, weil die Robi AG hat mit etwas Verzögerung auf die Trends reagiert und ist auch seit mehr als 10 Jahren schon mit neuen Modellen und Abfallsystemen auf dem Markt. Ähnlich wie dieser Abfallhai. Und dank breiterem Sortiment seien die Umsatzrückgänge beim Urmodell des Robidog längst kompensiert, heisst es bei dieser Firma.
5: Das war Manuel Rentsch von der SRF Wirtschaftsredaktion. In den USA haben sich in dieser Woche die Finanzministerinnen und Finanzminister der 20 größten Volkswirtschaften der Welt zum sogenannten G20-Gipfel getroffen. Ein wichtiges Thema dieser Konferenz war auch die hohe Verschuldung vieler Staaten. Denn die Schuldenberge der entwickelnden Länder, die sind heute so groß wie nie zuvor. In den USA zum Beispiel, aber auch in Japan oder Europa. Salvador Atasoy hat Charlotte Chakma aus der SRF Wirtschaftsredaktion gefragt, woher diese riesigen Schulden überhaupt kommen.
8: Ja, ist ganz einfach. Man hat jahrzehntelang über den Verhältnissen gelebt. Explodiert sind die Schulden dann aber vor allem in den letzten 20 Jahren. Finanzkrise, Eurokrise, Pandemie. Also Regierungen brauchten enorm viel Geld, um diese Krisen durchzustehen und haben es im Nachgang dann aber in den guten Jahren verpasst, Geld auf die hohe Kante zu legen. Etwas, das man uns Privaten ja dauernd predigt.
9: In diesen Gipfeln soll ja jeweils eine Lösung gefunden werden. Hat das nun konkrete Ideen hervorgebracht, dieser G20-Gipfel, wie man diese Schulden abbauen könnte?
8: Ja, nicht wirklich. Obwohl eben an den Finanzmärkten diese enormen Schulden immer mehr ins Zentrum rücken. Das Ganze erinnert an die Euro-Krise. Wir erinnern uns, die ist auf die Finanzkrise 2008 gefolgt. Im Euroraum gingen damals die Zinsen durchs Dach. Und am G20-Gipfel jetzt, aktuell hat sich der US-Finanzminister Scott Bessent darin verstiegen zu behaupten, die Schulden seines Landes, also der USA, seien gar kein Problem. Man werde sich aus dieser Schuldenkrise herauswachsen. Mit anderen Worten, so viel Wirtschaftswachstum generieren, dass die Schulden wieder sinken im Vergleich zur Wirtschaftsleistung, dem GDP.
9: Aber gerade in den USA sind diese Schulden ja gewaltig. Kann man denn herauswachsen aus so einem Schuldenberg?
8: Ja, wenn es ein kleiner Schuldenberg wäre, ja, das kennen viele aus dem Privaten, das kann man. Aber bei der Größenordnung der Schulden, welche zum Beispiel eine USA haben oder auch Japan und einige europäische Länder, da geht das kaum, außer man nehme hohe Inflation in Kauf, also inflationierte die Schulden quasi weg. Aber das hätte ganz viele andere negative Konsequenzen, die niemand wirklich will. Aber Stichwort noch Inflation, die steigt ja zurzeit auch weiter an. Und der Grund sind die Energiepreise. Die neuen Angriffe auf den Iran haben den Ölpreis heute Nacht auf über $95 angehoben. Also das hilft natürlich in diesem Kontext nicht.
9: Ja, es ist das, was man in der letzten Zeit immer wieder hört, dieses unheilsame Gewitter von hohen Schulden und Inflation. Was könnte man dann tun, um die Schulden wenigstens etwas zu bremsen?
8: Es gibt nur ein Mittel. Man muss aufhören, mehr auszugeben, als man einnimmt. Also Ausgaben kürzen oder Steuern rauf oder beides in Kombination. Aber genau davon hat am G20-Finanzministergipfel niemand geredet. Nehmen Sie die USA. Die USA geben dieses Jahr 6% mehr aus, als sie einnehmen. Die Schulden explodieren dadurch weiter. Und die Finanzmärkte, die reagieren auf diese Schuldenspirale. Und vielleicht auch noch auf die arrogante Art des US-Finanzministers. Es ist eben immer empfindlicher und so auch heute Nacht wieder.
9: Schauen wir uns das kurz genauer an. Was heißt, dass die Finanzmärkte reagieren?
8: Ja, Investoren, Investorinnen, die am Kapitalmarkt ja eben Geld zur Verfügung stellen, verlangen mehr Zins, weil sie glauben, dass das Risiko steigt. Größere Löcher, Inflation und so weiter. Und eben, dass dieses Geld vielleicht gar nicht mehr zurückbezahlt wird. Und heute Nacht sind die Zinsen für Japan auf über 3% gestiegen. So hoch wie nie mehr seit 30 Jahren. Aber auch Großbritannien, USA, Frankreich, Deutschland, Italien zahlen dauernd mehr und vermögen das ja eigentlich gar nicht, weil je höher die Zinsen, desto größer das Loch.
9: Abgesehen von diesen Budgetlöchern und eben der Inflation, was treibt denn die Zinsen sonst noch in die Höhe?
8: Inflation ist wichtig, haben wir schon gesprochen darüber. Und dann kommen da noch die KI, der Kapitalbedarf der KI-Branche. Gerade die KI-Firmen in den USA brauchen Hunderte von Milliarden von Dollar für ihren Auf- und Ausbau. Und dieser Kapitalbedarf kommt jetzt noch zu jenem der Regierungen hinzu. Und beides zusammen scheint den Kapitalmarkt zu überfordern. Oder anders gesagt, es gibt zu viele, die Schulden machen wollen. Und das treibt die Zinsen erst recht in die Höhe.
9: Gut, ich versuche das zusammenzufassen. Diese höheren Zinsen auf Bonds, die Schulden der Staaten, dann die KI-Blase, die sogenannte, weil man ja nie genau weiß, lohnen sich diese Investitionen und kommt das zurück? Wie gefährlich ist das für uns alle?
8: Ja, das könnte schon gefährlich werden. Der Kreditmarkt, also dieser Bondmarkt, wie wir dem ja auch sagen, ist das Herzstück des Kapitalmarktes. Vor allem jener in den USA gibt den Takt an. Daran hangen auch viele unserer Schulden letztlich, also wie teuer die dann sind, unsere Kredite, die wir aufnehmen. Und wenn es da in diesem Herzstück im US-Kapitalmarkt zu vielen Ungleichgewichten kommt, dann könnte von diesem Herzstück aus schon auch eine nächste Finanzkrise starten.
5: Das sagt SRF-Wirtschaftsredaktorin Charlotte Chakma. Diese Woche kam es an der Spitze des Tech-Unternehmens Apple zum Chefwechsel. Der 65-jährige Tim Cook ist jetzt weg und John Ternus hat übernommen. Wer ist der neue Apple-Chef? Was zeichnet ihn aus? Das habe ich SRF-Wirtschaftsredaktor Manuel Rentsch gefragt.
6: Ja, John Ternus soll ein guter Teamplayer sein. Das ist schon mal eine gute Voraussetzung. Einer, der auch zuhören kann. Ruhig, ausgeglichen und auch kollegial, das sagt man. Zum Privatleben des neuen Apple-Chefs ist wenig bekannt, insbesondere zur Familie. Seine Leidenschaft gilt allerdings dem Motorsport. In seiner Freizeit soll er mit seinem Porsche auf einer Rennstrecke aufs Gas drücken und auch schon mal an Offroad-Rennen teilnehmen. John Turnes ist 51 Jahre alt, hat an der Universität von Pennsylvania Maschinenbau studiert, er ist also Ingenieur und nahm im Studium auch an Schwimmwettkämpfen teil.
5: So viel also mal zur privaten Seite von John Turnes. Wie hat er es denn an die Spitze von Apple gebracht?
6: Ja, er ist ein interner Mann. Er arbeitet schon seit 25 Jahren bei Apple und gehört somit zum engen Führungskreis. Zuletzt war er Chef der Sparte Hardware, war also für die neuen Geräte zuständig.
5: Jetzt ist die Bühne frei für den neuen Chef. Was ist denn da zu erwarten? Was sind die nächsten Schritte jetzt?
6: Ja, den ersten großen Auftritt hat der neue Apple-Chef bereits in einer Woche. Apple führt am 9. September, das ist der Mittwoch, den nächsten Produktevent am Hauptsitz durch unter dem Motto «Surprise and Shine». Wie Apple genau überraschen will, ist noch unklar. Beobachtende gehen davon aus, dass Turnes das erste faltbare iPhone lancieren wird nächste Woche, sowie einen superschlauen Touchscreen, ein Bildschirm, mit welchem man zu Hause seine Geräte steuern kann, Stichwort Smart Home. Mittelfristig bringt Apple auch Kopfhörer mit Kamera auf den Markt und ein Fokus ist sicher generell die künstliche Intelligenz, mit welcher sich Apple bisher eher schwer getan hat.
5: Also wir sind gespannt, am 9. September wissen wir dann mehr. Jetzt eben an der Spitze von Apple, da geht der eine und der andere kommt. Der langjährige oder bisherige Apple-Chef Tim Cook gibt jetzt die operative Leitung ab, aber er bleibt bei Apple als Präsident. Wie sieht denn seine Bilanz aus?
6: Ja, in der Amtszeit von Tim Cook kamen verschiedene Geräte auf den Markt. Apple Watch, AirPods, die Kopfhörer, das Bezahlsystem Apple Pay und Apple Music sind wichtiger geworden, Dienstleistungen generell. Gescheitert ist Tim Cook mit der Entwicklung eines neuen Autos und auch die Headsets drohen zum Flop zu werden, die kommen nicht so recht vorwärts. Im Bereich der künstlichen Intelligenz hat Apple bisher einen eher orientierungslosen Eindruck hinterlassen. Aber unter dem Strich, die Geschäftszahlen sind eindrücklich. Der Umsatz hat sich in der Amtszeit von Tim Cook in den letzten 15 Jahren vervierfacht. Bei Apple arbeiten nun mehr als 160.000 Personen, deutlich mehr als noch vor ein paar Jahren. Und im vergangenen Jahr resultierte ein Gewinn von 112 Milliarden Dollar. Die Zahlen sprechen für sich. Unter dem Strich kann die Ära Tim Cook als erfolgreich bezeichnet werden. Das sieht man übrigens auch an der Börse. Die Apple-Aktie kostet derzeit rund 320 Dollar im Vergleich zu 13 Dollar vor 15 Jahren. Da hat sich also einiges getan.
5: Das war Manuel Rentsch aus der Wirtschaftsredaktion über den Wechsel an der Spitze von Apple. Je früher an die Börse, desto besser. Das denken sich offenbar viele Eltern in den USA derzeit. Viele von ihnen fordern ihre Teenager nämlich aktiv dazu auf, frühzeitig in den Aktienmarkt einzusteigen. Was steckt da dahinter, hinter diesem Trend? Das hat Peter Hanselmann, US-Börsenkorrespondent Jens Korte, gefragt.
10: Ja, zum einen haben teilweise die Eltern das Gefühl, dass sie selbst etwas verpasst haben und denken, hätten sie doch nur früher mit Investitionen angefangen und dann denken sie, ihr Nachwuchs soll das dann grundsätzlich besser machen. Und um das mal in eine Zahl zu übertragen, es gab jetzt eine Umfrage vom Online-Broker Charles Schwab. Das ist jetzt nicht ganz repräsentativ, aber zumindest bei dieser Umfrage ist herausgekommen, dass 59% der Teenager schon angefangen hat, sich, als sie jünger waren als 13, mal zumindest gedanklich auch mit dem Thema Investitionen zu beschäftigen. Bei ihren Eltern waren das nur 6%, die sich vor ihrem 13. Geburtstag schon mal Gedanken über Investitionen gemacht haben. Was aber auch immer wieder mit als eine Begründung aufkommt, ist, dass es eben eine unsichere finanzielle Zukunftslage gibt, dass man sich möglicherweise nicht mehr auf die Rentensysteme verlassen kann und dass es deshalb eben wichtig wäre, sich dann selber frühzeitig schon mit dem Gedanken anzufreunden, eben selbst Geld für das Alter zur Seite zu legen und eben zu investieren.
11: Also mehr als die Hälfte der US-Teenagerinnen und Teenager hat schon darüber nachgedacht, an der Börse zu investieren. Mehr als die Hälfte der 13-Jährigen. Jetzt investieren ist das eine, doch woher haben die das Geld, um zu investieren?
10: Ja, und das vielleicht nur ganz am Rande. Also ich höre das auch zum Beispiel von meinem Sohn, der auch noch ein Teenager ist, dass auch einige von seinen Freunden auch schon vor Jahren angefangen haben zu investieren. Teilweise auch einfach über Apps wie Robinhood zum Beispiel. Aber ja, das Geld muss natürlich irgendwoher kommen, um dann eben zum Beispiel Aktien oder Kryptowährungen kaufen zu können. Und das Geld kommt dann eben meistens schon von den Eltern. Also die dann eben einfach ein gemeinsames Konto aufmachen und dann eben den Kindern dann die Möglichkeit geben, dort eben mal erste Erfahrungen mit Investitionen zu machen.
11: Und was bedeutet das für die Aktienmärkte, wenn es mehr junge Menschen gibt, die ihr Geld oder auch das Geld ihrer Eltern an der Börse investieren?
10: Na gut, also zum einen mal jetzt losgelöst vom Aktienmarkt dürfte die Finanzindustrie selber natürlich auch Interesse haben, möglichst schnell Nachwuchs für Kundschaft zu bekommen. Aber grundsätzlich sehen wir, und das ist jetzt auch mal losgelöst jetzt nur von den Teenagern, dass immer mehr Menschen anfangen zu investieren, hier zumindest in den USA. Etwa 20% des Volumens am Aktienmarkt kommt mittlerweile von sogenannten Retail-Investoren, also quasi von Kleinanlegern, und da gehören dann die jungen Menschen dazu. Vor ein paar Wochen hatten wir, glaube ich, an dieser Stelle auch schon mal darüber gesprochen, dass die Generation Z deutlich mehr auch investiert, als das bei den Vorgängergenerationen der Fall war. Also das ist in der Tat schon ein Trend, und eben für die Börsenbedeutung bedeutet das halt auch, dass bestimmte Werte, bestimmte Bereiche auch davon profitieren. Ich habe mit meinem Sohn auch mal darüber gesprochen, was denn dann zum Beispiel seine Freunde für Aktien kaufen. Und er meinte, dass sich viele dann schon auch von bestimmten Hypes, von bestimmten Nachrichten treiben lassen und dann eben entsprechende Investitionen vornehmen. Also es geht nicht nur darum, dass allgemein mehr Geld dann in den Aktienmarkt fließt, sondern ganz speziell eben auch in bestimmte Bereiche. Und dazu gehören auch spekulative Bereiche, wie zum Beispiel Kryptowährung.
11: Und würden Sie Ihrem Sohn raten zu investieren?
10: Gut, dafür müsste ich ihm wahrscheinlich erstmal Geld geben. Aber grundsätzlich ist das schon auch ein Thema, über das wir diskutieren.
5: Das sind Informationen aus New York. Das war US-Börsenkorrespondent Jens Korte. Und wir bleiben gerade noch beim Thema Börse. Der chinesische Online-Shop Shein ist nämlich neu an der Börse. Anfang Woche hatte das Unternehmen seinen ersten Handelstag in Hongkong, und der ist für die Anbieterin von Billigstmode nicht besonders gut gelaufen. Ursprünglich wäre dieser Börsengang von Shein in den USA geplant gewesen, aber diese Pläne sind gescheitert. Warum? Das wollte Vera Deragisch von Börsenkorrespondent Jens Korte wissen.
10: Ja, also das ist schon eine spannende Geschichte, die sich hier in den letzten Jahren, muss man schon sagen, bei Shein abgezeichnet hat. Vielleicht erstmal ganz kurz, Shein hat eine Erfolgsgeschichte geschrieben gehabt, war lange Zeit das führende Unternehmen im sogenannten Fast-Fashion-Bereich, zeitweilig größer als H&M und Zara zum Beispiel zusammen. Das Unternehmen hatte vor 3-4 Jahren mal eine Bewertung von rund 100 Milliarden Dollar am privaten Markt erreicht, und dann gab es vor allem einige regulatorische Änderungen, was Shein unter anderem erfolgreich gemacht hat, ist zum einen mal eine sehr gute Lieferkette, dass das Unternehmen aufgebaut hat, mit grundsätzlich wenig Lagerbeständen, die da erforderlich gewesen sind. Und dann hat es Shein vor allem geschafft, eine Lücke zu finden bei den Zollbestimmungen. Das sind sogenannte De Minimis-Regeln, und das heißt, Lieferungen oder Importe im Wert von unter 800 Dollar waren zollfrei. Das hatte Shein für sich ausgenutzt. Doch dann haben die Amerikaner die Regeln geändert. Damit kann Shein nicht mehr so ohne weiteres zollfrei die Waren einführen. Entsprechend müsste der Preis etwas erhöht werden, und diese Regeländerungen und letztendlich auch der politische Streit zwischen China und den USA hat dann mit dazu geführt, dass Shein eben nicht an der New Yorker Börse gehandelt wird und auch nicht in London. Auch das war mal angedacht gewesen, sondern der Börsenstart ist nun eben in Hongkong erfolgt.
12: Nun also dieses große Börsendebüt in Hongkong, und es ist nicht so glanzvoll verlaufen.
10: Ja, also grundsätzlich ist der Börsenstart eher ein wenig gefloppt. Ich hatte gesagt, das Unternehmen hatte mal eine Bewertung von rund 100 Milliarden Dollar. Jetzt mit dem Börsengang sind das immerhin noch 26 Milliarden Dollar, aber es ist eben deutlich weniger. Und in den ersten Handelsminuten am Dienstag war die Aktie teilweise um 10% gefallen, konnte sich im Handelsverlauf dann wieder berappeln und hat dann mehr oder weniger den Wert wieder erreicht, den es zum Börsenstart gegeben hat. Aber so richtig heiß war der Andrang auf Shein grundsätzlich nicht. Das Unternehmen, das nur noch am Rande, hat jetzt so um die 1,6, 1,7 Milliarden Dollar mit diesem Börsengang eingenommen. Wie gesagt, das ist nicht schlecht, das ist viel Geld, aber bei weitem nicht das, womit Shein selbst noch vor einigen Jahren gerechnet hatte.
12: Shein hat gefloppt, wie Sie es formulieren, ist also vergleichsweise hart gelandet an der Börse. Schauen wir doch noch etwas nach vorne. Wie sehen die Perspektiven aus?
10: Ja, also es gibt einige Experten, die sagen, wenn man sich mal den Börsenprospekt anguckt von Shein, da wird viel über die ehemaligen Erfolge geredet und nicht ganz so viel über das, wo jetzt die Reise eigentlich hingehen soll. Shein selber hat angedeutet, mehr Mitarbeiter einzustellen. Es soll mehr in Marketing investiert werden. Und was Shein schon seit geraumer Zeit macht, ist nicht mehr nur auf Fast Fashion zu setzen, sondern die Produktpalette zu erweitern auf Bereiche außerhalb von Bekleidung. Das ist allerdings dann auch wiederum ein Geschäftsfeld, wo Shein auch nicht alleine ist. Temu, ja auch unter anderem in der Schweiz bekannt und beliebt, soweit ich weiß, ist einer der großen Wettbewerber von Shein. Und der Bereich außerhalb von Kleidung macht mittlerweile etwa 40% vom Umsatz aus. Also da scheint Shein das Wachstum zu suchen. Aber wie gesagt, da ist die Konkurrenz grundsätzlich groß. Und wenn Shein eben mit billigen Preisen lockt, dann drückt das tendenziell auf die Margen. Und das nur vielleicht noch mal ganz kurz am Rande. Shein hatte übrigens mal angefangen, das war um 2008 rum, vor allem auf Brautkleider zu setzen. Und wie gesagt, von da aus wurde jetzt die Produktpalette immer weiter ausgeweitet.
5: Das sagt Jens Korte aus New York. Und das waren ein paar ausgewählte Themen und Gespräche aus dem Programm von SRF News von letzter Woche. Hier bei Ihrem Infosender geht es in wenigen Augenblicken weiter jetzt mit Aktualität.

0: Die Gespräche über ein mögliches Ende des Ukraine-Kriegs gehen heute in Kiew weiter. Dort empfängt der ukrainische Präsident Wolodymyr Zelensky die US-Delegation. Gestern war sie bereits in Moskau bei Wladimir Putin. Was dort rauskam, ist nicht bekannt. Russland spricht aber von konstruktiven und nützlichen Gesprächen. Die Opfer der Brandkatastrophe von Crans-Montana haben von der eigens gegründeten Hilfsstiftung bis jetzt mehrere 10.000 Franken bekommen. Die Stiftung hat rund 70 Hilfsgesuche erhalten, berichtet die Zeitung Le Matin Dimanche. Bis zu 24 Millionen Franken stehen zur Verfügung. Das Geld soll von den Kantonen Wallis und Waadt kommen, von der Gemeinde Crans-Montana und von privaten Spendern. Und noch Resultate aus der Fußball-Super League. Die beiden Zürcher Vereine GC und FCZ haben unentschieden gespielt, 2:2. Auch die Berner Young Boys und Luzern trennen sich unentschieden, 3:3. Und Vaduz gewinnt gegen Lausanne 3:1.
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2: In einer Halle zwischen riesigen Gewächshäusern rappen Plastikplatten mit zylinderförmigen Vertiefungen über ein Fließband. Maschinen füllen Erde in die Vertiefungen und stecken Samen in die Erde.
3: 120.000 Samen werden hier in 5 Stunden gepflanzt. So viel wie 60 Bauern in einem Tag schaffen,
2: sagt die Zuständige des Agrarkonzerns Transfar. Sie geht zu einem garagengroßen Metallkubus, der an einen Bankentresor erinnert. Als sie die große Tür einen Spalt öffnet, kommen uns Nebelschwaden entgegen. Im grellen Licht sind durch den Nebel die Konturen von Gestellen mit hunderten Tablaren zu erkennen.
3: Hier keimen unsere Pflanzen. Wir können Licht, Feuchtigkeit und Temperatur kontrollieren. So sprießen die Pflanzen nach 3 Tagen. In der Natur würde dies 8 bis 15 Tage dauern.
2: Die chinesische Landwirtschaft wird gerade auf Hochleistung getrimmt.
4: China muss seine Reisschüssel selbst in den Händen halten und sie vor allem mit Getreide aus eigenem Anbau füllen.
2: Diese Aufforderung ruft der chinesische Präsident Xi Jinping seinen Parteikadern regelmäßig in Erinnerung. Ernährungssicherheit hat oberste Priorität für den Staatschef, der in seinen Jugendjahren selbst Hunger erlebt hat. Heute produziert China so viel Lebensmittel wie sonst niemand auf der Welt. Dennoch ist es stärker denn je auf Importe angewiesen. Und im Streben nach maximaler Produktivität bleiben die Kleinbauern auf der Strecke. Das ist International. Mein Name ist Samuel Emch. Fabrikgroße Gewächshäuser reihen sich im Dörfchen Xiexia in der südchinesischen Provinz Zhejiang aneinander. Mannshohe Nummern beschriften die Treibhäuser des Transfar-Konzerns. Bei B3 gehen wir rein. Hier trennen Glaswände wohnzimmergroße Parzellen voneinander. Die 28-jährige Duan Gehong tippt einen Geheimcode ein, um die Tür zu ihrer Klimakammer zu öffnen. In der feuchtwarmen Zelle wachsen Mais, Raps und Tomaten. Es sind alles neue Sorten, die Duan mit ihrem Start-up Wohü entwickelt hat und hier eingemietet beim Großkonzern Transfar zu marktreife züchten will.
3: Unser Labor und unser Büro sind gleich da, die Straße runter. Dort machen wir den Großteil der Arbeit. Hier züchten wir die Pflanzen. Zusätzlich haben wir ein Feld, das 6 bis 7 Mu groß ist, wo wir beobachten, wie unsere Pflanzen in einer natürlichen Umgebung wachsen.
2: 6 bis 7 Mu, das sind rund 4000 Quadratmeter, auf denen die gentechnisch veränderten Pflanzen getestet werden.
3: Wir nutzen die CRISPR-Technologie, um den Nährstoffgehalt, die Krankheitsresistenz und den Ertrag von Nutzpflanzen zu verbessern. Wir entwickeln Sorten, die sich besser für die Landwirte eignen und ihnen höhere wirtschaftliche Erträge ermöglichen. Sobald wir Entwicklungen aus dem Labor in die Praxis überführen, testen wir sie hier, um zu sehen, wie sie sich unter realen Bedingungen tatsächlich bewähren.
2: Wir setzen uns auf Schemel zwischen Töpfen. Duan zeigt auf ein Pflänzchen neben uns.
3: Hier zum Beispiel Raps. Dieser Raps ist resistent gegen Sklerotien, den Rapskrebspilz. Wenn dieser in den Zellkern eindringt, stirbt die Pflanze. Diese Pflanze ist jedoch resistent. So ist es für den Pilz schwieriger, in die Pflanze einzudringen.
2: Die junge Unternehmerin merkt, dass uns die technischen Fachbegriffe herausfordern. Trotz einer gewissen Skepsis in der Bevölkerung hat China gentechnisch veränderte Pflanzen zugelassen. Bis eine neue Sorte angebaut werden darf, ist der Weg durch die Behörden allerdings lang und kompliziert. Das bremst die Forschung und Entwicklung. Pflanzen, die mit der Genschere CRISPR verändert wurden, können deshalb seit wenigen Jahren vereinfacht registriert werden. Peking hat die Vorgaben gelockert. Schließlich muss China 17% der Weltbevölkerung ernähren und das mit lediglich 8% der globalen Ackerfläche. Dafür setzt China unter anderem auf Gentechnik. Regierungsvertreter bezeichneten Saatgut dabei auch schon mal als Mikrochips der Landwirtschaft. Duan dreht sich auf dem Hocker und nickt in Richtung Tomaten am Rand der Parzelle.
3: Gewisse Anträge werden derzeit bearbeitet, einige wurden bereits genehmigt.
2: Das Start-up erhält bei bürokratischen Prozessen Unterstützung von Transfer. Der Konzern baut hier im Dorf Xiexia ein Innovationszentrum für die chinesische Landwirtschaft. Labore und Gewächshäuser stehen bereits und über 7 Quadratkilometer Landwirtschaftsland in den umliegenden Dörfern sind gepachtet. Unterstützt wird das Projekt von den lokalen Behörden und öffentlichen Forschungszentren. Das Ziel ist, bis in 5 Jahren 200 Start-ups und Agrarunternehmen anzulocken, die hier neben neuen Pflanzensorten auch innovative Zuchtmethoden und Verarbeitungsprozesse für Lebensmittel entwickeln. China will auch in der Landwirtschaft weltweit Spitze werden. So wie die bekannten chinesischen Elektroautos, Roboter und die künstliche Intelligenz, soll auch die Agronomie global führend sein. Boyu gehört zu den ersten Startups, die aufs Land gezogen sind.
3: Ein Grund ist, dass die Infrastruktur hier insgesamt relativ gut ausgebaut ist, etwa mit Laboren, Forschungseinrichtungen, Gewächshäusern und Versuchsfeldern. Zudem bestehen vorgelagerte Verbindungen zu Forschungsinstituten und nachgelagerte Verbindungen zu Anbau- und Verarbeitungsunternehmen. Dadurch ist die gesamte Wertschöpfungskette vollständig miteinander verknüpft.
2: Geschäftlich macht das Sinn. Persönlich sei es für die junge Unternehmerin aber schwierig gewesen, wieder von der Stadt aufs Land zu ziehen. Duan zuckt mit den Schultern.
3: Wenn wir in der Landwirtschaft arbeiten, müssen wir natürlich nah am Boden, nah am Land und nah am ländlichen Leben sein. Doch wenn wir jungen Leute aufs Land zurückkehren, um dort zu leben, stehen wir vor gewissen Herausforderungen. Das ist ein echtes Dilemma. Wenn mehr Menschen kommen würden und sich nach und nach eine Gemeinschaft junger Leute bilden könnte, würde das einen Unterschied machen.
2: Deshalb hofft Duan Gehong aus geschäftlichen wie persönlichen Gründen, dass das Agrarinnovationszentrum ein Erfolg wird. Das Start-up zieht aufs Land. Aber der Trend geht in die andere Richtung. Junge ziehen für die Ausbildung in die Stadt und bleiben zum Arbeiten dort. Die Landbevölkerung altert. Teil der alternden Landbevölkerung sind Chinas 300 Millionen Bäuerinnen und Bauern. Bei der letzten Zählung 2016 war bereits jede und jeder Dritte in der Landwirtschaft Tätige über 55 Jahre alt. Seither sind 10 Jahre vergangen. Bauer Ding, 58-jährig, steht in Turnschuhen auf einem frisch angesäten Weizenfeld in Dingchongzhe. Über die flache Landschaft hier im Norden Chinas, rund 200 Kilometer von der Hauptstadt Peking entfernt, zieht ein kalter Wind. Seufzend zeigt Ding auf dunkelgrüne Blätter, die zwischen den Reihen junger Weizenhelmchen aus den Boden stechen.
4: Weizen und Kraut ist das. Einfach Unkraut.
2: Er müsse bald spritzen.
4: Das mache ich alles allein. Gewisse Bauern heuern Arbeiter an, um Unkraut zu spritzen. Aber dafür zahlst du 10 Yuan pro Mu.
2: Der 73-jährige Nachbar und Bauer Dings Cousin sind dazugestoßen. Beide ebenfalls Landwirte. Sie nicken beipflichtend, die Einnahmen seien sonst schon knapp. Bauer Ding will die 50 Franken für das Spritzen seiner rund 2,5 Hektaren sparen. 2,5 Hektaren. In der Schweiz hat ein durchschnittlicher Landwirtschaftsbetrieb fast 10-mal so viel Ackerland. In China jedoch ist Bauer Dings Fläche überdurchschnittlich groß. Eine halbe Hektare, so wie beim Cousin etwa, ist der Schnitt. Die drei Bauern erklären die unterschiedlichen Ackerflächen. Bauer Ding sagt, er komme aus einer großen Familie. Entsprechend hätten sie viel Fläche zugesprochen erhalten vom Staat. Er bewirtschaftet auch das Land seiner drei Brüder. Doch das Bauen lohne sich kaum, beklagen die drei. Ding und sein Cousin arbeiten deshalb nebenbei tageweise in einer Fabrik. Der Nachbar erhält eine Rente von umgerechnet 25 Franken.
4: Ich erhalte etwa 200 Yuan Rente im Monat. Wofür soll das reichen? Einfache Leute müssen Landwirtschaft betreiben. Solange ich noch kann, mache ich weiter.
2: Er stopft in den Boden und lobt Bauerdings Weizensetzlinge. Ob dieser sich je überlegt habe, mehr Felder zu pachten, das würde sein Einkommen steigern. Bauerding winkt ab.
4: Ich denke nicht daran, mehr Land zu bewirtschaften. Diese Fläche passt für mich perfekt. Es ist genau die richtige Größe. Wenn ich mehr Land bewirtschaften würde, müsste ich eigene Maschinen haben, einen Mähdrescher oder ähnliches. Ohne Mähdrescher geht es nicht. Wenn ich Leute für die Arbeit einstellen muss, bleibt mir weniger Gewinn. Wenn man eine große Fläche bewirtschaften will, braucht man große Maschinen. Wenn man die Arbeit selbst erledigt, kann man etwas Geld sparen. Wenn man keine eigenen Maschinen hat und Leute anstellen muss, dann ist man am Schluss der Dumme.
2: Land zu pachten, ohne es zu nutzen, lohnte sich, weil der Staat mehr Geld pro Parzelle zahlte, als die Bauern für die Pacht ausgeben mussten. Mehrere Provinzen schütteten solche Subventionen an größere Bauernbetriebe aus. Der Anstoß dafür kam aus Peking. Das Landwirtschaftsministerium will größere Bauernbetriebe. Es findet die chinesischen Betriebe zu klein. Sie erschwerten die Mechanisierung, das Verbreiten von modernen Technologien und effiziente Produktion. Peking will die Landwirtschaft professionalisieren, um Xis Ziel der Ernährungssicherheit zu erreichen. Und es gibt Erfolge. Mit Weizen und Reis kann sich China weitgehend selbst versorgen und ist nicht mehr auf Importe angewiesen. Auch bei Gemüse und Früchten ist China inzwischen ein Exporteur. In der Tat produziert kein anderes Land auf der Welt so viele Nahrungsmittel wie China. Die drei Bauern diskutieren über Erträge und Preise. Die größten Fortschritte hätten sie kurz nach der Reform- und Öffnungspolitik erlebt. Also in den 1980er Jahren, nachdem die kommunistische Regierung die Planwirtschaft und die unproduktiven Landwirtschaftskooperativen aufgegeben hatte.
4: Kurz nach Beginn der Reform- und Öffnungspolitik wurden die Erträge besser, als wir Kunstdünger erhielten. Den gab es vorher nicht, verstehst du? Als wir Kunstdünger bekamen, stiegen die Weizenerträge. Und wir bauten die alten Sorten nicht mehr an, sondern neue. Die alten Weizensorten von damals brachten keine guten Erträge, nur 100 Kilogramm pro Mu. Jetzt sind wir bei 500 Kilogramm.
2: Seither blieben die Erträge im Großen und Ganzen in etwa gleich. Egal wie viel man dünge, sagt Ding. Ob die Bauern denn etwas spüren von den Bemühungen der Regierung, die Landwirtschaft noch effizienter zu machen? Zum Beispiel mit neuem Saatgut.
4: Nein, nein. In unser Dorf kam niemand. Im Fernsehen habe ich solche Hochertragssorten gesehen, aber hierher kommt niemand, um gute Sorten zu verbreiten.
2: Bauerding schiebt allerdings nach, dass hin und wieder Verkäufer auftauchten.
4: Die Sorten, die angepriesen werden, sollen immer besonders gut sein. Aber so gut, wie die Verkäufer behaupten, sind sie überhaupt nicht. Alles Schwindel. So ist es nun mal. Einmal habe ich Weizensaatgut gekauft. Man hat mir erzählt, was für hohe Erträge diese Sorte bringen würde. Aber am Ende war sie nicht einmal so gut wie unser gewöhnlicher Weizen.
2: Zwar produziert kein anderes Land auf der Welt so viel Nahrungsmittel wie China, gleichzeitig ist China aber auch weltweit der größte Nahrungsmittelimporteur. In der geopolitisch angespannten Weltlage sieht Peking in solchen Abhängigkeiten eine Verletzlichkeit. Wie kommt es aber, dass die Landwirtschaft produktiver wird und gleichzeitig die Abhängigkeit von Importen steigt? Antworten darauf hat Shengen Fan, Professor an der China Agricultural University in Peking. Der 63-jährige Agrarökonom beschäftigt sich seit Jahrzehnten mit Agrarentwicklungsstrategien in Entwicklungsländern, Ernährungspolitik, öffentlichen Agrarinvestitionen und Ernährungssicherheit. Als ehemaliger Generaldirektor des International Food Policy Research Institutes in Washington kennt er die Situation in praktisch allen Weltregionen. Erst vor wenigen Jahren kam Fan zurück nach China und gründete die Akademie für globale Ernährungsökonomie und Politik in Peking. Fan erklärt zuerst, weshalb China so stark auf die Ernährungssicherheit fixiert ist.
5: China had a famine in 1958.
4: China erlebte 1958 eine Hungersnot. Und auch historisch gesehen gab es in China sehr viele Hungersnöte. Hungersnöte können die gesamte Gesellschaft und das politische System leicht destabilisieren. Das hat China nicht vergessen.
2: Die Versorgung mit Reis und Weizen habe dabei eine ganz besondere Bedeutung.
5: You know, for southern Chinese, if they don't eat rice, they feel that they have not eaten.
4: Wissen Sie, für die Menschen in Südchina ist es so, wenn sie keinen Reis gegessen haben, haben sie das Gefühl, noch gar nicht richtig gegessen zu haben. Und im Norden Chinas ist es ähnlich. Wenn die Menschen keine Nudeln oder kein Brot gegessen haben, haben sie das Gefühl, noch nichts Richtiges gegessen zu haben. Deshalb sind diese Grundnahrungsmittel so entscheidend.
5: So that's why it's so critical.
2: Mit Blick auf den derzeitigen Wandel der chinesischen Landwirtschaft macht der Agrarökonom eine schonungslose Prognose.
5: To be frank, I think the small-scale farmers probably in the next 10, 20 years they will disappear.
2: Die Kleinbauern würden in den nächsten 10 bis 20 Jahren verschwinden. Und das sei positiv.
5: That's a reality.
4: Ich weiß, es gibt eine Tradition oder vielleicht auch die romantische Vorstellung, wir müssen die Kleinbauern und ihre Lebensweise schützen. Schön und gut. Aber für die Kleinbauern selbst bedeutet kleinbäuerliche Landwirtschaft Armut, Hunger, harte Arbeit und keine Zukunft.
5: It's poor, it's hungry, it's hard work, it's no future.
2: Der Professor in Peking merkt, dass das für westliche Ohren ziemlich hart klingt. Er erklärt, dass er die Bedingungen selbst sehr gut kennt. Er sei so aufgewachsen. Seit er vor 50 Jahren in einem kollektivierten Bauernbetrieb gearbeitet habe, habe die Landwirtschaft in China einige Wendepunkte erlebt. Die Reformen der 1980er Jahre, welche die Weizen- und Reiserträge hochschießen ließen, dann um das Jahr 2000 die Expansion des Gemüse- und Früchteanbaus. Damit stieg auch die Nutzung von Pestiziden noch einmal deutlich an. Mit Folgen. Der größte Teil des Kunstdüngers versickerte, floss oberflächlich ab und versauerte dabei die Böden und verschmutzte Grundwasser, Flüsse und Seen. Die Kleinteiligkeit der Landwirtschaft galt als ein Treiber für das Problem. Die Regierung reagierte.
5: 2015 is a key milestone.
4: 2015 war ein entscheidender Wendepunkt. Damals begann China, den Einsatz von chemischen Pestiziden und Düngemitteln zu begrenzen. Der Einsatz all dieser Chemikalien soll reduziert, die Effizienz der landwirtschaftlichen Produktion gesteigert und die Auswirkungen auf die Umwelt verringert werden.
5: To reduce the use of all these chemicals, improve efficiency of production, reduce the impact on the environment.
2: Dies ging einher mit der Förderung von großen Bauernbetrieben. Parallel dazu veränderte sich in China die Gesellschaft. Hunderte Millionen Menschen zogen vom Land in die urbanen Zentren, um dort in Fabriken zu arbeiten.
5: My village.
4: Als ich noch dort lebte, hatte mein Dorf vielleicht 1400 Einwohner. Heute sind es nur noch etwa 100, weil die jungen Leute weggezogen sind.
5: The children all went to the city.
2: In der Stadt gab es besser bezahlte Jobs. Die höheren Einkommen wirkten sich wiederum auf die Essgewohnheiten der Chinesinnen und Chinesen aus. Immer regelmäßiger standen neben Reis und Kohl rohgeschmorter Schweinebauch und Beef Chow Mein auf dem Menüplan. Mehr Fleisch heißt aber auch mehr Importe von Soja und Mais für die Tierzucht aus Brasilien, Argentinien und den USA. Heute ist China als größter Lebensmittelproduzent auch der größte Lebensmittelimporteur. Diese Abhängigkeit vom Ausland ist für Peking eine störende Herausforderung. Ebenso der gestiegene Body Mass Index der Bevölkerung. Zwar ist die politische Agenda in Peking von den traumatischen Erfahrungen mit Hungersnöten geprägt, aber Übergewicht ist derzeit das größere Problem für China als Hunger. Experte Fan nimmt denn auch ein Umdenken wahr in der Regierung.
5: They begin to use the food systems. Food system basically means all.
4: Sie begannen stärker in Ernährungssystemen zu denken. Im Grunde geht es bei diesem Ansatz darum, mehr Nahrungsmittel zu produzieren, gleichzeitig aber gesündere und nährstoffreichere Lebensmittel bereitzustellen, weniger natürliche Ressourcen zu verbrauchen und den CO2-Ausstoß zu reduzieren.
5: But more healthy, nutritious foods and to limit the use of natural resources and reduce carbon emissions.
2: Innovationen im Agrarbereich sollen China zu diesem Ziel führen. Der Staat gibt deshalb mehr Geld aus für Agrarforschung als die USA, Indien und Brasilien zusammen, also die drei größten Nahrungsmittelproduzenten hinter China. Um die politisch angestrebten Fortschritte in der Landwirtschaft zu erreichen, setzt Peking auch auf ein Unternehmen aus der Schweiz. Der Agrochemiekonzern Syngenta wurde 2017 vom chinesischen Staatskonzern ChemChina aufgekauft. Die 43 Milliarden Dollar Übernahme ist immer noch die größte, die eine chinesische Firma je im Ausland getätigt hat. Syngenta entwickelt Saatgut und produziert Pestizide und Fungizide. Das passt bestens zur Strategie der Kommunistischen Partei und Xis Ziel der Ernährungssicherheit. Im Rahmen eines PR-Anlasses können wir mit Su Fu sprechen, dem Präsidenten der Syngenta Group China, also dem chinesischen Geschäftsteil der Firma. Su Fu sagt:
6: We must address China's structural agriculture challenges.
4: Wir müssen die strukturellen Herausforderungen der chinesischen Landwirtschaft angehen. Die stark fragmentierten Anbauflächen, die alternde Landbevölkerung und die Kommerzialisierung landwirtschaftlicher Erzeugnisse in China. Wir verfolgen dafür einen umfassenden Ansatz, der über das Angebot von Produkten hinausgeht.
6: That goes beyond simply providing products.
2: Der Präsident des China-Geschäfts der Syngenta ist gleichzeitig Parteisekretär. Großkonzerne in China, insbesondere staatlich kontrollierte, haben firmeninterne Kommissionen der Kommunistischen Partei. Diese stellen sicher, dass das Unternehmen nach den Vorstellungen der politischen Führung agiert. In China geht Syngenta für diese Aufgabe neue Wege und baut ein Netz von Dienstleistungszentren für Bauern auf.
6: Through our modern agriculture platform, which we call MAP.
4: Dafür haben wir unsere moderne Landwirtschaftsplattform entwickelt, die wir MAP nennen. Wir setzen landesweit tausende Agronomen ein, die direkt vor Ort, Seite an Seite mit den Landwirten arbeiten und ihnen bewährte Anbaumethoden demonstrieren. Wir bieten technische Dienstleistungen und Schulungen an. So stellen wir sicher, dass wir die Bedürfnisse der Landwirte genau verstehen und wirksam darauf reagieren.
6: Deeply understand and effectively respond to farmers' needs.
2: Mit einer Gruppe von Journalistinnen und Journalisten führt uns Syngenta zu einem dieser MAP-Zentren im Dorf Pinghu, rund 2 Stunden südlich von Shanghai. Im Regen, auf einem Feldweg zwischen Brachenfeldern, steigen wir aus. Der vor Ort zuständige Syngenta-Agronom sagt:
4: Hier präsentieren wir den Bauern, welche Technologien wir bereits einsetzen.
2: Das Demonstrationsreisfeld sei gerade abgeerntet worden. Auffällig, Anders als bei üblichen Reisfeldern steht die Parzelle nicht unter Wasser.
4: Bei dieser Technologie geht es vor allem darum, die Tropfbewässerung in unseren Reisanbau zu integrieren. Damit können wir unsere Emissionen senken, zum Beispiel den Methanausstoß um mehr als 90%.
2: Er geht zu einer eingezäunten Blechbox am Rande der Felder. Eine Überwachungsstation für Schädlinge. Sobald Sporen oder Käfer erfasst werden, sendet die Station ein Alarm aufs Mobiltelefon. So könne Pflanzenschutzmittel gezielter eingesetzt werden. Ein Traktor kommt und pflügt eines der Felder um. Mit dem Pflug wird gleichzeitig gerade Weizen angepflanzt und gedüngt, sagt der Agronom. Hier habe man eine scheinbar moderne Technologie wieder über Bord geworfen.
4: Früher haben wir zum Aussäen Drohnen eingesetzt. Die haben das Saatgut völlig ungeordnet verstreut. Nun passiert das Säen und Düngen gleichzeitig mit dem Traktor. Damit sparen wir 20% Saatgut bei steigenden Erträgen.
2: Auch wenn Syngenta Teil eines Staatskonzerns ist, der im Sinne der kommunistischen Partei operiert, muss sich das Geschäft lohnen. Die Bauern bezahlen für diese Dienstleistungen. Sie erzielten aber rund 10% höhere Erträge, das zeige die Erfahrung. Eine weitere Erkenntnis von Syngenta sei, Kleinbauern haben zu wenig Fläche und Kapital, um diese modernen Technologien gewinnbringend einzusetzen. Man fokussiere deshalb auf größere Betriebe. Die Hightech-Entwicklungen gehen also an den Kleinbauern vorbei. China trimmt seine Landwirtschaft auf Hochleistung. Das Reich der Mitte will die Reisschüssel fest in den eigenen Händen halten und nicht von fremden Mächten füllen lassen.
7: Das war die Sendung International von China-Korrespondent Samuel Emch.

0: Die Nachrichten von SRF um 9 mit Kevin Garnes. Viele Augen sind heute auf Sachsen-Anhalt gerichtet, denn dort entscheidet sich, ob die AfD an die Macht kommt. Außerdem die neuesten Ukraine-Friedensgespräche mit den USA in Moskau und Kiew. Und in den Alpen verschwinden Pflanzen, die sich an eigentlich kühle Standorte angepasst hatten. Das Wetter heute meist sonnig bei Höchstwerten um 27 Grad. Im deutschen Bundesland Sachsen-Anhalt wird ein neues Parlament gewählt. Die Urnen sind jetzt geöffnet. Die Wahl bekommt viel Aufmerksamkeit, denn seit Wochen liegt die Partei AfD in Umfragen an der Spitze mit rund 40%. Die Partei in Sachsen-Anhalt gilt als rechtsextrem. Weit abgeschlagen folgt in den Umfragen die bürgerliche CDU, die aktuell die Regierung im ostdeutschen Bundesland anführt. Deutschland-Korrespondentin Simon Fatzer.
1: Es geht um eine Schicksalswahl, da ist man sich einig, aber nur da, denn die Polarisierung in Sachsen-Anhalt ist enorm. Hier sind die Anhängerinnen der AfD und ihres kumpelhaften Spitzenkandidaten Ulrich Siegmund. Sie wünschen sich mehr Geld in der Tasche, weniger Ausländer und dass sie nicht in die Nazi-Ecke gestellt werden. Manche reisen dem Uli nach.
2: Warum ich gekommen bin, um meinen einzigen Hoffnungsträger zu sehen, den Deutschland noch hat. Das heißt Sachsen-Anhalt, nicht Deutschland.
1: Auf der anderen Seite bestehen große Sorgen beim Blick ins radikale AfD-Wahlprogramm, geschrieben von völkisch-nationalen Ideologen. Es geht um eine patriotische Wende, das Ende von Migration und Inklusion. Kulturfremde Fachkräfte sind unerwünscht. Dafür will man deutsche Familien mit möglichst vielen Kindern. David Begrich vom Demokratienetzwerk Miteinander e.V.
3: Die eigentliche Gefahr geht von der weiteren Normalisierung der AfD aus und von dem damit einhergehenden Ausschluss gesellschaftlicher Minderheiten und politisch weltanschaulicher Gegner der AfD.
1: Die große Frage, schafft die AfD die absolute Mehrheit? Das hängt von der Anzahl Parteien ab, die ins Parlament kommen. Die CDU möchte eine Regierung ohne rechten und linken Rand bilden, aber ganz ohne diese Stimmen wird Regieren kaum funktionieren. Schwierig, wie sie damit umgehen will. CDU-Kandidat Tobias Krull meint,
4: der Worst Case ist eine AfD-Alleinregierung. Und alles andere ist arbeitsreich, aber hilft uns, dieses Land weiter zu gestalten.
1: Die Wahlurnen schließen um 18 Uhr, dann gibt's die ersten Prognosen.
0: Und im Vorfeld der Wahlen in Sachsen-Anhalt hat es gestern verschiedene Kundgebungen gegeben. In Magdeburg sind mehrere tausend Personen zusammengekommen. Sie demonstrierten für Demokratie und Vielfalt. Die neuen Gespräche über ein mögliches Ende des Ukraine-Krieges gehen heute in Kiew weiter. Der ukrainische Präsident Volodymyr Zelensky empfängt dafür den US-Sondergesandten Steve Witkoff und den Schwiegersohn von US-Präsident Trump, Jared Kushner.

0: Marisa Eckli.
1: Witkow und Kuschma haben gestern den russischen Präsidenten Wladimir Putin in Moskau getroffen. Ein Berater Putins spricht von konstruktiven und nützlichen Gesprächen. Es seien verschiedene Ideen für eine friedliche Lösung diskutiert worden. Konkrete Ergebnisse der rund dreistündigen Gespräche wurden aber keine bekannt. Vom Weißen Haus heißt es, die US-Delegation hätte mit Putin über Pläne für die nächsten Schritte in den Gesprächen zum Ukraine-Krieg gesprochen. Wie diese Pläne aussehen, werde in den kommenden Wochen bekannt gegeben. Steve Witkoff und Jared Kushner selber gaben keinen Kommentar ab. Sie reisen nun von Moskau weiter nach Kiew. Während der neuesten Gesprächsrunde soll es eine Pause bei den Angriffen geben, zumindest in den Hauptstädten. Russland soll 3 Tage lang Kiew nicht angreifen. Die Ukraine will in dieser Zeit auf Angriffe auf Moskau verzichten.
0: Die Stiftung Beloved, die die Opfer der Brandkatastrophe von Crans-Montana unterstützt, hat bis jetzt rund 70 Hilfsgesuche erhalten. Das sagt der Stiftungsdirektor zur Zeitung Le Matin Dimanche. Einige Gesuche seien bereits bewilligt worden, andere würden noch geprüft. Bislang sei kein Gesuch abgelehnt worden. Die Stiftung habe bis jetzt mehrere 10.000 Franken an Hilfe ausbezahlt. Die Stiftung wurde im März gegründet. Ihr sind Spenden von gut 24 Millionen Franken zugesagt worden. Dies von den Kantonen Wallis und Waadt, der Gemeinde Crans-Montana und von privaten Spendern. Bei der Brandkatastrophe in der Silvesternacht kamen 41 Menschen ums Leben. Mehr als 100 wurden verletzt. In den Alpen verändert sich die Pflanzenwelt, was Forschende auf den Klimawandel zurückführen. Weil die Temperaturen steigen, konnten sich auf den Berggipfeln mehr Pflanzen ausbreiten. Gleichzeitig verschwinden im Hochgebirge aber auch Arten, die sich an kühle Standorte angepasst hatten. Dazu gehören zum Beispiel der Gletscherhahnenfuß oder der Alpenmannsschild. Das Pflanzenverschwinden geht aus einer Untersuchung hervor, veröffentlicht im Fachmagazin Science. Für die Untersuchung haben Forschende Daten von mehr als 60 europäischen Berggipfeln ausgewertet, zwischen 2001 und 2022. Sie befinden sich unter anderem in der Schweiz und in Österreich. Die Wetteraussichten. Heute Sonntag ist es meist sonnig. Die Temperatur steigt am Nachmittag auf 25 bis 29 Grad, im Tessin bis zu 31 Grad. Das waren die Nachrichten von Radio SRF. Verantwortlich war Marisa Eckli.
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3: Mehr Geld für die Armee. Darüber herrscht in Bundesbern zunehmend Einigkeit. Deutlich umstrittener ist dagegen die Frage, wie diese Aufrüstung finanziert werden soll. Ein neuer Rüstungsfonds soll bis zu 24 Milliarden Franken bereitstellen. Doch woher kommt das Geld? Dazu kursiert derzeit ein Vorschlag, den nächste Woche die Sicherheitskommission des Ständerats berät. Gleich sind bei uns zwei Mitglieder aus genau dieser Kommission zu Gast in der Sendung Politikdebatte. SP-Ständerätin Franziska Roth und ihr SVP-Ratskollege Werner Salzmann. Sie diskutieren über den Vorschlag und auch darüber, wofür diese Milliarden überhaupt ausgegeben werden sollen.
4: Die Schweiz will ihre Verteidigung massiv ausbauen. Dafür liegt jetzt ein Vorschlag auf dem Tisch. Es soll einen Rüstungsfonds geben, gefüllt mit bis zu 24 Milliarden Franken. Umstritten ist weniger das Ziel, sondern vielmehr die Finanzierung des Fonds. Woher sollen diese 24 Milliarden kommen? Aus höheren Steuern, aus neuen Schulden oder vielleicht auch aus ganz anderen Geldquellen? Und was soll die Armee mit diesem Geld eigentlich genau kaufen? Nächste Woche kommt dieser Vorschlag in die Sicherheitskommission des Ständerats. Da trifft es sich ganz gut, dass zwei Mitglieder aus genau dieser Kommission jetzt bei mir sind. Die Solothurner SP-Ständerätin Franziska Roth und ihr SVP-Ratskollege Werner Salzmann aus dem Kanton Bern. Herzlich willkommen in der Politikdebatte.
5: Guten Tag.
6: Danke für die Einladung.
4: Bevor wir in diese Debatte einsteigen, braucht es noch ein paar wichtige Infos, dass alle auf dem gleichen Wissensstand sind. Der Vorschlag, von dem wir reden, kommt von einer anderen Ständeratskommission, nämlich der Finanzkommission. Die hat letzte Woche folgende Vorschläge zum Rüstungsfonds gemacht. Ich fasse das mal kurz zusammen. Der Fonds soll vor allem gespiesen werden aus zwei Quellen, aus einer geplanten Mehrwertsteuererhöhung um 0,2 Prozentpunkte und aus sogenannten Kreditresten, also das ist Geld, salopp gesagt, das das Parlament für irgendwas bewilligt hat, das aber nicht ganz ausgegeben wurde. Aus diesen beiden Quellen soll bis 2045 Geld fließen, bis man dann die 24 Milliarden zusammen hat. Beide Finanzierungsquellen sind aber ein bisschen unsicher. Ob das Stimmvolk einer höheren Mehrwertsteuer zustimmt, ist nicht klar. Und wie es um die Kreditreste bestellt sein wird, ist auch unklar. Und last but not least, den Fonds soll es schon ab nächstem Jahr geben, gefüllt mit 6 Milliarden Franken. Das Geld holt man sich quasi auf Pump und zahlt es dann später zurück. Soweit an meine beiden Gäste, alles richtig?
5: Ich habe eine kleine Anmerkung. Es sind zusätzliche 24 Milliarden. Mhm. Wir haben eine Erhöhung auf 1% BIP beschlossen und die Finanzkommission macht jetzt zusätzlich zu dieser Erhöhung die 24 Milliarden.
4: Also dann haben wir das auch noch richtig gestellt. Und wir steigen direkt ein mit der viel diskutierten Mehrwertsteuer und dem Fonds und bleiben gerade bei Ihnen, Frau Roth, mit dem Vorschlag, der jetzt auf dem Tisch liegt. Wo sagen Sie da, bei welchem Punkt nicht mit mir?
5: Nicht mit mir ist die Entkoppelung der Mehrwertsteuer und des Rüstungsfonds, der verschuldungsfähig ist. Das geht nicht. Das ist für mich wie eine Angst vor dem Volk. Das gehört zusammen. Wenn man das entkoppelt, dann wäre es grundsätzlich möglich, dass der Rüstungsfonds über 2 Jahre schon ausgeben könnte, also sich verschulden könnte um 6 Milliarden. Dann sagt das Volk Nein zur Mehrwertsteuer. Dann haben wir ein Problem, ein finanzpolitisches Problem. Und dann befürchte ich große Sparmaßnahmen, insbesondere bei Bildung, bei der internationalen Zusammenarbeit, dass auch sicherheitsrelevante Themen sind.
4: Und Werner Salzmann, Sie sagen genau, Fonds und Mehrwertsteuer, das trennen wir voneinander, das entkoppeln wir. Sprich, der Fonds soll eingerichtet werden, unabhängig, ob es die Mehrwertsteuer gibt oder nicht. Also die Erhöhung, warum?
6: Vielleicht noch eine Vorbemerkung. Es geht nicht um einen massiven Ausbau, sondern es geht darum, dass wir die wahrscheinlichsten Bedrohungen abwehren können. Das sind die Bedrohungen aus der Luft, Cyberspionage und so weiter. Einfach das noch
4: aber
6: zur Klärung.
4: 24 Milliarden sind ja schon.
6: Sind ein großer Brocken. Es ist entsprechend teurer geworden, weil natürlich durch den Ausbruch der Krieg die Nachfrage massiv gestiegen ist und unsere bestellten Waren sogar verteuert. Und auch die müssen finanziert werden mit diesen 24 Milliarden. Ja, ich bin eben dafür, dass wir das trennen. Wir haben jetzt 4 Jahre lamentiert und diskutiert. Wir können nicht mehr warten. Die Bedrohung ist real. Ich möchte nicht der sein, der am Schluss sagt, ja, wir haben es gewusst, aber nichts getan. Und deswegen müssen wir jetzt etwas tun. Und wenn wir den Rüstungsfonds mit der Mehrwertsteuer verkoppeln, müssen wir vors Volk. Und wenn das abgelehnt wird, haben wir keinen Rüstungsfonds. Der ist absolut zentral, damit wir die Verpflichtungskredite eben jetzt finanzieren können. Wir können nicht mehr einfach kaufen und sagen, wir zahlen dann bei Lieferung. Heute muss man anzahlen. Es gibt Länder, die zahlen 100% an, bevor sie etwas geliefert haben. Und die werden natürlich bevorzugt. Und wir müssen da auch mitmachen. Und deswegen bin ich dankbar, dass der Finanzkommission so einen Vorschlag gemacht hat.
4: Aber ohne Mehrwertsteuer, wenn die nicht angenommen würde, dann wäre das zum Teil nicht gegenfinanziert, dieser Fonds.
6: Ja, da hat Frau Roth recht. Dann müssen wir die Gegenfinanzierung anschauen. Da ist die Möglichkeit, dass wir in anderen Bereichen sparen. Sie hat die Bereiche genannt, da bin ich eigentlich auch dabei. Aber es gäbe noch ganz eine andere Möglichkeit, das Geld zu beschaffen.
4: Welche denn?
6: Ich habe einen Prüfauftrag gestellt, dass die Nationalbank eigentlich einspringen soll mit einem Affond-Perdue-Beitrag, einer Ausschüttung eine Substanzdividende von 24 Milliarden. 16 gingen an die Kantone, 8 an den Bund. Die Kantone und der Bund würden das einlegen, somit wird es finanziert. Wir hätten keine Diskussion über Mehrwertsteuererhöhung, wir hätten keine Diskussion über Ausserordentlichkeit, keine Schuldenbremsverletzung und so weiter. Es würde sehr schnell gehen, aber ich habe den Bericht noch nicht über diesen Prüfauftrag, deswegen muss ich noch warten.
4: Also Substanzdividende, damit wir da auch das geklärt haben, das ist Geld, das ausgeschüttet wird, das nicht aus dem laufenden Gewinn kommt, sondern eben aus der Substanz, aus bereits vorhandenem Vermögen der SNB.
6: Genau, das wäre eine Variante. Es gibt auch eine Variante, dass der Gewinn ausbezahlt wird und dann die Kanton und der Bund hätte es weniger hätte, aber das müssen wir anschauen.
4: Was halten Sie davon, auch wenn es noch nicht geprüft ist, Franziska Roth?
5: Grundsätzlich, alle sprechen von der historischen Zeitenwende, zu Recht. Und ich bin der Meinung, das braucht auch eigentlich dann eine historische Finanzierung. Das heißt, man muss über Einnahmen sprechen und man muss auch die Vermögenssteuer wieder in den Fokus nehmen.
4: Aber jetzt ganz kurz zum Vorschlag von...
5: Da muss ich zuerst den Bericht auch haben. Okay. Also ich persönlich bin der Meinung, grundsätzlich eher nein. Denn wenn wir Gelder dort abzapfen, wo die Kantone betroffen sind, Gelder dort abzapfen, wo es wichtige Projekte auch betrifft, dann sind wir eigentlich am Herumschieben und Krise gegen Krise ausspielen oder Kantone gegen Bund ausspielen. Wir brauchen schlicht und einfach, wenn so viel Geld für Rüstung ausgegeben werden soll, brauchen wir eine klare Gegenfinanzierung von der Bevölkerung legitimiert. Und das heißt für mich, wir müssen zum Beispiel die ganz großen Vermögen wieder ins Spiel bringen, wie man das schon bei den beiden Weltkriegen gemacht hat. Das ist eine historische Zeitenwende, also bitte auch eine historische Finanzierung.
4: Also das heißt, wenn die Mehrwertsteuer abgelehnt würde, dann sagen Sie eine begrenzte Vermögenssteuer für die ganz Reichen.
5: Ich werde in der Sicherheitspolitischen Kommission noch einen Antrag stellen, dass man eben wieder koppelt, also dass man entgegen der Finanzkommissionsentscheide diese beiden, den Fonds und die Mehrwertsteuer zu entkoppeln, dass man das koppelt, dass das gebunden ist aneinander und das Volk somit befragt wird zu beidem. Und anschließend, wenn man Finanzierungsschwierigkeiten hätte, weil das Volk vielleicht die Mehrwertsteuer ablehnt, man muss dann über Einnahmen sprechen und da bin ich bereit über die eine Vermögenssteuer für die grossen Vermögen.
6: Wir müssen schon einmal sagen, was Sache ist. Es wurde im letzten Jahrhundert die Wehrsteuer eingeführt. Diese Wehrsteuer diente dazu, die Armee aufzubauen. Diese Wehrsteuer wurde dann missbraucht, in eine Bundessteuer überführt und andere Ausgaben finanziert. Wir haben heute rund 30 Milliarden. Und es wurde viel in den Sozialbereich investiert, auch in die Entwicklungshilfe, ITSA und so weiter. Deswegen ist es schon gerechtfertigt zu sagen, jetzt muss diese Wehrsteuer wieder am richtigen Ort zufließen. Das ist in die Sicherheit der Schweiz. Und deswegen können wir auch über Sparmaßnahmen sprechen für die Alimentierung dieses Fonds.
5: Ich wehre mich wirklich gegen Sparmaßnahmen an anderen Orten, denn die sind ebenfalls sicherheitsrelevant. Wir haben die innere Sicherheit, die dadurch gefährdet wurde. Wir haben außenpolitisch eine Verantwortung bei der internationalen Zusammenarbeit. Das ist wirkungsweise nachgewiesen, dass das auch ein sicherheitspolitischer Faktor ist. Und ich wehre mich nicht grundsätzlich gegen das Schuldenmachen. Das wehre ich mich nicht, aber ich setze mich dafür ein, dass wir zuerst schauen, Herr Salzmann hat es vorhin gesagt, was brauchen wir? Und da müssen wir uns auf die realistischen Szenarien vorbereiten. Das heißt, es braucht eine Verzichtsplanung für die Beschaffung, für die unrealistischen Szenarien. Da spielt Geld frei. Im Moment geben wir mehr Geld für weniger Flugzeuge aus, als wir angedacht haben. Das geht einfach nicht. Wir brauchen eine Verzichtsplanung und wir brauchen die Kostenwahrheit.
4: Und da sind wir schon bei dem Punkt, auf den ich jetzt zu sprechen kommen möchte, nämlich wofür soll das Geld überhaupt ausgegeben werden und wofür nicht? Sie hören die Sendung Politikdebatte mit meinen beiden Gästen, SP-Ständerätin Franziska Roth und SVP-Ständerat Werner Salzmann. Mein Name ist Susanne Stöckel. Wir zeichnen diese Sendung am Mittwochnachmittag auf. Werner Salzmann, jetzt hat Franziska Roth gerade von einer Verzichtsplanung gesprochen. Bevor ich darauf zu sprechen kommen möchte, auf was man verzichten möchte, würde mich mal interessieren, was sind Ihre Prioritäten bei den Ausgaben?
6: Ich staune schon über diese Aussage, weil jetzt gerade haben wir eine Rüstungsplanung erhalten, die sich konzentriert auf die wahrscheinlichste Bedrohung. Das Bedrohungsbild wurde ganz klar kommuniziert vom Bundesrat und die Antwort darauf ist jetzt diese Beschaffung. Botluftsysteme aller Reichweite, wir brauchen die Kampfflugzeuge, wir brauchen Cyberabwehr, wir brauchen im Bereich Nachrichtendienst, FEDPOL Unterstützung. Aber wir brauchen auch Material und Munition für die Bodentruppen. Die müssen ausgebildet werden. Unsere Leute sind nicht primär die jetzt in den Krieg müssen oder etwas so erwartet wird. Aber ich erwarte und verlange auch, dass die Leute, die Militärdienst leisten, mit Material ausgerüstet werden, das glaubwürdig ist. Alles andere ist Augenwischerei. Wir haben genügend Leute, die bereits heute zum Zivildienst wechseln. Das möchte ich nicht mehr mit der Begründung, ich kann es nicht mehr ernst nehmen, was ich mache im Militärdienst.
4: Was denken Sie, Frau Roth?
5: Schauen Sie, am Anfang hat der Bundesrat in der ersten Botschaft hat er 3 Milliarden Schweizer Franken für die zivile Sicherheitspolitik, also Cyberkatastrophen, Risikovorsorge, Terrorismus zukommen lassen. Das hat sowohl die Finanzkommission hat das jetzt wieder rausgestrichen. Diese Vorlage, die wir jetzt haben, hat keinen zivilen Sicherheitsbereich mehr drin. Und wenn wir von den realistischen Szenarien sprechen, dann wissen wir, man will sich auf Kurzstreckenraketen konzentrieren. Das heißt, die müssten von einem Land um uns herum innerhalb Europa abgeschossen werden. Das ist schlicht im Moment nicht das Szenario, das uns bedroht. Das weiß und sagt auch der Bundesrat. Viel Geld wird dafür Systeme ausgegeben, die notabene bei der Beschaffung, wenn man Patriot ansieht, Probleme bereiten. Und jetzt soll ja noch ein zweites von denen beschafft werden, dessen Finanzierung dann auch nicht klar ist.
4: Mhm. Bei dem zweiten Flugabwehrsystem, das ist gerade heute ein Zeitungsartikel in der NZZ dazu erschienen, da sagt das Finanzdepartement laut der NZZ, die geplante Mehrwertsteuererhöhung, die reicht kaum für die Finanzierung aus. Und ob die Patriots überhaupt mal kommen und wann sie kommen, weiß man nicht.
6: Das ist richtig. Die Patriot werden heute mit der Anstelle von 2 Milliarden mit 3,7 Milliarden veranschlagt. Das ist dieser Wert ist bereits in den 24 Milliarden eingerechnet. Das neue System, das jetzt evaluiert wird, wieder 5 Systeme, soll ungefähr 5 Milliarden kosten.
4: Und wie wollen Sie das finanzieren?
6: Das wird finanziert mit diesen 24 Milliarden. Das ist inbegriffen in diesen 24 Milliarden. Das wurde uns in der Sicherheitspolitischen Kommission so erklärt.
4: Frau Roth, gibt es irgendeinen Punkt, wo Sie sagen, okay, da können wir uns drauf einigen, wofür das Geld ausgegeben werden soll?
5: Das Geld muss für die Szenarien, die realistisch sind, ausgegeben werden. Das sind in erster Linie zivile Szenarien, das sind Terroranschläge, das sind Cyber- und Desinformation. Das sind alles Fragen, wo die zivilen Einheiten zuerst kommen. Und die Armee soll dann subsidiär, meinetwegen auch die beste subsidiäre Armee der Welt werden, dass sie schnell und unkompliziert den zivilen Einheiten bei solchen Angriffen, also terroristischen Angriffen und solchen zivilen Angriffen sofort unterstützen.
4: Noch kurze Replik, Herr Salzmann. Gibt es irgendwas, was Frau Roth gesagt hat, wo Sie sagen, da gehe ich mit?
6: Der erste Teil stimmt, wir müssen auch das haben, aber sie negiert völlig, dass wir bedroht sind durch Beschüsse aus der Luft, grosser und mittlerer Reichweite, Kleinflugzeuge, auch größere Drohnen. Und wenn wir wissen, was uns bedroht, dann müssen wir die Abwehr sicherstellen. Das ist die wahrscheinliche Bedrohung. Und dass man das einfach jetzt ausblendet, das ist dasselbe, wie man die Armee 21 auf praktisch null zurückgefahren hat und gedacht hat, es gibt nie mehr Krieg. Und wir haben es anders gelernt. Im 14 wurde die Krim annektiert und im 22 wurde die Ukraine überfallen. Also müssen wir uns auf das vorbereiten, was wahrscheinlich ist.
4: Also ich bin dann gespannt, wie die Diskussion oder wir sind gespannt, wie die Diskussion in Ihrer Kommission, in der Sicherheitskommission des Ständerats ablaufen wird. Das verspricht auf jeden Fall bewegt zu werden. Die Armeefinanzierung, die wird uns definitiv die nächsten Tage und Wochen weiter beschäftigen. Eben nächste Woche debattieren Sie beide in der Kommission darüber und danach wird das Geschäft dann in der Herbstsession im Ständerat behandelt. Danke, dass wir schon jetzt darüber diskutieren konnten in der Politikdebatte. SP-Ständerätin Franziska Roth und SVP-Ständerat Werner Salzmann. Herzlichen
6: Dank. Danke.
5: Dankeschön.
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0: Russland ist verantwortlich für den gescheiterten Drohnenangriff auf den Flughafen Leipzig von Anfang August. Das hat die deutsche Regierung am Dienstag zum ersten Mal explizit zugesagt. Nach wochenlangen Untersuchungen, die Beweise seien eindeutig, hieß es. Das sieht auch die EU so und stellt sich geeint hinter Deutschland. Am EU-Außenministertreffen wurde unter anderem über schärfere Sanktionen gegen Russland gesprochen. Deutschland selber hat bereits konkrete Maßnahmen gegen Russland angekündigt. Unter anderem soll das russische Generalkonsulat in Bonn geschlossen werden. Jan Stöckmann ist Leiter des Karl-Kaiser-Forums für strategische Fragen bei der Deutschen Gesellschaft für Auswärtige Politik in Berlin. Silvia Staub hat ihn gefragt, wie er die Reaktion von Deutschland gegenüber Russland beurteilt.
1: Zwiegespalten, würde ich sagen. Zum einen ist es begrüßenswert, dass die deutsche Bundesregierung nicht nur kommuniziert hat, sondern auch Maßnahmen angekündigt hat. Außerdem waren die 4 Wochen, die seit dem Anschlag in Leipzig-Halle vergangen sind, vergleichsweise kurz. Einige dieser Maßnahmen, die verkündet wurden, sind auch durchaus begrüßenswert, darunter die weitere Unterstützung der Ukraine in ihrem Verteidigungskampf gegenüber Russland. Trotzdem muss man sagen, bleibt die Reaktion etwas hinter den Erwartungen zurück, gerade wenn man bedenkt, dass die Bundesregierung ja von Wegwerfagenten ausgeht, die hier am Werk waren, und in der Reaktion jetzt auf die Ausweisung von diplomatisch akkreditiertem Personal zu setzen, das passt nicht ganz zusammen, denn diese Wegwerfagenten sind häufig keine akkreditierten Geheimdienstmitarbeitende oder Diplomaten, sondern mitunter noch nicht mehr russische Staatsbürger, die für relativ kleine Geldsummen diese hybriden Angriffe dann ausführen. Also das kann nicht ganz reichen.
2: Sie haben jetzt diese Wegwerfagenten angesprochen. Können Sie kurz erklären, wie funktioniert das genau?
1: Also diese Wegwerfagenten sind, wie gesagt, in aller Regel Kleinkriminelle, nicht unbedingt russische Staatsbürger, sondern Personen, die oft gar nicht wissen, für wen und für welchen Zweck sie da eigentlich tätig sind. Es gab in der Vergangenheit schon ähnliche Fälle, sowohl in Deutschland als auch im europäischen Ausland. Beispielsweise hierzulande im Vorlauf der Bundestagswahl 2025, wo Wegwerfagenten eine sogenannte False Flag Operation durchgeführt haben, also einen Anschlag unter falscher Flagge. Damals wurde Bauschaum in Auspuffendrohre von Pkw geschmiert und daneben ein Zettel der Grünen gehängt, der dann signalisieren sollte, dass das eine Grünen-Kampagne sei, was mitnichten der Fall war. Also derlei Handlanger führen solche Angriffe aus und müssten dabei beispielsweise auch durch finanzforensische Instrumente gestoppt werden. Also wenn man den Geldtransaktionen folgt, oft auch über Kryptotransaktionen, dann könnte man auch diese Personen ausfindig machen und zukünftige Anschläge unterbinden.
2: Also auch Desinformationskampagnen, die da gefahren werden durch solche eben sogenannte Wegwerfagenten. Sie haben ja an einem Strategiepapier mitgearbeitet, dieses analysiert, wie man idealerweise eben auf solche Angriffe der hybriden Kriegsführung reagieren sollte. Was ist Ihre Erkenntnis? Was ist die beste Reaktion?
1: Also in der Beantwortung dieser hybriden Kriegsführung ist zunächst einmal sicher, sich über die Natur dieser Angriffe klar zu werden. Das ist erstens, dass diese Angriffe verschleiert werden. Die Identität der Angreifer ist häufig nicht bekannt. Das ist zweitens, dass ein ganzes Bündel von verschiedenen hybriden Methoden zum Einsatz kommen. Also diplomatische, ökonomische oder auch paramilitärische, wie jetzt im Fall Leipzig-Halle. Und das ist drittens, dass diese Angriffe häufig nicht darauf ausgerichtet sind, zu einem unmittelbaren Triumph zu führen, sondern graduell unsere gesellschaftliche Handlungsfähigkeit, unsere politische Handlungsfähigkeit zu unterminieren. Und in der Antwort darauf muss man deswegen auf diese Kriterien ganz genau eingehen. Und man kann nicht einfach durch eine massive Aufrüstung jetzt vergelten oder Rache üben, sondern man muss gezielte, auch asymmetrische Gegenmaßnahmen vorbereiten.
2: Und was heißt das genau, asymmetrische Gegenmaßnahmen?
1: Das heißt, dass man jetzt nicht mit einer Sprengstoffdrohne am Flughafen von St. Petersburg antwortet, sondern dass man beispielsweise mit robusterem Vorgehen gegen die russische Schattenflotte etwas Druck ausübt und Signale sendet. Das machen ja andere europäische Länder auch schon gut vor. Asymmetrisch reagieren kann aber auch heißen, dass man sich mit anderen Staaten zusammentut und bestimmte Sanktionen noch einmal verschärft. Also kurzum, es geht um die verhältnismäßige Antwort, die völkerrechtlich gedeckt ist und strategisch klug, aber nicht unbedingt um eine gleichartige Reaktion.
2: Sie sprechen es gerade an, dass völkerrechtlich gedeckt ist. Das ist ja auch ein Knackpunkt, dass die Reaktion auf solche Situationen für einen demokratischen Staat ja meist schwieriger ist. Das ist ein ständiges Abwägen von Eskalation und Beschwichtigung. Worauf kommt es da an?
1: Es kommt auf rechtsstaatliche Verfahren an, sowohl bei der Strafverfolgung als auch bei der nachrichtendienstlichen Aufklärung. Letzteres befindet sich auch gerade in einem Gesetzgebungsverfahren. Es gibt eine große Reform des Bundesnachrichtendienstes in Deutschland, die auf dem parlamentarischen Weg gerade ist. Es geht darum, dass diese Verfahren und diese demokratischen Kontrollfunktionen relativ schlank organisiert sind, aber eben die Bedürfnisse eines demokratischen Rechtsstaates erfüllen. Denn man muss ja immer bedenken, dass Russland gerade darauf setzt, dass es eben so lange dauert in Deutschland, bis wir zu einer Attribution kommen und bis eventuell Personen festgenommen werden können oder andere Reaktionsmaßnahmen getroffen werden können.
2: Und Sie haben vorhin auch angesprochen, dass da die internationale Kooperation auch wichtig ist. Was braucht es, damit die westlichen Länder oder eben auch Europa da vorbereitet ist und wirklich eben angemessen reagieren kann?
1: Es gibt schon erste Formate und Formen der Zusammenarbeit, beispielsweise ein gemeinsames Zentrum für hybride Angriffe in Helsinki in Finnland. Es gibt auf europäischer, auch auf NATO-Ebene schon wichtige Verbindungen. Beispielsweise gibt es aber auch eine Menge aus der Ukraine zu lernen, gerade mit Blick auf die Antidrohnentechnologie. Ich denke, dass es in Zukunft darauf ankommen wird, diese Verbindung noch zu intensivieren, um gemeinsam gegenüber Russland zu signalisieren, dass man sich das in der freiheitlich-westlichen Welt nicht bieten lassen wird. Denn man muss sich immer klar machen, weder Drohnen noch Cyberattacken, all diese Dinge, die sich im hybriden Raum abspielen, die machen in der Regel an nationalstaatlichen Grenzen nicht Halt. Ein Instrument, was sich die Bundesregierung beispielsweise etwas genauer ansehen sollte, ist die sogenannte Finanzforensik, also das Nachverfolgen von Geldtransaktionen, auch im Kryptobereich, also diese mitunter recht kleinen Summen, die da fließen, um die sogenannten Wegwerfagenten zu bezahlen. Das ist sicherlich keine ganz leichte Aufgabe. Da müssen die entsprechenden Behörden ausgestattet werden, aufgebaut werden, eventuell auch mit KI-Technologie ausgestattet werden, um dieser Form von Kriegsführung Herr zu werden. Ein anderes Instrument wäre beispielsweise auch, dass man im Bereich der nachrichtendienstlichen Aufklärung ganz gezielt Informationen veröffentlicht, im Voraus, um eben der Propaganda aus Moskau den Wind aus den Segeln zu nehmen.
0: Sagt Jan Stöckmann von der Deutschen Gesellschaft für Auswärtige Politik in Berlin. Er hat dort an einem Strategiepapier zur Reaktion auf hybride Kriegsführung mitgearbeitet.

0: Die Nachrichten von SRF um 9:30 mit Kevin Gahnes. Im deutschen Bundesland Sachsen-Anhalt wird ein neues Parlament gewählt. Die Urnen sind jetzt geöffnet. Die Wahl bekommt viel Aufmerksamkeit, denn seit Wochen liegt die Partei AfD in Umfragen an der Spitze mit rund 40%. Die Partei in Sachsen-Anhalt gilt als rechtsextrem. Weit abgeschlagen folgt in den Umfragen die bürgerliche CDU. Sie führt aktuell die Regierung im ostdeutschen Bundesland an. Deutschland-Korrespondentin Simon Fatzer.
1: Es geht um eine Schicksalswahl, da ist man sich einig, aber nur da, denn die Polarisierung in Sachsen-Anhalt ist enorm. Hier sind die Anhängerinnen der AfD und ihres kumpelhaften Spitzenkandidaten Ulrich Siegmund. Sie wünschen sich mehr Geld in der Tasche, weniger Ausländer und dass sie nicht in die Nazi-Ecke gestellt werden. Manche reisen dem Uli nach.
2: Warum ich gekommen bin, um meinen einzigen Hoffnungsträger zu sehen, den Deutschland noch hat. Das heißt Sachsen-Anhalt, nicht Deutschland.
1: Auf der anderen Seite bestehen große Sorgen beim Blick ins radikale AfD-Wahlprogramm, geschrieben von völkisch-nationalen Ideologen. Es geht um eine patriotische Wende, das Ende von Migration und Inklusion. Kulturfremde Fachkräfte sind unerwünscht. Dafür will man deutsche Familien mit möglichst vielen Kindern. David Begrich vom Demokratienetzwerk Miteinander e.V.
3: Die eigentliche Gefahr geht von der weiteren Normalisierung der AfD aus und von dem damit einhergehenden Ausschluss gesellschaftlicher Minderheiten und politisch weltanschaulicher Gegner der AfD.
1: Die große Frage, schafft die AfD die absolute Mehrheit? Das hängt von der Anzahl Parteien ab, die ins Parlament kommen. Die CDU möchte eine Regierung ohne rechten und linken Rand bilden, aber ganz ohne diese Stimmen wird Regieren kaum funktionieren. Schwierig, wie sie damit umgehen will. CDU-Kandidat Tobias Krull meint,
4: der Worst Case ist eine AfD-Alleinregierung. Und alles andere ist arbeitsreich, aber hilft uns, dieses Land weiter zu gestalten.
1: Die Wahlurnen schließen um 18 Uhr, dann gibt's die ersten Prognosen.
0: Zu weiteren Themen des Morgens in Kürze. Die Opfer der Brandkatastrophe von Crans-Montana haben von der eigens gegründeten Hilfsstiftung bis jetzt mehrere 10.000 Franken bekommen. Bei der Stiftung sind rund 70 Hilfsgesuche eingegangen, berichtet die Zeitung Le Matin Dimanche. Der Stiftung sind Spenden von gut 24 Millionen Franken zugesagt worden, dies von den Kantonen Wallis und Waadt, der Gemeinde Crans-Montana und von Privaten. Die Gespräche über ein mögliches Ende des Ukraine-Kriegs sollen heute in Kiew weitergehen. Der US-Sondergesandte Steve Witkoff und der Schwiegersohn von US-Präsident Trump, Jared Kushner, waren gestern beim russischen Präsidenten in Moskau, heute werden sie beim ukrainischen Präsidenten in Kiew erwartet. Und hier das nächste Thema. In den Alpen verändert sich die Pflanzenwelt, was Forschende auf den Klimawandel zurückführen. Weil die Temperaturen steigen, konnten sich auf den Berggipfeln mehr Pflanzen ausbreiten. Gleichzeitig verschwinden im Hochgebirge aber auch Arten, die sich an kühle Standorte angepasst hatten. Dazu gehören zum Beispiel der Gletscherhahnenfuß oder der Alpenmannsschild. Das Pflanzenverschwinden geht aus einer Untersuchung hervor, veröffentlicht im Fachmagazin Science. Für die Untersuchung haben Forschende Daten von mehr als 60 europäischen Berggipfeln ausgewertet zwischen 2001 und 2024. Sie befinden sich unter anderem in der Schweiz und in Österreich. Das Wetter heute meist sonnig bei Höchstwerten um 27 Grad. Das waren die Nachrichten von Radio SRF. Verantwortlich Marisa Eckli.
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6: Sie sind bei Ihrem Infosender. Am Wochenende hier gibt es jetzt einen Rückblick auf ein paar ausgewählte Themen aus dem Programm von SRF 4 News von letzter Woche. Der erste Schultag ist etwas ganz Besonderes und vielen bleibt er wohl für immer in Erinnerung. In Kriegsländern aber ist ein normaler Schulbetrieb oft nicht oder nur eingeschränkt möglich. Zum Beispiel in der Ukraine. Dort war Anfang Woche landesweit Schulstart und Präsident Volodymyr Zelensky hat eine Klasse besucht und die Kinder begrüßt. Das zeigt ein Bericht von CNN. Ja, aber so fröhlich und unbeschwert, wie das hier tönt, war es wohl nicht an allen Schulen in der Ukraine. Das berichtet der freischaffende Journalist Peter Savitsky in Kiew im Gespräch mit Selina Etter.
7: Ja, man versucht hier so viel Normalität wie möglich walten zu lassen und gleichzeitig so viel Sicherheit wie notwendig. Das hat natürlich hier mit der Sicherheitslage zu tun, die sich zuletzt nochmal deutlich verschärft hat. An sich ist ja dieser 1. September, der Tag des landesweiten Schulbeginns nach den langen Sommerferien, traditionell ein wirklich wichtiges Datum für das ganze Land, für alle Menschen hier kulturell, auch mit Blick auf die eigene historische Identität. Die Kinder und Jugendlichen kehren aus den Ferien zurück und man möchte eigentlich feierlich das neue Schuljahr beginnen. Und das ist in der Form natürlich nur eingeschränkt möglich. Auch in Kiew beispielsweise gab es am Vormittag Luftalarm. Davon waren die Schulen natürlich auch betroffen. Das heißt ganz praktisch, dass in Teilen Präsenzunterricht möglich ist. Es gibt auch gemischte Modelle, hybrider Unterricht, der im Prinzip seit der Pandemiezeit fortgesetzt wird in dieser Form oder eben auch nur online, je nachdem, wo man sich im Land jeweils befindet. Und dennoch hier in Kiew, um darauf zurückzukommen, hatte schon auch gesehen den Versuch, eben so normal wie möglich diesen Schulalltag zu beginnen. Ich habe mehrere Gruppen von jüngeren Schülern, von Teenagern gesehen, die auf kleineren Ausflügen unterwegs gewesen sind, die Eis essen gegangen sind. Und alles in allem haben in etwa 3,5 Millionen Schülerinnen und Schüler wieder mit dem Unterricht begonnen und darunter circa 240.000 Erstklässler landesweit.
6: Welche Tradition hat denn der Schulstart in der Ukraine?
7: Ja, spielt eine ganz große Rolle hier gesamtgesellschaftlich, kulturell. Also die Tradition der ersten Glocke, der sogenannten, das ist wirklich fest verankert hier in der Ukraine. Das ist oft verbunden mit einem Fest im Schulhof, also am ersten Schultag. Da geht es weniger darum, den Unterricht rein inhaltlich zu beginnen, sondern erstmal festlich das neue Schuljahr zu beginnen mit dieser traditionellen ersten Glocke. Also da ist man oft in traditioneller Kleidung zur Schule unterwegs, Lieder werden gesungen und das soll so ein echtes Familienfest für viele werden. Und das ist in dieser Form natürlich sehr eingeschränkt nur möglich. Auch hier in der Hauptstadt Kiew war das, wenn überhaupt, nur in einigen Schulen zu beobachten. Und dennoch hält die ukrainische Regierung daran fest, dass die Schule auch ein Ort zur Herausbildung der nationalen Identität Bestand haben soll, dass dieses Element in der Schulbildung weiter wichtig bleiben soll, auch während des Krieges, um die gesamtgesellschaftliche Resilienz hochzuhalten und um auch die nachkommenden Generationen von Schülerinnen und Schülern entsprechend zu prägen.
6: Wie muss man sich denn den Schulstart in den Ortschaften nahe der Frontlinie vorstellen?
7: Ja, wesentlich anders als zum Beispiel im Westen oder im Zentrum der Ukraine, wo es eben sehr oft diesen Präsenzunterricht gibt. Im Westen natürlich ist das zumindest die Regel, aber im Osten, im Südosten, wo ich auch schon unterwegs gewesen bin, da sieht das eben anders aus. Und da ist es so, dass die Schule immer häufiger in den Untergrund verlegt worden ist oder verlegt wird. Beispielsweise Kharkiv im Nordosten der Ukraine, da findet der Unterricht fast komplett mittlerweile im Untergrund statt. Und so ähnlich ist die Situation in Saporischschja im Südosten der Ukraine. Und da war ich zuletzt vor einigen Monaten und konnte da auch eine Schule besuchen, die mittlerweile sich in einem Bunker befindet, die in einem öffentlichen Schutzraum, der auch seit Beginn der russischen Invasion eingerichtet worden war, jetzt eben zur Verfügung gestellt wird für eine ganze Schule. 7 Meter unter der Erde befindet sich das Ganze. Und da sieht das so aus, dass am Vormittag eine Unterrichtsschicht für jüngere Kinder stattfindet und am Nachmittag sind die Jugendlichen mit Unterricht dran. Und das Bemerkenswerte damals war für mich zumindest, dass, obwohl es da eben kein Tageslicht unten gibt, doch sehr viel Lebensfreude, eine gewisse Sorglosigkeit zu spüren war bei den Kindern und Jugendlichen. Da hat man wirklich gemerkt, für ein paar Stunden konnten die Kinder unten den Krieg so ein wenig vergessen und für ein paar Stunden eine einigermaßen normale Kindheit und Jugend verbringen.
6: Sie sprechen die Angriffe an. Letzte Woche wurde in Kiew eine Schule angegriffen. Sind denn Schulen ein Angriffsziel und wie gehen Sie mit dem Luftalarm um?
7: UNICEF beispielsweise, die Organisation, hat Ende vergangenen Jahres ganz offiziell Stellung bezogen und geschrieben, dass Schulen in der Ukraine unter Beschuss geraten durch Russland und dass konkret dadurch die Entwicklung bzw. die Bildung der Kinder gefährdet sei. Man hat da mehr als 340 Schulgebäude gezählt, also allein im Jahr 2025, die beschädigt oder zerstört worden seien infolge von Luftangriffen Russlands. Und generell hat sich die Lage ja eher verschlimmert. Beispielsweise hier in Kiew, in der Hauptstadt, da finden seit einigen Wochen schon verstärkte Luftangriffe statt. Mittlerweile auch etwa 10-mal am Tag Luftalarm. Das Ganze bei immer weniger Flugabwehrmunition, die die Ukraine zur Verfügung hat. Und das bedeutet natürlich, dass auch die Kinder und Jugendlichen auf dem Weg zur Schule beziehungsweise während des Unterrichts, wenn das Ganze in Präsenz stattfindet, ja auch zusätzlich gefährdet sind. Immerhin kann man gleichzeitig sagen, dass die Schulen, die Präsenzunterricht in der Ukraine anbieten, zu 80% mit Schutzräumen mittlerweile ausgestattet sind. Und bei Luftalarm ist das eben so, dass die Schülerinnen und Schüler dann eben den Unterricht, wenn möglich, dann im Schutzraum weiterführen, was mit Einschränkungen verbunden ist. Aber man versucht sich da zumindest weitestgehend darauf einzustellen.
6: Kinder und Jugendliche werden in Bunkern, in Schutzräumen unterrichtet. Es kommen nun auch Kinder in die erste Klasse, in die Schule, die fast nur Krieg erlebt haben in ihrem ganzen Leben. Was ist das für eine Generation, die jetzt in die Schule kommt?
7: Ja, das kann man wahrscheinlich im gesamten Ausmaß noch gar nicht erfassen. Denn einerseits ist das sicherlich so, dass die Kinder und Jugendlichen, die unter diesen Umständen aufwachsen und die jetzt auch in die Schule kommen, eine gewisse Resilienz und innere Stärke erlernt haben, damit aufgewachsen sind. Und gleichzeitig kann man sicherlich sagen, dass viele dieser Kinder mit Traumata aufwachsen, mit psychischen Belastungen verschiedener Art. Das fängt damit an, dass der Schulweg schon mit Lebensgefahr oftmals verbunden ist. Das geht hinüber zur Frage der Qualität des Unterrichts beziehungsweise der Frage, wie Lernen auch rein mental möglich ist unter den Bedingungen. Einerseits, weil Präsenzunterricht nicht immer möglich ist und die sozialen Kontakte eingeschränkt ist. Viele Kinder wachsen zudem auch ohne Väter auf oder nur mit eingeschränktem Kontakt zu ihren Vätern, die sich ja oftmals an der Front befinden. Und dann kommt die Frage noch dazu, die große Frage, welche Zukunft die Kinder und Jugendlichen in diesem Land haben in der Ukraine. Welche Perspektiven gibt es langfristig hier? Ich habe mit Schülerinnen und Schülern in den vergangenen Monaten und Jahren gesprochen, die da ganz unterschiedliche Antworten darauf gegeben haben. Einige, die tatsächlich im Land bleiben wollen, die das Land mit aufbauen wollen, mitgestalten wollen, unabhängig davon, wie die Situation aussehen wird. Aber viele haben auch den Gedanken, die Ukraine zumindest zeitweise zu verlassen, weil sie hier derzeit keine echten Perspektiven sehen. Und das verschärft natürlich dann zusätzlich auch nochmal die demografische Situation in der Ukraine.
6: Was hat der ständige Ausnahmezustand für Auswirkungen auf das Bildungsniveau und vielleicht auch auf die Lerninhalte in der ukrainischen Schulen?
7: Der ukrainische Staat bemüht sich zumindest auch in Kriegszeiten, die Schule zu reformieren, das Schulsystem zu verbessern, anzupassen, die Qualität neu auszurichten. Und man kann sicherlich sagen, dass für die Schülerinnen und Schüler in der Ukraine das hohe Maß an Digitalisierung garantiert ein Vorteil ist. Das ist ja grundsätzlich im Staatswesen so, dass die Digitalisierung sehr weit fortgeschritten ist und das versucht man auch in der Schule zu nutzen. Also die Medienkompetenz der Schüler ist sicherlich überdurchschnittlich hoch. Dazu kommt auch, dass im Zuge weiterer Reformen vor allem ältere Schüler demnächst ihre Fächer stärker interessenspezifisch vertiefen können. Also je nach beruflichen Plänen, beruflichen Perspektiven soll da bestimmte Fächer eben stärker genutzt werden können als andere. Also beispielsweise eben mehr naturwissenschaftliche Fächer als vielleicht geisteswissenschaftliche oder umgekehrt. Und trotzdem, auch hier kommt die Frage hinzu durch die verschiedenen psychischen Belastungen und praktischen Einschränkungen, wie viel Wissen tatsächlich vermittelt werden kann und mit was für einer Ausbildung, wenn die Schule dann irgendwann für einige zu Ende ist, mit was für einem Bildungsstand man tatsächlich dann ins Berufsleben startet oder an die Universität geht. Das ist auch etwas, was man wahrscheinlich in dem doch weitgehenden Ausmaß noch gar nicht richtig erfassen kann.
6: Das war der freischaffende Journalist Peter Sawicki in Kiew in der Ukraine.

0: In die Schweiz jetzt. Hierzulande sollen die Hürden für eine Psychotherapie wieder höher werden, so will es die Gesundheitskommission des Nationalrats. Die bürgerliche Mehrheit dort sagt, seit die Hürden tiefer seien, hätten sich die Kosten für Psychotherapien fast verdoppelt. Seit 2022 können Psychotherapeutinnen und Therapeuten auf Anordnung einer Hausärztin, eines Hausarztes behandeln und dann über die Grundversicherung abrechnen. Um die Kosten zu senken, soll es jetzt neu zuerst die Diagnose einer Psychiaterin, eines Psychiaters brauchen und erst dann zahlt die Grundversicherung. Das ist der Vorschlag. Ginge man damit also bei der Psychotherapie wieder zurück zum alten System? Das hat Nicolas Malzacher Marc Hüglinger gefragt. Er ist Professor für Gesundheitsökonomie an der Zürcher Hochschule für angewandte Wissenschaften, ZHW.
1: Ein Stück weit schon, denke ich, in der Tendenz. Das kann man so sagen. Dennoch ist es nicht eine strikte Rückkehr zum alten Modell, denn neu wären es ja Psychiater, die Psychoanalyse anordnen würden und die Psychologinnen und Psychologen können die dann doch eigenständig durchführen. Das war im alten Modell anders, da haben Psychologinnen und Psychologen eben delegiert gearbeitet, also mit einem Psychiater mussten die immer zusammenarbeiten.
2: Aber die Hürde aus Sicht der Patientinnen und Patienten, die wäre wieder vergleichbar, oder?
1: Ja, die wäre wohl vergleichbar, ja, weil sie einen Psychiater aufsuchen müssen, der dann eine Anordnung macht, ja, tatsächlich.
2: Die Kommission, die will ja intervenieren, weil die Kosten für Psychotherapie stark gestiegen sind. Als das Modell geändert wurde, hat der Bundesrat damals geschätzt, dass es mehr Kosten geben würde von 100 Millionen, also beim Wechsel vom delegierten Modell zum Anordnungsmodell. Jetzt nach 3 Jahren sind die Kosten aber eher 4-mal so hoch ausgefallen. Rund 400 Millionen mehr kostet das Ganze. Wie ist diese Diskrepanz zu erklären?
1: Ja, das hat ganz verschiedene Gründe. Ich selbst weiß auch nicht, wie das ganz genau geschätzt wurde im Vorfeld, diese Kostensteigerung. Das ist klar jetzt natürlich rückblickend, man hat das unterschätzt. Ich denke, eines war vielleicht, dass man gewisse Aspekte dieser Neuregelung nicht berücksichtigt hat. Zum Beispiel gab es eine kleine Tariferhöhung, dann gab es vermutlich auch eine stärkere Verschiebung von Privatversicherung zur OKP, die man wirklich deutlich unterschätzt hat. Und dann war vielleicht auch so der generelle Trend, diese Zunahme der Inanspruchnahme von Psychoanalyse etwas stärker als erwartet. Aber es ist natürlich oft so, dass man Dinge nicht so genau prognostizieren kann.
2: OKP, obligatorische Krankenpflegeversicherung, genauso wird das abgerechnet. Da sind die Kosten auch angefallen. Deswegen ist das auch ein wichtiges Thema, dass die Kosten jetzt so stark gestiegen sind. Jetzt sagt der Verband der Psychologinnen und der Therapeuten, dass das eine Art Nachholeffekt sei. Also die These ist eigentlich, die Kosten sind jetzt stark gestiegen, weil jetzt in den letzten 3 Jahren viele Leute psychotherapeutische Behandlungen neu in Anspruch genommen haben, eben über dieses Anordnungsmodell. Aber die These wäre quasi, dass sich das dann in Zukunft einpendelt. Für wie plausibel halten Sie das?
1: Ein Stück weit ist das tatsächlich so und das hat sich auch gezeigt. Also dieser Anstieg, der war zu Beginn stärker und hat dann ein bisschen abgenommen. Also das deutet darauf hin, dass es tatsächlich ein Stück weit so ein Effekt dieser Veränderung und möglicherweise ein Nachholeffekt war. Aber es scheint jetzt eben so zu sein, dass das halt doch ein bisschen weiterhin stärker steigt als erwartet. Ja. Und ob das jetzt wirklich immer weiter zurückgeht, naja, also vermutlich nicht eben so, dass es wirklich dann alle beruhigt und dass es gar keine Kostensteigerung mehr gibt oder dass sie wirklich eben nicht mehr in einem Ausmaß ist, dass es halt für gewisse Leute ein zu hohes Maß ist. Ja.
2: Und die Kommission argumentiert, dass Stand jetzt zu viele Alltagsprobleme, sage ich jetzt mal, behandelt würden, dass die Leute, die jetzt die psychotherapeutischen Behandlungen in Anspruch nehmen mit diesem Anordnungsmodell, dass die zumindest teilweise gar nicht wirklich krank seien aus der Perspektive der Krankenkassen. Wie schätzen Sie das ein?
1: Das halte ich für eine sehr heikle Hypothese, die man auch wirklich nur sehr schwierig beantworten kann. Und ich kann mir auch nicht vorstellen, wieso jetzt gerade in diesem Bereich und mit der Veränderung sich jetzt etwas massiv geändert haben sollte in der Indikationsqualität, also in der Frage, ob jetzt die richtigen Leute das richtige Maß an eben Behandlung erhalten. Also hier schwingt ja die These mit, dass das mit dieser Anordnung, mit dieser Veränderung, dass da jetzt plötzlich eben Leute das erhalten, die früher keine Psychotherapie erhalten hatten und die das auch nicht gebraucht hätten. Und ob das wirklich jetzt in diesem Ausmaß der Fall ist, also das denke ich nicht. Und das ist auch schwer vorstellbar, dass sich das so schnell geändert haben sollte.
2: Und gleichzeitig wissen wir ja auch, dass auf der ganzen Welt die Zahl der psychischen Erkrankungen steigt, gerade bei jungen Menschen. Macht es da aus gesundheitsökonomischer Sicht nicht grundsätzlich Sinn, die Hürden auch tief zu halten, dass die eine Behandlung in Anspruch nehmen können?
1: Ja, ich denke, die Hürden sollten nicht abschreckend sein, sollten nicht Leute abschrecken, die eben wirklich eine Psychotherapie brauchen. Und das Kritische bei Hürden ist eben, dass sie oft einfach alle abschrecken, auch die, die es wirklich nötig haben. Und deshalb muss man schauen, dass man einen Mechanismus hat, eine Regelung, wo eben die Leute, die eine Therapie brauchen, nicht abgeschreckt werden, Zugang haben und dann vielleicht die Leute, wo es wirklich weniger wichtig wäre, also dass man die rausfiltern kann, also vielleicht eine Triage. Aber mit so Hürden, eben wie dem hier, ist es oft so, dass man einfach generell die Leute abschreckt. Und ich denke, wenn man solche Sparmaßnahmen halt implementiert, muss man sich immer überlegen, ob man damit nicht auch viel kaputt macht, ja. Und es sollte dann nicht nur das Sparen eben im Vordergrund stehen, ja. Das ist ja berechtigt, dass man die Ressourcen sinnvoll einsetzen will. Aber man muss sich immer auch überlegen, was macht das eben mit der Gesundheitsversorgung? Richtet man hier nicht auch wirklich Schaden an? Hat das nicht auch dann eben schwere Nebenwirkungen?
2: Herr Höglinger, nehmen wir mal an, dieser Vorschlag der Kommission, der würde umgesetzt. Das würde bedeuten, dass die Psychiaterinnen und Psychiater wieder mehr zu tun bekommen. Wie schätzen Sie das aus gesundheitsökonomischer Sicht ein?
1: Ja, das ist genau ein großes Problem. Psychiaterinnen und Psychiater sind überlastet. Es gibt Wartefristen. Das würde bedeuten, dass Patientinnen und Patienten, die eine Psychotherapie brauchen, einfach länger warten müssten. Das würde natürlich die Kosten senken, aber es wäre auch wirklich schädlich mit vielen Nebenwirkungen verbunden, wenn Leute, die eben eine Behandlung wirklich brauchen, länger warten müssten, abgeschreckt werden. In diesem Sinne ist eben dieses Instrument wirklich auch eine Holzhammermethode. Man schränkt den Zugang zur Psychotherapie einfach für alle ein. Man baut Hürden ein, die eben nicht differenzieren.
0: Das sagt Marc Höglinger, Professor für Gesundheitsökonomie an der ZHAW. Große digitale Dienste wie zum Beispiel Google, Meta oder Zalando müssen in der EU besonders strenge Regeln einhalten, denn sonst drohen ihnen Millionenstrafen. Jetzt hat die erste KI diese Schwelle überschritten. ChatGPT zählt in der EU neu auch zu den besonders großen Digitaldiensten. Was das konkret bedeutet, das hat Vera Dragic, SRF-Digitalredaktorin Tanja Eder, gefragt.
3: Sobald ein Dienst 45 Millionen Nutzerinnen und Nutzer in der EU hat, zählt er als systemrelevant und wird dann extra streng überwacht. Über 2 Dutzend Dienste zählen bereits dazu, jetzt eben neu auch ChatGPT von OpenAI. Das zählt als Very Large Online Search Engine.
4: Und ChatGPT wird tatsächlich als Suchmaschine deklariert.
3: Ja, also das Gesetz unterscheidet zwischen entweder Plattform oder Suchmaschine und die EU-Kommission findet, bei ChatGPT gehe es weniger darum, dass Nutzende eigene Inhalte verbreiten, sondern dass ChatGPT auf Fragen reagiert und auch das Internet durchsucht. Deswegen ja, hat es das jetzt als Suchmaschine klassifiziert.
4: Und für solche Suchmaschinen und Plattformen gelten eben besonders strenge Regeln, jetzt also auch für ChatGPT. Was müssen die denn da so einhalten? Was haben sie für Pflichten?
3: Ja, das ist ein ganzer Strauß, wobei einiges ist schon gedeckt durch den AI Act, also das Gesetz für KI. Aber zum Beispiel müssen große Dienste eine höhere Transparenz bieten bezüglich Werbung und auch Empfehlungen. Sie müssen eine Kontakt- und Beschwerdestelle bieten und sie müssen auch Forschenden Zugang zu den Daten ermöglichen. Und was besonders spannend werden dürfte, ist, dass OpenAI jetzt selbst eine Analyse durchführen muss, was denn die eigenen systemischen Risiken sind, also welche Gefahren ChatGPT für die EU darstellt und wie es diese in den Griff bekommen will. Da wird es dann wohl um Themen gehen wie Desinformation, um Datenschutz oder auch um KI-Agenten, die dann auf eigene Faust agieren und Schaden anrichten könnten.
4: Und halten sich diese großen Dienste daran? Oder anders gefragt, wie griffig ist dieses Gesetz?
3: Ja, das ist schon nicht nur ein Papiertiger. Also aufgrund dieses Gesetzes hat es bereits Millionenstrafen gegeben gegen X, gegen Temu und AliExpress. Und es laufen auch gerade größere Verfahren gegen Facebook, TikTok und Co. Also das Gesetz ist schon relevant. Aber es kommt natürlich jetzt darauf an, wie das alles im Falle einer KI ausgelegt wird. Das dürfen auch die anderen Anbieter gespannt mitverfolgen. Allerdings braucht es noch etwas Geduld. Erstmal hat OpenAI jetzt 4 Monate Zeit, die Regeln umzusetzen. Und bis dann die EU das alles anschaut und ihre Einschätzung abgibt, ob die Maßnahmen reichen, dauert es dann nochmals ziemlich lange.
4: Dieser Entscheid, den hat die EU jetzt gefällt. Was heißt das eigentlich für die Schweiz?
3: Die Regeln gelten eigentlich ja nicht für uns, aber meistens übernehmen dann die großen Dienste dieselben Features auch gleich für uns.
0: Das sagt SRF-Digitalredaktorin Tanja Eder. Weiter jetzt zum Medienunternehmen Ringier. Das hat angekündigt, dass es künftig eng mit OpenAI zusammenarbeiten werde. Zu Ringier gehören unter anderem Titel wie zum Beispiel «Der Blick» oder «Der Beobachter» oder auch Online-Marktplätze wie zum Beispiel tutti.ch oder jobs.ch. Jedenfalls soll jetzt die KI mit dem Namen ChatGPT Enterprise mittelfristig im ganzen Ringier-Unternehmen eingeführt werden. Was genau bedeutet diese Zusammenarbeit? Das hat Silvia Staub, SRF-Medienredaktor Salvador Atasoy, gefragt.
5: Ja, also Ringier hat ja eine unternehmensweite Zusammenarbeit mit OpenAI angekündigt und die umfasst eben mehrere Bereiche, von der IT über digitale Marktplätze bis hin zur Unterstützung im journalistischen Alltag bei der Recherche etwa. Zwei Dinge finde ich bemerkenswert. Zum einen betont Ringier, man werde eben keine journalistischen Inhalte mit OpenAI teilen. Also genau das nicht machen, was andere Medienhäuser wie Axel Springer explizit in dieser Zusammenarbeit tun. Und zweitens zeigt mir dieser umfassende Deal, Ringier ist, was man eben oft auch vergisst, ein internationales Medienunternehmen, das zu den größeren in Europa zählt und darum eben auch für OpenAI interessant ist.
4: Ringier spricht da von Unterstützung im journalistischen Alltag. Wie dürfte denn das die journalistische Arbeit von Ringier jetzt verändern?
5: Also fairerweise muss man sagen, dass Ringier schon seit Jahren enorm auf dieses Datengetriebene setzt. Ein Beispiel ist die Zusammenarbeit mit dem umstrittenen Softwareunternehmen Palantir bei Verknüpfung und Auswertung von Daten im Newsroom. Und nun kommt eben ein weiterer wichtiger Baustein dazu, nämlich KI als Werkzeug. Man betont zwar, dass am Ende immer noch Menschen entscheiden bei Einordnung und Veröffentlichung, aber diese Zusammenarbeit macht klar, dass KI nicht nur ein mögliches Werkzeug in der journalistischen Arbeit darstellt, sondern eben immer mehr zu einem Dreh- und Angelpunkt bei der Erstellung von Inhalten wird. Sprich, der Einsatz von KI dürfte sich damit noch einmal deutlich ausweiten und auch deutlich verstärken.
4: Also die KI wirklich als allumfassendes Werkzeug, Sie sagen als Dreh- und Angelpunkt. Aber Ringier betont ja, die redaktionelle Verantwortung, also über die Inhalte, die geschrieben werden, die bleibe bei den Menschen. Lässt sich das denn überhaupt kontrollieren, wenn die KI so breit eingesetzt wird?
5: Stand heute gibt es eben keine Möglichkeit, das zu überprüfen. Wir haben derzeit eine Art Wild-West-Situation bei uns im Journalismus, weil es in der Schweiz eben keine verbindlichen Vorgaben gibt, was die Deklaration, den Umfang der Nutzung von KI oder den Anteil an KI-generierten Inhalten vorschreibt. Korrekt ist zwar, dass man etwa bei der SRG und dem Presserat an solchen Standards arbeitet, aber weder gibt es hier Stand heute Resultate noch Anwendungsbeispiele. Man muss also, ich als Leserin, als Leser, ich muss also darauf vertrauen, was die einzelnen Titel als eigene Richtlinie veröffentlichen. Und das ist wenig bis nichts. Beim Blick etwa gibt es so

0: So gesehen macht diese Zusammenarbeit durchaus Sinn, sie ist stringent. Die Frage ist einfach, bleibt es dabei? Also zu meinen aus journalistischer Sicht, also wie viel Mensch steckt denn in einem Jahr noch in einem Blickartikel? Und zum anderen, wer KI als Werkzeug nutzt, der teilt ja immer auch Daten und trainiert die KI mit. Sprich, eine kontrollierte Zusammenarbeit mit KI verhindert ja nicht automatisch, dass genau das passiert, was man eben nicht will. Training von KI mit journalistischem Wissen.
1: Das war SRF Medienredaktor Salvador Altasoy über die geplante Zusammenarbeit zwischen Ringier und OpenAI. Und das war's mit einem kurzen Rückblick auf ein paar Hintergrundthemen der letzten Woche aus dem Programm von SRF 4 News. Hier bei Ihrem Infosender geht's jetzt weiter mit den aktuellsten Nachrichten.

0: Die Nachrichten von SRF um 10 mit Kevin Gahnes. Nach der tödlichen Amoktat in Aarau hat die Tatwaffe zu Diskussionen geführt. Ein halbautomatisches Sturmgewehr. Der Täter hatte es vor 20 Jahren gekauft und die Behörden betonen, seither sind die Waffengesetze strenger geworden. Doch es zeigt sich, in der Schweiz sind in den letzten Jahren dennoch Zehntausende eigentlich verbotene Waffen legal gekauft worden. Marisa Eckli.
1: Halbautomatische Gewehre mit großen Magazinen sind seit einer Gesetzesänderung vor 7 Jahren verboten. Aber mit einer Ausnahmebewilligung bekommt man sie als Sportschützin oder Sammler trotzdem. Und offenbar erteilen die Kantone viele solche Ausnahmebewilligungen. Das zeigen Recherchen der NZZ am Sonntag. Sie hat bei den Kantonen nachgefragt. Im Kanton Zürich gingen in den letzten 7 Jahren fast 20'000 Waffen mit einer Ausnahmebewilligung über den Ladentisch. Der Kanton Thurgau erteilte gut 5'300 Bewilligungen, im Kanton Basel-Landschaft waren es fast 1'900 und im Wallis sind alleine dieses Jahr fast 400 Ausnahmen bewilligt worden, nur gerade 2 Gesuche wurden abgelehnt. Eine genaue Gesamtzahl für die Schweiz gibt es nicht, da kein nationales Waffenregister existiert und manche Kantone keine Statistik führen.
0: Nun zu 2 Meldungen aus dem Ausland. Im deutschen Bundesland Sachsen-Anhalt wird heute ein neues Parlament gewählt. Auf diese Wahl sind viele Augen gerichtet, denn seit Wochen liegt die Partei AfD in Umfragen an der Spitze mit rund 40%. Die Partei in Sachsen-Anhalt gilt als rechtsextrem. Und die Gespräche über ein mögliches Ende des Ukraine-Kriegs sollen heute in Kiew weitergehen. Eine Delegation von US-Präsident Trump war gestern beim russischen Präsidenten in Moskau. Heute wird sie beim ukrainischen Präsidenten in Kiew erwartet. In den Alpen verändert sich die Pflanzenwelt, was Forschende auf den Klimawandel zurückführen. Weil die Temperaturen steigen, konnten sich auf den Berggipfeln mehr Pflanzen ausbreiten. Gleichzeitig verschwinden im Hochgebirge aber auch Arten, die sich an kühle Standorte angepasst hatten. Dazu gehören zum Beispiel der Gletscherhahnenfuß oder der Alpenmannsschild. Das Pflanzenverschwinden geht aus einer Untersuchung hervor, veröffentlicht im Fachmagazin Science. Für die Untersuchung haben Forschende Daten von mehr als 60 europäischen Berggipfeln ausgewertet, zwischen 2001 und 2022. Die Berggipfel befinden sich unter anderem in der Schweiz und in Österreich. Das Wetter. Heute Sonntag ist es meist sonnig bei Höchstwerten um 27 Grad. Das waren die Nachrichten von Radio SRF. Verantwortlich war Marisa Eckli.
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4: Sparmaßnahmen bei den Medikamenten kommen unter Druck. Unter Ärztinnen und Ärzten tobt ein Kampf um die Löhne. Und mittendrin ist die Frau, die als Direktorin vom Krankenkassenverband Prio-Suisse eigentlich mithelfen sollte, dass die Krankenkassenprämien nicht zu fest steigen. Aber macht sie da genug? Oder hat sich ihren Verband bei den Tarifverhandlungen der teuren Spezialisten über den Tisch ziehen lassen? Saskia Schenker ist mein Gast in der Samstagsrundschau, die wir am Freitagnachmittag aufnehmen. Willkommen, Frau Schenker.
5: Merci vielmals für die Einladung.

0: Haben Sie ein enges Verhältnis zu Ihrem Hausarzt oder Ihrer Hausärztin?
1: Nein, zum Glück nicht, weil das heisst, dass ich relativ selten zum Arzt oder zu der Ärztin muss.
0: Das heisst, Ihren Hausarzt oder Ihre Hausärztin hat sich noch nicht bei Ihnen über Ihren Lohn beschwert?
1: Nein, in der Tat nicht. Und eben, ich bin immer froh, wenn ich möglichst wenig sehe, persönlich, aber im Beruf sehe ich natürlich viele Ärztinnen und Ärzte.
0: Diese Woche hat der Verband der Hausärzte und Ärztinnen ganz offiziell reklamiert, ihren Lohn sei gleich geblieben, obwohl seit diesem Jahr ein neues Ambulanztarifsystem gilt, wo die Hausarztmedizin aufwerten gegenüber den Spezialisierten. Ziel nicht erreicht. Wie schlimm ist das?
1: Es ist in der Tat so, dass auch wir Krankenversicher zusammen mit den Tarifpartnern uns dazu committen, dass wir die Grundversorgung der Hausärztinnen und Hausärzte wollen, besser stellen im ambulanten Arzttarif und dass auch verschiedene Massnahmen in dieser Tarifstruktur hinterlegt sind. Und auch wir, nach Analyse von den ersten Zahlen, sehen nicht, dass die Grundversorgung wirklich verbessert werden.
0: Wenn die Leute zur Hausärztin gehen, ist das ja billiger, als wenn sie zum Spezialist rennen. Es ist also in ihrem ureigenen Interesse und auch dem, der versichert, dass die Hausarztmedizin gestärkt wird. Warum haben Sie nicht mehr für die Hausärzte gekämpft? Oder was ist da schiefgelaufen?
1: Es ist ja so, dass eine Tarifstruktur, die wird datenbasiert erarbeitet. Und in den Daten, die der ambulante Arzttariforganisation und damit uns als Tarifpartner, der Krankenversicherer, aber auch der FMH, dem Ärzteverband und H+ den Spitälern wirklich vorliegen, die haben ganz klare Verbesserung gezeigt oder lassen erwarten und auch eine Korrektur von den Spezialistinnen und Spezialisten. Wenn sich das jetzt nicht zeigt im effektiven in den effektiven Zahlen, dann müssen wir weitere Massnahmen ergreifen. Das Gute an der heutigen Tarifstruktur, die jetzt neu eingeführt ist, ist, dass wir sie eben jährlich revidieren können und dass es ein lernendes System ist, das wir konstant verbessern können.
0: Besonders Leute auf dem Land wissen, wie schwierig es kann sein, überhaupt noch eine Hausärztin oder einen Hausarzt überzukommen. Der Verband sagt, wenn es bei den Löhnen nicht vorwärts geht und zwar schnell, wenn die Jungen erst recht nicht mehr Hausarzt werden, teilen sie die Sorge?
1: Ich teile die Sorge, dass es nicht einen grossen Unterschied zwischen Hausärztinnen und Hausärzten und Spezialistinnen und Spezialisten darf geben, weil das schlichtweg nicht gerechtfertigt ist. Und man natürlich eben für eine gute Grundversorgung, gerade auch in den ländlichen Gebieten, eben auch die Attraktivität vom Hausarztberuf, Hausärztinnenberuf erhalten
0: wollen. Wir reden hier von Löhnen von Hausärzten von rund 200'000 bis Spezialistinnen und Spezialisten bis zu 800'000. Aber die Frage war, haben Sie den Eindruck, dass wir jetzt das nicht mindestens bis jetzt nicht aufgegangen ist, die Aufwertung der Hausärzte, dass wir da noch in einen verschärften Mangel hineinlaufen?
1: Ich kann nicht beurteilen, ob wir kurzfristig in einen verschärften Mangel hineinlaufen. Ich kann beurteilen, dass man im alten Tarifsystem über viele Jahre keine Korrektur angebracht hat, dass wir jetzt ein Tarifsystem haben, das auf aktuellen Daten basieren und wo wir auch ganz sicher Korrekturen können hinbekommen können. Und da würde ich eigentlich das Hauptproblem gerade ansprechen. Und das ist, dass jetzt auch diesen Sommer durch die grossen Diskussionen, die gekommen sind wegen der Obergrenze, die politisch eingeführt werden soll, dass rausgekommen ist, eben, dass wahrscheinlich bei den Spezialistinnen und Spezialisten nicht ganz aktuelle Daten hinterlegt sind, sprich, dass sie im Verhältnis zur Innovation, die in ihrem Bereich passiert ist, noch zu viel Zeit hinterlegt haben für die eigentliche ärztliche Leistung. Die Daten hat die ambulante Tariforganisation nicht und wir verlangen jetzt von den entsprechenden ärztlichen Fachgesellschaften, dass sie die sofort liefern und nur so können wir eigentlich ein besseres Gleichgewicht auch zu der Grundversorgung herstellen.
0: Das möchte ich gerne gerade vertiefen, aber zuerst noch die Frage, sind jetzt ein paar Mal gesagt, man muss korrigieren bei den Hausärztinnen und Hausärzten. Mich interessiert, wie schnell, weil die haben ja Angst, wenn ihre Löhne nicht schnell gegen oben korrigiert werden, weil das ganze System sollte einigermaßen kostenneutral sein, dass dann die Rasenmeier-Methode kommt und auch sie wieder oben abgestuft werden.
1: Also Korrekturen, die basieren jährlich. Wir haben ja bereits die Revision 27 eingegeben. Weiter, aber das, was die Hausärztinnen und Hausärzte ansprechen, ist die Kostenneutralität, die eine Tarifstruktur per se muss einhalten muss. Und dort muss ich Ihnen ehrlich sagen, dort verstand ich die Sorge der Hausärztinnen und Hausärzte nicht, weil wir haben in den Korrekturmassnahmen, die wir werden müssen und auch wollen machen für die Prämienzahlerinnen und Prämienzahler, haben wir eben ein Konzept hinterlegt, wo man kann differenzieren zwischen den Grundversorgern und den Spezialistinnen und Spezialisten und auch genau schauen, wer überschießt und dann dort spezifisch korrigieren.
0: Sie haben die Spezialistinnen und Spezialisten schon angesprochen. Wir haben jetzt eben gesehen, die Hausärzte haben bis jetzt nicht zugelegt, aber die Ärzteschaft insgesamt im ambulanten Bereich, die haben laut den letzten verfügbaren Daten vom Bund eben um über 7% zugelegt. Das heisst, die Spezialistinnen und Spezialisten haben vermutlich deutlich mehr verdient. Haben sie sich bei den Tarifverhandlungen von denen über den Tisch ziehen lassen?
1: Nein, überhaupt nicht. Es ist eben so, es gibt verschiedene Ursachen. Als erstes muss ich mal sagen, die Daten sind noch sehr vage. Wir haben noch nicht die vollständigen Daten. Erstens ist jetzt Anfang 9. Monat im Jahr und zweitens haben die Spitäler noch nicht umfassend abgerechnet, weil sie Verzögerungen in den Abrechnungen haben. Und dann ist es sehr schwer, genügend gute Interpretationen daraus zu ziehen. Aber auch wir sehen in den Daten, dass gewisse Spezialbereiche überschiessen.
0: Willi?
1: Man muss es so sagen. Zum Beispiel die Ophthalmologen, also Augen. Ärztinnen und Ärzte und auch, die unter dem Radar fliegen, Dermatologinnen und Dermatologen. Und dann müssen wir, es hat weiter, aber dann müssen wir ganz spezifisch auf den Grund gehen, weil grundsätzlich sind das alles Fachgebiete, wo man datenbasiert korrigiert hat. Und jetzt muss verstehen, warum, wie kann das sein, dass sie überschiessen. Wenn sich das Ende Jahr noch mehr bewahrheitet, es gibt eigentlich drei Gründe, warum das kann sein. Erstens, vielleicht ist wirklich etwas falsch in der Tarifstruktur, die sie können abrechnen können, dass man dort direkt korrigieren müssen. Es kann aber auch gut sein, dass, weil sie wissen, dass sie korrigiert worden sind, dass sie Mengenausweitung machen, also probieren, mehr Umsatz zu machen.
0: Also das heisst, die Leute mehr bestellen, wie es nötig wäre?
1: Entweder legitim und sogenannt WZW-konform, wirtschaftlich wirksam und zweckmäßig, oder eben auch nicht legitim. Wir wissen jetzt bereits vom Beispiel, dass Pauschalen, wo Behandlungen so ausgelegt sind, dass die ganze Behandlung an einem Tag gemacht wird, zum Beispiel Patientinnen und Patienten auf 2 Tage bestellt werden und Pauschalen 2-mal abgerechnet wird, das sind Muster, die unsere Versicherer jetzt anfangen erkennen aus den Daten und wo wir natürlich ganz spezifisch werden nachgehen. Und das sind dann auch Massnahmen, weil das ist nicht erlaubt in der Tarifstruktur. Das wissen die entsprechenden Leistungserbringer. Und dort werden dann Versicherer in der sogenannten Wirtschaftlichkeitskontrolle respektive, ich muss das harte Wort sagen, in der Betrugsbekämpfung auch Rückforderungen stellen.
0: Man hat das Gefühl, die obligatorische Krankenversicherung ist ein Selbstbedienungsladen.
1: Es sagen immer alle, es sei es nicht, aber ich kann nur alle bei ihrer Verantwortung nehmen, dass wir es eben mit einer Sozialversicherung zu tun haben.
0: Das übersetze ich mit, ich darf es so nicht genau so sagen, aber eigentlich habe ich auch den Eindruck, es sei ein Selbstbedienungsladen.
1: Wissen Sie, wir arbeiten mit den Tarifpartnern gut zusammen und wir haben ganz viel ehrlich und redlich schaffende Ärztinnen und Ärzte. Und das ist dann der Frust, den wir gemeinsam haben, wenn wir solche Auswirkungen sehen. Und da müssen wir aber auch uns gemeinsam dann wirklich dazu bekennen, dass wir entsprechend auch konsequent korrigieren und ja, wir Krankenversicherer natürlich auch kontrollieren.
0: Im Parlament war offenbar schon ein bisschen der Eindruck, es könnte ein Selbstbedienungsladen sein, weil das Parlament hat die Obergrenze beschlossen für die Zeit, wo Ärzte die obligatorische Versicherung dürfen abrechnen, nämlich maximal 12 Stunden pro Tag im Schnitt. Sie haben es vorher schon mal angetönt. Ein Deckel, der im Januar kommen soll. Jetzt gibt es aber einen riesigen Aufschrei, vor allem unter Spezialisten. Ein paar sagen, sie erreichen schon Mittag die 12 Stunden und müssen die Praxis dann schliessen, Patienten vertrösten. Und das ist ganz legal möglich, weil für einzelne Leistungen, wie zum Beispiel ein bestimmter Ultraschall, eine fixe Zeit hinterlegt ist zum Abbrechen und die gilt auch, wenn es eigentlich schneller gegangen ist. Was ist denn das für ein komisches System?
1: Es ist immer so, dass Politik greift dann in Tarifpartnerschaft ein, wenn es Tarifpartnerschaft, also wir Krankenversicherer und Leistungserbringer, zusammen nicht schaffen, eben sachdatenbasierte Tarifstrukturen zu entwickeln. Und das sieht man hier in dieser Auswirkung. Man hat unter der alten Tarifstruktur damit über Jahre gerade die Bereiche, die sehr gerätintensiv sind, nicht können an die neuen Entwicklungen anpassen, dass nämlich gerade viel schneller und effizienter geworden sind. Und die neue Tarifstruktur ist auf neueren Daten basiert und sollte genau eben die Korrektur bringen. Und wenn dem so ist, dann hat die Obergrenze, die wir Tarifpartner im Auftrag von der Politik nach bestem Wissen und Gewissen und auf den bestehenden Daten ausgearbeitet haben, dann sollte er auf die grosse Menge der Ärztinnen und Ärzte gar keine Auswirkung haben, sondern nur auf die, die es effektiv, ich sage es jetzt ein bisschen plump, übertreiben. Und die Diskussion, die jetzt den Sommer aufgekommen ist, die zeigt, dass anscheinend die hinterlegten Daten doch nicht so aktuell sind und dass viel weniger Zeit verwendet wird oder in der Realität heute muss verwendet werden. Und das heisst, wir müssen korrigieren.
0: Aber es heisst doch, der Deckel, wo Sie auch dahinter stehen, ab dem, wo Sie den Auftrag gefasst haben, das ist eigentlich Symptombekämpfung, weil Sie bei den Tarifen, beim System, sich von den Spezialisten auf der Nase herumtanzen lassen.
1: Nicht auf der Nase herumtanzen lassen, aber ich kann es so sagen, Politik oder der also die Obergrenze braucht es nicht, wenn das System ganz korrekt wäre. Und jetzt können wir uns eigentlich nur gemeinsam dazu bekennen, dass wir es schaffen, dass es die Obergrenze eben gar nicht braucht.
0: Was fehlt denn?
1: Und das heisst, dass die entsprechenden Fachgesellschaften, die sich jetzt so beklagen, erstens anerkennen, dass sie die Leistungen, die langen Zeiten gar nicht zu gut haben. Und damit auch die Umsätze, die sie damit machen. Und dass auch sie sich dazu bekennen, dass sie der Tariforganisation die korrekten, aktuellen Daten liefern, was eben aufzeigen wird, wie viel Zeit verwenden sie wirklich für die eigentlichen Leistungen.
0: Könnten Sie nicht auch von den Krankenkassen her sagen, wenn ihr uns nicht die richtigen Daten liefert, dann orientieren wir uns halt am Ausland. Beispielsweise die amerikanische Gesellschaft für Echokardiographie sagt, eine komplexe Untersuchung darf 45 Minuten gehen, eine routinemässige 30. Bei uns zählt eine Ultraschalluntersuchung vom Herz 55 Minuten.
1: Ich kann Ihnen aus dem Innersten von der Tariforganisation kann ich Ihnen sagen, dass genau so Studien im Detail geprüft und angeschaut werden. Also dass man einen Schwerpunkt, eben gerade die Minutage, die Zeitleistungen, dass man einen Schwerpunkt dort haben, wo dort probiert Korrekturen zu machen, eben auf anderen Datenbasis. Aber ich glaube, die korrekte und richtige wäre, dass wir Daten von den Fachgesellschaften bekommen, so wie das in jeder anderen Tarifstruktur auch der Fall ist. Und übrigens, wie es der Bundesrat uns auch in jede Genehmigung hineinschreibt, wie es schlichtweg gesetzliche Grundlage ist.
0: Aber wäre dann nicht eigentlich das logische Vorgehen, das Tarifsystem zu verbessern und nicht einfach einen Deckel drauf zu tun und am Schluss haben die Patientinnen und Patienten zu wenig ärztliche Versorgung?
1: Das ist absolut die Position von Brioswiss, von meinem Verband. Wir wollen eigentlich Lösungen unter den Tarifpartner und dass wir zusammen gute Tarifstruktur entwickeln und dass die Politik gar nicht erst tätig wird.
0: Das heisst, Sie wollen den Deckel auch verschieben, so wie es jetzt Bestrebungen im Parlament gibt oder Diskussionen?
1: Nein, auf keinen Fall. Im Moment ist es so, das Parlament hat entschieden und hat damit eben auch Informationen ans Licht gebracht, die bis anhin wir Tarifpartner nicht geschafft haben, ans Licht zu bringen. Und darum, denke ich, ist es ganz wichtig, dass wir jetzt unter diesen politischen Voraussetzungen wirklich unsere Arbeit als Tarifpartner machen können. Wenn die erfolgt sind, kann die Politik durchaus entscheiden, dass es die Obergrenze gar nicht mehr braucht.
0: Das ist die Samstagsrundschau mit Saskia Schenkel, der Direktorin vom Krankenkassenverband Brioswiss. Wir haben im ersten Teil über Arztlöhne geredet. Ein sehr wichtiger Kostenfaktor sind aber auch die Medikamente. Die machen etwa ein Viertel aus. Mhm. Und da hätte der Bundesrat und Parlament eigentlich 350 Millionen Franken pro Jahr sparen wollen, indem die Pharmafirmen auf ihren Bestseller-Medikamenten hätten müssen Rabatt gewähren. Aber jetzt wollen die beiden Gesundheitskommissionen vom Parlament zuerst mal abwarten. Der Grund ist, dass die Pharmafirmen unter dem Druck von den USA in der Schweiz höhere Preise wollen. Eine Arbeitsgruppe soll da Lösungen finden. Findet sie auch? Jetzt abwarten.
1: Wir vertreten als Brioswiss ganz klar, dass es jetzt nicht einen Grund gibt zum Abwarten, sondern die Revision sofort soll umgesetzt werden, weil sie ermöglicht einerseits einen besseren Zugang zu zu patentgeschützten Medikamenten und andererseits hat sie auch eine Korrekturmassnahme drin, wo auf sehr umsatzstarke Medikamente aber eine gewisse Zeit, wenn die Forschungs- und Entwicklungskosten abgeschrieben sind, soll ein Rabatt erfolgen. Wir müssen aber schon auch sagen, in dieser Situation, jetzt, wo noch eine Arbeitsgruppe am Arbeiten ist, haben wir können nachvollziehen, dass man dann sagt, jetzt immer noch die Resultate von dieser Arbeitsgruppe abwarten. Die SGKS, also die ständerätliche Gesundheitskommission, hat aber zum Beispiel ganz klar betont, dass sie ein gutes Gleichgewicht will zwischen eben gutem Zugang zu Medikamenten, aber eben auch Finanzierbarkeit für die Prämienzahlerinnen und Prämienzahler. Und auf dem beharren wir natürlich. Und das Geschäft ist auch weiterhin voll auf dem Tisch und das ist wichtig.
0: Vielleicht als Hintergrund für die Hörerinnen und Hörer, die sich nicht so genau verfolgt haben. Der Hintergrund ist Druck aus den USA. Der US-Präsident Donald Trump verlangt von der Pharmafirma eine Bestpreisgarantie. Also ist es für Pharmafirmen nicht attraktiv, im kleinen Schweizer Markt gute Preise zu geben, wenn das dann auch für den grossen US-Markt gilt. Und so sagen die Pharmafirmen jetzt ein bisschen verkürzt, entweder höhere Preise in der Schweiz oder wir bringen neue Medikamente gar nicht mehr auf den Markt. Gefährliche Situation für Patientinnen und Patienten.
1: Ja, ich finde vor allem der Druck, der im Moment gemacht wird auf höhere Preise in der Sozialversicherung, finde ich so, muss ich sagen, nicht gerechtfertigt und auch schwierig. Weil wenn wir den US-Markt anschauen, das ist hauptsächlich Privatversicherungsmarkt. Und die Entwicklung aus dem grossen Markt, wo die Pharmafirmen international ja einiges höhere Preise haben als sonst, auch im europäischen Umfeld, quasi mit dem Schweizer Markt, wo hauptsächlich oder eigentlich dominiert der Sozialversicherungsmarkt ist, zu vergleichen, das sehr schwer und quasi die Preispolitik dann, also die Höhe von den Preisen, die man erwartet, quasi in die Schweizer Sozialversicherung drücken. Ich glaube, das leuchtet jedem ein, dass das so nicht möglich ist.
0: Das ist aber am US-Präsident gleich.
1: Das ist am US-Präsident gleich, aber darum muss man in der Schweiz, wenn denn das System überhaupt kommt, und das System hat, das Gesetz hat der US-Kongress noch nicht passiert, das tönt damals in den Medien so, wie wenn das schon voll im Gange wäre, aber wenn das so ist, dann müssen wir in der Schweiz andere Lösungen finden, um zu guten Zugang ermöglichen, sprich unser Preisbildungssystem wirklich neu aufstellen. Übrigens, die Arbeitsgruppe vom Bund, die ist eigentlich eine standortpolitische Arbeitsgruppe. Also die soll die ganzen standortpolitischen Themen wie guten Zugang zu Fachkräften, Steuerpolitik, Unterstützung von Forschung und Innovation soll sie eigentlich bearbeiten. Also nicht, dass man jetzt meint, dass sie jetzt quasi mit der Preisbildung beschäftigt, weil wir Krankenversicherer haben ja dort gar nicht Einsitz. Es geht eigentlich wirklich um Standortpolitik.
0: Und Sie haben jetzt gesagt, eben Preise müssen wichtig bleiben, also die Bezahlbarkeit der Prämie denn eigentlich. Also zum Beispiel der Novartis-Chef erwartet, dass es zu einem Aufstand von Kranken und Ärztinnen kommt, wenn es kein neues Medikament mehr gibt in der Schweiz, weil es sich einfach nicht lohnt.
1: Ja, ich glaube, dort ist ganz wichtig, auch wir Krankenversicherer wollen ja einen guten Zugang und dass die Leute die Medikamente in der Schweiz bekommen. Und ich finde, eben, ich habe Mühe damit, dass man jetzt den Leuten so Angst macht, dass das überhaupt nicht mehr wird möglich sein. Wenn wirklich das System USA kommt, dann werden wir in ein ganz neues Preisbildungssystem müssen gehen. Dann wird es darum gehen, in den USA werden dann die Nettopreise offengelegt. Wir haben heute in der Schweiz ein Preisbildungssystem, das nicht transparent ist. Wir wissen nicht, was der eigentliche Nettopreis ist, der gezahlt wird, auch wir Krankenversicherer nicht. Und dann müssen die Pharmafirmen eigentlich offenlegen gegenüber der Schweiz, wo effektiver Handlungsbedarf besteht. Das wird nicht bei allen Medikamenten sein, wo man einfach Teilgeld muss erhöhen. Das kann sein, bei meinten, ist gar kein Handlungsbedarf, weil es im internationalen Vergleich gar nicht günstiger ist. Und vielleicht ist bei einem anderen grösseren Handlungsbedarf, dann muss man individuelle Lösungen finden. Aber dann muss die Pharma entsprechende Transparenz bieten. Heute, die wir als Schweiz und auch andere Länder, die die Preise von der Pharma schützen, die sind intransparent, damit sie eben in den anderen Ländern gut verhandeln können.
0: Also das heisst einerseits, die Suppe wird nicht so heiss gegessen, wie sie gekocht wird, und auf der anderen Seite könnte es da noch die eine oder andere Überraschung geben, wenn man dann den Preis vergleicht, kurz gesagt.
1: Das wird so sein und das wäre dann auch interessant zu sehen, weil erst dann wissen wir, über was wir effektiv reden.
0: Wir haben jetzt über Medikamentenpreisrabatt geredet, die unter Druck sind, haben von Spezialisten gehört, die mehr verdienen und Hausärzte, die auch Lohnerhöhung wollen. Was heisst das alles zusammen eigentlich für unsere Prämien?
1: Was es im Moment für die Prämien in diesem Herbst heisst, das kann ich Ihnen nicht sagen. Und ich weiss es schlichtweg nicht, darf es auch nicht wissen und dürfte es Ihnen auch nicht sagen. Weil im Moment sind die Krankenversicherer ihre Prämienberechnungen am Eingeben im Bundesamt für Gesundheit. Das Bundesamt für Gesundheit tut entweder Anpassungen erwarten und einfordern oder die dann genehmigen. Und die Bundesrätin wird die dann in der zweiten Hälfte September verkünden.
0: Es gibt ja schon Hinweise. Der Bund hat im Mai mal geredet von vielleicht 5%. Comparis geht eher von knapp 4% aus. In welche Richtung geht es eher, ohne dass die etwas Geheimes verraten?
1: Ja, das ist eben die Kostenentwicklung, die verfolgen wir natürlich eng verfolgen. Und die aktuelle Kostenentwicklung, da kann ich eigentlich die 5%, die das Bundesamt bereits kommuniziert hat, die zeigen auch die Daten, die wir damit arbeiten.
0: Vor allem für den Mittelstand, der keine Prämienverbilligung hat, ist das ewige Steigen der Prämie irgendwann unerträglich. Was können Sie noch machen gegen das?
1: Also wir haben ganz viele Massnahmen im Gesundheitswesen, die wir gemeinsam voranbringen müssen.
0: Der grösste Hebel?
1: Was ich alle meinen committen. Ein ganz grosser Hebel ist, dass die Politik nicht mehr ständig den Leistungskatalog weiter ausbauen. Das ist eigentlich rein die Politik und zum Teil sogar das Bundesverwaltungsgericht, das Entscheidungen trifft. Beispielsweise haben wir neu die psychologische Psychotherapie in der obligatorischen Krankenpflegeversicherung. Das ist vorher aus dem Selbstzahlenbereich gekommen. Da haben die Menschen natürlich sind froh, wo sie effektiv brauchen. Aber das ist das wächst im Moment mit 10%.
0: Aber da hat das Parlament versucht, da schon einen Riegel zu schieben in der Kommission, indem man zuerst zum Psychiater muss, bevor man zur Psychologin
1: darf. Genau,
0: dass
1: das Parlament jetzt erkannt. Oder das sind wichtige Gegenmassnahmen. Oder die Angehörigenpflege, die ein Bundesgerichtsentscheid sind und wo jetzt Spitex-Organisationen sehr, sehr ein starkes Wachstum haben und sehr viele Angehörige anstellen. Man sieht hier eine eigentliche Akkreditierungswelle, wo die Kantone unbedingt mit Qualitätsvorgaben machen, wer sie überhaupt zulassen und wo wir Krankenversicherer auch mitinitiiert haben, dass die Politik aktiv wird und auf Bundesebene jetzt Regeln gibt.
0: Jetzt haben Sie aber Bereiche genannt, wo andere sollen aktiv werden, die zum Teil auch sehr umstritten sind, wie die Idee, dass man zuerst zur Psychiaterin muss, bevor man zum Psychotherapeut gehen kann. Aber was können denn Sie als Krankenkasse selber noch machen?
1: Wir sind natürlich alle in der Pflicht und wir Krankenversicherer, direkte Hebel, den wir haben und den wir sehr ernst nehmen, sind die Verwaltungskosten. Wo wir jetzt auch die neuesten Zahlen von 25 zeigen, die sind jetzt noch 4,3% vom Prämienfranken. Und das heisst auch, das ist der tiefste Stand seit je, auch absolut. Obwohl die versicherten Zahlen steigen, hat es auch absolut eine Senkung gegeben.
0: Aber es ist schon lange bei 5%.
1: Und ja, aber jetzt sind wir bei 4,3, obwohl ja die Regulierung massiv steigt. Also die weiteren Aufgaben steigen sehr stark. Und da nehme ich natürlich meine Mitglieder auch in Pflicht, weil das ist der Hebel, den wir selber beitragen können und eine wichtige Aufgabe. Und wir haben zusätzlich am runden Tisch von der Bundesrätin letztes Jahr haben wir zusätzlich uns dazu bekannt, dass weitere 40 Millionen Franken pro Jahr im Bereich der Verwaltungskosten eingespart werden.
0: Bei den eigenen Löhnen wollen Sie dann aber doch lieber nicht sparen. Also Krankenkassenbossen sollen ruhig weiter fast 1 Million Franken verdienen. Ja, das ist mehr als Spezialisten, die es finden, die sollten aber mit den Löhnen.
1: Ich glaube, das ist auch eine Diskussion, die ich ernst nehme, weil die Leute sich auch ärgern, aber ich den Menschen auch muss sagen, erstens sind Krankenversicherer auch in einem starken Privatmarkt zusätzlich tätig und zweitens eben sind das lang nicht alle, die dann so Löhne verdienen und das muss man wirklich differenziert anschauen und wir müssen dort auch aufpassen, dass wir wirklich Politik machen, wo ein Prämienzahler, Prämienzahlerin wirklich unter dem Strich etwas bringt, weil der Bundesrat hat selber gesagt, wenn er da noch weiter reguliert, was er jetzt vorhat, dann wird das wahrscheinlich genau nichts ausmachen in den Prämien, weiss er selber, weil heute ist 24 Rappen pro Monat und versichert die Person alle Löhne zusammen, Verwaltungsräte und GL von der noch 34 Krankenversicherer. Und wenn man dort noch ein bisschen etwas runtergehen kann, dann wird rein die Administration, wenn es plötzlich politisch Löhne sollen festgelegt werden und auch kontrolliert werden, wo allein die Administration wieder auffrisst.
0: Der Bundesrat findet ja, es langt, wenn Krankenkassenchefinnen und Chefs gleich viel haben wie der Bundesrat selber. Aber es soll dann nur gelten in dem Bereich, der für die obligatorische Krankenversicherung ist. Das heisst, in Zukunft wird einfach der ganze Teil, der mehr ist, wenn ein Bundesratslohn halt für Zusatzversicherungen Arbeitszeit sein, die man dann abrechnet.
1: Ich glaube, das zeigt ja genau die Schwierigkeit, wo drin soll so eine Regulierung dann enden, weil eben genau so ist, dass unsere Krankenversicherung eine Sozialversicherung umsetzen, aber eben auch noch sehr viele andere privatwirtschaftliche Aufgaben haben. Und ich kann Ihnen sagen, dass heute bereits eine grosse Transparenz herrscht. Krankenversicherer sind die Einzigen, die die Löhne von Geschäftsleitung und ganzen Verwaltungsratsmitgliedern transparent in offen legen, auch der Anteil, der zur OKP gehört. Und im Vergleich dazu haben wir über die Tausenden von Leistungserbringern, von Ärztinnen und Ärzten, auch zum Beispiel von öffentlich-rechtlichen Spitälern, haben wir überhaupt keine Transparenz. Und darum sagen wir, bevor wir jetzt eigentlich noch weiter eben auf den Krankenversicherer noch weitere Regulierung will machen, sollte man doch eher das Gesamtsystem anschauen.
0: Wir sind praktisch am Ende dieser Sendung. Frau Schenker, vielen Dank, sind Sie gekommen, obwohl Sie noch ein bisschen angeschlagen sind. Auf was freuen Sie sich jetzt am meisten?
1: Ich freue mich jetzt am meisten aufs Rausgehen. Ich bin wahnsinnig gerne in der Natur draußen und aufs nicht jetzt zwei Wochenendtag nicht eine volle Agenda zu haben.
0: Das war Direktorin vom Krankenkassenverband Prioswiss, Saskia Schenker. Vielen Dank für das Gespräch.
1: Danke Ihnen vielmals.
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0: Die Nachrichten von SRF um 10:30 mit Kevin Gahnes. Nach der tödlichen Amoktat in Aarau hat die Tatwaffe zu Diskussionen geführt. Ein halbautomatisches Sturmgewehr. Der Täter hatte es vor 20 Jahren gekauft und die Behörden betonen, seither sind die Waffengesetze strenger geworden. Doch es zeigt sich, in der Schweiz sind in den letzten Jahren dennoch Zehntausende eigentlich verbotene Waffen legal gekauft worden. Marisa Eckli.
1: Halbautomatische Gewehre mit großen Magazinen sind seit einer Gesetzesänderung vor 7 Jahren verboten. Aber mit einer Ausnahmebewilligung bekommt man sie als Sportschützin oder Sammler trotzdem. Und offenbar erteilen die Kantone viele solche Ausnahmebewilligungen. Das zeigen Recherchen der NZZ am Sonntag. Sie hat bei den Kantonen nachgefragt. Im Kanton Zürich gingen in den letzten 7 Jahren fast 20'000 Waffen mit einer Ausnahmebewilligung über den Ladentisch. Der Kanton Thurgau erteilte gut 5'300 Bewilligungen, im Kanton Basel-Landschaft waren es fast 1'900 und im Wallis sind alleine dieses Jahr fast 400 Ausnahmen bewilligt worden. Nur gerade 2 Gesuche wurden abgelehnt. Eine genaue Gesamtzahl für die Schweiz gibt es nicht, da kein nationales Waffenregister existiert und manche Kantone keine Statistik führen.
0: Ins Ausland mit 2 Meldungen in Kürze. Im deutschen Bundesland Sachsen-Anhalt wird heute ein neues Parlament gewählt. Auf diese Wahl sind viele Augen gerichtet, denn seit Wochen liegt die Partei AfD in Umfragen an der Spitze mit rund 40%. Die Partei in Sachsen-Anhalt gilt als rechtsextrem. Und die Gespräche über ein mögliches Ende des Ukraine-Kriegs sollen heute in Kiew weitergehen. Eine Delegation von US-Präsident Trump war gestern beim russischen Präsidenten in Moskau. Heute wird sie nun beim ukrainischen Präsidenten in Kiew erwartet. In den Alpen, da verändert sich die Pflanzenwelt, was Forschende auf den Klimawandel zurückführen. Weil die Temperaturen steigen, konnten sich auf den Berggipfeln mehr Pflanzen ausbreiten. Gleichzeitig verschwinden im Hochgebirge aber auch Arten, die sich an kühle Standorte angepasst hatten. Dazu gehört zum Beispiel der Gletscherhahnenfuß oder der Alpenmannsschild. Das Pflanzenverschwinden geht aus einer Untersuchung hervor, veröffentlicht im Fachmagazin Science. Für die Untersuchung haben Forschende Daten von mehr als 60 europäischen Berggipfeln ausgewertet, zwischen 2001 und 2022. Sie befinden sich unter anderem in der Schweiz und in Österreich. Die Wetteraussichten. Heute Sonntag ist es meist sonnig bei Höchstwerten um 27 Grad. Das waren die Nachrichten von Radio SRF. Verantwortlich Marisa Eckli.
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3: Mit dem Word-Programm schnell einen Text schreiben, im Outlook ein Mail lesen, eine Excel-Tabelle ausfüllen oder sich per Teams in eine Sitzung zuschalten. Das ist für viele Alltag. Das ist gäbig, das kann aber auch Probleme geben, wenn man abhängig wird. Der Daniel Markwalder ist der Delegierte vom Bundesrat für die digitale Transformation. Er kennt die Probleme und er sucht nach Lösungen. Jetzt aber seid ihr hier im Studio. Willkommen im Tagesgespräch.
4: Grüße Frau Arn, ganz herzlichen Dank für die Einladung und für das Interesse.
3: Daniel Markwalder, ihr seid seit 5 Jahren zuständig für die digitale Transformation. Was ist es für euch?
4: Ja, da muss man vielleicht weit zurückgehen. Ich kann mich erinnern, vor mehr als 40 Jahren habe ich zum Entsetzen von meinem Vater seinen Bürocomputer auseinandergeschraubt, weil es mich interessiert hat, wie der aussieht drinnen. Ich habe dann in der Folge Spiele programmiert, weil wir das nicht leisten oder können leisten. Und ich war dann schon fasziniert, dass man mit einem PC, mit einem Computer neue Sachen arbeiten kann. Und die Faszination ist bis heute geblieben. Es ist wirklich faszinierend, jetzt sogar mit KI etc., was da möglich ist. Das ist meine persönliche Faszination.
3: Und eben die Transformation, wo ihr da jetzt dafür zuständig seid, ist das ein Prozess, der irgendwann fertig ist? Also kann man sagen, so, jetzt habe ich den Wandel gemacht, jetzt ist gut.
4: Ja, schön wäre es vielleicht, aber wie ihr sagt, Transformation, das bedeutet, oder da ist im Wort schon drin, dass es ein Prozess ist. Und der Prozess ist nie fertig. Die Entwicklung geht weiter und es geht der digitalen Transformation darum, wie verbindet man eigentlich die alltäglichen Anforderungen, die man hat, mit den technischen Lösungen, die man hat. Und das entwickelt sich kontinuierlich weiter. Und das ist digitale Transformation, die so weit absehbar nie fertig ist.
3: Vor 5 Jahren hat er gesagt, wo er den Posten hat angenommen, hat er gesagt, wenn man jetzt nicht mehr von mir hört, dann mache ich meinen Job gut. Ist das heute noch, gilt das heute noch?
4: Implizit wäre ja vielleicht die Frage, weil man jetzt etwas gehört hat, ob ich den Job nicht gut mache.
3: Das kommt dann.
4: Nein, ich glaube, der Auslöser ist ein anderer. Wir haben gemerkt, dass in dieser ganzen Frage um Abhängigkeit, um Souveränität, übrigens ja nicht nur mit Digitalisierung, wir führen ja die Diskussion um Ernährungssouveränität in Verteidigung, im Elektrischen, also Stromsouveränität etc., führen wir ganz ähnliche Diskussionen. Und das ist eine Diskussion, die daheim am Küchentisch stattfindet, zunehmend. Ich bin ja zunehmend von Leuten angesprochen worden. Meine Frau hat einmal gefunden, als ich gesagt habe, ja, aber das hat verschiedene Aspekte und so weiter. Jetzt gesagt, ja, aber du solltest doch das mal erklären. Als mein Chef das Gleiche noch gefunden hat, ist der Würfel gefallen. Ich freue mich sehr, jetzt aber hier zu sein.
3: Und jetzt gebt ihr eben hier Auskunft und steht Rede und Antwort. Gut, dann frage ich doch. Eben, wir reden jetzt von euch, von eurer Arbeit, aber auch, weil gestern der Bundesrat hat Resultate präsentiert zu einem Test, den ihr durchgeführt habt in der Bundesverwaltung, nämlich, wo man andere Programme hat gebraucht als die der grossen Tech-Konzerne. Aber fangen wir doch mal vorne an. Seit letztem Jahr läuft die Bundesverwaltung bei 50'000 Arbeitsplätzen rund Microsoft 365. Und da hat der ehemalige Armeechef, der Thomas Süssli, euch kurz vor seinem Abgang einen Brief geschrieben und hat gefordert, dass der Bund eine Ausstiegsstrategie, eine Exit-Strategie haben muss, um aus diesen Microsoft-Produkten rauszukommen. Weil die Armee, die können eben die Dienste nicht brauchen, weil die Daten können zum Beispiel in falsche Hände kommen. Also was ist genau das Problem?
4: Ich muss ein bisschen ausholen. Wir haben die Microsoft-Welt schon lange in der Bundesverwaltung, wie man es ja vielfach im Privat auch hat, mit, eben, ihr habt es gesagt, das Dokument schreiben mit Word und so weiter, Mail, Outlook, all die Sachen, die man gut kennt. Die Produkte werden laufend weiterentwickelt, auch von Microsoft. Microsoft geht dort wie andere Produkte auch immer stärker in eine sogenannte Cloud. Das heisst, die Daten sind zunehmend bei Ihnen und nicht bei uns. Und das ist für uns ein kleines Problem bei gewissen Daten, die wir eigentlich lieber bei uns behalten wollen. Und wir haben darum die M365-Version in einer Art und Weise eingeführt, wo wir möglichst viel noch bei uns behalten. Wir reden dort von einer hybriden Version. Also wir behalten möglichst viel bei uns und das wird zunehmend schwierig. Einerseits technologisch ist mit grossem Aufwand verbunden und dort ist darum gegangen, oder geht es darum, ja, wie könnte man es anders machen? Es ist mir auch ganz wichtig zu betonen, es geht uns nicht gegen Microsoft und nicht gegen eine andere Firma. Es geht uns für die Bundesverwaltung. Es geht uns darum, dass wir unsere Handlungsfähigkeit möglichst hoch haben, dass wir die Abhängigkeiten ganz allgemein reduzieren. Microsoft ist eine tolle Firma, bietet gute Produkte, aber wir wollen nicht abhängig sein. Und darum haben wir eine Studie zuerst gemacht, dann einen Feldversuch und jetzt gehen wir einen Schritt weiter.
3: Ich möchte noch bei den Gefahren bleiben. Also ein Problem ist eben, die Daten könnten weggehen, in falsche Hände kommen unter Umständen. Und es könnte auch noch sein, dass man plötzlich den Zugang nicht mehr hat. Das ist auch noch eine Gefahr.
4: Das ist genau so. Es gibt verschiedene Aspekte. Es gibt schon mal ganz den profanen Aspekt. Wenn man einseitig abhängig ist von einem Lieferant, dann kann der ein bisschen machen mit dem, was er will, ganz allgemein. Auch da wieder nichts gegen jetzt, die einzige Firma. Aber das ist schon mal etwas, was uns nicht so passt als Verwaltung. Dann ist der Punkt der, dass wenn die Sachen eben zunehmend nicht bei uns sind, sondern an einem anderen Ort, dass es kann sein, sei das aus technischen Gegebenheiten oder auch bewusst, dass man es kann abstellen, uns den Zugang sperren. Man redet dort von Killswitch, das ist so ein Fachbegriff. Das ist ein Problem,
3: das wir zunehmend haben. Könnt ihr ein Beispiel geben, wenn das könnte passieren oder wenn es schon passiert ist?
4: Ja, also wenn man beispielsweise die E-Mail hat, wir alle haben E-Mail, die wenigsten von uns haben eine eigene Infrastruktur daheim, sondern man hat das bei einem Gratisdienst oder bei einem Anbieter, wo man etwas zahlt dafür und der kann ihm natürlich die E-Mail-Adresse abstellen und dann hat man ein Problem. Und das ist das Gleiche auch in der Verwaltung, was natürlich dann auch politisch verwendet werden könnte, dass man das auch als politisches Druckmittel hat, wenn man eine ganze Verwaltung lahmlegen kann, ist das nicht etwas, was wir
3: Also zum Beispiel Handelskrieg, man wird nicht einig mit den Zöllen und dann heisst jetzt, überkommen die Dienste nicht mehr, zum
4: Beispiel. Beispielsweise, ganz genau.
3: Es gibt ja eben auch Druck aus der Politik, dass die Schweiz so souverän werden. Ihr habt es jetzt auch schon gesagt, die digitale Souveränität, dass man die erreicht. Und vielleicht können wir auch dort noch kurz definieren, was das ist. Ich habe so ein paar Kriterien gelesen und ihr könnt vielleicht sagen, ob die wichtig sind oder ob es noch andere gibt. Also wenn man digital souverän ist, dann kann man eben entscheiden, was mit den Daten passiert.
4: Das ist richtig. Ich habe es schon angetönt, digitale Souveränität hat ganz viele verschiedene Aspekte. Wenn man das versteht wie ein Schalter, ja oder nein, dann muss man im Extremfall, wenn man sagt, man will wirklich souverän sein, muss man anfangen mit seltenen Erden, damit man Hardware herstellen kann, Software programmieren, grosse Plattformen haben, man muss sich um Daten kümmern, um einen Rechtsrahmen. Und jetzt eigentlich, je später in der Aufzählung, die ich jetzt gebracht habe, desto mehr Einfluss kann man nehmen als Land. Und je weiter unten, desto beschränkter sind die Mittel. Also es geht darum, dort rauszufinden, auf welchem Level befinden wir uns eigentlich, wo setzen wir den Punkt an. Ich finde es super, dass die Politik dort jetzt zunehmend die Diskussion führt.
3: Es ist ja eine politische Diskussion. Tun wir noch bei diesem Begriff bleiben. Also eben, ich weiss, was mit den Daten passiert und ich habe auch Zugriff auf Daten und kann den Anbieter wechseln und jetzt auch für die ganze Bundesverwaltung in einer Krisensituation bleibt man handlungsfähig. Also das ist auch wichtig.
4: Das ist sehr wichtig, genau. Und wir unterscheiden dort, es sind nicht alle Daten gleich wichtig. Wir haben ganz viele Daten, wo die Welt nicht untergehen würde, wenn wir temporär oder sogar dauernd keinen Zugriff mehr hätten. Aber es gibt natürlich Daten, wo wir verschiedene Anforderungen haben. Beispielsweise wollen wir nicht, dass jemand andere die liest. Also wirklich sensitive Daten. Oder es gibt Daten, die ganz schlimm wären, wenn man sie verlieren würde. Also wo die Verfügbarkeit eine grosse Rolle spielt.
3: Ihr habt es jetzt schon angetönt, jetzt habt ihr einen Test gemacht. Wie geht es auch anders? Also wenn man auf andere Programme ausweicht und der Bundesrat hat gestern das Resultat veröffentlicht und ist unter dem Strich ganz grob gesagt, kann man sagen, es geht, wenn man auch andere Programme braucht als die von den grossen Tech-Konzernen.
4: Das geht, absolut. Wir haben so einen Feldversuch durchgeführt und haben das probiert. Doch wie ist die Akzeptanz? Was funktioniert gut, was nicht? Jetzt für ein Dokument schreiben oder ein Mail zu verschicken, das ist noch relativ einfach. Die Komplexität steigt dann nachher mit dem Zusammenspiel von anderer Software. Ich habe auch ein Beispiel aus dem Privaten. Ich habe daheim nachher mal gedacht, jetzt probiere ich das auch für die Familie, für eine Familien-PC eine Linux-Version aufgesetzt. Das ist eben nicht Microsoft, nicht Apple, sondern eine Software, die eigentlich niemandem gehört. Ich habe die Programme installiert, die frei verfügbar sind. Mal geschaut, was passiert. Das hat recht gut funktioniert. Bis nachher für ein Familienmitglied, das E-Banking macht und einen Scanner verwendet und Rechnungen einliest, das einfach nicht kompatibel ist mit dieser Version. Ich habe recht viel investiert, das herzukriegen. Es ist nicht möglich, wird auch nicht unterstützt. Und so haben wir jetzt daheim beides. Und das ist, glaube ich, auch die Realität in einer Firma. Wir haben tausende Software, also so Software, verschiedene. Und das ist zum Teil selber hergestellt, zum Teil gekauft und die ist zum Teil sehr eng verwoben mit dieser Microsoft-Welt. Und dort fangen auch die Schwierigkeiten an, das eigentliche Mail schreiben oder ein Dokument erfassen. Das ist nicht so eine Sache.
3: Also die Schnittstellen zu anderen, zu anderen Programmen, die geben nachher Probleme.
4: Genau.
3: Jetzt habt ihr, oder eines von diesen Wörtern, die ihr gesagt habt, es ist ein Programm, das man einfach brauchen kann. Also man sagt dem auch Open Source, also frei verfügbar. Könnt ihr da definieren, was das eben ist, wenn man von einem Open-Source-Programm redet, das eben da zur Verfügung steht?
4: Genau. Normalerweise wird ja Software von einer Firma programmiert. Denen gehört dann die Lizenz, also denen gehört das geistige Eigentum. Und die tun das auch verstecken. Man darf das nicht anders brauchen. Jetzt Open-Source ist ganz ein anderer Ansatz. Das ist Software, wo sehr viele Freiwillige daran arbeiten. Die Software gehört niemandem. Die dürfen alle brauchen. Man kann Open Source, heisst ja offene Quellen. Das heisst, man kann direkt in den Code hineinschauen. Nicht nur in sogenannt kompilierten oder maschinenlesbaren Code, sondern wirklich in den, den man verstehen kann. Man kann das auch verändern. Und das ist Open Source. Und das bietet natürlich Chancen, dass man dort eine höhere Unabhängigkeit erreicht.
3: Und in diesem Test habt ihr jetzt mit sehr eigenen Programmen gearbeitet und die habt ihr von Schleswig-Holstein.
4: Wir haben jetzt in diesem Test die gleichen Programme gebraucht, die Schleswig-Holstein braucht. Das ist richtig. Sie sind nicht jetzt von Schleswig-Holstein hergestellt worden, sondern da gibt es ja immer eben eine sogenannte Community, die diese Programme weiterentwickelt. Und da gibt es ganz viele verschiedene. Und das ist auch ein wichtiger Punkt, dass man dort auch untereinander wechseln kann, dass man dort auch nicht wieder in eine neue Abhängigkeit reinkommt.
3: Aber ihr habt ja gesagt, ich kann alle weiterentwickeln. Also da können dann alle ihre Anwendungen darauf machen.
4: Genau, da können, es braucht natürlich entsprechendes Fachwissen. Es ist ja eine Illusion, dass da jeder den Code anschaut und sagt, ist jetzt der gut oder nicht. Aber er ist offen, als Quelltext verfügbar. Man kann reinschauen, Spezialisten können das machen und können eine Einschätzung abgeben. Und man kann dann auch wiederum mit entsprechendem Fachwissen den Code weiterentwickeln, wenn man zum Beispiel eine Funktionalität braucht, die es noch nicht gibt. Und die stellt man dann wiederum zur Verfügung, dass ein anderer auch etwas davon hat.
3: Jetzt bei Schleswig-Holstein, da ist ja die Verwaltung zu 80% schon unabhängig, also braucht andere Programme als die der grossen Anbieter. Da ist aber die Schweiz noch weit davor weg.
4: Genau, da sind wir nicht an diesem Punkt. Wir sind im engen Austausch mit Schleswig-Holstein. Interessiert uns sehr, wie es dort läuft, was für Erfahrungen sind, die wir auch lernen können. Und das, was ich vorher erwähnt habe, mit diesen sogenannten Fachanwendungen, also mit diesen spezifischen Programmen, die man kauft oder selber entwickelt, das Problem haben sie auch. Und das ist auch der Grund, dass sie noch nicht noch weiter sind. Es ist auch bei ihnen ein sehr langes Projekt gewesen. Ich glaube, sie haben vor 8 Jahren gestartet. Also das ist schon eine grosse Geschichte. Ich möchte aber noch sagen, wir sind nicht am Punkt, wo wir sagen, wir werden sicher umstellen. Wir wollen im Moment einfach eine Lösung haben, wo man ein Ausweichsszenario hat. Wir haben jetzt 3'000, die wir ausrüsten wollen. Wir sind nicht am Punkt, wo wir sagen, wir werden dann ganz weggehen von Microsoft. Das wissen wir noch nicht. Das wird jetzt die nächste Phase von diesem produktiven Testen zeigen.
3: Also jetzt hat ja in dieser ersten Phase, wo jetzt gestern der Bundesrat die Resultate präsentiert hat, da haben 170 Leute mit diesen anderen Programmen gearbeitet. Der Test ist gut verlaufen soweit. Jetzt wird es ausgeweitet auf 3'000.
4: Ganz genau.
3: Und die Leute, die arbeiten eigentlich ausschliesslich mit so Open-Source-Lösungen?
4: Nein. Also vielleicht muss noch das vielleicht kurz ausführen. Die 170, das ist so ein Laborversuch gewesen. Man hat schon echte Mails können schreiben, aber es ist eine eigene Umgebung gewesen nebendran. Jetzt sind die 3'000, die wollen wir wirklich im Alltag involvieren, im Alltag mit denen arbeiten. Also das ist wirklich ein Schritt Richtung Produktion. Wie stark, dass man nachher beides braucht oder nicht, das wissen wir eben noch nicht ganz genau. Das hängt eben davon ab, wie viel Software braucht man dort. Genau um das geht es auch dort, Erfahrungen zu suchen. Wahrscheinlich wird man am Anfang auch gewisse Parallelität haben, also dass die Person halt beides hat. Und wir schauen auch, dass man versucht, weil wenn man dann auch Kosten sparen will, ist natürlich dann wichtig, dass man auch, entsprechend kann reduzieren kann, dort wo man die Lizenzkosten hat.
3: Aber eben, wenn man jetzt praktisch mir das vorstellt, dann muss man ja 2 Programme, muss man geschulte Leute haben, man muss können wechseln, wenn man etwas nicht jeden Tag braucht, dann weiss man schon wieder nicht mehr, wo ist jetzt genau das und die Anwendung. Also das ist ja auch aufwendig, wenn man so 2 Parallelsysteme hat.
4: Das ist eine Herausforderung, absolut. Ich selber habe auch mit diesen Programmen umgespielt. Ich brauche viel so sogenannte Shortcuts, also wenn man irgendeine Tastenkombination drückt und dann wird es unterstrichen oder fett oder so. Und das sind so Kleinigkeiten, die im Alltag nachher einem das Leben ein bisschen schwer machen und man sich aufregt. Die Programme sind aber recht nah zusammen, die sind auch recht vergleichbar, auch vom Aussehen, das sieht sehr ähnlich aus. Aber ja, es gibt Unterschiede, das ist so, und das ist auch eine Umgewöhnungszeit, aber man gewöhnt sich ja gleich relativ schnell an neue Sachen.
3: Der hat eben gesagt, es ist noch nicht entschieden, ob man den ganz wechselt oder nicht. Also wenn jetzt da der wechselt und noch ganz viele andere, dann geht ja auch ein riesiges Geschäftsmodell fort, nämlich von diesen grossen Tech-Firmen. Gibt es da auch Widerstand, zum Beispiel von Microsoft, die sich wehren eben gegen solche alternative Lösungen?
4: Ich glaube, das ist eine positive Entwicklung, die ich sehe. Am Anfang hatte ich das Gefühl, hat man zwar ein bisschen von digitale Souveränität als Fachbegriff geredet, auch von den Herstellern, nicht jetzt nur Microsoft, aber wir haben in der Praxis nicht viel gesehen davon, dass die Lösungen in die Richtung entwickelt werden. Und ich denke, die Nachricht, das ist ja nicht nur die Schweiz, es sind andere Länder auch, Deutschland haben wir genannt, aber auch Frankreich, Dänemark etc., wo ähnliche Überlegungen macht und dann haben sie andere Ansätze. Und ich glaube, das ist schon eine Chance für die Firmen, ich sage genau, wenn sie ihre Software so entwickeln, dass sie auch wieder mehr Souveränität geben, dass wir auch die Daten bei uns behalten können, dann sinkt bei uns auch der Druck weg wollen. Also von dem her ist es auch ein Appell an die Firmen, ihre Software so zu entwickeln, dass bei uns der Druck ein bisschen sinkt. Und ich bin gespannt auf die Weiterentwicklung.
3: Also eine Art erzieherische Massnahme.
4: Ja, also man muss sich auch nicht vormachen, aber es wäre schön, wenn es einen Einfluss hat.
3: Aber die Firmen, die ja sehr viel Geld investieren, der drei. Und da stellt sich natürlich die Frage, ja, wer zahlt denn die Open-Source-Entwicklungen?
4: Wie gesagt, da ist viel Freiwilligenarbeit dabei, aber nicht nur. Es ist so, dass wenn man eine Entwicklung hat, dann muss man die auch wieder zur Verfügung stellen. Also das sind die Bedingungen von dem Open-Source-Modell, dass wenn jemand etwas weiterentwickelt, dann ist er gezwungen, das wieder den anderen zur Verfügung zu stellen. Und so gibt es dort schon auch eine Weiterentwicklung. Es ist so, dass die Schweiz seit gut 2 Jahren jetzt ein neues Digitalgesetz hat. Und dort drinnen gibt es einen Artikel, wo jetzt die Bundesverwaltung und all die, die dem Gesetz unterstellt sind, also die öffentliche Verwaltung von Eidgenossenschaft, verpflichtet, dass die Software, die wir programmieren oder auch programmieren, dass die alle in Open Source zur Verfügung gestellt wird. Wir reden von Public Money, Steuergelder, Public Code, also das ist der Grundsatz. Und ich glaube, das wird schon etwas bewegen in dieser Community.
3: Genau, apropos Steuergelder, gestern hat sich die Sicherheitspolitische Kommission vom Nationalrat einem Vorstoss zugestimmt, die digitale Souveränität fördern will, die so eine digitale souveräne Infrastruktur in der ganzen Schweiz will. Dort hat es aber auch kritische Stimmen gegeben. Die haben gesagt, die Kosten für eine solche Infrastruktur die sind so gross, das können sich die Schweiz gar nicht leisten.
4: Ich glaube, kommen wir darauf zurück, auf die verschiedenen Stufen, die ich erwähnt habe. Wenn man Souveränität versteht, als man kontrolliert von A bis Z, von der seltenen Erde bis zu oberst, dann würde ich sagen, ja, das ist eine totale Illusion. Wenn es aber darum geht, um einen bewussten Umgang, wenn man sagt, wo haben wir welche Abhängigkeit, wo machen wir was, wo haben wir zum Beispiel bei Hardware, wo wir irgendwie vielleicht müssen einen Ersatz haben, ein Lager, wo haben wir Daten, dann ist sehr viel mehr möglich. Und ich begrüsse es sehr, dass die Diskussion jetzt auf politischer Ebene stattfindet.
3: Der hat ja am Anfang gesagt, es ist nicht ein binäres System, ja oder nein, also abhängig oder nicht. Aber wie habt ihr das Gefühl, wann wird die Bundesverwaltung so souverän sein, digital, dass es für euch gut ist? Also, dass ihr sagt, ich habe eigentlich jetzt da meinen Job in diesem Teil gemacht.
4: Ich glaube, auch da stellen sich immer wieder neue Herausforderungen. Es ist wichtig, dass wir einen Prozess implementieren. Wir haben Leitlinien erlassen. Das ist auch eine von meinen Aufgaben, dass wir ein bisschen versuchen, für Ordnung und Struktur zu arbeiten, zu sorgen in der Bundesverwaltung, wo wir jetzt eine Vorgabe haben, dass man neue Projekte, die man lanciert, dass man sich dann systematisch diese Fragen stellt. Sagt, welche Abhängigkeitsrisiken haben wir? Welche sind tragbar? Was sind die Kosten, um das quasi aufzuheben? Und ich glaube, es ist wichtig, dass wir dort in einen Prozess kommen, wo man einen bewussten Umgang hat. Und ich glaube, da sind wir einen Schritt weiter. Aber ob der je fertig ist, wahrscheinlich verändert sich auch das Bedürfnis an digitale Souveränität. Das ist heute anders als vor 5 Jahren. Und von dem her glaube ich nicht, dass man je sagen kann, man ist fertig. Aber man muss es bewusst adressieren.
3: Jetzt hat die Sicherheitspolitische Kommission noch gesagt, der Bund sollte mit den Gemeinden, mit Kantonen, aber auch mit der Privatwirtschaft, mit der Wissenschaft zusammenarbeiten. Also nicht nur für sich Lösungen suchen, sondern eigentlich den Ärger ab für alle. Ist das realistisch?
4: Das ist realistisch und da rennen sie bei uns sehr offene Türen ein. Wir haben ein grosses Interesse an dieser Zusammenarbeit. Wir machen das so. Wir haben beispielsweise, das ist ein weiterer Teil von unserer Arbeit, von meiner Arbeit zusammen mit meinem Team, dass wir Lösungen, die wir haben, auch anderen zur Verfügung stellen. Wir haben jetzt ein Login, eine Login-Funktionalität, AGOF, vielleicht ist das einigen bekannt.
3: Also das ist das, was man zum Beispiel im Kanton Bern braucht, wenn man von den Behörden irgendwie ein Baugesuch oder irgendwas etwas will, dann muss man sich so einloggen. Das ist
4: ganz,
3: das.
4: Ganz genau. Das ist eine Login-Funktionalität, die kann man ja eigentlich über auch gleich machen. Es ist von Vorteil, wenn man nicht 100 Passwörter und SMS-Lösungen etc. hat, sondern wenn das überall gleich ist. Wir haben eine Bundeslösung, die wir hatten, erweitert, zusammen mit der Organisation, die sich kümmert darum, wie kann man auch mit den Kantonen zusammenarbeiten. Und das ist ein Erfolgsmodell, dass das schon so vielen Orten jetzt gebraucht wird. Wir haben über 2 Millionen Konti und das ist eine gute Geschichte.
3: Machen wir doch noch einen kurzen Abstecher Richtung KI. Auch da gibt es Forderungen nach einem sicheren Tool, zum Beispiel auch von Schulen. Wo steht man denn da? Wo steht man da beim Bund?
4: Bei KI ist es so, dass es, man kann das so in drei Schubladen packen kann, die generative KI, also die, wo man etwas Neues schafft. Die eine, also die erste Schublade sind die Modelle, die bei diesen grossen Firmen laufen, wo Daten auch dann dort zur Verfügung sind, wenn man die braucht. Das ist eben ChatGPT beispielsweise, Claude, diese Sachen. Nachher gibt es Modelle, die man bei sich betreiben kann. Also vielleicht nicht gerade auf meinem PC, aber vielleicht im eigenen Rechenzentrum. Die sind teilweise Open Source, aber sie sind immer noch trainiert mit Daten, die man nicht sieht. Und entsprechend gibt es eine andere Antwort, wenn man ein chinesisches oder ein amerikanisches Modell fragt, was politisch gerade so ansteht. Und nachher gibt es ganz wenige Modelle, wo man wirklich auch die Trainingsdaten hat. Die ETH hat dort etwas entwickelt, oder die ETHs. Zusammen mit anderen, die nachher dort noch mehr Souveränität haben. Aber im Bund brauchen wir, und ich denke auch andere Verwaltungen, brauchen wir alles, weil je nachdem sind die Anwendungen unterschiedlich, je nach den Anforderungen, die man hat.
3: Aber ist denn nicht auch das wieder heikel, dass da dann auch wieder Daten verschwinden oder irgendwo hergehen und gebraucht werden?
4: Das ist heikel, wenn man das nicht gut braucht, sei es im Privaten, sei es in einer Behörde, dann gehen dort viele Daten weg, wo man vielleicht sich nicht bewusst ist, was das für ein Problem ist.
3: Wenn ihr jetzt zurückschaut, wenn ihr vorher schaut, ihr habt jetzt macht ein Projekt, wo eben die 3000 Leute das testen. Was erwartet ihr jetzt von diesem Projekt konkret? Also was sind die Lösungen, die ihr jetzt erwartet, wo ihr auch zufrieden seid?
4: Ich hoffe sehr, dass auch das Zusammenspiel, ihr habt es vorher erwähnt, oder? Das Zusammenspiel, also wenn man einen eigenen Computer fast hat für die andere Lösung und den beide braucht, dann wird die Akzeptanz nicht da sein. Also es ist uns ganz wichtig, dass sich das gut integriert, dass es ein gutes Zusammenspiel ist zwischen diesen Lösungen, dass es möglichst einfach ist, dass es möglichst benutzerfreundlich ist, das sind ganz wichtige Elemente. Das sind wir zuversichtlich, aber das ist eine grosse Herausforderung. Plus nachher eben das Entflechten, das Lösen von diesen Fachanwendungen, so dass wir dann sagen können, ja, jetzt könnten wir eigentlich auch wirklich über einen Ersatz reden. Das wäre eigentlich mein Wunschszenario, dass das realistisch wird.
3: Und habt ihr das Gefühl, eben wie Schleswig-Holstein kann die Schweiz mal sagen, wir sind 80% unabhängig oder wir arbeiten mit 80% unabhängigen Tools?
4: Ja, ich hoffe, dass wir so weit kommen. Die Frage ist, ob das bedeutet, dass man Microsoft zu 80% ersetzt oder ob das reicht, dass man etwas nebendran hat, wo man wechseln kann. Wechselfähigkeit ist eine ganz wichtige Eigenschaft in dieser Frage um digitale Souveränität.
3: Und habt ihr einen Zeithorizont?
4: Wir wollen nächstes, also in einem Jahr, wollen wir anfangen ausrollen, sagen wir dem, also die erste Ausrüstung mit dem Arbeitsplatz. Bis Ende Jahr werden wir die 3000 haben, dass man dann Erfahrungen sammeln kann. Wir haben vor, dass man spätestens nach 2 Jahren dann den Entscheid fällt und man sagt, und jetzt ist es möglich, realistisch ganz zu ersetzen oder bleiben wir bei dem. Das ist der Fahrplan.
3: Und wer entscheidet dann schlussendlich, ob man ersetzt oder ob man parallel schafft?
4: Das ist so, dass der Entscheid letztlich der bei mir ist, aber ich fälle den nicht allein. Ich fälle den zusammen mit ganz vielen Beratern von den Departementen aus dem Projekt, mit ganz vielen motivierten, kompetenten Leuten. Es ist sicher ein Entscheid, wo man den Bundesrat je nachdem muss einbeziehen muss, je nachdem, was es bedeutet finanziell, je nachdem, was es bedeutet auch für die weitere Arbeit. Also das ist ein Zusammenspiel. Und ihr habt vorher das Parlament erwähnt. Das Parlament fordert ja nicht nur, sondern unterstützt auch. Sie haben für das Jahr wirklich beschlossen, dass man Geld spricht für genau die Lösung, die wir jetzt machen. Also wir haben dort auch einen Auftrag gegenüber dem Parlament.
3: Aber dann seid ihr der, der am Schluss sagt, quasi schaltet doch um, wir gehen fort von Microsoft oder nicht?
4: Das ist so. Wie gesagt, immer zusammen mit einem Team und mit der Möglichkeit, das ist bei diesem System so, wenn man nicht zufrieden ist mit dem, was ich entscheide, dann kann man das in die Generalsekretärenkonferenz tragen, dort sind alle Generalsekretäre, mit dem Bundeskanzler, der den Vorsitz führt, oder dann im Bundesrat. Wenn jemand nicht zufrieden ist mit dem Entscheid, dann kann man es eskalieren, die Stufen, und das ist so vorgesehen.
3: Und spürt ihr auch eben Gegenwind gegen das?
4: Ja, ich spüre Gegenwind. Leute, die denken, das ist eine viel zu grosse Geschichte. Die Abhängigkeit wird auch unterschiedlich beurteilt. Wie schlimm ist das? Sagt, ja, es ist halt einfach so, müssen wir akzeptieren. Es gibt aber auch ganz viele Stimmen, die das

0: Die Nachrichten von SRF um 11 mit Kevin Gans. Tausende Waffen, die in der Schweiz seit einer Verschärfung des Waffenrechts verboten sind, konnten trotz Verbot gekauft werden. Das zeigt eine Recherche der NZZ am Sonntag. Denn mit einer Ausnahmebewilligung bekommt man sie als Sportschützin oder als Sammler trotzdem. Und die Kantone haben in den vergangenen Jahren viele solche Bewilligungen erteilt. Auf Anfrage der Zeitung gab beispielsweise der Kanton Zürich an, fast 20.000 solcher Waffen seien verkauft worden. Im Kanton Thurgau sind gut 5.300 bewilligt worden. Nach der tödlichen Amoktat in Aarau ist eine Diskussion über das Schweizer Waffengesetz in Gang gekommen, da der Täter mit einem halbautomatischen Sturmgewehr geschossen hat. Er kaufte dies vor 20 Jahren. Heute ist das laut den Behörden nicht mehr möglich. Die Schweizer Berufsfischer wollen sich stärker gegen importierten Fisch behaupten. Sie lancieren dafür eine neue Marke, die Fisch aus hiesigen Gewässern kennzeichnen soll. Die Marke Schweizer Wildfisch soll den Fischereiberuf sichern und auch dabei helfen, die Artenvielfalt der Fische in den Schweizer Seen zu erhalten. Reto Leuch vom Berufsfischereiverband sagt:
1: Unser Ziel von der Marke ist auch, wir möchten auch unbekanntere Fische mehr ins Licht bringen und mehr vermarkten, und sei es Rotaugen oder Karpfen oder Wels. Und der Markt ist dort noch nicht ganz so weit. Und wir möchten jetzt mit der Marke auch solche Fische, die weniger bekannt sind, den Leuten schmackhaft machen.
0: Das neue Schweizer Fischlabel wird vorerst nicht in den Supermärkten zu finden sein, sondern zum Beispiel auf Märkten. In den Alpen verändert sich die Pflanzenwelt, was Forschende auf den Klimawandel zurückführen. Weil die Temperaturen steigen, konnten sich auf den Berggipfeln mehr Pflanzen ausbreiten. Gleichzeitig verschwinden im Hochgebirge aber auch Arten, die sich an kühle Standorte angepasst hatten. Dazu gehören zum Beispiel der Gletscherhahnenfuß oder der Alpenmannsschild. Das Pflanzenverschwinden geht aus einer Untersuchung hervor, veröffentlicht im Fachmagazin Science. Für die Untersuchung haben Forschende Daten von mehr als 60 europäischen Berggipfeln ausgewertet, zwischen 2001 und 2022. Die Gipfel befinden sich unter anderem in der Schweiz und in Österreich. In Zürich sind die besten Schweizer Comedians ausgezeichnet worden an den Swiss Comedy Awards. Hazel Brugger hat den Publikumspreis bekommen und ein Ehrenpreis für sein Lebenswerk ging an den Kabarettisten Franz Hohler. Insgesamt sind am Samstagabend Preise in 6 Kategorien vergeben worden, unter anderem an Joel von Mutzenbecher, das Duo Lapsus oder die Online-Künstlerin Wemse. Das Wetter: heute ist es meist sonnig bei Höchstwerten um 27 Grad. Das waren die Nachrichten von Radio SRF. Verantwortlich war Marisa Eckli.
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4: Draußen in der Natur zu sein, zusammen mit den Tieren, das gefalle ihm am besten, sagt ein Jäger über die Jagd. Und die ist Thema jetzt.
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4: Seit gestern Donnerstag sind die Jäger und Jägerinnen wieder auf der Pirsch. Im Kanton Graubünden hat die Hochjagd begonnen. Bienvenue, Fadrina Hoffmann, Journalistin bei der Engadiner Post.
6: Bon die und Weidmanns Heil an alle Jägerinnen und Jäger. Ja, bei uns hat die 5. Jahreszeit begonnen. Der halbe Kanton steht still, weil über 5'000 Personen in den Wäldern und Bergen unterwegs sind.
4: Und in der Westschweiz gibt ein neues Verbot zu reden. Bonjour, Eva Hirschi, freie Journalistin in Lausanne.
7: Bonjour à toutes et à tous aus der Westschweiz. Ja, in Genf dürfen Parlamentarierinnen und Parlamentarier während Sitzungen keine auffälligen religiösen Symbole mehr tragen.
4: Und außerdem haben wir noch das da für Sie.
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1: Worum es da genau geht, erfahren Sie am Schluss dieser Sendung. Ich bin Vera Deragisch. Immer in der ersten Ausgabe des Monats hat es hier Platz für die rätoromanische Sprachregion. Und da kommen wir nicht drum rum, Anfang September, um die Jagd.
2: Jagd ist für dich ein total wichtiger. Das Leben, würdest du gerade so sagen? Ja. Jagd ist das Leben. Was sagt Uschi dazu?
3: Das Gleiche.
2: Sicher?
4: Ja. Ich mache auch viel für die Jagd.
1: So haben es mal ein Jäger und seine Frau gesagt in der SRF-Sendung «Mona mittendrin». Ich muss sagen, mir geht es etwas ähnlich wie Mona Fetsch. Ich versuche die Jagd, die Faszination dafür zu verstehen, aber so ganz will es mir nicht gelingen. Ich bin wohl einfach zu weit weg von dieser Tradition. Fadrina Hoffmann, wie sieht das bei Ihnen als Engadinerin aus?
5: Ich bin Jägerstochter und ich bin natürlich mit der Jagd aufgewachsen. Ich bin von klein auf mit meinem Vater immer Wildbeobachtung mitgegangen. Wir waren an den Wochenenden auf der Jagdhütte und in den Bergen und den Wäldern. Und während der Jagdzeit durfte ich auch ab und zu mit. Also ich bin definitiv ganz nah an dieser Tradition.
1: Und die ist auch in den Medien omnipräsent. Die Newsseite von RTR hat sogar eine separate Rubrik für die Jagd, La Chacha. Und dann jede Menge Inhalte, wie die besten Fotos gelingen, was es für die Jagd braucht und was es kostet. Ist wohl auch bei der Engadiner Post für diese Schreiben das große Thema.
5: Ja, sicher. Also im Engadin hat so gut wie jeder einen Jäger oder eine Jägerin in der Familie. Und das Thema interessiert einfach. Also bei der Engadiner Post haben wir am Anfang mit einer Vorschau, mit den Zielen und Änderungen der diesjährigen Jagd gestartet. Wir haben mit einem Jäger und seiner Frau für die Jagd gepackt. Unsere Praktikantin wird auch eine Reportage auf der Pirsch machen und wir schauen dem Wildhüter über die Schulter.
1: Viel liest, hört und sieht man in diesen Tagen auch vom kantonalen Jagdaufseher Adrian Arquint. Was sagt er denn so zur bevorstehenden Jagd? Was sind die Erwartungen?
5: Das Amt für Jagd und Fischerei Graubünden publiziert ja jeden Sommer den Abschussplan für die bevorstehende Jagd. Dieses Jahr dürfen beispielsweise 4.616 Hirsche im ganzen Kanton geschossen werden. Das ist übrigens weniger als im Vorjahr, weil die Regulation des Schalenwilds gut funktioniert hat in den letzten Jahren. Und das ist ja auch eine Aufgabe der Jägerschaft, also dafür zu sorgen, dass der Wald nachhaltig wachsen kann, dass das ganze Gefüge funktioniert.
6: Noch ein Circumstanzen ist müde, noch ein Lore ist müde, noch ein Komportement der Solvagine ist müde, als im Sonst. 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
5: Adrian Arquint erwähnt, dass die Umstände sich ändern, sei es das Wetter, das Wild selber, aber auch massive Störungen durch Raubtiere beeinflussen die Jagd heute. Und das mache alles schwieriger, die Jagdziele zu erreichen.
1: Und mit Raubtiere meint Adrian Arquint den Wolf, kann ich mir vorstellen. Der könnte den Bündner Jägerinnen und Jägern ja auch vor die Flinte laufen. Wie sind die Regeln dieses Jahr?
5: Ja, wie bereits im letzten Jahr können lizenzierte Jägerinnen und Jäger bei der Wolfsregulation mitwirken. Der Bund hat die Gesuche des Kantons zur sogenannten proaktiven Regulation der Wolfsrudel zugestimmt. Das heißt, wir haben insgesamt 16 Rudeln in Graubünden und in 12 dürfen 2/3 der Jungwölfe erlegt werden. Das ist insofern wichtig, weil die Zahl der Wölfe steigt exponentiell jedes Jahr, obwohl schon im vergangenen Jahr die gleiche Regelung galt.
1: Also das zum Thema Wolf. Gibt es sonst noch Neuigkeiten bei der Hochjagd dieses Jahr?
5: Ja, auch die Bündnerjagd wird modern. Seit diesem Jahr gibt es das elektronische Jagdpatent. Und sogar die erlegten Tiere können jetzt digital erfasst werden, wobei natürlich immer noch jedes Tier dem Wildhüter gezeigt werden muss. Auch beim motorisierten Verkehr gibt es Änderungen, um Störungen des Jagdbetriebs zu verringern. So können Jägerinnen und Jäger zum Beispiel nicht mehr das Auto anhalten, um Wild zu beobachten. Also man kann nicht irgendwo hinfahren und dann das Auto abstellen und dann Wild beobachten. Das funktioniert nicht mehr.
1: Letzten Herbst, in der letzten Jagdsaison, da hat es Probleme gegeben. Deutlich mehr Jägerinnen und Jäger, die sich daneben benommen haben. Das hat Lukas Walser, Leiter der Abteilung Wild und Jagd im Regionaljournal Graubünden von SRF erzählt. Gewisse hätten sich unsensibel verhalten.
7: Jägerinnen und Jäger, die die Jagd beispielsweise ausgeübt haben, in Siedlungsnähe, in Erholungsgebieten, die natürlich stark störend empfunden worden ist, insbesondere auch von nicht jagenden Bevölkerung.
1: Aber auch Spannungen unter den Jägerinnen und Jägern selber habe es gegeben.
7: Das sind wirklich rücksichtslose Konflikte, wo es darum geht, dass einander beispielsweise Hochsitz beschädigt haben oder die Jagd gestört worden ist von anderen Jägern aktiv.
1: Katrina Hoffmann, was macht man in dieser Saison dagegen? Wie will man solche Situationen verhindern?
5: Das war vor allem ein lokales Problem rund um Chur. Also wie überall gibt es auch in der Jägerschaft schwarze Schafe. In der Regel gibt es eine Art Ehrenkodex unter Jägerinnen und Jägern. Aber nach den Vorfällen vom letzten Jahr hat das Amt die Jägerschaft informiert und auch wieder sensibilisiert. Auch Regierungsrätin Carmelia Meissen hat dieses Jahr im Vorwort der Jagdbetriebsvorschriften explizit darauf hingewiesen, dass das Image der Jagd vom Verhalten der Jägerinnen und Jäger abhänge. Sie hat also zu respektvollen Umgang aufgerufen, sowohl gegenüber dem Wild als auch gegenüber anderen Jägerinnen und Jägern.
1: Es gibt viele Menschen, die haben ja Vorbehalte der Jagd gegenüber. Wie begegnet man dem?
5: Indem man mit ihnen spricht. Jagd ist viel mehr als Töten. Also fragt man einen Jäger, was ihn an der Jagd fasziniert, kommt ganz selten die Trophäe. Es geht um ein Lebensgefühl. Also die Jäger, die sind das ganze Jahr in der Natur unterwegs. Und die Jagd ist eigentlich nur der Höhepunkt. Ich sehe es bei meinem Vater, er genießt es total, wenn er jetzt einfach 3 Wochen weg von der Zivilisation in seiner Hütte, in der Natur, in den Bergen unterwegs ist, der kommt zurück wie neugeboren.
1: Die Jäger sind in den Bergen unterwegs in diesen Septembertagen. Nicht nur Jägerinnen, sondern auch sicher viele Wanderer, Bikerinnen, ist ja gerade noch ideales Wetter. Gibt es eigentlich da jeweils viele Konflikte?
5: Nein, eigentlich nicht. Also ich gehe auch gerne pilzen zum Beispiel, da weiß ich, dass ich mich einfach bemerkbar machen muss, wenn ich in den Wäldern unterwegs bin. Ich habe Hunde und die nehme ich an der Leine, wenn ich im Wald unterwegs bin. Aber ansonsten, es ist so ein weitläufiges Gebiet, man kann sich da sehr gut aus dem Weg gehen. Und vor allem ist es auch so, dass natürlich die Jäger vor allem in der Dämmerung oder am frühen Morgen auf die Jagd gehen, tagsüber ruhen die Tiere und sind nicht unterwegs.
1: Die Bündner Hochjagd dauert vom 3. bis zum 13. September und dann vom 21. bis zum 30. September. Die Jagd hat auch in der Westschweiz Tradition. Sie birgt aber auch Gefahren. Das hat sich vor 2 Jahren im Kanton Waadt gezeigt, als ein Jäger aus Versehen einen seiner Begleiter erschossen hat. Und darauf hat der Jägerverband jetzt reagiert, Eva Hirschi.
0: Ja, neu gibt es eine Zusatzausbildung zum Thema Sicherheit. Diese besteht aus einem theoretischen Teil und auch aus einem praktischen Teil. Dort gibt es dann so Demonstrationen von Schüssen auf verschiedenes Material, damit die Jägerinnen und Jäger die Stärke eines Schusses besser kennenlernen. Inspiriert wurde diese Zusatzausbildung von Frankreich. Sie ist nicht obligatorisch, aber sehr empfohlen. Frédéric Hoffmann, Leiter der Abteilung für Jagd des Kantons Waadt, begrüßt dieses Angebot und er sagte gegenüber der RTS, es sei wichtig, die Prävention zu verstärken.
3: L'idée pour moi, c'est que les autres usagers de la forêt ne courent aucun risque de se balader en forêt. On doit continuer à responsabiliser le chasseur. C'est lui qui est responsable de son tir et rappeler au chasseur que même ne pas tirer est aussi un acte de chasse.
0: Er sagt, die Idee sei, dass andere Waldbesucher beim Spaziergang im Wald keinerlei Gefahr ausgesetzt sein sollten. Die Jäger seien dafür verantwortlich und man müsse sie daran erinnern, dass auch das Nichtschießen zur Jagd gehöre.
1: Schweizweit passieren jährlich etwa 300 Unfälle während der Jagd. Dazu gehören Stürze, Abstürze, Schnittverletzungen. Außerdem hat es in den letzten 10 Jahren 23 tödliche Unfälle gegeben, 4 davon durch Schusswaffen. Jagen darf in der Schweiz eigentlich jede und jeder, sofern er oder sie die entsprechende Ausbildung hat und ein Patent, nicht so im Kanton Genf.
0: Nein, der Kanton Genf ist der einzige Kanton der Schweiz, in welchem das Jagen als Hobby verboten ist. Das Verbot geht auf eine Volksinitiative aus den 70er Jahren zurück. Die wurde damals von Tierschutzkreisen lanciert und dann von der Genfer Bevölkerung an der Urne angenommen. Geschossen wird im Kanton Genf nur von staatlichen Wildkontrolleuren.
1: So viel zum Thema Jagd. Wir wechseln nun das Thema, bleiben aber im Kanton Genf und sprechen über ein Verbot, das viel zu reden gibt.
0: Ja, ein neues Gesetz verbietet Parlamentarierinnen und Parlamentariern in Genf, auffällige religiöse Symbole zu tragen, wie ein Kopftuch, eine Kippa oder ein Kreuz, und zwar bei Sitzungen oder bei Repräsentationsanlässen, sowohl auf kantonaler als auch auf Gemeindeebene. Das Genfer Stimmvolk hat diesen Juni das Verbot sehr knapp angenommen, mit 51%. Die Vorlage kam von der SVP, der FDP, der Mitte und dem rechtspopulistischen Mouvement Citoyen Genois, dem MCG. Die Idee ursprünglich dahinter war eigentlich, das Kopftuch zu verbieten. Deshalb die Formulierung «auffällige religiöse Zeichen». Die linken Parteien und Pierre Modes Bewegung «Liberté et Justice Sociale» haben dieses Verbot abgelehnt. Dass überhaupt über so ein Verbot abgestimmt wurde, kommt nicht ganz so überraschend. Für Kantonsangestellte, also Personen, die in der Verwaltung arbeiten oder auch Lehrerinnen und Lehrer, gilt dieses Verbot nämlich bereits seit 2019. Auch sie dürfen weder eine Kippa noch ein Kopftuch während ihrer Arbeit tragen. Ursprünglich hätte 2019 dieses Verbot auch für Parlamentarierinnen und Parlamentarier gelten sollen. Allerdings wurde dieses Verbot damals von der Verfassungskammer der Genfer Justiz gekippt. Die Begründung war, dass Parlamentsmitglieder nicht den Staat vertreten, sondern die Gesellschaft, eben gerade weil sie gewählt wurden.
1: Wieso ist denn dieses Verbot doch wieder auf den Tisch gekommen?
0: Ja, dass es gekippt wurde, gefiel den rechtsbürgerlichen Kreisen nicht. Eine FDP-Grossrätin erschien letztes Jahr mit einem Teigwarensieb auf dem Kopf zur Debatte im Ratssaal. Sie sagte, das sei das Erkennungszeichen der Pastafari-Bewegung. Das ist natürlich keine religiöse Bewegung. Sie sagte aber, sie wolle mit dieser ironischen Geste zeigen, dass auffällige religiöse Symbole die Ratsdebatten stören würden. Tatsächlich beschloss dann das Genfer Parlament sehr knapp und gegen den Willen der Regierung, das Verbot wieder in die Verfassung zu nehmen. Und weil es für Verfassungsänderungen bekanntlich eine Volksabstimmung benötigt, wurde dann eben im Juni dieses Jahres abgestimmt.
1: Und jetzt hat es also schon den vierten Rekurs dagegen gegeben, hat RTS erfahren. Woher kommen diese Rekurse und wie lautet die Argumentation?
0: Die letzte stammt von zwei Privatpersonen, einer muslimischen und einer christlichen Person. Sie haben diesen Rekurs gemeinsam eingereicht und sie argumentieren, dass das Verbot die Grundrechte verletze. Wir haben es gehört, sie sind nicht die einzigen, die sich wehren. Im Sommer haben bereits grüne Grossräte einen Rekurs eingereicht, dann auch noch ein protestantischer Gemeindepolitiker sowie drei evangelikale Christen. Eine der Personen, die von diesem Verbot betroffen ist, ist Ella Bühlen-Öztürk. Sie ist Gemeinderätin der Gemeinde Tonne und sie trägt ein Kopftuch. Sie äußerte sich im Juni nach der Abstimmung bei der RTS.
8: Aujourd'hui, on instrumentalise la laïcité pour effacer tout simplement la diversité de la population. Et pour moi là, c'est une entrave directe aux démocraties participatives, mais aussi aux droits fondamentaux des citoyens et citoyennes.
0: Sie sagt, heute werde die Laizität, also die Trennung von Staat und Kirche, als Instrument benutzt, um die Vielfalt der Bevölkerung auszulöschen. Für sie sei das ein direkter Eingriff in die Demokratie und auch in die Grundrechte der Bürgerinnen und Bürger.
1: Genf ist der einzige Kanton in der Schweiz, der ein solches Verbot kennt, weil eben die Beziehung Religion und Staat eine Sonderrolle einnimmt.
0: Genau, in Genf gilt, ähnlich wie in Frankreich, die strikte Trennung von Kirche und Staat, eben die Laizität, und dies schon seit 1907. Im Kanton Neuenburg ist das übrigens auch so, nur geht das dort viel weniger weit als in Genf, also es gibt keine Verbote von religiösen Symbolen zum Beispiel. Das Dilemma in Genf ist eigentlich dasselbe wie in Frankreich. Ursprünglich wollte man mit dieser Regelung dafür sorgen, dass alle harmonisch miteinander leben. Aber die Verbote von religiösen Symbolen führen, wie man es jetzt sieht, eher zum Gegenteil.
1: Was denken Sie, Eva Hirschi, dieser neueste Rekurs, ja überhaupt die Rekurse, können die etwas bewirken?
0: Ja, es ist möglich, dass die Genfer Justiz die Vorlage, wie schon damals, für ungültig erklärt. Möglicherweise würde das dann sogar bis vor Bundesgericht weitergezogen. Aber selbst wenn die Genfer Justiz das Verbot nicht kippt, so wird sich die Bundesversammlung in Bern darüber äußern müssen. Kantonale Verfassungsänderungen müssen nämlich immer auch vom Bundesparlament angenommen werden. Damit soll garantiert werden, dass die Verfassungen der Kantone den bundesrechtlichen Anforderungen genügen.
1: Also spätestens, wenn dann das Parlament in Bern darüber berät, wissen wir, ob dieses Gesetz verfassungswidrig ist oder nicht. Sie hören die Woche in den Schweizer Sprachregionen und zum Schluss der Sendung gehen wir in den Kanton Freiburg.
9: Une Bénichon sans Parabozzi, c'est pas une Bénichon.
1: Was genau will uns diese Frau sagen?
0: Sie sagt, eine Bénichon ohne Bozzi-Birnen sei keine Bénichon. Bénichon, das ist eine Kilbi, eine Art Erntedankfest. Und Bozzi-Birnen werden auch Büscheli-Birnen genannt. Das ist eine kleine Birnensorte aus dem Kanton Freiburg. Sie tragen die geschützte Ursprungsbezeichnung AOP. Und für die Kilbi werden sie traditionell in Wein, Zucker und Zimt gekocht. Das traditionelle Erntedankfest ohne diese Birnen, das ist in Freiburg unvorstellbar. Genau das wird jetzt aber befürchtet. Die Ernte dieses Jahr wird sehr schlecht ausfallen, sagte ein Produzent bei der RTS.
10: C'est environ 30% de déchets par rapport à la quantité totale que j'ai récoltée. Le risque existe qu'il n'y ait pas suffisamment de porabotier pour le menu de Bénichon cette année et il faut que les consommateurs et les restaurateurs s'y prennent assez tôt pour aller chercher leur poids tant qu'il y en a.
0: Er sagt, ein Drittel seiner Birnen seien zu klein, die könne er nicht verkaufen. Er hat deshalb wirklich Angst, dass es zu wenig Birnen für die Bénichon geben wird und rät deshalb Restaurants und Privatpersonen, möglichst früh genügend Birnen zu kaufen.
1: Ich nehme an, der trockene, heiße Sommer ist verantwortlich für diese magere Ernte.
0: Genau, die Trockenheit in diesem heißen Sommer hat dazu geführt, dass es weniger und kleinere Birnen gab. Übrigens wird nicht nur bei diesen Bozzi-Birnen eine kleinere Ernte erwartet, sondern auch bei anderen Früchten und Gemüsen in diesem Jahr.
1: Nehmen Sie uns mit an diese Bénichon, Eva Hirschi. Mehrere gibt es im Kanton Freiburg. Eine war schon in Estavayer-le-Lac. Wie wird da gefeiert?
0: Genau, in Estavayer findet jeweils die erste Bénichon des Jahres statt. Jede Gemeinde hat ein anderes Datum. Ursprünglich wird es eigentlich am zweiten Wochenende im September und am zweiten Wochenende im Oktober gefeiert. Und bei diesem Fest wird vor allem gegessen. Es gibt ein spezielles Kilbi-Menü, das besteht aus zahlreichen Gängen. Es gibt zuerst die Cuchol, das ist eine Safran-Brioche. Auf die wird die Moutarde de Bénichon gestrichen, das ist ein süßwürziger Kilbi-Senf, fast ein bisschen wie eine würzige Confit. Dann gibt es salzige Senslerbrezel, eine Kohlsuppe, den Jambon de la Borne, auch AOP, das ist ein kamingeräuchter Schinken, dazu gibt es Kartoffeln und Bohnen. Dann gibt es einen Lammschigot mit eben den Poirabozzi, den Büscheli-Birnen. Zum Dessert darf natürlich die Meringue mit Doppelrahm nicht fehlen. Und es gibt auch sogenannte Kilbi-Süßigkeiten, wie Gürzi mit Anisgeschmack oder Brezeli. So versteht man vielleicht, warum das so ein grosses Fest ist im Kanton Freiburg.
1: Ja, da läuft einem gerade das Wasser im Mund zusammen. Die Bénichon hat eine lange Geschichte im Kanton Freiburg. Wie ist sie entstanden?
0: Das Wort Bénichon kommt vom lateinischen Wort Benedicto, also gesegnet. Das Fest wurde schon im Mittelalter gefeiert. Es hat einen religiösen Ursprung. Eigentlich ist es oder war es der Gedenktag der Kirchenweihe. Man feierte quasi die Einweihung der Kirche und den Kirchenpatron. Später ist daraus aber eine Art Erntedankfest geworden. Im September wird damit das Ende der landwirtschaftlichen Arbeit gefeiert und im Oktober dann die Rückkehr der Viehherden von der Alp. Heute wird es überall und von allen gefeiert, auch in der Stadt. Familien kochen das traditionelle Kilbi-Menü selber, aber auch in Restaurants kann man es bestellen.
1: Und wie fest ist diese Tradition in Freiburg noch verankert? Wie stark wird sie gelebt?
0: Es ist immer noch eine sehr grosse Tradition. Sie geht aber auch mit der Zeit. Seit ein paar Jahren gibt es nämlich auch eine vegetarische Variante der Bénichon. Für die meisten, das muss man aber schon sagen, gehört der Räucherschinken und das Lammschigot aber noch fest dazu.
1: Ist diese Art Erntedankfest eigentlich einzigartig für die Romandie?
0: In diesem Format der Bénichon schon, ja. Man kennt sonst vielleicht eher die Winzerfeste, la Fête de Vendange, zum Beispiel im Kanton Neuenburg, oder das Weizenfest in Echallon im Kanton Waadt.
1: Ja, und auch sonst kennt man in der Schweiz Erntedankfeste. In der Deutschschweiz ist es dann eher die Senne- und Alpler-Kilbi, die Alpabzüge mit Käse teilen oder die Sichleten in Bern. Und in der Romancia ist mir die Feste della Raccolta im Val Müstair im Münstertal aufgefallen, Fadrina Hoffmann.
11: Ja, das ist ein fantastisches Fest. Also wer mal die Gelegenheit hat, sollte unbedingt ein Wochenende im Münstertal verbringen, wenn gerade Feste della Raccolta ist. Es beginnt immer mit einem ökumenischen Gottesdienst und dann gibt es einen wirklich prächtigen Umzug mit Kindern und Tieren und Blumen und Karren und Traktoren und Musik und Alphörnern und was immer auch das Herz begeht. Und am Schluss gibt es noch einen großen Markt mit regionalen Produkten, mit musikalischen Darbietungen und einfach die Geselligkeit wird dann auch zelebriert.
1: Ich habe da in der Vorbereitung für diese Sendung einen Ausschnitt gefunden, wo Kinder bei Telesquad vom letzten Jahr, von der letztjährigen Feste der Raccolta erzählen und über die gute Ernte sprechen.
12: Romain Liert ist Stadt in der Buona Raccolta, nur weil die Maila, die Reges e Ambus. 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
11: Ja, die Kinder, die sprechen von der guten Ernte in ihren Gärten, welche Früchte sie ernten konnten, zum Beispiel Äpfel oder Himbeeren oder Kirschen. Und ja, sie freuen sich einfach, dass alles gut gewachsen ist im Sommer.
1: Und sind voll dabei an der Festa della Raccolta im Val Müstair. Anfang Oktober ist dieses Erntedankfest. Schon nächste Woche gibt es diesen Podcast wieder, die Woche in den Schweizer Sprachregionen. Merci beaucoup, Eva Hirschi.
0: Merci beaucoup et à bientôt.
1: Et grazie fetch, Fadrina Hoffmann.
11: Grazie a voi e a tutti gli spettatori e gli spettatori. In bocca al lupo.
1: Dem schließe ich mich an. Bis zum nächsten Mal. Mein Name Vera Deragisch.
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0: Die Nachrichten von SRF um 11:30 mit Kevin Gahanes. Guten Tag. Tausende Waffen, die in der Schweiz seit einer Verschärfung des Waffenrechts verboten sind, konnten trotz Verbot gekauft werden. Das zeigt eine Recherche der NZZ am Sonntag. Denn mit einer Ausnahmebewilligung bekommt man sie als Sportschützin oder als Sammler trotzdem. Und die Kantone haben in den vergangenen Jahren viele solcher Bewilligungen erteilt. Auf Anfrage der Zeitung gab beispielsweise der Kanton Zürich an, es seien fast 20'000 solcher Waffen verkauft worden. Im Kanton Thurgau sind in den letzten 7 Jahren gut 5'300 Bewilligungen erteilt worden. Nach der tödlichen Amoktat in Aarau ist eine Diskussion über das Schweizer Waffengesetz in Gang gekommen, da der Täter mit einem halbautomatischen Sturmgewehr geschossen hat. Er kaufte dies vor 20 Jahren. Heute ist das laut den Behörden nicht mehr möglich. Die Schweizer Berufsfischer sollen sich stärker gegen importierten Fisch behaupten. Sie lancieren dafür eine neue Marke, die Fisch aus hiesigen Gewässern kennzeichnen soll. Die Marke Schweizer Wildfisch soll den Fischereiberuf sichern und auch dabei helfen, die Artenvielfalt der Fische in den Schweizer Seen zu erhalten. Reto Leuch vom Berufsfischerverband sagt:
1: Unser Ziel von der Marke ist auch, wir möchten auch unbekanntere Fische mehr ins Licht bringen und mehr vermarkten. Und sei es Rotaugen oder Karpfen oder Wels. Und der Markt ist dort noch nicht ganz so weit. Und wir möchten jetzt mit der Marke auch solche Fische, die weniger bekannt sind, den Leuten schmackhaft machen.
0: Das Label wird vorerst nicht in Supermärkten zu finden sein, sondern zum Beispiel auf lokalen Märkten. In den Alpen verändert sich die Pflanzenwelt, was Forschende auf den Klimawandel zurückführen. Weil die Temperaturen steigen, konnten sich auf den Berggipfeln mehr Pflanzen ausbreiten. Gleichzeitig verschwinden im Hochgebirge aber auch Arten, die sich an kühle Standorte angepasst hatten. Dazu gehören zum Beispiel der Gletscherhahnenfuß oder der Alpenmannsschild. Das Pflanzenverschwinden geht aus einer Untersuchung hervor, veröffentlicht im Fachmagazin Science. Für die Untersuchung haben Forschende Daten von mehr als 60 europäischen Berggipfeln ausgewertet, zwischen 2001 und 2022. Die Gipfel befinden sich unter anderem in der Schweiz und in Österreich. In Zürich sind die besten Schweizer Comedians ausgezeichnet worden an den Swiss Comedy Awards. Hazel Brugger hat den Publikumspreis bekommen und ein Ehrenpreis für sein Lebenswerk ging an den Kabarettisten Franz Hohler. Insgesamt sind am Samstagabend Preise in 6 Kategorien vergeben worden, unter anderem an Joel von Mutzenbecher, das Duo Lapsus oder die Online-Künstlerin Wemse. Das Wetter heute ist es meist sonnig bei Höchstwerten um 27 Grad. Das waren die Nachrichten von Radio SRF, verantwortlich für die Sendung Marisa Eckli.
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3: In einer Halle zwischen riesigen Gewächshäusern rappen Plastikplatten mit zylinderförmigen Vertiefungen über ein Fließband. Maschinen füllen Erde in die Vertiefungen und stecken Samen in die Erde.
4: 120'000 Samen werden hier in 5 Stunden gepflanzt. So viel wie 60 Bauern in einem Tag schaffen,
3: sagt die Zuständige des Agrarkonzerns Transfar. Sie geht zu einem garagengroßen Metallkubus, der an einen Bankentresor erinnert. Als sie die große Tür einen Spalt öffnet, kommen uns Nebelschwaden entgegen. Im grellen Licht sind durch den Nebel die Konturen von Gestellen mit hunderten Tablaren zu erkennen.
4: Hier keimen unsere Pflanzen. Wir können Licht, Feuchtigkeit und Temperatur kontrollieren. So sprießen die Pflanzen nach 3 Tagen. In der Natur würde dies 8 bis 15 Tage dauern.
3: Die chinesische Landwirtschaft wird gerade auf Hochleistung getrimmt.
5: China muss seine Reisschüssel selbst in den Händen halten und sie vor allem mit Getreide aus eigenem Anbau füllen.
3: Diese Aufforderung ruft der chinesische Präsident Xi Jinping seinen Parteikadern regelmäßig in Erinnerung. Ernährungssicherheit hat oberste Priorität für den Staatschef, der in seinen Jugendjahren selbst Hunger erlebt hat. Heute produziert China so viel Lebensmittel wie sonst niemand auf der Welt. Dennoch ist es stärker denn je auf Importe angewiesen. Und im Streben nach maximaler Produktivität bleiben die Kleinbauern auf der Strecke. Das ist International. Mein Name ist Samuel Emch. Fabrikgroße Gewächshäuser reihen sich im Dörfchen Xiexia in der südchinesischen Provinz Zhejiang aneinander. Mannshohe Nummern beschriften die Treibhäuser des Transfar-Konzerns. Bei B3 gehen wir rein. Hier trennen Glaswände wohnzimmergroße Parzellen voneinander. Die 28-jährige Duan Gehong tippt einen Geheimcode ein, um die Tür zu ihrer Klimakammer zu öffnen. In der feuchtwarmen Zelle wachsen Mais, Raps und Tomaten. Es sind alles neue Sorten, die Duan mit ihrem Start-up Wohü entwickelt hat und hier eingemietet beim Großkonzern Transfar zu Marktreife züchten will.
6: Unser Labor und unser Büro sind gleich da, die Straße runter. Dort machen wir den Großteil der Arbeit. Hier züchten wir die Pflanzen. Zusätzlich haben wir ein Feld, das 6 bis 7 Mu groß ist, wo wir beobachten, wie unsere Pflanzen in einer natürlichen Umgebung wachsen.
3: 6 bis 7 Mu, das sind rund 4000 Quadratmeter, auf denen die gentechnisch veränderten Pflanzen getestet werden.
6: Wir nutzen die CRISPR-Technologie, um den Nährstoffgehalt, die Krankheitsresistenz und den Ertrag von Nutzpflanzen zu verbessern. Wir entwickeln Sorten, die sich besser für die Landwirte eignen und ihnen höhere wirtschaftliche Erträge ermöglichen. Sobald wir Entwicklungen aus dem Labor in die Praxis überführen, testen wir sie hier, um zu sehen, wie sie sich unter realen Bedingungen tatsächlich bewähren.
3: Wir setzen uns auf Schemel zwischen Töpfen. Duan zeigt auf ein Pflänzchen neben uns.
6: Hier zum Beispiel Raps. Dieser Raps ist resistent gegen Sklerotien, den Rapskrebspilz. Wenn dieser in den Zellkern eindringt, stirbt die Pflanze. Diese Pflanze ist jedoch resistent. So ist es für den Pilz schwieriger, in die Pflanze einzudringen.
3: Die junge Unternehmerin merkt, dass uns die technischen Fachbegriffe herausfordern. Trotz einer gewissen Skepsis in der Bevölkerung hat China gentechnisch veränderte Pflanzen zugelassen. Bis eine neue Sorte angebaut werden darf, ist der Weg durch die Behörden allerdings lang und kompliziert. Das bremst die Forschung und Entwicklung. Pflanzen, die mit der Genschere CRISPR verändert wurden, können deshalb seit wenigen Jahren vereinfacht registriert werden. Peking hat die Vorgaben gelockert. Schließlich muss China 17% der Weltbevölkerung ernähren und das mit lediglich 8% der globalen Ackerfläche. Dafür setzt China unter anderem auf Gentechnik. Regierungsvertreter bezeichneten Saatgut dabei auch schon mal als Mikrochips der Landwirtschaft. Duan dreht sich auf dem Hocker und nickt in Richtung Tomaten am Rand der Parzelle.
6: Gewisse Anträge werden derzeit bearbeitet, einige wurden bereits genehmigt.
3: Das Start-up erhält bei bürokratischen Prozessen Unterstützung von Transfar. Der Konzern baut hier im Dorf Xiexia ein Innovationszentrum für die chinesische Landwirtschaft. Labore und Gewächshäuser stehen bereits und über 7 Quadratkilometer Landwirtschaftsland in den umliegenden Dörfern sind gepachtet. Unterstützt wird das Projekt von den lokalen Behörden und öffentlichen Forschungszentren. Das Ziel ist, bis in 5 Jahren 200 Start-ups und Agrarunternehmen anzulocken, die hier neben neuen Pflanzensorten auch innovative Zuchtmethoden und Verarbeitungsprozesse für Lebensmittel entwickeln. China will auch in der Landwirtschaft weltweit Spitze werden, so wie die bekannten chinesischen Elektroautos, Roboter und die künstliche Intelligenz soll auch die Agronomie global führend sein. Wohü gehört zu den ersten Start-ups, die aufs Land gezogen sind.
6: Ein Grund ist, dass die Infrastruktur hier insgesamt relativ gut ausgebaut ist, etwa mit Laboren, Forschungseinrichtungen, Gewächshäusern und Versuchsfeldern. Zudem bestehen vorgelagerte Verbindungen zu Forschungsinstituten und nachgelagerte Verbindungen zu Anbau- und Verarbeitungsunternehmen. Dadurch ist die gesamte Wertschöpfungskette vollständig miteinander verknüpft.
3: Geschäftlich macht das Sinn. Persönlich sei es für die junge Unternehmerin aber schwierig gewesen, wieder von der Stadt aufs Land zu ziehen. Duan zuckt mit den Schultern.
6: Wenn wir in der Landwirtschaft arbeiten, müssen wir natürlich nah am Boden, nah am Land und nah am ländlichen Leben sein. Doch wenn wir jungen Leute aufs Land zurückkehren, um dort zu leben, stehen wir vor gewissen Herausforderungen. Das ist ein echtes Dilemma. Wenn mehr Menschen kommen würden und sich nach und nach eine Gemeinschaft junger Leute bilden könnte, würde das einen Unterschied machen.
3: Deshalb hofft Duan Gehong aus geschäftlichen wie persönlichen Gründen, dass das Agrarinnovationszentrum ein Erfolg wird. Das Start-up zieht aufs Land, aber der Trend geht in die andere Richtung. Junge ziehen für die Ausbildung in die Stadt und bleiben zum Arbeiten dort. Die Landbevölkerung altert. Teil der alternden Landbevölkerung sind Chinas 300 Millionen Bäuerinnen und Bauern. Bei der letzten Zählung 2016 war bereits jede und jeder Dritte in der Landwirtschaft Tätige über 55 Jahre alt. Seither sind 10 Jahre vergangen. Bauer Ding, 58-jährig, steht in Turnschuhen auf einem frisch angesäten Weizenfeld in Dingchongze. Über die flache Landschaft hier im Norden Chinas, rund 200 Kilometer von der Hauptstadt Peking entfernt, zieht ein kalter Wind. Seufzend zeigt Ding auf dunkelgrüne Blätter, die zwischen den Reihen junger Weizenhelmchen aus den Boden stechen.
5: Weizen und Kraut ist das. Einfach Unkraut.
3: Er müsse bald spritzen.
5: Das mache ich alles allein. Gewisse Bauern heuern Arbeiter an, um Unkraut zu spritzen. Aber dafür zahlst du 10 Yuan pro Mu.
3: Der 73-jährige Nachbar und Bauer Dings Cousin sind dazugestoßen. Beide ebenfalls Landwirte. Sie nicken beipflichtend, die Einnahmen seien sonst schon knapp. Bauer Ding will die 50 Franken für das Spritzen seiner rund 2,5 Hektaren sparen. 2,5 Hektaren. In der Schweiz hat ein durchschnittlicher Landwirtschaftsbetrieb fast 10-mal so viel Ackerland. In China jedoch ist Bauer Dings Fläche überdurchschnittlich groß. Eine halbe Hektare, so wie beim Cousin etwa, ist der Schnitt. Die drei Bauern erklären die unterschiedlichen Ackerflächen. Bauer Ding sagt, er komme aus einer großen Familie. Entsprechend hätten sie viel Fläche zugesprochen erhalten vom Staat. Er bewirtschaftet auch das Land seiner drei Brüder. Doch das Bauen lohne sich kaum, beklagen die drei. Ding und sein Cousin arbeiten deshalb nebenbei tageweise in einer Fabrik. Der Nachbar erhält eine Rente von umgerechnet 25 Franken.
5: Ich erhalte etwa 200 Yuan Rente im Monat. Wofür soll das reichen? Einfache Leute müssen Landwirtschaft betreiben. Solange ich noch kann, mache ich weiter.
3: Er stopft in den Boden und lobt Bauerdings Weizensetzlinge. Ob dieser sich je überlegt habe, mehr Felder zu pachten, das würde sein Einkommen steigern. Bauer Ding winkt ab.
5: Ich denke nicht daran, mehr Land zu bewirtschaften. Diese Fläche passt für mich perfekt. Es ist genau die richtige Größe. Wenn ich mehr Land bewirtschaften würde, müsste ich eigene Maschinen haben, einen Mähdrescher oder ähnliches. Ohne Mähdrescher geht es nicht. Wenn ich Leute für die Arbeit einstellen muss, bleibt mir weniger Gewinn. Wenn man eine große Fläche bewirtschaften will, braucht man große Maschinen. Wenn man die Arbeit selbst erledigt, kann man etwas Geld sparen. Wenn man keine eigenen Maschinen hat und Leute anstellen muss, dann ist man am Schluss der Dumme.
3: Land zu pachten, ohne es zu nutzen, lohnte sich, weil der Staat mehr Geld pro Parzelle zahlte, als die Bauern für die Pacht ausgeben mussten. Mehrere Provinzen schütteten solche Subventionen an größere Bauernbetriebe aus. Der Anstoß dafür kam aus Peking. Das Landwirtschaftsministerium will größere Bauernbetriebe. Es findet die chinesischen Betriebe zu klein. Sie erschwerten die Mechanisierung, das Verbreiten von modernen Technologien und effiziente Produktion. Peking will die Landwirtschaft professionalisieren, um Schießziel der Ernährungssicherheit zu erreichen. Und es gibt Erfolge. Mit Weizen und Reis kann sich China weitgehend selbst versorgen und ist nicht mehr auf Importe angewiesen. Auch bei Gemüse und Früchten ist China inzwischen ein Exporteur. In der Tat produziert kein anderes Land auf der Welt so viele Nahrungsmittel wie China. Die drei Bauern diskutieren über Erträge und Preise. Die größten Fortschritte hätten sie kurz nach der Reform- und Öffnungspolitik erlebt. Also in den 1980er Jahren, nachdem die kommunistische Regierung die Planwirtschaft und die unproduktiven Landwirtschaftskooperativen aufgegeben hatte.
5: Kurz nach Beginn der Reform- und Öffnungspolitik wurden die Erträge besser, als wir Kunstdünger erhielten. Den gab es vorher nicht. Verstehst du? Als wir Kunstdünger bekamen, stiegen die Weizenerträge. Und wir bauten die alten Sorten nicht mehr an, sondern neue. Die alten Weizensorten von damals brachten keine guten Erträge, nur 100 Kilogramm pro Mu. Jetzt sind wir bei 500 Kilogramm.
3: Seither blieben die Erträge im Großen und Ganzen in etwa gleich. Egal wie viel man dünge, sagt Ding. Ob die Bauern denn etwas spüren von den Bemühungen der Regierung, die Landwirtschaft noch effizienter zu machen? Zum Beispiel mit neuem Saatgut.
5: Nein, nein. In unser Dorf kam niemand. Im Fernsehen habe ich solche Hochertragssorten gesehen, aber hierher kommt niemand, um gute Sorten zu verbreiten.
3: Bauer Ding schiebt allerdings nach, dass hin und wieder Verkäufer auftauchten.
5: Die Sorten, die angepriesen werden, sollen immer besonders gut sein. Aber so gut, wie die Verkäufer behaupten, sind sie überhaupt nicht. Alles Schwindel. So ist es nun mal. Einmal habe ich Weizensaatgut gekauft. Man hat mir erzählt, was für hohe Erträge diese Sorte bringen würde. Aber am Ende war sie nicht einmal so gut wie unser gewöhnlicher Weizen.
3: Zwar produziert kein anderes Land auf der Welt so viel Nahrungsmittel wie China, gleichzeitig ist China aber auch weltweit der größte Nahrungsmittelimporteur. In der geopolitisch angespannten Weltlage sieht Peking in solchen Abhängigkeiten eine Verletzlichkeit. Wie kommt es aber, dass die Landwirtschaft produktiver wird und gleichzeitig die Abhängigkeit von Importen steigt? Antworten darauf hat Shengen Fan, Professor an der China Agricultural University in Peking. Der 63-jährige Agrarökonom beschäftigt sich seit Jahrzehnten mit Agrarentwicklungsstrategien in Entwicklungsländern, Ernährungspolitik, öffentlichen Agrarinvestitionen und Ernährungssicherheit. Als ehemaliger Generaldirektor des International Food Policy Research Institutes in Washington kennt er die Situation in praktisch allen Weltregionen. Erst vor wenigen Jahren kam Fan zurück nach China und gründete die Akademie für globale Ernährungsökonomie und Politik in Peking. Fan erklärt zuerst, weshalb China so stark auf die Ernährungssicherheit fixiert ist.
7: China had a famine in 1958.
5: China erlebte 1958 eine Hungersnot. Und auch historisch gesehen gab es in China sehr viele Hungersnöte. Hungersnöte können die gesamte Gesellschaft und das politische System leicht destabilisieren. Das hat China nicht vergessen.
3: Die Versorgung mit Reis und Weizen habe dabei eine ganz besondere Bedeutung.
7: You know, for southern Chinese, if they don't eat rice, they feel that they have not eaten.
5: Wissen Sie, für die Menschen in Südchina ist es so, wenn sie keinen Reis gegessen haben, haben sie das Gefühl, noch gar nicht richtig gegessen zu haben. Und im Norden Chinas ist es ähnlich. Wenn die Menschen keine Nudeln oder kein Brot gegessen haben, haben sie das Gefühl, noch nichts Richtiges gegessen zu haben. Deshalb sind diese Grundnahrungsmittel so entscheidend.
7: So that's why it's so critical.
3: Mit Blick auf den derzeitigen Wandel der chinesischen Landwirtschaft macht der Agrarökonom eine schonungslose Prognose.
7: To be frank, I think the small-scale farmers probably in the next 10-20 years they will disappear.
3: Die Kleinbauern würden in den nächsten 10 bis 20 Jahren verschwinden. Und das sei positiv.
7: That's a reality.
5: Ich weiß, es gibt eine Tradition oder vielleicht auch die romantische Vorstellung, wir müssen die Kleinbauern und ihre Lebensweise schützen. Schön und gut. Aber für die Kleinbauern selbst bedeutet kleinbäuerliche Landwirtschaft Armut, Hunger, harte Arbeit und keine Zukunft.
7: It's poor, it's hungry, it's hard work, it's no future.
3: Der Professor in Peking merkt, dass das für westliche Ohren ziemlich hart klingt. Er erklärt, dass er die Bedingungen selbst sehr gut kennt. Er sei so aufgewachsen. Seit er vor 50 Jahren in einem kollektivierten Bauernbetrieb gearbeitet habe, habe die Landwirtschaft in China einige Wendepunkte erlebt. Die Reformen der 1980er Jahre, welche die Weizen- und Reiserträge hochschießen ließen, dann um das Jahr 2000 die Expansion des Gemüse- und Früchteanbaus. Damit stieg auch die Nutzung von Pestiziden noch einmal deutlich an. Mit Folgen. Der größte Teil des Kunstdüngers versickerte, floss oberflächlich ab und versauerte dabei die Böden und verschmutzte Grundwasser, Flüsse und Seen. Die Kleinteiligkeit der Landwirtschaft galt als ein Treiber für das Problem. Die Regierung reagierte.
7: 2015 is a key milestone.
5: 2015 war ein entscheidender Wendepunkt. Damals begann China, den Einsatz von chemischen Pestiziden und Düngemitteln zu begrenzen. Der Einsatz all dieser Chemikalien soll reduziert, die Effizienz der landwirtschaftlichen Produktion gesteigert und die Auswirkungen auf die Umwelt verringert werden.
7: To reduce the use of all these chemicals, improve efficiency of production, reduce the impact on the environment.
3: Dies ging einher mit der Förderung von großen Bauernbetrieben. Parallel dazu veränderte sich in China die Gesellschaft. Hunderte Millionen Menschen zogen vom Land in die urbanen Zentren, um dort in Fabriken zu arbeiten.
7: My village.
5: Als ich noch dort lebte, hatte mein Dorf vielleicht 1400 Einwohner. Heute sind es nur noch etwa 100, weil die jungen Leute weggezogen sind.
7: The children all went to the city.
3: In der Stadt gab es besser bezahlte Jobs. Die höheren Einkommen wirkten sich wiederum auf die Essgewohnheiten der Chinesinnen und Chinesen aus. Immer regelmäßiger standen neben Reis und Kohl rohgeschmorter Schweinebauch und Beef Chow Mein auf dem Menüplan. Mehr Fleisch heißt aber auch mehr Importe von Soja und Mais für die Tierzucht aus Brasilien, Argentinien und den USA. Heute ist China als größter Lebensmittelproduzent auch der größte Lebensmittelimporteur. Diese Abhängigkeit vom Ausland ist für Peking eine störende Herausforderung. Ebenso der gestiegene Body Mass Index der Bevölkerung. Zwar ist die politische Agenda in Peking von den traumatischen Erfahrungen mit Hungersnöten geprägt, aber Übergewicht ist derzeit das größere Problem für China als Hunger. Experte Fan nimmt denn auch ein Umdenken wahr in der Regierung.
7: They begin to use the food systems. Food system basically means all.
5: Sie begannen stärker in Ernährungssystemen zu denken. Im Grunde geht es bei diesem Ansatz darum, mehr Nahrungsmittel zu produzieren, gleichzeitig aber gesündere und nährstoffreichere Lebensmittel bereitzustellen, weniger natürliche Ressourcen zu verbrauchen und den CO2-Ausstoß zu reduzieren.
7: But more healthy, nutritious foods. And to limit the use of natural resources and reduce carbon emissions.
3: Innovationen im Agrarbereich sollen China zu diesem Ziel führen. Der Staat gibt deshalb mehr Geld aus für Agrarforschung als die USA, Indien und Brasilien zusammen, also die drei größten Nahrungsmittelproduzenten hinter China. Um die politisch angestrebten Fortschritte in der Landwirtschaft zu erreichen, setzt Peking auch auf ein Unternehmen aus der Schweiz. Der Agrochemiekonzern Syngenta wurde 2017 vom chinesischen Staatskonzern ChemChina aufgekauft. Die 43 Milliarden Dollar Übernahme ist immer noch die größte, die eine chinesische Firma je im Ausland getätigt hat. Syngenta entwickelt Saatgut und produziert Pestizide und Fungizide. Das passt bestens zur Strategie der Kommunistischen Partei und Xis Ziel der Ernährungssicherheit. Im Rahmen eines PR-Anlasses können wir mit Su Fu sprechen, dem Präsidenten der Syngenta Group China, also dem chinesischen Geschäftsteil der Firma. Su Fu sagt,
8: we must address China's structural agriculture challenges.
5: Wir müssen die strukturellen Herausforderungen der chinesischen Landwirtschaft angehen. Die stark fragmentierten Anbauflächen, die alternde Landbevölkerung und die Kommerzialisierung landwirtschaftlicher Erzeugnisse in China. Wir verfolgen dafür einen umfassenden Ansatz, der über das Angebot von Produkten hinausgeht.
8: That goes beyond simply providing products.
3: Der Präsident des China-Geschäfts des Syngenta ist gleichzeitig Parteisekretär. Großkonzerne in China, insbesondere staatlich kontrollierte, haben firmeninterne Kommissionen der Kommunistischen Partei. Diese stellen sicher, dass das Unternehmen nach den Vorstellungen der politischen Führung agiert. In China geht Syngenta für diese Aufgabe neue Wege und baut ein Netz von Dienstleistungszentren für Bauern auf.
8: Through our modern agriculture platform, which we call MAP.
5: Dafür haben wir unsere moderne Landwirtschaftsplattform entwickelt, die wir MAP nennen. Wir setzen landesweit tausende Agronomen ein, die direkt vor Ort, Seite an Seite mit den Landwirten arbeiten und ihnen bewährte Anbaumethoden demonstrieren. Wir bieten technische Dienstleistungen und Schulungen an. So stellen wir sicher, dass wir die Bedürfnisse der Landwirte genau verstehen und wirksam darauf reagieren.
8: Deeply understand and effectively respond to farmers' needs.
3: Mit einer Gruppe von Journalistinnen und Journalisten führt uns Syngenta zu einem dieser MAP-Zentren im Dorf Pinghu, rund 2 Stunden südlich von Shanghai. Im Regen, auf einem Feldweg zwischen Brachenfeldern, steigen wir aus. Der vor Ort zuständige Syngenta-Agronom sagt,
5: hier präsentieren wir den Bauern, welche Technologien wir bereits einsetzen.
3: Das Demonstrationsreisfeld sei gerade abgeerntet worden. Auffällig, anders als bei üblichen Reisfeldern, steht die Parzelle nicht unter Wasser.
5: Bei dieser Technologie geht es vor allem darum, die Tropfbewässerung in unseren Reisanbau zu integrieren. Damit können wir unsere Emissionen senken, zum Beispiel den Methanausstoß um mehr als 90%.
3: Er geht zu einer eingezäunten Blechbox am Rande der Felder. Eine Überwachungsstation für Schädlinge. Sobald Sporen oder Käfer erfasst werden, sendet die Station einen Alarm aufs Mobiltelefon. So können Pflanzenschutzmittel gezielter eingesetzt werden. Ein Traktor kommt und pflügt eines der Felder um. Mit dem Pflug wird gleichzeitig gerade Weizen angepflanzt und gedüngt, sagt der Agronom. Hier habe man eine scheinbar moderne Technologie wieder über Bord geworfen.
5: Früher haben wir zum Aussäen Drohnen eingesetzt. Die haben das Saatgut völlig ungeordnet verstreut. Nun passiert das Säen und Düngen gleichzeitig mit dem Traktor. Damit sparen wir 20% Saatgut bei steigenden Erträgen.
3: Auch wenn Syngenta Teil eines Staatskonzerns ist, der im Sinne der Kommunistischen Partei operiert, muss sich das Geschäft lohnen. Die Bauern bezahlen für diese Dienstleistungen. Sie erzielten aber rund 10% höhere Erträge, das zeige die Erfahrung. Eine weitere Erkenntnis von Syngenta sei, Kleinbauern haben zu wenig Fläche und Kapital, um diese modernen Technologien gewinnbringend einzusetzen. Man fokussiere deshalb auf größere Betriebe. Die Hightech-Entwicklungen gehen also an den Kleinbauern vorbei. China trimmt seine Landwirtschaft auf Hochleistung. Das Reich der Mitte will die Reisschüssel fest in den eigenen Händen halten und nicht von fremden Mächten füllen lassen.
9: Das war die Sendung International von China-Korrespondent Samuel Emch, Redaktion Susanne Brunne, Technik Alfred Scheidegger. Und hier geht's gleich weiter mit den aktuellen Meldungen.

0: Sonntag. Denn mit einer Ausnahmebewilligung bekommt man sie als Sportschützin oder als Sammler trotzdem. Und die Kantone haben in den vergangenen Jahren viele solcher Bewilligungen erteilt. Auf Anfrage der Zeitung gab beispielsweise der Kanton Zürich an, es seien fast 20.000 solcher Waffen verkauft worden. Im Kanton Thurgau sind gut 5.300 Bewilligungen erteilt worden. Nach der tödlichen Amoktat in Aarau ist eine Diskussion über das Schweizer Waffengesetz in Gang gekommen, da der Täter mit einem halbautomatischen Sturmgewehr geschossen hat. Er kaufte dies vor 20 Jahren. Heute ist das laut Behörden nicht mehr möglich. In die Regionen mit drei Themen. In Bern ist ein Jugendlicher am S-Bahnhof Europaplatz von einem Zug überrollt worden. Er starb noch an der Unfallstelle. Die Polizei geht von einem Unfall aus. Der Jugendliche sei gestern Abend aus noch unklaren Gründen zwischen das Perron und einen losfahrenden Zug geraten. Die Bahnstrecke musste für rund 2,5 Stunden gesperrt werden. In St. Gallen hat die Polizei einen aggressiven Mann mit dem Taser in die Knie gezwungen. Der 30-jährige Nordmazedonier habe in der Innenstadt in einer Bar randaliert. Er habe mit Gläsern um sich geworfen. Weil er sich nicht beruhigte, hätten die Beamten den Taser eingesetzt und den Mann in Gewahrsam genommen. Und in Oberwil in Basel-Land hat eine Frau einen Mann auf der Straße mit einem Messer angegriffen und ihn dabei verletzt. Der Mann wurde ins Spital gebracht. Laut der Polizei Basel-Landschaft handelt es sich um ein Beziehungsdelikt nach einem Streit zwischen dem Mann und der Frau. Die mutmaßliche Täterin wurde festgenommen. In Zürich sind die besten Schweizer Comedians ausgezeichnet worden an den Swiss Comedy Awards. Hazel Brugger hat den Publikumspreis bekommen und ein Ehrenpreis für sein Lebenswerk ging an den Kabarettisten Franz Hohler. Insgesamt sind am Samstagabend Preise in 6 Kategorien vergeben worden, unter anderem an Joel von Mutzenbecher, das Duo Lapsus oder die Online-Künstlerin Wemse. Das Wetter, heute ist es meist sonnig bei 27 Grad. Morgen gibt es etwas mehr Wolken bei knapp 30 Grad. Das waren Nachrichten von Radio SRF. Verantwortlich Marisa Eckli.
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2: Wir schauen zurück jetzt auf ein paar ausgewählte Themen aus der Welt der Wissenschaft der letzten Woche. Gibt es da draußen noch irgendwo anderes Leben? Diese Frage beschäftigt und fasziniert die Menschen schon lange. Und es gibt sogar eine Forschungseinrichtung, die nichts anderes tut, als das All nach fremden Signalen zu durchsuchen. SETI heißt das Institut in Kalifornien in den USA und das ist die Abkürzung für Search for Extraterrestrial Intelligence. Jetzt expandiert dieses Forschungsinstitut SETI in die Schweiz und finanziert hier eine neue Professur an der ETH Zürich. Heißt das, dass die ETH jetzt also auch auf die Suche nach Aliens geht? Oder was steckt da hinter dieser neuen Partnerschaft? Wissenschaftsredaktorin Anita von Mond ordnet ein.
3: Forscher, die UFO-Bilder analysieren oder mit Teleskopen nach Funkbotschaften und Laserblitzen von Außerirdischen suchen. So wird das SETI-Institut oft dargestellt. Doch dieses Image stimme heute nicht mehr, sagt der Genfer Nobelpreisträger Didier Guillot, Professor an der ETH Zürich und Leiter des ETH-Zentrums für Ursprung und Verbreitung von Leben.
4: La partie SETI de SETI, c'est pas la partie die la plus intéressante.
5: Die Suche nach außerirdischen Zivilisationen macht heute nur noch etwa 5% der Arbeit aus. Dieses Institut trägt auch zur Erforschung des Sonnensystems bei und hat Know-how in der Astrobiologie. Es ist auf seinem Gebiet eines der größten privaten Institute der USA.
4: Es ist ein der plus grands instituts de recherche privée sur la thématique actuellement aux États-Unis.
3: An der ETH Zürich freut man sich daher, ab 2027 eine neue, vom kalifornischen SETI-Institut finanzierte Professur samt Forschungsstellen einzurichten. Dies für insgesamt 8,5 Millionen US-Dollar während 10 Jahren. Die neue Partnerschaft öffnet dem ETH-Team auch neue Türen.
5: Unsere neuen Partner haben viele Verträge mit der US-Weltraumbehörde NASA. Für uns ist das attraktiv, weil in den USA viel mehr Geld für die Weltraumforschung vorhanden ist als in Europa.
4: Aux États-Unis, en particulier dans la recherche spatiale, beaucoup plus qu'en Europe.

0: Auch hauptsächlich gehe es darum, sich fachlich auszutauschen, sagt der international vernetzte Astrophysiker.
1: Le SETI Institut apporte des connaissances que nous n'avons pas.
2: Die Forscher vom SETI-Institut haben Expertise, über die wir nicht oder unvollständig verfügen. Ich denke dabei vor allem an die sogenannten Extremophilen.
0: Extremophile sind sehr anpassungsfähige Kleinstlebewesen, die widrigste Umstände überleben. Didier Göllo beeindrucken vor allem zwei Extremophile.
1: Les bactéries, c'est les rois du vivant sur notre planète. Et puis les princes, c'est les champignons, qui sont à peu près partout.
0: Bakterien seien quasi die Könige unter den irdischen Lebewesen und Pilze die Prinzen. Genau auf solche Winzlinge haben es die Forschenden heute abgesehen, wenn es um Leben auf anderen Planeten geht. Doch was ist mit menschenähnlichen Außerirdischen à la Iti? Wir Menschen, die Homo sapiens, seien in der Evolution des Lebens bloß ein Wimpernschlag, wenige hunderttausend Jahre alt. Mikroben hingegen, sagt Didier Göllo, bevölkern seit über 3 Milliarden Jahren die Erde. Und sie werden bleiben, prophezeit er, während wir wieder verschwinden.
1: Nous, on va probablement disparaître, mais les microbes seront toujours là.
0: Sprich, es ist sehr viel einfacher oder wahrscheinlicher, auch auf anderen Planeten Bakterien zu finden als intelligentes Leben. Und selbst das Einfache ist schwierig. 1995 hat Didier Göllo mit Michel Major den ersten Planeten außerhalb unseres Sonnensystems entdeckt und dafür hat er den Nobelpreis erhalten. Heute kennt man um die 7000 solche Exoplaneten, doch auf keinem ließ sich Leben nachweisen. Wann kommt der große Moment?
1: Ça peut arriver demain, comme ça peut nous prendre des centaines d'années.
0: Vielleicht klappt es schon morgen, vielleicht auch erst in ein paar hundert Jahren, sagt der Forscher. Je bessere Teleskope und Fachkräfte man sich leisten könne, umso schneller finde man es, das Leben da draußen.
1: Après, c'est un problème d'argent. Plus il y a d'argent, plus il y a de gens, plus il y a de ressources, plus ça va aller vite.
0: Letztlich sei der Erfolg eine Frage des Geldes, betont der Physiker. Und dabei wird die Zusammenarbeit mit dem SETI-Institut und den USA und ihrem großen Weltraumbudget sicher helfen.
3: Das war der Beitrag von Anita von Mund. Und jetzt zu einem anderen Forschungsbereich, zu einem, der eher selten Schlagzeilen macht. Und doch hat ihn der Bund für einen nationalen Forschungsschwerpunkt auserkoren, nämlich die Forschung mit Myonen, das sind kleinste Elementarteilchen. Auf diesem Gebiet gehört die Schweiz nämlich zur Weltspitze. Und diese Myonen, diese kleinen Teilchen, die sind interessant, zum Beispiel für die Archäologie. Denn dank diesen Teilchen kann man ins Innere von Fundstücken schauen und diese auf ihre Bestandteile untersuchen. Und zwar ganz ohne die Objekte zu beschädigen. Wissenschaftsredaktor Sandro Della Torre war dabei bei einem Versuch am Paul-Scherrer-Institut im aargauischen Villigen.
4: Hier haben wir einige archäologische Funde.
5: Katharina Schmidt-Ott zeigt ihre Schätze. Die Leiterin der Forschungsabteilung beim Schweizerischen Nationalmuseum öffnet eine Kiste mit Fundstücken aus der Eisenzeit. Es sind rund 2500-jährige Fibeln. Sie gleichen in der Funktion heutigen Sicherheitsnadeln, sind aber größer und schmuckvoller.
4: Es sind natürlich auch besondere Objekte, weil sie eine Gebrauchsfunktion hatten. Sie wurden zum Schließen von Gewändern verwendet. Zum anderen waren es aber auch durchaus Schmuckstücke, die getragen wurden. Das heißt, sie haben sehr verschiedene Aspekte, die sie abdecken.
5: Sie stammen aus der Nekropole Giubiasco, eine Ausgrabungsstätte in der Nähe von Bellinzona. In vielen der dortigen Frauengräber wurden Fibeln gefunden. Und diese zeigen leichte Unterschiede. Einige weisen Spuren von Reparaturen auf. Und zwar ausgerechnet die Fundstücke, die einige Jahrzehnte jünger sind.
4: Die Vermutung ist im Raum, dass diese spätere Form hier, wo eine Reparatur nötig ist, dass die eben nötig war, weil das Metall nicht mehr die gleiche gute Zusammensetzung hatte wie die etwas früheren Fibeln. Es sind die früheren, die besser erhalten sind als die späteren.
5: Unter anderem deswegen hat das Nationalmuseum die Stücke hier ans Paul-Scherrer-Institut im aargauischen Villigen gebracht. Eine Analyse soll zeigen, aus welchen Materialien die Fibeln im Innern bestehen. Normalerweise müsste man dazu eine Probe entnehmen und damit die Objekte beschädigen. Die Konservierungsforscherin zeigt auf ein anderes Objekt, eine kleine Ente.
4: Hier haben wir bei diesem Figürchen hier, bei diesem Entchen, unten in der Basis auch ein kleines Loch genommen. Und um solche Probenentnahmen zerstörend in Zukunft nicht mehr machen zu müssen, wären wir eben sehr froh, wenn wir mit dieser Methode weiterkommen.
5: Die neue Methode funktioniert dank kleinster Elementarteilchen mit Myonen. Um einen Myonenstrahl herzustellen, braucht es eine gigantische Anlage.
6: Zone ganz frei machen gerne.
7: Ganz frei?
6: Ganz frei, ja.
5: Forscher Michael Heiß führt uns zum Protonenbeschleuniger des Paul-Scherrer-Instituts. In einem Ring mit 15 Metern Durchmesser werden Protonen auf gut 3/4 der Lichtgeschwindigkeit beschleunigt.
6: Das ist tatsächlich der leistungsfähigste Beschleuniger mit einem kontinuierlichen Strahl weltweit. Also wir sind der Weltrekordhalter.
5: Dieser Protonenstrahl wird auf einen Graphitblock geschossen. Beim Aufprall entstehen ganz viele Myonen, die für die Archäologie interessant sind.
6: Das ist natürlich aufwendig, aber die Teilchen haben eben sehr besondere Eigenschaften, ohne denen man diese Art von Experimenten nicht machen könnte.
5: Myonen können tief in Objekte eindringen und bringen dort die Atome dazu, eine Röntgenstrahlung auszusenden. Der Clou dabei: die Röntgenstrahlen weisen charakteristische Wellenlängen auf und verraten so, aus welchen Bestandteilen ein Objekt besteht.
6: Thank you very much.
5: Die Forschenden montieren eine Fibel vor den Myonenstrahl.
6: Genau, also jetzt verlassen wir die Zone und dann können wir den Strahl starten und die Messung starten.
5: Rund 2 Stunden lang wird das Objekt bestrahlt.
4: Okay.
5: Im Büro beginnt die Analyse einer anderen Fibel, die 2 Tage vorher bestrahlt wurde.
4: That's pretty cool.
5: Die Forscherin freut sich.
4: Das ist ziemlich cool im Moment, weil wir sehen Unterschiede in verschiedenen Tiefenbereichen des Objektes, wo wir gerade messen. Das ist sehr, sehr spannend.
5: Erste Eindrücke weisen darauf hin, dass die Fibel aus einem Tonkern besteht, der mit einer Kupferlegierung überzogen ist. Genau das hatten die Forschenden vermutet. Eine detaillierte Analyse in den nächsten Wochen soll Gewissheit bringen. Katharina Schmidt-Ott zieht ein Zwischenfazit.
4: Wir sehen doch vielversprechend schon, dass man Unterschiede in verschiedenen Tiefen sehen kann. Und wir sehen auch, dass wir noch nicht ganz am Ziel sind, weil wir natürlich langfristig gerne wissen möchten, in welcher Tiefe einer Schicht wir sind und auch vielleicht den Messfleckbereich noch feiner gestalten möchten.
5: Die Forschenden wollen die Methode also noch weiter verbessern. Doch die Hoffnung ist groß, dass die Methode ein neuer Standard wird, um sehr wertvolle Objekte auf ihre Bestandteile zu untersuchen, ganz ohne sie zu beschädigen. Michael Heiß vom Paul-Scherrer-Institut ist zuversichtlich.
6: Die Idee ist natürlich, dass wir da eine Community aufbauen, dass wir das wirklich rausbringen, auch in den Bereich von Konservation oder von Archäologie, dass die Leute eigentlich wirklich wissen, dass es diese Technik gibt und auch Interesse dann haben, das anzuwenden.
5: Der Physiker hofft, dass er bald noch öfter Kulturgüter in seinem Labor untersuchen darf.
3: Also die Forschung mit Myonen soll neue Erkenntnisse über Kulturgüter hervorbringen. Und wir haben es eben gehört im Beitrag, dieses Projekt ist Teil eines nationalen Forschungsschwerpunkts. Ivan Lieberherr hat Sandro De La Torre gefragt, was macht denn diese Myonen, diese kleinsten Elementarteilchen, so einmalig?
5: Das ist ihre Eigenschaft, dass sie so tief in andere Materialien eindringen können, also tiefer als zum Beispiel Röntgenstrahlen. Und so kriegt man Informationen aus dem Inneren über ein Objekt. Und eben am Paul-Scherrer-Institut, wo der leistungsfähigste kontinuierliche Myonenstrahl der Welt steht, werden deshalb nicht nur Kulturgüter mit Myonen durchleuchtet, sondern auch zum Beispiel Batterien. Man versucht, diese zu verbessern, längere Lebensdauer, kürzere Ladezyklen, denn man kann Batterien testen, welche chemischen Prozesse darin stattfinden, auch währenddem sie laufen. Oder mit Hilfe von Myonen sucht man auch nach Supraleitern, nach diesem heiligen Gral in der Physik. Das sind spezielle Materialien, die unter bestimmten Bedingungen Strom ohne Widerstand leiten, das wäre wichtig für Energieeffizienz. Also Myonen machen da einiges möglich.
8: Spüren wir im Alltag etwas von diesen Teilchen?
5: Also in uns, in unseren Körpern sind sie nicht, aber wir werden ständig von Myonen beschossen. Im Schnitt Dutzende Myonen fliegen jede Sekunde durch uns hindurch. Das sind Myonen, die kommen aus 15 Kilometern Höhe. Sie entstehen, wenn kosmische Strahlung in die Erdatmosphäre prallt. Und diese Teilchen sind dann sehr kurzlebig, sie zerfallen nach nur wenigen Millionstel Sekunden, aber weil sie fast mit Lichtgeschwindigkeit unterwegs sind, schaffen sie es bis zu uns auf die Erdoberfläche. Aber wir spüren sie nicht. Also die meisten fliegen durch uns hindurch und die, die bei uns einschlagen, das ist eine sehr kleine Strahlendosis, also sie schaden uns kaum.
8: Also Myonen kommen ganz natürlich vor. Weshalb braucht es denn überhaupt Teilchenbeschleunigeranlagen wie jene am Paul-Scherrer-Institut für die Forschung mit Myonen?
5: Also es braucht sie, um einen ganz konzentrierten Strahl von Myonen zu haben, wo man ganz viele Myonen am gleichen Punkt immer wieder hat. Und dann kann man kleine Objekte wirklich auch präzise untersuchen. Aber tatsächlich kann man auch mit den natürlich entstandenen Myonen etwas machen, Forschung betreiben. Vor einigen Jahren hat man dank Myonen zum Beispiel einen unbekannten Hohlraum in der Cheops-Pyramide von Gizeh gefunden. Und auch in diesem Bereich der Myonenforschung wollen Schweizer Forschende etwas bewegen. Also das Institut für Schnee- und Lawinenforschung will mit Detektoren in den Berghängen probieren, die Schneedecke zu messen. Also vom archäologischen Objekt bis zur Schneedecke. Das zeigt etwa die Bandbreite in dieser Myonenforschung.
3: Das sind Informationen von SRF-Wissenschaftsredaktor Sandro Della Torre.

0: viele Versprechen, die die Staaten an Klimakonferenzen machen, bleiben Versprechen, eingehalten werden sie oft nicht. Das zeigt sich besonders drastisch auch beim Methan. Auch die Schweiz hatte vor 5 Jahren versprochen, den Ausstoß dieses Treibhausgases bis 2030 um 30% zu reduzieren. Aber einen konkreten Plan, wie das gehen soll, wie dieses Ziel erreicht werden soll, gibt es nicht. Jetzt haben Forschende der ETH Zürich ausgerechnet, wie viel Reduktion von Methan denn weltweit nötig wäre. Und sie sagen, die Methanproblematik, die werde stark unterschätzt. Dazu hören wir jetzt nochmals Wissenschaftsredaktor Christian von Burg.
1: Methan und CO2, diese beiden Treibhausgase, seien sich in etwa so ähnlich wie Pullefleisch und Spaghetti, sagt Konstantin Weber von der ETH Zürich.
2: Ein Stückchen Hühnerfleisch und Spaghetti sind einfach nicht genau das Gleiche. Man könnte sie vergleichen über den Proteingehalt, über die Kosten, über die Kalorien.
1: Und je nachdem, was man vergleicht, kommt man zu ganz verschiedenen Schlussfolgerungen. Ähnlich ist es bei den zwei wichtigsten Treibhausgasen. Methan, das vor allem in der Landwirtschaft und bei der Erdölförderung entsteht, befeuert, über 20 Jahre gerechnet, den Klimawandel etwa 80 Mal stärker als dieselbe Menge CO2. Doch Methan baut sich nach etwa 10 Jahren wieder ab, während CO2 noch Jahrtausende in unserer Atmosphäre wirkt. Je nach Optik ist Methan somit fast vernachlässigbar oder aber ein akutes Problem. Klimawissenschaftler Weber warnt in einer soeben publizierten Studie davor, Methan zu unterschätzen.
2: Zur heutigen Erwärmung von ca. 1,4 Grad global trägt das Methan ungefähr 0,6 Grad bei.
1: Zum ersten Mal haben Weber und andere Klimaforschende nun systematisch berechnet, wie stark die Methanemissionen zurückgehen müssten, wenn auch die globalen CO2-Ziele eingehalten würden. Um das Pariser Klimaziel noch einzuhalten und die Erde zum Beispiel um nicht mehr als 1,7 Grad zu erwärmen, dürfte bis 2050 unter dem Strich kein zusätzliches CO2 mehr ausgestoßen werden. Gleichzeitig müsste bis dann aber auch der Methanausstoß weltweit gesehen um 63% reduziert werden, sagt Weber. Also deutlich mehr als die bis 2030 versprochenen 30%.
2: Da ist aber nicht viel passiert. In den letzten Jahren sind die Methanemissionen so stark gestiegen wie noch nie zuvor.
1: Der Trend geht also in die falsche Richtung. Bisher wird das Methan in sogenannte CO2-Äquivalente umgerechnet. Weber und seine Mitautorinnen von der ETH schlagen nun vor, Spaghetti und Bullefleisch, respektive die Klimagase CO2 und Methan, künftig separat zu betrachten.
2: Anstatt zu versuchen, Methan in CO2 umzurechnen, schlagen wir vor, getrennte Zielwerte anzugeben.
1: Damit rücke man stärker ins Licht, wo jeder einzelne Staat zur Lösung ansetzen müsse. Die Schweiz zum Beispiel.
2: Also der allergrößte Teil kommt aus der Landwirtschaft und innerhalb der Landwirtschaft kommt der größte Teil aus der Viehhaltung.
1: 85% ist der Anteil. Es ist vor allem der Methanausstoß der Kühe. Das Methan entsteht beim Gärprozess in ihren Mägen. Durch Futtermittelzugabe oder Züchtung ließe sich der Methanausstoß ein bisschen verringern. Am meisten aber brächte es klimatisch, nur noch so viele Rinder zu halten, wie sich mit dem Gras aus der Schweiz ernähren ließen, ohne zusätzliche Futtermittelimporte. Das wären gut 20% weniger Tiere als heute. Weltweit gesehen kommt nach der Landwirtschaft die Erdölförderung an zweiter Stelle als Methanquelle. Erdgas ist zu 90% Methan. Es tritt aus vielen Lecken, Pipelines, oft unbemerkt aus. Hier liege der zweite große Hebel, sagt Weber.
2: Und wenn die Schweiz einen Ausstieg aus fossilen Energieträgern beschließen würde, dann wäre das auch ein großer Schritt.
1: An erster Stelle beim Klimaschutz steht noch immer die Bekämpfung der CO2-Emissionen. Aber ohne spezielle Betrachtung auch des Methans lägen die Pariser Klimaziele komplett außer Reichweite, sagt Weber. Nicht beteiligte Forschende sagen übereinstimmend, die Studie der ETH-Forschenden sei gut gemacht. Was die separate Ausweisung des Methans angeht, gehen die Meinungen auseinander. Aber dass Methan als zweitwichtigstes Treibhausgas stärker beachtet werden sollte als bisher, darin sind sich die Forschenden einig.
0: Das war der Beitrag von Christian von Burg. Auch in dieser Woche war es nochmals sommerlich warm in der Schweiz mit Teilstemperaturen um die 30 Grad. Und die Hitze, die große Sommerhitze, die hat uns in den letzten Monaten zum Teil regelrecht um den Schlaf gebracht. Die Messstationen in der Schweiz haben zum Beispiel im Tessin fast 50 Tropennächte registriert. Das sind Nächte, in denen Temperaturen nicht unter 20 Grad sinken. Und auch in der Deutschschweiz kam es in diesem Sommer zu einer rekordhohen Anzahl von Tropennächten, und zwar in der Zeit zwischen Juni und August. Was machen solch hohe Nachttemperaturen eigentlich mit unserem Körper? Die Wissenschaft will jetzt untersuchen, wie sich denn mehrere Tropennächte in Folge auf die Erholung des Körpers auswirken. Daniel Hofer hat Wissenschaftsredaktorin Katrin Kapretz gefragt, warum wir denn so schlecht schlafen, wenn es zu warm ist.
3: Weil Schlafen eine stark temperaturgesteuerte Sache ist. Eben nicht allein ein Prozess im Gehirn, bei dem noch ein paar Hormone mitspielen. Denn damit wir überhaupt einschlafen können, muss der Körper seine Kerntemperatur leicht absenken können, etwa ein halbes Grad. Dafür weiten sich die Blutgefäße an Händen und Füßen und in der Haut und geben so Wärme ab. Wenn es jetzt aber im Schlafzimmer eben so heiß ist, kann diese Wärme schlecht oder gar nicht weg und der Körper kriegt dann buchstäblich die Kurve nicht zum Einschlafen.
4: Und warum ist es wichtig, dass die Körpertemperatur in der Nacht sinkt?
3: Ja, weil das ein wichtiges Schlafsignal an die innere Uhr ist. Hey Körper, jetzt kommt deine Ruhephase. Das Hormon Melatonin wird hochgefahren, der Puls kann absinken, das Herz-Kreislauf-System zur Ruhe kommen, der Schlafrhythmus starten. Und insbesondere die Tiefschlafphasen spielen dann eine wichtige Rolle für die körperliche Erholung, aber auch das Gehirn kann dann die Eindrücke des Tages sortieren. Die Temperatur spielt also eine wichtige Rolle dabei, dass der Körper in den Schlaf findet und dort auch genügend lange bleiben kann, um sich eben zu erholen.
4: Welche gesundheitlichen Risiken bergen Tropennächte für uns?
3: Ja, wenn es nachts zu heiß ist, kann zum einen das Herz-Kreislauf-System nicht genügend runterfahren, weil es konstant versucht, doch noch irgendwie Wärme loszuwerden. Und zum anderen kommt unser Gehirn nicht gleichermaßen zur Ruhe. Man wacht häufiger auf, schwitzt, wacht in der Folge auf und ist körperlich und im Kopf schlechter erholt. Man spürt das, indem man reizbarer ist, psychisch weniger belastbar, sich schlechter konzentrieren kann. Und diese Beschwerden, die summieren sich eben auf, wenn es nachts über längere Zeit hinweg zu heiß ist. Die Folgen von nächtlicher Hitze hat darum konkret wirtschaftliche Kosten, weil die Menschen weniger produktiv sind, eher Fehler machen.
4: Und wer ist besonders gefährdet durch zu hohe Temperaturen in der Nacht?
3: Insbesondere ältere Menschen, aber zum Beispiel auch Schwangere, Menschen mit Stoffwechsel- oder Herz-Kreislauf-Erkrankungen. Da weiß man aus Langzeituntersuchungen, dass sehr heiße Nächte das Risiko für einen Schlaganfall erhöhen. Stresshormone durch den Schlafmangel, Entzündungsprozesse und auch oxidativer Stress spielen dabei vermutlich mit, aber da gibt es noch einiges zu erforschen. Aber man muss auch sagen, für Menschen ohne Vorbelastungen hat der Schlafmangel die fehlende Erholung Folgen. Zum Beispiel steigt das Unfallrisiko, gerade auch dann, wenn es tagsüber eben auch wieder heiß ist. Das belegen Zahlen von Versicherungen. In Hongkong beispielsweise wies eine Studie nach, dass die Spitaleintritte während langer heißer Nächte messbar anstiegen. Und bekannt ist auch, dass regelmäßiger Schlafmangel mit einem erhöhten Sterberisiko einhergeht. Alles in allem ist man aber eben erst dabei, genauer zu umreißen, welchen gesundheitlichen Preis solche heißen Nächte haben.
4: Die Wissenschaft warnt, wegen des Klimawandels müssen wir mit mehr solch heißen Sommern rechnen. Wie können wir unsere Schlafzimmer respektive uns vor Nachthitze schützen?
3: Nun zum Beispiel, auch wenn es kontraintuitiv tönt, etwa 1-2 Stunden vor dem Einschlafen warm duschen, nicht kalt. Weil die kalte Dusche bringt den Kreislauf nochmals voll in Schwung. Eine warme Dusche hingegen hilft, die Blutgefäße zu öffnen und die Auskühlung einzuleiten. Kühles Bier und Grillen am Abend besser nicht, weil Alkohol und Fleisch für die Verdauung viel zu tun geben und die Stoffwechselwärme erhöhen. Schlafzimmer tags abdunkeln, abends sobald auch immer möglich stoßlüften. Ein Ventilator vermag die Luft vielleicht nur umzuwälzen, aber er hilft dem Körper, Wärme übers Schwitzen wegzubringen. zum Einschlafen, Fuß- und Handgelenke oder auch Stirn mit einem kalten Waschlappen kühlen. Und falls halt nur noch eine Klimaanlage hilft, die nicht zu kalt einstellen. Etwa 18 bis 20 Grad, das ist optimal fürs Einschlafen.
0: Das war Katrin Kapretz von der Wissenschaftsredaktion und das war's mit ein paar ausgewählten Themen aus der Welt der Wissenschaft der letzten Woche. Und hier bei SRF 4 News geht es in wenigen Augenblicken weiter mit Aktualität.
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0: Die Nachrichten von SRF um 12.30 Uhr mit Lara Christen. Ein halbautomatisches Sturmgewehr, wie es bei der Amok-Tat in Aarau verwendet wurde, ist mittlerweile zwar verboten, dennoch wurden in der Schweiz Tausende davon verkauft in den letzten Jahren. Der Schweizer Berufsfischerverband will, dass mehr Karpfen und Welse gegessen werden. Dafür soll deren Image aufpoliert werden. Und Schicksalswahl in Sachsen-Anhalt. Umfragen zur Landtagswahl sehen die AfD an der Spitze. Die Wahllokale sind bis am Abend geöffnet. Das Wetter: Heute ist es meist sonnig bei 27 Grad. Nach der tödlichen Amok-Tat in Aarau hat die Tatwaffe zu Diskussionen geführt. Ein halbautomatisches Sturmgewehr. Der Täter hatte es vor 20 Jahren gekauft und die Behörden betonen, seither sind die Waffengesetze strenger geworden. Doch es zeigt sich, in der Schweiz sind in den letzten Jahren dennoch Zehntausende eigentlich verbotene Waffen legal gekauft worden. Marisa Eckli.
1: Halbautomatische Gewehre mit großen Magazinen sind seit einer Gesetzesänderung vor 7 Jahren verboten. Aber mit einer Ausnahmebewilligung bekommt man sie als Sportschützin oder Sammler trotzdem. Und offenbar erteilen die Kantone viele solche Ausnahmebewilligungen. Das zeigen Recherchen der NZZ am Sonntag. Sie hat bei den Kantonen nachgefragt. Im Kanton Zürich gingen in den letzten 7 Jahren fast 20'000 Waffen mit einer Ausnahmebewilligung über den Ladentisch. Der Kanton Thurgau erteilte gut 5'300 Bewilligungen, im Kanton Basel-Landschaft waren es fast 1'900 und im Wallis sind alleine dieses Jahr fast 400 Ausnahmen bewilligt worden. Nur gerade 2 Gesuche wurden abgelehnt. Eine genaue Gesamtzahl für die Schweiz gibt es nicht, da kein nationales Waffenregister existiert und manche Kantone keine Statistik führen.
0: Die Schweizer Berufsfischer wollen sich stärker gegen importierten Fisch behaupten. Sie lancieren dafür eine neue Marke, die Fisch aus hiesigen Gewässern kennzeichnen soll. Die Marke Schweizer Wildfisch soll den Fischereiberuf sichern und auch dabei helfen, die Artenvielfalt der Fische in den Schweizer Seen zu erhalten. Reto Leuch vom Berufsfischerverband sagt:
2: Unser Ziel von der Marke ist auch, wir möchten auch unbekanntere Fische mehr ins Licht bringen und mehr vermarkten. Und sei es Rotaugen oder Karpfen oder Wels. Und der Markt ist dort noch nicht ganz so weit. Und wir möchten jetzt mit der Marke auch solche Fische, die weniger bekannt sind, den Leuten schmackhaft machen.
0: Das Label wird vorerst nicht in Supermärkten zu finden sein, sondern zum Beispiel auf lokalen Märkten. In die Regionen mit 2 Themen. In Bern ist ein Jugendlicher am S-Bahnhof Europaplatz von einem Zug überrollt worden. Er starb noch an der Unfallstelle. Die Polizei geht von einem Unfall aus. Der Jugendliche sei gestern Abend aus noch unklaren Gründen zwischen das Perron und einen losfahrenden Zug geraten. Die Bahnstrecke musste für rund 2,5 Stunden gesperrt werden. Und in Oberwil in Basel-Land hat eine Frau einen Mann auf der Straße mit einem Messer angegriffen und ihn dabei verletzt. Der Mann wurde ins Spital gebracht. Laut der Polizei Basel-Landschaft handelt es sich um ein Beziehungsdelikt nach einem Streit zwischen dem Mann und der Frau. Die mutmaßliche Täterin wurde festgenommen. 1,7 Millionen Menschen sind heute im deutschen Bundesland Sachsen-Anhalt aufgerufen, ihre Stimme abzugeben. Gewählt wird ein neues Parlament. Umfragen sehen die Rechtsaußenpartei AfD als Siegerin mit rund 40%. In Sachsen-Anhalt gilt die Partei als rechtsextrem. Weiter hinten folgt laut Umfragen die bürgerliche CDU, die aktuell die Regierung im ostdeutschen Bundesland anführt. Deutschland-Korrespondentin Simon Fatzer zur Landtagswahl in Sachsen-Anhalt.
3: Es geht um eine Schicksalswahl, da ist man sich einig, aber nur da, denn die Polarisierung in Sachsen-Anhalt ist enorm. Hier sind die Anhängerinnen der AfD und ihres kumpelhaften Spitzenkandidaten Ulrich Siegmund. Sie wünschen sich mehr Geld in der Tasche, weniger Ausländer und dass sie nicht in die Nazi-Ecke gestellt werden. Manche reisen dem Uli nach.
4: Warum ich gekommen bin, um einen einzigen Hoffnungsträger zu sehen, den Deutschland noch hat. Das heißt Sachsen-Anhalt, nicht Deutschland.
3: Auf der anderen Seite bestehen große Sorgen beim Blick ins radikale AfD-Wahlprogramm, geschrieben von völkisch-nationalen Ideologen. Es geht um eine patriotische Wende, das Ende von Migration und Inklusion. Kulturfremde Fachkräfte sind unerwünscht. Dafür will man deutsche Familien mit möglichst vielen Kindern. David Begrich vom Demokratienetzwerk Miteinander e.V.
5: Die eigentliche Gefahr geht von der weiteren Normalisierung der AfD aus und von der damit einhergehenden Ausschluss gesellschaftlicher Minderheiten und politisch weltanschaulicher Gegner der AfD.
3: Die große Frage, schafft die AfD die absolute Mehrheit? Das hängt von der Anzahl Parteien ab, die ins Parlament kommen. Die CDU möchte eine Regierung ohne rechten und linken Rand bilden, aber ganz ohne diese Stimmen wird Regieren kaum funktionieren. Schwierig, wie sie damit umgehen will. CDU-Kandidat Tobias Krull meint,
6: der Worst Case ist eine AfD-Alleinregierung. Und alles andere ist arbeitsreich, aber hilft uns, dieses Land weiter zu gestalten.
3: Die Wahlurnen schließen um 18 Uhr, dann gibt's die ersten Prognosen.
1: In den Alpen verändert sich die Pflanzenwelt, was Forschende auf den Klimawandel zurückführen. Weil die Temperaturen steigen, konnten sich auf den Berggipfeln mehr Pflanzen ausbreiten. Gleichzeitig verschwinden im Hochgebirge aber auch Arten, die sich an kühle Standorte angepasst hatten. Dazu gehören zum Beispiel der Gletscher-Hahnenfuß oder der Alpenmannsschild. Das Pflanzenverschwinden geht aus einer Untersuchung hervor, veröffentlicht im Fachmagazin Science. Für die Untersuchung haben Forschende Daten von mehr als 60 europäischen Berggipfeln ausgewertet zwischen 2001 und 2022. Die Gipfel befinden sich unter anderem in der Schweiz und in Österreich. In Zürich sind die besten Schweizer Comedians ausgezeichnet worden an den Swiss Comedy Awards. Ein Ehrenpreis für sein Lebenswerk ging an den Kabarettisten Franz Hohler. Durch den Preis habe er eine neue Seite an sich entdeckt, sagte der 83-jährige Solothurner an der Preisverleihung.
7: Als ich 1965 mit meinem ersten Bühnenprogramm auftreten bin, habe ich mich als Kabarettist bezeichnet. Wo 1967 mein erstes Buch rausgekommen ist, habe ich mich als Kabarettist und Schriftsteller bezeichnet. Aber dass das alles auch Comedy war und dass ich ein Comedian bin, habe ich erst jetzt erfahren, dank dem Preis.
1: Neben Franz Hohler sind am Samstagabend Preise in 6 Kategorien vergeben worden, unter anderem an Joel von Mutzenbecher, das Duo Lapsus oder Hazel Brugger. Noch das Wetter. Heute scheint meist die Sonne bei rund 27 Grad. Morgen ist es zeitweise sonnig bei knapp 30 Grad. Dazu kann es stellenweise kurz nass werden. Das waren Nachrichten von Radio SRF. Verantwortlich Marisa Eckli.
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9: Das ist das Wochenende bei Ihrem Infosender. Schön sind Sie dabei. Wir schauen jetzt zurück auf ein paar ausgewählte Wirtschaftsthemen der letzten Woche. Am Mikrofon Romana Kaiser. Haben Sie sich einen Abfalleimer mal ein bisschen genauer angeschaut? Zum Beispiel, wenn Sie in der Stadt, im Dorf oder auf dem Land unterwegs sind. In der Regel nimmt man die ja kaum zur Kenntnis oder schmeißt einfach den Abfall rein. Aber hinter diesen Kübeln stecken unterschiedliche Firmen. Die bekanntesten Marken sind der Abfallhai und Robidog. Jetzt ist in der Branche, in der Abfallkübelbranche, etwas Bewegung. Darüber hat Dominik Rolli mit Wirtschaftsredaktor Manuel Rentsch gesprochen.
10: Ja, die Kübel sind bekannt, das auffällige Grün und vor allem die integrierten Beutel für den Hundekot, das ist die eigentliche Erfindung. Die Robidog-Abfallkübel sind ein Teil der Schweizer Abfallkultur, wenn man so will. Schön ordentlich, immer schön ordentlich. Doch in den vergangenen Jahren hat sich einiges verändert. Etliche Städte haben die grünen Robidog-Kübel entfernt. Zürich, Basel, Bern, Lausanne und andere setzen auf universelle, einheitliche Abfalleimer, die optional auch mit Beutel für den Hundekot ausgestattet sind, eben diese universellen Abfalleimer.
11: Schweizer Abfallkultur, spannender Ausdruck. Genau. Robidog werden jetzt aber offenbar in den städtischen Zentren seltener. Was sagt die Firma dazu, die den Eimer vermarktet?
10: Also die Entwicklung wird von der Firma Robi AG zwar bestätigt, eben dass es weniger Modelle in den Städten gibt, wird aber auch etwas relativiert. Denn in den Städten hat der Robidog zwar inzwischen einen schweren Stand, auf dem Land allerdings seien diese ursprünglichen Modelle nach wie vor gefragt, in den Naherholungsgebieten, dort wo die Hundehalterinnen und Hundehalter unterwegs sind.
11: Eben, wir haben es gesagt, Robidog ist eine Schweizer Erfindung. Sie hat auch dazu geführt, dass Hundekot nicht einfach liegen gelassen wird. Wie ist das eigentlich dazu gekommen?
10: Also die Geschichte beginnt mit einer Reise nach Italien im Jahr 1979. Dort sind dem späteren Firmengründer die zahlreichen Hundeverbote aufgefallen. Das gab es damals noch oft. Der Hundekot war damals ein ungelöstes Problem und so entstand die Geschäftsidee. Ein Jahr später folgte der erste Prototyp, dann die Patentierung und die Firmengründung in den 80er Jahren. Und in den 1990er Jahren feierte die Firma mit Erfindung große Erfolge. Es wurden damals so viele dieser grünen Hundetoiletten verkauft wie nie mehr seither, und zwar in den Städten wie auch auf dem Land.
11: Da hat sich die Idee also durchgesetzt, mit einem Beutel den Hundekot aufzusammeln und in diese entsprechend gekennzeichneten Abfallkübel zu werfen. Wann kam denn der Bruch?
10: Ja, vor gut 20 Jahren hat im Schweizer Abfallwesen ein neues Zeitalter begonnen. 2002 nämlich hat die Stadt Zürich für das gesamte Stadtgebiet eine einheitliche Lösung gesucht. Es gab eine Ausschreibung und die heutige Firma Anta Swiss mit dem Abfallhai erhielt den Zuschlag. Zuerst nur 500 Stück, aber der Abfallhai hat mit dem robusten Gehäuse und dem innovativen Design überzeugt. Und seither hat das Unternehmen rund 100'000 solcher Abfallkübel geliefert im In- und Ausland. Das Problem mit dem Hundekot wird so gelöst, dass der Abfallhai zum Beispiel bei Bedarf auch mit Säcken für den Kot ausgerüstet werden kann. Deshalb ist der grüne Robidog überflüssig geworden, zumindest teilweise in den Zentren.
11: Und eben der Robidog wird jetzt aufs Land verdrängt. Was heißt das für die Firma, die diese Eimer verkauft? Gerät sie allenfalls in Bedrängnis?
10: Nein, dazu gibt es keine Hinweise. Ich habe mit der Firma gesprochen, weil die Robi AG hat mit etwas Verzögerung auf die Trends reagiert und ist auch seit mehr als 10 Jahren schon mit neuen Modellen und Abfallsystemen auf dem Markt. Ähnlich wie dieser Abfallhai. Und dank breiterem Sortiment seien die Umsatzrückgänge beim Urmodell des Robidog längst kompensiert, heisst es bei dieser Firma.
9: Das war Manuel Rentsch von der SRF Wirtschaftsredaktion. In den USA haben sich in dieser Woche die Finanzministerinnen und Finanzminister der 20 größten Volkswirtschaften der Welt zum sogenannten G20-Gipfel getroffen. Ein wichtiges Thema dieser Konferenz war auch die hohe Verschuldung vieler Staaten. Denn die Schuldenberge der entwickelnden Länder, die sind heute so groß wie nie zuvor. In den USA zum Beispiel, aber auch in Japan oder Europa. Salvador Atasoy hat Charlotte Chakma aus der SRF Wirtschaftsredaktion gefragt, woher diese riesigen Schulden überhaupt kommen.
12: Es ist ganz einfach, man hat jahrzehntelang über den Verhältnissen gelebt. Explodiert sind die Schulden dann aber vor allem in den letzten 20 Jahren. Finanzkrise, Eurokrise, Pandemie. Also Regierungen brauchten enorm viel Geld, um diese Krisen durchzustehen und haben es im Nachgang dann aber in den guten Jahren verpasst, Geld auf die hohe Kante zu legen. Etwas, das man uns Privaten ja dauernd predigt.
13: Diesen Gipfeln soll ja jeweils eine Lösung gefunden werden. Hat das nun konkrete Ideen hervorgebracht, dieser G20-Gipfel, wie man diese Schulden abbauen könnte?
12: Ja, nicht wirklich. Obwohl eben an den Finanzmärkten diese enormen Schulden immer mehr ins Zentrum rücken. Das Ganze erinnert an die Euro-Krise. Wir erinnern uns, die ist auf die Finanzkrise 2008 gefolgt. Im Euroraum gingen damals die Zinsen durchs Dach. Und am G20-Gipfel jetzt, aktuell hat sich der US-Finanzminister Scott Bessent darin verstiegen zu behaupten, die Schulden seines Landes, also der USA, seien gar kein Problem. Man werde sich aus dieser Schuldenkrise herauswachsen. Mit anderen Worten, so viel Wirtschaftswachstum generieren, dass die Schulden wieder sinken im Vergleich zur Wirtschaftsleistung, dem GDP.
13: Aber gerade in den USA sind diese Schulden ja gewaltig. Kann man denn herauswachsen aus so einem Schuldenberg?
12: Ja, wenn es ein kleiner Schuldenberg wäre, ja, das kennen viele aus dem Privaten, das kann man. Aber bei der Größenordnung der Schulden, welche zum Beispiel eine USA haben oder auch Japan und einige europäische Länder, da geht das kaum, außer man nehme hohe Inflation in Kauf, also inflationierte die Schulden quasi weg. Aber das hätte ganz viele andere negative Konsequenzen, die niemand wirklich will. Aber Stichwort noch Inflation, die steigt ja zurzeit auch weiter an. Und der Grund sind die Energiepreise. Die neuen Angriffe auf den Iran haben den Ölpreis heute Nacht auf über 95 Dollar angehoben. Also das hilft natürlich in diesem Kontext nicht.
13: Ja, es ist das, was man in der letzten Zeit immer wieder hört, dieses unheilsame Gewitter von hohen Schulden und Inflation. Was könnte man dann tun, um die Schulden wenigstens etwas zu bremsen?
12: Es gibt nur ein Mittel. Man muss aufhören, mehr auszugeben, als man einnimmt. Also Ausgaben kürzen oder Steuern rauf oder beides in Kombination. Aber genau davon hat am G20-Finanzministergipfel niemand geredet. Nehmen Sie die USA. Die USA geben dieses Jahr 6% mehr aus, als sie einnehmen. Die Schulden explodieren dadurch weiter. Und die Finanzmärkte, die reagieren auf diese Schuldenspirale. Und vielleicht auch noch auf die arrogante Art des US-Finanzministers. Es ist eben immer empfindlicher und so auch heute Nacht wieder.
13: Schauen wir uns das kurz genauer an. Was heißt, dass die Finanzmärkte reagieren?
12: Ja, Investoren, Investorinnen, die am Kapitalmarkt ja eben Geld zur Verfügung stellen, verlangen mehr Zins, weil sie glauben, dass das Risiko steigt. Größere Löcher, Inflation und so weiter. Und eben, dass dieses Geld vielleicht gar nicht mehr zurückbezahlt wird. Und heute Nacht sind die Zinsen für Japan auf über 3% gestiegen. So hoch wie nie mehr seit 30 Jahren. Aber auch Großbritannien, USA, Frankreich, Deutschland, Italien zahlen dauernd mehr. Und vermögen das ja eigentlich gar nicht, weil je höher die Zinsen, desto größer das Loch.
9: Sagt SRF-Wirtschaftsredaktorin Charlotte Jacquemin. Diese Woche kam es an der Spitze des Tech-Unternehmens Apple zum Chefwechsel. Der 65-jährige Tim Cook ist jetzt weg und John Ternus hat übernommen. Wer ist der neue Apple-Chef? Was zeichnet ihn aus? Das habe ich SRF-Wirtschaftsredaktor Manuel Rentsch gefragt.
10: Ja, John Ternus soll ein guter Teamplayer sein. Das ist schon mal eine gute Voraussetzung. Einer, der auch zuhören kann, ruhig, ausgeglichen und auch kollegial, das sagt man. Zum Privatleben des neuen Apple-Chefs ist wenig bekannt, insbesondere zur Familie. Seine Leidenschaft gilt allerdings dem Motorsport. In seiner Freizeit soll er mit seinem Porsche auf einer Rennstrecke aufs Gas drücken und auch schon mal an Offroad-Rennen teilnehmen. John Ternus ist 51 Jahre alt, hat an der Universität von Pennsylvania Maschinenbau studiert, er ist also Ingenieur und nahm im Studium auch an Schwimmwettkämpfen teil.
9: So viel also mal zur privaten Seite von John Ternus. Wie hat er es denn an die Spitze von Apple gebracht?
10: Ja, er ist ein interner Mann. Er arbeitet schon seit 25 Jahren bei Apple und gehört somit zum engen Führungskreis. Zuletzt war er Chef der Sparte Hardware, war also für die neuen Geräte zuständig.
9: Jetzt ist die Bühne frei für den neuen Chef. Was ist denn da zu erwarten? Was sind die nächsten Schritte jetzt?
10: Ja, den ersten großen Auftritt hat der neue Apple-Chef bereits in einer Woche. Apple führt am 9. September, das ist der Mittwoch, den nächsten Produktevent am Hauptsitz durch unter dem Motto «Surprise and Shine». Wie Apple genau überraschen will, ist noch unklar. Beobachtende gehen davon aus, dass Ternus das erste faltbare iPhone lancieren wird nächste Woche, sowie einen superschlauen Touchscreen, ein Bildschirm, mit welchem man zu Hause seine Geräte steuern kann, Stichwort Smart Home. Mittelfristig bringt Apple auch Kopfhörer mit Kamera auf den Markt und ein Fokus ist sicher generell die künstliche Intelligenz, mit welcher sich Apple bisher eher schwer getan hat.
9: Also wir sind gespannt, am 9. September wissen wir dann mehr. Jetzt eben an der Spitze von Apple, da geht's der eine und der andere kommt. Der langjährige oder bisherige Apple-Chef Tim Cook gibt jetzt die operative Leitung ab, aber er bleibt bei Apple als Präsident. Wie sieht denn seine Bilanz aus?
10: Ja, in der Amtszeit von Tim Cook kamen verschiedene Geräte auf den Markt. Apple Watch, AirPods, die Kopfhörer, das Bezahlsystem Apple Pay und Apple Music sind wichtiger geworden, Dienstleistungen generell. Gescheitert ist Tim Cook mit der Entwicklung eines neuen Autos und auch die Headsets drohen zum Flop zu werden, die kommen nicht so recht vorwärts. Im Bereich der künstlichen Intelligenz hat Apple bisher einen eher orientierungslosen Eindruck hinterlassen. Aber unter dem Strich, die Geschäftszahlen sind eindrücklich. Der Umsatz hat sich in der Amtszeit von Tim Cook in den letzten 15 Jahren vervierfacht. Bei Apple arbeiten nun mehr als 160.000 Personen, deutlich mehr als noch vor ein paar Jahren. Und im vergangenen Jahr resultierte ein Gewinn von 112 Milliarden Dollar. Die Zahlen sprechen für sich. Unter dem Strich kann die Ära Tim Cook als erfolgreich bezeichnet werden. Das sieht man übrigens auch an der Börse. Die Apple-Aktie kostet derzeit rund $320 im Vergleich zu $13 vor 15 Jahren. Da hat sich also einiges getan.
9: Das war Manuel Rentsch aus der Wirtschaftsredaktion über den Wechsel an der Spitze von Apple. Je früher an die Börse, desto besser. Das denken sich offenbar viele Eltern in den USA derzeit. Viele von ihnen fordern ihre Teenager nämlich aktiv dazu auf, frühzeitig in den Aktienmarkt einzusteigen. Was steckt da dahinter, hinter diesem Trend? Das hat Peter Hanselmann, US-Börsenkorrespondent Jens Korte, gefragt.
14: Ja, zum einen haben teilweise die Eltern das Gefühl, dass sie selbst etwas verpasst haben und denken, hätten sie doch nur früher mit Investitionen angefangen, und dann denken sie, ihr Nachwuchs soll das dann grundsätzlich besser machen. Und um das mal in eine Zahl zu übertragen, es gab jetzt eine Umfrage vom Online-Broker Charles Schwab. Das ist jetzt nicht ganz repräsentativ, aber zumindest bei dieser Umfrage ist herausgekommen, dass 59% der Teenager schon angefangen hatten, sich, als sie jünger waren als 13, mal zumindest gedanklich auch mit dem Thema Investitionen zu beschäftigen. Bei ihren Eltern waren das nur 6%, die sich vor ihrem 13. Geburtstag schon mal Gedanken über Investitionen gemacht haben. Was aber auch immer wieder mit als eine Begründung aufkommt, ist, dass es eben eine unsichere finanzielle Zukunftslage gibt, dass man sich möglicherweise nicht mehr auf die Rentensysteme verlassen kann und dass es deshalb eben wichtig wäre, sich dann selber frühzeitig schon mit dem Gedanken anzufreunden, eben selbst Geld für das Alter zur Seite zu legen und eben zu investieren.
15: Also mehr als die Hälfte der US-Teenagerinnen und Teenager hat schon darüber nachgedacht, an der Börse zu investieren. Mehr als die Hälfte der 13-Jährigen. Jetzt investieren ist das eine, doch woher haben die das Geld, um zu investieren?
14: Ja, und das vielleicht nur ganz am Rande. Also ich höre das auch zum Beispiel von meinem Sohn, der auch noch ein Teenager ist, dass auch einige von seinen Freunden auch schon vor Jahren angefangen haben zu investieren. Teilweise auch einfach über Apps wie Robinhood zum Beispiel. Aber ja, das Geld muss natürlich irgendwoher kommen, um dann eben zum Beispiel Aktien oder Kryptowährungen kaufen zu können. Und das Geld kommt dann eben meistens schon von den Eltern. Also die dann eben einfach rein. Ein gemeinsames Konto aufmachen und dann eben den Kindern dann die Möglichkeit geben, dort eben mal erste Erfahrungen mit Investitionen zu machen.
15: Und was bedeutet das für die Aktienmärkte, wenn es mehr junge Menschen gibt, die ihr Geld oder auch das Geld ihrer Eltern an der Börse investieren?
14: Na gut, also zum einen mal jetzt losgelöst vom Aktienmarkt dürfte die Finanzindustrie selber natürlich auch Interesse haben, möglichst schnell Nachwuchs für Kundschaft zu bekommen. Aber grundsätzlich sehen wir, und das ist jetzt auch mal losgelöst jetzt nur von den Teenagern, dass immer mehr Menschen anfangen zu investieren, hier zumindest in den USA. Etwa 20% des Volumens am Aktienmarkt kommt mittlerweile von sogenannten Retail-Investoren, also quasi von Kleinanlegern, und da gehören dann die jungen Menschen dazu. Vor ein paar Wochen hatten wir, glaube ich, an dieser Stelle auch schon mal darüber gesprochen, dass die Generation Z deutlich mehr auch investiert, als das bei den Vorgängergenerationen der Fall war. Also das ist in der Tat schon ein Trend, und eben für die Börsen bedeutet das halt auch, dass bestimmte Werte, bestimmte Bereiche auch davon profitieren. Ich habe mit meinem Sohn auch mal darüber gesprochen, was denn dann zum Beispiel seine Freunde für Aktien kaufen. Und er meinte, dass sich viele dann schon auch von bestimmten Hypes, von bestimmten Nachrichten treiben lassen und dann eben entsprechende Investitionen vornehmen. Also es geht nicht nur darum, dass allgemein mehr Geld dann in den Aktienmarkt fließt, sondern ganz speziell eben auch in bestimmte Bereiche. Und dazu gehören auch spekulative Bereiche, wie zum Beispiel Kryptowährung.
15: Und würden Sie Ihrem Sohn raten zu investieren?
14: Gut, dafür müsste ich ihm wahrscheinlich erstmal Geld geben. Aber grundsätzlich ist das schon auch ein Thema, über das wir diskutieren.
9: Das die Informationen aus New York. Das war US-Börsenkorrespondent Jens Korte. Und wir bleiben gerade noch beim Thema Börse. Der chinesische Online-Shop Shein ist nämlich neu an der Börse. Anfang Woche hatte das Unternehmen seinen ersten Handelstag in Hongkong, und der ist für die Anbieterin von Billigstmode nicht besonders gut gelaufen. Ursprünglich wäre dieser Börsengang von Shein in den USA geplant gewesen, aber diese Pläne sind gescheitert. Warum? Das wollte Vera Deragisch von Börsenkorrespondent Jens Korte wissen.
14: Ja, also das ist schon eine spannende Geschichte, die sich hier in den letzten Jahren, muss man schon sagen, bei Shein abgezeichnet hat. Vielleicht erstmal ganz kurz, Shein hat eine Erfolgsgeschichte geschrieben gehabt, war lange Zeit das führende Unternehmen im sogenannten Fast-Fashion-Bereich, zeitweilig größer als H&M und Zara zum Beispiel zusammen. Das Unternehmen hatte vor 3-4 Jahren mal eine Bewertung von rund 100 Milliarden Dollar am privaten Markt erreicht. Und dann gab es vor allem einige regulatorische Änderungen, was Shein unter anderem erfolgreich gemacht hat, ist zum einen mal eine sehr gute Lieferkette, dass das Unternehmen aufgebaut hat, mit grundsätzlich wenig Lagerbeständen, die da erforderlich gewesen sind. Und dann hat es Shein vor allem geschafft, eine Lücke zu finden bei den Zollbestimmungen. Das sind sogenannte De Minimis-Regeln. Und das heißt, Lieferungen oder Importe im Wert von unter 800 Dollar waren zollfrei. Das hatte Shein für sich ausgenutzt. Doch dann haben die Amerikaner die Regeln geändert. Damit kann Shein nicht mehr so ohne weiteres zollfrei die Waren einführen. Entsprechend müsste der Preis etwas erhöht werden. Und diese Regeländerungen und letztendlich auch der politische Streit zwischen China und den USA hat dann mit dazu geführt, dass Shein eben nicht an der New Yorker Börse gehandelt wird und auch nicht in London. Auch das war mal angedacht gewesen, sondern der Börsenstart ist nun eben in Hongkong erfolgt.
16: Nun also dieses große Börsendebüt in Hongkong und es ist nicht so glanzvoll verlaufen.
14: Ja, also grundsätzlich ist der Börsenstart eher ein wenig gefloppt. Ich hatte gesagt, das Unternehmen hatte mal eine Bewertung von rund 100 Milliarden Dollar. Jetzt mit dem Börsengang sind das immerhin noch 26 Milliarden Dollar, aber es ist eben deutlich weniger. Und in den ersten Handelsminuten am Dienstag war die Aktie teilweise um 10% gefallen, konnte sich im Handelsverlauf dann wieder berappeln und hat dann mehr oder weniger den Wert wieder erreicht, den es zum Börsenstart gegeben hat. Aber so richtig heiß war der Andrang auf Shein grundsätzlich nicht. Das Unternehmen, das nur noch am Rande, hat jetzt so um die 1,6, 1,7 Milliarden Dollar mit diesem Börsengang eingenommen. Wie gesagt, das ist nicht schlecht, das ist viel Geld, aber bei weitem nicht das, womit Shein selbst noch vor einigen Jahren gerechnet hatte.
16: Shein hat gefloppt, wie Sie es formulieren, ist also vergleichsweise hart gelandet an der Börse. Schauen wir doch noch etwas nach vorne. Wie sehen die Perspektiven aus?
14: Ja, also es gibt einige Experten, die sagen, wenn man sich mal den Börsenprospekt anguckt von Shein, da wird viel über die ehemaligen Erfolge geredet und nicht ganz so viel über das, wo jetzt die Reise eigentlich hingehen soll. Shein selber hat angedeutet, mehr Mitarbeiter einzustellen. Es soll mehr in Marketing investiert werden. Und was Shein schon seit geraumer Zeit macht, ist nicht mehr nur auf Fast Fashion zu setzen, sondern die Produktpalette zu erweitern auf Bereiche außerhalb von Bekleidung. Das ist allerdings dann auch wiederum ein Geschäftsfeld, wo Shein auch nicht alleine ist. Temu, ja auch unter anderem in der Schweiz bekannt und beliebt, soweit ich weiß, ist einer der großen Wettbewerber von Shein. Und der Bereich außerhalb von Kleidung macht mittlerweile etwa 40% vom Umsatz aus. Also da scheint Shein das Wachstum zu suchen. Aber wie gesagt, da ist die Konkurrenz grundsätzlich groß. Und wenn Shein eben mit billigen Preisen lockt, dann drückt das tendenziell auf die Margen. Und das nur vielleicht noch mal ganz kurz am Rande. Shein hatte übrigens mal angefangen, das war um 2008 rum, vor allem auf Brautkleider zu setzen. Und wie gesagt, von da aus wurde jetzt die Produktpalette immer weiter ausgeweitet.
9: Das sagt Jens Korte aus New York. Und das waren ein paar ausgewählte Themen und Gespräche aus dem Programm von SRF News von letzter Woche. Hier bei Ihrem Infosender geht es in wenigen Augenblicken weiter jetzt mit Aktualität.

Die Nachrichten von SRF um 13 Uhr mit Lara Christen. Gestern Moskau, heute Kiew. Der US-Sondergesandte Steve Witkoff und Jared Kushner, der Schwiegersohn des US-Präsidenten, sind in der ukrainischen Hauptstadt

0: Erklärungen erteilt. Auf Anfrage der Zeitung gab beispielsweise der Kanton Zürich an, es seien fast 20.000 solcher Waffen verkauft worden. Im Kanton Thurgau sind gut 5.300 Bewilligungen erteilt worden. Nach der tödlichen Amok-Tat in Aarau ist eine Diskussion über das Schweizer Waffengesetz in Gang gekommen, da der Täter mit einem halbautomatischen Sturmgewehr geschossen hat. Er kaufte dies vor 20 Jahren. Heute ist das laut Behörden nicht mehr möglich. Und noch zu zwei Meldungen aus den Regionen. In Bern ist ein Jugendlicher am S-Bahnhof Europaplatz von einem Zug überrollt worden. Er starb noch an der Unfallstelle. Die Polizei geht von einem Unfall aus. Der Jugendliche sei gestern Abend aus noch unklaren Gründen zwischen das Perron und einen losfahrenden Zug geraten. Die Bahnstrecke musste für rund 2,5 Stunden gesperrt werden. Und in Oberwil in Basel-Land hat eine Frau einen Mann auf der Straße mit einem Messer angegriffen und ihn dabei verletzt. Der Mann wurde ins Spital gebracht. Laut der Polizei Basel-Landschaft handelt es sich um ein Beziehungsdelikt nach einem Streit zwischen dem Mann und der Frau. Die mutmaßliche Täterin wurde festgenommen. Das Wetter, heute ist es meist sonnig bei 27 Grad. Morgen hat es dann etwas mehr Wolken und es kann stellenweise kurz nass werden bei knapp 30 Grad. Das waren Nachrichten von Radio SRF. Verantwortlich Tobias Mayer.
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4: Tech-Giganten häufen rekordhohe Vermögen an und halten mächtige Technologie in ihren Händen. Gleichzeitig fürchten sich Millionen vor dem Moment, an dem KI ihren Job übernimmt. Überdreht gerade der Kapitalismus? Damit wir verstehen, was gerade passiert, müssen wir auch die Geschichte kennen. Und darum habe ich einen der führenden Historiker zur Geschichte des Kapitalismus eingeladen. Herzlich willkommen, Sven Beckert, im Tagesgespräch.
5: Hallo, Frau Holliger, schön bei Ihnen zu sein.
4: Sie sind Professor für Geschichte an der Harvard-Universität in den USA. Aktuell sind Sie in Deutschland und aus Freiburg zugeschaltet. Sie haben kürzlich ein vielbeachtetes Buch verfasst über die Geschichte des Kapitalismus. Darin zeigen Sie, wie sich der Kapitalismus in den letzten 1000 Jahren weltweit ausgedehnt, gefestigt und immer wieder verändert hat. Und Sie sagen, wenn wir unser Leben und unsere Welt begreifen wollen, müssen wir den Kapitalismus verstehen. Warum?
5: Weil der Kapitalismus heute unser Leben einschneidend strukturiert, von den größten Zusammenhängen, in denen wir uns finden, von der Art und Weise, wie wir arbeiten, von der Art und Weise, wie wir konsumieren, bis zu einigen der intimsten Bereiche unseres Lebens. Das heißt, um unsere eigene Gegenwart zu verstehen, müssen wir den Kapitalismus verstehen. Und was wir aus der Geschichte lernen, ist, dass einmal der Kapitalismus eben nur historisch verstanden werden kann, dass er nicht historisch ist. Zweitens, dass der Kapitalismus nur aus einer globalen Perspektive verstanden werden kann und vielleicht drittens, dass der Kapitalismus in seiner Geschichte und deshalb auch in seiner Zukunft sich häufig und radikal gewandelt hat.
4: Das sind bereits viele interessante Dinge, die Sie ansprechen. Ich möchte noch kurz bei den intimen Momenten bleiben, die vom Kapitalismus geprägt werden. Können Sie uns ein Beispiel machen?
5: Ja, zum Beispiel heute wird unsere Kommunikation, unsere elektronische Kommunikation über Social-Media-Seiten wird ausgewertet und kommerzialisiert. Es gibt Unternehmen, die damit Geld verdienen, dass wir unsere Partner finden. Also diese eigenartige Logik des Kapitalismus hat sich eben in fast alle Bereiche, nicht alle Bereiche, aber in fast alle Bereiche unseres Lebens ausgedehnt.
4: Sie beschreiben den Kapitalismus nicht anhand einer Theorie, sondern eben so, ja, wie er wirklich vorkommt, der real existierende Kapitalismus, und dieser folgt eben einer ganz bestimmten Logik. Und damit wir alle verstehen, was das eigentlich ist, können Sie uns das kurz sagen?
5: Ja, also der Kapitalismus ist eben nicht die natürliche Art des Wirtschaftens, sondern eine historisch-spezifische Art des Wirtschaftens. Und sie ist trotz aller Veränderungen, die der Kapitalismus in der Geschichte durchgegangen ist, ist diese Logik gezeichnet durch privat investiertes Kapital, das produktiv investiert wird, mit dem prinzipiellen Ziel, weiteres Kapital zu erzeugen. Und das ist eine Logik, die radikal anders ist als andere Logiken des Wirtschaftslebens, die wir in der menschlichen Geschichte finden können.
4: Also als Geld mehr Geld machen. Und vorher hatten wir andere Formen des Wirtschaftens, die Subsistenzwirtschaft, Selbstversorger, die Anbau.

0: was sie oder ihr Dorf brauchten. Oder wir hatten feudale Strukturen, die Bauern mussten ihren Grundherren Abgaben entrichten. Kann man das so zusammenfassen?
1: Genau, und das sind Logiken, die vor Hunderten von Jahren sehr überwältigend wichtig waren, aber wie Sie sehen, eine ganz andere Logiken sind als das Wirtschaftsleben heute.
0: Und das heißt ja eben, dass diese Logik, wie wir sie heute haben, dieser Kapitalismus, eben nicht die natürliche Wirtschaftsordnung ist. Etwas, was wir da viel ein bisschen das Gefühl haben, dass das eigentlich in uns Menschen angelegt ist, dieser Kapitalismus. Dem würden Sie widersprechen?
1: Dem würde ich widersprechen, genau, weil wenn Sie vor 700 Jahren die Bauern oder Feudalherren Europas gesprochen hätten, dann hätten die Ihnen wahrscheinlich erzählt, dass diese andere Ordnung des Wirtschaftslebens genauso im Menschen angelegt sind und quasi natürlich sind. Also jede Epoche des Wirtschaftslebens hat die Tendenz, sich selbst quasi als natürlich oder als gottgegeben zu präsentieren. Und das ist auch der Fall mit dem Kapitalismus. Aber eben von einer langen historischen Perspektive können wir sehen, dass diese Logik des Kapitalismus nicht natürlich ist, sondern historisch. Und wir können dann eben auch beschreiben und begreifen, wie diese Logik entstanden ist und wie sie sich oft sehr langsam und auch gegen große Widerstände in den letzten Jahrhunderten durchgesetzt hat.
0: Und es gab eben Widerstände, das beschreiben Sie sehr anschaulich in Ihrem Buch. Und Sie sagen eben ja auch, der Kapitalismus hat sich immer wieder verändert. Sie sprechen von einer permanenten Revolution. Wie meinen Sie das?
1: Ja, also oft denkt man ja, der Kapitalismus ist quasi der Inbegriff des Konservativen. Aber eine Kernthese meiner Arbeit ist, dass der Kapitalismus eine revolutionäre Umwandlung des Wirtschaftens auf dem Planeten dargestellt hat und dass der Kapitalismus quasi das Gegenteil des Stillstandes ist, sondern dass der Kapitalismus ein Zustand des ständigen Wandels ist. Und das können wir sehen in der Geschichte zum Beispiel, wie eben eine Großteil der europäischen Bevölkerung aus der Landwirtschaft sich in die Industrie bewegt hat. Wir können das sehen, indem wir beobachten, wie rapide, schnell und historisch neu der technische Wandel war. Oder wir können es auch sehen, indem wir beobachten, wie die menschliche Produktivität radikal zugenommen hat in den letzten Hunderten von Jahren, eben als Resultat dieser kapitalistischen Revolution. Von daher, wenn man das Wort Revolution überhaupt benutzen will, dann würde ich sagen, dass es nirgends besser passt, als wie wenn wir über den Kapitalismus reden.
0: Es kam ja eben immer zu Brüchen, das beschreiben Sie auch, Momente, in denen sich der Kapitalismus verändert hat. Was passierte in solchen Momenten? Wann kam es zu Brüchen?
1: Ja, also der Kapitalismus ist, wie wir eben diskutiert haben, ein Zustand der ständigen Revolution. Also es gibt ständigen Wandel, wir produzieren jedes Jahr mehr, es gibt jedes Jahr neue Technologien, es gibt jedes Jahr Produktivitätszuwächse. Das ist quasi kontinuierlich im Kapitalismus. Aber der Kapitalismus ist dann auch eine institutionelle Ordnung und diese institutionelle Ordnung ist manchmal erstaunlich stabil. Also zum Beispiel die institutionelle Ordnung der sogenannten goldenen Jahre nach dem Zweiten Weltkrieg war für in etwa 30 oder 40 Jahre relativ stabil. Die neoliberale Ordnung, die nach den 1970er Jahren entstanden ist, war auch relativ stabil. Und die Frage ist jetzt, wann sich eine solche relativ stabile Ordnung wandelt in eine neue Ordnung. Und was ich da historisch beobachte, ist, dass es eine bestimmte Ordnung in bestimmte wirtschaftliche Krisen kommen, also so wie die keynesianische Ordnung nach dem Zweiten Weltkrieg in den 70er Jahren oder eben auch die neoliberale Ordnung, sagen wir im Jahre 2008, 2009. Aber dass es auch Proteste, Widerstände gibt gegen die existierende Ordnung. Und diese Proteste und Widerstände kommen sowohl von Eliten als auch von normalen Bürgern. Und sie kommen sowohl von links als auch von rechts.
0: Und da sagen Sie ja, sind wir im Moment genau wieder in einer solchen Phase. Die Phase des Neoliberalismus, sagen Sie, die sei in der Krise. Es könnte im Moment eine Phase des Umbruchs sein.
1: Genau, also wir können die Zukunft natürlich nicht vorhersehen und in 20 oder 30 Jahren werden wir unsere jetzige Gegenwart eben auch sehr viel besser verstehen können, so wie wir jetzt, sagen wir, die 1970er Jahre besser verstehen können. Aber ich denke, es gibt gewisse Anzeichen eines Umbruches in dieser institutionellen Ordnung des Kapitalismus. Wie gesagt, die neoliberale Ordnung hat eine große ökonomische Krise durchgemacht, 2008, 2009, aber es gibt noch weitere wirtschaftliche Krisen, wie zum Beispiel die zunehmende soziale Ungleichheit oder auch die ökologische Krise würde ich dazu zählen. Und dann natürlich gibt es auch sehr viel Protest, Widerstand gegen die neoliberale Ordnung. Und dieser Protest, dieser Widerstand kommt einmal von links. Also das können Sie sehen an zum Beispiel an Occupy Wall Street vor ein paar Jahren oder den Protesten gegen die Welthandelsorganisation. Aber dieser Protest gegen die neoliberale Ordnung kommt meines Erachtens vor allen Dingen von den populistischen rechten politischen Kräften. Und das sehen Sie ganz, ganz massiv heute in den USA, aber auch in anderen Bereichen der Welt. Und eben diese populistischen rechten Bewegungen kritisieren einige der Grundpfeiler der neoliberalen Ordnung.
0: Der freie Handel zum Beispiel.
1: Zum Beispiel, ja.
0: Und was noch?
1: Zum Beispiel den Freihandel, die Idee, dass der Staat sich möglichst aus dem Wirtschaftsleben heraushalten soll. Also zum Beispiel ist die amerikanische Regierung jetzt unter anderem auch damit beschäftigt, staatliche Gelder in amerikanische Unternehmen zu investieren. Und ja, wie Sie sagen, auch der Protektionismus, der also völlig überraschend wieder zu neuer Prominenz erwachsen ist.
0: Also wir hatten in den 70er Jahren diese goldene Ära, wie Sie es sagen, die zu Ende ging. Der Wohlfahrtsstaat, die Arbeiterrechte, die gestärkt wurden, auch die Arbeiterbewegung, die gestärkt wurde. Und nun kommt der Neoliberalismus, der das damals ablöste, auch wieder in eine Krise. Würden Sie sagen, es sei vergleichbar, diese beiden Momente?
1: Ja, also abstrakt betrachtet, ja, natürlich ist es eine historisch völlig andere Situation und der Neoliberalismus ist natürlich völlig anders als die Nachkriegsordnung. Aber ja, in gewisser Weise, und das denke ich eben, ist eine Sache, die man aus dieser langen historischen Perspektive lernen kann. In gewisser Weise ist es ähnlich, weil eben die institutionelle Ordnung, die politische Ökonomie des Kapitalismus, wie wir sie in den letzten 50 Jahren erlebt haben, in eine Krise geraten ist. Und wenn die Geschichte uns etwas lehrt, dann lehrt sie uns unter anderem, dass der Kapitalismus flexibel ist, dass der Kapitalismus undogmatisch ist und dass eine neue institutionelle Ordnung aus dieser Krise entstehen kann. Wie genau diese neue institutionelle Ordnung aussehen wird, das wage ich aber nicht zu prophezeien, weil das letztendlich, glaube ich, auch noch nicht entschieden ist und es in jedem historischen Moment immer unterschiedlichste mögliche Zukünfte gibt.
0: Das Tagesgespräch mit dem Historiker von der Harvard-Universität Sven Beckert. Sein aktuelles Buch heißt «Kapitalismus – Geschichte einer Weltrevolution». Wir sind also eigentlich aktuell an einem spannenden Moment, in einer möglichen Übergangsphase. Und in diese Zeit fällt eine weitere Unsicherheit, das Aufkommen der künstlichen Intelligenz. Der Tech-Unternehmer Elon Musk geht davon aus, dass jede Arbeit ersetzbar sei. Noch ist allerdings offen, wie sich diese Technologie auf den Arbeitsmarkt auch wirklich auswirken wird. Aber dennoch, gibt es einen vergleichbaren Umbruchsmoment in der Geschichte des Kapitalismus wie den, den wir jetzt vielleicht vor uns haben?
1: Also alles ist in gewisser Weise immer neu und diese Art des technischen Umbruchs gab es sicherlich, also diese spezifische Art des technischen Umbruchs gab es in der Vergangenheit nicht. Aber wie gesagt, der Kapitalismus ist ein Zustand des ständigen Wandels und es gab in der Vergangenheit auch starken technischen Wandel. Denken Sie nur daran, wie, also um ein Beispiel aus dem 18., Anfang des 19. Jahrhunderts zu erwähnen, wie die Textilindustrie, die damals die wichtigste Industrie auf dem Planeten war, wie die Textilindustrie durch das Aufkommen der ersten mechanisierten Spinnereien und dann auch Webereien sich radikal gewandelt hat. Also in gewisser Weise ist die jetzige Entwicklung nicht völlig neu, sondern es gibt reichlich historische Beispiele davon. Wir können auch aus der Geschichte sehen, dass diese Veränderungen enorme soziale Spannungen mit sich gebracht haben. Und wir können auch sehen, dass es im Kapitalismus die Auswirkungen technischen Wandels kann unterschiedliche Formen annehmen. Auf der einen Seite kann der Produktivitätszuwachs, der eben aus diesen technischen Veränderungen entsteht, kann breit in der Bevölkerung verteilt werden, so wie das zum Beispiel nach dem Zweiten Weltkrieg der Fall war. Oder der Produktivitätszuwachs kann von einigen wenigen kontrolliert werden, die Gewinne, die daraus entstehen. Und das scheint mir die Entwicklung zu sein, die wir im Moment sehen, dass eine klitzekleine Minderheit der menschlichen Bevölkerung quasi alle Gewinne, die aus diesem Technologiesprung kommen, für sich vereinnahmen.
0: Gibt es denn ein zu viel an Ungleichheit für den Kapitalismus?
1: Ja, es gibt auf jeden Fall ein zu viel an Ungleichheit und ich glaube, wir sind diesem Punkt im Moment in einigen Bereichen der Welt sehr nah, weil eine sehr große Ungleichheit hat produziert zum Teil ökonomische Probleme. Also zum Beispiel, wenn tatsächlich das Arbeitsaufkommen aufgrund der künstlichen Intelligenz sich radikal reduzieren würde und viele Menschen keine Arbeit mehr finden würden, dann hieße das natürlich auch, dass die Nachfrage nach den Gütern, die aus den immer produktiveren Fabriken kommen, abnehmen würde. Also das wäre ein direktes ökonomisches Problem für den Kapitalismus. Aber dann ist der Kapitalismus eben, wie wir vorhin diskutiert haben, auch immer eine politische Ordnung und der beruht natürlich auf einem gewissen Grad auch politischer Legitimität. Und ohne die Umverteilung einige der Gewinne, der Produktivitätszuwächse, wird diese Legitimität stark in Frage gestellt. Und das führt natürlich dann auch, wie wir heute sehen, führt es auch zu gravierenden politischen Problemen. Also man kann diese Diskussion eben von zwei Perspektiven ausführen. Auf der einen Seite können wir quasi den Teufel an die Wand malen und beobachten, dass die zunehmenden Produktivitätsgewinne durch künstliche Intelligenz die menschliche Arbeit radikal beschneiden werden und deshalb zu quasi Massenarmut führen werden. Aber wir könnten auch das ganz anders betrachten, nämlich wir könnten das in der Form betrachten, dass dadurch enorme Möglichkeiten entstehen, dass wir eben vielleicht nicht mehr 40 oder 35 Stunden in der Woche arbeiten müssen, sondern weniger Stunden. Also dass diese Produktivitätszuwächse eben uns allgemein auch zugutekommen würden.
0: Aber das würde ja bedingen, dass der Reichtum eben gerecht verteilt würde. Und wie kann denn das passieren? Gibt es da Lösungsansätze aus der Geschichte des Kapitalismus?
1: Ja, es gibt da reichlich Lösungsansätze aus der Geschichte des Kapitalismus und ein gutes Beispiel dafür ist eben genau diese Nachkriegsordnung, die wir schon vorhin diskutiert haben oder den New Deal in den Vereinigten Staaten. Das hat eben zu einer großen Umverteilung des wachsenden gesellschaftlichen Reichtums geführt.
0: Der Wohlfahrtsstaat.
1: Ja, den Wohlfahrtsstaat zum Beispiel, aber auch eben deutlich höhere Löhne. Also das ist ein sehr, sehr gutes Beispiel für eine sehr signifikante Umverteilung des gesellschaftlichen Reichtums. Und das kann natürlich in zwei Formen oder auch noch in mehr Formen erfolgen, aber in zwei wichtigen Formen wäre die Besteuerung, also durch die Umverteilung durch Besteuerung. Und eine zweite Form wäre eben eine Umverteilung durch höhere Löhne.
0: Aber da haben wir das Problem, was, wenn quasi gar keine Arbeit mehr vorhanden ist, also wenn der Großteil der Arbeit überflüssig wird.
1: Genau, also das wäre, glaube ich, in gewisser Weise auch das Ende des Kapitalismus, weil der Kapitalismus ist eben auch davon abhängig, die Güter, die er immer produktiver herstellt, verkaufen zu können. Und wenn also quasi die Menschen, und da die meisten Menschen auf dem Planeten heute und vor allen Dingen in Westeuropa von ihren Löhnen abhängig sind, von ihren Gehältern abhängig sind, wenn diese Löhne und Gehälter jetzt quasi wegfallen würden, dann würde ja quasi auch die Nachfrage wegfallen und dann würde es auch schwierig werden, Gewinne zu erzielen. Also ich glaube, das wäre in gewisser Weise auch das Ende der ökonomischen Logik des Kapitalismus.
0: Das Ende des Kapitalismus, dann hätte Karl Marx recht bekommen.
1: Ja, ich weiß, also Karl Marx hat sich das Ende des Kapitalismus natürlich völlig anders vorgestellt und also wie gesagt, ich will die Zukunft hier nicht vorhersehen, das ist ein sehr schwieriges Geschäft und ich glaube eben auch, und das kann man aus der Geschichte des Kapitalismus eben auch lernen, dass der Kapitalismus eine enorm dynamische und enorm kreative Ordnung ist und der Kapitalismus hat in der Vergangenheit sehr schwere Krisen durchgemacht, zum Beispiel die Weltwirtschaftskrise Ende der 20er Jahre und der Kapitalismus hat bis jetzt alle diese Krisen überlebt und sogar der dynamischste Teil seiner Geschichte kam quasi nach dieser Weltwirtschaftskrise der 1920er Jahre. Also von daher prophezeie ich nicht das Ende des Kapitalismus, aber ich sage, dass es im Kapitalismus eben verschiedene Möglichkeiten der sozialen Ungleichheit gibt. Es gibt die Verschärfung der sozialen Ungleichheit, wie wir sie heute erleben, oder es gibt auch die Reduzierung der sozialen Ungleichheit, wie wir sie in den 1950er und 1960er Jahren erleben. haben. Es gibt immer diese verschiedenen Möglichkeiten und ich glaube, wir müssen uns da manchmal daran erinnern, dass der Kapitalismus menschengemacht ist, dass der Kapitalismus auch politisch ist und dass wir deshalb auch eine Gestaltungsmöglichkeit des Kapitalismus haben, dass wir ihm also nicht quasi nur wehrlos ausgesetzt sind, sondern dass wir selbst mitbestimmen können, in welcher Zukunft wir leben wollen in der Zukunft.
0: Also wir haben es auch in der Hand. Das zeigt auch der Blick in die Geschichte, dass eben die Veränderungen nicht nur von oben angestoßen wurden.
1: Ganz genau. Also wir können sehr gut beobachten in der Geschichte des Kapitalismus, dass manchmal die ärmsten und wenigst gebildeten und scheinbar machtlosesten Gruppen an Menschen einige der größten Veränderungen im Kapitalismus herbeigeführt haben. Also zum Beispiel wie die europäische Arbeiterbewegung, die Sie vorhin schon erwähnt haben. Ja.
0: Interessant ist ja auch das Verhältnis gewisser Tech-Milliardäre zum Staat. Viele, nicht alle, sehen den Staat als störend, wünschen sich einen entfesselten Kapitalismus mit möglichst wenig staatlicher Regulation, da Regulation die technologische Innovation hemme. Der rechte Philosoph Curtis Yarwin, der sieht in der Monarchie die beste Staatsform. Der Staat müsse wie ein Unternehmen geführt werden mit einem CEO-Monarchen an der Spitze. Also sehen wir hier Tech-Milliardäre, die den gesamten Staat kappen, und was würde das bedeuten für den Kapitalismus?
1: Ja, also Kapitalbesitzer sind natürlich historisch in der Geschichte des Kapitalismus immer mächtig gewesen, aber es gab dort auch wichtige Unterschiede. Und also die Kritik der Monarchie ist, glaube ich, schon relativ effektiv Ende des 18. Jahrhunderts in Frankreich gemacht worden. Also von daher glaube ich nicht, dass das unsere Zukunft sein wird. Also der Kapitalismus ist eine Ordnung, eine Wirtschaftsordnung, die auch sehr stark auf den Staat beruht. Ich argumentiere in dem Buch, dass es eine der staatszentriertesten Form des Wirtschaftens überhaupt ist. Und von daher denke ich, dass dies auch in Zukunft so sein wird. Also die Tech-Milliardäre, die gegen den Staat wettern zum Beispiel, sind gleichzeitig auch extrem abhängig von diesem Staat. Also von daher denke ich nicht, dass unsere Zukunft quasi eine Zukunft der Abwesenheit des Staates sein wird.
0: Also das heißt, Kapitalismus braucht einen Staat.
1: Der Kapitalismus ist fundamental vom Staat abhängig, ja.
0: Die andere bereits sehr reale Herausforderung, Sie haben es bereits angesprochen, Sven Beckert, ist die Umwelt. Der Kapitalismus, der braucht Wachstum, die natürlichen Ressourcen sind aber begrenzt. Hier krachen eigentlich zwei Logiken aufeinander, die nicht zu vereinen sind. Sehen Sie da einen Ausweg?
1: Also wie gesagt, der Kapitalismus ist sehr dynamisch und sehr kreativ und der Kapitalismus hat in seiner Vergangenheit die verschiedensten ökologischen Krisen erlebt, wie ich auch in meinem Buch beschreibe, also beginnend im 16. und 17. Jahrhundert und bis jetzt immer wieder Auswege aus diesen Krisen gefunden. Also vom Prinzip halte ich das deshalb nicht prinzipiell unmöglich, aber Sie sprechen etwas sehr, sehr Wichtiges an, nämlich wie wir vorhin diskutiert haben, die Logik des Kapitalismus, die Kernlogik des Kapitalismus ist die permanente Expansion. Der Kapitalismus kann nicht stillstehen, aber die Logik der Natur ist eine andere. Die Natur ist an sich, also zumindest auf unserem Planeten, begrenzt. Und da sehe ich schon einen sehr fundamentalen Konflikt zwischen der Logik des Kapitalismus und die Logik der Natur.
0: Sehen Sie eine alternative Wirtschaftsordnung, Sven Beckert? Schwebt Ihnen eine andere Logik vor als die des Kapitalismus? Sie haben sich nun so lange damit beschäftigt.
1: Also das ist vielleicht die eine Frage, die ich in dem Buch nicht behandle. Es geht mir eben darum zu verstehen, wie wir zu dem Punkt gekommen sind, an dem wir heute sind. Und das Nachdenken über unsere Zukunft überlasse ich dann den Lesern. Der Kapitalismus hat enorme Energie und enorme Kreativität. Und wie gesagt, ich sage nicht das bevorstehende Ende des Kapitalismus voraus. Aber ich beobachte auch, dass der Kapitalismus eben historisch ist. Und alles, was einen Anfang hat, soweit ich als Historiker weiß, hat dann letztendlich auch ein Ende. Aber mit was sich eine andere Wirtschaftsordnung, eine andere Wirtschaftslogik in der Zukunft organisiert sein wird oder gestaltet werden wird, ist meiner Meinung nach nicht heute vorhersehbar.
0: und wir können alle mitreden, das haben Sie ja auch gesagt. Und der Kapitalismus hat sich ja auch bewährt. Wir haben viel Wohlstand, wir haben Gesundheit, wir haben Bildung, wir leben länger. Ja. Bringen wir diese Logik des Kapitalismus überhaupt wieder aus unseren Köpfen raus?
1: Das ist eine gute Frage. Ja, wie wir am Anfang eben gesagt haben, ja, diese Logik hat sich tief in unserem Leben festgesetzt. Aber vielleicht hilft da auch ein Blick in die Geschichte. Die feudale Logik hatte sich im 13. Jahrhundert, sagen wir mal, auch tief in den Köpfen der Menschen festgesetzt. Aber dann gab es zum Beispiel Kaufleute in Florenz oder Kairo oder Bagdad oder Surat, die angefangen haben, das Wirtschaftsleben nach einer ganz anderen Logik, nämlich nach einer kapitalistischen Logik zu organisieren und die diese feudale Logik des Wirtschaftslebens dann doch auch hinter sich gelassen haben. Also von daher würde ich aus der Geschichte würde ich sagen, dass das ja, das ist möglich.
0: Wenn in 100 Jahren ein Kollege von Ihnen auch eine Geschichte des Kapitalismus schreiben wird, was denken Sie, was wird er über diese Phase, in der wir jetzt drinstecken, schreiben?
1: Also ich denke, dass wir eben uns in einem Moment in einem Umbruch in der langen tausendjährigen Geschichte des Kapitalismus befinden und ich würde dann denken und vielleicht auch in gewisser Weise hoffen, dass der zukünftige Kollege in 100 Jahren das dann bestätigen kann, aber natürlich wird dieser Kollege dann auch eben sehen können, was aus dieser Krise erwachsen ist. Und wie gesagt, ich glaube, das ist etwas, was wir heute noch nicht können, weil eben es sind immer verschiedene Zukünfte möglich. Also das ist auch eine Lehre dieses Buches, dass es einen ganz überraschenden Wandel auch in der Geschichte gibt. Und vermutlich wird das auch in den nächsten 100 Jahren der Fall sein. Und von daher wird dieser Kollege in 100 Jahren Dinge beobachten, die für uns im Moment, glaube ich, völlig unvorstellbar sind.
0: Und er wird sich sicher ziemlich oft auch auf Ihre Forschung beziehen in seinem neuen Werk. Sven Beckert.
1: Das würde mich freuen.
0: Ich danke Ihnen sehr für das Gespräch. Vielen Dank.
1: Danke, Frau Hulliger.
2: Das war die Wiederholung des Tagesgesprächs von Mittwoch hier auf Ihrem Infosender SRF 4 News. Und falls Sie Gespräche und angeregte Diskussionen mögen, dann habe ich noch einen Tipp für Sie.
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2: Und hier bei uns im Radio geht es jetzt dann gleich weiter mit dem nächsten News Update.

0: Die Nachrichten von SRF um 13.30 Uhr mit Lara Christen. Gestern Moskau, heute Kiew. Der US-Sondergesandte Steve Witkoff und Jared Kushner, der Schwiegersohn des US-Präsidenten, sind in der ukrainischen Hauptstadt angekommen. Sie wollen im Krieg zwischen Russland und der Ukraine vermitteln. Das Verhandlungsteam der Ukraine sei bereit für das Gespräch mit den US-Gesandten, schreibt der ukrainische Präsident Volodymyr Zelensky. Die Ukraine sei daran interessiert, das Ende des Krieges näher zu bringen. Frieden sei nötig, ebenso nötig seien aber Sicherheitsgarantien für die Ukraine, so Zelensky. Ihre Vorschläge lägen bereit. Gestern waren Witkoff und Kushner bereits in Moskau, um mit Präsident Wladimir Putin Gespräche zu führen. Tausende Waffen, die in der Schweiz seit einer Verschärfung des Waffenrechts verboten sind, konnten trotz Verbot gekauft werden. Das zeigt eine Recherche der NZZ am Sonntag. Denn mit einer Ausnahmebewilligung bekommt man sie als Sportschützin oder als Sammler trotzdem. Und die Kantone haben in den vergangenen Jahren viele solcher Bewilligungen erteilt. Auf Anfrage der Zeitung gab beispielsweise der Kanton Zürich an, es seien fast 20.000 solcher Waffen verkauft worden. Im Kanton Thurgau sind gut 5.300 Bewilligungen erteilt worden. Nach der tödlichen Amoktat in Aarau ist eine Diskussion über das Schweizer Waffengesetz in Gang gekommen, da der Täter mit einem halbautomatischen Sturmgewehr geschossen hat. Er kaufte dies vor 20 Jahren. Heute ist das laut Behörden nicht mehr möglich. Noch zu zwei Meldungen aus den Regionen. In Bern ist ein Jugendlicher am S-Bahnhof Europaplatz von einem Zug überrollt worden. Er starb noch an der Unfallstelle. Die Polizei geht von einem Unfall aus. Der Jugendliche sei gestern Abend aus noch unklaren Gründen zwischen das Perron und einen losfahrenden Zug geraten. Die Bahnstrecke musste für rund 2,5 Stunden gesperrt werden. Und in Oberwil in Basel-Land hat eine Frau einen Mann auf der Straße mit einem Messer angegriffen und ihn dabei verletzt. Der Mann wurde ins Spital gebracht. Laut der Polizei Basel-Landschaft handelte es sich um einen Beziehungsdelikt nach einem Streit zwischen dem Mann und der Frau. Die mutmaßliche Täterin wurde festgenommen. Das Wetter, heute ist es meist sonnig bei 27 Grad. Morgen hat es dann etwas mehr Wolken und es kann stellenweise kurz nass werden bei knapp 30 Grad. Das waren Nachrichten von Radio SRF. Verantwortlich Tobias Mayer.
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2: Sie sind bei Ihrem Infosender. Am Wochenende gibt es jetzt einen Rückblick auf ein paar ausgewählte Themen aus dem Programm von SRF 4 News von letzter Woche. Der erste Schultag ist etwas ganz Besonderes und vielen bleibt er wohl für immer in Erinnerung. In Kriegsländern aber ist ein normaler Schulbetrieb oft nicht oder nur eingeschränkt möglich. Zum Beispiel in der Ukraine. Dort war Anfang Woche landesweit Schulstart und Präsident Volodymyr Zelensky hat eine Klasse besucht und die Kinder begrüßt. Das zeigt ein Bericht von CNN. Aber so fröhlich und unbeschwert, wie das hier tönt, war es wohl nicht an allen Schulen in der Ukraine. Das berichtet der freischaffende Journalist Peter Sawicki in Kiew im Gespräch mit Selina Etter.
3: Ja, man versucht hier so viel Normalität wie möglich walten zu lassen und gleichzeitig so viel Sicherheit wie notwendig. Das hat natürlich hier mit der Sicherheitslage zu tun, die sich zuletzt noch mal deutlich verschärft hat. An sich ist ja dieser 1. September, der Tag des landesweiten Schulbeginns nach den langen Sommerferien, traditionell ein wirklich wichtiges Datum für das ganze Land, für alle Menschen hier kulturell, auch mit Blick auf die eigene historische Identität. Die Kinder und Jugendlichen kehren aus den Ferien zurück und man möchte eigentlich feierlich das neue Schuljahr beginnen und das ist in der Form natürlich nur eingeschränkt möglich. Auch in Kiew beispielsweise gab es am Vormittag Luftalarm, davon waren die Schulen natürlich auch betroffen. Das heißt ganz praktisch, dass in Teilen Präsenzunterricht möglich ist. Es gibt auch gemischte Modelle, hybrider Unterricht, der im Prinzip seit der Pandemiezeit fortgesetzt wird in dieser Form oder eben auch nur online, je nachdem, wo man sich im Land jeweils befindet. Und dennoch hier in Kiew, um darauf zurückzukommen, hatte schon auch gesehen den Versuch, eben so normal wie möglich diesen Schulalltag zu beginnen. Ich habe mehrere Gruppen von jüngeren Schülern, von Teenagern gesehen, die auf kleineren Ausflügen unterwegs gewesen sind, die Eis essen gegangen sind. Und alles in allem haben in etwa 3,5 Millionen Schülerinnen und Schüler wieder mit dem Unterricht begonnen und darunter circa 240.000 Erstklässler landesweit.
2: Welche Tradition hat denn der Schulstart in der Ukraine?
3: Ja, spielt eine ganz große Rolle hier, gesamtgesellschaftlich, kulturell. Also die Tradition der ersten Glocke, der sogenannten, das ist wirklich fest verankert hier in der Ukraine. Das ist oft verbunden mit einem Fest im Schulhof, also am ersten Schultag. Da geht es weniger darum, den Unterricht rein inhaltlich zu beginnen, sondern erstmal festlich das neue Schuljahr zu beginnen mit dieser traditionellen ersten Glocke. Also da ist man oft in traditioneller Kleidung zur Schule unterwegs, Lieder werden gesungen und das soll so ein echtes Familienfest für viele werden. Und das ist in dieser Form natürlich sehr eingeschränkt nur möglich. Auch hier in der Hauptstadt Kiew war das, wenn überhaupt, nur in einigen Schulen zu beobachten. Und dennoch hält die ukrainische Regierung daran fest, dass die Schule auch ein Ort zur Herausbildung der nationalen Identität Bestand haben soll, dass dieses Element in der Schulbildung weiter wichtig bleiben soll, auch während des Krieges, um die gesamtgesellschaftliche Resilienz hochzuhalten und um auch die nachkommenden Generationen von Schülerinnen und Schülern entsprechend zu prägen.
2: Wie muss man sich denn den Schulstart in den Ortschaften nahe der Frontlinie vorstellen?
3: Ja, wesentlich anders als zum Beispiel im Westen oder im Zentrum der Ukraine, wo es eben sehr oft diesen Präsenzunterricht gibt. Im Westen natürlich ist das zumindest die Regel, aber im Osten, im Südosten, wo ich auch schon unterwegs gewesen bin, da sieht das eben anders aus. Und da ist es so, dass die Schule immer häufiger in den Untergrund verlegt worden ist oder verlegt wird. Beispielsweise Kharkiv im Nordosten der Ukraine, da findet der Unterricht fast komplett mittlerweile im Untergrund statt. Und so ähnlich ist die Situation in Saporischschja im Südosten der Ukraine. Und da war ich zuletzt vor einigen Monaten und konnte da auch eine Schule besuchen, die mittlerweile sich in einem Bunker befindet, die in einem öffentlichen Schutzraum, der auch seit Beginn der russischen Invasion eingerichtet worden war, jetzt eben zur Verfügung gestellt wird für eine ganze Schule. 7 Meter unter der Erde befindet sich das Ganze. Und da sieht das so aus, dass am Vormittag eine Unterrichtsschicht für jüngere Kinder stattfindet und am Nachmittag sind die Jugendlichen mit Unterricht dran. Und das Bemerkenswerte damals war für mich zumindest, dass, obwohl es da eben kein Tageslicht unten gibt, doch sehr viel Lebensfreude, eine gewisse Sorglosigkeit zu spüren war bei den Kindern und Jugendlichen. Da hat man wirklich gemerkt, für ein paar Stunden konnten die Kinder unten den Krieg so ein wenig vergessen und für ein paar Stunden eine einigermaßen normale Kindheit und Jugend verbringen.
2: Sie sprechen die Angriffe an. Letzte Woche wurde in Kiew eine Schule angegriffen. Sind denn Schulen ein Angriffsziel und wie gehen Sie mit dem Luftalarm um?
3: UNICEF beispielsweise, die Organisation, hat Ende vergangenen Jahres ganz offiziell Stellung bezogen und geschrieben, dass Schulen in der Ukraine unter Beschuss geraten durch Russland und dass konkret dadurch die Entwicklung bzw. die Bildung der Kinder gefährdet sei. Man hat da mehr als 340 Schulgebäude gezählt, also allein im Jahr 2025, die beschädigt oder zerstört worden seien infolge von Luftangriffen Russlands. Und generell hat sich die Lage ja eher verschlimmert, beispielsweise hier in Kiew, in der Hauptstadt. Da finden seit einigen Wochen schon verstärkte Luftangriffe statt, mittlerweile auch etwa 10-mal am Tag Luftalarm. Das Ganze bei immer weniger Flugabwehrmunition, die die Ukraine zur Verfügung hat. Und das bedeutet natürlich, dass auch die Kinder und Jugendlichen auf dem Weg zur Schule bzw. während des Unterrichts, wenn das Ganze in Präsenz stattfindet, ja auch zusätzlich gefährdet sind. Immerhin kann man gleichzeitig sagen, dass die Schulen, die Präsenzunterricht in der Ukraine anbieten, zu 80% mit Schutzräumen mittlerweile ausgestattet sind. Und bei Luftalarm ist das eben so, dass die Schülerinnen und Schüler dann eben den Unterricht, wenn möglich, dann im Schutzraum weiterführen, was mit Einschränkungen verbunden ist. Aber man versucht sich da zumindest weitestgehend darauf einzustellen.
2: Kinder und Jugendliche werden in Bunkern, in Schutzräumen unterrichtet. Es kommen nun auch Kinder in die erste Klasse, in die Schule, die fast nur Krieg erlebt haben in ihrem ganzen Leben. Was ist das für eine Generation, die jetzt in die Schule kommt?
3: Ja, das kann man wahrscheinlich im gesamten Ausmaß noch gar nicht erfassen. Denn einerseits ist das sicherlich so, dass die Kinder und Jugendlichen, die unter diesen Umständen aufwachsen und die jetzt auch in die Schule kommen, eine gewisse Resilienz und innere Stärke erlernt haben, damit aufgewachsen sind. Und gleichzeitig kann man sicherlich sagen, dass viele dieser Kinder mit Traumata aufwachsen, mit psychischen Belastungen verschiedener Art. Das fängt damit an, dass der Schulweg schon mit Lebensgefahr oftmals verbunden ist. Das geht hinüber zur Frage der Qualität des Unterrichts, beziehungsweise der Frage, wie Lernen auch rein mental möglich ist unter den Bedingungen. Einerseits, weil Präsenzunterricht nicht immer möglich ist und die sozialen Kontakte eingeschränkt ist. Viele Kinder wachsen zudem auch ohne Väter auf oder nur mit eingeschränktem Kontakt zu ihren Vätern, die sich ja oftmals an der Front befinden. Und dann kommt die Frage noch dazu, die große Frage, welche Zukunft die Kinder und Jugendlichen in diesem Land haben, in der Ukraine. Welche Perspektiven gibt es langfristig hier? Ich habe mit Schülerinnen und Schülern in den vergangenen Monaten und Jahren gesprochen, die da ganz unterschiedliche Antworten darauf gegeben haben. Einige, die tatsächlich im Land bleiben wollen, die das Land mit aufbauen wollen, mitgestalten wollen, unabhängig davon, wie die Situation aussehen wird. Aber viele haben auch den Gedanken, die Ukraine zumindest zeitweise zu verlassen, weil sie hier derzeit keine echten Perspektiven sehen. Und das verschärft natürlich dann zusätzlich auch nochmal die demografische Situation in der Ukraine.
2: Was hat der ständige Ausnahmezustand für Auswirkungen auf das Bildungsniveau und vielleicht auch auf die Lerninhalte in der ukrainischen Schulen?
3: Der ukrainische Staat bemüht sich zumindest auch in Kriegszeiten, die Schule zu reformieren, das Schulsystem zu verbessern, anzupassen, die Qualität neu auszurichten. Und man kann sicherlich sagen, dass für die Schülerinnen und Schüler in der Ukraine das hohe Maß an Digitalisierung garantiert ein Vorteil ist. Das ist ja grundsätzlich im Staatswesen so, dass die Digitalisierung sehr weit fortgeschritten ist und das versucht man auch in der Schule zu nutzen. Also die Medienkompetenz der Schüler ist sicherlich überdurchschnittlich hoch. Dazu kommt auch, dass im Zuge weiterer Reformen vor allem ältere Schüler demnächst ihre Fächer stärker interessenspezifisch vertiefen können. Also je nach beruflichen Plänen, beruflichen Perspektiven soll da bestimmte Fächer eben stärker genutzt werden können als andere, also beispielsweise eben mehr naturwissenschaftliche Fächer als vielleicht geisteswissenschaftliche oder umgekehrt. Und trotzdem, auch hier kommt die Frage hinzu durch die verschiedenen psychischen Belastungen und praktischen Einschränkungen, wie viel Wissen tatsächlich vermittelt werden kann und mit was für einer Ausbildung, wenn die Schule dann irgendwann für einige zu Ende ist, mit was für einem Bildungsstand man tatsächlich dann ins Berufsleben startet oder an die Universität geht. Das ist auch etwas, was man wahrscheinlich in dem doch weitgehenden Ausmaß noch gar nicht richtig erfassen kann.
2: Das war der freischaffende Journalist Peter Sawicki in Kiew in der Ukraine.

0: In die Schweiz jetzt. Hierzulande sollen die Hürden für eine Psychotherapie wieder höher werden, so will es die Gesundheitskommission des Nationalrats. Die bürgerliche Mehrheit dort sagt, seit die Hürden tiefer seien, hätten sich die Kosten für Psychotherapien fast verdoppelt. Seit 2022 können Psychotherapeutinnen und Therapeuten auf Anordnung einer Hausärztin, eines Hausarztes behandeln und dann über die Grundversicherung abrechnen. Um die Kosten zu senken, soll es jetzt neu zuerst die Diagnose einer Psychiaterin, eines Psychiaters brauchen und erst dann zahlt die Grundversicherung. Das der Vorschlag. Ginge man damit also bei der Psychotherapie wieder zurück zum alten System? Das hat Nicolas Malzacher Marc Höglinger gefragt. Er ist Professor für Gesundheitsökonomie an der Zürcher Hochschule für angewandte Wissenschaften, ZHW.
1: Ein Stück weit schon, denke ich, in der Tendenz. Das kann man so sagen. Dennoch ist es nicht eine strikte Rückkehr zum alten Modell, denn neu wären es ja Psychiater, die Psychoanalyse anordnen würden und die Psychologinnen und Psychologen können die dann doch eigenständig durchführen. Das war im alten Modell anders, da haben Psychologinnen und Psychologen eben delegiert gearbeitet, also mit einem Psychiater mussten die immer zusammenarbeiten.
2: Aber die Hürde aus Sicht der Patientinnen und Patienten, die wäre wieder vergleichbar, oder?
1: Ja, die wäre wohl vergleichbar, ja, weil sie einen Psychiater aufsuchen müssen, der dann eine Anordnung macht, ja, tatsächlich.
2: Die Kommission, die will ja intervenieren, weil die Kosten für Psychotherapie stark gestiegen sind. Als das Modell geändert wurde, hat der Bundesrat damals geschätzt, dass es mehr Kosten geben würde von 100 Millionen, also beim Wechsel vom delegierten Modell zum Anordnungsmodell. Jetzt nach 3 Jahren sind die Kosten aber eher viermal so hoch ausgefallen. Rund 400 Millionen mehr kostet das Ganze. Wie ist diese Diskrepanz zu erklären?
1: Ja, das hat ganz verschiedene Gründe. Ich selbst weiß auch nicht, wie das ganz genau geschätzt wurde im Vorfeld, diese Kostensteigerung. Das ist klar jetzt natürlich rückblickend, man hat das unterschätzt. Ich denke, eines war vielleicht, dass man gewisse Aspekte dieser Neuregelung nicht berücksichtigt hat. Zum Beispiel gab es eine kleine Tariferhöhung, dann gab es vermutlich auch eine stärkere Verschiebung von Privatversicherung zur OKP, die man wirklich deutlich unterschätzt hat. Und dann war vielleicht auch so der generelle Trend, diese Zunahme der Inanspruchnahme von Psychoanalyse etwas stärker als erwartet. Aber es ist natürlich oft so, dass man Dinge nicht so genau prognostizieren kann.
2: OKP, obligatorische Krankenpflegeversicherung, genauso wird das abgerechnet. Da sind die Kosten auch angefallen. Deswegen ist das auch ein wichtiges Thema, dass die Kosten jetzt so stark gestiegen sind. Jetzt sagt der Verband der Psychologinnen und der Therapeuten, dass das eine Art Nachholeffekt sei. Also die These ist eigentlich, die Kosten sind jetzt stark gestiegen, weil jetzt in den letzten 3 Jahren viele Leute psychotherapeutische Behandlungen neu in Anspruch genommen haben, eben über dieses Anordnungsmodell. Aber die These wäre quasi, dass sich das dann in Zukunft einpendelt. Für wie plausibel halten Sie das?
1: Ein Stück weit ist das tatsächlich so und das hat sich auch gezeigt, dass dieser Anstieg, der war zu Beginn stärker und hat dann ein bisschen abgenommen. Also das deutet darauf hin, dass es tatsächlich ein Stück weit so ein Effekt dieser Veränderung und möglicherweise ein Nachholeffekt war. Aber es scheint jetzt eben so zu sein, dass das halt doch ein bisschen weiterhin stärker steigt als erwartet. Ja. Und ob das jetzt wirklich immer weiter zurückgeht, naja, also vermutlich nicht eben so, dass es wirklich dann alle beruhigt und dass es gar keine Kostensteigerung mehr gibt oder dass sie wirklich eben nicht mehr in einem Ausmaß ist, dass es halt für gewisse Leute ein zu hohes Maß ist. Ja.
2: Und die Kommission argumentiert, dass Stand jetzt zu viele Alltagsprobleme, sage ich jetzt mal, behandelt würden, dass die Leute, die jetzt die psychotherapeutischen Behandlungen in Anspruch nehmen mit diesem Anordnungsmodell, dass die zumindest teilweise gar nicht wirklich krank seien aus der Perspektive der Krankenkassen. Wie schätzen Sie das ein?
1: Das halte ich für eine sehr heikle Hypothese, die man auch wirklich nur sehr schwierig beantworten kann. Und ich kann mir auch nicht vorstellen, wieso jetzt gerade in diesem Bereich und mit der Veränderung sich jetzt etwas massiv geändert haben sollte in der Indikationsqualität, also in der Frage, ob jetzt die richtigen Leute das richtige Maß an eben Behandlung erhalten. Also hier schwingt ja die These mit, dass das mit dieser Anordnung, mit dieser Veränderung, dass da jetzt plötzlich eben Leute das erhalten, die früher keine Psychotherapie erhalten hatten und die das auch nicht gebraucht hätten. Und ob das wirklich jetzt in diesem Ausmaß der Fall ist, also das denke ich nicht. Und das ist auch schwer vorstellbar, dass sich das so schnell geändert haben sollte.
2: Und gleichzeitig wissen wir ja auch, dass auf der ganzen Welt die Zahl der psychischen Erkrankungen steigt, gerade bei jungen Menschen. Macht es da aus gesundheitsökonomischer Sicht nicht grundsätzlich Sinn, die Hürden auch tief zu halten, dass die eine Behandlung in Anspruch nehmen können?
1: Ja, ich denke, die Hürden sollten nicht abschreckend sein, sollte nicht Leute abschrecken, die eben wirklich eine Psychotherapie brauchen. Und das Kritische bei Hürden ist eben, dass sie oft einfach alle abschrecken, auch die, die es wirklich nötig haben. Und deshalb muss man schauen, dass man einen Mechanismus hat, eine Regelung, wo eben die Leute, die eine Therapie brauchen, nicht abgeschreckt werden, Zugang haben und dann vielleicht die Leute, wo es wirklich weniger wichtig wäre, also dass man die rausfiltern kann, also vielleicht eine Triage. Aber mit so Hürden, eben wie dem hier, ist es oft so, dass man einfach generell die Leute abschreckt. Und ich denke, wenn man solche Sparmaßnahmen halt implementiert, muss man sich immer überlegen, ob man damit nicht auch viel kaputt macht, ja. Und es sollte dann nicht nur das Sparen eben im Vordergrund stehen, ja. Das ist ja berechtigt, dass man die Ressourcen sinnvoll einsetzen will. Aber man muss sich immer auch überlegen, was macht das eben mit der Gesundheitsversorgung? Richtet man hier nicht auch wirklich Schaden an? Hat das nicht auch dann eben schwere Nebenwirkungen?
2: Herr Höglinger, nehmen wir mal an, dieser Vorschlag der Kommission, der würde umgesetzt. Das würde bedeuten, dass die Psychiaterinnen und Psychiater wieder mehr zu tun bekommen. Wie schätzen Sie das aus gesundheitsökonomischer Sicht ein?
1: Ja, das ist genau ein großes Problem. Psychiaterinnen und Psychiater sind überlastet. Es gibt Wartefristen. Das würde bedeuten, dass Patientinnen und Patienten, die eine Psychotherapie brauchen, einfach länger warten müssten. Das würde natürlich die Kosten senken, aber es wäre auch wirklich schädlich mit vielen Nebenwirkungen verbunden, wenn Leute, die eben eine Behandlung wirklich brauchen, länger warten müssten, abgeschreckt werden. In diesem Sinne ist eben dieses Instrument wirklich auch eine Holzhammer-Methode. Man schränkt den Zugang zur Psychotherapie einfach für alle ein. Man baut Hürden ein, die eben nicht differenzieren.
0: Das sagt Marc Höglinger, Professor für Gesundheitsökonomie an der ZHAW. Große digitale Dienste wie zum Beispiel Google, Meta oder Zalando müssen in der EU besonders strenge Regeln einhalten, denn sonst drohen ihnen Millionenstrafen. Jetzt hat die erste KI diese Schwelle überschritten. ChatGPT zählt in der EU neu auch zu den besonders großen Digitaldiensten. Was das konkret bedeutet, das hat Vera Dragisch, SRF-Digitalredaktorin Tanja Eder, gefragt.
3: Sobald ein Dienst 45 Millionen Nutzerinnen und Nutzer in der EU hat, zählt er als systemrelevant und wird dann extra streng überwacht. Über 2 Dutzend Dienste zählen bereits dazu, jetzt eben neu auch ChatGPT von OpenAI. Das zählt als Very Large Online Search Engine.
4: Und ChatGPT wird tatsächlich als Suchmaschine deklariert.
3: Ja, also das Gesetz unterscheidet zwischen entweder Plattform oder Suchmaschine und die EU-Kommission findet, bei ChatGPT gehe es weniger darum, dass Nutzende eigene Inhalte verbreiten, sondern dass ChatGPT auf Fragen reagiert und auch das Internet durchsucht. Deswegen ja, hat es das jetzt als Suchmaschine klassifiziert.
4: Und für solche Suchmaschinen und Plattformen gelten eben besonders strenge Regeln, jetzt also auch für ChatGPT. Was müssen die denn da so einhalten? Was haben sie für Pflichten?
3: Ja, das ist so ein ganzer Strauß, wobei einiges ist schon gedeckt durch den AI Act, also das Gesetz für KI. Aber zum Beispiel müssen große Dienste eine höhere Transparenz bieten bezüglich Werbung und auch Empfehlungen. Sie müssen eine Kontakt- und Beschwerdestelle bieten und sie müssen auch Forschenden Zugang zu den Daten ermöglichen. Und was besonders spannend werden dürfte, ist, dass OpenAI jetzt selbst eine Analyse durchführen muss, was denn die eigenen systemischen Risiken sind, also welche Gefahren ChatGPT für die EU darstellt und wie es diese in den Griff bekommen will. Da wird es dann wohl um Themen gehen wie Desinformation, um Datenschutz oder auch um KI-Agenten, die dann auf eigene Faust agieren und Schaden anrichten könnten.
4: Und halten sich diese großen Dienste daran? Oder anders gefragt, wie griffig ist dieses Gesetz?
3: Ja, das ist schon nicht nur ein Papiertiger. Also aufgrund dieses Gesetzes hat es bereits Millionenstrafen gegeben gegen X, gegen Temu und AliExpress. Und es laufen auch gerade größere Verfahren gegen Facebook, TikTok und Co. Also das Gesetz ist schon relevant. Aber es kommt natürlich jetzt darauf an, wie das alles im Falle einer KI ausgelegt wird. Das dürfen auch die anderen Anbieter gespannt mitverfolgen. Allerdings braucht es noch etwas Geduld. Erstmal hat OpenAI jetzt 4 Monate Zeit, die Regeln umzusetzen. Und bis dann die EU das alles anschaut und ihre Einschätzung abgibt, ob die Maßnahmen reichen, dauert es dann nochmals ziemlich lange.
4: Dieser Entscheid, den hat die EU jetzt gefällt. Was heißt das eigentlich für die Schweiz?
3: Die Regeln gelten eigentlich ja nicht für uns, aber meistens übernehmen dann die großen Dienste dieselben Features auch gleich für uns.
0: Das sagt SRF-Digitalredaktorin Tanja Eder. Weiter jetzt zum Medienunternehmen Ringier. Das hat angekündigt, dass es künftig eng mit OpenAI zusammenarbeiten werde. Zu Ringier gehören unter anderem Titel wie zum Beispiel «Der Blick» oder «Der Beobachter» oder auch Online-Marktplätze wie zum Beispiel tutti.ch oder jobs.ch. Jedenfalls soll jetzt die KI mit dem Namen ChatGPT Enterprise mittelfristig im ganzen Ringier-Unternehmen eingeführt werden. Was genau bedeutet diese Zusammenarbeit? Das hat Silvia Staub, SRF-Medienredaktor Salvador Atasoy gefragt.
5: Ja, also Ringier hat ja eine unternehmensweite Zusammenarbeit mit OpenAI angekündigt und die umfasst eben mehrere Bereiche, von der IT über digitale Marktplätze bis hin zur Unterstützung im journalistischen Alltag bei der Recherche etwa. Zwei Dinge finde ich bemerkenswert. Zum einen betont Ringier, man werde eben keine journalistischen Inhalte mit OpenAI teilen, also genau das nicht machen, was andere Medienhäuser wie Axel Springer explizit in dieser Zusammenarbeit tun. Und zweitens zeigt mir dieser umfassende Deal, Ringier ist, was man eben oft auch vergisst, ein internationales Medienunternehmen, das zu den größeren in Europa zählt und darum eben auch für OpenAI interessant ist.
4: Ringier spricht da von Unterstützung im journalistischen Alltag. Wie dürfte denn das die journalistische Arbeit von Ringier jetzt verändern?
5: Also fairerweise muss man sagen, dass Ringier schon seit Jahren enorm auf dieses Datengetriebene setzt. Ein Beispiel ist die Zusammenarbeit mit dem umstrittenen Softwareunternehmen Palantir bei Verknüpfung und Auswertung von Daten im Newsroom. Und nun kommt eben ein weiterer wichtiger Baustein dazu, nämlich KI als Werkzeug. Man betont zwar, dass am Ende immer noch Menschen entscheiden bei Einordnung und Veröffentlichung, aber diese Zusammenarbeit macht klar, dass KI nicht nur ein mögliches Werkzeug in der journalistischen Arbeit darstellt, sondern eben immer mehr zu einem Dreh- und Angelpunkt bei der Erstellung von Inhalten wird. Sprich, der Einsatz von KI dürfte sich damit noch einmal deutlich ausweiten und auch deutlich verstärken.
4: Also die KI wirklich als allumfassendes Werkzeug, Sie sagen als Dreh- und Angelpunkt. Aber Ringier betont ja, die redaktionelle Verantwortung, also über die Inhalte, die geschrieben werden, die bleibe bei den Menschen. Lässt sich das denn überhaupt kontrollieren, wenn die KI so breit eingesetzt wird?
5: Stand heute gibt es eben keine Möglichkeit, das zu überprüfen. Wir haben derzeit eine Art Wild-West-Situation bei uns im Journalismus, weil es in der Schweiz eben keine verbindlichen Vorgaben gibt, was die Deklaration, den Umfang der Nutzung von KI oder den Anteil an KI-generierten Inhalten vorschreibt. Korrekt ist zwar, dass man etwa bei der SRG und dem Presserat an solchen Standards arbeitet, aber weder gibt es hier Stand heute Resultate noch Anwendungsbeispiele. Man muss also, ich als Leserin, als Leser, ich muss also darauf vertrauen, was die einzelnen Titel als eigene Richtlinie veröffentlichen und das ist wenig bis nichts. Beim Blick etwa gibt es so Kategorien wie KI generiert, redaktionell geprüft, aber was das genau heißt, das ist unklar.
4: Also da gibt es im Moment noch nichts Branchenübergreifendes, da hat jedes Medienhaus so ein bisschen die eigenen Vorgaben. Ist denn dieser Deal jetzt, ist das nicht auch ein bisschen eine widersprüchliche Zusammenarbeit? Gerade Ringier-CEO Mark Walter, der hat ja auch immer wieder betont, wie schädlich KI-Unternehmen für den Journalismus seien.
5: Ja, das hat er immer wieder gesagt, dass diese unerlaubte Nutzung von journalistischen Inhalten durch KI den größten Diebstahl in der Geschichte des Journalismus darstellen. Aber unter Mark Walder hat Ringier schon vor Jahren eine vertiefte Zusammenarbeit mit Palantir beschlossen und die Macht von KI als Werkzeug, die ist auch bei Ringier unbestritten. So gesehen macht diese Zusammenarbeit durchaus Sinn, sie ist stringent. Die Frage ist einfach, bleibt es dabei? Also zu meinen aus journalistischer Sicht, also wie viel Mensch steckt denn in einem Jahr noch in einem Blickartikel? Und zum anderen, wer KI als Werkzeug nutzt, der teilt ja immer auch Daten und trainiert die KI mit. Sprich, eine kontrollierte Zusammenarbeit mit KI verhindert ja nicht automatisch, dass genau das passiert, was man eben nicht will. Training von KI mit journalistischem Wissen.
0: Das war SRF-Medienredaktor Salvador Atasoy über die geplante Zusammenarbeit zwischen Ringier und OpenAI. Und das war's mit einem kurzen Rückblick auf ein paar Hintergrundthemen der letzten Woche aus dem Programm von SRF 4 News. Hier bei Ihrem Infosender geht's jetzt weiter mit den aktuellsten Nachrichten.

Die Nachrichten von SRF um 14 Uhr mit Lara Christen. Wie kann der Krieg zwischen der Ukraine und Russland beendet werden? Darüber wird heute in Kiew diskutiert. Zwei US-Gesandte sind in der Hauptstadt angekommen. Im deutschen Bundesland Sachsen-Anhalt wird heute das Parlament gewählt. Die Polizei steht für mögliche Ausschreitungen bereit. Und für halbautomatische Gewehre gibt es eigentlich ein Verbot. In der Schweiz sind in den letzten Jahren dennoch tausende solcher Waffen verkauft worden. Das Wetter, heute ist es meist sonnig bei 27 Grad, morgen gibt es 30 Grad. Gestern Moskau, heute Kiew. Der US-Sondergesandte Steve Witkoff und Jared Kushner, der Schwiegersohn des US-Präsidenten, sind in der ukrainischen Hauptstadt angekommen. Sie wollen im Krieg zwischen Russland und der Ukraine vermitteln. Das Verhandlungsteam der Ukraine sei bereit für das Gespräch mit den US-Gesandten, schreibt der ukrainische Präsident Volodymyr Zelensky. Die Ukraine sei daran interessiert, das Ende des Krieges näher zu bringen. Frieden sei nötig,

0: Die Wahl ist hart umkämpft. Erstmals seit Ende des Zweiten Weltkriegs vor 81 Jahren könnte in Deutschland wieder eine rechtsextreme Partei an die Macht kommen. Das sorgt für Spannungen im Umfeld. Aus dem linken und rechten Spektrum gab es bereits im Vorfeld Ankündigungen, je nach Wahlausgang auf die Straße zu gehen. Die Polizei hat deshalb schon seit Tagen Hundertschaften aus 10 Bundesländern zur Absicherung der Wahl vor Ort.
1: Die Wahllokale in Sachsen-Anhalt sind noch bis 18 Uhr geöffnet. Es zeichnet sich eine hohe Wahlbeteiligung ab. Bis zum Mittag hatten schon fast 35% der Wahlberechtigten ihre Stimme abgegeben. Bei der letzten Landtagswahl lag die Wahlbeteiligung zum selben Zeitpunkt bei gut 22%. Nach der tödlichen Amoktat in Aarau hat die Tatwaffe zu Diskussionen geführt. Ein halbautomatisches Sturmgewehr. Der Täter hatte es vor 20 Jahren gekauft und die Behörden betonen, seither sind die Waffengesetze strenger geworden. Doch es zeigt sich, in der Schweiz sind in den letzten Jahren dennoch Zehntausende eigentlich verbotene Waffen legal gekauft worden. Marisa Eckli.
2: Halbautomatische Gewehre mit großen Magazinen sind seit einer Gesetzesänderung vor 7 Jahren verboten. Aber mit einer Ausnahmebewilligung bekommt man sie als Sportschützin oder Sammler trotzdem. Und offenbar erteilen die Kantone viele solche Ausnahmebewilligungen. Das zeigen Recherchen der NZZ am Sonntag. Sie hat bei den Kantonen nachgefragt. Im Kanton Zürich gingen in den letzten 7 Jahren fast 20'000 Waffen mit einer Ausnahmebewilligung über den Ladentisch. Der Kanton Thurgau erteilte gut 5'300 Bewilligungen, im Kanton Basel-Landschaft waren es fast 1'900 und im Wallis sind alleine dieses Jahr fast 400 Ausnahmen bewilligt worden. Nur gerade 2 Gesuche wurden abgelehnt. Eine genaue Gesamtzahl für die Schweiz gibt es nicht, da kein nationales Waffenregister existiert und manche Kantone keine Statistik führen.
1: Die Schweizer Berufsfischer wollen sich stärker gegen importierten Fisch behaupten. Sie lancieren dafür eine neue Marke, die Fisch aus hiesigen Gewässern kennzeichnen soll. Die Marke Schweizer Wildfisch soll den Fischereiberuf sichern und auch dabei helfen, die Artenvielfalt der Fische in den Schweizer Seen zu erhalten. Reto Leuch vom Berufsfischerverband sagt:
3: Unser Ziel von der Marke ist auch, wir möchten auch unbekanntere Fische mehr ins Licht bringen und mehr vermarkten. Und sei es Rotaugen oder Karpfen oder Wels. Und der Markt ist dort noch nicht ganz so weit. Und wir möchten jetzt mit der Marke auch solche Fische, die weniger bekannt sind, den Leuten schmackhaft machen.
1: Das Label wird vorerst nicht in Supermärkten zu finden sein, sondern zum Beispiel auf lokalen Märkten. Und noch zu 2 Meldungen aus den Regionen. In Bern ist ein Jugendlicher am S-Bahnhof Europaplatz von einem Zug überrollt worden. Er starb noch an der Unfallstelle. Die Polizei geht von einem Unfall aus. Der Jugendliche sei gestern Abend aus noch unklaren Gründen zwischen das Perron und einen losfahrenden Zug geraten. Die Bahnstrecke musste für rund 2,5 Stunden gesperrt werden. Und in Oberwil in Baselland hat eine Frau einen Mann auf der Straße mit einem Messer angegriffen und ihn dabei verletzt. Der Mann wurde ins Spital gebracht. Laut der Polizei Basel-Landschaft handelt es sich um ein Beziehungsdelikt nach einem Streit zwischen dem Mann und der Frau. Die mutmaßliche Täterin wurde festgenommen. Das Wetter: heute scheint meist die Sonne bei rund 27 Grad. Morgen ist es zeitweise sonnig bei knapp 30 Grad. Dazu kann es stellenweise kurz nass werden. Das waren Nachrichten von Radio SRF. Verantwortlich Tobias Meyer.
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6: Draußen in der Natur zu sein, zusammen mit den Tieren, das gefalle ihm am besten, sagt ein Jäger über die Jagd. Und die ist Thema jetzt.
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6: Seit gestern Donnerstag sind die Jäger und Jägerinnen wieder auf der Pirsch. Im Kanton Graubünden hat die Hochjagd begonnen. Bienvenue, Fadrina Hoffmann, Journalistin bei der Engadiner Post.
8: Bon die und weitmanns heil an alle Jägerinnen und Jäger. Ja, bei uns hat die 5. Jahreszeit begonnen. Der halbe Kanton steht still, weil über 5'000 Personen in den Wäldern und Bergen unterwegs sind.

0: Und in der Westschweiz gibt ein neues Verbot zu reden. Bonjour, Eva Hirschi, freie Journalistin in Lausanne.
1: Bonjour à toutes et à tous aus der Westschweiz. Ja, in Genf dürfen Parlamentarierinnen und Parlamentarier während Sitzungen keine auffälligen religiösen Symbole mehr tragen.
0: Und außerdem haben wir noch das da für Sie.
2: Une bénichon sans parabotzi, c'est pas une bénichon.
0: Worum es da genau geht, erfahren Sie am Schluss dieser Sendung. Ich bin Vera Deragisch. Immer in der ersten Ausgabe des Monats hat es hier Platz für die rätoromanische Sprachregion. Und da kommen wir nicht drum rum, Anfang September, um die Jagd.
3: Jagd ist für dich ein total wichtiger. Das Leben, würdest du gerade so sagen. Ja. Jagd ist das Leben. Was sagt Uschi dazu?
4: Das Gleiche.
3: Sicher?
5: Ja. Ich mache auch viel für die Jagd.
0: So haben es mal ein Jäger und seine Frau gesagt in der SRF-Sendung «Mona mittendrin». Und ich muss sagen, mir geht es etwas ähnlich wie Mona Fetsch. Ich versuche die Jagd, die Faszination dafür zu verstehen, aber so ganz will es mir nicht gelingen. Ich bin wohl einfach zu weit weg von dieser Tradition. Fadrina Hoffmann, wie sieht das bei Ihnen als Engadinerin aus?
6: Ich bin Jägerstochter und ich bin natürlich mit der Jagd aufgewachsen. Ich bin von klein auf mit meinem Vater immer Wildbeobachtung mitgegangen. Wir waren an den Wochenenden auf der Jagdhütte und in den Bergen und den Wäldern. Und während der Jagdzeit durfte ich auch ab und zu mit. Also ich bin definitiv ganz nah an dieser Tradition.
0: Und die ist auch in den Medien omnipräsent. Die Newsseite von RTR hat sogar eine separate Rubrik für die Jagd, La Chacha. Und dann jede Menge Inhalte, wie die besten Fotos gelingen, was es für die Jagd braucht und was es kostet. Ist wohl auch bei der Engadiner Post, für die Sie schreiben, das große Thema.
6: Ja, sicher. Also im Engadin hat so gut wie jeder einen Jäger oder eine Jägerin in der Familie. Und das Thema interessiert einfach. Also bei der Engadiner Post haben wir am Anfang mit einer Vorschau, mit den Zielen und Änderungen der diesjährigen Jagd gestartet. Wir haben mit einem Jäger und seiner Frau für die Jagd gepackt. Unsere Praktikantin wird auch eine Reportage auf der Pirsch machen und wir schauen dem Wildhüter über die Schulter.
0: Viel liest, hört und sieht man in diesen Tagen auch vom kantonalen Jagdaufseher Adrian Arquint. Was sagt er denn so zur bevorstehenden Jagd? Was sind die Erwartungen?
6: Das Amt für Jagd und Fischerei Graubünden publiziert ja jeden Sommer den Abschussplan für die bevorstehende Jagd. Dieses Jahr dürfen beispielsweise 4.616 Hirsche im ganzen Kanton geschossen werden. Das ist übrigens weniger als im Vorjahr, weil die Regulation des Schalenwilds gut funktioniert hat in den letzten Jahren. Und das ist ja auch eine Aufgabe der Jägerschaft, also dafür zu sorgen, dass der Wald nachhaltig wachsen kann, dass das ganze Gefüge funktioniert.
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6: Adrian Arquint erwähnt, dass die Umstände sich ändern, sei es das Wetter, das Wild selber, aber auch massive Störungen durch Raubtiere beeinflussen die Jagd heute. Und das mache alles schwieriger, die Jagdziele zu erreichen.
0: Und mit Raubtiere meint Adrian Arquint den Wolf, kann ich mir vorstellen. Der könnte den Bündner Jägerinnen und Jägern ja auch vor die Flinte laufen. Wie sind die Regeln dieses Jahr?
6: Ja, wie bereits im letzten Jahr können lizenzierte Jägerinnen und Jäger bei der Wolfsregulation mitwirken. Der Bund hat die Gesuche des Kantons zur sogenannten proaktiven Regulation der Wolfsrudel zugestimmt. Das heißt, wir haben insgesamt 16 Rudel in Graubünden und in 12 dürfen 2/3 der Jungwölfe erlegt werden. Das ist insofern wichtig, weil die Zahl der Wölfe steigt exponentiell jedes Jahr, obwohl schon im vergangenen Jahr die gleiche Regelung galt.
0: Also das zum Thema Wolf. Gibt es sonst noch Neuigkeiten bei der Hochjagd dieses Jahr?
6: Ja, auch die Bündnerjagd wird modern. Seit diesem Jahr gibt es das elektronische Jagdpatent. Und sogar die erlegten Tiere können jetzt digital erfasst werden, wobei natürlich immer noch jedes Tier dem Wildhüter gezeigt werden muss. Auch beim motorisierten Verkehr gibt es Änderungen, um Störungen des Jagdbetriebs zu verringern. So können Jägerinnen und Jäger zum Beispiel nicht mehr das Auto anhalten, um Wild zu beobachten. Also man kann nicht irgendwo hinfahren und dann das Auto abstellen und dann Wild beobachten. Das funktioniert nicht mehr.
0: letzten Herbst, in der letzten Jagdsaison, da hat es Probleme gegeben. Deutlich mehr Jägerinnen und Jäger, die sich daneben benommen haben. Das hat Lukas Walser, Leiter der Abteilung Wild und Jagd im Regionaljournal Graubünden von SRF erzählt. Gewisse hätten sich unsensibel verhalten.
4: Jägerinnen und Jäger, die die Jagd beispielsweise ausgeübt haben, in Siedlungsnähe, in Erholungsgebieten, wo natürlich stark störend empfunden worden ist, insbesondere auch von nicht jagenden Bevölkerung.
0: Aber auch Spannungen unter den Jägerinnen und Jägern selber habe es gegeben.
4: Das sind wirklich rücksichtslose Konflikte, wo es darum geht, dass einander beispielsweise Hochsitz beschädigt haben oder die Jagd gestört worden ist von anderen Jägern aktiv.
0: Verdrinne Hoffmann, was macht man in dieser Saison dagegen? Wie will man solche Situationen verhindern?
6: Das war vor allem ein lokales Problem rund um Chur. Also wie überall gibt es auch in der Jägerschaft schwarze Schafe. In der Regel gibt es eine Art Ehrenkodex unter Jägerinnen und Jägern. Aber nach den Vorfällen vom letzten Jahr hat das Amt die Jägerschaft informiert und auch wieder sensibilisiert. Auch Regierungsrätin Carmelia Meissen hat dieses Jahr im Vorwort der Jagdbetriebsvorschriften explizit darauf hingewiesen, dass das Image der Jagd vom Verhalten der Jägerinnen und Jäger abhänge. Sie hat also zu respektvollen Umgang aufgerufen, sowohl gegenüber dem Wild als auch gegenüber anderen Jägerinnen und Jägern.
0: Es gibt viele Menschen, die haben ja Vorbehalte der Jagd gegenüber. Wie begegnet man dem?
6: Indem man mit ihnen spricht. Jagd ist viel mehr als Töten. Also fragt man einen Jäger, was ihn an der Jagd fasziniert, kommt ganz selten die Trophäe. Es geht um ein Lebensgefühl. Also die Jäger, die sind das ganze Jahr in der Natur unterwegs. Und die Jagd ist eigentlich nur der Höhepunkt. Ich sehe es bei meinem Vater, er genießt es total, wenn er jetzt einfach 3 Wochen weg von der Zivilisation in seiner Hütte, in der Natur, in den Bergen unterwegs ist, der kommt zurück wie neugeboren.
0: Die Jäger sind in den Bergen unterwegs in diesen Septembertagen. Nicht nur Jägerinnen, sondern auch sicher viele Wanderer, Bikerinnen, ist ja gerade noch ideales Wetter. Gibt es eigentlich da jeweils viele Konflikte?
6: Nein, eigentlich nicht. Also ich gehe auch gerne pilzen zum Beispiel, da weiß ich, dass ich mich einfach bemerkbar machen muss, wenn ich in den Wäldern unterwegs bin. Ich habe Hunde und die nehme ich an der Leine, wenn ich im Wald unterwegs bin. Aber ansonsten, es ist so ein weitläufiges Gebiet, man kann sich da sehr gut aus dem Weg gehen. Und vor allem ist es auch so, dass natürlich die Jäger vor allem in der Dämmerung oder am frühen Morgen auf die Jagd gehen, tagsüber ruhen die Tiere und sind nicht unterwegs.
0: Die Bündner Hochjagd dauert vom 3. bis zum 13. September und dann vom 21. bis zum 30. September. Die Jagd hat auch in der Westschweiz Tradition. Sie birgt aber auch Gefahren. Das hat sich vor 2 Jahren im Kanton Waadt gezeigt, als ein Jäger aus Versehen einen seiner Begleiter erschossen hat. Und darauf hat der Jägerverband jetzt reagiert, Eva Hirschi.
1: Ja, neu gibt es eine Zusatzausbildung zum Thema Sicherheit. Diese besteht aus einem theoretischen Teil und auch aus einem praktischen Teil. Dort gibt es dann so Demonstrationen von Schüssen auf verschiedenes Material, damit die Jägerinnen und Jäger die Stärke eines Schusses besser kennenlernen. Inspiriert wurde diese Zusatzausbildung von Frankreich. Sie ist nicht obligatorisch, aber sehr empfohlen. Frédéric Hoffmann, Leiter der Abteilung für Jagd des Kantons Waadt, begrüßt dieses Angebot und er sagte gegenüber der RTS, es sei wichtig, die Prävention zu verstärken.
8: L'idée pour moi, c'est que les autres usagers de la forêt ne courent aucun risque de se balader en forêt. On doit continuer à responsabiliser le chasseur. C'est lui qui est responsable de son tir et rappeler au chasseur que même ne pas tirer est aussi un acte de chasse.
1: Er sagt, die Idee sei, dass andere Waldbesucher beim Spaziergang im Wald keinerlei Gefahr ausgesetzt sein sollten. Die Jäger seien dafür verantwortlich und man müsse sie daran erinnern, dass auch das Nichtschießen zur Jagd gehöre.
0: Schweizweit passieren jährlich etwa 300 Unfälle während der Jagd. Dazu gehören Stürze, Abstürze, Schnittverletzungen. Außerdem hat es in den letzten 10 Jahren 23 tödliche Unfälle gegeben, 4 davon durch Schusswaffen. Jagen darf in der Schweiz eigentlich jede und jeder, sofern er oder sie die entsprechende Ausbildung hat und ein Patent, nicht so im Kanton Genf.
1: Nein, der Kanton Genf ist der einzige Kanton der Schweiz, in welchem das Jagen als Hobby verboten ist. Das Verbot geht auf eine Volksinitiative aus den 70er Jahren zurück. Die wurde damals von Tierschutzkreisen lanciert und dann von der Genfer Bevölkerung an der Urne angenommen. Geschossen wird im Kanton Genf nur von staatlichen Wildkontrolleuren.
0: So viel zum Thema Jagd. Wir wechseln nun das Thema, bleiben aber im Kanton Genf und sprechen über ein Verbot, das viel zu reden gibt.
1: Ja, ein neues Gesetz verbietet Parlamentarierinnen und Parlamentariern in Genf, auffällige religiöse Symbole zu tragen, wie ein Kopftuch, eine Kippa oder ein Kreuz, und zwar bei Sitzungen oder bei Repräsentationsanlässen, sowohl auf kantonaler als auch auf Gemeindeebene. Das Genfer Stimmvolk hat diesen Juni das Verbot sehr knapp angenommen, mit 51%. Die Vorlage kam von der SVP, der FDP, der Mitte und dem rechtspopulistischen Mouvement Citoyen Genois, dem MCG. Die Idee ursprünglich dahinter war eigentlich, das Kopftuch zu verbieten, deshalb die Formulierung «auffällige religiöse Zeichen». Die linken Parteien und Pierre Modes Bewegung «Liberté et Justice Sociale» haben dieses Verbot abgelehnt. Dass überhaupt über so ein Verbot abgestimmt wurde, kommt nicht ganz so überraschend. Für Kantonsangestellte, also Personen, die in der Verwaltung arbeiten oder auch Lehrerinnen und Lehrer, gilt dieses Verbot nämlich bereits seit 2019. Auch sie dürfen weder eine Kippa noch ein Kopftuch während ihrer Arbeit tragen. Ursprünglich hätte 2019 dieses Verbot auch für Parlamentarierinnen und Parlamentarier gelten sollen. Allerdings wurde dieses Verbot damals von der Verfassungskammer der Genfer Justiz gekippt. Die Begründung war, dass Parlamentsmitglieder nicht den Staat vertreten, sondern die Gesellschaft, eben gerade weil sie gewählt wurden.
0: Wieso ist denn dieses Verbot doch wieder auf den Tisch gekommen?
1: Ja, dass es gekippt wurde, gefiel den rechtsbürgerlichen Kreisen nicht. Eine FDP-Grossrätin erschien letztes Jahr mit einem Teigwarensieb auf dem Kopf zur Debatte im Ratssaal. Sie sagte, das sei das Erkennungszeichen der Pastafari-Bewegung. Das ist natürlich keine religiöse Bewegung. Sie sagte aber, sie wolle mit dieser ironischen Geste zeigen, dass auffällige religiöse Symbole die Ratsdebatten stören würden. Tatsächlich beschloss dann das Genfer Parlament sehr knapp und gegen den Willen der Regierung, das Verbot wieder in die Verfassung zu nehmen. Und weil es für Verfassungsänderungen bekanntlich eine Volksabstimmung benötigt, wurde dann eben im Juni dieses Jahres abgestimmt.
0: Und jetzt hat es also schon den vierten Rekurs dagegen gegeben, hat RTS erfahren. Woher kommen diese Rekurse und wie lautet die Argumentation?
1: Die letzte stammt von zwei Privatpersonen, einer muslimischen und einer christlichen Person. Sie haben diesen Rekurs gemeinsam eingereicht und sie argumentieren, dass das Verbot die Grundrechte verletze. Wir haben es gehört, sie sind nicht die einzigen, die sich wehren. Im Sommer haben bereits grüne Grossräte einen Rekurs eingereicht, dann auch noch ein protestantischer Gemeindepolitiker sowie drei evangelikale Christen. Eine der Personen, die von diesem Verbot betroffen ist, ist Ella Bühlen-Öztürk. Sie ist Gemeinderätin der Gemeinde Tonne und sie trägt ein Kopftuch. Sie äußerte sich im Juni nach der Abstimmung bei der RTS.
9: Aujourd'hui, on instrumentalise la laïcité pour effacer tout simplement la diversité de la population. Et pour moi là, c'est une entrave directe aux démocraties participatives, mais aussi aux droits fondamentaux des citoyens et citoyennes.
1: Sie sagt, heute werde die Laizität, also die Trennung von Staat und Kirche, als Instrument benutzt, um die Vielfalt der Bevölkerung auszulöschen. Für sie sei das ein direkter Eingriff in die Demokratie und auch in die Grundrechte der Bürgerinnen und Bürger.
0: Genf ist der einzige Kanton in der Schweiz, der ein solches Verbot kennt, weil eben die Beziehung Religion und Staat eine Sonderrolle einnimmt.
1: Genau, in Genf gilt, ähnlich wie in Frankreich, die strikte Trennung von Kirche und Staat, eben die Laizität, und dies schon seit 1907. Im Kanton Neuenburg ist das übrigens auch so, nur geht das dort viel weniger weit als in Genf, also es gibt keine Verbote von religiösen Symbolen zum Beispiel. Das Dilemma in Genf ist eigentlich dasselbe wie in Frankreich. Ursprünglich wollte man mit dieser Regelung dafür sorgen, dass alle harmonisch miteinander leben. Aber die Verbote von religiösen Symbolen führen, wie man es jetzt sieht, eher zum Gegenteil.
0: Was denken Sie, Eva Hirschi, dieser neueste Rekurs, ja überhaupt die Rekurse, können die etwas bewirken?
1: Ja, es ist möglich, dass die Genfer Justiz die Vorlage, wie schon damals, für ungültig erklärt. Möglicherweise würde das dann sogar bis vor Bundesgericht weitergezogen. Aber selbst wenn die Genfer Justiz das Verbot nicht kippt, so wird sich die Bundesversammlung in Bern darüber äußern müssen. Kantonale Verfassungsänderungen müssen nämlich immer auch vom Bundesparlament angenommen werden. Damit soll garantiert werden, dass die Verfassungen der Kantone den bundesrechtlichen Anforderungen genügen.
0: Also spätestens, wenn dann das Parlament in Bern darüber berät, wissen wir, ob dieses Gesetz verfassungswidrig ist oder nicht. Sie hören die Woche in den Schweizer Sprachregionen und zum Schluss der Sendung gehen wir in den Kanton Freiburg.
2: Une Bénichon sans Parabozzi, c'est pas une Bénichon.
0: Was genau will uns diese Frau sagen?
1: Sie sagt, eine Bénichon ohne Bozzi-Birnen sei keine Bénichon. Bénichon, das ist eine Kilbi, eine Art Erntedankfest. Und Bozzi-Birnen werden auch Büscheli-Birnen genannt. Das ist eine kleine Birnensorte aus dem Kanton Freiburg. Sie tragen die geschützte Ursprungsbezeichnung AOP. Und für die Kilbi werden sie traditionell in Wein, Zucker und Zimt gekocht. Das traditionelle Erntedankfest ohne diese Birnen, das ist in Freiburg unvorstellbar. Genau das wird jetzt aber befürchtet. Die Ernte dieses Jahr wird sehr schlecht ausfallen, sagte ein Produzent bei der RTS.
10: C'est environ 30% de déchets par rapport à la quantité totale que j'ai récoltée. Le risque existe qu'il n'y ait pas suffisamment de poire-bottier pour le menu de Bénichon cette année et il faut que les consommateurs et les restaurateurs s'y prennent assez tôt pour aller chercher leur poire tant qu'il y en a.
1: Er sagt, ein Drittel seiner Birnen seien zu klein, die könne er nicht verkaufen. Er hat deshalb wirklich Angst, dass es zu wenig Birnen für die Bénichon geben wird und rät deshalb Restaurants und Privatpersonen, möglichst früh genügend Birnen zu kaufen.
0: Ich nehme an, der trockene heiße Sommer ist verantwortlich für diese magere Ernte.
1: Genau, die Trockenheit in diesem heißen Sommer hat dazu geführt, dass es weniger und kleinere Birnen gab. Übrigens wird nicht nur bei diesen Bozzi-Birnen eine kleinere Ernte erwartet, sondern auch bei anderen Früchten und Gemüsen in diesem Jahr.
0: Nehmen Sie uns mit an diese Bénichon, Eva Hirschi. Mehrere gibt es im Kanton Freiburg. Eine war schon in Estavayer-le-Lac. Wie wird da gefeiert?
1: Genau, in Estavayer findet jeweils die erste Bénichon des Jahres statt. Jede Gemeinde hat ein anderes Datum. Ursprünglich wird es eigentlich am zweiten Wochenende im September und am zweiten Wochenende im Oktober gefeiert. Und bei diesem Fest wird vor allem gegessen. Es gibt ein spezielles Kilbi-Menü, das besteht aus zahlreichen Gängen. Es gibt zuerst die Cuchol, das ist eine Safran-Brioche. Auf die wird die Moutarde de Bénichon gestrichen, das ist ein süßwürziger Kilbi-Senf, fast ein bisschen wie eine würzige Confit. Dann gibt es salzige Senslerbrezel, eine Kohlsuppe, den Jambon de la Borne, auch AOP, das ist ein kamingeräuchter Schinken, dazu gibt es Kartoffeln und Bohnen. Dann gibt es einen Lammschigo mit eben den Poirabozzi, den Büscheli-Birnen. Zum Dessert darf natürlich die Meringue mit Doppelrahm nicht fehlen. Und es gibt auch sogenannte Kilbi-Süßigkeiten, wie Gürzi mit Anisgeschmack oder Brezeli. So versteht man vielleicht, warum das so ein grosses Fest ist im Kanton Freiburg.
0: Ja, da läuft einem gerade das Wasser im Mund zusammen. Die Bénichon hat eine lange Geschichte im Kanton Freiburg. Wie ist sie entstanden?
1: Das Wort Bénichon kommt vom lateinischen Wort Benedicto, also gesegnet. Das Fest wurde schon im Mittelalter gefeiert. Es hat einen religiösen Ursprung. Eigentlich ist es oder war es der Gedenktag der Kirchenweihe. Man feierte quasi die Einweihung der Kirche und den Kirchenpatron. Später ist daraus aber eine Art Erntedankfest geworden. Im September wird damit das Ende der landwirtschaftlichen Arbeit gefeiert und im Oktober dann die Rückkehr der Viehherden von der Alp. Heute wird es überall und von allen gefeiert, auch in der Stadt. Familien kochen das traditionelle Kilbi-Menü selber, aber auch in Restaurants kann man es bestellen.
0: Und wie fest ist diese Tradition in Freiburg noch verankert? Wie stark wird sie gelebt?
1: Es ist immer noch eine sehr grosse Tradition. Sie geht aber auch mit der Zeit. Seit ein paar Jahren gibt es nämlich auch eine vegetarische Variante der Bénichon. Für die meisten, das muss man aber schon sagen, gehört der Räucherschinken und das Lammschigo aber noch fest dazu.
0: Ist diese Art Erntedankfest eigentlich einzigartig für die Romandie?
1: In diesem Format der Bénichon schon, ja. Man kennt sonst vielleicht eher die Winzerfeste, La Fête de Vendange, zum Beispiel im Kanton Neuenburg. oder das Weizenfest in Echallon im Kanton Waadt.
0: Und auch sonst kennt man in der Schweiz Erntedankfeste. In der Deutschschweiz ist es dann eher die Senne- und Älplerkilbi, die Alpabzüge mit Käse teilen oder die Sichlete in Bern. Und in der Romancia ist mir die Feste della Raccolta im Val Müstair im Münstertal aufgefallen, Fadrina Hoffmann.
6: Ja, das ist ein fantastisches Fest. Also wer mal die Gelegenheit hat, sollte unbedingt ein Wochenende im Münstertal verbringen, wenn gerade Feste della Raccolta ist. Es beginnt immer mit einem ökumenischen Gottesdienst und dann gibt es einen wirklich prächtigen Umzug mit Kindern und Tieren und Blumen und Karren und Traktoren und Musik und Alphörnern und was immer auch das Herz begeht. Und am Schluss gibt es noch einen großen Markt mit regionalen Produkten, mit musikalischen Darbietungen und einfach die Geselligkeit wird dann auch zelebriert.
0: Ich habe da in der Vorbereitung für diese Sendung einen Ausschnitt gefunden, wo Kinder bei Tele Squad vom letzten Jahr, von der letztjährigen Feste della Raccolta erzählen und über die gute Ernte sprechen.
11: Romain Dilliert ist Stadt in Buona Raccolta, nur weil die Meila, die Reges eher am Bus.
12: Ja, kann ich eine gute Raccolta, aber ich habe nur deren blaues Flor, sehr freies.
13: Nicht, weil nicht. Leider wäre mein Schwun.
6: Ja, die Kinder, die sprechen von der guten Ernte in ihren Gärten, welche Früchte sie ernten konnten, zum Beispiel Äpfel oder Himbeeren oder Kirschen. Und ja, sie freuen sich einfach, dass alles gut gewachsen ist im Sommer.
0: Und sind voll dabei an der Feste della Raccolta im Val Müstair. Anfang Oktober ist dieses Erntedankfest. Schon nächste Woche gibt es diesen Podcast wieder, die Woche in den Schweizer Sprachregionen. Merci beaucoup, Eva Hirschi.
1: Merci beaucoup et à bientôt.
0: Et grazie fetch, Fadrina Hoffmann.
6: Grazie a voi e a tutte le schiacciadre e le schiacciadre in bocca al lupo.
0: Dem schließe ich mich an. Bis zum nächsten Mal. Mein Name ist Vera Deragisch.

0: Die Nachrichten von SRF um 14.30 Uhr mit Lara Christen. Wie kann der Krieg zwischen der Ukraine und Russland beendet werden? Darüber wird heute in Kiew diskutiert. Zwei US-Gesandte sind in der Hauptstadt angekommen. Im deutschen Bundesland Sachsen-Anhalt wird heute das Parlament gewählt. Die Polizei steht für mögliche Ausschreitungen bereit. Und für halbautomatische Gewehre gibt es eigentlich ein Verbot. In der Schweiz sind in den letzten Jahren dennoch Tausende solcher Waffen verkauft worden. Das Wetter, heute ist es meist sonnig bei 27 Grad, morgen gibt es 30 Grad. Gestern Moskau, heute Kiew. Der US-Sondergesandte Steve Witkoff und Jared Kushner, der Schwiegersohn des US-Präsidenten, sind in der ukrainischen Hauptstadt angekommen. Sie wollen im Krieg zwischen Russland und der Ukraine vermitteln. Das Verhandlungsteam der Ukraine sei bereit für das Gespräch mit den US-Gesandten, schreibt der ukrainische Präsident Volodymyr Zelensky. Die Ukraine sei daran interessiert, das Ende des Krieges näher zu bringen. Frieden sei nötig. Ebenso nötig seien aber Sicherheitsgarantien für die Ukraine, so Zelensky. Ihre Vorschläge lägen bereit. Gestern waren Witkoff und Kushner bereits in Moskau, um mit Präsident Wladimir Putin Gespräche zu führen. Deutschland schaut heute gespannt auf die Wahl im Bundesland Sachsen-Anhalt. Dort wird ein neues Parlament gewählt. Laut Umfragen dürfte die Rechtsaußenpartei AfD rund 40% der Stimmen holen und die Wahl gewinnen. In Sachsen-Anhalt gilt die Partei als rechtsextrem. Im Vorfeld der Landtagswahl kam es gestern zu Demonstrationen. Auch heute stehe die Polizei für alle Fälle bereit, sagt ARD-Korrespondent Guido Hensch.
1: Die Wahl ist hart umkämpft. Erstmals seit Ende des Zweiten Weltkriegs vor 81 Jahren könnte in Deutschland wieder eine rechtsextreme Partei an die Macht kommen. Das sorgt für Spannungen im Umfeld. Aus dem linken und rechten Spektrum gab es bereits im Vorfeld Ankündigungen, je nach Wahlausgang auf die Straße zu gehen. Die Polizei hat deshalb schon seit Tagen Hundertschaften aus 10 Bundesländern zur Absicherung der Wahl vor Ort.
0: Die Wahllokale in Sachsen-Anhalt sind noch bis 18 Uhr geöffnet. Es zeichnet sich eine hohe Wahlbeteiligung ab. Bis zum Mittag hatten schon fast 35% der Wahlberechtigten ihre Stimme abgegeben. Bei der letzten Landtagswahl lag die Wahlbeteiligung zum selben Zeitpunkt bei gut 22%. Nach der tödlichen Amoktat in Aarau hat die Tatwaffe zu Diskussionen geführt. Ein halbautomatisches Sturmgewehr. Der Täter hatte es vor 20 Jahren gekauft und die Behörden betonten, seither sind die Waffengesetze strenger geworden. Doch es zeigt sich, in der Schweiz sind in den letzten Jahren dennoch Zehntausende, eigentlich verbotene Waffen, legal gekauft worden. Marisa Eckli.
2: Halbautomatische Gewehre mit großen Magazinen sind seit einer Gesetzesänderung vor 7 Jahren verboten. Aber mit einer Ausnahmebewilligung bekommt man sie als Sportschützin oder Sammler trotzdem. Und offenbar erteilen die Kantone viele solche Ausnahmebewilligungen. Das zeigen Recherchen der NZZ am Sonntag. Sie hat bei den Kantonen nachgefragt. Im Kanton Zürich gingen in den letzten 7 Jahren fast 20'000 Waffen mit einer Ausnahmebewilligung über den Ladentisch. Der Kanton Thurgau erteilte gut 5'300 Bewilligungen, im Kanton Basel-Landschaft waren es fast 1'900 und im Wallis sind alleine dieses Jahr fast 400 Ausnahmen bewilligt worden, nur gerade 2 Gesuche wurden abgelehnt. Eine genaue Gesamtzahl für die Schweiz gibt es nicht, da kein nationales Waffenregister existiert und manche Kantone keine Statistik führen.
0: Die Schweizer Berufsfischer wollen sich stärker gegen importierten Fisch behaupten. Sie lancieren dafür eine neue Marke, die Fisch aus hiesigen Gewässern kennzeichnen soll. Die Marke Schweizer Wildfisch soll den Fischereiberuf sichern und auch dabei helfen, die Artenvielfalt der Fische in den Schweizer Seen zu erhalten. Reto Leuch vom Berufsfischerverband sagt:
3: Unser Ziel von der Marke ist auch, wir möchten auch unbekanntere Fische mehr ins Licht bringen und mehr vermarkten. Und sei es Rotaugen oder Karpfen oder Wels. Und der Markt ist dort noch nicht ganz so weit. Und wir möchten jetzt mit der Marke auch solche Fische, die weniger bekannt sind, den Leuten schmackhaft machen.
0: Das Label wird vorerst nicht in Supermärkten zu finden sein, sondern zum Beispiel auf lokalen Märkten. Noch zu 2 Meldungen aus den Regionen. In Bern ist ein Jugendlicher am S-Bahnhof Europaplatz von einem Zug überrollt worden. Er starb noch an der Unfallstelle. Die Polizei geht von einem Unfall aus. Der Jugendliche sei gestern Abend aus noch unklaren Gründen zwischen das Perron und einen losfahrenden Zug geraten. Die Bahnstrecke musste für rund 2,5 Stunden gesperrt werden. Und in Oberwil in Basel-Land hat eine Frau einen Mann auf der Straße mit einem Messer angegriffen und ihn dabei verletzt. Der Mann wurde ins Spital gebracht. Laut der Polizei Basel-Landschaft handelt es sich um ein Beziehungsdelikt nach einem Streit zwischen dem Mann und der Frau. Die mutmaßliche Täterin wurde festgenommen. Noch der Blick aufs Wetter. Heute scheint meist die Sonne bei rund 27 Grad. Morgen ist es zeitweise sonnig bei knapp 30 Grad. Dazu kann es stellenweise kurz nass werden. Das waren Nachrichten von Radio SRF. Verantwortlich Tobias Mayer.
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5: Wir schauen zurück jetzt auf ein paar ausgewählte Themen aus der Welt der Wissenschaft der letzten Woche. Gibt es da draußen noch irgendwo anderes Leben? Diese Frage beschäftigt und fasziniert die Menschen schon lange. Und es gibt sogar eine Forschungseinrichtung, die nichts anderes tut, als das All nach fremden Signalen zu durchsuchen. SETI heißt das Institut in Kalifornien in den USA und das ist die Abkürzung für Search for Extraterrestrial Intelligence. Jetzt expandiert dieses Forschungsinstitut SETI in die Schweiz und finanziert hier eine neue Professur an der ETH Zürich. Heißt das, dass die ETH jetzt also auch auf die Suche nach Aliens geht? Oder was steckt dahinter dieser neuen Partnerschaft? Wissenschaftsredaktorin Anita von Mond ordnet ein.
6: Forscher, die UFO-Bilder analysieren oder mit Teleskopen nach Funkbotschaften und Laserblitzen von Außerirdischen suchen. So wird das SETI-Institut oft dargestellt. Doch dieses Image stimme heute nicht mehr, sagt der Genfer Nobelpreisträger Didier Guillot, Professor an der ETH Zürich und Leiter des ETH-Zentrums für Ursprung und Verbreitung von Leben.
7: La partie SETI de SETI, c'est pas la partie die la plus intéressante.
8: Die Suche nach außerirdischen Zivilisationen macht heute nur noch etwa 5% der Arbeit aus. Dieses Institut trägt auch zur Erforschung des Sonnensystems bei und hat Know-how in der Astrobiologie. Es ist auf seinem Gebiet eines der größten privaten Institute der USA.
7: Et c'est un des plus grands instituts de recherche privée sur la thématique actuellement aux États-Unis.
6: An der ETH Zürich freut man sich daher, ab 2027 eine neue, vom kalifornischen SETI-Institut finanzierte Professur samt Forschungsstellen einzurichten. Dies für insgesamt 8,5 Millionen US-Dollar während 10 Jahren. Die neue Partnerschaft öffnet dem ETH-Team auch neue Türen.
8: Unsere neuen Partner haben viele Verträge mit der US-Weltraumbehörde NASA. Für uns ist das attraktiv, weil in den USA viel mehr Geld für die Weltraumforschung vorhanden ist als in Europa.
6: Doch hauptsächlich gehe es darum, sich fachlich auszutauschen, sagt der international vernetzte Astrophysiker.
7: Le SETI-Institut apporte
8: Die Forscher vom SETI-Institut haben Expertise, über die wir nicht oder unvollständig verfügen. Ich denke dabei vor allem an die sogenannten Extremophilen.
6: Extremophile sind sehr anpassungsfähige Kleinstlebewesen, die widrigste Umstände überleben. Didier Guillot beeindrucken vor allem zwei Extremophile.
7: Die Bakterien sind die Rois du Vivant auf unserer Planet. Et puis les princes, c'est les champignons, die sont à peu près partout.
6: Bakterien seien quasi die Könige unter den irdischen Lebewesen und Pilze die Prinzen. Genau auf solche Winzlinge haben es die Forschenden heute abgesehen, wenn es um Leben auf anderen Planeten geht. Doch was ist mit menschenähnlichen Außerirdischen à la IT? Wir Menschen, die Homo sapiens, seien in der Evolution des Lebens bloß ein Wimpernschlag. Wenige hunderttausend Jahre alt. Mikroben hingegen, sagt Didier Guillot, bevölkern seit über 3 Milliarden Jahren die Erde. Und sie werden bleiben, prophezeit er, während wir wieder verschwinden.
7: Nous, on va probablement disparaître, mais les microbes seront toujours là.
6: Sprich, es ist sehr viel einfacher oder wahrscheinlicher, auch auf anderen Planeten Bakterien zu finden als intelligentes Leben. Und selbst das Einfache ist schwierig. 1995 hat Didier Queloz mit Michel Mayor den ersten Planeten außerhalb unseres Sonnensystems entdeckt und dafür hat er den Nobelpreis erhalten. Heute kennt man um die 7000 solche Exoplaneten, doch auf keinem ließ sich Leben nachweisen. Wann kommt der große Moment?
7: Ça peut arriver demain.
6: Vielleicht klappt es schon morgen, vielleicht auch erst in ein paar hundert Jahren, sagt der Forscher. Je bessere Teleskope und Fachkräfte man sich leisten könne, umso schneller finde man es, das Leben da draußen. Letztlich sei der Erfolg eine Frage des Geldes, betont der Physiker. Und dabei wird die Zusammenarbeit mit dem SETI-Institut und den USA und ihrem großen Weltraumbudget sicher helfen.
5: Das war der Beitrag von Anita von Mund. Und jetzt zu einem anderen Forschungsbereich, zu einem, der eher selten Schlagzeilen macht. Und doch hat ihn der Bund für einen nationalen Forschungsschwerpunkt auserkoren, nämlich die Forschung mit Myonen, das sind kleinste Elementarteilchen. Auf diesem Gebiet gehört die Schweiz nämlich zur Weltspitze. Und diese Myonen, diese kleinen Teilchen, die sind interessant, zum Beispiel für die Archäologie. Denn dank diesen Teilchen kann man ins Innere von Fundstücken schauen und diese auf ihre Bestandteile untersuchen. Und zwar ganz ohne die Objekte zu beschädigen. Wissenschaftsredaktor Sandro Della Torre war dabei bei einem Versuch am Paul-Scherrer-Institut im aargauischen Villigen.
9: Hier haben wir einige archäologische Funde.
10: Katharina Schmidt-Ott zeigt ihre Schätze. Die Leiterin der Forschungsabteilung beim Schweizerischen Nationalmuseum öffnet eine Kiste mit Fundstücken aus der Eisenzeit. Es sind rund 2500-jährige Fibeln. Sie gleichen in der Funktion heutigen Sicherheitsnadeln, sind aber größer und schmuckvoller.
9: Es sind natürlich auch besondere Objekte, weil sie a. eine Gebrauchsfunktion hatten. Sie wurden zum Schließen von Gewändern verwendet. Zum anderen waren es aber auch durchaus Schmuckstücke, die getragen wurden. Das heißt, sie haben sehr verschiedene Aspekte, die sie abdecken.
10: Sie stammen aus der Nekropole Giubiasco, eine Ausgrabungsstätte in der Nähe von Bellinzona. In vielen der dortigen Frauengräber wurden Fibeln gefunden. Und diese zeigen leichte Unterschiede. Einige weisen Spuren von Reparaturen auf. Und zwar ausgerechnet die Fundstücke, die einige Jahrzehnte jünger sind.
9: Die Vermutung ist im Raum, dass diese spätere Form hier, wo eine Reparatur nötig ist, dass die eben nötig war, weil das Metall nicht mehr die gleiche gute Zusammensetzung hatte wie die etwas früheren Fibeln. Es sind die früheren, die besser erhalten sind als die späteren.
10: Unter anderem deswegen hat das Nationalmuseum die Stücke hier ans Paul-Scherrer-Institut im aargauischen Villigen gebracht. Eine Analyse soll zeigen, aus welchen Materialien die Fibeln im Innern bestehen. Normalerweise müsste man dazu eine Probe entnehmen und damit die Objekte beschädigen. Die Konservierungsforscherin zeigt auf ein anderes Objekt, eine kleine Ente.
9: Hier haben wir bei diesem Figürchen hier, bei diesem Entchen, unten in der Basis auch ein kleines Loch genommen. Und um solche Proben entnahmenzerstörend in Zukunft nicht mehr machen zu müssen, wären wir eben sehr froh, wenn wir mit dieser Methode weiterkommen.
10: Die neue Methode funktioniert dank kleinster Elementarteilchen mit Myonen. Um einen Myonenstrahl herzustellen, braucht es eine gigantische Anlage.
11: Zone ganz frei machen gerne.
12: Ganz frei?
11: Ganz frei, ja.
10: Forscher Michael Heiß führt uns zum Protonenbeschleuniger des Paul-Scherrer-Instituts. In einem Ring mit 15 Metern Durchmesser werden Protonen auf gut 3/4 der Lichtgeschwindigkeit beschleunigt.
11: Das ist tatsächlich der leistungsfähigste Beschleuniger mit einem kontinuierlichen Strahl weltweit. Also wir sind der Weltrekordhalter.
10: Dieser Protonenstrahl wird auf einen Graphitblock geschossen. Beim Aufprall entstehen ganz viele Myonen, die für die Archäologie interessant sind.
11: Das ist natürlich aufwendig, aber die Teilchen haben eben sehr besondere Eigenschaften, ohne denen man diese Art von Experimenten nicht machen könnte.
10: Myonen können tief in Objekte eindringen und bringen dort die Atome dazu, eine Röntgenstrahlung auszusenden. Der Clou dabei, die Röntgenstrahlen weisen charakteristische Wellenlängen auf und verraten so, aus welchen Bestandteilen ein Objekt besteht.
11: So,
12: Thank you very much.
10: Die Forschenden montieren eine Fibel vor den Myonenstrahl.
12: Genau, also jetzt verlassen wir die Zone und dann können wir den Strahl starten und die Messung starten.
10: Rund 2 Stunden lang wird das Objekt bestrahlt.
13: Okay.
10: Im Büro beginnt die Analyse einer anderen Fibel, die 2 Tage vorher bestrahlt wurde.
13: That's pretty cool.
10: Die Forscherin freut sich.
13: Das ist ziemlich cool im Moment, weil wir sehen Unterschiede in verschiedenen Tiefenbereichen des Objektes, wo wir gerade messen. Das ist sehr, sehr spannend.
10: Erste Eindrücke weisen darauf hin, dass die Fibel aus einem Tonkern besteht, der mit einer Kupferlegierung überzogen ist. Genau das hatten die Forschenden vermutet. Eine detaillierte Analyse in den nächsten Wochen soll Gewissheit bringen. Katharina Schmidt-Ott zieht ein Zwischenfazit.
13: Wir sehen doch vielversprechend schon, dass man Unterschiede in verschiedenen Tiefen sehen kann. Und wir sehen auch, dass wir noch nicht ganz am Ziel sind, weil wir natürlich langfristig gerne wissen möchten, in welcher Tiefe einer Schicht wir sind und auch vielleicht den Messfleckbereich noch feiner gestalten möchten.
10: Die Forschenden wollen die Methode also noch weiter verbessern. Doch die Hoffnung ist groß, dass die Methode ein neuer Standard wird, um sehr wertvolle Objekte auf ihre Bestandteile zu untersuchen, ganz ohne sie zu beschädigen. Michael Heiß vom Paul-Scherrer-Institut ist zuversichtlich.
14: Die Idee ist natürlich, dass wir da eine Community aufbauen, dass wir das wirklich rausbringen, auch in den Bereich von Konservation oder von Archäologie, dass die Leute eigentlich wirklich wissen, dass es diese Technik gibt und auch Interesse dann haben, das anzuwenden.
10: Der Physiker hofft, dass er bald noch öfter Kulturgüter in seinem Labor untersuchen darf.
5: Also die Forschung mit Myonen soll neue Erkenntnisse über Kulturgüter hervorbringen. Und wir haben es eben gehört im Beitrag, dieses Projekt ist Teil eines nationalen Forschungsschwerpunkts. Ivan Lieberherr hat Sandro Della Torre gefragt, was macht denn diese Myonen, diese kleinsten Elementarteilchen, so einmalig?
10: Das ist ihre Eigenschaft, dass sie so tief in andere Materialien eindringen können, also tiefer als zum Beispiel Röntgenstrahlen. Und so kriegt man Informationen aus dem Inneren über ein Objekt. Und eben am Paul-Scherrer-Institut, wo der leistungsfähigste kontinuierliche Myonenstrahl der Welt steht, werden deshalb nicht nur Kulturgüter mit Myonen durchleuchtet, sondern auch zum Beispiel Batterien. Man versucht, diese zu verbessern, längere Lebensdauer, kürzere Ladezyklen, denn man kann Batterien testen, welche chemischen Prozesse darin stattfinden, auch währenddem sie laufen. Oder mit Hilfe von Myonen sucht man auch nach Supraleitern, nach diesem heiligen Gral in der Physik. Das sind spezielle Materialien, die unter bestimmten Bedingungen Strom ohne Widerstand leiten, das wäre wichtig für Energieeffizienz. Also Myonen machen da einiges möglich.
15: Spüren wir im Alltag etwas von diesen Teilchen?
10: Also in uns, in unseren Körpern sind sie nicht, aber wir werden ständig von Myonen beschossen. Im Schnitt Dutzende Myonen fliegen jede Sekunde durch uns hindurch. Das sind Myonen, die kommen aus 15 Kilometern Höhe. Sie entstehen, wenn kosmische Strahlung in die Erdatmosphäre prallt. Und diese Teilchen sind dann sehr kurzlebig, sie zerfallen nach nur wenigen Millionstel Sekunden, aber weil sie fast mit Lichtgeschwindigkeit unterwegs sind, schaffen sie es bis zu uns auf die Erdoberfläche. Aber wir spüren sie nicht. Also die meisten fliegen durch uns hindurch und die bei uns einschlagen, das ist eine sehr kleine Strahlendosis, also sie schaden uns kaum.
15: Also Myonen kommen ganz natürlich vor. Weshalb braucht es denn überhaupt Teilchenbeschleunigeranlagen wie jene am Paul-Scherrer-Institut für die Forschung mit Myonen?
10: Also es braucht sie, um einen ganz konzentrierten Strahl von Myonen zu haben, wo man ganz viele Myonen am gleichen Punkt immer wieder hat. Und dann kann man kleine Objekte wirklich auch präzise untersuchen. Aber tatsächlich kann man auch mit den natürlich entstandenen Myonen etwas machen, Forschung betreiben. Vor einigen Jahren hat man dank Myonen zum Beispiel einen unbekannten Hohlraum in der Cheops-Pyramide von Gizeh gefunden. Und auch in diesem Bereich der Myonenforschung wollen Schweizer Forschende etwas bewegen. Also das Institut für Schnee- und Lawinenforschung will mit Detektoren in den Berghängen probieren, die Schneedecke zu messen. Also vom archäologischen Objekt bis zur Schneedecke, das zeigt etwa die Bandbreite in dieser Myonenforschung.
5: Das sind Informationen von SRF-Wissenschaftsredaktor Sandro Della Torre. viele Versprechen, die die Staaten an Klimakonferenzen machen, bleiben Versprechen, eingehalten werden sie oft nicht. Das zeigt sich besonders drastisch auch beim Methan. Auch die Schweiz hatte vor 5 Jahren versprochen, den Ausstoß dieses Treibhausgases bis 2030 um 30% zu reduzieren. Aber einen konkreten Plan, wie das gehen soll, wie dieses Ziel erreicht werden soll, gibt es nicht. Jetzt haben Forschende der ETH Zürich ausgerechnet, wie viel Reduktion von Methan denn weltweit nötig wäre. Und sie sagen, die Methanproblematik, die werde stark unterschätzt. Dazu hören wir jetzt nochmals Wissenschaftsredaktor Christian von Burg.
16: Methan und CO2, diese beiden Treibhausgase, seien sich in etwa so ähnlich wie Pullefleisch und Spaghetti, sagt Konstantin Weber von der ETH Zürich.
17: Ein Stückchen Hühnerfleisch und Spaghetti sind einfach nicht genau das Gleiche. Man könnte sie vergleichen über den Proteingehalt, über die Kosten, über die Kalorien.
16: Und je nachdem, was man vergleicht, kommt man zu ganz verschiedenen Schlussfolgerungen. Ähnlich ist es bei den zwei wichtigsten Treibhausgasen. Methan, das vor allem in der Landwirtschaft und bei der Erdölförderung entsteht, befeuert, über 20 Jahre gerechnet, den Klimawandel etwa 80 Mal stärker als dieselbe Menge CO2. Doch Methan baut sich nach etwa 10 Jahren wieder ab, während CO2 noch Jahrtausende in unserer Atmosphäre wirkt. Je nach Optik ist Methan somit fast vernachlässigbar oder aber ein akutes Problem. Klimawissenschaftler Weber warnt in einer soeben publizierten Studie davor, Methan zu unterschätzen.
17: Zu heutigen Erwärmung von ca. 1,4 Grad global trägt das Methan ungefähr 0,6 Grad bei.
16: Zum ersten Mal haben Weber und andere Klimaforschende nun systematisch berechnet, wie stark die Methanemissionen zurückgehen müssten, wenn auch die globalen CO2-Ziele eingehalten würden. Um das Pariser Klimaziel noch einzuhalten und die Erde zum Beispiel um nicht mehr als 1,7 Grad zu erwärmen, dürfte bis 2050 unter dem Strich kein zusätzliches CO2 mehr ausgestoßen werden. Gleichzeitig müsste bis dann aber auch der Methanausstoß weltweit gesehen um 63% reduziert werden, sagt Weber. Also deutlich mehr als die bis 2030 versprochenen 30%.
17: Da ist aber nicht viel passiert. In den letzten Jahren sind die Methanemissionen so stark gestiegen wie noch nie zuvor.
16: Der Trend geht also in die falsche Richtung. Bisher wird das Methan in sogenannte CO2-Äquivalente umgerechnet. Weber und seine Mitautorinnen von der ETH schlagen nun vor, Spaghetti und Bullefleisch, respektive die Klimagase CO2 und Methan, künftig separat zu betrachten.
17: Anstatt zu versuchen, Methan in CO2 umzurechnen, schlagen wir vor, getrennte Zielwerte anzugeben.
16: Damit rücke man stärker ins Licht, wo jeder einzelne Staat zur Lösung ansetzen müsse. Die Schweiz zum Beispiel.
17: Also der allergrößte Teil kommt aus der Landwirtschaft und innerhalb der Landwirtschaft kommt der größte Teil aus der Viehhaltung.
16: 85% ist der Anteil. Es ist vor allem der Methanausstoß der Kühe. Das Methan entsteht beim Gärprozess in ihren Mägen. Durch Futtermittelzugabe oder Züchtung ließe sich der Methanausstoß ein bisschen verringern. Am meisten aber brächte es klimatisch, nur noch so viele Rinder zu halten, wie sich mit dem Gras aus der Schweiz ernähren ließen, ohne zusätzliche Futtermittelimporte. Das wären gut 20% weniger Tiere als heute. Weltweit gesehen kommt nach der Landwirtschaft die Erdölförderung an zweiter Stelle als Methanquelle. Erdgas ist zu 90% Methan. Es tritt aus vielen Lecken, Pipelines, oft unbemerkt aus. Hier liege der zweite große Hebel, sagt Weber.
17: Und wenn die Schweiz einen Ausstieg aus fossilen Energieträgern beschließen würde, dann wäre das auch ein großer Schritt.
16: An erster Stelle beim Klimaschutz steht noch immer die Bekämpfung der CO2-Emissionen. Aber ohne spezielle Betrachtung auch des Methans lägen die Pariser Klimaziele komplett außer Reichweite, sagt Weber. Nicht beteiligte Forschende sagen übereinstimmend, die Studie der ETH-Forschenden sei gut gemacht. Was die separate Ausweisung des Methans angeht, gehen die Meinungen auseinander. Aber dass Methan als zweitwichtigstes Treibhausgas stärker beachtet werden sollte als bisher, darin sind sich die Forschenden einig.
5: Das war der Beitrag von Christian von Burg. Auch in dieser Woche war es nochmals sommerlich warm in der Schweiz mit Halstemperaturen um die 30 Grad. Und die Hitze, die große Sommerhitze, die hat uns in den letzten Monaten zum Teil regelrecht um den Schlaf gebracht. Die Messstationen in der Schweiz haben zum Beispiel im Tessin fast 50 Tropennächte registriert. Das sind Nächte, in denen Temperaturen nicht unter 20 Grad sinken. Und auch in der Deutschschweiz kam es in diesem Sommer zu einer rekordhohen Anzahl von Tropennächten, und zwar in der Zeit zwischen Juni und August. Was machen solch hohe Nachttemperaturen eigentlich mit unserem Körper? Die Wissenschaft will jetzt untersuchen, wie sich denn mehrere Tropennächte in Folge auf die Erholung des Körpers auswirken. Daniel Hofer hat Wissenschaftsredaktorin Katrin Kapretz gefragt, warum wir denn so schlecht schlafen, wenn es zu warm ist.
18: Weil Schlafen eine stark temperaturgesteuerte Sache ist. Eben nicht allein ein Prozess im Gehirn, bei dem noch ein paar Hormone mitspielen. Denn damit wir überhaupt einschlafen können, muss der Körper seine Kerntemperatur leicht absenken können, etwa ein halbes Grad. Dafür weiten sich die Blutgefäße an Händen und Füßen und in der Haut und geben so Wärme ab. Wenn es jetzt aber im Schlafzimmer eben so heiß ist, kann diese Wärme schlecht oder gar nicht weg und der Körper kriegt dann buchstäblich die Kurve nicht zum Einschlafen.
19: Und warum ist es wichtig, dass die Körpertemperatur in der Nacht sinkt?
18: Ja, weil das ein wichtiges Schlafsignal an die innere Uhr ist. Hey Körper, jetzt kommt deine Ruhephase. Das Hormon Melatonin wird hochgefahren, der Puls kann absinken, das Herz-Kreislauf-System zur Ruhe kommen, der Schlafrhythmus starten. Und insbesondere die Tiefschlafphasen spielen dann eine wichtige Rolle für die körperliche Erholung, aber auch das Gehirn kann dann die Eindrücke des Tages sortieren. Die Temperatur spielt also eine wichtige Rolle dabei, dass der Körper in den Schlaf findet und dort auch genügend lange bleiben kann, um sich eben zu erholen.
19: Welche gesundheitlichen Risiken bergen Tropennächte für uns?
18: Ja, wenn es nachts zu heiß ist, kann zum einen das Herz-Kreislauf-System nicht genügend runterfahren, weil es konstant versucht, doch noch irgendwie Wärme loszuwerden. Und zum anderen kommt unser Gehirn nicht gleichermaßen zur Ruhe. Man wacht häufig auf, schwitzt, wacht in der Folge auf und ist körperlich und im Kopf schlechter erholt. Man spürt das, indem man reizbarer ist, psychisch weniger belastbar, sich schlechter konzentrieren kann. Und diese Beschwerden, die summieren sich eben auf, wenn es nachts über längere Zeit hinweg zu heiß ist. Die Folgen von nächtlicher Hitze hat darum konkret wirtschaftliche Kosten, weil die Menschen weniger produktiv sind, eher Fehler machen.
19: Und wer ist besonders gefährdet durch zu hohe Temperaturen in der Nacht?
18: Insbesondere ältere Menschen, aber zum Beispiel auch Schwangere, Menschen mit Stoffwechsel- oder Herz-Kreislauf-Erkrankungen. Da weiß man aus Langzeituntersuchungen, dass sehr heiße Nächte das Risiko für einen Schlaganfall erhöhen. Stresshormone durch den Schlafmangel, Entzündungsprozesse und auch oxidativer Stress spielen dabei vermutlich mit, aber da gibt es noch einiges zu erforschen. Aber man muss auch sagen, für Menschen ohne Vorbelastungen hat der Schlafmangel die fehlende Erholung Folgen. Zum Beispiel steigt das Unfallrisiko, gerade auch dann, wenn es tagsüber eben auch wieder heiß ist. Das belegen Zahlen von Versicherungen. In Hongkong beispielsweise wies eine Studie nach, dass die Spitaleintritte während langer heißer Nächte messbar anstiegen. Und bekannt ist auch, dass regelmäßiger Schlafmangel mit einem erhöhten Sterberisiko einhergeht. Alles in allem ist man aber eben erst dabei, genauer zu umreißen, welchen gesundheitlichen Preis solche heißen Nächte haben.
5: Das war Katrin Kapretz von der Wissenschaftsredaktion und das war's mit ein paar ausgewählten Themen aus der Welt der Wissenschaft der letzten Woche.

Die Nachrichten von SRF um 15 Uhr mit Lara Christen. Wie kann der Krieg zwischen Russland und der Ukraine beendet werden? Darüber diskutieren derzeit Vertreter der USA und der Ukraine in Kiew. Die Gespräche mit den US-Gesandten Steve Witkoff und Jared Kushner hätten begonnen, teilt der ukrainische Präsident Volodymyr Zelensky mit. Gestern hatten die beiden US-Vertreter in Moskau mit dem russischen Präsidenten Wladimir Putin gesprochen. Vor dem heutigen Treffen schrieb Zelensky, die Ukraine sei daran interessiert, das Ende des Krieges näher zu bringen. Frieden sei nötig. Ebenso nötig seien aber Sicherheitsgarantien für die Ukraine, so Zelensky. In Deutschland sucht die Polizei nach einem Mann, der für mehrere Sabotageaktionen am Stromnetz verantwortlich sein soll. Seit heute Mittag läuft am Hambacher Forst westlich von Köln ein Großeinsatz. Ein Sprecher der Kölner Polizei bestätigte der Nachrichtenagentur dpa, dass der Einsatz im Zusammenhang mit den Sabotageakten steht. Ziel sei es, den 48-jährigen Tatverdächtigen zu finden oder zumindest Spuren, die Hinweise auf ihn liefern. Laut einem Reporter der dpa sind bis zu 100 Polizeifahrzeuge vor Ort. Die Ermittler hatten gestern einen Fahndungsaufruf mit zwei Fotos des Verdächtigen veröffentlicht. Er hatte zuvor zwei Bekennerschreiben verschickt. Nach Sabotageversuchen in Nordrhein-Westfalen und in Brandenburg hat die Polizei gestern auch in Sachsen Sprengsätze an Stromleitungen gefunden und entschärft. Zu zwei kurzen Meldungen aus dem Ausland. Bei der Parlamentswahl im deutschen Bundesland Sachsen-Anhalt zeichnet sich eine hohe Beteiligung ab. Um 14 Uhr

0: bei knapp 30 Grad. Das waren Nachrichten von Radio SRF. Verantwortlich Tobias Mayer.
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2: In einer Halle zwischen riesigen Gewächshäusern rappen Plastikplatten mit zylinderförmigen Vertiefungen über ein Fließband. Maschinen füllen Erde in die Vertiefungen und stecken Samen in die Erde.
3: 120.000 Samen werden hier in 5 Stunden gepflanzt. So viel wie 60 Bauern in einem Tag schaffen,
2: sagt die Zuständige des Agrarkonzerns Transfar. Sie geht zu einem garagengroßen Metallkubus, der an einen Bankentresor erinnert. Als sie die große Tür einen Spalt öffnet, kommen uns Nebelschwaden entgegen. Im grellen Licht sind durch den Nebel die Konturen von Gestellen mit hunderten Tablaren zu erkennen.
3: Hier keimen unsere Pflanzen. Wir können Licht, Feuchtigkeit und Temperatur kontrollieren. So sprießen die Pflanzen nach 3 Tagen. In der Natur würde dies 8 bis 15 Tage dauern.
2: Die chinesische Landwirtschaft wird gerade auf Hochleistung getrimmt.
4: China muss seine Reisschüssel selbst in den Händen halten und sie vor allem mit Getreide aus eigenem Anbau füllen.
2: Diese Aufforderung ruft der chinesische Präsident Xi Jinping seinen Parteikadern regelmäßig in Erinnerung. Ernährungssicherheit hat oberste Priorität für den Staatschef, der in seinen Jugendjahren selbst Hunger erlebt hat. Heute produziert China so viel Lebensmittel wie sonst niemand auf der Welt. Dennoch ist es stärker denn je auf Importe angewiesen. Und im Streben nach maximaler Produktivität bleiben die Kleinbauern auf der Strecke. Das ist International. Mein Name ist Samuel Emch. Fabrikgroße Gewächshäuser reihen sich im Dörfchen Xiexia in der südchinesischen Provinz Zhejiang aneinander. Mannshohe Nummern beschriften die Treibhäuser des Transfar-Konzerns. Bei B3 gehen wir rein. Hier trennen Glaswände wohnzimmergroße Parzellen voneinander. Die 28-jährige Duan Gehong tippt einen Geheimcode ein, um die Tür zu ihrer Klimakammer zu öffnen. In der feuchtwarmen Zelle wachsen Mais, Raps und Tomaten. Es sind alles neue Sorten, die Duan mit ihrem Start-up Woyu entwickelt hat und hier eingemietet beim Großkonzern Transfar zu Marktreife züchten will.
3: Unser Labor und unser Büro sind gleich da, die Straße runter. Dort machen wir den Großteil der Arbeit. Hier züchten wir die Pflanzen. Zusätzlich haben wir ein Feld, das 6 bis 7 Mu groß ist, wo wir beobachten, wie unsere Pflanzen in einer natürlichen Umgebung wachsen.
2: 6 bis 7 Mu, das sind rund 4000 Quadratmeter, auf denen die gentechnisch veränderten Pflanzen getestet werden.
3: Wir nutzen die CRISPR-Technologie, um den Nährstoffgehalt, die Krankheitsresistenz und den Ertrag von Nutzpflanzen zu verbessern. Wir entwickeln Sorten, die sich besser für die Landwirte eignen und ihnen höhere wirtschaftliche Erträge ermöglichen. Sobald wir Entwicklungen aus dem Labor in die Praxis überführen, testen wir sie hier, um zu sehen, wie sie sich unter realen Bedingungen tatsächlich bewähren.
2: Wir setzen uns auf Schemel zwischen Töpfen. Duan zeigt auf ein Pflänzchen neben uns.
3: Hier zum Beispiel Raps. Dieser Raps ist resistent gegen Sklerotien, den Rapskrebspilz. Wenn dieser in den Zellkern eindringt, stirbt die Pflanze. Diese Pflanze ist jedoch resistent. So ist es für den Pilz schwieriger, in die Pflanze einzudringen.
2: Die junge Unternehmerin merkt, dass uns die technischen Fachbegriffe herausfordern. Trotz einer gewissen Skepsis in der Bevölkerung hat China gentechnisch veränderte Pflanzen zugelassen. Bis eine neue Sorte angebaut werden darf, ist der Weg durch die Behörden allerdings lang und kompliziert. Das bremst die Forschung und Entwicklung. Pflanzen, die mit der Genschere CRISPR verändert wurden, können deshalb seit wenigen Jahren vereinfacht registriert werden. Peking hat die Vorgaben gelockert.

0: Schließlich muss China 17% der Weltbevölkerung ernähren und das mit lediglich 8% der globalen Ackerfläche. Dafür setzt China unter anderem auf Gentechnik. Regierungsvertreter bezeichneten Saatgut dabei auch schon mal als Mikrochips der Landwirtschaft. Duan dreht sich auf dem Hocker und nickt in Richtung Tomaten am Rand der Parzelle.
1: Gewisse Anträge werden derzeit bearbeitet, einige wurden bereits genehmigt.
0: Das Start-up erhält bei bürokratischen Prozessen Unterstützung von Transfar. Der Konzern baut hier im Dorf Xiexia ein Innovationszentrum für die chinesische Landwirtschaft. Labore und Gewächshäuser stehen bereits und über 7 Quadratkilometer Landwirtschaftsland in den umliegenden Dörfern sind gepachtet. Unterstützt wird das Projekt von den lokalen Behörden und öffentlichen Forschungszentren. Das Ziel ist, bis in 5 Jahren 200 Start-ups und Agrarunternehmen anzulocken, die hier neben neuen Pflanzensorten auch innovative Zuchtmethoden und Verarbeitungsprozesse für Lebensmittel entwickeln. China will auch in der Landwirtschaft weltweit Spitze werden. So wie die bekannten chinesischen Elektroautos, Roboter und die künstliche Intelligenz, soll auch die Agronomie global führend sein. Boyu gehört zu den ersten Startups, die aufs Land gezogen sind.
1: Ein Grund ist, dass die Infrastruktur hier insgesamt relativ gut ausgebaut ist, etwa mit Laboren, Forschungseinrichtungen, Gewächshäusern und Versuchsfeldern. Zudem bestehen vorgelagerte Verbindungen zu Forschungsinstituten und nachgelagerte Verbindungen zu Anbau- und Verarbeitungsunternehmen. Dadurch ist die gesamte Wertschöpfungskette vollständig miteinander verknüpft.
0: Geschäftlich macht das Sinn. Persönlich sei es für die junge Unternehmerin aber schwierig gewesen, wieder von der Stadt aufs Land zu ziehen. Duan zuckt mit den Schultern.
1: Wenn wir in der Landwirtschaft arbeiten, müssen wir natürlich nah am Boden, nah am Land und nah am ländlichen Leben sein. Doch wenn wir jungen Leute aufs Land zurückkehren, um dort zu leben, stehen wir vor gewissen Herausforderungen. Das ist ein echtes Dilemma. Wenn mehr Menschen kommen würden und sich nach und nach eine Gemeinschaft junger Leute bilden könnte, würde das einen Unterschied machen.
0: Deshalb hofft Duan Gehong aus geschäftlichen wie persönlichen Gründen, dass das Agrarinnovationszentrum ein Erfolg wird. Das Start-up zieht aufs Land. Aber der Trend geht in die andere Richtung. Junge ziehen für die Ausbildung in die Stadt und bleiben zum Arbeiten dort. Die Landbevölkerung altert. Teil der alternden Landbevölkerung sind Chinas 300 Millionen Bäuerinnen und Bauern. Bei der letzten Zählung 2016 war bereits jede und jeder Dritte in der Landwirtschaft Tätige über 55 Jahre alt. Seither sind 10 Jahre vergangen. Bauer Ding, 58-jährig, steht in Turnschuhen auf einem frisch angesäten Weizenfeld in Dingchongze. Über die flache Landschaft hier im Norden Chinas, rund 200 Kilometer von der Hauptstadt Peking entfernt, zieht ein kalter Wind. Seufzend zeigt Ding auf dunkelgrüne Blätter, die zwischen den Reihen junger Weizenhelmchen aus den Boden stechen.
2: Weizen und Kraut ist das. Einfach Unkraut.
0: Er müsse bald spritzen.
2: Das mache ich alles allein. Gewisse Bauern heuern Arbeiter an, um Unkraut zu spritzen. Aber dafür zahlst du 10 Yuan pro Mu.
0: Der 73-jährige Nachbar und Bauer Dings Cousin sind dazugestoßen. Beide ebenfalls Landwirte. Sie nicken beipflichtend, die Einnahmen seien sonst schon knapp. Bauer Ding will die 50 Franken für das Spritzen seiner rund 2,5 Hektaren sparen. 2,5 Hektaren. In der Schweiz hat ein durchschnittlicher Landwirtschaftsbetrieb fast 10-mal so viel Ackerland. In China jedoch ist Bauer Dings Fläche überdurchschnittlich groß. Eine halbe Hektare, so wie beim Cousin etwa, ist der Schnitt. Die drei Bauern erklären die unterschiedlichen Ackerflächen. Bauer Ding sagt, er komme aus einer großen Familie. Entsprechend hätten sie viel Fläche zugesprochen erhalten vom Staat. Er bewirtschaftet auch das Land seiner drei Brüder. Doch das Bauen lohne sich kaum, beklagen die drei. Ding und sein Cousin arbeiten deshalb nebenbei tageweise in einer Fabrik. Der Nachbar erhält eine Rente von umgerechnet 25 Franken.
2: Ich erhalte etwa 200 Yuan Rente im Monat. Wofür soll das reichen? Einfache Leute müssen Landwirtschaft betreiben. Solange ich noch kann, mache ich weiter.
0: Er stopft in den Boden und lobt Bauerdings Weizensetzlinge. Ob dieser sich je überlegt habe, mehr Felder zu pachten, das würde sein Einkommen steigern. Bauerding winkt ab.
2: Ich denke nicht daran, mehr Land zu bewirtschaften. Diese Fläche passt für mich perfekt. Es ist genau die richtige Größe. Wenn ich mehr Land bewirtschaften würde, müsste ich eigene Maschinen haben, einen Mähdrescher oder ähnliches. Ohne Mähdrescher geht es nicht. Wenn ich Leute für die Arbeit einstellen muss, bleibt mir weniger Gewinn. Wenn man eine große Fläche bewirtschaften will, braucht man große Maschinen. Wenn man die Arbeit selbst erledigt, kann man etwas Geld sparen. Wenn man keine eigenen Maschinen hat und Leute anstellen muss, dann ist man am Schluss der Dumme.
0: Land zu pachten, ohne es zu nutzen, lohnte sich, weil der Staat mehr Geld pro Parzelle zahlte, als die Bauern für die Pacht ausgeben mussten. Mehrere Provinzen schütteten solche Subventionen an größere Bauernbetriebe aus. Der Anstoß dafür kam aus Peking. Das Landwirtschaftsministerium will größere Bauernbetriebe. Es findet die chinesischen Betriebe zu klein. Sie erschwerten die Mechanisierung, das Verbreiten von modernen Technologien und effiziente Produktion. Peking will die Landwirtschaft professionalisieren, um Xis Ziel der Ernährungssicherheit zu erreichen. Und es gibt Erfolge. Mit Weizen und Reis kann sich China weitgehend selbst versorgen und ist nicht mehr auf Importe angewiesen. Auch bei Gemüse und Früchten ist China inzwischen ein Exporteur. In der Tat produziert kein anderes Land auf der Welt so viele Nahrungsmittel wie China. Die drei Bauern diskutieren über Erträge und Preise. Die größten Fortschritte hätten sie kurz nach der Reform- und Öffnungspolitik erlebt. Also in den 1980er Jahren, nachdem die kommunistische Regierung die Planwirtschaft und die unproduktiven Landwirtschaftskooperativen aufgegeben hatte.
2: Kurz nach Beginn der Reform- und Öffnungspolitik wurden die Erträge besser, als wir Kunstdünger erhielten. Den gab es vorher nicht, verstehst du? Als wir Kunstdünger bekamen, stiegen die Weizenerträge. Und wir bauten die alten Sorten nicht mehr an, sondern neue. Die alten Weizensorten von damals brachten keine guten Erträge, nur 100 Kilogramm pro Mu. Jetzt sind wir bei 500 Kilogramm.
0: Seither blieben die Erträge im Großen und Ganzen in etwa gleich. Egal wie viel man dünge, sagt Ding. Ob die Bauern denn etwas spüren von den Bemühungen der Regierung, die Landwirtschaft noch effizienter zu machen? Zum Beispiel mit neuem Saatgut.
2: Nein, nein. In unser Dorf kam niemand. Im Fernsehen habe ich solche Hochertragssorten gesehen, aber hierher kommt niemand, um gute Sorten zu verbreiten.
0: Bauerding schiebt allerdings nach, dass hin und wieder Verkäufer auftauchten.
2: Die Sorten, die angepriesen werden, sollen immer besonders gut sein. Aber so gut, wie die Verkäufer behaupten, sind sie überhaupt nicht. Alles Schwindel. So ist es nun mal. Einmal habe ich Weizensaatgut gekauft. Man hat mir erzählt, was für hohe Erträge diese Sorte bringen würde. Aber am Ende war sie nicht einmal so gut wie unser gewöhnlicher Weizen.
0: Zwar produziert kein anderes Land auf der Welt so viel Nahrungsmittel wie China, gleichzeitig ist China aber auch weltweit der größte Nahrungsmittelimporteur. In der geopolitisch angespannten Weltlage sieht Peking in solchen Abhängigkeiten eine Verletzlichkeit. Wie kommt es aber, dass die Landwirtschaft produktiver wird und gleichzeitig die Abhängigkeit von Importen steigt? Antworten darauf hat Shengen Fan, Professor an der China Agricultural University in Peking. Der 63-jährige Agrarökonom beschäftigt sich seit Jahrzehnten mit Agrarentwicklungsstrategien in Entwicklungsländern, Ernährungspolitik, öffentlichen Agrarinvestitionen und Ernährungssicherheit. Als ehemaliger Generaldirektor des International Food Policy Research Institutes in Washington kennt er die Situation in praktisch allen Weltregionen. Erst vor wenigen Jahren kam Fan zurück nach China und gründete die Akademie für globale Ernährungsökonomie und Politik in Peking. Fan erklärt zuerst, weshalb China so stark auf die Ernährungssicherheit fixiert ist.
3: China had a famine in 1958.
2: China erlebte 1958 eine Hungersnot. Und auch historisch gesehen gab es in China sehr viele Hungersnöte. Hungersnöte können die gesamte Gesellschaft und das politische System leicht destabilisieren. Das hat China nicht vergessen.
0: Die Versorgung mit Reis und Weizen habe dabei eine ganz besondere Bedeutung.
3: For southern Chinese, if they don't eat rice, they feel that they have not eaten.
2: Wissen Sie, für die Menschen in Südchina ist es so, wenn sie keinen Reis gegessen haben, haben sie das Gefühl, noch gar nicht richtig gegessen zu haben. Und im Norden Chinas ist es ähnlich. Wenn die Menschen keine Nudeln oder kein Brot gegessen haben, haben sie das Gefühl, noch nichts Richtiges gegessen zu haben. Deshalb sind diese Grundnahrungsmittel so entscheidend.
3: So that's why it's so critical.
0: Mit Blick auf den derzeitigen Wandel der chinesischen Landwirtschaft macht der Agrarökonom eine schonungslose Prognose.
3: To be frank, I think the small-scale farmers probably in the next 10-20 years they will disappear.
0: Die Kleinbauern würden in den nächsten 10 bis 20 Jahren verschwinden. Und das sei positiv.
3: That's a reality.
2: Ich weiß, es gibt eine Tradition oder vielleicht auch die romantische Vorstellung, wir müssen die Kleinbauern und ihre Lebensweise schützen. Schön und gut. Aber für die Kleinbauern selbst bedeutet kleinbäuerliche Landwirtschaft Armut, Hunger, harte Arbeit und keine Zukunft.
3: It's poor, it's hungry, it's hard work, it's no future.
0: Der Professor in Peking merkt, dass das für westliche Ohren ziemlich hart klingt. Er erklärt, dass er die Bedingungen selbst sehr gut kennt. Er sei so aufgewachsen. Seit er vor 50 Jahren in einem kollektivierten Bauernbetrieb gearbeitet habe, habe die Landwirtschaft in China einige Wendepunkte erlebt. Die Reformen der 1980er Jahre, welche die Weizen- und Reiserträge hochschießen ließen, dann um das Jahr 2000 die Expansion des Gemüse- und Früchteanbaus. Damit stieg auch die Nutzung von Pestiziden noch einmal deutlich an. Mit Folgen. Der größte Teil des Kunstdüngers versickerte, floss oberflächlich ab und versauerte dabei die Böden und verschmutzte Grundwasser, Flüsse und Seen. Die Kleinteiligkeit der Landwirtschaft galt als ein Treiber für das Problem. Die Regierung reagierte.
3: 2015 is a key milestone.
2: 2015 war ein entscheidender Wendepunkt. Damals begann China, den Einsatz von chemischen Pestiziden und Düngemitteln zu begrenzen. Der Einsatz all dieser Chemikalien soll reduziert, die Effizienz der landwirtschaftlichen Produktion gesteigert und die Auswirkungen auf die Umwelt verringert werden.
3: To reduce the use of all these chemicals, improve efficiency of production, reduce the impact on the environment.
0: Dies ging einher mit der Förderung von großen Bauernbetrieben. Parallel dazu veränderte sich in China die Gesellschaft. Hunderte Millionen Menschen zogen vom Land in die urbanen Zentren, um dort in Fabriken zu arbeiten.
3: My village.
2: Als ich noch dort lebte, hatte mein Dorf vielleicht 1400 Einwohner. Heute sind es nur noch etwa 100, weil die jungen Leute weggezogen sind.
3: The children all went to the city.
0: In der Stadt gab es besser bezahlte Jobs. Die höheren Einkommen wirkten sich wiederum auf die Essgewohnheiten der Chinesinnen und Chinesen aus. Immer regelmäßiger standen neben Reis und Kohl rohgeschmorter Schweinebauch und Beef Chow Mein auf dem Menüplan. Mehr Fleisch heißt aber auch mehr Importe von Soja und Mais für die Tierzucht aus Brasilien, Argentinien und den USA. Heute ist China als größter Lebensmittelproduzent auch der größte Lebensmittelimporteur. Diese Abhängigkeit vom Ausland ist für Peking eine störende Herausforderung. Ebenso der gestiegene Body Mass Index der Bevölkerung. Zwar ist die politische Agenda in Peking von den traumatischen Erfahrungen mit Hungersnöten geprägt, aber Übergewicht ist derzeit das größere Problem für China als Hunger. Experte Fan nimmt denn auch ein Umdenken wahr in der Regierung.
3: They begin to use the food systems. Food system basically means all.
2: Sie begannen stärker in Ernährungssystemen zu denken. Im Grunde geht es bei diesem Ansatz darum, mehr Nahrungsmittel zu produzieren, gleichzeitig aber gesündere und nährstoffreichere Lebensmittel bereitzustellen, weniger natürliche Ressourcen zu verbrauchen und den CO2-Ausstoß zu reduzieren.
3: But more healthy, nutritious foods and to limit the use of natural resources and reduce carbon emissions.
0: Innovationen im Agrarbereich sollen China zu diesem Ziel führen. Der Staat gibt deshalb mehr Geld aus für Agrarforschung als die USA, Indien und Brasilien zusammen, also die drei größten Nahrungsmittelproduzenten hinter China. Um die politisch angestrebten Fortschritte in der Landwirtschaft zu erreichen, setzt Peking auch auf ein Unternehmen aus der Schweiz. Der Agrochemiekonzern Syngenta wurde 2017 vom chinesischen Staatskonzern ChemChina aufgekauft. Die 43 Milliarden Dollar Übernahme ist immer noch die größte, die eine chinesische Firma je im Ausland getätigt hat. Syngenta entwickelt Saatgut und produziert Pestizide und Fungizide. Das passt bestens zur Strategie der Kommunistischen Partei und Xis Ziel der Ernährungssicherheit. Im Rahmen eines PR-Anlasses können wir mit Su Fu sprechen, dem Präsidenten der Syngenta Group China, also dem chinesischen Geschäftsteil der Firma. Su Fu sagt:
4: We must address China's structural agriculture challenges.
2: Wir müssen die strukturellen Herausforderungen der chinesischen Landwirtschaft angehen. Die stark fragmentierten Anbauflächen, die alternde Landbevölkerung und die Kommerzialisierung landwirtschaftlicher Erzeugnisse in China. Wir verfolgen dafür einen umfassenden Ansatz, der über das Angebot von Produkten hinausgeht.
4: That goes beyond simply providing products.
0: Der Präsident des China-Geschäfts der Syngenta ist gleichzeitig Parteisekretär. Großkonzerne in China, insbesondere staatlich kontrollierte, haben firmeninterne Kommissionen der Kommunistischen Partei. Diese stellen sicher, dass das Unternehmen nach den Vorstellungen der politischen Führung agiert. In China geht Syngenta für diese Aufgabe neue Wege und baut ein Netz von Dienstleistungszentren für Bauern auf.
4: Through our modern agriculture platform, which we call MAP.
2: Dafür haben wir unsere moderne Landwirtschaftsplattform entwickelt, die wir MAP nennen. Wir setzen landesweit tausende Agronomen ein, die direkt vor Ort, Seite an Seite mit den Landwirten arbeiten und ihnen bewährte Anbaumethoden demonstrieren. Wir bieten technische Dienstleistungen und Schulungen an. So stellen wir sicher, dass wir die Bedürfnisse der Landwirte genau verstehen und wirksam darauf reagieren.
4: Deeply understand and effectively respond to farmers' needs.
0: Mit einer Gruppe von Journalistinnen und Journalisten führt uns Syngenta zu einem dieser MAP-Zentren im Dorf Pinghu, rund 2 Stunden südlich von Shanghai. Im Regen, auf einem Feldweg zwischen Brachenfeldern, steigen wir aus. Der vor Ort zuständige Syngenta-Agronom sagt:
2: Hier präsentieren wir den Bauern, welche Technologien wir bereits einsetzen.
0: Das Demonstrationsreisfeld sei gerade abgeerntet worden. Auffällig, anders als bei üblichen Reisfeldern, steht die Parzelle nicht unter Wasser.
2: Bei dieser Technologie geht es vor allem darum, die Tropfbewässerung in unseren Reisanbau zu integrieren. Damit können wir unsere Emissionen senken, zum Beispiel den Methanausstoß um mehr als 90%.
0: Er geht zu einer eingezäunten Blechbox am Rande der Felder. Eine Überwachungsstation für Schädlinge. Sobald Sporen oder Käfer erfasst werden, sendet die Station ein Alarm aufs Mobiltelefon. So könne Pflanzenschutzmittel gezielter eingesetzt werden. Ein Traktor kommt und pflügt eines der Felder um. Mit dem Pflug wird gleichzeitig gerade Weizen angepflanzt und gedüngt, sagt der Agronom. Hier habe man eine scheinbar moderne Technologie wieder über Bord geworfen.
2: Früher haben wir zum Aussäen Drohnen eingesetzt. Die haben das Saatgut völlig ungeordnet verstreut. Nun passiert das Säen und Düngen gleichzeitig mit dem Traktor. Damit sparen wir 20% Saatgut bei steigenden Erträgen.
0: Auch wenn Syngenta Teil eines Staatskonzerns ist, der im Sinne der kommunistischen Partei operiert, muss sich das Geschäft lohnen. Die Bauern bezahlen für diese Dienstleistungen. Sie erzielten aber rund 10% höhere Erträge, das zeige die Erfahrung. Eine weitere Erkenntnis von Syngenta sei, Kleinbauern haben zu wenig Fläche und Kapital, um diese modernen Technologien gewinnbringend einzusetzen. Man fokussiere deshalb auf größere Betriebe. Die Hightech-Entwicklungen gehen also an den Kleinbauern vorbei. China trimmt seine Landwirtschaft auf Hochleistung. Das Reich der Mitte will die Reisschüssel fest in den eigenen Händen halten und nicht von fremden Mächten füllen lassen.
5: Das war die Sendung «International» von China-Korrespondent Samuel Emch, Redaktion Susanne Brunne, Technik Alfred Scheidegger. Und hier geht's gleich weiter mit den aktuellen Meldungen.

0: Die Nachrichten von SRF um 15.30 Uhr mit Lara Kresten. Wie kann der Krieg zwischen Russland und der Ukraine beendet werden? Darüber diskutieren derzeit Vertreter der USA und der Ukraine in Kiew. Die Gespräche mit den US-Gesandten Steve Witkoff und Jared Kushner hätten begonnen, teilt der ukrainische Präsident Volodymyr Zelensky mit. Gestern hatten die beiden US-Vertreter in Moskau mit dem russischen Präsidenten Wladimir Putin gesprochen. Vor dem heutigen Treffen schrieb Zelensky, die Ukraine sei daran interessiert, das Ende des Krieges näher zu bringen. Frieden sei nötig, ebenso nötig seien aber Sicherheitsgarantien für die Ukraine, so Zelensky. In Deutschland sucht die Polizei nach einem Mann, der für mehrere Sabotageaktionen am Stromnetz verantwortlich sein soll. Seit heute Mittag läuft am Hambacher Forst westlich von Köln ein Großeinsatz. Ein Sprecher der Kölner Polizei bestätigte der Nachrichtenagentur dpa, dass der Einsatz im Zusammenhang mit den Sabotageakten steht. Ziel sei es, den 48-jährigen Tatverdächtigen zu finden oder zumindest Spuren, die Hinweise auf ihn liefern. Laut einem Reporter der dpa sind bis zu 100 Polizeifahrzeuge vor Ort. Die Ermittler hatten gestern einen Fahndungsaufruf mit zwei Fotos des Verdächtigen veröffentlicht. Er hatte zuvor zwei Bekennerschreiben verschickt. Nach Sabotageversuchen in Nordrhein-Westfalen und in Brandenburg hat die Polizei gestern auch in Sachsen Sprengsätze an Stromleitungen gefunden und entschärft. Zu zwei kurzen Meldungen aus dem Ausland. Bei der Parlamentswahl im deutschen Bundesland Sachsen-Anhalt zeichnet sich eine hohe Beteiligung ab. Um 14 Uhr hatten schon über 54% der Wahlberechtigten ihre Stimme abgegeben. Das sind doppelt so viele wie zum selben Zeitpunkt bei der Landtagswahl 2021. Umfragen zufolge dürfte die Rechtsaußenpartei AfD rund 40% der Stimmen holen. Ein Vulkanausbruch hat in Indonesien für ein Flugchaos gesorgt. Mehrere Flughäfen sind wegen der Vulkanasche derzeit geschlossen, darunter auch der verkehrsreichste in der Hauptstadt Jakarta. Laut den Behörden sind bis zu 500 Flüge betroffen, 150.000 Passagiere seien gestrandet. Noch das Wetter. Heute ist es meist sonnig bei 27 Grad. Morgen hat es dann etwas mehr Wolken und es kann stellenweise kurz nass werden bei knapp 30 Grad. Das waren Nachrichten von Radio SRF. Verantwortlich Tobias Mayer.
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2: Sparmaßnahmen bei den Medikamenten kommen unter Druck. Unter Ärztinnen und Ärzten tobt ein Kampf um die Löhne. Und mittendrin ist die Frau, die als Direktorin vom Krankenkassenverband Prioswiss eigentlich mithelfen sollte, dass die Krankenkassenprämien nicht zu fest steigen. Aber macht sie da genug? Oder hat sich ihren Verband bei den Tarifverhandlungen der teuren Spezialisten über den Tisch ziehen lassen? Saskia Schenker ist mein Gast in der Samstagsrundschau, die wir am Freitagnachmittag aufnehmen. Willkommen, Frau Schenker.
3: Merci vielmals für die Einladung.
2: Frau Schenker, haben Sie ein enges Verhältnis zu Ihrem Hausarzt oder Ihrer Hausärztin?
3: Nein, zum Glück nicht, weil das heisst, dass ich relativ selten zum Arzt oder zu der Ärztin muss.
2: Das heisst, Ihren Hausarzt oder Ihre Hausärztin hat sich noch nicht bei Ihnen über Ihren Lohn beschwert?
3: Nein, in der Tat nicht. Und eben, ich bin immer froh, wenn ich möglichst wenig sehe, persönlich, aber im Beruf sehe ich natürlich viele Ärztinnen und Ärzte.
2: Diese Woche hat der Verband der Hausärzte und Ärztinnen ganz offiziell reklamiert, ihren Lohn sei gleich geblieben, obwohl seit diesem Jahr ein neues Ambulanztarifsystem gilt, wo die Hausarztmedizin aufwerten gegenüber den Spezialisierten. Ziel nicht erreicht. Wie schlimm ist das?
3: Es ist in der Tat so, dass auch wir Krankenversicherer zusammen mit den Tarifpartnern uns dazu committen, dass wir die Grundversorgung der Hausärztinnen und Hausärzte wollen, besser stellen im ambulanten Arzttarif und dass auch verschiedene Massnahmen in dieser Tarifstruktur hinterlegt sind. Und auch wir, nach Analyse von den ersten Zahlen, sehen nicht, dass die Grundversorgung wirklich verbessert werden.
2: Wenn die Leute zur Hausärztin gehen, ist das ja billiger, als wenn sie zum Spezialist rennen. Es ist also in ihrem ureigenen Interesse und auch dem der Versicherten, dass die Hausarztmedizin gestärkt wird. Warum haben Sie nicht mehr für die Hausärzte gekämpft? Oder was ist da schiefgelaufen?
3: Es ist ja so, dass eine Tarifstruktur, die wird datenbasiert erarbeitet. Und in den Daten, die der ambulante Arzttariforganisation und damit uns als Tarifpartner, der Krankenversicherer, aber auch der FMH, dem Ärzteverband und H-Plus den Spitälern wirklich vorliegen, die haben ganz klar eine Verbesserung gezeigt oder lassen erwarten und auch eine Korrektur von den Spezialistinnen und Spezialisten. Wenn sich das jetzt nicht zeigt im Effektiven, in den effektiven Zahlen, dann müssen wir weitere Massnahmen ergreifen. Das Gute an der heutigen Tarifstruktur, die jetzt neu eingeführt ist, ist, dass wir sie eben jährlich revidieren können und dass es ein lernendes System ist, das wir konstant verbessern können.
2: Besonders Leute auf dem Land wissen, wie schwierig es kann sein, überhaupt noch eine Hausärztin oder einen Hausarzt überzukommen. Der Verband sagt, wenn es bei den Löhnen nicht vorwärts geht und zwar schnell, wenn die Jungen erst recht nicht mehr Hausarzt werden, teilen sie die Sorge?
3: Ich teile die Sorge, dass es nicht einen grossen Unterschied zwischen Hausärztinnen und Hausärzten und Spezialistinnen und Spezialisten darf geben, weil das schlichtweg nicht gerechtfertigt ist. Und man natürlich eben für eine gute Grundversorgung, gerade auch in den ländlichen Gebieten, eben auch die Attraktivität vom Hausarztberuf, Hausärztinnenberuf erhalten
2: wollen. Wir reden hier von Löhnen von Hausärzten von rund 200'000 bis Spezialistinnen und Spezialisten bis zu 800'000. Aber die Frage war, haben Sie den Eindruck, dass wir jetzt das nicht mindestens bis jetzt nicht aufgegangen ist, die Aufwertung der Hausärzte, dass wir da noch in einen verschärften Mangel hineinlaufen?
3: Ich kann nicht beurteilen, ob wir kurzfristig in einen verschärften Mangel hineinlaufen. Ich kann beurteilen, dass man im alten Tarifsystem über viele Jahre keine Korrektur angebracht hat, dass wir jetzt ein Tarifsystem haben, das auf aktuellen Daten basieren und wo wir auch ganz sicher Korrekturen können hinbekommen können. Und da würde ich eigentlich das Hauptproblem gerade ansprechen. Und das ist, dass jetzt auch diesen Sommer durch die grossen Diskussionen, die gekommen sind wegen der Obergrenze, die politisch eingeführt werden soll, dass rausgekommen ist, eben, dass wahrscheinlich bei den Spezialistinnen und Spezialisten nicht ganz aktuelle Daten hinterlegt sind, sprich, dass sie im Verhältnis zur Innovation, die in ihrem Bereich passiert ist, noch zu viel Zeit hinterlegt haben für die eigentliche ärztliche Leistung. Die Daten hat die ambulante Tariforganisation nicht und wir verlangen jetzt von den entsprechenden ärztlichen Fachgesellschaften, dass sie die sofort liefern und nur so können wir eigentlich ein besseres Gleichgewicht auch zu den Grundversorgern herstellen.
2: Das möchte ich gerne gerade vertiefen, aber zuerst noch die Frage, sind jetzt ein paar Mal gesagt, man muss korrigieren bei den Hausärztinnen und Hausärzten. Mich interessiert, wie schnell, weil die haben ja Angst, wenn ihre Löhne nicht schnell gegen oben korrigiert werden, wie das ganze System sollte einigermaßen kostenneutral sein, dass dann die Rasenmeier-Methode kommt und auch sie wieder oben abgestuft werden.
3: Also Korrekturen, die basieren jährlich. Wir haben ja bereits die Revision 27 eingegeben. Weiter, aber das, was die Hausärztinnen und Hausärzte ansprechen, ist die Kostenneutralität, die eine Tarifstruktur per se muss einhalten muss. Und dort muss ich Ihnen ehrlich sagen, dort verstand ich die Sorge der Hausärztinnen und Hausärzte nicht, weil wir haben in den Korrekturmassnahmen, die wir werden müssen und auch wollen machen für die Prämienzahlerinnen und Prämienzahler, haben wir eben ein Konzept hinterlegt, wo man kann differenzieren zwischen den Grundversorgern und den Spezialistinnen und Spezialisten und auch genau schauen, wer überschießt und dann dort spezifisch korrigieren.
2: Sie haben die Spezialistinnen und Spezialisten schon angesprochen. Wir haben jetzt eben gesehen, die Hausärzte haben bis jetzt nicht zugelegt, aber die Ärzteschaft insgesamt im ambulanten Bereich, die haben laut den letzten verfügbaren Daten vom Bund eben um über 7% zugelegt. Das heisst, die Spezialistinnen und Spezialisten haben vermutlich deutlich mehr verdient. Haben sie sich bei den Tarifverhandlungen von denen über den Tisch ziehen lassen?
3: Nein, überhaupt nicht. Es ist eben so, es gibt verschiedene Ursachen. Als erstes muss ich mal sagen, die Daten sind noch sehr vage. Wir haben noch nicht die vollständigen Daten. Erstens ist jetzt Anfang 9. Monat im Jahr und zweitens haben die Spitäler noch nicht umfassend abgerechnet, weil sie Verzögerungen in den Abrechnungen haben und dann ist es sehr schwer, genügend gute Interpretationen daraus zu ziehen. Aber auch wir sehen in den Daten, dass gewisse Spezialbereiche überschiessen.
2: Willi?
3: Ich muss es so sagen. Zum Beispiel die Ophthalmologen, also Augen. Ärztinnen und Ärzte und auch, die unter dem Radar fliegen, Dermatologinnen und Dermatologen. Und dann müssen wir, es hat weitere, aber dann müssen wir ganz spezifisch auf den Grund gehen, weil grundsätzlich sind das alles Fachgebiete, wo man datenbasiert korrigiert hat. Und jetzt muss verstehen, warum, wie kann das sein, dass sie überschiessen. wenn sich das Ende Jahr noch mehr bewahrheitet, es gibt eigentlich drei Gründe, warum das sein kann. Erstens, vielleicht ist wirklich etwas falsch in der Tarifstruktur, die sie abrechnen können, dass man dort direkt korrigieren müssen. Es kann aber auch gut sein, dass, weil sie wissen, dass sie korrigiert worden sind, dass sie Mengenausweitung machen, also probieren, mehr Umsatz zu machen.
2: Also das heisst, entweder die Leute mehr bestellen, wie es nötig wäre?
3: Entweder legitim und sogenannt WZW-konform, wirtschaftlich wirksam und zweckmäßig, oder eben auch nicht legitim. Wir wissen jetzt bereits von Beispielen, dass Pauschalen, wo Behandlungen so ausgelegt sind, dass die ganze Behandlung an einem Tag gemacht wird, zum Beispiel Patientinnen und Patienten auf 2 Tage bestellt werden und Pauschale 2-mal abgerechnet wird, das sind Muster, die unsere Versicherer jetzt anfangen erkennen aus den Daten und wo wir natürlich ganz spezifisch werden nachgehen. Und das sind dann auch Massnahmen, weil das ist nicht erlaubt in der Tarifstruktur. Das wissen die entsprechenden Leistungserbringer. Und dort werden dann Versicherer in der sogenannten Wirtschaftlichkeitskontrolle respektive, ich muss das harte Wort sagen, in der Betrugsbekämpfung auch Rückforderungen stellen.
2: Man hat das Gefühl, die obligatorische Krankenversicherung ist ein Selbstbedienungsladen.
3: Es sagen immer alle, es sei es nicht, aber ich kann nur alle bei ihrer Verantwortung nehmen, dass wir es eben mit einer Sozialversicherung zu tun haben.
2: Das übersetze ich mit, ich darf es so nicht genau so sagen, aber eigentlich habe ich auch den Eindruck, es ist ein Selbstbedienungsladen.
3: Wissen Sie, wir arbeiten mit den Tarifpartnern gut zusammen und wir haben ganz viele ehrlich und redlich arbeitende Ärztinnen und Ärzte. Und das ist dann der Frust, den wir gemeinsam haben, wenn wir solche Auswirkungen sehen. Und da müssen wir aber auch uns gemeinsam dann wirklich dazu bekennen, dass wir entsprechend auch konsequent korrigieren und ja, wir Krankenversicherer natürlich auch kontrollieren.
2: Im Parlament war offenbar schon ein bisschen der Eindruck, es könnte ein Selbstbedienungsladen sein, weil das Parlament hat die Obergrenze beschlossen für die Zeit, wo Ärzte die obligatorische Versicherung abrechnen dürfen, nämlich maximal 12 Stunden pro Tag im Schnitt. Sie haben es vorher schon mal angetönt, ein Deckel, der im Januar kommen soll. Jetzt gibt es aber einen riesigen Aufschrei, vor allem unter Spezialisten. Ein paar sagen, sie erreichen schon am Mittag die 12 Stunden und müssen die Praxis dann schliessen, Patienten vertrösten. Und das ist ganz legal möglich, weil für einzelne Leistungen, wie zum Beispiel einen bestimmten Ultraschall, eine fixe Zeit hinterlegt ist zum Abbrechen und die gilt auch, wenn es eigentlich schneller gegangen ist. Was ist denn das für ein komisches System?
3: Es ist immer so, dass Politik greift dann in Tarifpartnerschaft ein, wenn es Tarifpartnerschaft, also wir Krankenversicherer und Leistungserbringer zusammen nicht schaffen, eben die sachdatenbasierte Tarifstrukturen zu entwickeln. Und das sieht man hier in dieser Auswirkung. Man hat unter der alten Tarifstruktur damit über Jahre gerade die Bereiche, die sehr gerätintensiv sind, nicht können an die neuen Entwicklungen anpassen, dass nämlich Geräte viel schneller und effizienter geworden sind. Und die neue Tarifstruktur ist auf neueren Daten basiert und sollte genau eben die Korrektur bringen. Und wenn dem so ist, dann hat die Obergrenze, wo wir Tarifpartner im Auftrag von der Politik nach bestem Wissen und Gewissen und auf den bestehenden Daten ausgearbeitet haben, dann sollte er auf die grosse Menge der Ärztinnen und Ärzte gar keine Auswirkung haben, sondern nur auf die, die es effektiv, ich sage es jetzt ein bisschen plump, übertreiben. Und die Diskussion, die jetzt diesen Sommer aufgekommen ist, die zeigt, dass anscheinend die hinterlegten Daten doch nicht so aktuell sind und dass viel weniger Zeit verwendet wird oder in der Realität heute muss verwendet werden. Und das heisst, wir müssen korrigieren.
2: Aber es heisst doch, der Deckel, wo Sie auch dahinter stehen, ab dem, wo Sie den Auftrag gefasst haben, das ist eigentlich Symptombekämpfung, weil Sie bei den Tarif, beim System, sich von den Spezialisten auf der Nase herumtanzen lassen.
3: Nicht auf der Nase rumtanzen lassen, aber ich kann es so sagen, Politik oder die Obergrenze braucht dies nicht, wenn das System ganz korrekt wäre. Und jetzt können wir uns eigentlich nur gemeinsam dazu bekennen, dass wir es schaffen, dass es die Obergrenze eben gar nicht braucht.
2: Was fehlt denn?
3: Und das heisst, dass die entsprechenden Fachgesellschaften, die sich jetzt so beklagen, erstens anerkennen, dass sie die Leistungen, die langen Zeiten gar nicht zu gut haben. Und damit auch die Umsätze, die sie damit machen. und dass auch sie sich dazu bekennen, dass sie der Tariforganisation die korrekten, aktuellen Daten liefern, was eben aufzeigen wird, wie viel Zeit verwenden sie wirklich für die eigentlichen Leistungen.
2: Könnten Sie nicht auch von den Krankenkassen her sagen, wenn ihr uns nicht die richtigen Daten liefert, dann orientieren wir uns halt am Ausland. Beispielsweise die amerikanische Gesellschaft für Echokardiographie sagt, eine komplexe Untersuchung darf 45 Minuten gehen, routinemässige 30. Bei uns zählt eine Ultraschalluntersuchung vom Herz 55 Minuten.
3: Ich kann Ihnen aus dem Innersten von der Tariforganisation kann ich Ihnen sagen, dass genau so Studien im Detail geprüft und angeschaut werden. Also, dass man einen Schwerpunkt, eben gerade die Minutage, die Zeitleistungen, dass man einen Schwerpunkt dort haben, wo dort probiert, Korrekturen zu machen, eben auf anderen Datenbasis. Aber ich glaube, die korrekte und richtige wäre, dass wir Daten von den Fachgesellschaften bekommen, so wie das in jeder anderen Tarifstruktur auch der Fall ist. Und übrigens, wie es der Bundesrat uns auch in jede Genehmigung hineinschreibt, wie es schlichtweg gesetzliche Grundlage ist.
2: Aber wäre dann nicht eigentlich logische Frage, das Tarifsystem zu verbessern und nicht einfach einen Deckel drauf zu tun und am Schluss haben die Patientinnen und Patienten zu wenig ärztliche Versorgung?
3: Das ist absolut die Position von Brioswiss, von meinem Verband. Wir wollen eigentlich Lösungen unter den Tarifpartnern und dass wir zusammen gute Tarifstruktur entwickeln und dass die Politik gar nicht erst tätig wird.
2: Das heisst, Sie wollen den Deckel auch verschieben, so wie es jetzt Bestrebungen im Parlament gibt oder Diskussionen?
3: Nein, auf keinen Fall. Im Moment ist es so, das Parlament hat entschieden und hat damit eben auch Informationen ans Licht gebracht, die bis anhin wir Tarifpartner nicht geschafft haben, ans Licht zu bringen. Und darum, denke ich, ist es ganz wichtig, dass wir jetzt unter diesen politischen Voraussetzungen wirklich unsere Arbeit als Tarifpartner machen können. Wenn die erfolgt sind, kann die Politik durchaus entscheiden, dass es die Obergrenze gar nicht mehr braucht.
2: Das ist die Samstagsrundschau mit Saskia Schenkel, der Direktorin vom Krankenkassenverband Brioswiss. Wir haben im ersten Teil über Arztlöhne geredet. Ein sehr wichtiger Kostenfaktor sind aber auch die Medikamente. Die machen etwa ein Viertel aus. Mhm. Und da hätte der Bundesrat und Parlament eigentlich 350 Millionen Franken pro Jahr sparen, indem die Pharmafirmen auf ihren Bestseller-Medikamenten hätten müssen Rabatt gewähren. Aber jetzt wollen die beiden Gesundheitskommissionen vom Parlament zuerst mal abwarten. Der Grund ist, dass die Pharmafirmen unter dem Druck der USA in der Schweiz höhere Preise wollen. Eine Arbeitsgruppe soll da Lösungen finden. Findet sie auch? Jetzt abwarten.
3: Wir vertreten als Brioswiss ganz klar, dass es jetzt nicht einen Grund gibt zum Abwarten, sondern die Revision sofort soll umgesetzt werden, weil sie ermöglicht einerseits einen besseren Zugang zu sogenannten, also zu patentgeschützten Medikamenten und andererseits hat sie auch eine Korrekturmaßnahme drin, wo auf sehr umsatzstarke Medikamente, aber eine gewisse Zeit, wenn die Forschungs- und Entwicklungskosten abgeschrieben sind, sollen Rabatt erfolgen. Wir müssen aber schon auch sagen, in dieser Situation jetzt, wo noch eine Arbeitsgruppe am Arbeiten ist, haben wir können nachvollziehen, dass man dann sagt, jetzt immer noch die Resultate von dieser Arbeitsgruppe abwarten. Die SGKS, also die ständerätliche Gesundheitskommission, hat aber zum Beispiel ganz klar betont, dass sie ein gutes Gleichgewicht will zwischen eben gutem Zugang zu Medikamenten, aber eben auch Finanzierbarkeit für die Prämienzahlerinnen und Prämienzahler. Und auf dem beharren wir natürlich und das Geschäft ist auch weiterhin voll auf dem Tisch und das ist wichtig.
2: Vielleicht als Hintergrund für die Hörerinnen und Hörer, die sich nicht so genau verfolgt haben. Der Hintergrund ist der Druck aus den USA. Der US-Präsident Donald Trump verlangt von den Pharmafirmen eine Bestpreisgarantie. Also ist es für Pharmafirmen nicht attraktiv, im kleinen Schweizer Markt gute Preise zu geben, wenn das dann auch für den grossen US-Markt gilt. Und so sagen die Pharmafirmen, jetzt ein bisschen verkürzt, entweder höhere Preise in der Schweiz oder wir bringen neue Medikamente gar nicht mehr auf den Markt. Eine gefährliche Situation für Patientinnen und Patienten.
3: Ja, ich finde vor allem der Druck, der im Moment gemacht wird auf höhere Preise in der Sozialversicherung, finde ich so, muss ich sagen, nicht gerechtfertigt und auch schwierig. Weil wenn wir den US-Markt anschauen, das ist hauptsächlich Privatversicherungsmarkt. Und die Entwicklung aus dem grossen Markt, wo die Pharmafirmen international ja einiges höhere Preise haben als sonst, auch im europäischen Umfeld, quasi mit dem Schweizer Markt, wo hauptsächlich oder eigentlich dominiert der Sozialversicherungsmarkt ist, zu vergleichen, das ist sehr schwer und quasi die Preispolitik dann, also die Höhe der Preise, die man erwartet, quasi in die Schweizer Sozialversicherung drücken. Ich glaube, das leuchtet jedem ein, dass das so nicht möglich ist.
2: Das ist aber am US-Präsident gleich.
3: Das ist am US-Präsident gleich, aber darum muss man in der Schweiz, wenn denn das System überhaupt kommt, und das System hat, das Gesetz hat der US-Kongress noch nicht passiert. Das tönt damals in den Medien so, wie wenn das schon voll im Gange wäre. Aber wenn das so ist, dann müssen wir in der Schweiz andere Lösungen finden, um zu guten Zugang zu ermöglichen, sprich unser Preisbildungssystem wirklich neu aufstellen. Übrigens, die Arbeitsgruppe vom Bund, die ist eigentlich eine standortpolitische Arbeitsgruppe. Also die soll die ganzen standortpolitischen Themen wie guten Zugang zu Fachkräften, Steuerpolitik, Unterstützung von Forschung und Innovation soll sie eigentlich bearbeiten. Also nicht, dass man jetzt meint, dass sie jetzt, die sind jetzt quasi mit der Preisbildung beschäftigt, weil wir Krankenversicherer haben ja dort gar nicht Einsitz. Es geht halt wirklich um Standortpolitik.
2: Und Sie haben jetzt gesagt, eben Preise müssen wichtig bleiben, also die Bezahlbarkeit der Prämie denn eigentlich. Also zum Beispiel der Novartis-Chef erwartet, dass es zu einem Aufstand von Kranken und Ärztinnen kommt, wenn es kein neues Medikament mehr gibt in der Schweiz, weil es sich einfach nicht lohnt.
3: Ja, ich glaube, dort ist ganz wichtig, auch wir Krankenversicherer wollen ja einen guten Zugang und dass die Leute die Medikamente in der Schweiz bekommen. Und ich finde, eben, ich habe Mühe damit, dass man jetzt den Leuten so Angst macht, dass das überhaupt nicht mehr möglich sein wird. Wenn wirklich das System USA kommt, dann werden wir in ein ganz neues Preisbildungssystem müssen gehen. Dann wird es darum gehen, in den USA werden dann die Nettopreise offengelegt. Wir haben heute in der Schweiz ein Preisbildungssystem, das nicht transparent ist. Wir wissen nicht, was der eigentliche Nettopreis ist, der gezahlt wird, auch wir Krankenversicherer nicht. Und dann müssen die Pharmafirmen eigentlich offenlegen gegenüber der Schweiz, wo effektiver Handlungsbedarf besteht. Das wird nicht bei allen Medikamenten sein, wo man einfach Teilgeld muss erhöhen. Das kann sein, bei meinten ist gar kein Handlungsbedarf, weil es im internationalen Vergleich gar nicht günstiger ist. Und vielleicht ist bei einem anderen grösseren Handlungsbedarf, dann muss man individuelle Lösungen finden. Aber dann muss die Pharma entsprechende Transparenz bieten. Heute, die wir als Schweiz und auch andere Länder, die die Preise von der Pharma schützen, die sind intransparent, damit sie eben in den anderen Ländern gut verhandeln können.
2: Also das heisst einerseits, die Suppe wird nicht so heiss gegessen, wie sie gekocht wird, und auf der anderen Seite könnte es da noch die ein oder andere Überraschung geben, wenn man dann den Preis vergleicht, kurz gesagt.
3: Das wird so sein und das wäre dann auch interessant zu sehen, weil erst dann wissen wir, über was wir effektiv reden.
2: Wir haben jetzt über Medikamentenpreisrabatt geredet, die unter Druck sind, haben von Spezialisten gehört, die mehr verdienen und Hausärztinnen, die auch Lohnerhöhung wollen. Was heisst das alles zusammen eigentlich für unsere Prämien?
3: Was es im Moment für die Prämien in diesem Herbst heisst, das kann ich Ihnen nicht sagen. Und ich weiss es schlichtweg nicht, darf es auch nicht wissen und dürfte es Ihnen auch nicht sagen. Weil im Moment sind die Krankenversicherer ihre Prämienberechnungen am Eingeben im Bundesamt für Gesundheit. Das Bundesamt für Gesundheit tut die tut entweder Anpassungen erwarten und doch einfordern oder die dann genehmigen. Und die Bundesrätin wird die dann in der zweiten Hälfte September verkünden.
2: Es gibt ja schon Hinweise. Der Bund hat im Mai mal geredet von vielleicht 5%. Comparis geht eher von knapp 4% aus. In welche Richtung geht es echt eher, ohne dass sie etwas Geheimes verraten?
3: Ja, das ist eben die Kostenentwicklung, die wir natürlich eng verfolgen. Und die aktuelle Kostenentwicklung, da kann ich eigentlich die 5%, die das Bundesamt bereits kommuniziert hat, die zeigen auch die Daten, die wir damit arbeiten.
2: Vor allem für den Mittelstand, der keine Prämienverbilligung hat, ist das ewige Steigen von der Prämie irgendwann unerträglich. Was können Sie noch machen gegen das?
3: Also wir haben ganz viele Massnahmen im Gesundheitswesen, die wir gemeinsam voranbringen müssen.
2: Der grösste Hebel?
3: Was sich alle committen müssen. Ein ganz grosser Hebel ist, dass die Politik nicht mehr ständig den Leistungskatalog weiter ausbauen. Das ist eigentlich rein die Politik und zum Teil sogar das Bundesverwaltungsgericht, das Entscheid trifft. Beispielsweise haben wir neu die psychologische Psychotherapie in der obligatorischen Krankenpflegeversicherung. Das ist vorher aus dem Selbstzahlerbereich gekommen. Da haben die Menschen natürlich sind froh, was sie effektiv brauchen. Aber das ist, das wächst im Moment mit 10%.
2: Aber da hat das Parlament versucht, da schon einen Riegel zu schieben in der Kommission, indem man zuerst zum Psychiater muss, bevor man zur Psychologin
3: darf. Genau, das hat das Parlament jetzt erkannt. oder? Aber das sind dann wichtige Gegenmassnahmen. Oder die Angehörigenpflege, die ein Bundesgerichtsentscheid sind und wo jetzt Spitex-Organisationen sehr, sehr ein starkes Wachstum haben und sehr viele Angehörige anstellen. Man sieht hier eine eigentliche Akkreditierungswelle, wo die Kantone unbedingt mit Qualitätsvorgaben machen, wer sie überhaupt zulassen und wo wir Krankenversicherer auch mitinitiiert haben, dass die Politik aktiv wird und auf Bundesebene jetzt Regeln gibt.
2: Jetzt haben Sie aber einen Bereich genannt, wo andere sollen aktiv werden, die zum Teil auch sehr umstritten sind, wie die Idee, dass man zuerst zur Psychiaterin muss, bevor man zum Psychotherapeut gehen kann. Aber was können denn Sie als Krankenkasse selber noch machen?
3: Wir sind natürlich alle in der Pflicht. Und wir Krankenversicherer, direkte Hebel, den wir haben und den wir sehr ernst nehmen, sind Verwaltungskosten. Wo wir jetzt auch die neuesten Zahlen von 25 zeigen, die sind jetzt noch 4,3% vom Prämienfranken. Und das heisst auch, das ist der tiefste Stand seit je, auch absolut. Obwohl die versicherten Zahlen steigen, hat es auch absolut eine Senkung gegeben.
2: Aber sie ist schon lange bei 5%.
3: Ja, aber jetzt sind wir bei 4,3, obwohl ja die Regulierung massiv steigt. Also die weiteren Aufgaben steigen sehr stark. Und da nehme ich natürlich meine Mitglieder auch in Pflicht, weil das ist der Hebel, den wir selber beitragen können und eine wichtige Aufgabe. Und wir haben zusätzlich am runden Tisch von der Bundesrätin letztes Jahr haben wir zusätzlich uns dazu bekannt, dass weitere 40 Millionen Franken pro Jahr im Bereich der Verwaltungskosten eingespart werden.
2: Bei den eigenen Löhnen wollen Sie dann aber doch lieber nicht sparen. Also Krankenkassenbossen sollen ruhig weiter fast 1 Million Franken verdienen. Ja, das ist mehr, wenn die Spezialisten, die es finden, die sollten aber mit den Löhnen.
3: Ich glaube, das ist auch eine Diskussion, die ich ernst nehme, weil die Leute sich auch ärgern. Aber ich den Menschen auch muss sagen, erstens sind Krankenversicherer auch in einem starken Privatmarkt zusätzlich tätig. Und zweitens eben, sind das lang nicht alle, die dann so Löhne verdienen. Und das muss man wirklich differenziert anschauen. Und wir müssen dort auch aufpassen, dass wir wirklich Politik machen, die einem Prämienzahler und Prämienzahlerin wirklich unter dem Strich etwas bringt. Weil der Bundesrat hat selber gesagt, wenn er hier noch weiter reguliert, was er jetzt vorhat, dann wird das wahrscheinlich genau nichts ausmachen in den Prämien. Weiss er selber, weil heute ist 24 Rappen pro Monat und versicherte Person alle Löhne zusammen, Verwaltungsräte und GL, von den noch 34 Krankenversicherer. Und wenn man dort noch ein bisschen etwas runtergehen kann, dann wird rein die Administration, wenn es plötzlich politisch Löhne sollen festgelegt werden und auch kontrolliert werden, wo allein die Administration wieder auffrisst.
2: Der Bundesrat findet ja, es langt, wenn Krankenkassenchefinnen und Chef gleich viel haben wie der Bundesrat selber. Aber es soll dann nur gelten in dem Bereich, der für die obligatorische Krankenversicherung ist. Das heisst, in Zukunft wird einfach der ganze Teil, der mehr ist, wenn ein Bundesratslohn halt für Zusatzversicherungen Arbeitszeit sein, die man dann abrechnet.
3: Ich glaube, das zeigt ja genau die Schwierigkeit, wo drin soll so eine Regulierung denn enden, weil eben genau so ist, dass unsere Krankenversicherung eine Sozialversicherung umsetzen, aber eben auch noch sehr viele andere privatwirtschaftliche Aufgaben haben. Und ich kann Ihnen sagen, dass heute bereits eine grosse Transparenz herrscht. Krankenversicherer sind die Einzigen, die die Löhne von Geschäftsleitung und ganzen Verwaltungsratsmitglieder transparent in offen legen, auch der Anteil, der zur OKP gehört. Und im Vergleich dazu haben wir über die Tausende von Leistungserbringern, von Ärztinnen und Ärzten, auch zum Beispiel von öffentlich-rechtlichen Spitälern, haben wir überhaupt keine Transparenz. Und darum sagen wir, bevor wir jetzt eigentlich noch weiter eben auf den Krankenversicherer noch weitere Regulierung will machen, sollte man doch eher das Gesamtsystem anschauen.
2: Wir sind praktisch am Ende dieser Sendung. Frau Schenker, vielen Dank, sind Sie gekommen, obwohl Sie noch ein bisschen angeschlagen sind. Auf was freuen Sie sich jetzt am meisten?
3: Ich freue mich jetzt am meisten aufs Rausgehen. Ich bin wahnsinnig gerne in der Natur draußen und aufs nicht jetzt 2 Wochenendtage nicht eine volle Agenda zu haben.
2: Das war Direktorin vom Krankenkassenverband Prio Suisse, Saskia Schenker. Vielen Dank für das Gespräch.
3: Danke Ihnen vielmals.
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Die Nachrichten von SRF um 16 Uhr mit Lara Christen. Wie kann der Krieg zwischen Russland und der Ukraine beendet werden? Darüber diskutieren derzeit Vertreter der USA und der Ukraine in Kiew. Die Gespräche mit den US-Gesandten Steve Witkoff und Jared Kushner hätten begonnen, teilt der ukrainische Präsident Volodymyr Zelensky mit. Gestern hatten die beiden US-Vertreter in Moskau mit dem russischen Präsidenten Wladimir Putin gesprochen. Vor dem heutigen Treffen schrieb Zelensky, die Ukraine sei daran interessiert, das Ende des Krieges näher zu bringen. Frieden sei nötig, ebenso nötig seien aber Sicherheitsgarantien für die Ukraine, so Zelensky. Zu zwei Meldungen aus Deutschland. Bei der Parlamentswahl im Bundesland Sachsen-Anhalt zeichnet sich eine hohe Beteiligung ab. Um 14 Uhr hatten schon über 54% der Wahlberechtigten ihre Stimme abgegeben. Das sind doppelt so viele wie zum selben Zeitpunkt bei der letzten Wahl vor 5 Jahren. Umfragen zufolge könnte die Rechtsaußenpartei AfD rund 40% der Stimmen holen. Die deutsche Polizei sucht nach einem Mann, der für mehrere Sabotageaktionen am Stromnetz verantwortlich sein soll. Seit dem Mittag läuft am Hambacher Forst westlich von Köln ein Großeinsatz. Ein Sprecher der Kölner Polizei bestätigte der Nachrichtenagentur dpa, dass der Einsatz im Zusammenhang mit den Sabotageakten der letzten Tage steht. Zu Meldungen vom Sport. FIFA-Präsident Gianni Infantino wird sich im kommenden Jahr zur Wiederwahl stellen. Das sagte eine Sprecherin des Weltfußballverbands. Der FIFA-Präsident habe im April gesagt, dass er wieder antreten werde. Daran habe sich natürlich nichts geändert, so die Sprecherin. Zuletzt hatte Infantino selbst ausweichend auf Fragen zu seiner Zukunft reagiert. Gianni Infantino ist in den letzten Monaten unter Druck und in die Kritik geraten. Dies durch seine gescheiterten Pläne, einen Teil der Rechte an der Fußballweltmeisterschaften an private Investoren zu verkaufen. Und jetzt noch ein Resultat aus der Schweizer Fußballmeisterschaft. Der FC St. Gallen gewinnt auswärts gegen Servette Genf mit 2:0. Die Genfer bleiben damit weiterhin das Tabellenschlusslicht. Das Wetter, heute ist es meist sonnig bei 27 Grad. Morgen hat es dann etwas mehr Wolken und es kann stellenweise kurz nass werden. Es gibt 30 Grad. Das waren Nachrichten von Radio SRF. Verantwortlich Tobias Meyer.

0: kein anderer so viel Spiel in der höchsten Schweizer Fußballliga pfiffen wie dir. Das nächste Spiel ist das 250. Dass Fußballschiedsrichter jetzt in der Schweiz neu ein Beruf ist. Was bedeutet euch das?
1: Das bedeutet für uns natürlich, dass wir viel bessere Vorbereitung und Nachbereitung haben zu den Match, die wir vorher hatten. Oder jetzt, früher hat man sich Gedanken gemacht, wie ein Wochenplan muss aussehen. Heutzutage weiss ich, kann mich nur auf den Fußball konzentrieren. Seit x Jahren Schiedsrichter gehabt, die einen Job nebenbei gemacht haben, auch international unterwegs gewesen sind. Familie zu Hause, Kind, Wochenende sind die meisten Matches in der Super League gewesen. Es ist schon extrem schwierig gewesen, das unter einem Hut zu bringen und zu managen. Und von dem her, wenn man natürlich weiss, ich bin nur Schiedsrichter vom Beruf und ich muss mich um nichts anderes kümmern, dann gibt das einem schon ein gutes Gefühl.
0: Dass wir jetzt das neu haben in der Schweiz, heisst das so, die Schiedsrichter sind bis jetzt zu wenig gut gewesen? Also will man, dass die besser werden?
1: Also unser Anspruch ist natürlich, dass wir besser werden mit der Professionalisierung. Was aber nicht heisst, dass wir fehlerfrei durch die ganze Saison wieder gehen. Also Fehler werden immer passieren. Wir müssen einfach schauen, dass wir die Fehler, die wir machen, besser analysieren und minimieren, so gut wie es geht. Aber es wäre eine Illusion, wenn man würde sagen, die Profischiris in der Schweiz machen keine Fehler mehr.
0: Und die Ansprüche sind auch gestiegen. Das schreibt auch der Fußballverband. Ansprüche an die Schiedsrichter sind gestiegen. Darum eben auch der Schritt zu der Professionalisierung. Ihr seid ja schon lange im Geschäft für das an. Was ist denn anders? Wo spürt ihr, dass die Ansprüche gestiegen sind?
1: Ich finde, früher ist es ist einfach ein Leistungssport. Also heute machst du mit, jetzt in meinem Fall mit 43 noch voll Leistungssport. Du musst all die Tests bestehen, du musst diesen Fußballer hinterher nachrennen. Ich will jetzt nicht abwertend sein, aber eine gute Fußballkarriere geht vielleicht bis 35, 36 und dann hören die meisten auf. Aber als Schiedsrichter machst du natürlich weiter. Und für mich ist es mega wichtig, dass ich mich optimal kann auf meine Saisons vorbereiten. Also Nachbearbeitung ist auch mega wichtig, dass man Regenerationsphasen einhalten kann. Früher war es so, dass man Samstag, Sonntag im Einsatz gestanden ist und am Montag ist man arbeiten. Also ist Regeneration flöten gegangen. Ein Profifußballer hat sich keine Gedanken gemacht über das. Dem ist als eigentlich der Wochenplan immer erstellt worden. Der hat Samstag, Sonntag seine Match gehabt, am Montag hat er Massage gehabt, am Dienstag hat er seine Regenerationseinheit gehabt und am Mittwoch hat es wieder richtig angefangen. Das war bei uns früher nicht der Fall gewesen und heute ist es so. Oder heute können wir uns viel besser auf die Matches eigentlich vorbereiten am Wochenende.
0: Aber eben, das war ja früher auch schon so gewesen. Aber heute ist heute auch der Druck ein anderer, dass der Fußballverband sagt, jetzt müssen wir etwas machen.
1: Ja, also wenn ich das mit der Vergangenheit vergleiche, würde ich auch sagen, dass wir heutzutage viel mehr Matches haben. Oder wir haben viel mehr Competitions, was wir früher nicht hatten. Oder Sie haben es vorher erwähnt, ich erreiche am Wochenende meinen 250. Match. Ich glaube, früher wäre das extrem schwierig geworden, bis man die 250 Matches erreicht hat. Heutzutage hast du so viele Competitions, international wie national, dass es dann irgendwann schneller möglich wird. Von dem her würde ich sagen, dass der Unterschied ist zu früher. Und der Fußball ist halt athletischer geworden. Oder? Früher war es vielleicht weniger anspruchsvoll gewesen. Heutzutage musst du schon etwas anbringen, dass du wirklich auf dem Tempo mithalten kannst.
0: Ist auch die Öffentlichkeit vielleicht ein bisschen gnadenloser?
1: Ja, sicher. Vor allem mit den Social Media. Also heutzutage wird jede Szene eigentlich in tausend verschiedene soziale Netzwerke geteilt und kommentiert. Früher hatte ich eine kurze Zusammenfassung gehabt und dann war das eine Nachbearbeitung von dem Spiel. Heutzutage hat man schon viel mehr Möglichkeiten, zum angegriffen werden im sozialen Medienbereich.
0: Wie geht ihr mit dem Druck um? Also wenn euch so etwas passiert?
1: Hey, es ist part of the game. Also, es ist nicht so, dass wir von heute auf morgen einen Super League-Match pfeifen. Wir tun uns über Jahre hinweg eigentlich auf Spitzenfußball vorbereiten. Also, es fängt in der kleineren Liga an mit vielleicht 50 Zuschauern und dann wird das immer mehr, immer mehr, immer mehr. Und dann ist man irgendwann vorbereitet, vor x-tausend Leuten einen Match zu pfeifen. Der Druck gehört dazu. Das ist auch unser Ansporn. Wenn man am Schluss natürlich einen guten Job macht, ist es noch mehr befriedigender. Also, von dem her, ich würde sagen, ohne Druck geht es auch nicht.
0: Jetzt ist eben Schiedsrichter neu ein Beruf, Fedaisan, seit dieser Saison. Aber wenn jetzt am Wochenende Match ist, was macht ihr denn von Montag bis Freitag? Also was heisst das eigentlich, Profi sein?
1: Ja, das heisst, dass wir eben am Montag machen wir unsere Analyse von diesen Matchen am Wochenende.
0: Da reden wir zusammen, oder?
1: Ja, genau. Es ist jeden Montag um 10:30 hocken alle Schiedsrichter, die Profis sind, zusammen mit unseren Instruktoren und Ausschuss. Und dann tun wir die wichtigsten Szenen vom Wochenende analysieren. Das wird dann aufgezeichnet und das gibt man natürlich weiter.

0: weiter an denen, die es wirklich interessiert, wo Halbprofis noch zum Teil oder die, wo 40% angestellt sind, für die sind die Videos eigentlich frei zugänglich, die können das anschauen. Es wird über deine Szene diskutiert. Du kannst sagen, wieso dass es zu dem Fehlentscheid eventuell gekommen ist. Dann analysiert man das miteinander und tut sich eigentlich super vorbereiten fürs nächste Wochenende. Und ja, jetzt, in so einem Wochenplan würde natürlich aussehen, dass man am Dienstag, Mittwoch, Donnerstag, Freitag trainiert und sich wieder auf die nächste Match vorbereitet.
1: Also physisch trainieren.
0: Genau, physisch trainieren, Sex im Gym, Sex High-Intensity-Training, Sex Regenerationstraining. Und dann am Freitag haben wir wieder einen Call, wo man mit einem taktischen Analyst zusammenhockt vom SFV und die Match vom Wochenende vorbereitet.
1: Also mit einem Experten vom Fußballverband. Also das heisst, dass der euch zum Beispiel sagt, wenn ihr jetzt wie so ein Spiel von Luzern pfeift, bei Luzern müsst ihr auf das und das achten, der und der Spieler macht häufig das und das, so Sachen.
0: Genau, also die wichtigsten Punkte ist zum Beispiel, wie ist die Angriffsauslösung von einer Mannschaft, wie ist die Kontersituation wieder gehandelt von gewissen Mannschaften, dass wir eigentlich im Stellungsspiel uns schon darauf vorbereiten können.
1: Dass ihr wisst, woher erinnern.
0: Ja, also es sind eigentlich Automatismen, die wir haben, aber wenn wir ein bisschen Vorinformationen haben, dann klappt es noch besser. Dann stehe ich viel besser und kann die Situation besser beurteilen. Man macht sich auch am Schluss weniger Vorwurf, wenn man eine Situation verpasst und man ist mega gut gestanden. Oder man kann sagen, hey, schau, ich bin super gestanden, ich habe es einfach nicht gesehen, menschlich kann passieren. Für das haben wir unseren Airbag, der uns könnte, unterstützen könnte, wenn man einen Fehlentscheid passiert.
1: Der VAR, der Videoschiedsrichter.
0: Genau. Der grösste Kritikpunkt wäre wirklich, wenn man nicht um die letzten Meter kämpft im Stellungsspiel und eine Situation verpasst, dann weiss man vielleicht den Grund, wieso das passiert ist, und das wollen wir eigentlich vermeiden.
1: Du redest jetzt viel von Zusammenreden, von Absprache geredet. Wie wichtig ist es so, dass dir einander Sachen sagen, die vielleicht neben dem Feld passieren? Hilft das so?
0: Ja, also wir reden sicher nicht nur über Fußballerische, wo 90 Minuten auf dem Platz passiert, sondern was auch vorher könnte passieren, was in der Halbzeitpause kann passieren, was nach dem Match kann passieren. Es gibt natürlich auch Funktionäre, die gerne ein bisschen Druck aufbauen in der Halbzeitpause, weil sie das Gefühl haben, es wird alles gegen sie pfiffen. Das sind so, ich würde sagen, Taktikfüchse. Die müssen wir natürlich unseren Kollegen weitergeben, dass die darauf vorbereitet sind, dass das halt nicht außergewöhnlich ist, wenn so einer mal kommt und reklamieren, dass er wirklich vorbereitet ist.
1: Und bis jetzt hat es das nicht gegeben, ist ja noch erstaunlich.
0: Ich sage mal so, der Pool, den wir haben, ist jetzt grösser, dadurch, dass wir Profis sind, jetzt tun wir uns besser austauschen. Früher hat man natürlich nur mit seinen engsten Kollegen austauschen, das gibt es ja auch, wir haben auch unsere Gruppierungen gehabt, ich habe vielleicht einen besseren Kontakt gehabt zum XY und habe mit ihm geredet. Andere haben miteinander geredet, es war aber nicht so, dass all die Informationen untereinander austauscht worden sind.
1: Und dann kann jetzt ein Spieler auch nicht mehr sagen, ah, aber beim letzten Schiri ist dem Fall das irgendwie noch erlaubt gewesen, wo du mir jetzt da abpfeifen
0: willst. Genau, also es wäre mega gut, wenn der Schiedsrichter dann reagiert und sagt, hey, verzeih kein Zeichen, ich kann mit dem Schiedsrichter mich austauschen, und das ist nie der Fall gewesen, dass sie auch merken, dass wir miteinander reden und gut vorbereitet sind. Es soll auch nicht den Eindruck erwecken, dass wir gegen Spieler sind. Wirklich nicht. Aber es soll auch ihnen auch aufzeigen, dass wir uns nicht unter Druck setzen von gewissen Aussagen, die nicht immer 100% stimmen.
1: Das ist auch schon vorgekommen?
0: Ja, das ist auch schon vorgekommen. Das gehört, früher ist das ein bisschen, wie soll ich sagen, ist das salonfähig gewesen. Heutzutage machen wir es weniger.
1: Könnt ihr ein Beispiel sagen, ohne Namen zu nennen?
0: Nein, ich habe ein konkretes Beispiel, das ich mal hatte, wo mir ein Spieler gesagt hat, er bringe sein Piercing nicht ab. Man hat ja die Regel gehabt, dass man mit Schmuck nicht Fußball spielen darf. Und dann habe ich gesagt, hey, nein, das gibt es bei uns nicht. Wenn du Piercing nicht wegbringst, dann shootest du einfach nicht. Und dann hat es geheißen, ja, nein, der Schiedsrichter von letzter Woche hat es zugelassen. Und dann musste ich sagen, nein, das stimmt nicht. Du musst mich nicht anlügen. Wir wissen, wir tauschen das aus. Es sind ganz klare Guidelines, die wir haben. Es sind einfach so Kleinigkeiten, wo sie das Gefühl haben, sie können uns austricksen.
1: Und es wird schwieriger jetzt, weil es eben neu, wo Schiedsrichter neu ein Beruf ist im Schweizer Fußball. Wenn ihr jetzt auf dem Platz steht, fällt euch an und alle wissen, das ist jetzt ein Profi. Steigt da auch der Druck, die Erwartungen an euch?
0: Ich würde nicht meinen, dass Druck steigt, aber Erwartung sicher. Also ich kann mir vorstellen, dass gewisse Leute mehr erwarten von uns, wenn wir jetzt Profis sind. Aber das heisst nicht, dass wenn wir Profis werden, von heute auf morgen, wir 100% besser sind. Das braucht ein bisschen Zeit. Wir müssen natürlich uns auch ein bisschen etablieren. Das ist etwas Neues. Das wird sich dann nach 6 Monaten, ich sage jetzt mal, das wird nach 3-6 Monaten zeigen, ob das wirklich uns extrem viel gebracht hat auf dem Platz. Aber ich gehe davon aus, dass die Rahmenbedingungen uns extrem gut unterstützen, wenn irgendetwas ist, dass wir uns besser vorbereiten können auf die nächsten Match.
1: Gerade am Wochenende hat ein Schiedsrichter, der nicht zu den Profis gehört, eine Regel nicht kennt. Er hat einen Goalie, der den Ball zu lange in der Hand hatte, eine gelbe Karte gegeben. Schon es eigentlich eine neue Regel gibt, die sagt, wenn der Goalie Zeit spielt, dann gibt es nicht gelb, sondern einen Eckball für einen Gegner. Dass ein Schiedsrichter die neue Regel nicht kennt, der ist kein Profi, besteht es dafür auch eine Gefahr, dass es eine Zweiklassengesellschaft gibt, dass es die Profis gibt und die anderen.
0: Ich würde nicht sagen, dass jetzt immer ein Fehler unterlaufen ist, weil er kein Profi ist. Ich meine, es sind so viele Sachen, die man auf dem Fußballfeld als Schiedsrichter muss achten, oder? Und wenn man jetzt mal einen Blackout hat von einer Sekunde und so ein Lapsus passiert, dann ist es natürlich schon peinlich. Aber es kann jedem passieren, es kann einem weltbesten Schiedsrichter passieren. Also ich glaube, es ist wirklich situationsbedingt gewesen und das Gute ist, dass einem der Fehler nie mehr wird passieren. Also grundsätzlich passiert eigentlich ein riesen Fehler einem nur einmal. Man lernt daraus. Aber ich will jetzt niemanden in Schutz nehmen, aber man muss auch sagen, es hat jetzt so viele Änderungen gegeben mit den Countdowns, die wir haben, mit den Pflegen, wo ein Spieler eine Minute raus muss. Also man muss dann sich schon von heute auf morgen auf extrem viele Neuigkeiten eigentlich vorbereiten in einem Fußballmatch.
1: Aber wir haben jetzt neue Profis und wir haben solche, die nicht Profis sind. Die Pensen von denen sind zum Teil auch erhöht worden. Super League bis 40%. Gibt es da vielleicht auch Ansprüche von Teams, die sagen, wir wollen in dem Fall, dass bei uns Profis pfeifen?
0: Das ist nicht möglich. Also ich kann mir schon vorstellen, dass es dann gewünscht wird, dass man nur Profi-Schiedsrichter hat. Aber ich glaube, wenn man unsere Liga anschaut, muss man es fairerweise sagen, dass eigentlich von Profis bis zu Halbprofis die Schiedsrichter nicht viel, viel unterschiedlicher sind. Wir haben natürlich bessere Rahmenbedingungen als ein 40% angestellte Schiedsrichter. Aber also Clubs haben generell nicht mitreden, was Aufgebote anbelangt. Man kann zum Schutz von gewissen Schiedsrichtern mal einen zu einem speziellen Verein nicht schicken, dass er einfach dass er mal seinen Schutz hat. Aber grundsätzlich sind wir extrem unabhängig von diesen Vereins.
1: Ob schon ja eben die Schiedsrichter auch von den Clubs finanziert werden. Sie ja müssen zustimmen eben dieser Professionalisierung. Sie zahlen mehr ein jetzt in den Topf, wo dann das Geld eben auch für euch quasi ausgegeben wird. 700'000 Franken zahlen sie mehr ein in den Schiri-Topf. Wie viel verdient ihr eigentlich jetzt als professioneller Schiedsrichter?
0: Ich weiss, dass wir 80'000 glaube Fixum haben. Was aber die Zahlen gegen oben sind, kann ich Ihnen wirklich noch nicht sagen, weil das wird sich dann Ende Jahr zeigen. Man kann natürlich noch einen Boni dazu verdienen mit den zusätzlichen Leistungen, die man hat. Also ich glaube, man muss Minimum ab Match als Schiedsrichter sich daran beteiligen, dass man auf die Fixum kommt und alles, was drüber ist, ist dann der Bonus. Aber wie viel das es am Schluss wird, weiss ich ehrlicherweise wirklich nicht.
1: Also das wäre ein 80% Pensum und 80'000 ein Fixum und dann kommt noch etwas oben drauf, vielleicht ein Superleague-Spieler, oder mit dem Blick mal ausgerechnet, der verdient im Durchschnitt zwischen 10'000 und 20'000 Franken pro Monat. Mhm. Das ist mehr oder weniger, als ihr jemanden habt.
0: Wir haben eine Kontozahlung von 9'000. Also ich würde sagen, wir sind weniger als die 10'000 im Schnitt, oder? Was haben Sie gesagt?
1: 10 bis 20. Ja, genau. Also weniger als ein Superleague-Spieler, aber nicht viel weniger.
0: Genau.
1: Also es lohnt sich schon.
0: Klar, also ich meine, wenn man mit seinem Hobby zusätzlich noch Geld verdienen oder von dem kann leben kann, ist es etwas mega Schönes. Es ist ein riesen Privileg, wenn man davon leben kann.
1: Es ist aber auch ein bisschen ein Risiko, oder? Man weiss ja nie, wie lange kann man diesen Beruf noch machen kann. Auch eine Verletzung kann einen zwingen, dass man aufgeben muss. Oder man kann den Profistatus auch verlieren, wenn die Leistungen nicht mehr stimmen. Dann gibt es 6 Monate Kündigungsfrist. Und dann hat man ja den nicht mehr. Früher hat man immer noch einen Beruf nebenan. Ihr seid Haustechnikplaner, oder? Seid ihr gewesen?
0: Ja. Mir hat mal einer gesagt, du brauchst 20 Jahre, um deine Karriere aufzubauen, aber du kannst es innerhalb von einer Sekunde eigentlich kaputt machen, oder? Und das ist auch unser Risiko. Also, man hat vielleicht mal einmal auf dem Platz eine falsche Reaktion oder einen groben Schnitzer, und kann eigentlich seine Karriere selber zerstören. Das ist möglich. Gesundheit ist extrem wichtig. Man muss natürlich verletzungsfrei durch die ganze Saison durchgehen, dass man eigentlich immer wieder auf dem Level Fußballspiel leiten kann. Ich finde, die Sicherheit hat man nicht, aber man kann natürlich extrem viel dazu beitragen, dass es lang gut geht.
1: Das ist das Tagesgespräch mit dem professionellen Schiedsrichter Fedai Sam. Die Schweiz hat ja 16 Jahre lang keinen Spitzenschiedsrichter mehr gehabt, der international die grossen Spiele können, FIFA, Champions League, WM, EM. Jetzt haben wir wieder einen mit dem Sandro Scherrer. Ist das auch ein Grund, dass man gerne will, dass es jetzt mit der Professionalisierung wieder mehr Schiedsrichter gibt, die auch international Top-Leistungen bringen können?
0: Ich meine, Sandro Scherer ist das Paradebeispiel dafür. Oder? Sandro Scherer ist, seit er ein junger Schiedsrichter ist, eigentlich immer vom Verband unterstützt worden. Er hatte Anstellungsbedingungen gehabt, er hat beim Talentausschuss mitgemacht. Bei ihm haben Rahmenbedingungen gestimmt, er hat eine gute Unterstützung gehabt, hat sich nur auf Fußball konzentrieren und auf seine körperliche Verfassung und ist mega gut rausgekommen. Also, wenn wir ihn ja als Paradebeispiel haben, dann kann es ja bei uns auch noch besser werden.
1: Bei euch ist es ja ein bisschen anders. Ihr seid nicht mehr in dieser obersten Kategorie FIFA, aber ihr seid im Bereich VAR, also im Bereich Videoschiedsrichter, seid ihr top, gehört ihr zu der europäischen Elite. Und ihr habt ja eben schon vorher, also vor dem Entscheid jetzt, habt ihr können wie von dem Leben, den ich wie selbstständig gemacht, von diesen Einsätzen als VAR können durchkommen, seid international unterwegs gewesen. Im letzten Monat seid ihr 15 Tage im Ausland gewesen und seid ihr irgendwelchen Kauern, sage ich jetzt mal, habt ihr immer so vor diesen Bildschirmen gehockt und die Schiedsrichter unterstützt. Wieso habt ihr es als wahr weitergebracht als Schiedsrichter?
0: Oh, schwierig. Ich meine, man muss schon überlegen, also wenn man, in meinem Fall, ich bin ja mit 33 internationalen Schiedsrichter geworden und heutzutage liegt das nicht drin. Also du musst viel jünger FIFA-Schiedsrichter werden, dass du Top-Level erreichst. Früher war es wirklich noch so gewesen, dass es gelangt hat, wenn man nur mit 35 FIFA-Schiedsrichter geworden ist. Klar, Leistungen müssen natürlich auch passen. Ich habe nicht immer die beste Leistung international gebracht, dass es dann am Schluss gelangt hat. Irgendwann ist dann die Rolle wahr gekommen. Und ich habe gemerkt, es ist etwas, was ich eigentlich mega gerne mache. Mega gerne die Schiedsrichter-Team auf dem Feld unterstützen, meine Inputs kann geben, wenn sie nötig sind. Immer natürlich innerhalb des Protokolls. Das hat mir einfach gepasst, dass ich so wie der Backup gewesen bin von ihnen auf dem Feld und habe sie gut unterstützen können und habe auch mich mit meiner guten Leistung international können bewerben für grosse Turniere. Und seitdem läuft es mir eigentlich als wahr mega gut. Ich durfte jetzt an der WM sein, ich durfte vor zwei Jahren an der EM sein, regelmässig Einsätze international. Also das wird natürlich bestätigt mit den Aufgeboten, die man hat. Klar, man ist abhängig von diesen Aufgeboten international. Man muss immer gute Leistungen bringen. Wenn einmal ein Bock passiert, bist du schnell mal sechs Monate out. Also die hundertprozentige Sicherheit hast du nie. Aber man muss schon gemacht sein für den Beruf wie ein Jahr, dass es am Schluss wirklich passt mit dem Schiedsrichterjob.
1: Die Profis, die es jetzt neu gibt im Schweizer Fußball, die werden bei den Männern eingesetzt. Aber wie ein Jahr, da werden auch männliche Wars quasi werden bei den Frauen eingesetzt. Die auch für das andere auch schon als Ware im Einsatz gewesen, zum Beispiel im Champions League-Finale der Frauen. Ist es anders, wenn man bei den Frauen wahr ist als bei den Männern?
0: Ja, ich würde sagen, sogar viel schwieriger als bei den Männern, weil bei den Männern gibt es etwa die mal Reaktionen, wo man weiss, hey, da muss ja etwas gewesen sein, dass er so reagiert. Und bei den Frauen gibt es fast nie Reaktionen. Also, auch wenn sie extrem grob gefällt wird, stehen sie auf und spielen weiter. Und du als wie ein Jahr säckelst eigentlich immer die Situation hinterher, weil du fast nie Unterbrüche hast. Und das ist der grösste Challenge, den wir bei den Frauen amigs haben. Auch Handspielen ist amigs ein Thema, wo bei den Frauen schwieriger ist, weil sie halt ihre Körperteile müssen schützen müssen, die Männer nicht müssen. Bei ihnen ist es ja gegenüber, bei den Frauen ist es oben und jetzt musst du bestrafen, was ist strafbar, was ist nicht strafbar, was ist Schutz, was ist nicht Schutz. Das ist ein bisschen anspruchsvoll. Aber grundsätzlich habe ich immer das Gefühl gehabt, dass Frauenfußball als wie ein Jahr schwieriger war als Männer.
1: Also wo sie weniger angeben sozusagen.
0: Genau, wie sie einem viel weniger Hint gegeben haben, um Situationen zu überprüfen.
1: Und die Männer vielleicht auch mal einen Hint geben, wie gar nichts war.
0: Ja, genau.
1: Interessant.
0: Ja.
1: Was bringt es denn jetzt dem Schweizer Fußball, wenn Schiedsrichter international unterwegs sind?
0: Ja, grundsätzlich können wir mega viel Erfahrung mitnehmen ins eigene Land. Oder? Der internationale Fußball ist zum Teil schneller, intensiver. Es ist jetzt mega heikel, was ich sage, aber ich will nicht den Schweizer Fußball abwerten, aber es ist eine Ausbildungsliga. Wenn man natürlich internationalen Fußball hat, dann ist es eine Top-Liga, dann sind das nur die besten Fußballer und Mannschaften. Und wenn man natürlich die Erfahrung von diesen Top-Match mitnehmen kann und in der Schweiz kann weitergehen zu den jungen Schiedsrichtern, dann profitieren am Schluss alle davon.
1: Jetzt neu eben auch als Profi, auch in der Schweiz, Fedaisan. Und gleich noch die Frage, also Profi hin oder her, warum tut ihr euch das eigentlich an? Es ist schon hart, oder? Ja. Immer auspfiffen werden, kritisiert zu werden.
0: Also, es muss natürlich auch bewusst sein, was man macht. Man kann nie beide Lager zufriedenstellen. Das ist mega schwierig. Es ist so wie ein Beamtenjob oder ein Politikerjob. Man trifft eine Entscheidung, entweder passt es dir oder es passt dir nicht. Und im Fußball als Schiedsrichter ist es nicht anders. Aber grundsätzlich sind die meisten Leute Schiedsrichter aus Liebe zum Fußball. Also ich glaube, in den jungen Jahren haben alle Fußball gespielt, haben Fußball mega gerne gehabt und haben gemerkt, hey, als Fußballer werde ich nie Profifußballer, also versuche ich es als Schiedsrichter. Andere haben vielleicht andere Motivationen, sei es finanziell oder eine Persönlichkeitsschulung, einfach mal etwas Neues ausprobieren. Aber grundsätzlich bin ich Schiedsrichter geworden, weil ich Fußball selber gespielt habe. Ich musste aushelfen im eigenen Verein als Schiedsrichter in einem Grümpelturnier. Ich habe das dann gemacht. Es ist mir mega gut gelegen und dann habe ich irgendwann schon mal den offiziellen Kurs gemacht. Und als ich dann erfahren habe, dass ich 70 Franken pro Match verdiene, habe ich so gedacht, hey, das ist nicht so schlecht. Komm, ich verdiene mein Sackgeld selber und seitdem bin ich eigentlich dabei.
1: Und jetzt ist die Summe doch deutlich höher, die ihr verdient. Ihr habt gesehen, Schiedsrichter machen ja auch Fehler. Ihr habt auch Fehler gemacht in eurer Karriere. Gibt es einen, der euch besonders ärgert?
0: Ja, also ich glaube, unser höchster Anspruch als Schiedsrichter ist, dass wir Spieler schützen. Und ich kann mich an eine Situation erinnern, das war Basel gegen IB, wo ein Spieler von Basel sehr grob gefoult worden ist, zum Teil sogar verletzt worden ist und ich habe das verpasst. Das hat mich im Nachhinein extrem geärgert. Aber wenn ich jetzt wieder zurückschaue, würde ich sagen, ich habe eigentlich mehr oder weniger Glück gehabt in meiner Schiedsrichterkarriere. Also ist mir jetzt noch nie ein Fehlentscheid. Also ich habe viele Fehler gemacht. Gell? Das ist nicht, dass sie das Gefühl haben, ich bin fehlerfrei durch meine Karriere gegangen. Aber ich kann mich jetzt nicht an Situationen erinnern, wo man geblieben ist, wo ich muss sagen, hey, wieso ist das passiert?
1: Eine Situation war ja auch noch speziell, die euch passiert ist, wo ein Spieler auf euch zugekommen ist, der euch geschöpft hat, der euch die rote Karte, die er ihm gezeigt hat, aus der Hand geschlagen hat. Wie war das für eine Situation für euch? Also wie habt ihr das quasi dann auch verarbeitet?
0: Ja, das ist eigentlich das Schlimmste für einen Schiedsrichter, oder? Wenn du auf dem Fußballfeld vor all diesen Leuten körperlich angegangen wirst. Ich habe gemeint, das ist in der Schweiz nie möglich, weil ich den Schweizer Fußball mega gut gekannt habe. Aber es gibt immer Ausnahmen. Ich glaube, wenn ich jetzt zurückschaue, ist das der einzige Fall in den letzten 10, 15 Jahren, wo das passiert ist. Ich war einfach in dem Moment mega froh gewesen, dass all die Automatismen funktioniert haben. Also ich bin ruhig geblieben, ich kann nicht eine Reaktion zeigen. Das kann ja sein, es ist ja menschlich, dass man vielleicht einen auch zurückschüpft, weil man seine persönliche Zone wieder für sich hat. Aber ja, bei mir war das nicht der Fall. Ich bin wirklich mega ruhig geblieben. Ich bin nochmal in mich hineingegangen und habe mir überlegt, was machst du jetzt? Oder? Dass der Spieler mit Ruhe vom Platz fügt, ist schon klar gewesen. Aber wenn man sich als Schiedsrichter nicht wohlfühlt, kann man den Match auch abbrechen, weil wir schon körperlich angegangen wurden. Wir haben das im Team kurz untereinander besprochen, auf dem Spielfeld. Ich war in der Lage, um den Match fertig zu machen, weil ich über dem gestanden bin, was passiert ist. Und bin Gott froh, dass all die Automatismen in dem Moment wirklich richtig funktioniert haben.
1: Und hat er das schnell verdaut gehabt?
0: Ich würde lügen, wenn ich würde sagen, ja. Aber es ist mir immer wieder ein bisschen sage ich es mal so. Vielleicht habe ich auch, irgendeine falsche Reaktion gezeigt, dass es zu dem gekommen ist. Vielleicht habe ich auch eine Fehlentscheidung getroffen, dass er am Schluss mega sich über meine Leistung geärgert hat und seine Emotionen in dem Griff gehabt hat. Also irgendetwas muss im Vorfeld gewesen sein, dass das passiert ist. Vielleicht war es auch etwas persönlich vom Fußballer. Aber ja.
1: Hat er sich entschuldigt, eigentlich mal das Spiel?
0: Er hat sich entschuldigen, gerade nach dem Match. Aber meine Erfahrung sagt einfach, dass all die Entschuldigungen direkt nach dem Match sind nicht ehrlich gemeint, sondern die sind eher da, um den Rapport ein bisschen verharmlosen.
1: Ah, dass er nicht zu lang gesperrt
0: wird. Genau, dass er nicht zu lang gesperrt wird. Und ich habe das wirklich, ich habe das gespürt, es ist nicht ehrlich gemeint, die Reaktion. Oder er hat den Kontakt gesucht mit seinem Sportchef, sind vor der Garderobe gestanden. Ich bin eigentlich mega kommunikativ, also mit mir kann man nach dem Match diskutieren, man kann sich während dem Match anschreien, nach dem Match ist alles gut, aber in dem speziellen Fall habe ich es nicht zugelassen, weil ich gewusst habe, es ist nicht ehrlich gemeint und ja, aber so eine persönliche Entschuldigung im Nachhinein noch nie gehabt.
1: Jetzt mit der neuen Lage, wie es heute ist, könntet ihr den Fall in die Mähntungsrunde mitnehmen oder könntet ihr mit euren Kollegen über das diskutieren, mit euren anderen Profi-Schiedsrichter-Kollegen. Am Wochenende habt ihr euer 250. Spiel. Was erhofft ihr euch? Also wo wollt ihr jetzt dank der Professionalisierung besser werden noch zum Schluss?
0: Ich würde sagen, unsere erste Priorität ist natürlich nicht auffallen. Oder? Wenn ein Schiedsrichter nicht auffällt in seinem Match, dann hat er keinen schlechten Job gemacht. Also das ist auch so unser Ziel.
1: Aber der Fedaisan bleibt auch als Profi der Fedaisan.
0: Genau, das Ziel ist, dass man sich eigentlich immer sich selber bleibt, egal wie viel Geld man am Schluss verdient. Nur Rahmenbedingungen sind besser, Nachbearbeitung und Vorbereitung sind optimal.
1: Merci vielmals für das Gespräch.
0: Herzlichen Gerne. Dank. Danke vielmals.
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0: Die Nachrichten von SRF um 16.30 Uhr mit Lara Christen. Wie kann der Krieg zwischen Russland und der Ukraine beendet werden? Darüber diskutieren derzeit Vertreter der USA und der Ukraine in Kiew. Die Gespräche mit den US-Gesandten Steve Witkoff und Jared Kushner hätten begonnen, teilt der ukrainische Präsident Volodymyr Zelensky mit. Gestern hatten die beiden US-Vertreter in Moskau mit dem russischen Präsidenten Wladimir Putin gesprochen. Vor dem heutigen Treffen schrieb Zelensky, die Ukraine sei daran interessiert, das Ende des Krieges näher zu bringen. Frieden sei nötig, ebenso nötig seien aber Sicherheitsgarantien für die Ukraine, so Zelensky. Zu zwei Meldungen aus Deutschland. Bei der Parlamentswahl im Bundesland Sachsen-Anhalt zeichnet sich eine hohe Beteiligung ab. Um 14 Uhr hatten schon über 54% der Wahlberechtigten ihre Stimme abgegeben. Das sind doppelt so viele wie zum selben Zeitpunkt bei der letzten Wahl vor 5 Jahren. Umfragen zufolge könnte die Rechtsaußenpartei AfD rund 40% der Stimmen holen. Die deutsche Polizei sucht nach einem Mann, der für mehrere Sabotageaktionen am Stromnetz verantwortlich sein soll. Seit dem Mittag läuft am Hambacher Forst westlich von Köln ein Großeinsatz. Ein Sprecher der Kölner Polizei bestätigte der Nachrichtenagentur dpa, dass der Einsatz im Zusammenhang mit den Sabotageakten der letzten Tage steht. Zu Meldungen vom Sport. FIFA-Präsident Gianni Infantino wird sich im kommenden Jahr zur Wiederwahl stellen. Das sagte eine Sprecherin des Weltfußballverbands. Der FIFA-Präsident habe im April gesagt, dass er wieder antreten werde. Daran habe sich natürlich nichts geändert, so die Sprecherin. Zuletzt hatte Infantino selbst ausweichend auf Fragen zu seiner Zukunft reagiert. Gianni Infantino ist in den letzten Monaten unter Druck und in die Kritik geraten. Dies durch seine gescheiterten Pläne, einen Teil der Rechte an der Fußballweltmeisterschaft an private Investoren zu verkaufen. Und jetzt noch ein Resultat aus der Schweizer Fußballmeisterschaft. Der FC St. Gallen gewinnt auswärts gegen Servet Genf mit 2:0. Die Genfer bleiben damit weiterhin das Tabellenschlusslicht. Das Wetter, heute ist es meist sonnig bei 27 Grad. Morgen hat es dann etwas mehr Wolken und es kann stellenweise kurz nass werden, bei knapp 30 Grad. Das waren Nachrichten von Radio SRF. Verantwortlich Tobias Mayer.
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2: Sie sind bei Ihrem Infosender. Am Wochenende hier gibt es jetzt einen Rückblick auf ein paar ausgewählte Themen aus dem Programm von SRF 4 News von letzter Woche. Der erste Schultag ist etwas ganz Besonderes und vielen bleibt er wohl für immer in Erinnerung. In Kriegsländern aber ist ein normaler Schulbetrieb oft nicht oder nur eingeschränkt möglich. Zum Beispiel in der Ukraine. Dort war Anfang Woche landesweit Schulstart und Präsident Volodymyr Zelensky hat eine Klasse besucht und die Kinder begrüßt. Das zeigt ein Bericht von CNN. Aber so fröhlich und unbeschwert, wie das hier tönt, war es wohl nicht an allen Schulen in der Ukraine. Das berichtet der freischaffende Journalist Peter Sawicki in Kiew im Gespräch mit Selina Etter.
3: Ja, man versucht hier so viel Normalität wie möglich walten zu lassen und gleichzeitig so viel Sicherheit wie notwendig. Das hat natürlich hier mit der Sicherheitslage zu tun, die sich zuletzt noch mal deutlich verschärft hat. An sich ist ja dieser 1. September, der Tag des landesweiten Schulbeginns nach den langen Sommerferien, traditionell ein wirklich wichtiges Datum für das ganze Land, für alle Menschen hier kulturell, auch mit Blick auf die eigene historische Identität. Die Kinder und Jugendlichen kehren aus den Ferien zurück und man möchte eigentlich feierlich das neue Schuljahr beginnen und das ist in der Form natürlich nur eingeschränkt möglich. Auch in Kiew beispielsweise gab es am Vormittag Luftalarm, davon waren die Schulen natürlich auch betroffen. Das heißt ganz praktisch, dass in Teilen Präsenzunterricht möglich ist. Es gibt auch gemischte Modelle, hybrider Unterricht, der im Prinzip seit der Pandemiezeit fortgesetzt wird in dieser Form oder eben auch nur online, je nachdem, wo man sich im Land jeweils befindet. Und dennoch hier in Kiew, um darauf zurückzukommen, hatte schon auch gesehen den Versuch, eben so normal wie möglich diesen Schulalltag zu beginnen. Ich habe mehrere Gruppen von jüngeren Schülern, von Teenagern gesehen, die auf kleineren Ausflügen unterwegs gewesen sind, die Eis essen gegangen sind. Und alles in allem haben in etwa 3,5 Millionen Schülerinnen und Schüler wieder mit dem Unterricht begonnen und darunter circa 240.000 Erstklässler landesweit.
2: Welche Tradition hat denn der Schulstart in der Ukraine?
3: Ja, spielt eine ganz große Rolle hier, gesamtgesellschaftlich, kulturell. Also die Tradition der ersten Glocke, der sogenannten, das ist wirklich fest verankert hier in der Ukraine. Das ist oft verbunden mit einem Fest im Schulhof, also am ersten Schultag. Da geht es weniger darum, den Unterricht rein inhaltlich zu beginnen, sondern erstmal festlich das neue Schuljahr zu beginnen mit dieser traditionellen ersten Glocke. Also da ist man oft in traditioneller Kleidung zur Schule unterwegs, Lieder werden gesungen und das soll so ein echtes Familienfest für viele werden. Und das ist in dieser Form natürlich sehr eingeschränkt nur möglich. Auch hier in der Hauptstadt Kiew war das, wenn überhaupt, nur in einigen Schulen zu beobachten. Und dennoch hält die ukrainische Regierung daran fest, dass die Schule auch ein Ort zur Herausbildung der nationalen Identität Bestand haben soll, dass dieses Element in der Schulbildung weiter wichtig bleiben soll, auch während des Krieges, um die gesamtgesellschaftliche Resilienz hochzuhalten und um auch die nachkommenden Generationen von Schülerinnen und Schülern entsprechend zu prägen.
2: Wie muss man sich denn den Schulstart in den Ortschaften nahe der Frontlinie vorstellen?
3: Ja, wesentlich anders als zum Beispiel im Westen oder im Zentrum der Ukraine, wo es eben sehr oft diesen Präsenzunterricht gibt. Im Westen natürlich ist das zumindest die Regel, aber im Osten, im Südosten, wo ich auch schon unterwegs gewesen bin, da sieht das eben anders aus. Und da ist es so, dass die Schule immer häufiger in den Untergrund verlegt worden ist oder verlegt wird. Beispielsweise Kharkiv im Nordosten der Ukraine, da findet der Unterricht fast komplett mittlerweile im Untergrund statt. Und so ähnlich ist die Situation in Saporischschja im Südosten der Ukraine. Und da war ich zuletzt vor einigen Monaten und konnte da auch eine Schule besuchen, die mittlerweile sich in einem Bunker befindet, die in einem öffentlichen Schutzraum, der auch seit Beginn der russischen Invasion eingerichtet worden war, jetzt eben zur Verfügung gestellt wird für eine ganze Schule. 7 Meter unter der Erde befindet sich das Ganze. Und da sieht das so aus, dass am Vormittag eine Unterrichtsschicht für jüngere Kinder stattfindet und am Nachmittag sind die Jugendlichen mit Unterricht dran. Und das Bemerkenswerte damals war für mich zumindest, dass, obwohl es da eben kein Tageslicht unten gibt, doch sehr viel Lebensfreude, eine gewisse Sorglosigkeit zu spüren war bei den Kindern und Jugendlichen. Da hat man wirklich gemerkt, für ein paar Stunden konnten die Kinder unten den Krieg so ein wenig vergessen und für ein paar Stunden eine einigermaßen normale Kindheit und Jugend verbringen.
2: Sie sprechen die Angriffe an. Letzte Woche wurde in Kiew eine Schule angegriffen. Sind denn Schulen ein Angriffsziel und wie gehen Sie mit dem Luftalarm um?
3: UNICEF beispielsweise, die Organisation, hat Ende vergangenen Jahres ganz offiziell Stellung bezogen und geschrieben, dass Schulen in der Ukraine unter Beschuss geraten durch Russland und dass konkret dadurch die Entwicklung bzw. die Bildung der Kinder gefährdet sei. Man hat da mehr als 340 Schulgebäude gezählt, also allein im Jahr 2025, die beschädigt oder zerstört worden seien infolge von Luftangriffen Russlands. Und generell hat sich die Lage ja eher verschlimmert, beispielsweise hier in Kiew, in der Hauptstadt. Da finden seit einigen Wochen schon verstärkte Luftangriffe statt, mittlerweile auch etwa 10-mal am Tag Luftalarm. Das Ganze bei immer weniger Flugabwehrmunition, die die Ukraine zur Verfügung hat. Und das bedeutet natürlich, dass auch die Kinder und Jugendlichen auf dem Weg zur Schule beziehungsweise während des Unterrichts, wenn das Ganze in Präsenz stattfindet, ja auch zusätzlich gefährdet sind. Immerhin kann man gleichzeitig sagen, dass die Schulen, die Präsenzunterricht in der Ukraine anbieten, zu 80% mit Schutzräumen mittlerweile ausgestattet sind. Und bei Luftalarm ist das eben so, dass die Schülerinnen und Schüler dann eben den Unterricht, wenn möglich, dann im Schutzraum weiterführen, was mit Einschränkungen verbunden ist. Aber man versucht sich da zumindest weitestgehend darauf einzustellen.
2: Kinder und Jugendliche werden in Bunkern, in Schutzräumen unterrichtet. Es kommen nun auch Kinder in die erste Klasse, in die Schule, die fast nur Krieg erlebt haben in ihrem ganzen Leben. Was ist das für eine Generation, die jetzt in die Schule kommt?
3: Ja, das kann man wahrscheinlich im gesamten Ausmaß noch gar nicht erfassen. Denn einerseits ist das sicherlich so, dass die Kinder und Jugendlichen, die unter diesen Umständen aufwachsen und die jetzt auch in die Schule kommen, eine gewisse Resilienz und innere Stärke erlernt haben, damit aufgewachsen sind. Und gleichzeitig kann man sicherlich sagen, dass viele dieser Kinder mit Traumata aufwachsen, mit psychischen Belastungen verschiedener Art. Das fängt damit an, dass der Schulweg schon mit Lebensgefahr oftmals verbunden ist. Das geht hinüber zur Frage der Qualität des Unterrichts, beziehungsweise der Frage, wie Lernen auch rein mental möglich ist unter den Bedingungen. Einerseits, weil Präsenzunterricht nicht immer möglich ist und die sozialen Kontakte eingeschränkt ist. Viele Kinder wachsen zudem auch ohne Väter auf oder nur mit eingeschränktem Kontakt zu ihren Vätern, die sich ja oftmals an der Front befinden. Und dann kommt die Frage noch dazu, die große Frage, welche Zukunft die Kinder und Jugendlichen in diesem Land haben in der Ukraine. Welche Perspektiven gibt es langfristig hier? Ich habe mit Schülerinnen und Schülern in den vergangenen Monaten und Jahren gesprochen, die da ganz unterschiedliche Antworten darauf gegeben haben. Einige, die tatsächlich im Land bleiben wollen, die das Land mit aufbauen wollen, mitgestalten wollen, unabhängig davon, wie die Situation aussehen wird. Aber viele haben auch den Gedanken, die Ukraine zumindest zeitweise zu verlassen, weil sie hier derzeit keine echten Perspektiven sehen. Und das verschärft natürlich dann zusätzlich auch nochmal die demografische Situation in der Ukraine.
2: Was hat der ständige Ausnahmezustand für Auswirkungen auf das Bildungsniveau und vielleicht auch auf die Lerninhalte in der ukrainischen Schulen?
3: Der ukrainische Staat bemüht sich zumindest auch in Kriegszeiten, die Schule zu reformieren, das Schulsystem zu verbessern, anzupassen, die Qualität neu auszurichten. Und man kann sicherlich sagen, dass für die Schülerinnen und Schüler in der Ukraine das hohe Maß an Digitalisierung garantiert ein Vorteil ist. Das ist ja grundsätzlich im Staatswesen so, dass die Digitalisierung sehr weit fortgeschritten ist und das versucht man auch in der Schule zu nutzen. Also die Medienkompetenz der Schüler ist sicherlich überdurchschnittlich hoch. Dazu kommt auch, dass im Zuge weiterer Reformen vor allem ältere Schüler demnächst ihre Fächer stärker interessenspezifisch vertiefen können. Also je nach beruflichen Plänen, beruflichen Perspektiven soll da bestimmte Fächer eben stärker genutzt werden können als andere. Also beispielsweise eben mehr naturwissenschaftliche Fächer als vielleicht geisteswissenschaftliche oder umgekehrt. Und trotzdem, auch hier kommt die Frage hinzu durch die verschiedenen psychischen Belastungen und praktischen Einschränkungen, wie viel Wissen tatsächlich vermittelt werden kann und mit was für einer Ausbildung, wenn die Schule dann irgendwann für einige zu Ende ist, mit was für einem Bildungsstand man tatsächlich dann ins Berufsleben startet oder an die Universität geht. Das ist auch etwas, was man wahrscheinlich in dem doch weitgehenden Ausmaß noch gar nicht richtig erfassen kann.
2: Das war der freischaffende Journalist Peter Sawicki in Kiew in der Ukraine.

0: in die Schweiz jetzt. Hierzulande sollen die Hürden für eine Psychotherapie wieder höher werden, so will es die Gesundheitskommission des Nationalrats. Die bürgerliche Mehrheit dort sagt, seit die Hürden tiefer seien, hätten sich die Kosten für Psychotherapien fast verdoppelt. Seit 2022 können Psychotherapeutinnen und Therapeuten auf Anordnung einer Hausärztin, eines Hausarztes behandeln und dann über die Grundversicherung abrechnen. Um die Kosten zu senken, soll es jetzt neu zuerst die Diagnose einer Psychiaterin, eines Psychiaters brauchen und erst dann zahlt die Grundversicherung. Das ist der Vorschlag. Ginge man damit also bei der Psychotherapie wieder zurück zum alten System? Das hat Nicolas Malzacher Marc Hüglinger gefragt. Er ist Professor für Gesundheitsökonomie an der Zürcher Hochschule für angewandte Wissenschaften, ZHAW.
1: Ein Stück weit schon, denke ich, in der Tendenz. Das kann man so sagen. Dennoch ist es nicht eine strikte Rückkehr zum alten Modell, denn neu wären es ja Psychiater, die Psychoanalyse anordnen würden und die Psychologinnen und Psychologen können die dann doch eigenständig durchführen. Das war im alten Modell anders, da haben Psychologinnen und Psychologen eben delegiert gearbeitet, also mit einem Psychiater mussten die immer zusammenarbeiten.
2: Aber die Hürde aus Sicht der Patientinnen und Patienten, die wäre wieder vergleichbar, oder?
1: Ja, die wäre wohl vergleichbar, ja, weil sie einen Psychiater aufsuchen müssen, der dann eine Anordnung macht, ja, tatsächlich.
2: Die Kommission, die will ja intervenieren, weil die Kosten für Psychotherapie stark gestiegen sind. Als das Modell geändert wurde, hat der Bundesrat damals geschätzt, dass es mehr Kosten geben würde von 100 Millionen, also beim Wechsel vom delegierten Modell zum Anordnungsmodell. Jetzt nach 3 Jahren sind die Kosten aber eher viermal so hoch ausgefallen. Rund 400 Millionen mehr kostet das Ganze. Wie ist diese Diskrepanz zu erklären?
1: Ja, das hat ganz verschiedene Gründe. Ich selbst weiß auch nicht, wie das ganz genau geschätzt wurde im Vorfeld, diese Kostensteigerung. Das ist klar jetzt natürlich rückblickend, man hat das unterschätzt. Ich denke, eines war vielleicht, dass man gewisse Aspekte dieser Neuregelung nicht berücksichtigt hat. Zum Beispiel gab es eine kleine Tariferhöhung, dann gab es vermutlich auch eine stärkere Verschiebung von Privatversicherung zur OKP, die man wirklich deutlich unterschätzt hat. Und dann war vielleicht auch so der generelle Trend, diese Zunahme der Inanspruchnahme von Psychoanalyse etwas stärker als erwartet. Aber es ist natürlich oft so, dass man Dinge nicht so genau prognostizieren kann.
2: OKP, obligatorische Krankenpflegeversicherung, genauso wird das abgerechnet. Da sind die Kosten auch angefallen. Deswegen ist das auch ein wichtiges Thema, dass die Kosten jetzt so stark gestiegen sind. Jetzt sagt der Verband der Psychologinnen und der Therapeuten, dass das eine Art Nachholeffekt sei. Also die These ist eigentlich, die Kosten sind jetzt stark gestiegen, weil jetzt in den letzten 3 Jahren viele Leute psychotherapeutische Behandlungen neu in Anspruch genommen haben, eben über dieses Anordnungsmodell. Aber die These wäre quasi, dass sich das dann in Zukunft einpendelt. Für wie plausibel halten Sie das?
1: Ein Stück weit ist das tatsächlich so und das hat sich auch gezeigt. Also dieser Anstieg, der war zu Beginn stärker und hat dann ein bisschen abgenommen. Also das deutet darauf hin, dass es tatsächlich ein Stück weit so ein Effekt dieser Veränderung und möglicherweise ein Nachholeffekt war. Aber es scheint jetzt eben so zu sein, dass das halt doch ein bisschen weiterhin stärker steigt als erwartet. Ja. Und ob das jetzt wirklich immer weiter zurückgeht, naja, also vermutlich nicht eben so, dass es wirklich dann alle beruhigt und dass es gar keine Kostensteigerung mehr gibt oder dass sie wirklich eben nicht mehr in einem Ausmaß ist, dass es halt für gewisse Leute ein zu hohes Maß ist. Ja.
2: Und die Kommission argumentiert, dass Stand jetzt zu viele Alltagsprobleme, sage ich jetzt mal, behandelt würden, dass die Leute, die jetzt die psychotherapeutischen Behandlungen in Anspruch nehmen mit diesem Anordnungsmodell, dass die zumindest teilweise gar nicht wirklich krank seien aus der Perspektive der Krankenkassen. Wie schätzen Sie das ein?
1: Das halte ich für eine sehr heikle Hypothese, die man auch wirklich nur sehr schwierig beantworten kann. Und ich kann mir auch nicht vorstellen, wieso jetzt gerade in diesem Bereich und mit der Veränderung sich jetzt etwas massiv geändert haben sollte in der Indikationsqualität, also in der Frage, ob jetzt die richtigen Leute das richtige Maß an eben Behandlung erhalten. Also hier schwingt ja die These mit, dass das mit dieser Anordnung, mit dieser Veränderung, dass da jetzt plötzlich eben Leute das erhalten, die früher keine Psychotherapie erhalten hatten und die das auch nicht gebraucht hätten. Und ob das wirklich jetzt in diesem Ausmaß der Fall ist, also das denke ich nicht. Und das ist auch schwer vorstellbar, dass sich das so schnell geändert haben sollte.
2: Und gleichzeitig wissen wir ja auch, dass auf der ganzen Welt die Zahl der psychischen Erkrankungen steigt, gerade bei jungen Menschen. Macht es da aus gesundheitsökonomischer Sicht nicht grundsätzlich Sinn, die Hürden auch tief zu halten, dass die eine Behandlung in Anspruch nehmen können?
1: Ja, ich denke, die Hürden sollten nicht abschreckend sein, sollten nicht Leute abschrecken, die eben wirklich eine Psychotherapie brauchen. Und das Kritische bei Hürden ist eben, dass sie oft einfach alle abschrecken, auch die, die es wirklich nötig haben. Und deshalb muss man schauen, dass man einen Mechanismus hat, eine Regelung, wo eben die Leute, die eine Therapie brauchen, nicht abgeschreckt werden, Zugang haben und dann vielleicht die Leute, wo es wirklich weniger wichtig wäre, also dass man die rausfiltern kann, also vielleicht eine Triage. Aber mit so Hürden, eben wie dem hier, ist es oft so, dass man einfach generell die Leute abschreckt. Und ich denke, wenn man solche Sparmaßnahmen halt implementiert, muss man sich immer überlegen, ob man damit nicht auch viel kaputt macht, ja. Und es sollte dann nicht nur das Sparen eben im Vordergrund stehen, ja. Das ist ja berechtigt, dass man die Ressourcen sinnvoll einsetzen will. Aber man muss sich immer auch überlegen, was macht das eben mit der Gesundheitsversorgung? Richtet man hier nicht auch wirklich Schaden an? Hat das nicht auch dann eben schwere Nebenwirkungen?
2: Herr Höglinger, nehmen wir mal an, dieser Vorschlag der Kommission, der würde umgesetzt. Das würde bedeuten, dass die Psychiaterinnen und Psychiater wieder mehr zu tun bekommen. Wie schätzen Sie das aus gesundheitsökonomischer Sicht ein?
1: Ja, das ist genau ein großes Problem. Psychiaterinnen und Psychiater sind überlastet. Es gibt Wartefristen. Das würde bedeuten, dass Patientinnen und Patienten, die eine Psychotherapie brauchen, einfach länger warten müssten. Das würde natürlich die Kosten senken, aber es wäre auch wirklich schädlich mit vielen Nebenwirkungen verbunden, wenn Leute, die eben eine Behandlung wirklich brauchen, länger warten müssten, abgeschreckt werden. In diesem Sinne ist eben dieses Instrument wirklich auch eine Holzhammermethode. Man schränkt den Zugang zur Psychotherapie einfach für alle ein, man baut Hürden ein, die eben nicht differenzieren.
0: Das sagt Marc Höglinger, Professor für Gesundheitsökonomie an der ZHAW. Große digitale Dienste wie zum Beispiel Google, Meta oder Zalando müssen in der EU besonders strenge Regeln einhalten, denn sonst drohen ihnen Millionenstrafen. Jetzt hat die erste KI diese Schwelle überschritten. ChatGPT zählt in der EU neu auch zu den besonders großen Digitaldiensten. Was das konkret bedeutet, das hat Vera Dragic, SRF-Digitalredaktorin Tanja Eder, gefragt.
3: Sobald ein Dienst 45 Millionen Nutzerinnen und Nutzer in der EU hat, zählt er als systemrelevant und wird dann extra streng überwacht. Über 2 Dutzend Dienste zählen bereits dazu, jetzt eben neu auch ChatGPT von OpenAI. Das zählt als Very Large Online Search Engine.
4: Und ChatGPT wird tatsächlich als Suchmaschine deklariert.
3: Ja, also das Gesetz unterscheidet zwischen entweder Plattform oder Suchmaschine und die EU-Kommission findet, bei ChatGPT gehe es weniger darum, dass Nutzende eigene Inhalte verbreiten, sondern dass ChatGPT auf Fragen reagiert und auch das Internet durchsucht. Deswegen ja, hat es das jetzt als Suchmaschine klassifiziert.
4: Und für solche Suchmaschinen und Plattformen gelten eben besonders strenge Regeln, jetzt also auch für ChatGPT. Was müssen die denn da so einhalten? Was haben sie für Pflichten?
3: Ja, das ist so ein ganzer Strauß, wobei einiges ist schon gedeckt durch den AI Act, also das Gesetz für KI. Aber zum Beispiel müssen große Dienste eine höhere Transparenz bieten bezüglich Werbung und auch Empfehlungen. Sie müssen eine Kontakt- und Beschwerdestelle bieten und sie müssen auch Forschenden Zugang zu den Daten ermöglichen. Und was besonders spannend werden dürfte, ist, dass OpenAI jetzt selbst eine Analyse durchführen muss, was denn die eigenen systemischen Risiken sind, also welche Gefahren ChatGPT für die EU darstellt und wie es diese in den Griff bekommen will. Da wird es dann wohl um Themen gehen wie Desinformation, um Datenschutz oder auch um KI-Agenten, die dann auf eigene Faust agieren und Schaden anrichten könnten.
4: Und halten sich diese großen Dienste daran? Oder anders gefragt, wie griffig ist dieses Gesetz?
3: Ja, das ist schon nicht nur ein Papiertiger. Also aufgrund dieses Gesetzes hat es bereits Millionenstrafen gegeben gegen X, gegen Temu und AliExpress. Und es laufen auch gerade größere Verfahren gegen Facebook, TikTok und Co. Also das Gesetz ist schon relevant. Aber es kommt natürlich jetzt darauf an, wie das alles im Falle einer KI ausgelegt wird. Das dürften auch die anderen Anbieter gespannt mitverfolgen. Allerdings braucht es noch etwas Geduld. Erstmal hat OpenAI jetzt 4 Monate Zeit, die Regeln umzusetzen. Und bis dann die EU das alles anschaut und ihre Einschätzung abgibt, ob die Maßnahmen reichen, dauert es dann nochmals ziemlich lange.
4: Dieser Entscheid, den hat die EU jetzt gefällt. Was heißt das eigentlich für die Schweiz?
3: Die Regeln gelten eigentlich ja nicht für uns, aber meistens übernehmen dann die großen Dienste dieselben Features auch gleich für uns.
0: Das sagt SRF-Digitalredaktorin Tanja Eder. Weiter jetzt zum Medienunternehmen Ringier. Das hat angekündigt, dass es künftig eng mit OpenAI zusammenarbeiten werde. Zu Ringier gehören unter anderem Titel wie zum Beispiel «Der Blick» oder «Der Beobachter» oder auch Online-Marktplätze wie zum Beispiel tutti.ch oder jobs.ch. Jedenfalls soll jetzt die KI mit dem Namen ChatGPT Enterprise mittelfristig im ganzen Ringier-Unternehmen eingeführt werden. Was genau bedeutet diese Zusammenarbeit? Das hat Silvia Staub, SRF-Medienredaktor Salvador Atasoy, gefragt.
5: Ja, also Ringier hat ja eine unternehmensweite Zusammenarbeit mit OpenAI angekündigt und die umfasst eben mehrere Bereiche, von der IT über digitale Marktplätze bis hin zur Unterstützung im journalistischen Alltag bei der Recherche etwa. Zwei Dinge finde ich bemerkenswert. Zum einen betont Ringier, man werde eben keine journalistischen Inhalte mit OpenAI teilen. Also genau das nicht machen, was andere Medienhäuser wie Axel Springer explizit in dieser Zusammenarbeit tun. Und zweitens zeigt mir dieser umfassende Deal, Ringier ist, was man eben oft auch vergisst, ein internationales Medienunternehmen, das zu den größeren in Europa zählt und darum eben auch für OpenAI interessant ist.
4: Ringier spricht da von Unterstützung im journalistischen Alltag. Wie dürfte denn das die journalistische Arbeit von Ringier jetzt verändern?
5: Also fairerweise muss man sagen, dass Ringier schon seit Jahren enorm auf dieses Datengetriebene setzt. Ein Beispiel ist die Zusammenarbeit mit dem umstrittenen Softwareunternehmen Palantir bei Verknüpfung und Auswertung von Daten im Newsroom. Und nun kommt eben ein weiterer wichtiger Baustein dazu, nämlich KI als Werkzeug. Man betont zwar, dass am Ende immer noch Menschen entscheiden bei Einordnung und Veröffentlichung, aber diese Zusammenarbeit macht klar, dass KI nicht nur ein mögliches Werkzeug in der journalistischen Arbeit darstellt, sondern eben immer mehr zu einem Dreh- und Angelpunkt bei der Erstellung von Inhalten wird. Sprich, der Einsatz von KI dürfte sich damit noch einmal deutlich ausweiten und auch deutlich verstärken.
4: Also die KI wirklich als allumfassendes Werkzeug, Sie sagen als Dreh- und Angelpunkt. Aber Ringier betont ja, die redaktionelle Verantwortung, also über die Inhalte, die geschrieben werden, die bleibe bei den Menschen. Lässt sich das denn überhaupt kontrollieren, wenn die KI so breit eingesetzt wird?
5: Stand heute gibt es eben keine Möglichkeit, das zu überprüfen. Wir haben derzeit eine Art Wild-West-Situation bei uns im Journalismus, weil es in der Schweiz eben keine verbindlichen Vorgaben gibt, was die Deklaration, den Umfang der Nutzung von KI oder den Anteil an KI-generierten Inhalten vorschreibt. Korrekt ist zwar, dass man etwa bei der SRG und dem Presserat an solchen Standards arbeitet, aber weder gibt es hier Stand heute Resultate noch Anwendungsbeispiele. Man muss also, ich als Leserin, als Leser, ich muss also darauf vertrauen, was die einzelnen Titel als eigene Richtlinie veröffentlichen. Und das ist wenig bis nichts. Beim Blick etwa gibt es so Kategorien wie KI generiert, redaktionell geprüft. Aber was das genau heisst, das ist unklar.
4: Also da gibt es im Moment noch nichts Branchenübergreifendes. Da hat jedes Medienhaus so ein bisschen die eigenen Vorgaben. Ist denn dieser Deal jetzt, ist das nicht auch ein bisschen eine widersprüchliche Zusammenarbeit? Gerade Ringier-CEO Mark Walter, der hat ja auch immer wieder betont, wie schädlich KI-Unternehmen für den Journalismus seien.
5: Ja, das hat er immer wieder gesagt, dass diese unerlaubte Nutzung von journalistischen Inhalten durch KI den größten Diebstahl in der Geschichte des Journalismus darstellen. Aber unter Mark Walder hat Ringier schon vor Jahren eine vertiefte Zusammenarbeit mit Palantir beschlossen und die Macht von KI als Werkzeug, die ist auch bei Ringier unbestritten. So gesehen macht diese Zusammenarbeit durchaus Sinn, sie ist stringent. Die Frage ist einfach, bleibt es dabei? Also zum einen aus journalistischer Sicht, also wie viel Mensch steckt denn in einem Jahr noch in einem Blickartikel? Und zum anderen, wer KI als Werkzeug nutzt, der teilt ja immer auch Daten und trainiert die KI mit. Sprich, eine kontrollierte Zusammenarbeit mit KI verhindert ja nicht automatisch, dass genau das passiert, was man eben nicht will. Training von KI mit journalistischem Wissen.
0: Das war SRF-Medienredaktor Salvador Altasoy über die geplante Zusammenarbeit zwischen Ringier und OpenAI. Und das war's mit einem kurzen Rückblick auf ein paar Hintergrundthemen der letzten Woche aus dem Programm von SRF 4 News. Hier bei Ihrem Infosender geht's jetzt weiter mit den aktuellsten Nachrichten.

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1: Das ostdeutsche Bundesland Sachsen-Anhalt am Tag einer richtungsweisenden Wahl kann die rechtsextreme AfD sogar regieren. Unsere Korrespondentin ordnet ein. Dann die Schweizer Berufsfischer lancieren ein neues Label und wollen unbekanntere Schweizer Fische auf den Teller bringen. Und wie lange dauert es, bis nach einem verheerenden Waldbrand wieder Normalität einkehrt? Unsere Reportage aus Frankreich etwas später in der Sendung. Am Mikrofon ist heute Manuel Fasol. In Sachsen-Anhalt wird heute gewählt. Und dabei sind viele Augen ins ostdeutsche Bundesland gerichtet. Denn zum ersten Mal seit dem Zweiten Weltkrieg könnte mit der AfD eine rechtsextreme Partei in die Regierung einziehen. Die Alternative für Deutschland könnte gemäß Umfragen rund 40% der Stimmen holen und liegt damit weit vor der politischen Konkurrenz. Erste Wahlprognosen und Hochrechnungen werden ab dem frühen Abend erwartet. Deutschlands Korrespondentin Simon Fazer verfolgt die Wahlen für uns. Wir machen eine Auslegeordnung. Die AfD will allein regieren, also ohne Koalitionspartner. Würden ihr dafür diese 40% Wähleranteil denn reichen?
2: Es ist ziemlich tricky dieses Mal. Welche Prozentzahl der Stimmen der AfD reichen würde, hängt entscheidend davon ab, wie viele Parteien überhaupt ins Parlament kommen. Es gibt eine Art Eintrittshürde von 5% und die Umfragen sagen eben auch, dass ein paar Parteien da nicht so locker drüber kommen. Je mehr Parteien gewählt sind, je fragmentierter der Landtag in Magdeburg, je schwieriger wird es für die AfD, alleine regieren zu können. Sie hat darum auch das Ziel herausgegeben, 45% plus erreichen zu wollen. Es bleibt ja auch gar nichts anderes übrig, denn sämtliche anderen Parteien außer dem Bündnis Sarah Wagenknecht haben klar gesagt, sie würden auf keinen Fall mit der AfD koalieren.
1: Vieles hängt also vom Abschneiden der anderen Parteien ab. Im Moment regieren CDU, SPD und FDP. Konnten denn die oder vielleicht die Grünen und die Linke mobilisieren?
2: Das ist die große Frage. Die CDU, wenn man sich das anschaut, wie die Umfragen aussehen, konnte nur sehr schlecht mobilisieren für sich. Die wird aller Voraussicht nach massive Einbußen verzeichnen, liegt so bei 20% in Umfragen. Das wäre dann fast halbiert zum letzten Mal. Die Regierung wird mit großer Wahrscheinlichkeit abgewählt. Aber wir wissen jetzt schon, dass die Wahlbeteiligung um 14 Uhr mehr als doppelt so hoch war wie bei der letzten Landtagswahl um dieselbe Zeit. Das heißt, die Menschen gehen wirklich wählen. Es geht ja auch um sehr viel. Bis vor wenigen Tagen war noch jede vierte wahlberechtigte Person unentschieden, wem sie ihre Stimme geben will. Gleichzeitig gab es viele Aufrufe, taktisch zu wählen, also wirklich den kleinen Parteien die Stimme zu geben, um sie eben ins Parlament zu bringen. Auch wenn man jetzt zum Beispiel CDU-Wählerin ist, die zweite, die Parteistimme dann eben einer anderen Partei zu geben. Und auf der anderen Seite schafft es die AfD grundsätzlich sehr gut, auch Nichtwähler und Nichtwählerinnen zu mobilisieren. Es wird also entscheidend sein, auf welches Konto diese starke Mobilisierung dann einzahlt.
1: Die Wahl, die schlägt hohe Wellen. Im Vorfeld kam es etwa zu Demonstrationen. Sie

0: Betreiber von Pflegeheimen, die auf Zuwanderung angewiesen sind, Lehrkräfte, die fürchten, unter AfD würden Kinder mit Migrationshintergrund oder mit einer Beeinträchtigung in Sonderklassen kommen und nicht mehr integriert werden. Der ganze Kulturbetrieb, den die AfD bedroht, sich quasi zum Deutschtum bekennen zu müssen. Also die Gräben sind sehr tief, sehr unversöhnlich auch, und egal wer an die Regierung kommt, hier zu vereinen wird eine riesige Herausforderung.
1: Live-Einschätzungen von Deutschland-Korrespondentin Simon Fazza. Herzlichen Dank. Wie kann der Krieg zwischen Russland und der Ukraine beendet werden? Darüber diskutieren derzeit Vertreter der USA und der Ukraine in Kiew, Ronja Bollinger.
2: Die US-Gesandten Steve Witkoff und Jared Kushner sind in der Ukraine angekommen. Die Gespräche hätten begonnen, teilte der ukrainische Präsident Volodymyr Zelensky mit. Auch europäische Vertreter sind in Kiew zugegen. Gestern hatten die beiden US-Vertreter in Moskau schon mit dem russischen Präsidenten Wladimir Putin gesprochen. Über die Inhalte der heutigen Gespräche in Kiew ist noch nichts bekannt. Zelensky hatte vor den Gesprächen abermals Sicherheitsgarantien gefordert. In Deutschland sucht die Polizei nach einem Mann, der für mehrere Sabotageaktionen am Stromnetz verantwortlich sein soll. Seit heute Mittag läuft am Hambacher Forst, westlich von Köln, ein Großeinsatz. Ein Sprecher der Kölner Polizei bestätigte der Nachrichtenagentur dpa, dass der Einsatz im Zusammenhang mit den Sabotageakten steht. Ziel sei es, den 48-jährigen Tatverdächtigen zu finden oder zumindest Spuren, die Hinweise auf ihn liefern. Nach Sabotageversuchen in Nordrhein-Westfalen und in Brandenburg fand die Polizei gestern auch in Sachsen Sprengsätze an Stromleitungen.
1: Hitze und Trockenheit setzen den Schweizer Seen zu. Und das merken auch die Berufsfischer. Sie fangen weniger Fische. Die Schweizer Berufsfischer etablieren nun ein neues Label, auch um unbekanntere Fischarten auf die Teller zu bringen. Noemi Ackermann.
3: Reto Leuch ist Berufsfischer auf dem Bodensee. Diese Woche hat er beliebte Fische gefangen.
4: Wir sind jetzt auf Egli, ist jetzt unsere, so Herbst ist immer die Hauptzeit auf Egli. Und manchmal schwimmt noch ein Hecht ins Netz.
3: Für Berufsfischer wird es aber zunehmend schwieriger. So ging etwa der Felchenbestand im Bodensee so stark zurück, dass aktuell ein Fangverbot gilt. Nun haben die Berufsfischer ein einheitliches Label für die lokale Wildfischerei geschaffen. So, dass Kundinnen und Kunden heimische Wildfische von Importprodukten oder Fischen aus Aquakulturen unterscheiden können. Reto Leuch, Präsident des Schweizerischen Berufsfischerverbandes, sagt:
4: Das soll sicherstellen, dass der Schweizer Wildfisch ist ein Premiumprodukt, ein rares Produkt. Die Fänge sind nicht mehr so gut, aber wir möchten den Konsumenten mit dem Label zeigen, dieser Fisch kommt aus Schweizer Seen und ist nachhaltig gefischt worden.
3: In einem ersten Schritt treffen Konsumentinnen und Konsumenten auf das Label, wenn sie direkt beim Berufsfischer einkaufen. Etwa auf dem Markt. In einem zweiten Schritt sollen Gastronominnen ihre Menüs mit dem Label auszeichnen können, wenn es sich um Schweizer Wildfisch handelt. Nur noch etwa 1-3% des Marktes stammt aus lokaler Wildfischerei. Wegen des Klimawandels verändere sich aber der Fischbestand, so Leuch weiter.
4: Aber unser Ziel von der Marke ist auch, wir möchten auch unbekanntere Fische mehr ins Licht bringen und mehr vermarkten, und sei es Rotaugen oder Karpfen oder Wels. Und der Markt ist dort noch nicht ganz so weit. Und wir möchten jetzt mit der Marke auch solche Fische, die weniger bekannt sind, den Leuten schmackhaft machen.
3: Auch er fische immer öfters Fischarten, die nicht so bekannt sind. Karpfen oder Rotaugen etwa.
4: Fische, wo man nicht so kennt oder ein bisschen verpönt sind wegen den vielen Gräten. Und wir haben jetzt doch mit technischen Hilfsmitteln, schneiden wir die Gräte raus oder wir zerschneiden sie, dass man sie nicht mehr spürbar messen, dass sie verkochen. Aber der Kunde muss sich noch gewöhnen daran und auf etwas Neues einlassen.
3: Will der Kunde also auch weiterhin Schweizer Wildfisch essen, muss er sich an neue Fischarten gewöhnen.
1: In Frankreich haben die heftigen Waldbrände der vergangenen Wochen Erinnerungen an den Sommer vor 4 Jahren geweckt. Damals brannte es

0: südlich der Bucht von Arcachon in der Nähe von Bordeaux. Mehrere tausend Hektar Wald verbrannten, 5 Campingplätze wurden zerstört. Wie lange dauert es, bis nach einer solchen Katastrophe wieder Normalität einkehrt? Frankreich-Korrespondentin Zoe Geisler hat einen der Campingplätze besucht, die 2022 komplett zerstört worden waren.
1: Da gab es nichts mehr nach dem Brand, sagt Cédric Rocher, Direktor des Campingplatzes, der am Fuß der Düne von Pilat liegt.
2: Il y avait plus rien. C'était comme après une guerre ou sur la Lune.
1: Es habe ausgesehen wie nach einem Krieg oder auf dem Mond, sagt Roger. Mit einem Golfwagen rumpelt er über das 15 Hektar große sonnige Gelände und zeigt stolz die wieder aufgebauten Gebäude. Vom Restaurant über das Wasserbecken und den Sanitäranlagen bis hin zu den Chalets. Vor 4 Jahren hätten hier nur noch Trümmer gestanden, erzählt Roger.
2: On a dit 40 ans pour construire le camping, 2 heures pour le brûler et 5 ans pour reconstruire.
1: 40 Jahre, um den Campingplatz aufzubauen, 2 Stunden, um ihn niederzubrennen und es werde schlussendlich rund 5 Jahre dauern, ihn wieder aufzubauen. Es sei eine schwierige Zeit gewesen, sagt Roger. Es ist hart mit anzusehen, wie all das, was man aufgebaut hat, in kurzer Zeit in Rauch aufgeht. Und dann war es schwierig, alles wieder aufzubauen. Es bedeutet viel Arbeit, viel Geld und einen hohen bürokratischen Aufwand. Der bürokratische Aufwand ist noch heute groß. Die Kritik des Direktors richtet sich dabei an die Versicherungen.
3: C'est très compliqué. Les assurances nous ont payé.
1: Die Versicherungen haben bis jetzt 25% des Gesamtschadens übernommen, aber es fehlt immer noch ein Teil. Sie suchen nach jedem Vorwand, nicht zu zahlen.
3: Ils cherchent tous les prétextes pour pas payer.
1: Trotz des Streites ums Geld, der auch die Gerichte beschäftigt, konnte Roger den Campingplatz ein Jahr nach der Katastrophe wieder eröffnen. Auch die Gäste kamen wieder. Die höchste Sanddüne Europas inmitten einer verbrannten Landschaft hat ihre Attraktivität behalten. Beziehungsweise fast. Der jüngste Waldbrand auf der anderen Seite der Bucht von Arcachon hatte Folgen. Die Gäste reisten auch hier ab. Während 2 Wochen sei der Campingplatz fast leer gewesen, sagt Roger. Ähnlich erging es auch anderen Campingplätzen in der Gegend. Trotzdem blickt der Direktor optimistisch in die Zukunft. Mittlerweile kommen die Gäste wieder und nur noch einige Chalets sollen bis Ende Jahr gebaut werden. Eines lässt sich allerdings nicht so schnell ersetzen.
2: Il manque les arbres. Les arbres, vous les voyez, on en a planté, je crois, 18 000. Mais ils n'ont pas encore grandi, il faut attendre maintenant.
1: Es fehlen die Bäume. Früher prägten hohe Kiefern das Bild des Campingplatzes. Tausende Bäume habe man gepflanzt, nun müssten sie nur noch wachsen. Bis sie im heißen Sommer aber wieder Schatten spenden, dauert es noch einige Jahre.
0: Vor dem Wetter noch zum Sport.
4: FIFA-Präsident Gianni Infantino wird sich im kommenden Jahr zur Wiederwahl stellen. Das sagte eine Sprecherin des Weltfußballverbands vor Journalisten. Der FIFA-Präsident habe im April gesagt, dass er wieder antreten werde. Daran habe sich nichts geändert, so die Sprecherin. Jetzt noch ein Resultat aus der Schweizer Fußballmeisterschaft. Der FC St. Gallen gewinnt auswärts gegen Servette Genf mit 2:0. Die Genfer bleiben damit weiterhin das Tabellenschlusslicht. Zum Eishockey, der HC Genf Servette hat in der Champions Hockey League im zweiten Gruppenspiel den 2. Sieg geholt. Gegen Storhamar aus Norwegen gewinnen die Genfer zu Hause mit 3:2. Und noch Formel 1. Der Italiener Kimi Antonelli feiert am Großen Preis von Italien in Monza einen Heimsieg. Der Mercedes-Pilot gewinnt vor seinem britischen Teamkollegen George Russell. Dritter wird der Niederländer Max Verstappen im Red Bull. Das Wetter, morgen ist es zeitweise sonnig mit lokalen Schauern bei knapp 30 Grad.
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7: Mit einer Genossenschaft, die die Elg im Kanton Zürich Restaurant kauft, um so das Dorfleben zu retten. Mit dem zugerischen Paar, wo der Stadt Zürich den Hauptsitz von einer grossen Bank abgeluchset hat. Mit dem Angriff von einem Wiesentwälscherrohr, der zu einem ungünstigen Zeitpunkt kommt. Mit dem Fischadler im Dreiseenland, der das erste Mal wieder hier gebrütet hat. Und mit der Geschichte der Abfalltaucher im Rhein zu Basel, die überraschende Sachen aus dem Wasser rausgeholt und ins Museum gebracht haben. Am Mikrofon ist Sandra Schöneberger. In kleineren Dörfern passiert es immer mal wieder. Dorfbeiz muss zutun und plötzlich fehlt im Dorf ein Treffpunkt, ein Ort, wo das Dorfleben Platz hat. Auch der Gouville-Mühle zu Elg in der Nähe von Winterthur hat das Schicksal gedroht. Doch eine Genossenschaft hat verhindert, dass Traditionsbeiz zugeht. Sie übernimmt Gouville-Mühle und hat damit schon 3 Restaurants zu Elg. Warum das Modell Zukunft hat, im Beitrag von der Katrin Oyer.
8: Das Restaurant Gouville-Mühle, oder Gummelin, wie man hier sagt, ist ein altes Wirtshaus mit einem grossen Garten. Es gibt selber gemachte Würste und Spiessbraten vom Grill. Im Saali können die Elgerinnen und Elger das Tanzbein schwingen. Die Gouville-Mühle ist schon mehrere Generationen in den Händen der Familie Schuffelberger. Aber Ende Monat ist Schluss. Das Ehepaar gibt Gummelin ab, wie der Rudi Schuffelberger sagt.
9: Sie sind beide pensioniert. Und in der Familie haben wir niemanden, der weiter wirtet. Wir haben 2 Söhne, aber die wollen nicht wirten.
8: Aus der Familie will niemand weitermachen. Aber beides zutun, ist für die Schuffelbergers auch nicht in Frage gekommen.
9: Vor allem jetzt, wo es überall die Wirtschaften zugehen und immer mehr Pizzerien und Kebab aufgehen, ist das sehr wichtig, wo man auch ein Bauernschübli essen kann oder ein Servala oder ein gutes Stück Fleisch. Einfach, aber gut und wirtschaft.
8: Damit es eine Zukunft gibt für Gouville-Mühle, haben die Schuffelbergers die Elger Genossenschaft für Wohnen, Arbeit und Kultur, kurz WAK, angefragt. Die Genossenschaft besitzt schon mehrere Wohnhäuser in der Region und auch 2 Restaurants. Die Genossenschaft setzt sich dafür ein, dass das Dorf am Leben bleibe, sagt der Präsident Erich Wegmann.
10: Unsere Restaurants sind hier in einem ländlich geprägten Ort, sind das eigentlich eine Art unsere Gemeinschaftsräume. Oder? Man trifft sich nach dem Verein dort und in einer Stadt würde man vielleicht in ein Quartierzentrum gehen. Und das ist für uns ganz wichtig, dass die Gemeinschaft dort einen Ort hat, um sich austauschen und treffen. Und das ist für eine Dorfkultur, finde ich, ganz wichtig.
8: Das Modell hat Vorteile. Die Restaurants könnten zum Beispiel näher zusammenarbeiten, beim Personal oder beim Einkauf. Aber eine Querfinanzierung sei häufig nötig. Darum will die neue Besitzerin in der Gouville-Mühle irgendwann auch Übernachtungen anbieten. Und die Kegelbahn, die es früher schon mal gegeben hat, soll auch wieder auferstehen. Grundsätzlich sollte sich aber am Charakter der Beiz nichts ändern, sagt Erich Wegmann.
10: Wir haben das gekauft mit dem Versprechen, eigentlich das im Sinn der Familie Schuffelberger weiter zu betreiben. Und das nehmen wir sehr ernst.
8: Das gilt auch für die Speiskarte. Die neue Pächterin, die die Genossenschaft schon gefunden hat, hat sich verpflichtet, weiterhin gut bürgerliches Essen auf den Tisch zu bringen.
7: Von Elg bei Winterthur gehen wir jetzt in den Kanton Zug. Es ist ein Gou für die Gemeinde Baar. Die Zürcher Traditionsbank Fontobel verleiht ihren Hauptsitz aus der Stadt Zürich in die Zuger Gemeinde. Das ist diese Woche bekannt worden. Damit wechseln die 4 Jahre 1500 Mitarbeitende ihren Arbeitsort. Nur noch ein kleiner Teil bleibt am Bankstandort in der Stadt Zürich. Markus Föhn, Regionalkorrespondent in der Zentralschweiz. Aufs erste Anhören fragt man sich vielleicht, warum Baar anstatt Zürich tönt schon ein bisschen weniger glamourös.
11: Ja, der Hauptsitz in einer Zuger Agglomerationsgemeinde und nicht mehr in der Finanzmetropole Zürich, das ist sicher weniger prestigeträchtig. Aber die Baar hat halt noch Platz für grosse Würfe. Die Bank Fontobel hat nämlich ihr Personal, das in Zürich heute auf 7 Standorte verteilt ist, zusammenziehen auf einem Campus mit 15'000 Quadratmetern. Und so viel Platz in Zürich zu finden, ist natürlich nicht ganz einfach. Kommt dazu, die Baar gehört zu den Gemeinden mit den tiefsten Steuern der Schweiz. Das sei zwar nicht ausschlaggebend für den Zügelentscheid, heisst es bei der Bank, aber er hat wahrscheinlich schon ein bisschen leichter gemacht.
7: Baar kenne ich bis jetzt ehrlich gesagt nur als Sitz von der einen oder anderen Firma. Was ist das für eine Gemeinde?
11: Baar ist eine Gemeinde mit etwa 25'000 Einwohnerinnen und Einwohnern, gerade neben der Stadt Zug. Die Hauptsehenswürdigkeit sind die Tropfsteinhöhlen der Höllgrotte, die ein oder andere vielleicht kennt. Sonst ist es nicht sehr spektakulär. Aber weil es sehr gut liegt, haben ein paar sehr grosse Firmen hier ihren Sitz. Zum Beispiel der Bauchemie-Konzern Sika oder auch der Rohstoffhändler Glencore.
7: Wenn der Bankenhauptsitz kommt, dann gibt es auf einen Schlag viel mehr Leute, die zu Baar arbeiten. Ist die Gemeinde dafür gewappnet?
11: Ja, das wird sicher eine Herausforderung beim Thema Verkehr, weil es dann zusätzliche Pendlerinnen und Pendler gibt. Aber gemeint sagt, sie haben das im Griff, weil der neue Hauptsitz der Bank Fontobel wird in einem Gebiet gebaut, wo im Moment sowieso gerade ein neuer Ortsteil am Entstehen ist.
12: Markus Föhn, zum Schluss noch ein Wort zum Verhältnis von der Zuger zu den Zürcher. Leidet das nach dieser Meldung diese Woche oder ist das grundsätzlich entspannt?
11: Ja, leiden ist jetzt vielleicht ein grosses Wort, aber es gibt schon länger ein paar Sticheleien auch zwischen den Finanzdirektoren der beiden Kantone. Der Kanton Zürich wirft den Zuger gerne vor, sie seien Trittbrettfahrer. Sie dürfen von der Nähe zu Zürich profitieren, aber mit ihren tiefen Steuern vermögen die Leute und Firmen abzügeln. Und Zuger findet umgekehrt, Zürcher sollen doch einfach schauen, dass sie selber mit den Steuern runterkommen. Die Sticheleien, die gehen jetzt sicher weiter. Und klar, Selbstbewusstsein vom Kanton Zug, das steigt. Noch bis zum Zweiten Weltkrieg war das ja ein eher armer Kanton. Und jetzt macht er dem grossen Nachbar sogar eine Zürcher Bank abspenstig.
12: Der Markus Föhn war das, Regionalkorrespondent in der Zentralschweiz. Es ist ein Naturprojekt, das in der ganzen Schweiz zu reden gibt. Das Wiesent-Projekt im Solothurner Naturpark Thal. In einem 100 Hektar grossen begehbaren Gehege, wo auch Wanderer durchkommen, lebt seit 4 Jahren eine Herde Wiesent. Wir schauen, ob das grösste Landsäugetier von Europa wieder in der Schweiz angesiedelt werden könnte. Diese Woche ist es aber zu einem Unfall gekommen. Was heisst das für das Projekt? Der Alex Moser.
13: Es steht überall geschrieben, wenn man in das riesige bewaldete Gehege zu Welscherohr reinkommt. 50 Meter Abstand halten. An das haben sich der Wiesent Ranger am Montag aber leider nicht gehalten, sagt der Leiter des Wiesent-Projekts, Otto Holzgang.
14: Ja, unser Wiesent Ranger hat sich bis auf 2 Meter am Stier angenähert und hat ihn dann verscheuchen vom Waldweg, wo der Stier gestanden ist. Und der Stier ist dann aber nicht gewichen.
13: Das bis zu einer Tonne schwere Tier ist über ihn drüber gerannt. Der Ranger hat mit dem Heli müssen ins Spital. Es geht ihm schon wieder etwas besser. Die Wiesent sind nicht gefährlich, betonen die Leute vom Wiesent-Projekt immer wieder. Bei einer Reportage ist aber einmal auch ein Stier auf mich zugerannt. Nach ein paar Metern hat er dann aber gestoppt.
14: Das, was Sie jetzt gerade geschildert haben, das sind die sogenannten Scheinattacken. Und das Wichtige ist eben das Wort Schein. Die Wiesent, die zeigen am Mensch, wenn man zu nahe ist. Und meistens ist das eben, wenn man die Distanz auch unterschreitet tut. Und wenn man 50 Meter Abstand hat, dann ist man sicher, dann passiert eigentlich nichts.
13: Das Projekt hat aber auch viele Gegner. Leute aus der Landwirtschaft, die Angst haben vor Schäden an ihrem Land, oder Förster, weil der Wiesent gerne Wälder rumstrielen und die Rinden von den Bäumen wegknabbern. Eigentlich will man nächstes Jahr über einen weiteren Schritt entscheiden, nämlich, dass man die grossen Hege wegnimmt und die Wiesent mit GPS-Geräten ausgerüstet in die Halbfreiheit entlässt. Der Unfall kommt darum zu einem schlechten Zeitpunkt.
14: Ja, ist sicher schlecht. Das ist ja so. Oder? Ich meine, jeder Unfall ist einer zu viel. Und wir müssen innerhalb vom Vorstand auch entsprechend oder innerhalb vom Verein wirklich schauen, welche Auswirkungen könnte das haben. Wo muss man auch etwas noch entsprechend anpassen, wenn man ein Gesuch eingeben möchte für die nächste Phase von dieser Halbfreiheit.
13: Ein gutes Argument haben die Leute vom Wiesent-Projekt. Die letzten 4 Jahre, wo ganz viele Wandererinnen und Wanderer an der Wiesent vorbei sind, ist nie etwas passiert.
12: Vom Wiesent zum anderen Tier, zum Fischadler. Es ist ein Tier, wo man nicht so viel davon hört, aber jetzt gibt es erfreuliche Nachrichten. Im Dreiseenland hat der Sommer ein Fischadlerperli 3 Junge ausbrütet und grossgezogen. Das hat es in der Schweiz seit 112 Jahren nicht mehr gegeben. Den Fischadler erkennt man an seinen dunklen Flügeln, seinem hellen, fast weissen Gesicht mit dunklen Flecken um die Augen herum. Am Bieler Murten und Neuenburger See hat man schon seit Längerem probiert, Tiere wieder anzusiedeln, unterstützt von der Vogelschutzorganisation Nos Oiseaux. Der Michael Gerber hat sich zusammen mit 2 Experten auf die Suche nach den Fischadler im Dreiseenland gemacht.
15: Die Wendy Stram und Olivier Biber stehen beim Hagneck-Delta am Bieler See und suchen mit ihren Feldstechern den Fischadler. In Nähe ist das Wasserkraftwerk Hagneck, das lärmt. Das stört die Fischadler nicht, sagt Wendy Stram von Vogelschutzvereinigung Nos Oiseaux. Aber grössere Gruppen von Leuten mit Fotoapparaten und Feldstechern haben die Fischadler nicht gern.
16: Ich n'aime pas d'être visé avec les appareils de photo, les télescopes et tout ça. Mais le Fischadler qui est ici, il s'appelle Arthur et il aime bien des gens.
15: Am Arthur mache ich es nichts aus, wenn er beobachtet werde. Der Arthur ist 8-jährig und ist aus der Fischadlerkolonie auf dem Gelände der Strafanstalt Belschas am Neuenburgersee. Einem Männchen aus dieser Kolonie ist es diesen Sommer gelungen, zusammen mit einem Weibli aus dem Ausland, drei Junge auszubrüten und gross zu ziehen. Die Freude war riesig, sagt Wendy Stram. Man musste lange darauf warten.
16: Oh, c'était la joie. On était très, très content parce que c'est, on attendait cet événement. Mais ça a quand même pris du temps.
15: Die Vogelschützer haben sich vor Jahren vorgenommen, die Fischadlerpopulation in der Schweiz grösser zu machen und haben mehrmals Jungvögel von Schottland, Norwegen oder Deutschland in die Schweiz eingeflogen und das Belschass ausgesetzt, im Wissen, dass geschlechtsreife Fischadlermännchen die Erdenfamilie gründen, wo sie aufgewachsen sind. Das ist jetzt gelungen. Die Fischadler brüten wieder bei uns. Das freut auch Olivier Biber. Er hat manches Jahr im Auftrag der Eidgenossenschaft internationale Artenschutzabkommen ausgehandelt. Aber alle werden nicht Freude haben, wenn sich der Greifvogel in der Schweiz stark vermehren sollte.
17: Da werden wir wahrscheinlich auch wieder die Klage haben von gewissen Fischern, die werden sagen, ja, jetzt haben wir die Kormoran gehabt bis jetzt, die uns die Fische aus dem Netz genommen haben. Jetzt haben wir noch den Fischadler dazu, der uns die Fische wegfrisst.
15: Der Traum der beiden Vogelschützer ist es, dass der Fischadler in der Schweiz gleich wieder so zahlreich ist wie vor über 100 Jahren.
12: Vom einen Gewässer jetzt an ein anderes. Im Rhein schwimmen, das ist zu Basel ein Volkssport. Vielleicht machen es ein paar, aber bald ein bisschen weniger gern, wenn sie erfahren, was es alles für Abfall im Rhein hat. Gesehen kann man das zu Basel im Moment in einer Ausstellung vom Verein Reingeworfen. Der Verein besteht aus Freiwilligen, die seit 5 Jahren regelmässig im Rhein tauchen und den Abfall rausfischen. Simon Weber berichtet.
18: Noch bei der mittleren Brücke kumpen ein paar Leute zusammen in Rhein, ausgerüstet mit Schnorchel und Taucherbrille. Und dann tönt es so. Sie suchen den Boden ab und bringen alles, was nicht in Rhein gehört, ans Ufer. Bierbüchse, Münzen, Handys, Badeschläppli und ganz viel Glasscherben. Es ist nicht einfach, alles zu verwischen, weil sie immer gegen die Strömung müssen anschwimmen, sagt Taucherin Sarah Katrein. Aber es lohnt sich.
19: Ich mache das, weil es super viel Spass macht. Es ist ein bisschen wie Schatzsuchen unter Wasser und gleichzeitig macht man etwas Sinnvolles.
18: Vielmal finden die Mitglieder vom Verein Reingeworfen bei dieser Schatzsuche auch viel grössere Sachen. Veloräder, Einkaufswagen oder eine Gratis-Zeitungsbox. Und es gab durchaus auch Unappetitliches, sagt der Vereinspräsident Jeroen Diersen und zeigt ein Gebiss.
20: Ja, das sind halt so die kuriosen Funde, wo man sich zweimal überlegt, nehme ich das jetzt mit oder nicht.
18: Mitnehmen dienen sie aber alles und entsorgen es an der richtigen Stelle. Die Behörden unterstützen sie dabei, zum Beispiel mit Mulden. Aber finanzieren tut sich der Verein selber, vor allem durch Spenden. Rund 40 Mal pro Jahr tauchen sie ab, sagt der Jeroen Diersen. Weniger wird der Abfall nicht. Es ist seine Fussarbeit. Aber die Reaktionen sind toll.
20: Die Leute bleiben stehen, die staunen, was wir alles rausholen. Wir werden sehr viel gedankt. Also die Resonanz der Bevölkerung ist enorm.
18: Beim nächsten Gegenstand, den Taucherinnen und Taucher an diesem Tag finden, müssen eine Bar mit anpacken. Mit einem Seil ziehen sie einen verschlammten Haufen Schrott ans Ufer. Ein Töffli war das einmal. Und das Töffli zeigt der Verein Reingeworfen jetzt zu Basel in einer Ausstellung, neben vielen anderen Sachen. Alltägliches wie kaputte Flaschen oder Sonnenbrillen sind es gewesen, aber eben auch spezielle Funde, wie ein Stück Tramschiene, eine alte Pistole oder ein aufgebrochener Tresor, also Diebesgut. Es sind quasi die Highlights von mehreren Tonnen, die sie das Jahr schon aus dem Rhein geholt haben, sagt der Vereinspräsident. Eine Ausstellung, die den Abfall unter Wasser sichtbar macht und will aufrütteln, heissen tut sie dann auch «Zeugen von der Sorglosigkeit».
12: Simon Weber über die Ausstellung der Abfalltaucher vom Rhein gehört im Magazin von Regionaldiagonal.

0: Die Nachrichten von SRF um 5:30 mit Ronja Bullinger. Es seien bedeutsame Gespräche gewesen, das sagt der US-Sondergesandte Steve Witkoff nach dem Treffen mit dem ukrainischen Präsident Volodymyr Zelensky in Kiew. Und 1,7 Millionen Menschen wählen heute im deutschen Bundesland Sachsen-Anhalt ein neues Parlament. Die Wahlbeteiligung dürfte hoch ausfallen. Das Wetter, morgen ist es zeitweise sonnig mit lokalen Schauern bei knapp 30 Grad. Erst in Moskau, nun in Kiew. Die US-Gesandten Steve Witkoff und Jared Kushner sind dieses Wochenende unterwegs, um zwischen Russland und der Ukraine zu vermitteln. Kurz nach dem Mittag trafen sie in der ukrainischen Hauptstadt ein und wurden dort herzlich begrüßt. Tobias Mayer.
1: Ein kurzer Händedruck, der in eine Umarmung übergeht. Ein Video, das der ukrainische Präsident Volodymyr Zelensky zum Zusammentreffen mit Witkoff und Kushner geteilt hat, zeigt eine lockere, schon fast freundschaftliche Atmosphäre. Zuvor hatte Zelensky aber seine Erwartungen an das Treffen deutlich gemacht. Die Ukraine sei daran interessiert, das Ende des Krieges näher zu bringen, schrieb er auf X. Frieden sei nötig, aber ebenso nötig seien Sicherheitsgarantien für die Ukraine. Gestern waren Witkoff und Kushner in Moskau mit dem russischen Präsidenten Wladimir Putin zusammengekommen. Von russischer Seite hieß es danach, das Gespräch sei konstruktiv und nützlich gewesen. Verschiedene Ideen seien diskutiert worden. Konkrete Ergebnisse wurden aber nicht bekannt.
0: Deutschland schaut heute gespannt auf die Wahl im Bundesland Sachsen-Anhalt. Dort wird ein neues Parlament gewählt. Laut Umfragen dürfte die Rechtsaußenpartei AfD rund 40% der Stimmen holen und die Wahl gewinnen. In Sachsen-Anhalt gilt die Partei als rechtsextrem. Die Wahlbeteiligung dürfte hoch ausfallen, sagt ARD-Korrespondent Guido Rinsch.
2: Bis zum frühen Nachmittag hatten bereits 54% aller 1,7 Millionen Wahlberechtigten ihre Stimmen abgegeben. So einen langen und intensiven Wahlkampf wie in den letzten Wochen hat es in Sachsen-Anhalt schon lange oder vielleicht sogar noch nie gegeben. Bis zuletzt haben alle Parteien noch um jede Stimme von Unentschlossenen gekämpft. Freitag gab es noch ein großes Familienfest der AfD, gestern dann ein großes Demokratiefestival vieler Vereine und Organisationen als Gegenstück. Aus dem Lagezentrum der Polizei hieß es, dass bisher alles ruhig geblieben sei. Alle hoffen, dass es nicht die Ruhe vor dem Sturm ist. Immerhin gab es schon vor Wochen erste Hinweise, dass je nach Wahlausgang aus der linken oder rechten Szene Aktionen zu erwarten seien. Die Polizei hält sich bedeckt, ist aber nach eigener Aussage auf alles vorbereitet. Zur Unterstützung sind mehrere Hundertschaften aus dem ganzen Bundesgebiet in Magdeburg vor Ort.
0: Die Wahllokale sind noch bis um 18 Uhr geöffnet. Erste Hochrechnungen werden kurz danach erwartet. In Deutschland sucht die Polizei nach einem Mann, der für mehrere Sabotageaktionen am Stromnetz verantwortlich sein soll. Seit heute Mittag läuft am Hambacher Forst westlich von Köln ein Großeinsatz. Ein Sprecher der Kölner Polizei bestätigte der Nachrichtenagentur dpa, dass der Einsatz im Zusammenhang mit den Sabotageakten steht. Ziel sei es, den 48-jährigen Tatverdächtigen zu finden oder zumindest Spuren, die Hinweise auf ihn liefern. Laut einem Reporter der dpa sind bis zu 100 Polizeifahrzeuge vor Ort. Die Ermittler hatten gestern einen Fahndungsaufruf mit zwei Fotos des Verdächtigen veröffentlicht. Er hatte zuvor zwei Bekennerschreiben verschickt. Nach Sabotageversuchen in Nordrhein-Westfalen und in Brandenburg hat die Polizei gestern auch in Sachsen Sprengsätze an Stromleitungen gefunden und entschärft. Zu Meldungen vom Sport. FIFA-Präsident Gianni Infantino wird sich im kommenden Jahr zur Wiederwahl stellen. Das sagte eine Sprecherin des Weltfußballverbands. Der FIFA-Präsident habe im April gesagt, dass er wieder antreten werde. Daran habe sich natürlich nichts geändert, so die Sprecherin. Zuletzt hatte Infantino selbst ausweichend auf Fragen zu seiner Zukunft reagiert. Gianni Infantino ist in den letzten Monaten unter Druck und in die Kritik geraten. Dies durch seine gescheiterten Pläne, einen Teil der Rechte an den Fußball-Weltmeisterschaften an private Investoren zu verkaufen. In der Schweizer Fußballmeisterschaft ist ein Spiel schon zu Ende gespielt. Der FC St. Gallen gewinnt auswärts gegen Servet Genf mit 2:0. Die Genfer bleiben damit weiterhin das Tabellenschlusslicht. Zum Eishockey, der HC Genf Servette hat in der Champions Hockey League im zweiten Gruppenspiel den zweiten Sieg geholt. Gegen Storhamar aus Norwegen gewinnen die Genfer zu Hause mit 3:2. Und noch Formel 1, der Italiener Kimi Antonelli feiert am Großen Preis von Italien in Monza einen Heimsieg. Der Mercedes-Pilot gewinnt vor seinem britischen Teamkollegen George Russell. Dritter wird der Niederländer Max Verstappen im Red Bull. Das Wetter: am Abend bleibt es sonnig, morgen scheint die Sonne zeitweise und es wird knapp 30 Grad warm. Stellenweise kann es auch nass werden. Das waren Nachrichten von Radio SRF, verantwortlich Tobias Mayer.
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4: Mehr Geld für die Armee. Darüber herrscht in Bundesbern zunehmend Einigkeit. Deutlich umstrittener ist dagegen die Frage, wie diese Aufrüstung finanziert werden soll. Ein neuer Rüstungsfonds soll bis zu 24 Milliarden Franken bereitstellen. Doch woher kommt das Geld? Dazu kursiert derzeit ein Vorschlag, den nächste Woche die Sicherheitskommission des Ständerats berät. Gleich sind bei uns zwei Mitglieder aus genau dieser Kommission zu Gast in der Sendung Politikdebatte. SP-Ständerätin Franziska Roth und ihr SVP-Ratskollege Werner Salzmann. Sie diskutieren über den Vorschlag und auch darüber, wofür diese Milliarden überhaupt ausgegeben werden sollen.
5: Die Schweiz will ihre Verteidigung massiv ausbauen. Dafür liegt jetzt ein Vorschlag auf dem Tisch. Es soll einen Rüstungsfonds geben, gefüllt mit bis zu 24 Milliarden Franken. Umstritten ist weniger das Ziel, sondern vielmehr die Finanzierung des Fonds. Woher sollen diese 24 Milliarden kommen? Aus höheren Steuern, aus neuen Schulden oder vielleicht auch aus ganz anderen Geldquellen? Und was soll die Armee mit diesem Geld eigentlich genau kaufen? Nächste Woche kommt dieser Vorschlag in die Sicherheitskommission des Ständerats. Da trifft es sich ganz gut, dass zwei Mitglieder aus genau dieser Kommission jetzt bei mir sind. Die Solothurner SP-Ständerätin Franziska Roth und ihr SVP-Ratskollege Werner Salzmann aus dem Kanton Bern. Herzlich willkommen in der Politikdebatte.
6: Guten Tag.
7: Danke für die Einladung.
5: Bevor wir in diese Debatte einsteigen, braucht es noch ein paar wichtige Infos, dass alle auf dem gleichen Wissensstand sind. Der Vorschlag, von dem wir reden, kommt von einer anderen Ständeratskommission, nämlich der Finanzkommission. Die hat letzte Woche folgende Vorschläge zum Rüstungsfonds gemacht. Ich fasse das mal kurz zusammen. Der Fonds soll vor allem gespiesen werden aus zwei Quellen, aus einer geplanten Mehrwertsteuererhöhung um 0,2 Prozentpunkte und aus sogenannten Kreditresten, also das ist Geld, salopp gesagt, das das Parlament für irgendwas bewilligt hat, das aber nicht ganz ausgegeben wurde. Aus diesen beiden Quellen soll bis 2045 Geld fließen, bis man dann die 24 Milliarden zusammen hat. Beide Finanzierungsquellen sind aber ein bisschen unsicher. Ob das Stimmvolk einer höheren Mehrwertsteuer zustimmt, ist nicht klar. Und wie es um die Kreditreste bestellt sein wird, ist auch unklar. Und last but not least, den Fonds soll es schon ab nächstem Jahr geben, gefüllt mit 6 Milliarden Franken. Das Geld holt man sich quasi auf Pump und zahlt es dann später zurück. Soweit an meine beiden Gäste, alles richtig?
7: Ich habe eine kleine Anmerkung. Es sind zusätzliche 24 Milliarden. Mhm. Wir haben eine Erhöhung auf 1% BIP beschlossen und die Finanzkommission macht jetzt zusätzlich zu dieser Erhöhung die 24 Milliarden.
5: Also dann haben wir das auch noch richtig gestellt. Und wir steigen direkt ein mit der viel diskutierten Mehrwertsteuer und dem Fonds und bleiben gerade bei Ihnen, Frau Roth, mit dem Vorschlag, der jetzt auf dem Tisch liegt. Wo sagen Sie da, bei welchem Punkt nicht mit mir?
7: Nicht mit mir ist die Entkoppelung der Mehrwertsteuer und des Rüstungsfonds, der verschuldungsfähig ist. Das geht nicht. Das ist für mich wie eine Angst vor dem Volk. Das gehört zusammen. Wenn man das entkoppelt, dann wäre es grundsätzlich möglich, dass der Rüstungsfonds über zwei Jahre schon ausgeben könnte, also sich verschulden könnte um 6 Milliarden. Dann sagt das Volk Nein zur Mehrwertsteuer. Dann haben wir ein Problem, ein finanzpolitisches Problem. Und dann befürchte ich große Sparmaßnahmen, insbesondere bei Bildung, bei der internationalen Zusammenarbeit, dass auch sicherheitsrelevante Themen sind.
5: Und Werner Salzmann, Sie sagen genau, Fonds und Mehrwertsteuer, das trennen wir voneinander, das entkoppeln wir. Sprich, der Fonds soll eingerichtet werden, unabhängig, ob es die Mehrwertsteuer gibt oder nicht. Also die Erhöhung, warum?
6: Vielleicht noch eine Vorbemerkung. Es geht nicht um einen massiven Ausbau, sondern es geht darum, dass wir die wahrscheinlichsten Bedrohungen abwehren können. Das sind die Bedrohungen aus der Luft, Cyberspionage und so weiter. Einfach das noch
5: aber
6: zur Klärung.
5: 24 Milliarden sind ja schon...
6: sind ein grosser Brocken. Es ist entsprechend teurer geworden, weil natürlich durch den Ausbruch der Krieg die Nachfrage massiv gestiegen ist und unsere bestellten Waren sogar verteuert. Und auch die müssen finanziert werden mit diesen 24 Milliarden. Ja, ich bin eben dafür, dass wir das trennen. Wir haben haben jetzt 4 Jahre lamentiert und diskutiert, wir können nicht mehr warten. Die Bedrohung ist real. Ich möchte nicht der sein, der am Schluss sagt, ja, wir haben es gewusst, aber nichts getan. Und deswegen müssen wir jetzt etwas tun. Und wenn wir den Rüstungsfonds mit der Mehrwertsteuer verkoppeln, müssen wir vors Volk. Und wenn das abgelehnt wird, haben wir keinen Rüstungsfonds. Der ist absolut zentral, damit wir die Verpflichtungskredite eben jetzt finanzieren können. Wir können nicht mehr einfach kaufen und sagen, wir zahlen dann bei Lieferung. Heute muss man anzahlen. Es gibt Länder, die zahlen 100% an, bevor sie etwas geliefert haben. Und die werden natürlich bevorzugt. Und wir müssen da auch mitmachen. Und deswegen bin ich dankbar, dass der Finanzkommission so einen Vorschlag gemacht hat.
5: Mhm. Aber ohne Mehrwertsteuer, wenn die nicht angenommen würde, dann wäre das zum Teil nicht gegenfinanziert, dieser Fonds.
6: Ja, da hat Frau Roth recht. Dann müssen wir die Gegenfinanzierung anschauen. Da ist die Möglichkeit, dass wir in anderen Bereichen sparen. Sie hat die Bereiche genannt. Da bin ich eigentlich auch dabei. Aber es gäbe noch ganz eine andere Möglichkeit, das Geld zu beschaffen.
5: Welche denn?
6: Ich habe einen Prüfauftrag gestellt, dass die Nationalbank eigentlich einspringen soll mit einem Affond-Perdue-Beitrag, einer Ausschüttung einer Substanzdividende von 24 Milliarden. 16 gingen an die Kantone, 8 an den Bund. Die Kantone und der Bund würden das einlegen, somit wird es finanziert. Wir hätten keine Diskussion über Mehrwertsteuererhöhung, wir hätten keine Diskussion über Ausserordentlichkeit, keine Schuldenbremsverletzung und so weiter. Es würde sehr schnell gehen, aber ich habe den Bericht noch nicht über diesen Prüfauftrag, deswegen muss ich noch warten.
5: Also Substanzdividende, damit wir da auch das geklärt haben, das ist Geld, das ausgeschüttet wird, das nicht aus dem laufenden Gewinn kommt, sondern eben aus der Substanz, aus bereits vorhandenem Vermögen der SRB.
6: Genau, das wäre eine Variante. Es gibt auch eine Variante, dass der Gewinn ausbezahlt wird und dann die Kanton und der Bund etwas weniger hätte, aber das müssen wir anschauen.
5: Was halten Sie davon, auch wenn es noch nicht geprüft ist, Franziska Roth?
7: Grundsätzlich, alle sprechen von der historischen Zeitenwende, zu Recht, und ich bin der Meinung, das braucht auch eigentlich dann eine historische Finanzierung. Das heißt, man muss über Einnahmen sprechen und man muss auch die Vermögenssteuer wieder in den Fokus nehmen.
5: Aber jetzt ganz kurz zum Vorschlag von...
7: Da muss ich zuerst den Bericht auch haben. Okay. Also ich persönlich bin der Meinung, grundsätzlich eher nein. Denn wenn wir Gelder dort abzapfen, wo die Kantone betroffen sind, Gelder dort abzapfen, wo es wichtige Projekte auch betrifft, dann sind wir eigentlich am Herumschieben und Krise gegen Krise ausspielen oder Kantone gegen Bund ausspielen. Wir brauchen schlicht und einfach, wenn so viel Geld für Rüstung ausgegeben werden soll, brauchen wir eine klare Gegenfinanzierung von der Bevölkerung legitimiert. Und das heißt für mich, wir müssen zum Beispiel die ganz großen Vermögen wieder ins Spiel bringen, wie man das schon bei den beiden Weltkriegen gemacht hat. Das ist eine historische Zeitenwende, also bitte auch eine historische Finanzierung.
5: Also das heißt, wenn die Mehrwertsteuer abgelehnt würde, dann sagen Sie eine begrenzte Vermögenssteuer für die ganz Reichen?
7: Ich werde in der Sicherheitspolitischen Kommission noch einen Antrag stellen, dass man eben wieder koppelt, also dass man entgegen der Finanzkommissionsentscheide diese beiden, den Fonds und die Mehrwertsteuer zu entkoppeln, dass man das koppelt, dass das gebunden ist aneinander und das Volk somit befragt wird zu beidem. Und anschließend, wenn man Finanzierungsschwierigkeiten hätte, weil das Volk vielleicht die Mehrwertsteuer ablehnt, man muss dann über Einnahmen sprechen. Und da bin ich bereit über eine Vermögenssteuer für die grossen Vermögen.
6: Wir müssen schon einmal sagen, was Sache ist. Es wurde im letzten Jahrhundert die Wehrsteuer eingeführt. Diese Wehrsteuer diente dazu, die Armee aufzubauen. Diese Wehrsteuer wurde dann missbraucht, in eine Bundessteuer überführt und andere Ausgaben finanziert. Wir haben heute gut 30 Milliarden. Und es wurde viel in den Sozialbereich investiert, auch in die Entwicklungshilfe, IZA und so weiter. Deswegen ist es schon gerechtfertigt zu sagen, jetzt muss diese Wehrsteuer wieder am richtigen Ort zufließen. Das ist in die Sicherheit der Schweiz. Und deswegen können wir auch über Sparmaßnahmen sprechen für die Alimentierung dieses Fonds.
7: Ich wehre mich wirklich gegen Sparmaßnahmen an anderen Orten, denn die sind ebenfalls sicherheitsrelevant. Wir haben die innere Sicherheit, die dadurch gefährdet wurde. Wir haben außenpolitisch eine Verantwortung bei der internationalen Zusammenarbeit. Das ist wirkungsweise nachgewiesen, dass das auch ein sicherheitspolitischer Faktor ist. Und ich wehre mich nicht grundsätzlich gegen das Schuldenmachen. Das wehre ich mich nicht, aber ich setze mich dafür ein, dass wir zuerst schauen. Herr Salzmann hat es vorhin gesagt, was brauchen wir. Und da müssen wir uns auf die realen, die realistischen Szenarien vorbereiten. Das heißt, es braucht eine Verzichtsplanung für die Beschaffung, für die unrealistischen Szenarien. Da spielt Geld frei. Im Moment geben wir viel mehr Geld für weniger Flugzeuge aus, als wir angedacht haben. Das geht einfach nicht. Wir brauchen eine Verzichtsplanung und wir brauchen die Kostenwahrheit.
8: Und da sind wir schon bei dem Punkt, auf den ich jetzt zu sprechen kommen möchte, nämlich wofür soll das Geld überhaupt ausgegeben werden und wofür nicht? Sie hören die Sendung Politikdebatte mit meinen beiden Gästen, SP-Ständerätin Franziska Roth und SVP-Ständerat Werner Salzmann. Mein Name ist Susanne Stöckel. Wir zeichnen diese Sendung am Mittwochnachmittag auf. Werner Salzmann, jetzt hat Franziska Roth gerade von einer Verzichtsplanung gesprochen. Bevor ich darauf zu sprechen kommen möchte, auf was man verzichten möchte, würde mich mal interessieren, was sind Ihre Prioritäten bei den Ausgaben?
6: Ja, ich staune schon über diese Aussage, weil jetzt gerade haben wir eine Rüstungsplanung erhalten, die sich konzentriert auf die wahrscheinlichste Bedrohung. Und das Bedrohungsbild wurde ganz klar kommuniziert vom Bundesrat. Und die Antwort darauf ist jetzt diese Beschaffung. Botluftsysteme aller Reichweite, wir brauchen die Kampfflugzeuge, wir brauchen Cyberabwehr, wir brauchen im Bereich Nachrichtendienst, FEDPOL Unterstützung. Aber wir brauchen auch Material und Munition für die Bodentruppen. Die müssen ausgebildet werden. Unsere Leute sind nicht primär die, die jetzt in den Krieg müssen oder etwas so erwartet wird. Aber ich erwarte und verlange auch, dass die Leute, die Militärdienst leisten, mit Material ausgerüstet werden, das glaubwürdig ist. Alles andere ist Augenwischerei. Wir haben genügend Leute, die bereits heute zum Zivildienst wechseln. Das möchte ich nicht mehr mit der Begründung, ich kann es nicht mehr ernst nehmen, was ich mache im Militärdienst.
8: Was denken Sie, Frau Roth?
7: Schauen Sie, am Anfang hat der Bundesrat in der ersten Botschaft hat er 3 Milliarden Schweizer Franken für die zivile Sicherheitspolitik, also Cyberkatastrophen, Risikovorsorge, Terrorismus zukommen lassen. Das hat sowohl die Finanzkommission hat das jetzt wieder rausgestrichen. Diese Vorlage, die wir jetzt haben, hat keinen zivilen Sicherheitsbereich mehr drin. Und wenn wir von den realistischen Szenarien sprechen, dann wissen wir, man will sich auf Kurzstreckenraketen konzentrieren. Das heißt, die müssten von einem Land um uns herum innerhalb Europa abgeschossen werden. Das ist schlicht im Moment nicht das Szenario, das uns bedroht. Das weiß und sagt auch der Bundesrat. Viel Geld wird dafür Systeme ausgegeben, die notabene bei der Beschaffung, wenn man Patriot ansieht, Probleme bereiten. Und jetzt soll ja noch ein zweites von denen beschafft werden, dass dessen Finanzierung dann auch nicht klar ist.
8: Mhm. Bei dem zweiten Flugabwehrsystem, das ist gerade heute ein Zeitungsartikel in der NZZ dazu erschienen, das sagt das Finanzdepartement laut der NZZ, die geplante Mehrwertsteuererhöhung, die reicht kaum für die Finanzierung aus. Und ob die Patriots überhaupt mal kommen und wann sie kommen, weiß man nicht.
6: Das ist richtig. Die Patriot werden heute mit Anstelle von 2 Milliarden mit 3,7 Milliarden veranschlagt. Das ist dieser Wert ist bereits in den 24 Milliarden eingerechnet. Das neue System, das jetzt evaluiert wird, wieder 5 Systeme, soll ungefähr 5 Milliarden kosten.
8: Und wie wollen Sie das finanzieren?
6: Das wird finanziert mit diesen 24 Milliarden. Das ist inbegriffen in diesen 24 Milliarden. Das wurde uns in der Sicherheitspolitischen Kommission so erklärt.
8: Frau Roth, gibt es irgendeinen Punkt, wo Sie sagen, okay, da können wir uns drauf einigen, wofür das Geld ausgegeben werden soll?
7: Das Geld muss für die Szenarien, die realistisch sind, ausgegeben werden. Das sind in erster Linie zivile Szenarien, das sind Terroranschläge, das sind Cyber- und Desinformation. Das sind alles Fragen, wo die zivilen Einheiten zuerst kommen. Und die Armee soll dann subsidiär, meinetwegen auch die beste subsidiäre Armee der Welt werden, dass sie schnell und unkompliziert den zivilen Einheiten bei solchen Angriffen, also terroristischen Angriffen und solchen zivilen Angriffen sofort unterstützen.
8: Noch kurze Replik, Herr Salzmann. Gibt es irgendwas, was Frau Roth gesagt hat, wo Sie sagen, da gehe ich mit?
6: Der erste Teil stimmt, wir müssen auch das haben, aber sie negiert völlig, dass wir bedroht sind durch Beschüsse aus der Luft, grosser und mittlerer Reichweite, Kleinflugzeuge, auch größere Drohnen. Und wenn wir wissen, was uns bedroht, dann müssen wir die Abwehr sicherstellen. Das ist die wahrscheinliche Bedrohung. Und dass man das einfach jetzt ausblendet, das ist dasselbe, wie man die Armee 21 auf praktisch null zurückgefahren hat und gedacht hat, es gibt nie mehr Krieg. Und wir haben es anders gelernt. Im 14 wurde die Krim annektiert und im 22 wurde die Ukraine überfallen. fallen. Also müssen wir uns auf das vorbereiten, was wahrscheinlich ist.
8: Also ich bin dann gespannt, wie die Diskussion, oder wir sind gespannt, wie die Diskussion in Ihrer Kommission, in der Sicherheitskommission des Ständerats ablaufen wird. Das verspricht auf jeden Fall, bewegt zu werden. Die Armeefinanzierung, die wird uns definitiv die nächsten Tage und Wochen weiter beschäftigen. Eben nächste Woche debattieren Sie beide in der Kommission darüber und danach wird das Geschäft dann in der Herbstsession im Ständerat behandelt. Danke, dass wir schon jetzt darüber diskutieren konnten in der Politikdebatte. SP-Ständerätin Franziska Roth und SVP-Ständerat Werner Salzmann. Herzlichen
6: Dank. Danke.
7: Dankeschön.
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0: Russland ist verantwortlich für den gescheiterten Drohnenangriff auf den Flughafen Leipzig von Anfang August. Das hat die deutsche Regierung am Dienstag zum ersten Mal explizit so gesagt. Nach wochenlangen Untersuchungen, die Beweise seien eindeutig, hieß es. Das sieht auch die EU so und stellt sich geeint hinter Deutschland. Am EU-Außenministertreffen wurde unter anderem über schärfere Sanktionen gegen Russland gesprochen. Deutschland selber hat bereits konkrete Maßnahmen gegen Russland angekündigt. Unter anderem soll das russische Generalkonsulat in Bonn geschlossen werden. Jan Stöckmann ist Leiter des Karl-Kaiser-Forums für strategische Fragen bei der Deutschen Gesellschaft für Auswärtige Politik in Berlin. Silvia Staub hat ihn gefragt, wie er die Reaktion von Deutschland gegenüber Russland beurteilt.
1: Zwiegespalten, würde ich sagen. Zum einen ist es begrüßenswert, dass die deutsche Bundesregierung nicht nur kommuniziert hat, sondern auch Maßnahmen angekündigt hat. Außerdem waren die 4 Wochen, die seit dem Anschlag in Leipzig-Halle vergangen sind, vergleichsweise kurz. Einige dieser Maßnahmen, die verkündet wurden, sind auch durchaus begrüßenswert, darunter die weitere Unterstützung der Ukraine in ihrem Verteidigungskampf gegenüber Russland. Trotzdem muss man sagen, bleibt die Reaktion etwas hinter den Erwartungen zurück, gerade wenn man bedenkt, dass die Bundesregierung ja von Wegwerfagenten ausgeht, die hier am Werk waren, und in der Reaktion jetzt auf die Ausweisung von diplomatisch akkreditiertem Personal zu setzen, das passt nicht ganz zusammen, denn diese Wegwerfagenten sind häufig keine akkreditierten Geheimdienstmitarbeiter oder Diplomaten, sondern mitunter noch nicht mal russische Staatsbürger, die für relativ kleine Geldsummen diese hybriden Angriffe dann ausführen. Also das kann nicht ganz reichen.
2: Sie haben jetzt diese Wegwerfagenten angesprochen. Können Sie kurz erklären, wie funktioniert das genau?
1: Also diese Wegwerfagenten sind, wie gesagt, in aller Regel Kleinkriminelle, nicht unbedingt russische Staatsbürger, sondern Personen, die oft gar nicht wissen, für wen und für welchen Zweck sie da eigentlich tätig sind. Es gab in der Vergangenheit schon ähnliche Fälle, sowohl in Deutschland als auch im europäischen Ausland. Beispielsweise hierzulande im Vorlauf der Bundestagswahl 2025, wo Wegwerfagenten eine sogenannte False-Flag-Operation durchgeführt haben, also einen Anschlag unter falscher Flagge. Damals wurde Bauschaum in Auspuffendrohre von Pkw geschmiert und daneben ein Zettel der Grünen gehängt, der dann signalisieren sollte, dass das eine Grünen-Kampagne sei, was mitnichten der Fall war. Also derlei Handlanger führen solche Angriffe aus und müssten dabei beispielsweise auch durch finanzforensische Instrumente gestoppt werden. Also wenn man den Geldtransaktionen folgt, oft auch über Kryptotransaktionen, dann könnte man auch diese Personen ausfindig machen und künftige Anschläge unterbinden.
2: Also auch Desinformationskampagnen, die da gefahren werden durch solche eben sogenannte Wegwerfagenten. Sie haben ja an einem Strategiepapier mitgearbeitet, dieses analysiert, wie man idealerweise eben auf solche Angriffe der hybriden Kriegsführung reagieren sollte. Was ist Ihre Erkenntnis? Was ist die beste Reaktion?
1: Also in der Beantwortung dieser hybriden Kriegsführung ist zunächst einmal sicher, sich über die Natur dieser Angriffe klar zu werden. Das ist erstens, dass diese Angriffe verschleiert werden. Die Identität der Angreifer ist häufig nicht bekannt. Das ist zweitens, dass ein ganzes Bündel von verschiedenen hybriden Methoden zum Einsatz kommen. Also diplomatische, ökonomische oder auch paramilitärische, wie jetzt im Fall Leipzig-Halle. Und das ist drittens, dass diese Angriffe häufig nicht darauf ausgerichtet sind, zu einem unmittelbaren Triumph zu führen, sondern graduell unsere gesellschaftliche Handlungsfähigkeit, unsere politische Handlungsfähigkeit zu unterminieren. Und in der Antwort darauf muss man deswegen auf diese Kriterien ganz genau eingehen. Und man kann nicht einfach durch eine massive Aufrüstung jetzt vergelten oder Rache üben, sondern man muss gezielte, auch asymmetrische Gegenmaßnahmen vorbereiten.
2: Und was heißt das genau, asymmetrische Gegenmaßnahmen?
1: Das heißt, dass man jetzt nicht mit einer Sprengstoffdrohne am Flughafen von St. Petersburg antwortet, sondern dass man beispielsweise mit robusterem Vorgehen gegen die russische Schattenflotte etwas Druck ausübt und Signale sendet. Das machen ja andere europäische Länder auch schon gut vor. Asymmetrisch reagieren kann aber auch heißen, dass man sich mit anderen Staaten zusammentut und bestimmte Sanktionen noch einmal verschärft. Also kurzum, es geht um die verhältnismäßige Antwort, die völkerrechtlich gedeckt ist und strategisch klug, aber nicht unbedingt um eine gleichartige Reaktion.
2: Sie sprechen es gerade an, dass völkerrechtlich gedeckt ist. Das ist ja auch ein Knackpunkt, dass die Reaktion auf solche Situationen für einen demokratischen Staat ja meist schwieriger ist. Das ist ein ständiges Abwägen von Eskalation und Beschwichtigung. Worauf kommt es da an?
1: Es kommt auf rechtsstaatliche Verfahren an, sowohl bei der Strafverfolgung als auch bei der nachrichtendienstlichen Aufklärung. Letzteres befindet sich auch gerade in einem Gesetzgebungsverfahren. Es gibt eine große Reform des Bundesnachrichtendienstes in Deutschland, die auf dem parlamentarischen Weg gerade ist. Es geht darum, dass diese Verfahren und diese demokratischen Kontrollfunktionen relativ schlank organisiert sind, aber eben die Bedürfnisse eines demokratischen Rechtsstaates erfüllen. Denn man muss ja immer bedenken, dass Russland gerade darauf setzt, dass es eben so lange dauert in Deutschland, bis wir zu einer Attribution kommen und bis eventuell Personen festgenommen werden können oder andere Reaktionsmaßnahmen getroffen werden können.
2: Und Sie haben vorhin auch angesprochen, dass da die internationale Kooperation auch wichtig ist. Was braucht es, damit die westlichen Länder oder eben auch Europa da vorbereitet ist und wirklich eben angemessen reagieren kann?
1: Es gibt schon erste Formate und Formen der Zusammenarbeit, beispielsweise ein gemeinsames Zentrum für hybride Angriffe in Helsinki in Finnland. Es gibt auf europäischer, auch auf NATO-Ebene schon wichtige Verbindungen. Beispielsweise gibt es aber auch eine Menge aus der Ukraine zu lernen, gerade mit Blick auf die Antidrohnentechnologie. Ich denke, dass es in Zukunft darauf ankommen wird, diese Verbindung noch zu intensivieren, um gemeinsam gegenüber Russland zu signalisieren, dass man sich das in der freiheitlich-westlichen Welt nicht bieten lassen wird. Denn man muss sich immer klar machen, weder Drohnen noch Cyberattacken, all diese Dinge, die sich im hybriden Raum abspielen, die machen in der Regel an nationalstaatlichen Grenzen nicht Halt. Ein Instrument, was sich die Bundesregierung beispielsweise etwas genauer ansehen sollte, ist die sogenannte Finanzforensik, also das Nachverfolgen von Geldtransaktionen, auch im Kryptobereich, also diese mitunter recht kleinen Summen, die da fließen, um die sogenannten Wegwerfagenten zu bezahlen. Das ist sicherlich keine ganz leichte Aufgabe. Da müssen die entsprechenden Behörden ausgestattet werden, aufgebaut werden, eventuell auch mit KI-Technologie ausgestattet werden, um dieser Form von Kriegsführung Herr zu werden. Ein anderes Instrument wäre beispielsweise auch, dass man im Bereich der nachrichtendienstlichen Aufklärung ganz gezielt Informationen veröffentlicht, im Voraus, um eben der Propaganda aus Moskau den Wind aus den Segeln zu nehmen.
0: Sagt Jan Stöckmann von der Deutschen Gesellschaft für Auswärtige Politik in Berlin. Er hat dort an einem Strategiepapier zur Reaktion auf hybride Kriegsführung mitgearbeitet.

0: 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Echo der Zeit mit Ivan Lieberherr. Sonntag, der 6. September. Die Themen. Sachsen-Anhalt im Osten Deutschlands hat gewählt. Die Rechtsaußenpartei AfD hat sich zum Ziel gesetzt, allein zu regieren. Ob das möglich ist, das klären wir gleich. Dann, die Schweiz stimmt über ihre Neutralitätspolitik ab. Der SVP wird vorgeworfen, sie sei pro-russisch. Wir fragen, was da dran ist, und wir zeigen, wie Russland versucht, die Abstimmung zu beeinflussen. Schließlich, wie Leute ihren Frust auf den Lake Michigan hinausschreien. Besuch beim Scream Club in Chicago. Aus Sachsen-Anhalt treffen in diesen Sekunden erste Zahlen ein zu den Landtagswahlen, erste Prognosen. Wir geben unserer Deutschland-Korrespondentin noch ein paar Minuten Zeit, um diese zu sichten, und beginnen mit der Nachrichtenübersicht mit Lara Christen. Gestern Gespräche in Moskau, heute stand Kiew auf dem Programm. Die US-Gesandten Steve Witkoff und Jared Kushner haben sich mit Präsident Volodymyr Zelensky getroffen.
1: Diskutiert wurde über ein mögliches Kriegsende zwischen Russland und der Ukraine. Die Gespräche in Kiew heute seien ermutigend und bedeutsam gewesen, sagte der US-Sondergesandte Steve Witkoff im Anschluss. Der ukrainische Präsident Volodymyr Zelensky hatte vor dem Treffen seine Erwartungen deutlich gemacht. Die Ukraine sei daran interessiert, das Ende des Krieges näher zu bringen, schrieb er auf X. Frieden sei nötig, aber ebenso nötig seien Sicherheitsgarantien für die Ukraine. Der US-Sondergesandte Steve Witkoff und Jared Kushner, der Schwiegersohn des US-Präsidenten, führen nun noch weitere Gespräche mit der ukrainischen Delegation und europäischen Vertretern. Seit der Verschärfung des Waffenrechts vor 7 Jahren sind zahlreiche Waffen in der Schweiz verboten. Trotzdem konnten Tausende solcher Waffen gekauft werden, und das ganz legal, dank einer Ausnahmebewilligung, zum Beispiel für Sportschützen. Das zeigt eine Recherche der NZZ am Sonntag. Auf Anfrage der Zeitung gab beispielsweise der Kanton Zürich an, es seien in den letzten Jahren fast 20'000 solcher Waffen verkauft worden. Im Kanton Thurgau sind gut 5'300 Ausnahmebewilligungen erteilt worden. Die tödliche Amoktat in Aarau hat eine Diskussion über das Schweizer Waffengesetz ausgelöst, da der Täter mit einem halbautomatischen Sturmgewehr geschossen hat, das er vor 20 Jahren gekauft hatte. In Deutschland sucht die Polizei nach einem Mann, der für mehrere Sabotageaktionen am Stromnetz verantwortlich sein soll. Am Nachmittag lief deshalb westlich von Köln am Hambacher Forst ein Großeinsatz. Ein Sprecher der Kölner Polizei bestätigte der Nachrichtenagentur dpa, dass der Einsatz im Zusammenhang mit den Sabotageakten stand. Laut einem Reporter der dpa waren bis zu 100 Polizeifahrzeuge vor Ort. Die Ermittler hatten gestern einen Fahndungsaufruf mit 2 Fotos des Verdächtigen veröffentlicht. Er hatte zuvor 2 Bekennerschreiben verschickt. Nach Sabotageversuchen in Nordrhein-Westfalen und in Brandenburg hat die Polizei gestern auch in Sachsen Sprengsätze an Stromleitungen gefunden und entschärft. Ein Vulkanausbruch hat in Indonesien für ein Flugchaos gesorgt. Mehrere Flughäfen sind wegen Vulkanasche derzeit geschlossen, darunter auch der verkehrsreichste in der indonesischen Hauptstadt Jakarta. Laut den Behörden sind bis zu 1'500 Flüge betroffen. 170'000 Passagiere seien gestrandet. Ausgebrochen ist der Vulkan Anak Krakatau. Dieser bildet eine kleine Vulkaninsel rund 150 Kilometer westlich des Flughafens in Jakarta. Zu Meldungen vom Sport.

0: ihr zweites Gruppenspiel gewonnen. Davos gewinnt zu Hause gegen die Eisbären Berlin mit 8:2. Zuvor gewann Genf-Servette ebenfalls zu Hause gegen Storhamar aus Norwegen mit 3:2. Und noch Formel 1. Der Italiener Kimi Antonelli feiert am Großen Preis von Italien in Monza einen Heimsieg. Der Mercedes-Pilot gewinnt vor seinem britischen Teamkollegen George Russell. Dritter wird der Niederländer Max Verstappen im Red Bull. Und das Wetter? Am Abend bleibt es sonnig. Morgen scheint die Sonne zeitweise und es wird knapp 30 Grad warm. Stellenweise kann es auch nass werden.
1: Sachsen-Anhalt, das kleine Bundesland im Osten Deutschlands, hat gewählt. Knapp 1,7 Millionen Wahlberechtigte waren zur Stimmabgabe aufgerufen. Im Mittelpunkt stand die Frage, wie stark die AfD abschneidet, die Alternative für Deutschland, und ob sie erstmals in einem Bundesland regieren kann. Der Verfassungsschutz hat die AfD in Sachsen-Anhalt als gesichert rechtsextremistisch eingestuft. Die Partei mit ihrem 35 Jahre alten Spitzenkandidaten Ulrich Siegmund will allein regieren. Das hat sie zu ihrem Ziel erklärt. Die Wahlurnen sind vor wenigen Minuten geschlossen worden. Frage jetzt an unsere Deutschland-Korrespondentin Simon Fazer. Was zeigen die ersten Prognosen?
2: Also erwartungsgemäß ist der schwarze Balken der CDU nicht sehr hoch hinaufgeschnellt. Bei 18,5% liegt die CDU. Sie hat sich praktisch halbiert verglichen mit den letzten Landtagswahlen. Entsprechend den Umfrageerwartungen der blaue Balken der AfD dafür in sehr hohe Höhen, nämlich bei 44,5%. Die lagen in Umfragen so bei 40-41%. Die Linke an dritter Stelle, bleibt an dritter Stelle mit 9,5%. Der wurden in Umfragen etwas mehr Prozente vorausgesagt. So. Und jetzt wird es interessant, was die anderen Parteien machen, weil es dieses Mal darauf ankommt, wie viele Parteien in den Magdeburger Landtag kommen. Es gibt ja diese 5% Eintrittshürde. Je größer die Fragmentierung, also je mehr Parteien drin sind, je unwahrscheinlicher eine AfD-Alleinregierung. Die SPD wäre drin mit den aktuellen Zahlen mit 8%. Aktuell ist sie in der Regierung noch. Die FDP, ebenfalls eine Regierungspartei, kriegt nur 2%. Die Grünen mit einem recht guten Resultat 9%. Und Stand jetzt wäre das Bündnis Sarah Wagenknecht mit 5% gerade drin. Aber das kann in beide Richtungen kippen. Also was man sagen kann, die aktuelle Regierung ist massiv abgestraft worden und abgewählt, CDU, SPD, FDP, und zwar wirklich deutlich. Die CDU hat massiven Stimmenverlust hinzunehmen. Die AfD ist die große Wahlsiegerin, die sich praktisch verdoppelt im Vergleich zum letzten Mal. Und BSW liegt auf der Kippe und kann sehr viel entscheiden, ob es reinkommt oder nicht.
1: Was lässt sich denn bereits sagen zu einer allfälligen AfD-Regierung? Sie sagen unwahrscheinlich.
2: Ja, also Ulrich Siegmund hat ja klar ausgeschlossen, mit irgendjemandem koalieren zu wollen. Und andererseits haben außer dem Bündnis Sarah Wagenknecht auch alle anderen Parteien eine Koalition mit der AfD ausgeschlossen. Das heißt, die AfD braucht die absolute Mehrheit, um regieren zu können. Diese Prognosen hier geben ihr die nicht. Also es ist eigentlich praktisch unmöglich, jetzt hier zuverlässig zu sagen, wie es rauskommt, weil es wirklich von ganz wenig abhängt. Aber was man sagen kann, wenn es jetzt so bleiben würde und die AfD nicht regieren kann, das wäre nicht ganz unbequem, nur für die AfD. Sie wäre weiterhin in der Fundamentalopposition, was ihr ja unglaublich großen Zulauf gebracht hat zuletzt. Gleichzeitig müsste sie dann ihre teuren Wahlversprechen nicht erfüllen. Also da gibt es auch Leute, die das auch innerhalb der AfD nicht nur als negativ sehen, wenn sie nicht regieren kann. Was wir auch beobachten übrigens, es gibt in den sozialen Medien bereits massives Agitieren wegen allfälliger Wahlfälschung. Das kommt nicht ganz überraschend. An den AfD-Wahlkampfanlässen waren sogenannte Beobachter unterwegs und haben schon das Narrativ gefördert. Man muss denen auf die Finger schauen, da könnte manipuliert werden. Da muss man abwarten, was da noch kommt dann.
1: Was bedeutet das nun für die anderen Parteien?
2: Die anderen Parteien haben sich alle gegen die AfD ausgesprochen und hätten allenfalls eine AfD-Regierung verhindert, wenn es so bleibt. Das war zwar Ziel, aber großes Aber. Die Zahlen gerade für die CDU sind enorm schlecht. Der unbeliebte Kanzler war nicht nur keine Hilfe, sondern eine Bürde. Das stand an der CDU-Zentrale in Magdeburg.

0: Magdeburg ganz groß Mitte statt Ränder. Nein, hier wurden die Ränder gestärkt. Die Mitte hat einen sehr schweren Stand. Wenn die AfD die absolute Mehrheit nicht schafft, dann wird entscheidend sein, wer reklamiert die Regierungsbildung für sich? Hält sich Ulrich Sigmund an seine Ankündigung? Und was macht CDU-Ministerpräsident Sven Schulze? Es ist ja eher ungewöhnlich, dass nicht die Gewinnerin der Wahl den Regierungsauftrag übernimmt. Er könnte argumentieren, er wolle eine Blockade lösen, er wolle das für Sachsen-Anhalt doch machen. Und da gibt es dann eben das große Problem. Die CDU hat per Beschluss entschieden, sowohl mit der AfD als auch mit der Linken zu kooperieren, wäre total tabu. Das würde aber wohl kaum gehen ohne eine irgendwie geartete Vereinbarung mit dieser Linken. Und da steht die CDU, wenn das so kommen würde, vor einer sehr großen Zerreißprobe mit Folgen bis nach Berlin.
1: Sachsen-Anhalt ist ein kleines Bundesland mit etwa 2 Millionen Einwohnerinnen und Einwohnern. Die AfD legt massiv zu, dennoch ein großer Teil der Leute hat nicht die rechtsextremistische Partei gewählt. Simon Fazer, was hören Sie von diesen Leuten?
0: Ja, diese Leute eint genau das, was sie sagen. Viele gingen es primär darum, eine AfD-Regierung zu verhindern. Es gab auch den Aufruf, taktisch zu wählen. Diese Leute sind sehr kämpferisch. Ja, Vereine, Initiativen, die demokratische Zivilgesellschaft, da haben sich auch Zusammenschlüsse und Netzwerke organisiert, schon im Vorfeld. Da gab es Zusammenarbeit von Organisationen, von Gewerkschaften, der Kirche, die es in dieser Form vorher nicht gab. Also das hat die Menschen schon auch zusammengeschweißt. Die hätten auch sehr viel zu verlieren unter einer rechtsextremen Regierung. Andererseits gibt es auch die Befürchtung, dass man jetzt dann einfach sehr froh darüber wäre, wenn es doch keine rechtsextreme Regierung gäbe. Aber es bleibt ja ein Fakt, dass 2 von 5 Personen bereit sind, also fast jede zweite, eine solche Regierung zu wählen, eine solche Partei. Das verändert die Stimmung in diesem Bundesland natürlich stark. Es gibt tiefe Gräben zwischen den AfD-Anhängern und jenen, die die Partei kritisieren. Und das ist einfach eine sehr, sehr polarisierte Gesellschaft. Also wer auch immer dieses Bundesland regieren wird, da stehen sich unversöhnliche Lager gegenüber. Das wird eine riesige Herausforderung.
1: Erste Informationen und Einschätzungen zur Landtagswahl in Sachsen-Anhalt von Deutschland-Korrespondentin Simon Fazer. Besten Dank. Mit einem provisorischen Endergebnis wird erst nach Mitternacht heute gerechnet. Wie russlandfreundlich die SVP ist, wie sich Russland in die Abstimmung über die Neutralitätsinitiative einmischt und weshalb Leute in Chicago finden, das Leben sei zum Schreien und das dann tatsächlich auch tun. Das die weiteren Themen hier im Echo der Zeit. 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Mit der Neutralitätsinitiative müsste die Schweiz ihre Neutralitätspolitik deutlich rigider auslegen. Bei einem Ja am 27. September wären etwa die bestehenden Sanktionen gegen Russland in der heutigen Form nicht mehr möglich. Gegen das Land also, das die Ukraine bekriegt. Entsprechend stark dreht sich der Abstimmungskampf um die Russlandfrage. Die SVP steht als einzige größere Partei hinter der Neutralitätsinitiative. Das bringt ihr den Vorwurf ein, pro-russisch zu sein. Was ist da dran? Die Hintergründe von Bundeshausredaktor Dominik Mayer.
2: Am offensivsten sind SP und Grüne Gegnerinnen also der Neutralitätsinitiative. Sie sprechen von einer Pro-Putin-Initiative. SP-Nationalrat Fabian Molina rechtfertigt diesen Slogan, weil ein Ja das Ende der heutigen Russland-Sanktionen bedeuten würde.
3: Der Einzige, der davon profitiert, wäre Wladimir Putin und seine Clique. Und in diesem Sinne ist es in der Funktion eindeutig eine Pro-Putin-Initiative.
2: Molina war Co-Präsident der parlamentarischen Freundschaftsgruppe Schweiz-Russland. Nach dem russischen Einmarsch in die Ukraine trat er aus. Die Gruppe wurde auf Eis gelegt. Co-Präsident war auch SVP-Nationalrat Roland Büchel. Gegen das Etikett «Pro-Putin» wehrte er sich.
4: Diese Propaganda ist etwa gleich dumm wie die Propaganda von Zelensky, gleich dumm wie die Propaganda von Putin. Das ist natürlich inhaltlich völliger Unsinn.
2: Der SVP gehe es mit der Initiative auch gar nicht um Russland, sondern darum, dass die Schweiz wieder von allen Staaten akzeptiert werde als Plattform für Gespräche und Verhandlungen. Pro-russisch sei die SVP nicht.
4: Dass wir da jetzt irgendwelche Putin-Fans in den Reihen hätten, das hätte ich zumindest nicht gemerkt. Ich sehe sie nicht, es gibt sie nicht.
2: Ulrich Schmid allerdings, Professor für Osteuropa-Studien an der Universität St. Gallen, sieht innerhalb der SVP durchaus ein gewisses pro-russisches Milieu. Einzelne kantonale Politiker gehörten dazu und Ex-Nationalrat und Weltwoche-Verleger Roger Köppel. Ein spezieller Fall sei Christoph Blocher. Schmid erwähnt eine Zeitungskolumne aus dem ersten Kriegsjahr. Darin beklagt der SVP-Doyen den Tod russischer Soldaten und gibt der Schweiz als angebliche Kriegspartei eine Mitschuld.
5: In diesem Sinne könnte man wahrscheinlich sagen, dass Christoph Blocher nicht pro Putin ist, aber doch eine gewisse Sympathie für Russland an den Tag gelegt hat.
2: Im Abstimmungskampf äußert sich Christoph Blocher allerdings nicht pro-russisch. Den Angriff auf die Ukraine bezeichnete er jüngst als furchtbar. Doch im Gespräch über Russlands Rolle im Ukraine-Krieg bleibt er vage.
6: Das weiß ich nicht. Im Krieg dürfen Sie auf keine Information trauen. Weder von der einen noch zur anderen Seite.
2: Ganz anders agiert Roger Köppel. In seiner Weltwoche gibt er russischen Behördenmitgliedern und Propagandisten eine Bühne. Er tritt in russischen Staatsmedien auf und gibt der Ukraine die Schuld daran, dass der Krieg nicht endet. Für Ulrich Schmid verbreitet Köppel Kreml-Propaganda.
5: Ich glaube allerdings nicht, dass er mit seinen pro-russischen Aussagen auf große Resonanz bei den SVP-Parteimitgliedern stößt.
2: Die Schweiz sei nicht vergleichbar mit Deutschland, vor allem nicht mit Ostdeutschland, wo die Rechte zum Teil pro-russisch sei. Dort gäbe es auch in der Bevölkerung Kreise, die sich nach einer autoritären Führung sehnten. In der Schweiz gäbe es dieses Milieu kaum.
5: Das ist natürlich auch den russischen Stellen bewusst. Aber es gibt eine ganze Reihe von Themen, wo man sich findet. Zuallervorderst die Neutralität, die heftig bespielt wird von russischer Propaganda.
2: Russland bearbeite für ein rechtskonservatives Schweizer Publikum gezielt das Thema Neutralität, aber auch andere Themen wie Migration. Aus der Sicht von Osteuropa-Forscher Schmid sind SVP-Wähler in der Schweiz kaum pro-russisch, aber sie seien im Visier der russischen Propaganda. SP-Nationalrat Fabian Molina hingegen unterstellt der SVP als Partei sehr wohl pro-russische Tendenzen.
3: Es ist einfach auffällig, dass die SVP-Fraktion den Saal verlassen haben, als Präsident Zelensky sich an die Bundesversammlung gerichtet hat, dass die gesamte SVP-Fraktion große Mühe damit bekundet, den Angriffskrieg zu verurteilen. Ich blicke nicht in die Köpfe, aber ihre Handlungen sprechen für sich.
2: SVP-Nationalrat Roland Büchel kontert.
4: Ob ich jetzt etwas verurteile oder nicht, ich weiß nicht, ob die Welt darauf gewartet hat, oder? Ganz klar, es ist völkerrechtswidrig, es ist nicht gut, muss es nicht billigen. Man kann es versuchen zu verstehen, einordnen, aber wir müssen doch uns nicht kompromittieren als Land, indem wir irgendwo mitziehen, wo es keinen Sinn macht.
2: Die Russlandfrage jedenfalls spielt mit im Abstimmungskampf um die Neutralitätsinitiative.
1: Dominik Meyer. Russland würde eine striktere Auslegung der Schweizer Neutralitätspolitik gefallen. Russland mischt sich auch in den Abstimmungskampf ein mit Propaganda auf Online-Plattformen, aber auch ganz offen mit Wortmeldungen aus dem Außenministerium. Das Außenministerium hat sich schon mehrmals zur Neutralitätsinitiative geäußert, von sich aus. Ist das üblich? Das habe ich unseren Korrespondenten Callum McKenzie gefragt.
7: Eigentlich nicht. Das russische Außenministerium äußert sich nicht allzu oft zur Schweiz, aber die Neutralitätsinitiative ist ein Thema, das Russland nicht einfach ignorieren würde, weil die Frage nach der Neutralität der Schweiz eine ist, die Russland seit der Vollinvasion der Ukraine immer aufgreift, wenn es um die Schweiz geht. Seit die Schweiz die EU-Sanktionen gegen Russland übernommen hat, heißt es konsequent von offizieller russischer Seite, die Schweiz habe ihre historische Neutralität aufgegeben. Und das war auch der Anlass für das offizielle Russland, die Schweiz als sogenannt unfreundliches Land zu deklarieren.
1: Wie werden die direkte Demokratie, die politischen Prozesse in der Schweiz, in Russland dargestellt?
7: Es ist interessant, wie das russische Außenministerium über die Abstimmung spricht. Wie bei jeder Schweizer Initiative hat ja auch der Bundesrat dazu Stellung genommen und empfiehlt, wie auch das Parlament, im Fall der Neutralitätsinitiative ein Nein. Und diese ganz gewöhnliche Empfehlung des Bundesrats stellt das russische Außenministerium als eine Art antidemokratische Einflussnahme dar. Die Sprecherin des Ministeriums sagte jüngst auf meine Anfrage, ich zitiere, anstatt den Schweizer Bürgern die Möglichkeit zu geben, eine eigenständige Entscheidung zu treffen, hat der Bundesrat eine groß angelegte Propagandakampagne gestartet, um zu verhindern, dass die Neutralität verfassungsrechtlich verankert wird. Zitat Ende. Und die Sprecherin verglich das dann mit den Referenden, die Russland auf der Krim und in anderen von Russland militärisch besetzten Gebieten der Ukraine durchgeführt hat. Also Russland wirft der Schweiz Heuchelei vor und sie wirft ihr vor der NATO kapituliert zu haben, indem sie ihre Neutralität angeblich aufgegeben habe. Dabei denke ich, dass die Schweiz als neutrale Vermittlerin für Russland auch dann nicht in Frage gekommen wäre, wenn sie die EU-Sanktionen nicht übernommen hätte. Die Schweiz hat zu enge Beziehungen zur EU und zum Westen im Allgemeinen. Russland sah die Schweiz wohl auch vorher nicht als vollkommen neutral.
1: Gewisse Kreise im Westen finden Gefallen an Russland unter Putin, trotz Repression im Land, trotz Krieg gegen die Ukraine. Wie erklären Sie sich das?
7: Ja, die russische Propaganda bietet eine Auswahl an Narrativen und Selbstdarstellungen. Die sind untereinander oft sehr widersprüchlich, aber das ist gewollt. Wer für russische Propaganda empfänglich ist, projiziert seine Vorstellung von Russland auf die Realität des Landes und ignoriert oft, was dem widerspricht. Das heißt, im Linksaußenlager zum Beispiel gibt es Menschen, die in Russland nur den Nachfolgestaat der Sowjetunion sehen und daher als eine Art antikapitalistische Kraft. Dabei herrscht in Russland eine Art Turbokapitalismus, wie mir ein russischer Kommunist erst gerade jüngst gesagt hat. Und im rechten Lager sieht man Russland als Bastion der sogenannten traditionellen Werte und als Pol zum progressiven Westen mit seinen angeblichen linken Denkverboten und so weiter. Dabei ist die Meinungsfreiheit hier sehr stark eingeschränkt. Ich denke, insbesondere populistische Parteien sind für russische staatliche Narrative anfällig, weil sie sich als systemkritisch sehen und Russland auch als Gegner des europäischen oder westlichen Systems betrachten. Weil die russische Propaganda so viele Gesichter hat, ist es eigentlich egal, welches System diese Kritiker und Kritikerinnen in Europa oder in der Schweiz genau meinen.
1: Callum McKenzie, er ist derzeit in der Stadt Nowokuznetsk im Westen Sibiriens. Sie treffen sich um 7 Uhr abends und schreien über den See, so laut sie können. In Chicago versammelt sich Sonntag für Sonntag der Scream Club, um sich vor der neuen Woche gemeinsam Frust, Angst oder Stress von der Seele zu schreien oder um diese Dinge wenigstens erträglicher zu machen. Was letztes Jahr begann, zog bald Hunderte an, was vielleicht auch Ausdruck einer bedrückenden Zeit ist, besonders in den USA. Unser Korrespondent Andrea Christen, der in Chicago lebt, war beim sonntäglichen Schreien dabei.
8: Okay. Okay, macht euch bemerkbar, wenn ihr nicht das erste Mal hier seid, sagt Manny Hernandez durch sein Megafon.
9: This is not your first time at Scream Club. Let me hear a
8: Die Welt ist voller Chaos.
9: The world is a mess.
8: Mit so viel Stress und Ängsten. Wir wollen Leute zusammenbringen und etwas davon loswerden. Es ist ein prächtiger Sonntagabend. Die Sonne steht tief am Himmel. Die Teilnehmenden stehen nebeneinander auf einem Betonsteg, der sich in weitem Bogen in den See, den Lake Michigan, erstreckt, vor der mächtigen Skyline von Chicago. Hier wurde der Scream Club geboren. Gründer Manny Hernandez erzählt, wie er aus Kalifornien zu seiner Freundin nach Chicago zog und wie das zu Spannungen in der Beziehung führte. Nach einer sehr schweren Woche mitten im Winter seien sie hier spazieren gegangen. Ich sagte, willst du den Frust auf den See hinausschreien? Sie meinte, was wenn Leute in der Nähe sind? Wir fragen sie einfach, mach dir keine Sorgen. Wir sind ans Ende des Stegs gelaufen. Da waren ein paar Leute, ein Mädchen, das mit seiner Mutter telefonierte, ein Pärchen. Ich sagte, es tut mir so leid, dass ich störe. Wir werden gleich über den See schreien. Falls ihr mitmachen möchtet,
10: seid ihr herzlich eingeladen.
11: And I said, hey, I'm so sorry to bother you and to interrupt. We're about to scream into the lake. If you'd like to join us, you're more than welcome.
10: Mehrere Fremde hätten mitgemacht. Manche hätten anschließend geweint. Das führte im letzten Sommer zum Scream Club Chicago. Jede und jeder kann kommen, kostenlos. Hernandez ist Atemcoach. Schreien ist auch Teil seiner Trainings. Menschen seien wie Dampfkochtöpfe, die Druck abbauen müssten.
11: The idea of screaming is so taboo.
10: Schreien ist so tabu. Es alleine zu tun, wirkt verrückt. Es alleine zu Hause zu tun, wirkt noch verrückter. Aber zusammenzukommen, es in der Gruppe zu tun, das gibt einem die Erlaubnis zu schreien. Manchmal kamen Hunderte, um über den See zu schreien. In weiteren US-Städten entstanden Schreiklubs. Manche kämen hierher, weil sie gegen Krebs kämpften oder einen geliebten Menschen verloren hätten, sagt Manny Hernandez. Andere kommen vielleicht nur aus Freude am hemmungslosen Schreien. Vermutlich spielt der Zustand der Welt eine Rolle. Kriege, vielleicht der Klimawandel, das ewige bittere Drama der US-Politik, vor allem unter Präsident Donald Trump. Das hier treffe einen Nerv, sagt ein Mann, der sich als Owen vorstellt. Es zeigt, wie es um unsere Gesellschaft steht. Wir sind müde, erschöpft von der Spaltung, von Kriegen, der ewigen Desinformation. Alles. Es ist viel. Wenn die Leute ständig überfordert sind, dann ist es doch keine Überraschung, dass so viele kommen, um alles rauszulassen. Alle bekommen ein Stück biologisch abbaubares Papier, um draufzuschreiben, was man loswerden will und um es dann in den See zu werfen. Er habe seine Stelle verloren, habe gegen massive Depressionen gekämpft, erklärt Owen. Er ist Stammgast. Manchmal werde es emotional.
12: Yeah, I mean, I teared up at times.
10: Mir kamen manches Mal die Tränen. Ich sah, wie andere emotional zusammenbrachen. All diese aufgestauten Emotionen rauszulassen, das ist befreiend. Es löst aber auch viel aus. Hier Leute zu treffen, zu schreien, das helfe. Ja, es verschafft mir ein wenig Erleichterung. Nach einer harten Woche fühle ich mich besser. Ich brauche das. Dann Atemübungen unter der Anleitung von Manny Hernandez. Und drei Schreie. Der letzte ist der lauteste.

0: Die Reportage von Andrea Christen aus Chicago. Zum Schluss noch Fußballresultate aus der Super League. Servette verliert gegen St. Gallen mit 0:2. Basel verliert gegen Lugano 1:3 und Sion gewinnt gegen Thun 3:2. Das war das Echo der Zeit vom Sonntag, dem 6. September mit Redaktionsschluss um 18.28 Uhr. Verantwortlich für die Sendung heute Christoph Forster, für die Nachrichten Tobias Meyer und am Mikrofon war Ivan Lieberherr.
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3: Sparmaßnahmen bei den Medikamenten kommen unter Druck. Unter Ärztinnen und Ärzten tobt ein Kampf um die Löhne. Und mittendrin ist die Frau, die als Direktorin vom Krankenkassenverband Prio Suisse eigentlich mithelfen sollte, dass die Krankenkassenprämien nicht zu fest steigen. Aber macht sie da genug? Oder hat sich ihren Verband bei den Tarifverhandlungen von den teuren Spezialisten über den Tisch ziehen lassen? Saskia Schenker ist mein Gast in der Samstagsrundschau, die wir am Freitagnachmittag aufnehmen. Willkommen, Frau Schenker.
4: Merci vielmals für die Einladung.
3: Frau Schenker, haben Sie ein enges Verhältnis zu Ihrem Hausarzt oder Ihrer Hausärztin?
4: Nein, zum Glück nicht, weil das heisst, dass ich relativ selten zum Arzt oder zu der Ärztin muss.
3: Das heisst, Ihren Hausarzt oder Ihre Hausärztin hat sich noch nicht bei Ihnen über Ihren Lohn beschwert?
4: Nein, in der Tat nicht. Und eben, ich bin immer froh, wenn ich möglichst wenig sehe, persönlich, aber im Beruf sehe ich natürlich viele Ärztinnen und Ärzte.
3: Diese Woche hat der Verband der Hausärzte und Ärztinnen ganz offiziell reklamiert, ihren Lohn sei gleich geblieben, obwohl seit diesem Jahr ein neues Ambulanztarifsystem gilt, wo die Hausarztmedizin aufwerten gegenüber den Spezialisierten. Ziel nicht erreicht. Wie schlimm ist das?
4: Es ist in der Tat so, dass auch wir Krankenversicherer zusammen mit den Tarifpartnern uns dazu committen, dass wir die Grundversorgung der Hausärztinnen und Hausärzte besser stellen im ambulanten Arzttarif und dass auch verschiedene Massnahmen in dieser Tarifstruktur hinterlegt sind. Und auch wir, nach Analyse der ersten Zahlen, sehen nicht, dass die Grundversorgung wirklich verbessert werden.
3: Wenn die Leute zur Hausärztin gehen, ist das ja billiger, als wenn sie zum Spezialist rennen. Es ist also in ihrem ureigenen Interesse und auch dem, der versichert, dass die Hausarztmedizin gestärkt wird. Warum haben Sie nicht mehr für die Hausärzte gekämpft? Oder was ist da schiefgelaufen?
4: Es ist ja so, dass eine Tarifstruktur, die wird datenbasiert erarbeitet. Und in den Daten, die der ambulante Arzttariforganisation und damit uns als Tarifpartner, der Krankenversicherer, aber auch der FMH, dem Ärzteverband und H+, den Spitälern wirklich vorliegen, die haben ganz klare Verbesserung gezeigt, an der Lohn erwarten und auch eine Korrektur von den Spezialistinnen und Spezialisten. Wenn sich das jetzt nicht zeigt im effektiven in den effektiven Zahlen, dann müssen wir weitere Massnahmen ergreifen. Das Gute an der heutigen Tarifstruktur, die jetzt neu eingeführt ist, ist, dass wir sie eben jährlich revidieren können und dass es ein lernendes System ist, das wir konstant verbessern können.
3: Besonders Leute auf dem Land wissen, wie schwierig es kann sein, überhaupt noch eine Hausärztin oder einen Hausarzt überzukommen. Der Verband sagt, wenn es bei den Löhnen nicht vorwärts geht und zwar schnell, wenn die Jungen erst recht nicht mehr Hausarzt werden, teilen sie die Sorge?
4: Ich teile die Sorge, dass es nicht einen grossen Unterschied zwischen Hausärztinnen und Hausärzten und Spezialistinnen und Spezialisten geben darf, weil das schlichtweg nicht gerechtfertigt ist. Und man natürlich eben für eine gute Grundversorgung, gerade auch in den ländlichen Gebieten, eben auch die Attraktivität vom Hausarztberuf, Hausärztinnenberuf erhalten
3: wollen. Wir reden hier von Löhnen von Hausärzten von rund 200'000 bis Spezialistinnen und Spezialisten bis zu 800'000. Aber die Frage war, haben Sie den Eindruck, dass wir jetzt das nicht mindestens bis jetzt nicht aufgegangen ist, die Aufwertung der Hausärzte, dass man da noch in einen verschärften Mangel hineinlaufen?
4: Ich kann nicht beurteilen, ob wir kurzfristig in einen verschärften Mangel hineinlaufen. Ich kann beurteilen, dass man im alten Tarifsystem über viele Jahre keine Korrektur angebracht hat, dass wir jetzt ein Tarifsystem haben, das auf aktuellen Daten basieren und wo wir auch ganz sicher Korrekturen können hinbekommen können. Und da würde ich eigentlich das Hauptproblem gerade ansprechen. Und das ist, dass jetzt auch diesen Sommer durch die grossen Diskussionen, die gekommen sind wegen der Obergrenze, die politisch eingeführt werden soll, dass rausgekommen ist, eben, dass wahrscheinlich bei den Spezialistinnen und Spezialisten nicht ganz aktuelle Daten hinterlegt sind, sprich, dass sie im Verhältnis zur Innovation, die in ihrem Bereich passiert ist, noch zu viel Zeit hinterlegt haben für die eigentliche ärztliche Leistung. Die Daten hat die ambulante Tariforganisation nicht und wir verlangen jetzt von den entsprechenden ärztlichen Fachgesellschaften, dass sie die sofort liefern. Und nur so können wir eigentlich ein besseres Gleichgewicht auch zu den Grundversorgung herstellen.
3: Das möchte ich gerne gerade vertiefen, aber zuerst noch die Frage, sind jetzt ein paar Mal gesagt, man muss korrigieren bei den Hausärztinnen und Hausärzten. Mich interessiert, wie schnell, weil die haben ja Angst, wenn ihre Löhne nicht schnell gegen oben korrigiert werden, weil das ganze System sollte einigermaßen kostenneutral sein, dass dann die Rasenmeier-Methode kommt und auch sie wieder oben abgestuft werden.
4: Also Korrekturen, die basieren jährlich. Wir haben ja bereits die Revision 27 eingegeben. Weiter, aber das, was die Hausärztinnen und Hausärzte ansprechen, ist die Kostenneutralität, die eine Tarifstruktur per se muss einhalten muss. Und dort muss ich Ihnen ehrlich sagen, dort verstand ich die Sorge der Hausärztinnen und Hausärzte nicht, weil wir haben in den Korrekturmassnahmen, die wir werden müssen und auch wollen machen für die Prämienzahlerinnen und Prämienzahler, haben wir eben ein Konzept hinterlegt, wo man kann differenzieren zwischen den Grundversorgern und den Spezialistinnen und Spezialisten und auch genau schauen, wer überschießt und dann dort spezifisch korrigieren.
3: Also Sie können es beruhigen und eigentlich sagen, zum schnellstmöglichen Zeitpunkt, dass bis Ende Monat kann man ja noch Änderungswünsche eingeben, oder? Wir werden uns einsetzen.
4: Ich kann garantieren, dass wir uns als Tarifpartner seit Beginn der Arbeiten zur ambulanten Arzttarifstruktur und auch in jeder Revision dafür einsetzen, dass wir datenbasiert Korrekturen machen und jetzt alle Hebel in Bewegung setzen, um von den Fachärztegesellschaften die nötigen Daten zu bekommen, um die Korrekturen in den hinterlegten Daten zu machen. Und ja, dass wir dazu stehen, dass wir, so wie es auch die Politik übrigens will und der Bundesrat uns auch als Auftrag gegeben hat, dass wir Grundversorger den stärken im System.
3: Sie haben die Spezialistinnen und Spezialisten schon angesprochen. Wir haben jetzt eben gesehen, die Hausärzte haben bis jetzt nicht zugelegt, aber die Ärzteschaft insgesamt im ambulanten Bereich, die haben laut den letzten verfügbaren Daten vom Bund eben um über 7% zugelegt. Das heisst, die Spezialistinnen und Spezialisten haben vermutlich deutlich mehr verdient. Haben sie sich bei den Tarifverhandlungen von denen über den Tisch ziehen lassen?
4: Nein, überhaupt nicht. Es ist eben so, es gibt verschiedene Ursachen. Als erstes muss ich mal sagen, die Daten sind noch sehr vage. Wir haben noch nicht die vollständigen Daten. Erstens ist jetzt Anfang 9. Monat im Jahr und zweitens haben die Spitäler noch nicht umfassend abgerechnet, weil sie Verzögerungen in den Abrechnungen haben und dann ist es sehr schwer, genügend gute Interpretationen daraus zu ziehen. Aber auch wir sehen in den Daten, dass gewisse Spezialbereiche überschiessen.
3: Willi?
4: Ich muss es so sagen. Zum Beispiel die Ophthalmologen, also Augen. Ärztinnen und Ärzte und auch, die unter dem Radar fliegen, Dermatologinnen und Dermatologen. Und dann müssen wir, es hat weiter, aber dann müssen wir ganz spezifisch auf den Grund gehen, weil grundsätzlich sind das alles Fachgebiete, wo man datenbasiert korrigiert hat. Und jetzt muss verstehen, warum, wie kann das sein, dass sie überschiessen. Wenn sich das Ende Jahr noch mehr bewahrheitet, es gibt eigentlich drei Gründe, warum das sein kann. Erstens, vielleicht ist wirklich etwas falsch in der Tarifstruktur, die sie abrechnen können, dass man dort direkt korrigieren müssen. Es kann aber auch gut sein, dass, weil sie wissen, dass sie korrigiert worden sind, dass sie Mengenausweitung machen, also probieren, mehr Umsatz zu machen.
3: Also das heisst, entweder die Leute mehr bestellen, wie es nötig wäre?
4: Entweder legitim und sogenannt WZW-konform, wirtschaftlich wirksam und zweckmäßig, oder eben auch nicht legitim. Wir wissen jetzt bereits vom Beispiel, dass Pauschalen, wo Behandlungen so ausgelegt sind, dass die ganze Behandlung an einem Tag gemacht wird, zum Beispiel Patientinnen und Patienten auf zwei Tage bestellt werden und Pauschalen zweimal abgerechnet wird, das sind Muster, die unsere Versicherer jetzt anfangen erkennen aus den Daten und wo wir natürlich ganz spezifisch werden nachgehen. Und das sind dann auch Massnahmen, weil das ist nicht erlaubt in der Tarifstruktur. Das wissen die entsprechenden Leistungserbringer. Und dort werden dem Versicherer in der sogenannten Wirtschaftlichkeitskontrolle respektive, ich muss das harte Wort sagen, in der Betrugsbekämpfung auch Rückforderungen stellen.
3: Man hat das Gefühl, die obligatorische Krankenversicherung ist ein Selbstbedienungsladen.
4: Es sagen immer alle, es sei es nicht, aber ich kann nur alle bei ihrer Verantwortung nehmen, dass wir es eben mit einer Sozialversicherung zu tun haben.
3: Das übersetze ich mit, ich darf es so nicht genau so sagen, aber eigentlich habe ich auch den Eindruck, es sei ein Selbstbedienungsladen.
4: Wissen Sie, wir arbeiten mit den Tarifpartnern gut zusammen und wir haben ganz viel ehrlich und redlich schaffende Ärztinnen und Ärzte. Und das ist dann der Frust, den wir gemeinsam haben, wenn wir solche Auswirkungen sehen. Und da müssen wir aber auch uns gemeinsam dann wirklich dazu bekennen, dass wir entsprechend auch konsequent korrigieren und ja, wir Krankenversicherer natürlich auch kontrollieren. Und übrigens, da möchte ich dann auch Anfang nächstes Jahr, wenn unsere Krankenversicherer die Korrekturen einfordern, weil sie dann die ganzen Daten haben, auch öffentlich nicht klagen gegen die Krankenversicherer hören, weil sie machen ihren Job, dass Prämienzahlerinnen und Prämienzahler nicht ungerechtfertigte Kosten zahlen müssen.
3: Im Parlament war offenbar schon ein bisschen der Eindruck, es könnte ein Selbstbedienungsladen sein, weil das Parlament hat eine Obergrenze beschlossen für die Zeit, wo Ärzte die obligatorische Versicherung dürfen abrechnen dürfen, nämlich maximal 12 Stunden pro Tag im Schnitt. Sie haben es vorher schon mal angetönt, ein Deckel, der im Januar kommen soll. Jetzt gibt es aber einen riesigen Aufschrei, vor allem unter Spezialisten. Ein paar sagen, sie erreichen schon Mittag die 12 Stunden und müssen die Praxis dann schliessen, Patienten vertrösten. Und das ist ganz legal möglich, weil für einzelne Leistungen, wie zum Beispiel ein bestimmter Ultraschall, eine fixe Zeit hinterlegt ist zum Abbrechen und die gilt auch, wenn es eigentlich schneller gegangen ist. Was ist denn das für ein komisches System?
4: Es ist immer so, dass Politik greift dann in Tarifpartnerschaft ein, wenn es Tarifpartnerschaft, also wir Krankenversicherer und Leistungserbringer zusammen nicht schaffen, eben sachdatenbasierte Tarifstrukturen zu entwickeln. Und das sieht man hier in dieser Auswirkung. Man hat unter der alten Tarifstruktur damit über Jahre gerade die Bereiche, die sehr gerätintensiv sind, nicht können an die neuen Entwicklungen anpassen, dass nämlich Geräte viel schneller und effizienter geworden sind. Und die neue Tarifstruktur ist auf neueren Daten basiert und sollte genau eben die Korrektur bringen. Und wenn dem so ist, dann hat die Obergrenze, die wir Tarifpartner im Auftrag von der Politik nach bestem Wissen und Gewissen und auf den bestehenden Daten ausgearbeitet haben, dann sollte das auf die grosse Menge der Ärztinnen und Ärzte gar keine Auswirkung haben, sondern nur auf die, die es effektiv, ich sage es jetzt ein bisschen plump, übertreiben. Und die Diskussion, die jetzt diesen Sommer aufgekommen ist, die zeigt, dass anscheinend die hinterlegten Daten doch nicht so aktuell sind und dass viel weniger Zeit verwendet wird oder in der Realität heute muss verwendet werden. Und das heisst, wir müssen korrigieren.
3: Aber es heisst doch, der Deckel, wo Sie auch dahinter stehen, ab dem, wo Sie den Auftrag gefasst haben, das ist echt Symptombekämpfung, weil Sie bei dem Tarif, beim System, sich von den Spezialisten auf der Nase herumtanzen lassen.
4: Nicht auf der Nase rumtanzen lassen, aber ich kann es so sagen, Politik oder also die Obergrenze braucht dies nicht, wenn das System ganz korrekt wäre. Und jetzt können wir uns eigentlich nur gemeinsam dazu bekennen, dass wir es schaffen, dass es die Obergrenze eben gar nicht braucht.
3: Was fehlt denn?
4: Und das heisst, dass die entsprechenden Fachgesellschaften, die sich jetzt so beklagen, erstens die anerkennen, dass sie die Leistungen, die langen Zeiten gar nicht zu gut haben. Und damit auch die Umsätze, die sie damit machen. Und dass auch sie sich dazu bekennen, dass sie der Tariforganisation die korrekten, aktuellen Daten liefern, was eben aufzeigen wird, wie viel Zeit verwenden sie wirklich für die eigentlichen Leistungen. Und da müssen sie sich dazu bekennen. Und ich glaube, sie haben es jetzt auch in der Hand, ob die Politik den Druck hochbehaltet oder ob der Druck dann wieder kann weggenommen werden, weil eben das System korrigiert ist.
3: Könnten Sie nicht auch von den Krankenkassen her sagen, wenn ihr uns nicht die richtigen Daten liefert, dann orientieren wir uns halt am Ausland. Beispielsweise die amerikanische Gesellschaft für Echokardiographie sagt, eine komplexe Untersuchung darf 45 Minuten gehen, routinemässige 30. Bei uns zählt eine Ultraschalluntersuchung vom Herz 55 Minuten.
4: Ich kann Ihnen aus dem Innersten von der Tariforganisation kann ich Ihnen sagen, dass genau so Studien im Detail geprüft und angeschaut werden. Also, dass man einen Schwerpunkt, eben gerade die Minutagen, die Zeitleistungen, dass man einen Schwerpunkt dort haben, wo dort probiert, Korrekturen zu machen, eben auf anderen Datenbasis. Aber ich glaube, die korrekte und richtige wäre, dass wir Daten von den Fachgesellschaften bekommen, so wie das in jeder anderen Tarifstruktur auch der Fall ist. Und übrigens, wie es der Bundesrat uns auch in jede Genehmigung hineinschreibt, wie es schlichtweg gesetzliche Grundlage ist.
3: Aber wäre dann nicht eigentlich logische Vorgehen, das Tarifsystem zu verbessern und nicht einfach einen Deckel drauf zu tun und am Schluss haben die Patientinnen und Patienten zu wenig ärztliche Versorgung?
4: Das ist absolut die Position von Brioswiss, von meinem Verband. Wir wollen eigentlich Lösungen unter den Tarifpartnern und dass wir zusammen gute Tarifstruktur entwickeln und dass die Politik gar nicht erst tätig wird.
3: Das heisst, Sie wollen den Deckel auch verschieben, so wie es jetzt Bestrebungen im Parlament gibt oder Diskussionen?
4: Nein, auf keinen Fall. Im Moment ist es so, das Parlament hat entschieden und hat damit eben auch Informationen ans Licht gebracht, die bis anhin wir Tarifpartner nicht geschafft haben, ans Licht zu bringen. Und darum denke ich, ist es ganz wichtig, dass wir jetzt unter diesen politischen Voraussetzungen wirklich unsere Arbeit als Tarifpartner machen können. Wenn die erfolgt sind, kann die Politik durchaus entscheiden, dass es die Obergrenze gar nicht mehr braucht.
3: Das ist die Samstagsrundschau mit Saskia Schenkel, der Direktorin vom Krankenkassenverband Brioswiss. Wir reden jetzt dann gerade noch über Sparmaßnahmen unter Druck und was das alles für Prämien bedeutet, aber zuerst noch ein paar persönliche Wortfragen, um sie ein bisschen besser kennenzulernen. Mhm. Alternative Medizin brauche ich, wenn...
4: Ich glaube praktisch nicht.
3: Gar keine Freude hätte meine Krankenkasse, wenn sie wüsste.
4: Also ich sage mal so, wenn meine Mitglieder wüssten, bei wem ich versichert bin, weil hoffentlich jeder denkt, ich sei bei ihm versichert.
3: Und sie haben keine Laster oder so, die nicht so gesund sind.
4: Ah, sie reden über Laster. Holzanlänge. Ich glaube, ich bin der normale Durchschnitt. Und wenn Sie mich vorher gefragt haben wegen der Alternativmedizin, für mich ist der Sport Alternativmedizin und der grosse Ausgleich zu der vielen Kopfarbeit und dem vielen Sitzen.
3: Aber kein ungesundes Verhalten in dem Fall. Mindestens keins, was jetzt da würdet wollen.
4: Keins, was ich jetzt würde wollen offenlegen. Genau.
3: Früher habe ich die Arbeitgeber vertreten, heute Krankenkasse. Schwieriger ist...
4: Ja, ich sage es mal so, ich bin heute nicht mehr Politikerin und durch meine ganze Zeit in meinem Beruf und in schlussendlich meine doch grosse Motivation im Gesundheitswesen etwas können zu verbessern, reinzustecken. Und darum glaube ich, dass hier die Baustellen fast noch grösser sind und mir leider die Arbeit nicht ausgeht.
3: Wir haben im ersten Teil über Arztlöhne geredet. Ein sehr wichtiger Kostenfaktor sind aber auch die Medikamente. Die machen etwa ein Viertel aus. Mhm. Und da hätte der Bundesrat und Parlament eigentlich 350 Millionen Franken pro Jahr sparen, indem die Pharmafirmen auf ihren Bestseller-Medikamenten hätten Rabatt gewähren müssen. Aber jetzt wollen die beiden Gesundheitskommissionen vom Parlament zuerst mal abwarten. Der Grund ist, dass die Pharmafirmen unter dem Druck der USA in der Schweiz höhere Preise wollen. Eine Arbeitsgruppe soll da Lösungen finden. Finden Sie auch? Jetzt abwarten.
4: Wir vertreten als Brioswiss ganz klar, dass es jetzt nicht einen Grund gibt zum Abwarten, sondern die Revision sofort soll umgesetzt werden, weil sie ermöglicht einerseits einen besseren Zugang zu patentgeschützten Medikamenten und andererseits hat sie auch eine Korrekturmassnahme drin, wo auf sehr umsatzstarke Medikamente, aber eine gewisse Zeit, wenn die Forschungs- und Entwicklungskosten abgeschrieben sind, soll ein Rabatt erfolgen. Wir müssen aber schon auch sagen, in dieser Situation jetzt, wo noch eine Arbeitsgruppe am Arbeiten ist, haben wir nachvollziehen, dass man dann sagt, jetzt immer noch die Resultate von dieser Arbeitsgruppe abwarten. Die SGKS, also die ständerätliche Gesundheitskommission, hat aber zum Beispiel ganz klar betont, dass sie ein gutes Gleichgewicht will zwischen eben gutem Zugang zu Medikamenten, aber eben auch Finanzierbarkeit für die Prämienzahlerinnen und Prämienzahler. Und auf dem beharren wir natürlich und das Geschäft ist auch weiterhin voll auf dem Tisch und das ist wichtig.
3: Vielleicht als Hintergrund für die Hörerinnen und Hörer, die sich nicht so genau verfolgt haben. Der Hintergrund ist der Druck aus den USA. Der US-Präsident Donald Trump verlangt von der Pharmafirma eine Bestpreisgarantie. Also ist es für Pharmafirmen nicht attraktiv, im kleinen Schweizer Markt gute Preise zu geben, wenn das dann auch für den grossen US-Markt gilt. Und so sagen die Pharmafirmen, jetzt ein bisschen verkürzt, entweder höhere Preise in der Schweiz oder wir bringen neue Medikamente gar nicht mehr auf den Markt. Gefährliche Situation für Patientinnen und Patienten.
4: Ja, ich finde vor allem der Druck, der im Moment gemacht wird auf höhere Preise in der Sozialversicherung, finde ich so, muss ich sagen, nicht gerechtfertigt und auch schwierig. Weil wenn wir den US-Markt anschauen, das ist hauptsächlich Privatversicherungsmarkt. Und die Entwicklung aus dem grossen Markt, wo die Pharmafirmen international ja einiges höhere Preise haben als sonst, auch im europäischen Umfeld, quasi mit dem Schweizer Markt, wo hauptsächlich oder eigentlich dominiert der Sozialversicherungsmarkt ist, zu vergleichen, das sehr schwer und quasi die Preispolitik dann, also die Höhe der Preise, die man erwartet, quasi in die Schweizer Sozialversicherung drücken. Ich glaube, das leuchtet jedem ein, dass das so nicht möglich ist.
3: Das ist aber am US-Präsident gleich.
4: Das ist am US-Präsident gleich, aber darum muss man in der Schweiz, wenn denn das System überhaupt kommt, und das System hat, das Gesetz hat der US-Kongress noch nicht passiert. Das tönt damals in den Medien so, wie wenn das schon voll im Gange wäre. Aber wenn das so ist, dann müssen wir in der Schweiz andere Lösungen finden, um zu guten Zugang zu ermöglichen, sprich unser Preisbildungssystem wirklich neu aufstellen. Übrigens, die Arbeitsgruppe vom Bund, die ist eigentlich eine standortpolitische Arbeitsgruppe. Also die soll die ganzen standortpolitischen Themen wie guten Zugang zu Fachkräften, Steuerpolitik, Unterstützung von Forschung und Innovation soll sie eigentlich bearbeiten. Also nicht, dass man jetzt meint, dass sie jetzt, die sind jetzt quasi mit der Preisbildung beschäftigt, weil wir Krankenversicherer haben ja dort gar nicht Einsitz. Es geht eigentlich wirklich um Standortpolitik.
3: Und Sie haben jetzt gesagt, eben Preise müssen wichtig bleiben, also die Bezahlbarkeit von der Prämie denn eigentlich. Also zum Beispiel der Novartis-Chef erwartet, dass es zu einem Aufstand von Kranken und Ärztinnen kommt, wenn es kein neues Medikament mehr gibt in der Schweiz, weil es sich einfach nicht lohnt.
4: Ja, ich glaube, dort ist ganz wichtig, auch wir Krankenversicherer wollen ja einen guten Zugang und dass die Leute die Medikamente in der Schweiz bekommen. Und ich finde, eben, ich habe Mühe damit, dass man jetzt den Leuten so Angst macht, dass das überhaupt nicht mehr wird möglich sein. Wenn wirklich das System USA kommt, dann werden wir in ein ganz neues Preisbildungssystem müssen gehen. Dann wird es darum gehen, in den USA werden dann die Nettopreise offengelegt. Wir haben heute in der Schweiz ein Preisbildungssystem, das nicht transparent ist. Wir wissen nicht, was der eigentliche Nettopreis ist, der gezahlt wird, auch wir Krankenversicherer nicht. Und dann müssen die Pharmafirmen eigentlich offenlegen gegenüber der Schweiz, wo effektiver Handlungsbedarf besteht. Das wird nicht bei allen Medikamenten sein, wo man einfach Teilgeld muss erhöhen. Das kann sein, bei meinten ist gar kein Handlungsbedarf, weil es im internationalen Vergleich gar nicht günstiger ist. Und vielleicht ist bei einem anderen grösseren Handlungsbedarf, dann muss man individuelle Lösungen finden. Aber dann muss die Pharma entsprechende Transparenz bieten. Heute, die wir als Schweiz und auch andere Länder, die die Preise von der Pharma schützen, die sind intransparent, damit sie eben in den anderen Ländern gut verhandeln können.
3: Also das heisst einerseits, die Suppe wird nicht so heiss gegessen, wie sie gekocht wird, und auf der anderen Seite könnte es da noch die eine oder andere Überraschung geben, wenn man dann den Preis vergleicht, kurz gesagt.
4: Das wird so sein und das wäre dann auch interessant zu sehen, weil erst dann wissen wir, über was wir effektiv reden.
3: Wir haben jetzt über Medikamentenpreisrabatt geredet, die unter Druck sind, haben von Spezialisten gehört, die mehr verdienen und Hausärztinnen, die auch Lohnerhöhung wollen. Was heisst das alles zusammen eigentlich für unsere Prämien?
4: Was es im Moment für die Prämien in diesem Herbst heisst, das kann ich Ihnen nicht sagen. Und ich weiss es schlichtweg nicht, darf es auch nicht wissen und dürfte es Ihnen auch nicht sagen. Weil im Moment sind die Krankenversicherer ihre Prämienberechnungen am Eingeben im Bundesamt für Gesundheit. Das Bundesamt für Gesundheit tut entweder Anpassungen erwarten und einfordern oder die dann genehmigen. Und die Bundesrätin wird die dann in der zweiten Hälfte September verkünden.
3: Es gibt ja schon Hinweise. Der Bund hat im Mai mal geredet von vielleicht 5%. Comparis geht eher von knapp 4% aus. In welche Richtung geht es eher, ohne dass sie etwas Geheimes verraten?
4: Ja, das ist eben die Kostenentwicklung, die den wir natürlich eng verfolgen. Und die aktuelle Kostenentwicklung, da kann ich eigentlich die 5%, die das Bundesamt bereits kommuniziert hat, die zeigen auch Daten, die wir damit arbeiten.
3: Vor allem für den Mittelstand, der keine Prämienverbilligung hat, ist das ewige Steigen von der Prämie irgendwann unerträglich. Was können Sie noch machen gegen das?
4: Also wir haben ganz viele Massnahmen im Gesundheitswesen, die wir gemeinsam voranbringen müssen.
3: Der grösste Hebel?
4: Was ich alle committen. Ein ganz grosser Hebel ist, dass die Politik nicht mehr ständig den Leistungskatalog weiter ausbauen. Das ist eigentlich rein die Politik und zum Teil sogar das Bundesverwaltungsgericht, das Entscheide trifft. Beispielsweise haben wir neu die psychologische Psychotherapie in der obligatorischen Krankenpflegeversicherung. Das ist vorher aus dem Selbstzahlerbereich gekommen. Da haben die Menschen natürlich sind froh, die sie effektiv brauchen. Aber das ist das wächst im Moment mit 10%.
3: Aber da hat das Parlament versucht, da schon einen Riegel zu schieben in der Kommission, indem man zuerst zum Psychiater muss, bevor man zum Psychologen
4: darf. Genau, das hat das Parlament jetzt erkannt. oder? Das sind dann wichtige Gegenmassnahmen. Oder die Angehörigenpflege, wo ein Bundesgerichtsentscheid sind und wo jetzt Spitex-Organisationen sehr, sehr ein starkes Wachstum haben und sehr viele Angehörige anstellen. Man sieht hier eine eigentliche Akkreditierungswelle, wo die Kantone unbedingt mit Qualitätsvorgaben machen, wer sie überhaupt zulassen und wo wir Krankenversicherer auch mitinitiiert haben, dass die Politik aktiv wird und auf Bundesebene jetzt Regeln gibt.
3: Jetzt haben Sie aber Bereiche genannt, wo andere sollen aktiv werden, die zum Teil auch sehr umstritten sind, wie die Idee, dass man zuerst zur Psychiaterin muss, bevor man zum Psychotherapeut gehen kann. Aber was können denn Sie als Krankenkasse selber noch machen?
4: Wir sind natürlich alle in der Pflicht. Und wir Krankenversicherer, direkte Hebel, den wir haben und den wir sehr ernst nehmen, sind Verwaltungskosten. Wo wir jetzt auch die neuesten Zahlen von 25 zeigen, die sind jetzt noch 4,3% vom Prämienfranken. Und das heisst auch, das ist der tiefste Stand seit je, auch absolut. Obwohl die versicherten Zahlen steigen, hat es auch absolut eine Senkung gegeben.
3: Aber sie ist schon lange bei 5%.
4: Und ja, jetzt sind wir bei 4,3, obwohl ja die Regulierung massiv steigt. Also die weiteren Aufgaben steigen sehr stark. Und dann nehme ich natürlich meine Mitglieder auch in Pflicht, weil das ist der Hebel, den wir selber beitragen können und eine wichtige Aufgabe. Und wir haben zusätzlich am runden Tisch von der Bundesrätin letztes Jahr haben wir zusätzlich uns dazu bekannt, dass weitere 40 Millionen Franken pro Jahr im Bereich der Verwaltungskosten eingespart werden.
3: Bei den eigenen Löhnen wollen Sie dann aber doch lieber nicht sparen. Also Krankenkassenbossen sollen ruhig weiter fast 1 Million Franken verdienen. Ja, das ist ja mehr als Spezialisten, die es finden, die sollten aber mit den Löhnen.
4: Ich glaube, das ist auch eine Diskussion, die ich ernst nehme. Weil die Leute sich auch ärgern, aber ich den Menschen auch muss sagen, erstens sind Krankenversicherer auch in einem starken Privatmarkt zusätzlich tätig. Und zweitens eben, sind das lang nicht alle, die dann so Löhne verdienen. Und das muss man wirklich differenziert anschauen. Und wir müssen dort auch aufpassen, dass wir schlussendlich, dass wir wirklich Politik machen, die einem Prämienzahler und Prämienzahlerin wirklich unter dem Strich etwas bringt. Weil der Bundesrat hat selber gesagt, wenn er hier noch weiter reguliert, was er jetzt vorhat, dann wird das wahrscheinlich genau nichts ausmachen in der Prämie, weiss er selber, weil heute ist 24 Rappen pro Monat und versicherte Person alle Löhne zusammen, Verwaltungsräte und GL von den noch 34 Krankenversicherern. Und wenn man dort noch ein bisschen etwas kann runtergehen kann, dann wird rein die Administration, wo ja, wenn es plötzlich politisch Löhne sollen festgelegt werden und auch kontrolliert werden, wo allein die Administration wieder auffrisst.
3: Der das Bundesrat findet ja, es langt, wenn Krankenkassenchefinnen und Chefs gleich viel haben wie der Bundesrat selber. Aber es soll dann nur gelten in dem Bereich, der für die obligatorische Krankenversicherung ist. Das heisst, in Zukunft wird einfach der ganze Teil, der mehr ist, wenn ein Bundesratslohn halt für Zusatzversicherungen Arbeitszeit sein, die man dann abrechnet.
4: Ich glaube, das zeigt ja genau die Schwierigkeit, wo drin soll so eine Regulierung denn enden, weil eben genau so ist, dass unsere Krankenversicherung eine Sozialversicherung umsetzen, aber eben auch noch sehr viele andere privatwirtschaftliche Aufgaben haben. Und ich kann Ihnen sagen, dass heute bereits eine grosse Transparenz herrscht. Krankenversicherer sind die Einzigen, die die Löhne von Geschäftsleitung und ganzen Verwaltungsratsmitglieder transparent in offen legen. Auch der Anteil, der zur OKP gehört, das kann man auf der Webseite vom Bundesamt für Gesundheit abrufen. Und im Vergleich dazu haben wir über die Tausenden von Leistungserbringern, von Ärztinnen und Ärzten, auch zum Beispiel von öffentlich-rechtlichen Spitälern, haben wir überhaupt keine Transparenz. Und darum sagen wir, bevor man jetzt eigentlich noch weiter eben auf den Krankenversicherer noch weitere Regulierung will machen, sollte man doch eher das Gesamtsystem anschauen.
3: Wir sind praktisch am Ende dieser Sendung. Frau Schenker, vielen Dank, sind Sie gekommen, obwohl Sie noch ein bisschen angeschlagen sind. Auf was freuen Sie sich jetzt am meisten?
4: Ich freue mich jetzt am meisten aufs Rausgehen. Ich bin wahnsinnig gerne in der Natur draußen und aufs nicht jetzt 2 Wochenendtage nicht eine volle Agenda zu haben.
3: Das war Direktorin vom Krankenkassenverband Prio Suisse, Saskia Schenker. Vielen Dank für das Gespräch.
4: Danke Ihnen vielmals.

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1: Radio SRF, Echo der Zeit mit Ivan Lieberherr. Sonntag, der 6. September, die Themen. Sachsen-Anhalt im Osten Deutschlands hat gewählt. Die Rechtsaußenpartei AfD hat sich zum Ziel gesetzt, allein zu regieren. Ob das möglich ist, das klären wir gleich. Dann, die Schweiz stimmt über ihre Neutralitätspolitik ab. Der SVP wird vorgeworfen, sie sei pro-russisch. Wir fragen, was da dran ist, und wir zeigen, wie Russland versucht, die Abstimmung zu beeinflussen. Schließlich, wie Leute ihren Frust auf den Lake Michigan hinausschreien. Besuch beim Scream Club in Chicago. Aus Sachsen-Anhalt treffen in diesen Sekunden erste Zahlen ein zu den Landtagswahlen, erste Prognosen. Wir geben unserer Deutschland-Korrespondentin noch ein paar Minuten Zeit, um diese zu sichten, und beginnen mit der Nachrichtenübersicht mit Lara Christen. Gestern Gespräch in Moskau, heute stand Kiew auf dem Programm. Die US-Gesandten Steve Witkoff und Jared Kushner haben sich mit Präsident Volodymyr Zelensky getroffen.
2: Diskutiert wurde über ein mögliches Kriegsende zwischen Russland und der Ukraine. Die Gespräche in Kiew heute seien ermutigend und bedeutsam gewesen, sagte der US-Sondergesandte Steve Witkoff im Anschluss. Der ukrainische Präsident Volodymyr Zelensky hatte vor dem Treffen seine Erwartungen deutlich gemacht. Die Ukraine sei daran interessiert, das Ende des Krieges näher zu bringen, schrieb er auf X. Frieden sei nötig, aber ebenso nötig seien Sicherheitsgarantien für die Ukraine. Der US-Sondergesandte Steve Witkoff und Jared Kushner, der Schwiegersohn des US-Präsidenten, führen nun noch weitere Gespräche mit der ukrainischen Delegation und europäischen Vertretern. Seit der Verschärfung des Waffenrechts vor 7 Jahren sind zahlreiche Waffen in der Schweiz verboten. Trotzdem konnten Tausende solcher Waffen gekauft werden, und das ganz legal, dank einer Ausnahmebewilligung, zum Beispiel für Sportschützen. Das zeigt eine Recherche der NZZ am Sonntag. Auf Anfrage der Zeitung gab beispielsweise der Kanton Zürich an, es seien in den letzten Jahren fast 20'000 solcher Waffen verkauft worden. Im Kanton Thurgau sind gut 5'300 Ausnahmebewilligungen erteilt worden. Die tödliche Amoktat in Aarau hat eine Diskussion über das Schweizer Waffengesetz ausgelöst, da der Täter mit einem halbautomatischen Sturmgewehr geschossen hat, das er vor 20 Jahren gekauft hatte. In Deutschland sucht die Polizei nach einem Mann, der für mehrere Sabotageaktionen am Stromnetz verantwortlich sein soll. Am Nachmittag lief deshalb westlich von Köln am Hambacher Forst ein Großeinsatz. Ein Sprecher der Kölner Polizei bestätigte der Nachrichtenagentur dpa, dass der Einsatz im Zusammenhang mit den Sabotageakten stand. Laut einem Reporter der dpa waren bis zu 100 Polizeifahrzeuge vor Ort. Die Ermittler hatten gestern einen Fahndungsaufruf mit 2 Fotos des Verdächtigen veröffentlicht. Er hatte zuvor 2 Bekennerschreiben verschickt. Nach Sabotageversuchen in Nordrhein-Westfalen und in Brandenburg hat die Polizei gestern auch in Sachsen Sprengsätze an Stromleitungen gefunden und entschärft. Ein Vulkanausbruch hat in Indonesien für ein Flugchaos gesorgt. Mehrere Flughäfen sind wegen Vulkanasche derzeit geschlossen, darunter auch der verkehrsreichste in der indonesischen Hauptstadt Jakarta. Laut den Behörden sind bis zu 1'500 Flüge betroffen. 170'000 Passagiere seien gestrandet. Ausgebrochen ist der Vulkan Anak Krakatau. Dieser bildet eine kleine Vulkaninsel rund 150 Kilometer westlich des Flughafens in Jakarta. Zu Meldungen vom Sport. FIFA-Präsident Gianni Infantino wird sich im kommenden Jahr zur Wiederwahl stellen. Das hat eine Sprecherin des Weltfußballverbands gegenüber Medienschaffenden erklärt. Der FIFA-Präsident habe im April gesagt, dass er wieder antreten werde. Daran habe sich natürlich nichts geändert, so die Sprecherin. Zuletzt hatte Infantino selbst ausweichend auf Fragen zu seiner Zukunft reagiert. Gianni Infantino ist in den letzten Monaten unter Druck und in die Kritik geraten. Dies durch seine gescheiterten Pläne, einen Teil der Rechte an den Fußball-Weltmeisterschaften an private Investoren zu verkaufen. zum Eishockey und zwei Resultaten von der Champions Hockey League. Der HC Davos und Genf Servette

0: Welt. Knapp 1,7 Millionen Wahlberechtigte waren zur Stimmabgabe aufgerufen. Im Mittelpunkt stand die Frage, wie stark die AfD abschneidet, die Alternative für Deutschland und ob sie erstmals in einem Bundesland regieren kann. Der Verfassungsschutz hat die AfD in Sachsen-Anhalt als gesichert rechtsextremistisch eingestuft. Die Partei mit ihrem 35 Jahre alten Spitzenkandidaten Ulrich Siegmund will allein regieren. Das hat sie zu ihrem Ziel erklärt. Die Wahlurnen sind vor wenigen Minuten geschlossen worden. Frage jetzt an unsere Deutschland-Korrespondentin Simon Fazer. Was zeigen die ersten Prognosen?
1: Also erwartungsgemäß ist der schwarze Balken der CDU nicht sehr hoch hinaufgeschnellt. Bei 18,5% liegt die CDU. Sie hat sich praktisch halbiert verglichen mit den letzten Landtagswahlen. Entsprechend den Umfrageerwartungen der blaue Balken der AfD dafür in sehr hohe Höhen, nämlich bei 44,5%. Die lagen in Umfragen so bei 40-41%. Die Linke an dritter Stelle, bleibt an dritter Stelle mit 9,5%. Der wurden in Umfragen etwas mehr Prozente vorausgesagt. So. Und jetzt wird es interessant, was die anderen Parteien machen, weil es dieses Mal darauf ankommt, wie viele Parteien in den Magdeburger Landtag kommen. Es gibt ja diese 5% Eintrittshürde. Je größer die Fragmentierung, also je mehr Parteien drin sind, je unwahrscheinlicher eine AfD-Alleinregierung. Die SPD wäre drin mit den aktuellen Zahlen mit 8%. Aktuell ist sie in der Regierung noch. Die FDP, ebenfalls eine Regierungspartei, kriegt nur 2%. Die Grünen mit einem recht guten Resultat 9%. Und Stand jetzt wäre das Bündnis Sarah Wagenknecht mit 5% gerade drin. Aber das kann in beide Richtungen kippen. Also was man sagen kann, die aktuelle Regierung ist massiv abgestraft worden und abgewählt, CDU, SPD, FDP, und zwar wirklich deutlich. Die CDU hat massiven Stimmenverlust hinzunehmen. Die AfD ist die große Wahlsiegerin, die sich praktisch verdoppelt im Vergleich zum letzten Mal. Und BSW liegt auf der Kippe und kann sehr viel entscheiden, ob es reinkommt oder nicht.
0: Was lässt sich denn bereits sagen zu einer allfälligen AfD-Regierung? Sie sagen unwahrscheinlich.
1: Ja, also Ulrich Siegmund hat ja klar ausgeschlossen, mit irgendjemandem koalieren zu wollen. Und andererseits haben außer dem Bündnis Sarah Wagenknecht auch alle anderen Parteien eine Koalition mit der AfD ausgeschlossen. Das heißt, die AfD braucht die absolute Mehrheit, um regieren zu können. Diese Prognosen hier geben ihr die nicht. Also es ist eigentlich praktisch unmöglich, jetzt hier zuverlässig zu sagen, wie es rauskommt, weil es wirklich von ganz wenig abhängt. Aber was man sagen kann, wenn es jetzt so bleiben würde und die AfD nicht regieren kann, das wäre nicht ganz unbequem, nur für die AfD. Sie wäre weiterhin in der Fundamentalopposition, was ihr ja unglaublich großen Zulauf gebracht hat zuletzt. Gleichzeitig müsste sie dann ihre teuren Wahlversprechen nicht erfüllen. Also da gibt es auch Leute, die das auch innerhalb der AfD nicht nur als negativ sehen, wenn sie nicht regieren kann. Was wir auch beobachten übrigens, es gibt in den sozialen Medien bereits massives Agitieren wegen allfälliger Wahlfälschung. Das kommt nicht ganz überraschend. An den AfD-Wahlkampfanlässen waren sogenannte Beobachter unterwegs und haben schon das Narrativ gefördert. Man muss denen auf die Finger schauen, da könnte manipuliert werden. Da muss man abwarten, was da noch kommt dann.
0: Was bedeutet das nun für die anderen Parteien?
1: Die anderen Parteien haben sich alle gegen die AfD ausgesprochen und hätten allenfalls eine AfD-Regierung verhindert, wenn es so bleibt. Das war zwar Ziel, aber großes Aber. Die Zahlen gerade für die CDU sind enorm schlecht. Der unbeliebte Kanzler war nicht nur keine Hilfe, sondern eine Bürde. Da stand an der CDU-Zentrale in Magdeburg ganz groß Mitte statt Ränder. Nein, hier wurden die Ränder gestärkt. Die Mitte hat einen sehr schweren Stand. Wenn die AfD die absolute Mehrheit nicht schafft, dann wird entscheidend sein, wer reklamiert die Regierungsbildung für sich, hält sich Ulrich Siegmund an seine Ankündigung und was macht CDU-Ministerpräsident Sven Schulze? Es ist ja eher ungewöhnlich, dass nicht die Gewinnerin der Wahl den Regierungsauftrag übernimmt. Er könnte argumentieren, er wolle eine Blockade lösen, er wolle das für Sachsen-Anhalt doch machen. Und da gibt es dann eben das große Problem. Die CDU hat per Beschluss entschieden, sowohl mit der AfD als auch mit der Linken zu kooperieren, wäre total tabu. Das würde aber wohl kaum gehen ohne eine irgendwie geartete Vereinbarung mit dieser Linken,

0: Und da steht die CDU, wenn das so kommen würde, vor einer sehr großen Zerreißprobe mit Folgen bis nach Berlin.
1: Sachsen-Anhalt ist ein kleines Bundesland mit etwa 2 Millionen Einwohnerinnen und Einwohnern. Die AfD legt massiv zu, dennoch ein großer Teil der Leute hat nicht die rechtsextremistische Partei gewählt. Simon Fazer, was hören Sie von diesen Leuten?
0: Ja, diese Leute eint genau das, was Sie sagen. Viele gingen es primär darum, eine AfD-Regierung zu verhindern. Es gab auch den Aufruf, taktisch zu wählen. Diese Leute sind sehr kämpferisch. Ja, Vereine, Initiativen, die demokratische Zivilgesellschaft, da haben sich auch Zusammenschlüsse und Netzwerke organisiert, schon im Vorfeld. Da gab es Zusammenarbeit von Organisationen, von Gewerkschaften, der Kirche, die es in dieser Form vorher nicht gab. Also das hat die Menschen schon auch zusammengeschweißt. Die hätten auch sehr viel zu verlieren unter einer rechtsextremen Regierung. Andererseits gibt es auch die Befürchtung, dass man jetzt dann einfach sehr froh darüber wäre, wenn es doch keine rechtsextreme Regierung gäbe. Aber es bleibt ja ein Fakt, dass 2 von 5 Personen bereit sind, also fast jede zweite, eine solche Regierung zu wählen, eine solche Partei. Das verändert die Stimmung in diesem Bundesland natürlich stark. Es gibt tiefe Gräben zwischen den AfD-Anhängern und jenen, die die Partei kritisieren. Und das ist einfach eine sehr, sehr polarisierte Gesellschaft. Also wer auch immer dieses Bundesland regieren wird, da stehen sich unversöhnliche Lager gegenüber. Das wird eine riesige Herausforderung.
1: Erste Informationen und Einschätzungen zur Landtagswahl in Sachsen-Anhalt von Deutschland-Korrespondentin Simon Fazer. Besten Dank. Mit einem provisorischen Endergebnis wird erst nach Mitternacht heute gerechnet. Wie russlandfreundlich die SVP ist, wie sich Russland in die Abstimmung über die Neutralitätsinitiative einmischt und weshalb Leute in Chicago finden, das Leben sei zum Schreien und das dann tatsächlich auch tun. Das die weiteren Themen hier im Echo der Zeit. 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Mit der Neutralitätsinitiative müsste die Schweiz ihre Neutralitätspolitik deutlich rigider auslegen. Bei einem Ja am 27. September wären etwa die bestehenden Sanktionen gegen Russland in der heutigen Form nicht mehr möglich. Gegen das Land also, das die Ukraine bekriegt. Entsprechend stark dreht sich der Abstimmungskampf um die Russlandfrage. Die SVP steht als einzige größere Partei hinter der Neutralitätsinitiative. Das bringt ihr den Vorwurf ein, pro-russisch zu sein. Was ist da dran? Die Hintergründe von Bundeshausredaktor Dominik Mayer.
2: Am offensivsten sind SP und Grüne Gegnerinnen also der Neutralitätsinitiative. Sie sprechen von einer Pro-Putin-Initiative. SP-Nationalrat Fabian Molina rechtfertigt diesen Slogan, weil ein Ja das Ende der heutigen Russland-Sanktionen bedeuten würde.
3: Der Einzige, der davon profitiert, wäre Wladimir Putin und seine Clique. Und in diesem Sinne ist es in der Funktion eindeutig eine Pro-Putin-Initiative.
2: Molina war Co-Präsident der parlamentarischen Freundschaftsgruppe Schweiz-Russland. Nach dem russischen Einmarsch in die Ukraine trat er aus. Die Gruppe wurde auf Eis gelegt. Co-Präsident war auch SVP-Nationalrat Roland Büchel. Gegen das Etikett Pro-Putin wehrte er sich.
4: Diese Propaganda ist etwa gleich dumm wie die Propaganda von Zelensky, gleich dumm wie die Propaganda von Putin. Das ist natürlich inhaltlich völliger Unsinn.
2: Der SVP gehe es mit der Initiative auch gar nicht um Russland, sondern darum, dass die Schweiz wieder von allen Staaten akzeptiert werde als Plattform für Gespräche und Verhandlungen. Pro-russisch sei die SVP nicht.
4: Dass wir da jetzt irgendwelche Putin-Fans in den Reihen hätten, das hätte ich zumindest nicht gemerkt. Ich sehe sie nicht, es gibt sie nicht.
2: Ulrich Schmid allerdings, Professor für Osteuropa-Studien an der Universität St. Gallen, sieht innerhalb der SVP durchaus ein gewisses pro-russisches Milieu. Einzelne kantonale Politiker gehörten dazu und Ex-Nationalrat und Weltwoche-Verleger Roger Köppel. Ein spezieller Fall sei Christoph Blocher. Schmid erwähnt eine Zeitungskolumne aus dem ersten Kriegsjahr. Darin beklagt der SVP-Doyen den Tod russischer Soldaten und gibt der Schweiz als angebliche Kriegspartei eine Mitschuld.
5: In diesem Sinne könnte man wahrscheinlich sagen, dass Christoph Blocher nicht pro-Putin ist, aber doch eine gewisse Sympathie für Russland an den Tag gelegt hat.
2: Im Abstimmungskampf äußert sich Christoph Blocher allerdings nicht pro-russisch. Den Angriff auf die Ukraine bezeichnete er jüngst als furchtbar. Doch im Gespräch über Russlands Rolle im Ukraine-Krieg bleibt er vage.
6: Das weiß ich nicht. Im Krieg dürfen Sie auf keine Information trauen. Weder von der einen noch zur anderen Seite.
2: Ganz anders agiert Roger Köppel. In seiner Weltwoche gibt er russischen Behördenmitgliedern und Propagandisten eine Bühne. Er tritt in russischen Staatsmedien auf und gibt der Ukraine die Schuld daran, dass der Krieg nicht endet. Für Ulrich Schmid verbreitet Köppel Kreml-Propaganda.
5: Ich glaube allerdings nicht, dass er mit seinen pro-russischen Aussagen auf große Resonanz bei den SVP-Parteimitgliedern stößt.
2: Die Schweiz sei nicht vergleichbar mit Deutschland, vor allem nicht mit Ostdeutschland, wo die Rechte zum Teil pro-russisch sei. Dort gäbe es auch in der Bevölkerung Kreise, die sich nach einer autoritären Führung sehnten. In der Schweiz gäbe es dieses Milieu kaum.
5: Das ist natürlich auch den russischen Stellen bewusst. Aber es gibt eine ganze Reihe von Themen, wo man sich findet. Zuallervorderst die Neutralität, die heftig bespielt wird von russischer Propaganda.
2: Russland bearbeite für ein rechtskonservatives Schweizer Publikum gezielt das Thema Neutralität, aber auch andere Themen wie Migration. Aus der Sicht von Osteuropa-Forscher Schmid sind SVP-Wähler in der Schweiz kaum pro-russisch, aber sie seien im Visier der russischen Propaganda. SP-Nationalrat Fabian Molina hingegen unterstellt der SVP als Partei sehr wohl pro-russische Tendenzen.
3: Es ist einfach auffällig, dass die SVP-Fraktion den Saal verlassen haben, als Präsident Zelensky sich an die Bundesversammlung gerichtet hat, dass die gesamte SVP-Fraktion große Mühe damit bekundet, den Angriffskrieg zu verurteilen. Ich blicke nicht in die Köpfe, aber ihre Handlungen sprechen für sich.
2: SVP-Nationalrat Roland Büchel kontert.
4: Ob ich jetzt etwas verurteile oder nicht, ich weiß nicht, ob die Welt darauf gewartet hat, oder? Ganz klar, es ist völkerrechtswidrig, es ist nicht gut, man muss es nicht billigen, man kann es versuchen zu verstehen, einordnen, aber wir müssen doch uns nicht kompromittieren als Land, indem wir irgendwo mitziehen, wo es keinen Sinn macht.
2: Die Russlandfrage jedenfalls spielt mit im Abstimmungskampf um die Neutralitätsinitiative.
1: Dominik Meyer. Russland würde eine striktere Auslegung der Schweizer Neutralitätspolitik gefallen. Russland mischt sich auch in den Abstimmungskampf ein mit Propaganda auf Online-Plattformen, aber auch ganz offen mit Wortmeldungen aus dem Außenministerium. Das Außenministerium hat sich schon mehrmals zur Neutralitätsinitiative geäußert, von sich aus. Ist das üblich? Das habe ich unseren Korrespondenten Callum McKenzie gefragt.
7: Eigentlich nicht. Das russische Außenministerium äußert sich nicht allzu oft zur Schweiz, aber die Neutralitätsinitiative ist ein Thema, das Russland nicht einfach ignorieren würde, weil die Frage nach der Neutralität der Schweiz eine ist, die Russland seit der Vollinvasion der Ukraine immer aufgreift, wenn es um die Schweiz geht. Seit die Schweiz die EU-Sanktionen gegen Russland übernommen hat, heißt es konsequent von offizieller russischer Seite, die Schweiz habe ihre historische Neutralität aufgegeben. Und das war auch der Anlass für das offizielle Russland, die Schweiz als sogenannt unfreundliches Land zu deklarieren.
1: Wie werden die direkte Demokratie, die politischen Prozesse in der Schweiz, in Russland dargestellt?
7: Es ist interessant, wie das russische Außenministerium über die Abstimmung spricht. Wie bei jeder Schweizer Initiative hat ja auch der Bundesrat dazu Stellung genommen und empfiehlt, wie auch das Parlament, im Fall der Neutralitätsinitiative ein Nein. Und diese ganz gewöhnliche Empfehlung des Bundesrats stellt das russische Außenministerium als eine Art antidemokratische Einflussnahme dar. Die Sprecherin des Ministeriums sagte jüngst auf meine Anfrage, ich zitiere, anstatt den Schweizer Bürgern die Möglichkeit zu geben, eine eigenständige Entscheidung zu treffen, hat der Bundesrat eine groß angelegte Propagandakampagne gestartet, um zu verhindern, dass die Neutralität verfassungsrechtlich verankert wird. Zitat Ende. Und die Sprecherin verglich das dann mit den Referenden, die Russland auf der Krim und in anderen von Russland militärisch besetzten Gebieten der Ukraine durchgeführt hat. Also Russland wirft der Schweiz Heuchelei vor und sie wirft ihr vor der NATO kapituliert zu haben, indem sie ihre Neutralität angeblich aufgegeben habe. Dabei denke ich, dass die Schweiz als neutrale Vermittlerin für Russland auch dann nicht in Frage gekommen wäre, wenn sie die EU-Sanktionen nicht übernommen hätte. Die Schweiz hat zu enge Beziehungen zur EU und zum Westen im Allgemeinen. Russland sah die Schweiz wohl auch vorher nicht als vollkommen neutral.
1: Gewisse Kreise im Westen finden Gefallen an Russland unter Putin, trotz Repression im Land, trotz Krieg gegen die Ukraine. Wie erklären Sie sich das?
7: Ja, die russische Propaganda bietet eine Auswahl an Narrativen und Selbstdarstellungen. Die sind untereinander oft sehr widersprüchlich, aber das ist gewollt. Wer für russische Propaganda empfänglich ist, projiziert seine Vorstellung von Russland auf die Realität des Landes und ignoriert oft, was dem widerspricht. Das heißt, im Linksaußenlager zum Beispiel gibt es Menschen, die in Russland nur den Nachfolgestaat der Sowjetunion sehen und daher als eine Art Antikapitalismus Kraft. Dabei herrscht in Russland eine Art Turbokapitalismus, wie mir ein russischer Kommunist erst gerade jüngst gesagt hat. Und im rechten Lager sieht man Russland als Bastion der sogenannten traditionellen Werte und als Pol zum progressiven Westen mit seinen angeblichen linken Denkverboten und so weiter. Dabei ist die Meinungsfreiheit hier sehr stark eingeschränkt. Ich denke, insbesondere populistische Parteien sind für russische staatliche Narrative anfällig, weil sie sich als systemkritisch sehen und Russland auch als Gegner des europäischen oder westlichen Systems betrachten. Weil die russische Propaganda so viele Gesichter hat, ist es eigentlich egal, welches System diese Kritiker und Kritikerinnen in Europa oder in der Schweiz genau meinen.
1: Callum McKenzie, er ist derzeit in der Stadt Nowokuznetsk im Westen Sibiriens. Sie treffen sich um 7 Uhr abends und schreien über den See, so laut sie können. In Chicago versammelt sich Sonntag für Sonntag der Scream Club, um sich vor der neuen Woche gemeinsam Frust, Angst oder Stress von der Seele zu schreien oder um diese Dinge wenigstens erträglicher zu machen. Was letztes Jahr begann, zog bald Hunderte an, was vielleicht auch Ausdruck einer bedrückenden Zeit ist, besonders in den USA. Unser Korrespondent Andrea Christen, der in Chicago lebt, war beim sonntäglichen Schreien dabei.
8: Okay. Okay, macht euch bemerkbar, wenn ihr nicht das erste Mal hier seid, sagt Manny Hernandez durch sein Megafon. Die Welt ist voller Chaos.
9: The world is a mess.
8: Mit so viel Stress und Ängsten. Wir wollen Leute zusammenbringen und etwas davon loswerden. Es ist ein prächtiger Sonntagabend. Die Sonne steht tief am Himmel. Die Teilnehmenden stehen nebeneinander auf einem Betonsteg, der sich in weitem Bogen in den See, den Lake Michigan, erstreckt, vor der mächtigen Skyline von Chicago. Hier wurde der Scream Club geboren. Gründer Manny Hernandez erzählt, wie er aus Kalifornien zu seiner Freundin nach Chicago zog und wie das zu Spannungen in der Beziehung führte. Nach einer sehr schweren Woche mitten im Winter seien sie hier spazieren gegangen. Ich sagte, willst du den Frust auf den See hinausschreien? Sie meinte, was, wenn Leute in der Nähe sind? Wir fragen sie einfach, mach dir keine Sorgen. Wir sind ans Ende des Stegs gelaufen. Da waren ein paar Leute, ein Mädchen, das mit seiner Mutter telefonierte, ein Pärchen. Ich sagte, es tut mir so leid, dass ich störe. Wir werden gleich über den See schreien. Falls ihr mitmachen möchtet, seid ihr herzlich eingeladen.
10: And I said, hey, I'm so sorry to bother you and to interrupt. We're about to scream into the lake. If you'd like to join us, you're more than welcome.
8: Mehrere Fremde hätten mitgemacht. Manche hätten anschließend geweint. Das führte im letzten Sommer zum Scream Club Chicago. Jede und jeder kann kommen, kostenlos. Hernandez ist Atemcoach. Schreien ist auch Teil seiner Trainings. Menschen seien wie Dampfkochtöpfe, die Druck abbauen müssten.
10: The idea of screaming is so taboo.
8: Schreien ist so tabu. Es alleine zu tun, wirkt verrückt. Es alleine zu Hause zu tun, wirkt noch verrückter. Aber zusammenzukommen, es in der Gruppe zu tun, das gibt einem die Erlaubnis zu schreien. Manchmal kamen Hunderte, um über den See zu schreien. In weiteren US-Städten entstanden Schreiklubs. Manche kämen hierher, weil sie gegen Krebs kämpften oder einen geliebten Menschen verloren hätten, sagt Manny Hernandez. Andere kommen vielleicht nur aus Freude am hemmungslosen Schreien.
11: Vermutlich spielt der Zustand der Welt eine Rolle. Kriege, vielleicht der Klimawandel, das ewige bittere Drama der US-Politik, vor allem unter Präsident Donald Trump. Das hier treffe einen Nerv, sagt ein Mann, der sich als Owen vorstellt. Es zeigt, wie es um unsere Gesellschaft steht. Wir sind müde, erschöpft von der Spaltung, von Kriegen, der ewigen Desinformation. Alles. Es ist viel. Wenn die Leute ständig überfordert sind, dann ist es doch keine Überraschung, dass so viele kommen, um alles rauszulassen. Alle bekommen ein Stück biologisch abbaubares Papier, um draufzuschreiben, was man loswerden will und um es dann in den See zu werfen. Er habe seine Stelle verloren, habe gegen massive Depressionen gekämpft, erklärt Owen. Er ist Stammgast. Manchmal werde es emotional. Mir kamen manches Mal die Tränen. Ich sah, wie andere emotional zusammenbrachen. All diese aufgestauten Emotionen rauszulassen, das ist befreiend. Es löst aber auch viel aus. Hier Leute zu treffen, zu schreien, das helfe. Ja, es verschafft mir ein wenig Erleichterung. Nach einer harten Woche fühle ich mich besser. Ich brauche das. Dann Atemübungen unter der Anleitung von Manny Hernandez. Und drei Schreie. Der letzte ist der lauteste. In 3, 2, 1!
1: Die Reportage von Andrea Christen aus Chicago. Zum Schluss noch Fußballresultate aus der Super League. Servet verliert gegen St. Gallen mit 0-2. Basel verliert gegen Lugano 1-3 und Sion gewinnt gegen Thun 3-2. Das war das Echo der Zeit vom Sonntag, dem 6. September mit Redaktionsschluss um 18.28 Uhr. Verantwortlich für die Sendung heute Christoph Forster, für die Nachrichten Tobias Mayer und am Mikrofon war Ivan Lieberherr.
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13: Sie sind bei Ihrem Infosender. Am Wochenende gibt es jetzt einen Rückblick auf ein paar ausgewählte Themen aus dem Programm von SRF 4 News von letzter Woche. Der erste Schultag ist etwas ganz Besonderes und vielen bleibt er wohl für immer in Erinnerung. In Kriegsländern aber ist ein normaler Schulbetrieb oft nicht oder nur eingeschränkt möglich. Zum Beispiel in der Ukraine. Dort war Anfang Woche landesweit Schulstart und Präsident Volodymyr Zelensky hat eine Klasse besucht und die Kinder begrüßt. Das zeigt ein Bericht von CNN. Aber so fröhlich und unbeschwert, wie das hier tönt, war es wohl nicht an allen Schulen in der Ukraine. Das berichtet der freischaffende Journalist Peter Sawicki in Kiew im Gespräch mit Selina Etter.
14: Ja, man versucht hier so viel Normalität wie möglich walten zu lassen und gleichzeitig so viel Sicherheit wie notwendig. Das hat natürlich hier mit der Sicherheitslage zu tun, die sich zuletzt noch mal deutlich verschärft hat. An sich ist ja dieser 1. September, der Tag des landesweiten Schulbeginns nach den langen Sommerferien, traditionell ein wirklich wichtiges Datum für das ganze Land, für alle Menschen hier kulturell, auch mit Blick auf die eigene historische Identität. Die Kinder und Jugendlichen kehren aus den Ferien zurück und man möchte eigentlich feierlich das neue Schuljahr beginnen und das ist in der Form natürlich nur eingeschränkt möglich. Auch in Kiew beispielsweise gab es am Vormittag Luftalarm, davon waren die Schulen natürlich auch betroffen. Das heißt ganz praktisch, dass in Teilen Präsenzunterricht möglich ist. Es gibt auch gemischte Modelle, hybrider Unterricht, der im Prinzip seit der Pandemiezeit fortgesetzt wird in dieser Form oder eben auch nur online, je nachdem, wo man sich im Land jeweils befindet. Und dennoch hier in Kiew, um darauf zurückzukommen, hatte schon auch gesehen den Versuch, eben so normal wie möglich diesen Schulalltag zu beginnen. Ich habe mehrere Gruppen von jüngeren Schülern, von Teenagern gesehen, die auf kleineren Ausflügen unterwegs gewesen sind, die Eis essen gegangen sind. Und alles in allem haben in etwa 3,5 Millionen Schülerinnen und Schüler wieder mit dem Unterricht begonnen und darunter circa 240.000 Erstklässler landesweit.
13: Welche Tradition hat denn der Schulstart in der Ukraine?
14: Ja, spielt eine ganz große Rolle hier, gesamtgesellschaftlich, kulturell. Also die Tradition der ersten Glocke, der sogenannten, das ist wirklich fest verankert hier in der Ukraine. Das ist oft verbunden mit einem Fest im Schulhof, also am ersten Schultag. Da geht es weniger darum, den Unterricht rein inhaltlich zu beginnen, sondern erstmal festlich das neue Schuljahr zu beginnen mit dieser traditionellen ersten Glocke. Also da ist man oft in traditioneller Kleidung zur Schule unterwegs, Lieder werden gesungen und das soll so ein echtes Familienfest für viele werden. Und das ist in dieser Form natürlich sehr eingeschränkt nur möglich. Auch hier in der Hauptstadt Kiew war das, wenn überhaupt, nur in einigen Schulen zu beobachten. Und dennoch hält die ukrainische Regierung daran fest, dass die Schule auch ein Ort zur Herausbildung der nationalen Identität Bestand haben soll, dass dieses Element in der Schulbildung weiter wichtig bleiben soll, auch während des Krieges, um die gesamtgesellschaftliche Resilienz hochzuhalten und um auch die nachkommenden Generationen von Schülerinnen und Schülern entsprechend zu prägen.
13: Wie muss man sich denn den Schulstart in den Ortschaften nahe der Frontlinie vorstellen?
14: Ja, wesentlich anders als zum Beispiel im Westen oder im Zentrum der Ukraine, wo es eben sehr oft diesen Präsenzunterricht gibt. Im Westen natürlich ist das zumindest die Regel, aber im Osten, im Südosten, wo ich auch schon unterwegs gewesen bin, da sieht das eben anders aus. Und da ist es so, dass die Schule immer häufiger in den Untergrund verlegt worden ist oder verlegt wird. Beispielsweise Kharkiv im Nordosten der Ukraine, da findet der Unterricht fast komplett mittlerweile im Untergrund statt. Und so ähnlich ist die Situation in Saporischschja im Südosten der Ukraine. Und da war ich zuletzt vor einigen Monaten und konnte da auch eine Schule besuchen, die mittlerweile sich in einem Bunker befindet, die in einem öffentlichen Schutzraum, der auch seit Beginn der russischen Invasion eingerichtet worden war, jetzt eben zur Verfügung gestellt wird für eine ganze Schule. 7 Meter unter der Erde befindet sich das Ganze. Und da sieht das so aus, dass am Vormittag eine Unterrichtsschicht für jüngere Kinder stattfindet und am Nachmittag sind die Jugendlichen mit Unterricht dran. Und das Bemerkenswerte damals war für mich zumindest, dass, obwohl es da eben kein Tageslicht unten gibt, doch sehr viel Lebensfreude, eine gewisse Sorglosigkeit zu spüren war bei den Kindern und Jugendlichen. Da hat man wirklich gemerkt, für ein paar Stunden konnten die Kinder unten den Krieg so ein wenig vergessen und für ein paar Stunden eine einigermaßen normale Kindheit und Jugend verbringen.
13: Sie sprechen die Angriffe an. Letzte Woche wurde in Kiew eine Schule angegriffen. Sind denn Schulen ein Angriffsziel und wie gehen Sie mit dem Luftalarm um?
14: UNICEF beispielsweise, die Organisation, hat Ende vergangenen Jahres ganz offiziell Stellung bezogen und geschrieben, dass Schulen in der Ukraine unter Beschuss geraten durch Russland und dass konkret dadurch die Entwicklung bzw. die Bildung der Kinder gefährdet sei. Man hat da mehr als 340 Schulgebäude gezählt, also allein im Jahr 2025, die beschädigt oder zerstört worden seien infolge von Luftangriffen Russlands. Und generell hat sich die Lage ja eher verschlimmert, beispielsweise hier in Kiew, in der Hauptstadt. Da finden seit einigen Wochen schon verstärkte Luftangriffe statt, mittlerweile auch etwa 10-mal am Tag Luftalarm. Das Ganze bei immer weniger Flugabwehrmunition, die die Ukraine zur Verfügung hat. Und das bedeutet natürlich, dass auch die Kinder und Jugendlichen auf dem Weg zur Schule bzw. während des Unterrichts, wenn das Ganze in Präsenz stattfindet, ja auch zusätzlich gefährdet sind. Immerhin kann man gleichzeitig sagen, dass die Schulen, die Präsenzunterricht in der Ukraine anbieten, zu 80% mit Schutzräumen mittlerweile ausgestattet sind. Und bei Luftalarm ist das eben so, dass die Schülerinnen und Schüler dann eben den Unterricht, wenn möglich, dann im Schutzraum weiterführen, was mit Einschränkungen verbunden ist. Aber man versucht sich da zumindest weitestgehend darauf einzustellen.
13: Kinder und Jugendliche werden in Bunkern, in Schutzräumen unterrichtet. Es kommen nun auch Kinder in die erste Klasse, in die Schule, die fast nur Krieg erlebt haben in ihrem ganzen Leben. Was ist das für eine Generation, die jetzt in die Schule kommt?
14: Ja, das kann man wahrscheinlich im gesamten Ausmaß noch gar nicht erfassen. Denn einerseits ist das sicherlich so, dass die Kinder und Jugendlichen, die unter diesen Umständen aufwachsen und die jetzt auch in die Schule kommen, eine gewisse Resilienz und innere Stärke erlernt haben, damit aufgewachsen sind. Und gleichzeitig kann man sicherlich sagen, dass viele dieser Kinder mit Traumata aufwachsen, mit psychischen Belastungen verschiedener Art. Das fängt damit an, dass der Schulweg schon mit Lebensgefahr oftmals verbunden ist. Das geht hinüber zur Frage der Qualität des Unterrichts, beziehungsweise der Frage, wie Lernen auch rein mental möglich ist unter den Bedingungen. Einerseits, weil Präsenzunterricht nicht immer möglich ist und die sozialen Kontakte eingeschränkt ist. Viele Kinder wachsen zudem auch ohne Väter auf oder nur mit eingeschränktem Kontakt zu ihren Vätern, die sich ja oftmals an der Front befinden. Und dann kommt die Frage noch dazu, die große Frage, welche Zukunft die Kinder und Jugendlichen in diesem Land haben in der Ukraine. Welche Perspektiven gibt es langfristig hier? Ich habe mit Schülerinnen und Schülern in den vergangenen Monaten und Jahren gesprochen, die da ganz unterschiedliche Antworten darauf gegeben haben. Einige, die tatsächlich im Land bleiben wollen, die das Land mit aufbauen wollen, mitgestalten wollen, unabhängig davon, wie die Situation aussehen wird. Aber viele haben auch den Gedanken, die Ukraine zumindest zeitweise zu verlassen, weil sie hier derzeit keine echten Perspektiven sehen. Und das verschärft natürlich dann zusätzlich auch nochmal die demografische Situation in der Ukraine.
15: Was hat der ständige Ausnahmezustand für Auswirkungen auf das Bildungsniveau und vielleicht auch auf die Lerninhalte in der ukrainischen Schulen?
14: Der ukrainische Staat bemüht sich zumindest auch in Kriegszeiten, die Schule zu reformieren, das Schulsystem zu verbessern, anzupassen, die Qualität neu auszurichten. Und man kann sicherlich sagen, dass für die Schülerinnen und Schüler in der Ukraine das hohe Maß an Digitalisierung garantiert ein Vorteil ist. Das ist ja grundsätzlich im Staatswesen so, dass die Digitalisierung sehr weit fortgeschritten ist und das versucht man auch in der Schule zu nutzen. Also die Medienkompetenz der Schüler ist sicherlich überdurchschnittlich hoch. Dazu kommt auch, dass im Zuge weiterer Reformen vor allem ältere Schüler demnächst ihre Fächer stärker interessenspezifisch vertiefen können. Also je nach beruflichen Plänen, beruflichen Perspektiven soll da bestimmte Fächer eben stärker genutzt werden können als andere. Also beispielsweise eben mehr naturwissenschaftliche Fächer als vielleicht geisteswissenschaftliche oder umgekehrt. Und trotzdem, auch hier kommt die Frage hinzu durch die verschiedenen psychischen Belastungen und praktischen Einschränkungen, wie viel Wissen tatsächlich vermittelt werden kann und mit was für einer Ausbildung, wenn die Schule dann irgendwann für einige zu Ende ist, mit was für einem Bildungsstand man tatsächlich dann ins Berufsleben startet oder an die Universität geht. Das ist auch etwas, was man wahrscheinlich in dem doch weitgehenden Ausmaß noch gar nicht richtig erfassen kann.
13: Das war der freischaffende Journalist Peter Sawicki in Kiew in der Ukraine.

0: in die Schweiz jetzt. Hierzulande sollen die Hürden für eine Psychotherapie wieder höher werden, so will es die Gesundheitskommission des Nationalrats. Die bürgerliche Mehrheit dort sagt, seit die Hürden tiefer seien, hätten sich die Kosten für Psychotherapien fast verdoppelt. Seit 2022 können Psychotherapeutinnen und Therapeuten auf Anordnung einer Hausärztin, eines Hausarztes behandeln und dann über die Grundversicherung abrechnen. Um die Kosten zu senken, soll es jetzt neu zuerst die Diagnose einer Psychiaterin, eines Psychiaters brauchen und erst dann zahlt die Grundversicherung. Das der Vorschlag. Ginge man damit also bei der Psychotherapie wieder zurück zum alten System? Das hat Nicolas Malzacher Marc Hüglinger gefragt. Er ist Professor für Gesundheitsökonomie an der Zürcher Hochschule für angewandte Wissenschaften, ZHW.
1: Ein Stück weit schon, denke ich, in der Tendenz. Das kann man so sagen. Dennoch ist es nicht eine strikte Rückkehr zum alten Modell, denn neu wären es ja Psychiater, die Psychoanalyse anordnen würden und die Psychologinnen und Psychologen können die dann doch eigenständig durchführen. Das war im alten Modell anders, da haben Psychologinnen und Psychologen eben delegiert gearbeitet, also mit einem Psychiater mussten die immer zusammenarbeiten.
2: Aber die Hürde aus Sicht der Patientinnen und Patienten, die wäre wieder vergleichbar, oder?
1: Ja, die wäre wohl vergleichbar, ja, weil sie einen Psychiater aufsuchen müssen, der dann eine Anordnung macht, ja, tatsächlich.
2: Die Kommission, die will ja intervenieren, weil die Kosten für Psychotherapie stark gestiegen sind. Als das Modell geändert wurde, hat der Bundesrat damals geschätzt, dass es Mehrkosten geben würde von 100 Millionen, also beim Wechsel vom delegierten Modell zum Anordnungsmodell. Jetzt nach 3 Jahren sind die Kosten aber eher viermal so hoch ausgefallen. Rund 400 Millionen mehr kostet das Ganze. Wie ist diese Diskrepanz zu erklären?
1: Ja, das hat ganz verschiedene Gründe. Ich selbst weiß auch nicht, wie das ganz genau geschätzt wurde im Vorfeld, diese Kostensteigerung. Das ist klar jetzt natürlich rückblickend, man hat das unterschätzt. Ich denke, eines war vielleicht, dass man gewisse Aspekte dieser Neuregelung nicht berücksichtigt hat. Zum Beispiel gab es eine kleine Tariferhöhung, dann gab es vermutlich auch eine stärkere Verschiebung von Privatversicherung zur OKP, die man wirklich deutlich unterschätzt hat. Und dann war vielleicht auch so der generelle Trend, diese Zunahme der Inanspruchnahme von Psychoanalyse etwas stärker als erwartet. Aber es ist natürlich oft so, dass man Dinge nicht so genau prognostizieren kann.
2: OKP, obligatorische Krankenpflegeversicherung, genauso wird das abgerechnet. Da sind die Kosten auch angefallen. Deswegen ist das auch ein wichtiges Thema, dass die Kosten jetzt so stark gestiegen sind. Jetzt sagt der Verband der Psychologinnen und der Therapeuten, dass das eine Art Nachholeffekt sei. Also die These ist eigentlich, die Kosten sind jetzt stark gestiegen, weil jetzt in den letzten 3 Jahren viele Leute psychotherapeutische Behandlungen neu in Anspruch genommen haben, eben über dieses Anordnungsmodell. Aber die These wäre quasi, dass sich das dann in Zukunft einpendelt. Für wie plausibel halten Sie das?
1: Ein Stück weit ist das tatsächlich so und das hat sich auch gezeigt. Also dieser Anstieg, der war zu Beginn stärker und hat dann ein bisschen abgenommen. Also das deutet darauf hin, dass es tatsächlich ein Stück weit so ein Effekt dieser Veränderung und möglicherweise ein Nachholeffekt war. Aber es scheint jetzt eben so zu sein, dass das halt doch ein bisschen weiterhin stärker steigt als erwartet. Ja. Und ob das jetzt wirklich immer weiter zurückgeht, naja, also vermutlich nicht eben so, dass es wirklich dann alle beruhigt und dass es gar keine Kostensteigerung mehr gibt oder dass sie wirklich eben nicht mehr in einem Ausmaß ist, dass es halt für gewisse Leute ein zu hohes Maß ist. Ja.
2: Und die Kommission argumentiert, dass Stand jetzt zu viele Alltagsprobleme, sage ich jetzt mal, behandelt würden, dass die Leute, die jetzt die psychotherapeutischen Behandlungen in Anspruch nehmen mit diesem Anordnungsmodell, dass die zumindest teilweise gar nicht wirklich krank seien aus der Perspektive der Krankenkassen. Wie schätzen Sie das ein?
1: Das halte ich für eine sehr heikle Hypothese, die man auch wirklich nur sehr schwierig beantworten kann. Und ich kann mir auch nicht vorstellen, wieso jetzt gerade in diesem Bereich und mit der Veränderung sich jetzt etwas massiv geändert haben sollte in der Indikationsqualität, also in der Frage, ob jetzt die richtigen Leute das richtige Maß an eben Behandlung erhalten. Also hier schwingt ja die These mit, dass das mit dieser Anordnung, mit dieser Veränderung, dass da jetzt plötzlich eben Leute das erhalten, die früher keine Psychotherapie erhalten hatten und die das auch nicht gebraucht hätten. Und ob das wirklich jetzt in diesem Ausmaß der Fall ist, also das denke ich nicht. Und das ist auch schwer vorstellbar, dass sich das so schnell geändert haben sollte.
2: Die Mehrheit der Kommission würde wahrscheinlich argumentieren, dass Psychiaterinnen und Psychiater das besser beurteilen können als die Hausärztinnen und Hausärzte, die jetzt eine Anordnung ausstellen.
1: Genau, also diese Idee, die steckt dahinter, ja, müsste man ganz genau untersuchen. Aber ich denke jetzt, Hausärztinnen und Hausärzte sind in der Regel schon auch in der Lage einzuschätzen, ob jetzt Bedarf nach einer Psychoanalyse besteht. Dann natürlich auch die Psychologinnen und Psychologen. Und dann bei längeren Psychotherapiedauer, dann muss ja sowieso auch im aktuellen Modell ein Psychiater, eine Psychiaterin ein Gutachten, im Prinzip eine Kostengutsprache dann erstellen.
2: Und gleichzeitig wissen wir ja auch, dass auf der ganzen Welt die Zahl der psychischen Erkrankungen steigt, gerade bei jungen Menschen. Macht es da aus gesundheitsökonomischer Sicht nicht grundsätzlich Sinn, die Hürden auch tief zu halten, dass die eine Behandlung in Anspruch nehmen können?
1: Ja, ich denke, die Hürden sollten nicht abschreckend sein, sollte nicht Leute abschrecken, die eben wirklich eine Psychotherapie brauchen. Und das Kritische bei Hürden ist eben, dass sie oft einfach alle abschrecken, auch die, die es wirklich nötig haben. Und deshalb muss man schauen, dass man einen Mechanismus hat, eine Regelung, wo eben die Leute, die eine Therapie brauchen, nicht abgeschreckt werden, Zugang haben und dann vielleicht die Leute, wo es wirklich weniger wichtig wäre, also dass man die rausfiltern kann, also vielleicht eine Triage. Aber mit so Hürden, eben wie dem hier, ist es oft so, dass man einfach generell die Leute abschreckt. Und ich denke, wenn man solche Sparmaßnahmen halt implementiert, muss man sich immer überlegen, ob man damit nicht auch viel kaputt macht, ja. Und es sollte dann nicht nur das Sparen eben im Vordergrund stehen, ja. Das ist ja berechtigt, dass man die Ressourcen sinnvoll einsetzen will. Aber man muss sich immer auch überlegen, was macht das eben mit der Gesundheitsversorgung? Richtet man hier nicht auch wirklich Schaden an? Hat das nicht auch dann eben schwere Nebenwirkungen?
2: Herr Höglinger, nehmen wir mal an, dieser Vorschlag der Kommission, der würde umgesetzt. Das würde bedeuten, dass die Psychiaterinnen und Psychiater wieder mehr zu tun bekommen. Wie schätzen Sie das aus gesundheitsökonomischer Sicht ein?
1: Ja, das ist genau ein großes Problem. Psychiaterinnen und Psychiater sind überlastet. Es gibt Wartefristen. Das würde bedeuten, dass Patientinnen und Patienten, die eine Psychotherapie brauchen, einfach länger warten müssten. Das würde natürlich die Kosten senken, aber es wäre auch wirklich schädlich mit vielen Nebenwirkungen verbunden, wenn Leute, die eben eine Behandlung wirklich brauchen, länger warten müssten, abgeschreckt werden. In diesem Sinne ist eben dieses Instrument wirklich auch eine Holzhammer-Methode. Man schränkt den Zugang zur Psychotherapie einfach für alle ein. Man baut Hürden ein, die eben nicht differenzieren.
2: Und was wäre da Ihr Fazit zu diesem Vorschlag, der jetzt auf dem Tisch liegt? Das ist ja noch früh im politischen Prozess. Es ist eine Motion in dieser Kommission des Nationalrates. Da würde der politische Prozess jetzt noch eine Weile dauern. Aber was ist da Ihre Einschätzung Stand jetzt? Wie viel Sinn macht das so?
1: Ich denke, man hat diese Neuregelung eingeführt vor noch nicht allzu langer Zeit. Und ich würde jetzt nicht so schnell und auch ein bisschen schnellschussmäßig hier, weil die Kosten jetzt etwas höher, etwas stärker gestiegen sind als erwartet, würde ich nicht so schnell einfach hier wieder eine Anpassung vornehmen, von der man eben nicht weiß, ob sie nicht auch Risiken hat oder Nebenwirkungen. Also da würde ich ein bisschen für Geduld plädieren, vielleicht genauer anschauen, untersuchen, woher diese Kosten stammen, ob dieses Geld auch wirklich gut investiert ist, wer hier diese Psychotherapie erhält. Ja, das kann man sicher näher anschauen, aber ich würde jetzt nicht so zu schnell einfach eine politische Lösung hier anstreben, die einfach auf die Kosten zielt.
0: Das sagt Marc Höglinger, Professor für Gesundheitsökonomie an der ZHAW. Große digitale Dienste wie zum Beispiel Google, Meta oder Zalando müssen in der EU besonders strenge Regeln einhalten, denn sonst drohen ihnen Millionenstrafen. Jetzt hat die erste KI diese Schwelle überschritten. ChatGPT zählt in der EU neu auch zu den besonders großen Digitaldiensten. Was das konkret bedeutet, das hat Vera Dragisch, SRF-Digitalredaktorin Tanja Eder, gefragt.
3: Sobald ein Dienst 45 Millionen Nutzerinnen und Nutzer in der EU hat, zählt er als systemrelevant und wird dann extra streng überwacht. Über 2 Dutzend Dienste zählen bereits dazu, jetzt eben neu auch ChatGPT von OpenAI. Das zählt als Very Large Online Search Engine.
4: Und ChatGPT wird tatsächlich als Suchmaschine deklariert.
3: Ja, also das Gesetz unterscheidet zwischen entweder Plattform oder Suchmaschine und die EU-Kommission findet, bei ChatGPT gehe es weniger darum, dass Nutzende eigene Inhalte verbreiten, sondern dass ChatGPT auf Fragen reagiert und auch das Internet durchsucht. Deswegen ja, hat es das jetzt als Suchmaschine klassifiziert.
4: Und für solche Suchmaschinen und Plattformen gelten eben besonders strenge Regeln, jetzt also auch für ChatGPT. Was müssen die denn da so einhalten? Was haben sie für Pflichten?
3: Ja, das ist so ein ganzer Strauß, wobei einiges ist schon gedeckt durch den AI Act, also das Gesetz für KI. Aber zum Beispiel müssen große Dienste eine höhere Transparenz bieten bezüglich Werbung und auch Empfehlungen. Sie müssen eine Kontakt- und Beschwerdestelle bieten und sie müssen auch Forschenden Zugang zu den Daten ermöglichen. Und was besonders spannend werden dürfte, ist, dass OpenAI jetzt selbst eine Analyse durchführen muss, was denn die eigenen systemischen Risiken sind, also welche Gefahren ChatGPT für die EU darstellt und wie es diese in den Griff bekommen will. Da wird es dann wohl um Themen gehen wie Desinformation, um Datenschutz oder auch um KI-Agenten, die dann auf eigene Faust agieren und Schaden anrichten könnten.
4: Und halten sich diese großen Dienste daran oder anders gefragt, wie griffig ist dieses Gesetz?
3: Ja, das ist schon nicht nur ein Papiertiger. Also aufgrund dieses Gesetzes hat es bereits Millionenstrafen gegeben gegen X, gegen Temu und AliExpress. Und es laufen auch gerade größere Verfahren gegen Facebook, TikTok und Co. Also das Gesetz ist schon relevant. Aber es kommt natürlich jetzt darauf an, wie das alles im Falle einer KI ausgelegt wird. Das dürfen auch die anderen Anbieter gespannt mitverfolgen. Allerdings braucht es noch etwas Geduld. Erstmal hat OpenAI jetzt 4 Monate Zeit, die Regeln umzusetzen. Und bis dann die EU das alles anschaut und ihre Einschätzung abgibt, ob die Maßnahmen reichen, dauert es dann nochmals ziemlich lange.
4: Dieser Entscheid, den hat die EU jetzt gefällt. Was heißt das eigentlich für die Schweiz?
3: Die Regeln gelten eigentlich ja nicht für uns, aber meistens übernehmen dann die großen Dienste dieselben Features auch gleich für uns.
0: Das sagt SRF-Digitalredaktorin Tanja Eder. Weiter jetzt zum Medienunternehmen Ringier. Das hat angekündigt, dass es künftig eng mit OpenAI zusammenarbeiten werde. Zu Ringier gehören unter anderem Titel wie zum Beispiel «Der Blick» oder «Der Beobachter» oder auch Online-Marktplätze wie zum Beispiel tutti.ch oder jobs.ch. Jedenfalls soll jetzt die KI mit dem Namen ChatGPT Enterprise mittelfristig im ganzen Ringier-Unternehmen eingeführt werden. Was genau bedeutet diese Zusammenarbeit? Das hat Silvia Staub, SRF-Medienredaktor Salvador Atasoy gefragt.
5: Ja, also Ringier hatte eine unternehmensweite Zusammenarbeit mit OpenAI angekündigt und die umfasst eben mehrere Bereiche, von der IT über digitale Marktplätze bis hin zur Unterstützung im journalistischen Alltag bei der Recherche etwa. Zwei Dinge finde ich bemerkenswert. Zum einen betont Ringier, man werde eben keine journalistischen Inhalte mit OpenAI teilen, also genau das nicht machen, was andere Medienhäuser wie Axel Springer explizit in dieser Zusammenarbeit tun. Und zweitens zeigt mir dieser umfassende Deal, Ringier ist, was man eben oft auch vergisst, ein internationales Medienunternehmen, das zu den größeren in Europa zählt und darum eben auch für OpenAI interessant ist.
6: Ringier spricht da von Unterstützung im journalistischen Alltag. Wie dürfte denn das die journalistische Arbeit von Ringier jetzt verändern?
5: Also fairerweise muss man sagen, dass Ringier schon seit Jahren enorm auf dieses Datengetriebene setzt. Ein Beispiel ist die Zusammenarbeit mit dem umstrittenen Softwareunternehmen Palantir bei Verknüpfung und Auswertung von Daten im Newsroom. Und nun kommt eben ein weiterer wichtiger Baustein dazu, nämlich KI als Werkzeug. Man betont zwar, dass am Ende immer noch Menschen entscheiden bei Einordnung und Veröffentlichung, aber diese Zusammenarbeit macht klar, dass KI nicht nur ein mögliches Werkzeug in der journalistischen Arbeit darstellt, sondern eben immer mehr zu einem Dreh- und Angelpunkt bei der Erstellung von Inhalten wird. Sprich, der Einsatz von KI dürfte sich damit noch einmal deutlich ausweiten und auch deutlich verstärken.
6: Also die KI wirklich als allumfassendes Werkzeug, Sie sagen als Dreh- und Angelpunkt. Aber Ringier betont ja, die redaktionelle Verantwortung, also über die Inhalte, die geschrieben werden, die bleibe bei den Menschen. Lässt sich das denn überhaupt kontrollieren, wenn die KI so breit eingesetzt wird?
5: Stand heute gibt es eben keine Möglichkeit, das zu überprüfen. Wir haben derzeit eine Art Wild-West-Situation bei uns im Journalismus, weil es in der Schweiz eben keine verbindlichen Vorgaben gibt, was die Deklaration, den Umfang der Nutzung von KI oder den Anteil an KI-generierten Inhalten vorschreibt. Korrekt ist zwar, dass man etwa bei der SRG und dem Presserat an solchen Standards arbeitet, aber weder gibt es hier Stand heute Resultate noch Anwendungsbeispiele. Man muss also, ich als Leserin, als Leser, ich muss also darauf vertrauen, was die einzelnen Titel als eigene Richtlinie veröffentlichen, und das ist wenig bis nichts. Beim Blick etwa gibt es so Kategorien wie KI generiert, redaktionell geprüft, aber was das genau heißt, das ist unklar.
6: Also da gibt es im Moment noch nichts Branchenübergreifendes, da hat jedes Medienhaus so ein bisschen die eigenen Vorgaben. Ist denn dieser Deal jetzt, ist das nicht auch ein bisschen eine widersprüchliche Zusammenarbeit? Gerade Ringier-CEO Mark Walter, der hat ja auch immer wieder betont, wie schädlich KI-Unternehmen für den Journalismus seien.
5: Ja, das hat er immer wieder gesagt, dass diese unerlaubte Nutzung von journalistischen Inhalten durch KI den größten Diebstahl in der Geschichte des Journalismus darstellen. Aber unter Mark Walder hat Ringier schon vor Jahren eine vertiefte Zusammenarbeit mit Palantir beschlossen, und die Macht von KI als Werkzeug, die ist auch bei Ringier unbestritten. So gesehen macht diese Zusammenarbeit durchaus Sinn, sie ist stringent. Die Frage ist einfach, bleibt es dabei? Also zu meinen aus journalistischer Sicht, also wie viel Mensch steckt denn in einem Jahr noch in einem Blickartikel? Und zum anderen, wer KI als Werkzeug nutzt, der teilt ja immer auch Daten und trainiert die KI mit. Sprich, eine kontrollierte Zusammenarbeit mit KI verhindert ja nicht automatisch, dass genau das passiert, was man eben nicht will: Training von KI mit journalistischem Wissen.
0: Das war SRF Medienredaktor Salvador Atasoy über die geplante Zusammenarbeit zwischen Ringier und OpenAI. Und das war's mit einem kurzen Rückblick auf ein paar Hintergrundthemen der letzten Woche aus dem Programm von SRF 4 News. Hier bei Ihrem Infosender geht's jetzt weiter mit den aktuellsten Nachrichten.
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0: Die Nachrichten von SRF um 8 mit Ronja Bollinger. Die deutsche Rechtsaußenpartei AfD verbucht im Bundesland Sachsen-Anhalt sehr große Zugewinne. Gemäß Hochrechnung dürfte sie bei der Landtagswahl auf gut 44% Wähleranteil kommen. Das wäre mehr als eine Verdoppelung gegenüber der letzten Wahl vor 5 Jahren. Für die Partei, die in Sachsen-Anhalt offiziell als rechtsextrem gilt. Gemäß diesem Stand wäre es für die AfD nicht möglich, allein die Regierung von Sachsen-Anhalt zu stellen. Im Wahlkampf hatte AfD-Spitzenkandidat Ulrich Siegmund eine Koalition mit einer anderen Partei ausgeschlossen. Nun sieht es anders aus, wie AfD-Chefin Alice Weidel in Magdeburg erklärte.
1: Wir haben hier einen ganz klaren Regierungsauftrag erhalten. Und Ulrich Siegmund hat ja auch ganz klar gesagt, wenn es vielleicht knapp nicht reicht, er will mit den konstruktiven Kräften sprechen. Die Hand ist ausgestreckt zu allen, die Sachsen-Anhalt besser machen wollen, die Deutschland nach vorne bringen wollen. Und dafür sind wir bereit.
0: Die einzige Partei, die mit der AfD zusammenarbeiten würde, ist das Bündnis Sarah Wagenknecht. Beim BSW ist jedoch noch unklar, ob es überhaupt ins Parlament gewählt wird, wie Deutschland-Korrespondentin Alexandra Gubser in der Tagesschau erklärt hat.
2: Kommt dieses BSW aber nicht in den Landtag hinein, dann könnte es der AfD für eine Alleinregierung reichen, alleine durch die Mehrheit der Sitze. Denn wenn eine Partei es nicht in den Landtag schafft, dann werden die Stimmen verfallen. Das heißt, die Mandate werden auf die Parteien dann umverteilt, die es in den Landtag geschafft haben. Und die AfD als wählerstärkste Partei würde davon am meisten profitieren.
0: Große Verliererin in Sachsen-Anhalt ist gemäß der Hochrechnung die CDU. Ihr Stimmenanteil würde sich halbieren von 37 auf noch 18,5%. Nach jetzigem Stand auch im Parlament vertreten, wären zudem die Linke, die SPD und die Grünen. Weitere Meldungen des Abends in der Übersicht. Der ukrainische Präsident Volodymyr Zelensky bezeichnet die heutigen Gespräche in Kiew mit den US-Gesandten Steve Witkoff und Jared Kushner als, Zitat, sehr substanziell. Als ermutigend und bedeutsam bezeichnete sie der US-Amerikaner Witkoff. Gemäß Zelensky ging es um Luftabwehrraketen und um Garantien für die Ukraine für eine Zeit nach dem Krieg. In Dänemark ist die frühere Königin Margarete die zweite ins Spital eingeliefert worden. Die 86-Jährige wird wegen eines Blutergusses im Hüftbereich sowie leichter Dehydrierung behandelt, wie dänische Medien unter Berufung auf das Königshaus berichten. Margarete gehe es den Umständen entsprechend gut, sie wird jedoch die Beisetzung des norwegischen Königs Harald V. am Mittwoch in Oslo verpassen. In der Schweizer Fußballmeisterschaft wurden heute 3 Partien gespielt. Basel unterliegt Lugano 1:3, Sitten schlägt Thun 3:2 und Servet Genf verliert gegen St. Gallen 0:2. Das Wetter: Morgen ist es zeitweise sonnig mit lokalen Schauern bei knapp 30 Grad. Das waren Nachrichten von Radio SRF, verantwortlich Roger Brendlin.
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5: Mit dem Word-Programm schnell einen Text schreiben, im Outlook ein Mail lesen, eine Excel-Tabelle ausfüllen oder sich per Teams in eine Sitzung zuschalten. Das ist für viele Alltag. Das ist gäbig, das kann aber auch Probleme geben, wenn man abhängig wird. Der Daniel Markwalder ist der Delegierte vom Bundesrat für die digitale Transformation. Er kennt die Probleme und er sucht nach Lösungen. Jetzt aber seid ihr hier im Studio. Willkommen im Tagesgespräch.
6: Grüß dich, Frau Arn. Ganz herzlichen Dank für die Einladung und für das Interesse.
5: Daniel Markwalder, ihr seid seit 5 Jahren zuständig für die digitale Transformation. Was ist das für euch?
6: Ja, da muss man vielleicht weit zurückgehen. Ich kann mich erinnern, vor mehr als 40 Jahren habe ich zum Entsetzen von meinem Vater seinen Bürocomputer auseinandergeschraubt, weil es mich interessiert hat, wie der aussieht drinnen. Ich habe dann in der Folge Spiele programmiert, weil wir das nicht leisten oder können leisten. Und ich war dann schon fasziniert, dass man mit einem PC, mit einem Computer neue Sachen arbeiten kann. Und die Faszination ist bis heute geblieben. Es ist wirklich faszinierend, jetzt sogar mit KI etc., was da möglich ist. Das ist meine persönliche Faszination.
5: Und eben die Transformation, die ihr da jetzt dafür zuständig sind. Ist das ein Prozess, der irgendwann fertig ist? Also kann man sagen, so, jetzt bin ich, habe ich den Wandel gemacht, jetzt ist gut.
6: Ja, schön wäre es vielleicht, aber wie ihr sagt, Transformation, das bedeutet, oder da ist im Wort schon drin, dass ein Prozess ist. Und der Prozess ist nie fertig. Die Entwicklung geht weiter und es geht der digitalen Transformation darum, wie verbindet man eigentlich die alltäglichen Anforderungen, die man hat, mit den technischen Lösungen, die man hat. Und das entwickelt sich kontinuierlich weiter. Und das ist digitale Transformation, die so weit absehbar nie fertig ist.
5: Vor 5 Jahren hat er gesagt, wo er den Posten hat angenommen hat, hat er gesagt, wenn man jetzt nicht mehr von mir hört, dann mache ich meinen Job gut. Ist das heute noch, gilt das heute noch?
6: Implizit wäre ja vielleicht die Frage, weil wir jetzt etwas gehört haben, ob ich den Job nicht gut mache.
5: Das kommt dann.
6: Nein, ich glaube, der Auslöser ist ein anderer. Wir

0: Bundesrat hat Resultat präsentiert zu einem Test, den ihr durchgeführt habt in der Bundesverwaltung, nämlich wo man andere Programme hat gebraucht als die der grossen Tech-Konzerne. Aber fangen wir doch mal vorne an. Seit letztem Jahr läuft die Bundesverwaltung bei 50'000 Arbeitsplätzen rund Microsoft 365. Und da hat der ehemalige Armeechef, der Thomas Süssli, euch kurz vor seinem Abgang einen Brief geschrieben und hat gefordert, dass der Bund eine Ausstiegsstrategie, eine Exit-Strategie muss haben, um aus diesen Microsoft-Produkten rauszukommen. Weil die Armee, die können eben die Dienste nicht brauchen, weil die Daten können zum Beispiel in falsche Hände kommen. Also was ist genau das Problem?
1: Ich muss ein bisschen ausholen. Wir haben die Microsoft-Welt schon lange in der Bundesverwaltung, auch, wie man es ja vielfach im Privat auch hat, mit, eben, ihr habt es gesagt, das Dokument schreiben mit Word und so weiter, Mail, Outlook, all die Sachen, die man gut kennt. Die Produkte werden laufend weiterentwickelt, auch von Microsoft. Microsoft geht dort wie andere Produkte auch immer stärker in eine sogenannte Cloud. Das heisst, die Daten sind zunehmend bei Ihnen und nicht bei uns. Und das ist für uns ein kleines Problem bei gewissen Daten, die wir eigentlich lieber bei uns behalten wollen. Und wir haben darum die M365-Version in einer Art und Weise eingeführt, wo wir möglichst viel noch bei uns behalten. Wir reden dort von einer hybriden Version. Also wir behalten möglichst viel bei uns und das wird zunehmend schwierig. Einerseits technologisch ist mit grossen Aufwand verbunden und dort ist darum gegangen, oder geht es darum, ja, wie könnte man es anders machen? Es ist mir noch ganz wichtig zu betonen, es geht uns nicht gegen Microsoft und nicht gegen eine andere Firma. Es geht uns für die Bundesverwaltung. Es geht uns darum, dass wir unsere Handlungsfähigkeit möglichst hoch haben, dass wir die Abhängigkeiten ganz allgemein reduzieren. Microsoft ist eine tolle Firma, bietet gute Produkte, aber wir wollen nicht abhängig sein. Und darum haben wir eine Studie zuerst gemacht, dann einen Feldversuch und jetzt gehen wir einen Schritt weiter.
0: Ich möchte noch bei den Gefahren bleiben. Also ein Problem ist eben, die Daten könnten weggehen, in falsche Hände kommen unter Umständen. Und es könnte auch noch sein, dass man plötzlich den Zugang nicht mehr hat. Das ist auch noch eine Gefahr.
1: Das ist genau so. Es gibt verschiedene Aspekte. Es gibt schon mal ganz den profanen Aspekt. Wenn man einseitig abhängig ist von einem Lieferant, dann kann der ein bisschen machen mit dem, was er will, ganz allgemein. Auch da wieder nichts gegen jetzt die einzige Firma. Aber das ist schon mal etwas, was uns nicht so passt als Verwaltung. Dann ist der Punkt der, dass wenn die Sachen eben zunehmend nicht mehr bei uns sind, sondern an einem anderen Ort, dass es kann sein, sei das aus technischen Gegebenheiten oder auch bewusst, dass man es kann abstellen, uns den Zugang sperren. Man hat dort von Killswitch, das ist so ein Fachbegriff. Das ist ein Problem.
0: Könnt ihr ein Beispiel geben, wenn das könnte passieren oder wenn es schon passiert ist?
1: Ja, also wenn man beispielsweise die E-Mail hat, wir alle haben E-Mail, die wenigsten von uns haben eine eigene Infrastruktur daheim, sondern man hat das bei einem Gratisdienst oder bei einem Anbieter, wo man etwas zahlt dafür und der kann ihm natürlich die E-Mail-Adresse abstellen und dann hat man ein Problem. Und das ist das Gleiche auch in der Verwaltung, was natürlich dann auch politisch verwendet werden könnte, dass man auch als politisches Druckmittel hat, wenn man eine ganze Verwaltung lahmlegen kann, ist das nicht etwas, was wir
0: Also zum Beispiel Handelskrieg, man wird nicht einig mit der Zoll und dann heisst jetzt, überkommen die Dienste nicht mehr, zum
1: Beispiel. Beispielsweise, ganz genau.
0: Es gibt ja eben auch Druck aus der Politik, dass die Schweiz so souverän werden. Ihr habt es jetzt auch schon gesagt, die digitale Souveränität, dass man die erreicht. Und vielleicht können wir auch dort noch kurz definieren, was das ist. Ich habe so ein paar Kriterien gelesen und ihr könnt vielleicht sagen, ob die wichtig sind oder ob es noch andere gibt. Also wenn man digital souverän ist, dann kann man eben entscheiden, was mit den Daten passiert.
1: Das ist richtig. Ich habe es schon angetönt, digitale Souveränität hat ganz viele verschiedene Aspekte. Wenn man das versteht wie ein Schalter, ja oder nein, dann müssen wir im Extremfall, wenn man sagt, man will wirklich souverän sein, müssen wir anfangen mit seltenen Erden, damit man Hardware herstellen kann, Software programmieren, grosse Plattformen haben, man muss sich um Daten kümmern, um einen Rechtsrahmen. Und jetzt eigentlich, je später in der Aufzählung, die ich jetzt gebracht habe, desto mehr Einfluss kann man nehmen als Land und je weiter unten, desto beschränkter sind die Mittel. Also es geht darum, dort rauszukommen, zu finden, auf welchem Level befinden wir uns eigentlich, wo setzen wir den Punkt an. Ich finde es super, dass die Politik dort auch, jetzt zunehmend auch die Diskussion führt.
0: Weil es ist ja eine politische Diskussion. Tun wir noch bei diesem Begriff auch bleiben. Also eben, ich weiss, was mit den Daten passiert und ich habe auch Zugriff auf Daten und kann den Anbieter wechseln und jetzt auch für die ganze Bundesverwaltung in einer Krisensituation bleibt man handlungsfähig. Also das ist auch wichtig.
1: Das ist sehr wichtig, genau.

0: Wir unterscheiden dort, es sind nicht alle Daten gleich wichtig. Wir haben ganz viele Daten, wo die Welt nicht untergehen würde, wenn wir temporär oder sogar dauernd keinen Zugriff mehr hätten. Aber es gibt natürlich Daten, wo wir verschiedene Anforderungen haben. Beispielsweise wollen wir nicht, dass jemand andere die liest. Also wirklich sensitive Daten. Oder es gibt Daten, die ganz schlimm wären, wenn man sie verlieren würde. Also wo die Verfügbarkeit eine grosse Rolle spielt.
1: Ihr habt es jetzt schon angetönt, jetzt habt ihr einen Test gemacht. Wie geht es auch anders, also wenn man auf andere Programme ausweicht? Und der Bundesrat hat gestern das Resultat veröffentlicht und jetzt unter dem Strich ganz grob gesagt kann man sagen, es geht, wenn man auch andere Programme braucht als die von den grossen Tech-Konzernen.
0: Das geht, absolut. Wir haben so einen Feldversuch durchgeführt und haben das probiert. Auch wie ist die Akzeptanz, was funktioniert gut, was nicht. Jetzt für ein Dokument schreiben oder ein Mail zu verschicken, das ist noch relativ einfach. Die Komplexität steigt dann nachher mit dem Zusammenspiel von anderer Software. Ich habe auch ein Beispiel aus dem Privaten. Ich habe daheim nachher mal gedacht, jetzt probiere ich das auch. Für die Familie, für eine Familien-PC eine Linux-Version aufgesetzt. Das ist eben nicht Microsoft, nicht Apple, sondern eine Software, die eigentlich niemandem gehört. Ich habe dann die Programme installiert, die frei verfügbar sind. Mal geschaut, was passiert. Das hat recht gut funktioniert. Bis nachher für ein Familienmitglied, das E-Banking macht und einen Scanner verwendet und Rechnungen einliest, das einfach nicht kompatibel ist mit dieser Version. Ich habe recht viel investiert, das herzukriegen. Es ist nicht möglich, wird auch nicht unterstützt. Und so haben wir jetzt daheim beides. Und das ist, glaube ich, auch die Realität in einer Firma. Wir haben tausende Software, also so Software, verschiedene. Und das ist zum Teil selber hergestellt, zum Teil gekauft. Und die ist zum Teil sehr eng verwoben mit dieser Microsoft-Welt. Und dort fangen auch die Schwierigkeiten an. Das eigentliche Mail schreiben oder ein Dokument erfassen, das ist nicht so eine Sache.
1: Also die Schnittstellen zu anderen, zu anderen Programmen, die geben nachher Probleme.
0: Genau.
1: Jetzt habt ihr, oder eines von diesen Wörtern, die ihr gesagt habt, eben, es ist ein Programm, das man einfach kann brauchen kann. Also wir sagen dem auch Open Source, also frei verfügbar. Könnt ihr da definieren, was das eben ist, wenn man von diesen Open Source Programmen redet, die eben da zur Verfügung stehen?
0: Genau. Normalerweise wird ja Software von einer Firma programmiert. Denen gehört dann die Lizenz, also denen gehört das geistige Eigentum. Und die tun das auch verstecken. Man darf das nicht anders brauchen. Jetzt Open Source ist ganz ein anderer Ansatz. Das ist Software, wo sehr viele Freiwillige daran arbeiten. Die Software gehört niemandem. Die dürfen alle brauchen. Man kann, Open Source heisst ja offene Quellen. Das heisst, man kann direkt in den Code hineinschauen. Nicht nur in sogenannt kompiliert oder maschinenlesbaren Code, sondern wirklich in den, den man auch verstehen kann. Man kann das auch verändern. Und das ist Open Source. Und das bietet natürlich Chancen, dass man dort eine höhere Unabhängigkeit erreicht.
1: Und in diesem Test habt ihr jetzt mit solchen Programmen gearbeitet und die habt ihr von Schleswig-Holstein.
0: Wir haben jetzt in diesem Test die gleichen Programme gebraucht, die Schleswig-Holstein braucht. Das ist richtig. Sie sind nicht jetzt von Schleswig-Holstein hergestellt worden, sondern da gibt es ja immer eben eine sogenannte Community, die diese Programme weiterentwickelt. Und da gibt es ganz viele verschiedene. Und das ist auch ein wichtiger Punkt, dass man dort auch untereinander wechseln kann. Dass man dort auch nicht wieder in eine neue Abhängigkeit reinkommt.
1: Aber ihr habt ja gesagt, ich kann alle weiterentwickeln. Also da können dann alle ihre Anwendungen darauf machen.
0: Genau, da es braucht natürlich entsprechendes Fachwissen. Es ist ja auch eine Illusion, dass da jeder den Code anschaut und sagt, ist jetzt der gut oder nicht. Aber er ist offen, als Quelltext verfügbar. Man kann reinschauen, Spezialisten können das machen und können eine Einschätzung abgeben. Und man kann dann auch wiederum mit entsprechendem Fachwissen den Code weiterentwickeln, wenn man zum Beispiel eine Funktionalität braucht, die es noch nicht gibt. Und die stellt man dann wiederum zur Verfügung, dass ein anderer auch etwas davon hat.
1: Jetzt bei Schleswig-Holstein, da ist ja die Verwaltung zu 80% schon unabhängig, also braucht andere Programme als die der grossen Anbieter. Da ist aber die Schweiz noch weit davor weg.
0: Genau, da sind wir nicht an diesem Punkt. Wir sind im engen Austausch mit Schleswig-Holstein. Interessiert uns sehr, wie es dort läuft, was für Erfahrungen sind, die wir auch lernen können. Und das, was ich vorher erwähnt habe, mit diesen sogenannten Fachanwendungen, also mit diesen spezifischen Programmen, die man kauft oder selber entwickelt, das Problem haben sie auch. Und das ist auch der Grund, dass sie noch nicht noch weiter sind. Es war auch bei ihnen sehr ein längs Projekt. Ich glaube, sie haben vor 8 Jahren gestartet. Also das ist schon eine grosse Geschichte. Ich möchte aber noch sagen, wir sind nicht am Punkt, wo wir sagen, wir werden sicher umstellen. Wir wollen im Moment einfach eine Lösung haben, wo man ein Ausweichsszenario hat. Wir haben jetzt 3000, die wir ausrüsten wollen. Wir sind nicht am Punkt, wo wir sagen, wir werden dann ganz weggehen von Microsoft. Das wissen wir noch nicht. Das wird jetzt die nächste Phase von diesem produktiven Testen zeigen.
1: Also jetzt hat ja in dieser ersten Phase, wo jetzt gestern der Bundesrat die Resultate präsentiert hat, da haben 170 Leute mit diesen anderen Programmen gearbeitet. Der Test ist gut verlaufen soweit. Jetzt wird es ausgeweitet auf 3000.
0: Ganz genau.
1: Und die Leute, die arbeiten eigentlich ausschliesslich mit so Open-Source-Lösungen?
0: Nein. Also ich muss noch das vielleicht kurz ausführen. Die 170, das war so ein Laborversuch gewesen. Man hat schon echte Mails können schreiben, aber es war eine eigene Umgebung nebendran. Jetzt sind die 3000, die wollen wir wirklich im Alltag involvieren, im Alltag mit denen arbeiten. Also das ist wirklich ein Schritt Richtung Produktion. Wie stark, dass man nachher beides braucht oder nicht, das wissen wir eben noch nicht ganz genau. Das hängt eben davon ab, wie viel Software braucht man dort. Genau um das geht es, auch dort Erfahrungen zu suchen. Wahrscheinlich wird man so am Anfang auch gewisse Parallelität haben, also dass die Person halt beides hat. Und wir schauen auch, dass man versucht, weil wenn man dann auch Kosten sparen will, ist natürlich dann wichtig, dass man auch entsprechend kann reduzieren kann, dort wo man die Lizenzkosten hat.
1: Aber eben, wenn man jetzt praktisch mir das vorstellt, dann muss man ja zwei Programme, muss man geschulte Leute haben, man muss können wechseln, wenn man etwas nicht jeden Tag braucht, dann weiss man schon wieder nicht mehr, wo ist jetzt genau das und die Anwendung. Also das ist ja auch aufwendig, wenn man so zwei Parallelsysteme hat.
0: Das ist eine Herausforderung, absolut. Ich selber habe auch mit diesen Programmen rumgespielt. Ich brauche viel so sogenannte Shortcuts, also wenn man irgendeine Tastenkombination drückt und dann wird es unterstrichen oder fett oder so. Und das sind so Kleinigkeiten, die im Alltag nachher einem das Leben ein bisschen schwer machen und man sich aufregt. Die Programme sind aber recht nah zusammen, die sind auch recht vergleichbar, auch vom Aussehen, das sieht sehr ähnlich aus. Aber ja, es gibt Unterschiede, das ist so, und das ist auch eine Umgewöhnungszeit, aber man gewöhnt sich ja gleich auch relativ schnell an neue Sachen.
1: Der hat eben gesagt, es ist noch nicht entschieden, ob man den ganz wechselt oder nicht. Also wenn jetzt da der wechselt und noch ganz viele andere, dann geht ja auch ein riesiges Geschäftsmodell fort, nämlich von diesen grossen Tech-Firmen. Gibt es da auch Widerstand, zum Beispiel von Microsoft, die sich wehren eben gegen solche alternative Lösungen?
0: Ich glaube, das ist eine positive Entwicklung, die ich sehe. Am Anfang hatte ich das Gefühl, hat man zwar ein bisschen von digitale Souveränität als Fachbegriff geredet, auch von den Herstellern, nicht jetzt nur Microsoft, aber wir haben in der Praxis nicht viel gesehen davon, dass die Lösungen auch in die Richtung entwickelt werden. Und ich denke, die Nachricht, das ist ja nicht nur die Schweiz, es sind ja andere Länder auch, Deutschland haben wir genannt, aber auch Frankreich, Dänemark etc., wo ähnliche Überlegungen macht, zum Teil haben sie ein andere Ansätze. Und ich glaube, das ist schon eine Chance für die Firmen, ist genau, wenn sie ihre Software so entwickeln, dass sie auch wieder mehr Souveränität geben, dass wir auch die Daten bei uns behalten können, dann sinkt bei uns auch der Druck weg. Also von dem her ist es auch ein Appell an die Firmen, ihre Software so zu entwickeln, dass bei uns der Druck ein bisschen sinkt. Und ich bin gespannt auf die Weiterentwicklung.
1: Also eine Art erzieherische Massnahme.
0: Ja, also man muss sich dafür auch nicht vormachen, aber es wäre schön, wenn es einen Einfluss hat.
1: Aber die Firmen, die ja sehr viel Geld investieren, der drei. Und da stellt sich natürlich die Frage, ja, wer zahlt denn die Open-Source-Entwicklungen?
0: Wie gesagt, da ist viel Freiwilligenarbeit dabei, aber nicht nur. Es ist so, dass wenn man eine Entwicklung hat, dann muss man die auch wieder zur Verfügung stellen. Also das sind die Bedingungen von dem Open-Source-Modell, dass wenn jemand etwas weiterentwickelt, dann ist er gezwungen, das wieder den anderen zur Verfügung zu stellen. Und so gibt's dort schon auch eine Weiterentwicklung. Es ist so, dass die Schweiz seit gut zwei Jahren jetzt ein neues Digitalgesetz hat. Und dort drinnen gibt es einen Artikel, wo jetzt die Bundesverwaltung und all die, die dem Gesetz unterstellt sind, also die öffentliche Verwaltung von Eidgenossenschaft, verpflichtet, dass die Software, die wir programmieren oder auch Lola programmieren, dass die alle in Open Source zur Verfügung gestellt wird. Wir reden von Public Money, Steuergelder, Public Code. Also das ist der Grundsatz. Und ich glaube, das wird schon etwas bewegen in dieser Community.
1: Genau, apropos Steuergelder, gestern hat sich die Sicherheitspolitische Kommission vom Nationalrat einem Vorstoss zugestimmt, da hat's, wo eben die digitale Souveränität fördern will, wo so eine digitale souveräne Infrastruktur in der ganzen Schweiz will. Dort hat es aber auch kritische Stimmen gegeben. Die haben gesagt, die Kosten für eine solche Infrastruktur, die sind so gross, das können sich die Schweiz gar nicht leisten.
0: Ich glaube, Kommen wir darauf zurück, auf die verschiedenen Stufen, die ich erwähnt habe. Wenn man Souveränität versteht, als man kontrolliert von A bis Z, von der seltenen Erde bis zu oberst, dann würde ich sagen, ja, das ist eine totale Illusion. Wenn es aber darum geht, um einen bewussten Umgang, wenn man sagt, wo haben wir welche Abhängigkeit, wo machen wir was, wo haben wir zum Beispiel bei Hardware, wo wir irgendwie vielleicht müssen einen Ersatz haben, ein Lager, wo haben wir Daten, dann ist sehr viel mehr möglich. Und ich begrüße es sehr, dass die Diskussion jetzt auf politischer Ebene stattfindet.
1: Der hat ja am Anfang gesagt, es ist nicht ein binäres System, ja oder nein, also abhängig oder nicht. Aber wie habt ihr das Gefühl, wann wird die Bundesverwaltung so souverän sein, digital, dass es für euch gut ist? Also dass ihr sagt, ich habe eigentlich jetzt da meinen Job in diesem Teil gemacht.
0: Ich glaube, auch da stellen sich immer wieder neue Herausforderungen. Es ist wichtig, dass wir einen Prozess implementieren. Wir haben Leitlinien erlassen. Das ist auch eine von meinen Aufgaben, dass wir ein bisschen versuchen, für Ordnung und Struktur zu schaffen, zu sorgen in der Bundesverwaltung. Wo wir jetzt eine Vorgabe haben, dass man neue Projekte, die man lanciert, dass man sich dann systematisch diese Fragen stellt. Sagt, welche Abhängigkeitsrisiken haben wir? Welche sind tragbar? Was sind die Kosten, um das quasi aufzuheben? Und ich glaube, es ist wichtig, dass wir dort in einen Prozess kommen, wo man einen bewussten Umgang hat. Und ich glaube, da sind wir einen Schritt weiter. Aber ob der je fertig ist, wahrscheinlich verändert sich auch das Bedürfnis an digitale Souveränität. Das ist heute anders als vor 5 Jahren. Und von dem her glaube ich nicht, dass man je sagen kann, man ist fertig. Aber man muss es bewusst adressieren.
1: Jetzt hat die Sicherheitspolitische Kommission auch gesagt, der Bund sollte mit den Gemeinden, mit Kantonen, aber auch mit der Privatwirtschaft, mit der Wissenschaft zusammenarbeiten. Also nicht nur für sich Lösungen suchen, sondern eigentlich den Ärger ab für alle. Ist das realistisch?
0: Das ist realistisch und da rennen sie bei uns sehr offene Türen ein. Wir haben ein grosses Interesse an dieser Zusammenarbeit. Wir machen das so. Wir haben beispielsweise, das ist ein weiterer Teil von unserer Arbeit, von meiner Arbeit zusammen mit meinem Team, dass wir Lösungen, die wir haben, auch anderen zur Verfügung stellen. Wir haben ein Login, eine Login-Funktionalität, AGOV, vielleicht ist das einigen bekannt.
1: Also das ist das, was man zum Beispiel im Kanton Bern braucht, wenn man von den Behörden irgendwie ein Baugesuch oder irgendetwas will, dann muss man sich so einloggen. Das ist
0: ganz,
1: das.
0: Ganz genau. Das ist eine Login-Funktionalität, die kann man ja eigentlich überall gleich machen. Es ist von Vorteil, wenn man nicht 100 Passwörter und SMS-Lösungen etc. hat, sondern wenn das überall gleich ist. Wir haben eine Bundeslösung, die wir hatten, erweitert, zusammen mit der Organisation, die sich kümmert darum, wie kann man auch mit den Kantonen zusammenarbeiten. Und das ist ein Erfolgsmodell, dass das schon so vielen Orten jetzt gebraucht wird. Wir haben über 2 Millionen Konti und das ist eine gute Geschichte.
1: Machen wir doch noch einen kurzen Abstecher Richtung KI. Auch da gibt es Forderungen nach einem sicheren Tool, zum Beispiel auch von Schulen. Wo steht man denn da? Wo steht man da beim Bund?
0: Bei KI ist es so, dass man kann das so in 3 Schubladen packen, die generative KI, also die, wo man etwas Neues schafft. Die erste Schublade sind die Modelle, die bei diesen grossen Firmen laufen, wo Daten auch dort zur Verfügung sind, wenn man die braucht. Das ist eben ChatGPT beispielsweise, Claude, diese Sachen. Nachher gibt es Modelle, die man bei sich kann betreiben kann. Also vielleicht nicht gerade auf meinem PC, aber vielleicht im eigenen Rechenzentrum. Die sind teilweise Open Source, aber sie sind immer noch trainiert mit Daten, die man nicht sieht. Und entsprechend gibt es eine andere Antwort, wenn man ein chinesisches oder ein amerikanisches Modell fragt, was politisch gerade so ansteht. Und nachher gibt es ganz wenig Modelle, wo man wirklich auch die Trainingsdaten hat. Die ETH hat dort etwas entwickelt, oder die ETHs. Zusammen mit anderen, die nachher dort noch mehr Souveränität haben. Aber im Bund brauchen wir, und ich denke auch andere Verwaltungen, brauchen wir alles, weil je nachdem sind die Anwendungen unterschiedlich, je nach den Anforderungen, die man hat.
1: Aber ist denn nicht auch das wieder heikel, dass dann auch wieder Daten verschwinden oder irgendwo hergehen und gebraucht werden?
0: Das ist heikel, wenn man das nicht gut braucht, sei es im Privaten, sei es in einer Behörde, dann gehen dort viele Daten weg, wo man vielleicht sich nicht bewusst ist, was das für ein Problem ist.
1: Wenn ihr jetzt zurückschaut, wenn ihr vorher schaut, ihr habt jetzt ein Projekt, wo eben die 3000 Leute das testen. Was erwartet ihr jetzt von diesem Projekt konkret? Also was sind die Lösungen, die ihr jetzt erwartet, wo ihr auch zufrieden seid?
0: Ich hoffe sehr, dass auch das Zusammenspiel ihr habt es vorher erwähnt, oder? Das Zusammenspiel. Also wenn man einen eigenen Computer fast hat für die andere Lösung und den beide braucht, dann wird die Akzeptanz nicht da sein. Also es ist uns ganz wichtig, dass sich das gut integriert, dass es ein gutes Zusammenspiel ist zwischen diesen Lösungen, dass es möglichst einfach ist, dass es möglichst benutzerfreundlich ist, dass sie ganz wichtige Elemente. Das sind wir zuversichtlich, aber das ist eine grosse Herausforderung. Plus nachher eben das Entflechten, das Lösen von diesen Fachanwendungen, sodass wir dann sagen können, ja, jetzt könnten wir eigentlich auch wirklich über einen Ersatz reden. Das wäre eigentlich mein Wunschszenario, dass das realistisch wird.
1: Und habt ihr das Gefühl, eben wie Schleswig-Holstein kann die Schweiz mal sagen, wir sind 80% unabhängig? Oder wir arbeiten mit 80% unabhängigen Tools?
0: Ja, ich hoffe, dass wir so weit kommen. Die Frage ist, ob das bedeutet, dass man Microsoft zu 80% ersetzt oder ob das reicht, dass man etwas nebendran hat, wo man wechseln kann. Wechselfähigkeit ist eine ganz wichtige Eigenschaft in dieser Frage um digitale Souveränität.
1: Und habt ihr einen Zeithorizont?
0: Wir wollen nächstes, also in einem Jahr, wollen wir anfangen ausrollen, sagt man dem, also die erste ausrüsten mit dem Arbeitsplatz. Bis Ende Jahr werden wir die 3000 haben, dass man dann Erfahrungen sammeln kann. Wir haben dann vor, dass man spätestens nach 2 Jahren dann den Entscheid fällt und man sagt, und jetzt ist es möglich, realistisch ganz zu ersetzen oder bleiben wir bei dem. Das ist der Fahrplan.
1: Und wer entscheidet dann schlussendlich, ob man ersetzt oder ob man parallel schafft?
0: Das ist so, dass der Entscheid letztlich der bei mir ist, aber ich fälle den nicht allein. Ich fälle den zusammen mit ganz vielen Operatoren von den Departementen aus dem Projekt, mit ganz vielen motivierten, kompetenten Leuten. Es ist sicher ein Entscheid, wo man den Bundesrat je nachdem muss einbeziehen, je nachdem, was es bedeutet finanziell, je nachdem, was es bedeutet auch für die weitere Arbeit. Also das ist ein Zusammenspiel. Und ihr habt vorher das Parlament erwähnt. Das Parlament fordert ja nicht nur, sondern unterstützt auch. Sie haben für das Jahr wirklich auch beschlossen, dass man Geld spricht für genau die Lösung, die wir jetzt machen. Also wir haben dort auch einen Auftrag gegenüber dem Parlament.
1: Aber dann seid ihr der, der am Schluss sagt, quasi schaltet doch um, wir gehen fort von Microsoft oder nicht?
0: Das ist so. Wie gesagt, immer zusammen mit einem Team und mit der Möglichkeit, das ist bei diesem System so, wenn man nicht zufrieden ist mit dem, was ich entscheide, dann kann man das in die Generalsekretärenkonferenz tragen, dort sind alle Generalsekretäre, mit dem Bundeskanzler, der den Vorsitz führt, oder dann im Bundesrat. Wenn jemand nicht zufrieden ist mit dem Entscheid, dann kann man es eskalieren, die Stufen, und das ist so vorgesehen.
1: Und spürt ihr auch eben Gegenwind gegen das?
0: Ja, ich spüre Gegenwind. Leute denken, das ist eine viel zu grosse Geschichte. Die Abhängigkeit wird auch unterschiedlich beurteilt. Wie schlimm ist das? Sagt, ja, es ist halt einfach so, müssen wir akzeptieren. Es gibt aber auch ganz viele Stimmen, die das gut finden. Es gibt Stimmen, die sagen, man sollte viel schneller, viel weiter, viel ambitionierter gehen. Und ich denke, wir halten unseren Kurs, wo wir und nicht nur ich überzeugt sind davon, dass das der Richtige ist, Abhängigkeit reduzieren, unsere Handlungsfähigkeit erweitern und die Optionen schaffen.
1: Daniel Marquardt, merci vielmals für das Gespräch.
0: Ganz herzlichen Dank, merci.
2: Das war das Tagesgespräch vom Donnerstag. Als nächstes gibt es hier die aktuellen Meldungen.

0: Die Nachrichten von SRF um 8:30 mit Ronja Bollinger. Die deutsche Rechtsaußenpartei AfD verbuchte im Bundesland Sachsen-Anhalt sehr große Zugewinne. Gemäß Hochrechnung dürfte sie bei der Landtagswahl auf gut 44% Wähleranteil kommen. Das wäre mehr als eine Verdoppelung gegenüber der letzten Wahl vor 5 Jahren. Für die Partei, die in Sachsen-Anhalt offiziell als rechtsextrem gilt. Gemäß diesem Stand wäre es für die AfD nicht möglich, allein die Regierung von Sachsen-Anhalt zu stellen. Im Wahlkampf hat der AfD-Spitzenkandidat Ulrich Siegmund eine Koalition mit einer anderen Partei ausgeschlossen. Nun sieht es anders aus, wie AfD-Chefin Alice Weidel in Magdeburg erklärte.
1: Wir haben hier einen ganz klaren Regierungsauftrag erhalten. Und Ulrich Siegmund hat ja auch ganz klar gesagt, wenn es vielleicht knapp nicht reicht, er will mit den konstruktiven Kräften sprechen. Die Hand ist ausgestreckt zu allen, die Sachsen-Anhalt besser machen wollen, die Deutschland nach vorne bringen wollen. Und dafür sind wir bereit.
0: Die einzige Partei, die mit der AfD zusammenarbeiten würde, ist das Bündnis Sarah Wagenknecht. Beim BSW ist jedoch noch unklar, ob es überhaupt ins Parlament gewählt wird, wie Deutschland-Korrespondentin Alexandra Gubser in der Tagesschau erklärt hat.
2: Kommt dieses BSW aber nicht in den Landtag hinein, dann könnte es der AfD für eine Alleinregierung reichen, alleine durch die Mehrheit der Sitze. Denn wenn eine Partei es nicht in den Landtag schafft, dann werden die Stimmen verfallen. Das heißt, die Mandate werden auf die Parteien dann umverteilt, die es in den Landtag geschafft haben. Und die AfD als wählerstärkste Partei würde davon am meisten profitieren.
0: Große Verliererin in Sachsen-Anhalt ist gemäß der Hochrechnung die CDU. Ihr Stimmenanteil würde sich halbieren von 37 auf noch 18,5%. Nach jetzigem Stand auch im Parlament vertreten wären zudem die Linke, die SPD und die Grünen. Weitere Meldungen des Abends in der Übersicht. Der ukrainische Präsident Volodymyr Zelensky bezeichnet die heutigen Gespräche in Kiew mit den US-Gesandten Steve Witkoff und Jared Kushner als, Zitat, sehr substanziell. Als ermutigend und bedeutsam bezeichnete sie der US-Amerikaner Witkoff. Gemäß Zelensky ging es um Luftabwehrraketen und um Garantien für die Ukraine für eine Zeit nach dem Krieg. In Dänemark ist die frühere Königin Margrethe II. Ins Spital eingeliefert worden. Die 86-Jährige wird wegen eines Blutergusses im Hüftbereich sowie leichter Dehydrierung behandelt, wie dänische Medien unter Berufung auf das Königshaus berichteten. Margrethe gehe es den Umständen entsprechend gut, sie wird jedoch die Beisetzung des norwegischen Königs Harald V. am Mittwoch in Oslo verpassen. In der Schweizer Fußballmeisterschaft wurden heute 3 Partien gespielt. Basel unterliegt Lugano 1:3, Sitten schlägt Thun 3:2 und Servette Genf verliert gegen St. Gallen 0:2. Das Wetter, morgen ist es zeitweise sonnig mit lokalen Schauern bei knapp 30 Grad. Das waren Nachrichten von Radio SRF, verantwortlich Roger Brendlin.
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4: In einer Halle zwischen riesigen Gewächshäusern rappen Plastikplatten mit zylinderförmigen Vertiefungen über ein Fließband. Maschinen füllen Erde in die Vertiefungen und stecken Samen in die Erde.
5: 120.000 Samen werden hier in 5 Stunden gepflanzt. So viel wie 60 Bauern in einem Tag schaffen,
4: sagt die Zuständige des Agrarkonzerns Transfar. Sie geht zu einem garagengroßen Metallkubus, der an einen Bankentresor erinnert. Als sie die große Tür einen Spalt öffnet, kommen uns Nebelschwaden entgegen. Im grellen Licht sind durch den Nebel die Konturen von Gestellen mit hunderten Tablaren zu erkennen.
5: Hier keimen unsere Pflanzen. Wir können Licht, Feuchtigkeit und Temperatur kontrollieren. So sprießen die Pflanzen nach 3 Tagen. In der Natur würde dies 8 bis 15 Tage dauern.
4: Die chinesische Landwirtschaft wird gerade auf Hochleistung getrimmt.
6: China muss seine Reisschüssel selbst in den Händen halten und sie vor allem mit Getreide aus eigenem Anbau füllen.
4: Diese Aufforderung ruft der chinesische Präsident Xi Jinping seinen Parteikadern regelmäßig in Erinnerung. Ernährungssicherheit hat oberste Priorität für den Staatschef, der in seinen Jugendjahren selbst Hunger erlebt hat. Heute produziert China so viel Lebensmittel wie sonst niemand auf der Welt. Dennoch ist es stärker denn je auf Importe angewiesen. Und im Streben nach maximaler Produktivität bleiben die Kleinbauern auf der Strecke. Das ist International. Mein Name ist Samuel Emch. Fabrikgroße Gewächshäuser reihen sich im Dörfchen Xiexia in der südchinesischen Provinz Zhejiang aneinander. Mannshohe Nummern beschriften die Treibhäuser des Transfar-Konzerns. Bei B3 gehen wir rein. Hier trennen Glaswände wohnzimmergroße Parzellen voneinander. Die 28-jährige Duan Gehong tippt einen Geheimcode ein, um die Tür zu ihrer Klimakammer zu öffnen. In der feuchtwarmen Zelle wachsen Mais, Raps und Tomaten. Es sind alles neue Sorten, die Duan mit ihrem Start-up Wohü entwickelt hat und hier eingemietet beim Großkonzern Transfar zu Marktreife züchten will.
5: Unser Labor und unser Büro sind gleich da, die Straße runter. Dort machen wir den Großteil der Arbeit. Hier züchten wir die Pflanzen. Zusätzlich haben wir ein Feld, das 6 bis 7 Mu groß ist, wo wir beobachten, wie unsere Pflanzen in einer natürlichen Umgebung wachsen.
4: 6 bis 7 Mu, das sind rund 4000 Quadratmeter, auf denen die gentechnisch veränderten Pflanzen getestet werden.
5: Wir nutzen die CRISPR-Technologie, um den Nährstoffgehalt, die Krankheitsresistenz und den Ertrag von Nutzpflanzen zu verbessern. Wir entwickeln Sorten, die sich besser für die Landwirte eignen und ihnen höhere wirtschaftliche Erträge ermöglichen. Sobald wir Entwicklungen aus dem Labor in die Praxis überführen, testen wir sie hier, um zu sehen, wie sie sich unter realen Bedingungen tatsächlich bewähren.
4: Wir setzen uns auf Schemel zwischen Töpfen. Duan zeigt auf ein Pflänzchen neben uns.
5: Hier zum Beispiel Raps. Dieser Raps ist resistent gegen Sklerotien, den Rapskrebspilz. Wenn dieser in den Zellkern eindringt, stirbt die Pflanze. Diese Pflanze ist jedoch resistent. So ist es für den Pilz schwieriger, in die Pflanze einzudringen.
4: Die junge Unternehmerin merkt, dass uns die technischen Fachbegriffe herausfordern. Trotz einer gewissen Skepsis in der Bevölkerung hat China gentechnisch veränderte Pflanzen zugelassen. Bis eine neue Sorte angebaut werden darf, ist der Weg durch die Behörden allerdings lang und kompliziert. Das bremst die Forschung und Entwicklung. Pflanzen, die mit der Genschere CRISPR verändert wurden, können deshalb seit wenigen Jahren vereinfacht registriert werden. Peking hat die Vorgaben gelockert. Schließlich muss China 17% der Weltbevölkerung ernähren und das mit lediglich 8% der globalen Ackerfläche. Dafür setzt China unter anderem auf Gentechnik. Regierungsvertreter bezeichneten Saatgut dabei auch schon mal als Mikrochips der Landwirtschaft. Duan dreht sich auf dem Hocker und nickt in Richtung Tomaten am Rand der Parzelle.
5: Gewisse Anträge werden derzeit bearbeitet, einige wurden bereits genehmigt.
4: Das Start-up erhält bei bürokratischen Prozessen Unterstützung von Transfar. Der Konzern baut hier im Dorf Xiexia ein Innovationszentrum für die chinesische Landwirtschaft. Labore und Gewächshäuser stehen bereits und über 7 Quadratkilometer Landwirtschaftsland in den umliegenden Dörfern sind gepachtet. Unterstützt wird das Projekt von den lokalen Behörden und öffentlichen Forschungszentren. Das Ziel ist, bis in 5 Jahren 200 Start-ups und Agrarunternehmen anzulocken, die hier neben neuen Pflanzensorten auch innovative Zuchtmethoden und Verarbeitungsprozesse für Lebensmittel entwickeln. China will auch in der Landwirtschaft weltweit Spitze werden. So wie die bekannten chinesischen Elektroautos, Roboter und die künstliche Intelligenz, soll auch die Agronomie global führend sein. Boyu gehört zu den ersten Startups, die aufs Land gezogen sind.
5: Ein Grund ist, dass die Infrastruktur hier insgesamt relativ gut ausgebaut ist, etwa mit Laboren, Forschungseinrichtungen, Gewächshäusern und Versuchsfeldern. Zudem bestehen vorgelagerte Verbindungen zu Forschungsinstituten und nachgelagerte Verbindungen zu Anbau- und Verarbeitungsunternehmen. Dadurch ist die gesamte Wertschöpfungskette vollständig miteinander verknüpft.
4: Geschäftlich macht das Sinn. Persönlich sei es für die junge Unternehmerin aber schwierig gewesen, wieder von der Stadt aufs Land zu ziehen. Duan zuckt mit den Schultern.
5: Wenn wir in der Landwirtschaft arbeiten, müssen wir natürlich nah am Boden, nah am Land und nah am ländlichen Leben sein. Doch wenn wir jungen Leute aufs Land zurückkehren, um dort zu leben, stehen wir vor gewissen Herausforderungen. Das ist ein echtes Dilemma. Wenn mehr Menschen kommen würden und sich nach und nach eine Gemeinschaft junger Leute bilden könnte, würde das einen Unterschied machen.
4: Deshalb hofft Duan Gehong aus geschäftlichen wie persönlichen Gründen, dass das Agrarinnovationszentrum ein Erfolg wird. Das Start-up zieht aufs Land, aber der Trend geht in die andere Richtung. Junge ziehen für die Ausbildung in die Stadt und bleiben zum Arbeiten dort. Die Landbevölkerung altert. Teil der alternden Landbevölkerung sind Chinas 300 Millionen Bäuerinnen und Bauern. Bei der letzten Zählung 2016 war bereits jede und jeder Dritte in der Landwirtschaft Tätige über 55 Jahre alt. Seither sind 10 Jahre vergangen. Bauer Ding, 58-jährig, steht in Turnschuhen auf einem frisch angesäten Weizenfeld in Dingchongze. Über die flache Landschaft hier im Norden Chinas, rund 200 Kilometer von der Hauptstadt Peking entfernt, zieht ein kalter Wind. Seufzend zeigt Ding auf dunkelgrüne Blätter, die zwischen den Reihen junger Weizenhelmchen aus dem Boden stechen.
6: Weizen und Kraut ist das. Einfach Unkraut.
4: Er müsse bald spritzen.
6: Das mache ich alles allein. Gewisse Bauern heuern Arbeiter an, um Unkraut zu spritzen. Aber dafür zahlst du 10 Yuan pro Mu.
4: Der 73-jährige Nachbar und Bauer Dings Cousin sind dazugestoßen. Beide ebenfalls Landwirte. Sie nicken beipflichtend, die Einnahmen seien sonst schon knapp. Bauer Ding will die 50 Franken für das Spritzen seiner rund 2,5 Hektaren sparen. 2,5 Hektaren. In der Schweiz hat ein durchschnittlicher Landwirtschaftsbetrieb fast 10-mal so viel Ackerland. In China jedoch ist Bauer Dings Fläche überdurchschnittlich groß. Eine halbe Hektare, so wie beim Cousin etwa, ist der Schnitt. Die drei Bauern erklären die unterschiedlichen Ackerflächen. Bauer Ding sagt, er komme aus einer großen Familie. Entsprechend hätten sie viel Fläche zugesprochen erhalten vom Staat. Er bewirtschaftet auch das Land seiner drei Brüder. Doch das Bauen lohne sich kaum, beklagen die drei. Ding und sein Cousin arbeiten deshalb nebenbei tageweise in einer Fabrik. Der Nachbar erhält eine Rente von umgerechnet 25 Franken.
6: Ich erhalte etwa 200 Yuan Rente im Monat. Wofür soll das reichen? Einfache Leute müssen Landwirtschaft betreiben. Solange ich noch kann, mache ich weiter.
4: Er stopft in den Boden und lobt Bauerdings Weizensetzlinge. Ob dieser sich je überlegt habe, mehr Felder zu pachten, das würde sein Einkommen steigern. Bauer Ding winkt ab.
6: Ich denke nicht daran, mehr Land zu bewirtschaften. Diese Fläche passt für mich perfekt. Es ist genau die richtige Größe. Wenn ich mehr Land bewirtschaften würde, müsste ich eigene Maschinen haben, einen Mähdrescher oder ähnliches. Ohne Mähdrescher geht es nicht. Wenn ich Leute für die Arbeit einstellen muss, bleibt mir weniger Gewinn. Wenn man eine große Fläche bewirtschaften will, braucht man große Maschinen. Wenn man die Arbeit selbst erledigt, kann man etwas Geld sparen. Wenn man keine eigenen Maschinen hat und Leute anstellen muss, dann ist man am Schluss der Dumme.
4: Land zu pachten, ohne es zu nutzen, lohnte sich, weil der Staat mehr Geld pro Parzelle zahlte, als die Bauern für die Pacht ausgeben mussten. Mehrere Provinzen schütteten solche Subventionen an größere Bauernbetriebe aus. Der Anstoß dafür kam aus Peking. Das Landwirtschaftsministerium will größere Bauernbetriebe. Es findet die chinesischen Betriebe zu klein. Sie erschwerten die Mechanisierung, das Verbreiten von modernen Technologien und effiziente Produktion. Peking will die Landwirtschaft professionalisieren, um Xis Ziel der Ernährungssicherheit zu erreichen. Und es gibt Erfolge. Mit Weizen und Reis kann sich China weitgehend selbst versorgen und ist nicht mehr auf Importe angewiesen. Auch bei Gemüse und Früchten ist China inzwischen ein Exporteur. In der Tat produziert kein anderes Land auf der Welt so viele Nahrungsmittel wie China. Die drei Bauern diskutieren über Erträge und Preise. Die größten Fortschritte hätten sie kurz nach der Reform- und Öffnungspolitik erlebt. Also in den 1980er Jahren, nachdem die kommunistische Regierung die Planwirtschaft und die unproduktiven Landwirtschaftskooperativen aufgegeben hatte.
6: Kurz nach Beginn der Reform- und Öffnungspolitik wurden die Erträge besser, als wir Kunstdünger erhielten. Den gab es vorher nicht. Verstehst du? Als wir Kunstdünger bekamen, stiegen die Weizenerträge. Und wir bauten die alten Sorten nicht mehr an, sondern neue. Die alten Weizensorten von damals brachten keine guten Erträge, nur 100 Kilogramm pro Mu. Jetzt sind wir bei 500 Kilogramm.
4: Seither blieben die Erträge im Großen und Ganzen in etwa gleich. Egal wie viel man dünge, sagt Ding. Ob die Bauern denn etwas spüren von den Bemühungen der Regierung, die Landwirtschaft noch effizienter zu machen, zum Beispiel mit neuem Saatgut?
6: Nein, nein. In unser Dorf kam niemand. Im Fernsehen habe ich solche Hochertragssorten gesehen, aber hierher kommt niemand, um gute Sorten zu verbreiten.
4: Bauer Ding schiebt allerdings nach, dass hin und wieder Verkäufer auftauchten.
6: Die Sorten, die angepriesen werden, sollen immer besonders gut sein. Aber so gut, wie die Verkäufer behaupten, sind sie überhaupt nicht. Alles Schwindel. So ist es nun mal. Einmal habe ich Weizensaatgut gekauft. Man hat mir erzählt, was für hohe Erträge diese Sorte bringen würde. Aber am Ende war sie nicht einmal so gut wie unser gewöhnlicher Weizen.
4: Zwar produziert kein anderes Land auf der Welt so viel Nahrungsmittel wie China, gleichzeitig ist China aber auch weltweit der größte Nahrungsmittelimporteur. In der geopolitisch angespannten Weltlage sieht Peking in solchen Abhängigkeiten eine Verletzlichkeit. Wie kommt es aber, dass die Landwirtschaft produktiver wird und gleichzeitig die Abhängigkeit von Importen steigt? Antworten darauf hat Shengen Fan, Professor an der China Agricultural University in Peking. Der 63-jährige Agrarökonom beschäftigt sich seit Jahrzehnten mit Agrarentwicklungsstrategien in Entwicklungsländern, Ernährungspolitik, öffentlichen Agrarinvestitionen und Ernährungssicherheit. Als ehemaliger Generaldirektor des International Food Policy Research Institutes in Washington kennt er die Situation in praktisch allen Weltregionen. Erst vor wenigen Jahren kam Fan zurück nach China und gründete die Akademie für globale Ernährungsökonomie und Politik in Peking. Fan erklärt zuerst, weshalb China so stark auf die Ernährungssicherheit fixiert ist.
7: China had a famine in 1958.
6: China erlebte 1958 eine Hungersnot. Und auch historisch gesehen gab es in China sehr viele Hungersnöte. Hungersnöte können die gesamte Gesellschaft und das politische System leicht destabilisieren. Das hat China nicht vergessen.
4: Die Versorgung mit Reis und Weizen habe dabei eine ganz besondere Bedeutung.
7: For southern Chinese, if they don't eat rice, they feel that they have not eaten.
6: Wissen Sie, für die Menschen in Südchina ist es so, wenn sie keinen Reis gegessen haben, haben sie das Gefühl, noch gar nicht richtig gegessen zu haben. Und im Norden Chinas ist es ähnlich. Wenn die Menschen keine Nudeln oder kein Brot gegessen haben, haben sie das Gefühl, noch nichts Richtiges gegessen zu haben. Deshalb sind diese Grundnahrungsmittel so entscheidend.
7: So that's why it's so critical.
4: Mit Blick auf den derzeitigen Wandel der chinesischen Landwirtschaft macht der Agrarökonom eine schonungslose Prognose.
7: To be frank, I think the small-scale farmers probably in the next 10-20 years they will disappear.
4: Die Kleinbauern würden in den nächsten 10 bis 20 Jahren verschwinden. Und das sei positiv.
7: That's a reality.
6: Ich weiß, es gibt eine Tradition oder vielleicht auch die romantische Vorstellung, wir müssen die Kleinbauern und ihre Lebensweise schützen. Schön und gut. Aber für die Kleinbauern selbst bedeutet kleinbäuerliche Landwirtschaft Armut, Hunger, harte Arbeit und keine Zukunft.
7: It's poor, it's hungry, it's hard work, it's no future.
4: Der Professor in Peking merkt, dass das für westliche Ohren ziemlich hart klingt. Er erklärt, dass er die Bedingungen selbst sehr gut kennt. Er sei so aufgewachsen. Seit er vor 50 Jahren in einem kollektivierten Bauernbetrieb gearbeitet habe, habe die Landwirtschaft in China einige Wendepunkte erlebt. Die Reformen der 1980er Jahre, welche die Weizen- und Reiserträge hochschießen ließen, dann um das Jahr 2000 die Expansion des Gemüse- und Früchteanbaus. Damit stieg auch die Nutzung von Pestiziden noch einmal deutlich an. Mit Folgen. Der größte Teil des Kunstdüngers versickerte, floss oberflächlich ab und versauerte dabei die Böden und verschmutzte Grundwasser, Flüsse und Seen. Die Kleinteiligkeit der Landwirtschaft galt als ein Treiber für das Problem. Die Regierung reagierte.
7: 2015 ist der key milestone.
6: 2015 war ein entscheidender Wendepunkt. Damals begann China, den Einsatz von chemischen Pestiziden und Düngemitteln zu begrenzen. Der Einsatz all dieser Chemikalien soll reduziert, die Effizienz der landwirtschaftlichen Produktion gesteigert und die Auswirkungen auf die Umwelt verringert werden.
7: To reduce the use of all these chemicals, improve efficiency of production, reduce the impact on the environment.
4: Dies ging einher mit der Förderung von großen Bauernbetrieben. Parallel dazu veränderte sich in China die Gesellschaft. Hunderte Millionen Menschen zogen vom Land in die urbanen Zentren, um dort in Fabriken zu arbeiten.
7: My village.
6: Als ich noch dort lebte, hatte mein Dorf vielleicht 1400 Einwohner. Heute sind es nur noch etwa 100, weil die jungen Leute weggezogen sind.
7: The children all went to the city.
4: In der Stadt gab es besser bezahlte Jobs. Die höheren Einkommen wirkten sich wiederum auf die Essgewohnheiten der Chinesinnen und Chinesen aus. Immer regelmäßiger standen neben Reis und Kohl rohgeschmorter Schweinebauch und Beef Chow Mein auf dem Menüplan. Mehr Fleisch heißt aber auch mehr Importe von Soja und Mais für die Tierzucht aus Brasilien, Argentinien und den USA. Heute ist China als größter Lebensmittelproduzent auch der größte Lebensmittelimporteur. Diese Abhängigkeit vom Ausland ist für Peking eine störende Herausforderung. Ebenso der gestiegene Body Mass Index der Bevölkerung. Zwar ist die politische Agenda in Peking von den traumatischen Erfahrungen mit Hungersnöten geprägt, aber Übergewicht ist derzeit das größere Problem für China als Hunger. Experte Fan nimmt denn auch ein Umdenken wahr in der Regierung.
7: They begin to use the food systems. Food system basically means all.
6: Sie begannen stärker in Ernährungssystemen zu denken. Im Grunde geht es bei diesem Ansatz darum, mehr Nahrungsmittel zu produzieren, gleichzeitig aber gesündere und nährstoffreichere Lebensmittel bereitzustellen, weniger natürliche Ressourcen zu verbrauchen und den CO2-Ausstoß zu reduzieren.
7: But more healthy, nutritious foods. And to limit the use of natural resources and reduce carbon emissions.
4: Innovationen im Agrarbereich sollen China zu diesem Ziel führen. Der Staat gibt deshalb mehr Geld aus für Agrarforschung als die USA, Indien und Brasilien zusammen, also die drei größten Nahrungsmittelproduzenten hinter China. Um die politisch angestrebten Fortschritte in der Landwirtschaft zu erreichen, setzt Peking auch auf ein Unternehmen aus der Schweiz. Der Agrochemiekonzern Syngenta wurde 2017 vom chinesischen Staatskonzern ChemChina aufgekauft. Die 43 Milliarden Dollar Übernahme ist immer noch die größte, die eine chinesische Firma je im Ausland getätigt hat. Syngenta entwickelt Saatgut und produziert Pestizide und Fungizide. Das passt bestens zur Strategie der Kommunistischen Partei und Xis Ziel der Ernährungssicherheit. Im Rahmen eines PR-Anlasses können wir mit Su Fu sprechen, dem Präsidenten der Syngenta Group China, also dem chinesischen Geschäftsteil der Firma. Su Fu sagt,
8: we must address China's structural agriculture challenges.
6: Wir müssen die strukturellen Herausforderungen der chinesischen Landwirtschaft angehen. Die stark fragmentierten Anbauflächen, die alternde Landbevölkerung und die Kommerzialisierung landwirtschaftlicher Erzeugnisse in China. Wir verfolgen dafür einen umfassenden Ansatz, der über das Angebot von Produkten hinausgeht.
8: That goes beyond simply providing products.
9: Der Präsident des China-Geschäfts der Syngenta ist gleichzeitig Parteisekretär. Großkonzerne in China, insbesondere staatlich kontrollierte, haben firmeninterne Kommissionen der Kommunistischen Partei. Diese stellen sicher, dass das Unternehmen nach den Vorstellungen der politischen Führung agiert. In China geht Syngenta für diese Aufgabe neue Wege und baut ein Netz von Dienstleistungszentren für Bauern auf.
8: Through our modern agriculture platform, which we call MAP.
6: Dafür haben wir unsere moderne Landwirtschaftsplattform entwickelt, die wir MAP nennen. Wir setzen landesweit tausende Agronomen ein, die direkt vor Ort, Seite an Seite mit den Landwirten arbeiten und ihnen bewährte Anbaumethoden demonstrieren. Wir bieten technische Dienstleistungen und Schulungen an. So stellen wir sicher, dass wir die Bedürfnisse der Landwirte genau verstehen und wirksam darauf reagieren.
8: Deeply understand and effectively respond to farmers' needs.
9: Mit einer Gruppe von Journalistinnen und Journalisten führt uns Syngenta zu einem dieser MAP-Zentren im Dorf Pinghu, rund 2 Stunden südlich von Shanghai. Im Regen, auf einem Feldweg zwischen Brachenfeldern, steigen wir aus. Der vor Ort zuständige Syngenta-Agronom sagt,
6: hier präsentieren wir den Bauern, welche Technologien wir bereits einsetzen.
9: Das Demonstrationsreisfeld sei gerade abgeerntet worden. Auffällig, anders als bei üblichen Reisfeldern, steht die Parzelle nicht unter Wasser.
6: Bei dieser Technologie geht es vor allem darum, die Tropfbewässerung in unseren Reisanbau zu integrieren. Damit können wir unsere Emissionen senken, zum Beispiel den Methanausstoß um mehr als 90%.
9: Er geht zu einer eingezäunten Blechbox am Rande der Felder. Eine Überwachungsstation für Schädlinge. Sobald Sporen oder Käfer erfasst werden, sendet die Station ein Alarm aufs Mobiltelefon. So können Pflanzenschutzmittel gezielter eingesetzt werden. Ein Traktor kommt und pflügt eines der Felder um. Mit dem Pflug wird gleichzeitig gerade Weizen angepflanzt und gedüngt, sagt der Agronom. Hier habe man eine scheinbar moderne Technologie wieder über Bord geworfen.
6: Früher haben wir zum Aussäen Drohnen eingesetzt. Die haben das Saatgut völlig ungeordnet verstreut. Nun passiert das Säen und Düngen gleichzeitig mit dem Traktor. Damit sparen wir 20% Saatgut bei steigenden Erträgen.
9: Auch wenn Syngenta Teil eines Staatskonzerns ist, der im Sinne der Kommunistischen Partei operiert, muss sich das Geschäft lohnen. Die Bauern bezahlen für diese Dienstleistungen. Sie erzielten aber rund 10% höhere Erträge, das zeige die Erfahrung. Eine weitere Erkenntnis von Syngenta sei, Kleinbauern haben zu wenig Fläche und Kapital, um diese modernen Technologien gewinnbringend einzusetzen. Man fokussiere deshalb auf größere Betriebe. Die Hightech-Entwicklungen gehen also an den Kleinbauern vorbei. China trimmt seine Landwirtschaft auf Hochleistung. Das Reich der Mitte will die Reisschüssel fest in den eigenen Händen halten und nicht von fremden Mächten füllen lassen.
10: Das war die Sendung «International» von China-Korrespondent Samuel Emch, Redaktion Susanne Brunne, Technik Alfred Scheidegger. Und hier geht's gleich weiter mit den aktuellen Meldungen.

0: Die Nachrichten von SRF um 9 mit Ronja Bollinger. Die deutsche Rechtsaußenpartei AfD feiert im Bundesland Sachsen-Anhalt einen großen Wahlsieg. Gemäß der aktuellsten Hochrechnung dürfte sie bei der Landtagswahl auf gut 44% Wähleranteil kommen. Das wäre mehr als eine Verdoppelung gegenüber der letzten Wahl vor 5 Jahren. Für die Partei, die in Sachsen-Anhalt offiziell als rechtsextrem gilt. Unklar ist noch, ob die AfD die künftige Regierung stellen kann. Und wenn ja, ob sie dafür eine Koalition eingehen müsste. Im Wahlkampf hatte AfD-Spitzenkandidat Ulrich Siegmund eine Koalition mit einer anderen Partei ausgeschlossen. Nun sieht es anders aus, wie AfD-Chefin Alice Weidel in Magdeburg erklärte.
1: Wir haben hier einen ganz klaren Regierungsauftrag erhalten. Und Ulrich Siegmund hat ja auch ganz klar gesagt, wenn es vielleicht knapp nicht reicht, er will mit den konstruktiven Kräften sprechen. Die Hand ist ausgestreckt zu allen, die Sachsen-Anhalt besser machen wollen, die Deutschland nach vorne bringen wollen. Und dafür sind wir bereit.
0: Die einzige Partei, die mit der AfD zusammenarbeiten würde, ist das Bündnis Sarah Wagenknecht. Beim BSW ist jedoch noch unklar, ob es überhaupt ins Parlament gewählt wird, wie Deutschland-Korrespondentin Alexandra Gubser in der Tagesschau erklärt hat.
2: Kommt dieses BSW aber nicht in den Landtag hinein, dann könnte es der AfD für eine Alleinregierung reichen, alleine durch die Mehrheit der Sitze. Denn wenn eine Partei es nicht in den Landtag schafft, dann werden die Stimmen verfallen. Das heißt, die Mandate werden auf die Parteien dann umverteilt, die es in den Landtag geschafft haben. Und die AfD als wählerstärkste Partei würde davon am meisten profitieren.
0: Große Verliererin in Sachsen-Anhalt ist gemäß der Hochrechnung die CDU. Ihr Stimmenanteil würde sich mehr als halbieren, von 37 auf noch rund 18%. Nach jetzigem Stand auch im Parlament vertreten wären zudem die Linke, die SPD, die Grünen und allenfalls eben das BSW. Zwei Meldungen in Kurzform. EU-Kommissionspräsidentin Ursula von der Leyen ist in Grönland eingetroffen. Bei ihrem Besuch soll eine neue EU-Grönland-Erklärung unterzeichnet werden. Bei der Ankunft sagte von der Leyen, es gehe darum, eine einzigartige Partnerschaft zu festigen. In den sozialen Medien schrieb sie, Zitat, «Wir sind Familie». Der ukrainische Präsident Volodymyr Zelensky bezeichnet die heutigen Gespräche in Kiew mit den US-Gesandten Steve Witkoff und Jared Kushner als, Zitat, sehr substanziell. Als ermutigend und bedeutsam bezeichnete sie der US-Amerikaner Witkoff. Gemäß Zelensky ging es um Luftabwehrraketen und um Garantien für die Ukraine für eine Zeit nach dem Krieg. Das Wetter, morgen ist es zeitweise sonnig mit lokalen Schauern bei knapp 30 Grad. Das waren Nachrichten von Radio SRF, verantwortlich Rusche Brennlin.
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4: An den Wertpapierbörsen ist es heute rund um den Globus zu großen Kurseinbußen gekommen.
5: Panik hieß das Schlagwort gestern Mittag an den US-Börsen.
6: Aus Angst vor einer weltweiten Rezession verkaufen immer mehr Anleger ihre Aktien. Darum brachen die Börsenkurse in Asien und den USA diese Nacht ein.
7: Die letzten 100 Jahre ist es immer wieder zu kleineren und größeren Einbrüchen an den Börsen gekommen. Kein Crash aber hat so weitreichende Folgen gehabt wie derjenige von 1929, der zur großen Weltwirtschaftskrise der 1930er Jahre geführt hat. Der deutsche Ökonom und Politiker Karl-Heinz Parquet erklärt das so.
8: Man weiß heute, dass der Staat und die Zentralbanken im Notfall als Länder of Last Resort agieren müssen.
7: Er ist aber überzeugt, dass es früher oder später wieder kracht. Und Jens Korte, der für SRF die Wall Street heute beobachtet, warnt.
9: Wir sind schon wieder sehr spekulativ unterwegs, vor allem wenn ich auch an die KI-Industrie denke.
7: Welche Rolle spielt die Weltwirtschaftskrise von damals heute noch? Warum haben die großen Kursstürze der letzten Jahrzehnte nie so gravierende Folgen gehabt wie jener am Black Tuesday von 1929? Was haben Wissenschaft und Politik aus den Ereignissen von damals gelernt und was nicht? Und ist die Schweiz besser gewappnet als andere? Diesen Fragen gehen wir nach in dieser dritten und letzten Episode des SRF-Podcasts «Geschichte zur Weltwirtschaftskrise von 1929». Mein Name Klaus Ammann. In den Episoden 1 und 2 geht es darum, wie es zum Crash gekommen ist am Black Tuesday 1929 und warum es die Schweiz in der Folge verspätet, aber härter getroffen hat als andere. 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Mitten im New Yorker Stadtteil Manhattan steht ein charakteristisches Gebäude mit neoklassizistischen Säulen und einem Giebeldach. Der Bau, der an einer Seitenstraße der Wall Street steht, ist zusammen mit den benachbarten Gebäuden seit über 100 Jahren der Sitz der New York Stock Exchange, der wichtigsten Börse der Welt. Das Gebäude sieht außen und zu großen Teilen auch innen auf dem sogenannten Parkett immer noch gleich aus wie am 29. Oktober 1929, an dem Tag, der als Black Tuesday, als der Tag in die Geschichte eingehen sollte, an dem die US-Börse abstürzte und letztlich die ganze Weltwirtschaft mitriss. Regelmäßig vor Ort ist Jens Korte. Er beobachtet für SRF das Geschehen an der Wall Street.
9: Es gibt jetzt natürlich niemanden mehr auf dem Parkett, der 1929 erlebt hat. Von 29 erinnert in erster Linie nur das Gebäude selber noch an diese Zeit.
7: Und Börsenkorrespondent Jens Korte hält fest, dass das Geschäft im Gebäude drin heute ganz anders läuft als 1929. Damals haben Hunderte von Händlern um die Wette geschrien.

0: Wirtschaftspolitik der letzten 200 Jahre. Die Weltwirtschaftskrise sei ein traumatisches Ereignis gewesen, sagt Karl-Heinz Paquet.
1: Ein traumatisches Ereignis, vor allem natürlich in den Vereinigten Staaten, wo ein Land, das Land der unbegrenzten Möglichkeiten, erstmalig eine Massenarbeitslosigkeit erlebt hat. Und in Deutschland ist sie traumatisch gewesen, weil sie einer der Gründe, nicht der einzige, aber einer der Gründe für den Aufstieg Hitlers war. Es ist ein Teil der tragischen Geschichte der Weimarer Republik, der ersten deutschen Demokratie.
0: Erst kurz vor oder während diesem Krieg finden viele Länder, unter ihnen auch die Schweiz, aus der Krise. Der Zweite Weltkrieg und die großen Zerstörungen, die er mit sich bringt, führen schließlich dazu, dass die Kurse an der New Yorker Börse erst 1954, 25 Jahre nach dem Crash, wieder auf das Niveau von 1929 von über 380 Punkten klettern. Die Erholungszeit sei historisch einzigartig lang gewesen, sagt SRF-Börsenkorrespondent Jens Korte.
2: So etwas haben wir nie mehr erlebt. Also all die Krisen, die wir jetzt in den letzten Jahren und Jahrzehnten, und ich habe ja auch hier einige in New York erlebt, letztendlich war es immer so, dass in relativ kurzer Zeit die Kursverluste zumindest mal an der Börse wieder abgefangen wurden. Und das war 1929 eben anders.
0: Die Nachkriegszeit bringt dem zerstörten Deutschland ein Wirtschaftswunder und vielen Industrieländern, sondern auch der Schweiz mehrere Jahrzehnte mit beträchtlichem Wirtschaftswachstum. Die Aktienkurse bewegen sich lange Zeit nur in eine Richtung, aufwärts, und das immer schneller. Bis am 19. Oktober 1987, fast 60 Jahre nach der Weltwirtschaftskrise, ist die Erinnerung an den großen Crash schlagartig wieder da. Meldungen aus den USA erreichen auch die Schweiz.
3: Als Gemetzel, Blutbad und Schwarzen Montag haben Händler die massiven Kurseinbrüche an allen internationalen Börsen beschrieben. Man spricht von einem der schwersten Rückschläge seit vielen Jahren. An der Zürcher Börse kam es nach Angaben von Händlern zu Panikverkäufen, obwohl Banken ihren Kunden den Ratschlag erteilten, die Aktienbestände zu behalten. In New York sinken die Aktienkurse derzeit weiter ab. Sie haben sich allerdings nach einem starken
0: Um über 20% stürzt der Dow Jones Index an diesem Tag ab. Das Handelsdefizit und die Schulden der USA sind im Vorfeld stark angewachsen. Die Inflation ist gestiegen und der Dollar hat geschwächelt. Plötzlich erodiert das Vertrauen in die Aktienmärkte und es kommt zu einer Panik an den Börsen weltweit. Der damals noch ganz neue, computerisierte Börsenhandel beschleunigt die Verkaufswellen. Im Oktober 1987 sei die Weltwirtschaftskrise von 1929 noch präsent gewesen in vielen Köpfen, erinnert sich Karl-Heinz Paquet.
1: Ich selbst war damals in Kiel tätig. Wir hatten zufälligerweise einen amerikanischen Experten von der University of Chicago zu Gast. Und der hat sofort ad hoc einen Vortrag gehalten. Die Botschaft war, eigentlich gibt es keinen Grund zu besonderer Beunruhigung. Aber man hat sofort zurückgeblickt auf 1929 fortfolgende.
0: Tatsächlich gerät die Realwirtschaft nach dem sogenannten Schwarzen Montag an den Börsen nicht wirklich stark unter Druck. 1987 ist zwar der erste weltweite Ausfall an den Börsen und der erste im Zeitalter der Informatik. Als Lehre aus dem Crash führen viele Börsen neue Regeln ein, die es erlauben, den Handel automatisch zu unterbrechen, sobald die Kurse zu schnell sinken. Karl-Heinz Paquet bezeichnet diese Krise wegen der geringen Folgen auch als Normalfall, in dem auch starke Börsenbewegungen nur relativ geringe Auswirkungen auf die Realwirtschaft haben, weil diese Realwirtschaft eher langfristig orientiert ist.
1: Deswegen war die Situation von 1987, an die ich mich übrigens sehr gut erinnere, momentan gewissermaßen erschreckend. Aber wenn man sich die realwirtschaftlichen Zahlen dieser Zeit ansieht, war eigentlich die Entwicklung auf einem relativ guten Weg. Es gab keine Anzeichen für irgendeine strukturelle Krise. Das war 29/30 natürlich ganz anders.
0: Der Dow Jones Index steigt weiter. Mitte der 1990er Jahre liegt er bei 4000 Punkten, zehnmal so hoch wie vor der Weltwirtschaftskrise. Das Internet verändert die Geschäftswelt zunehmend. Immer mehr Internetfirmen gehen an die Börse, um Geld zu beschaffen für ein schnelleres Wachstum. Die Kurse steigen teils in schwindelerregende Höhen, doch die Firmen können die Erwartungen nicht erfüllen. Nach einem Rekord im März des Jahres 2000 platzt die Spekulationsblase.
4: Panik hieß das Schlagwort gestern Mittag

0: an den US-Börsen. Der Nasdaq, welcher vor allem aus Aktien der Computerindustrie besteht, hatte bis am Mittag Lokalzeit über 13% an Wert verloren. Dies nachdem er schon am Montag nach dem Microsoft-Urteil 7% eingebüßt hatte. Insgesamt 20% Verlust in nur 1,5 Tagen. Vielen Anlegern wurde sichtlich schlecht gestern Mittag. Bevor der Kurs dann umdrehte, bevor offensichtlich sehr viele Investoren zum Schluss kamen, jetzt sei die Gelegenheit zu kaufen, billig wie noch nie. Am Schluss betrug der Verlust des Nasdaq nur noch 1,8%, nach dem Handel von über 2,8 Milliarden Titeln.
1: So berichtet der damalige USA-Korrespondent von Radio DRS Caspar Selg am Morgen des 5. April. Unter dem Strich bricht der Technologieindex Nasdaq in den ersten beiden Aprilwochen um 27% ein, über das ganze Jahr gesehen sogar um 39,3%. Die gesamte sogenannte New Economy und viele Unternehmen, die mit ihr in Verbindung stehen, leiden. Viele Firmen verschwinden vom Markt. Ein paar größere, wie Microsoft oder Amazon, überleben das Platzen dieser sogenannten Dotcom-Blase und wachsen zu Giganten der Tech-Branche. Übersteigerter Technologieenthusiasmus sei der Hauptgrund gewesen für das Entstehen und schließlich das Platzen der Dotcom-Blase, meint der Ökonom und Politiker Karl-Heinz Paquet.
2: Das ist am besten vergleichbar mit der Eisenbahnkrise in den 1870er Jahren. Es gab eine neue Technologie, es gab einen riesigen Boom. Wie immer werden dann auch die im Prinzip berechtigt positiven Erwartungen überzeichnet und dann gibt es eine Korrektur.
1: Genauso sei es bei der Dotcom-Krise gewesen. Die US-Zentralbank Fed habe rasch die Zinsen gesenkt und diese anschließend lange tief gehalten. Tief halten müssen, auch wegen der Anschläge von 9/11 im Jahr 2001, also nur ein Jahr nach dem Platzen der Dotcom-Blase. Einen übersteigerten Technologieenthusiasmus ortet Börsenkorrespondent Jens Korte übrigens auch heute, wo insbesondere Firmen, die im Bereich der künstlichen Intelligenz aktiv sind, an den Börsen mit Geld überhäuft werden.
3: Wir sind schon wieder sehr spekulativ unterwegs. Viele von den Datencentern werden auf Pump gebaut. Wir reden hier über Dutzende Milliarden Dollar und auch bei den Investitionen wird teilweise mit Geld gespielt, das die Leute nicht unbedingt haben.
1: In den Nullerjahren des laufenden Jahrhunderts bleiben die Zinsen tief und Geld und Kredite deshalb billig. Und weil es sich viele vermeintlich leisten können, kaufen sich in den USA immer mehr Menschen ein eigenes Haus. Die Banken vergeben Hypotheken zunehmend auch an Menschen mit geringem Einkommen, die sich die Raten kaum leisten können. Der Begriff Subprime kommt auf. Er bezeichnet Kredite, die an jemanden vergeben werden, der nicht die beste Bonität hat. Oder anders, die neuen Kreditnehmerinnen und Nehmer, die eine sogenannte Subprime-Hypothek abschließen, haben ein immer höheres Risiko, dass sie ihre Kredite irgendwann nicht mehr abzahlen können. Die Banken machen daraus ein ganz neues Geschäft. Sie schnüren in dieser Zeit tausende solcher riskanten Kredite zu neuen Finanzprodukten zusammen. Irgendwann weiß niemand mehr so recht, was in diesen Paketen überhaupt drin ist. Sogar Ratingagenturen, welche solche Produkte eigentlich genau prüfen sollten, bewerten sie fälschlicherweise als sicher. Banken weltweit kaufen diese Papiere. Als immer mehr Schuldner in den USA die Raten der Kredite hinter den Papieren nicht mehr bezahlen können, verlieren diese drastisch an Wert. Im Jahr 2007 platzt die Blase. Millionen Menschen in den USA verlieren ihr Zuhause und die Kurse an den wichtigsten Börsen der Welt fallen. Das Vertrauen zwischen den Banken schwindet. Aus der US-Immobilien wird eine globale Bankenkrise. Im September 2008 geht die Investmentbank Lehman Brothers pleite. Die USA fallen in eine Rezession. In den Nachrichten von Radio DRS vom 10. Oktober 2008 tönt das so.
4: Aus Angst vor einer weltweiten Rezession verkaufen immer mehr Anleger ihre Aktien. Darum brachen die Börsenkurse in Asien und den USA diese Nacht ein. Die panikartigen Aktienverkäufe haben sich nun an der Schweizer Börse fortgesetzt, mit entsprechenden Auswirkungen.
1: Die Finanzkrise von 2008 sei die schwerwiegendste Krise seit der Weltwirtschaftskrise von 1929, ist Karl-Heinz Paquet überzeugt. Allerdings, im Vergleich habe sie weniger gravierende Folgen gehabt als jene 80 Jahre früher.
2: Weil man vor allem im Jahr 2008 nach dem Zusammenbruch von Lehman Brothers erkannt hat, dass tatsächlich die Weltwirtschaft in Gefahr war, weil dadurch gewissermaßen auf breitester Front alle Bilanzen der Welt betroffen gewesen wären, weil eben viele Banken diese Finanzinstrumente hielten.
1: Aus dieser Erkenntnis heraus habe die Wirtschaftspolitik die richtige Antwort gegeben.
2: Daraufhin hat die amerikanische Zentralbank, die europäische Zentralbank und viele anderen haben koordiniert gesagt, wir fungieren als Lender of Last Resort, als Entleiher der letzten Instanz, Absicherer der letzten Instanz. Und das hat nach einer durchaus scharfen, kurzen Krise die Märkte beruhigt. Allerdings kam dann anschließend noch die Eurokrise.
1: Die Politik habe also durchaus Lehren gezogen aus den vorangehenden Krisen, insbesondere auch aus der Weltwirtschaftskrise, stellt der liberale Ökonom Karl-Heinz Paquet fest.
2: Man hatte aber auch die Instrumente, das ist sehr wichtig, gerade auch für die Situation heute. Die Staatsverschuldung war auch noch auf einem vernünftig niedrigen Niveau. Die Preise waren einigermaßen stabil, sodass sowohl die finanzpolitischen Instanzen, die Staaten, als auch die Zentralbanken relativ großzügige keynesianische Stabilisierungsmaßnahmen machen konnten. Ob man diesen Spielraum heute hätte, ist eine ganz andere Frage.
1: Die Eurokrise ist schließlich der Gipfel der Krise, die 2007 ausgelöst worden ist. Griechenland und andere südeuropäische Länder sind so hoch verschuldet, dass das Vertrauen der Finanzmärkte in die Stabilität der gesamten Eurozone wackelt. Um Staatspleiten und ein Auseinanderbrechen der Währungsunion zu verhindern, spannen die EU-Staaten und der Internationale Währungsfonds milliardenschwere Rettungsschirme auf, die an strenge Spar- und Reformauflagen gekoppelt sind. Die Situation entspannt sich schließlich auch dank der entschlossenen Geldpolitik der Europäischen Zentralbank, die verspricht, den Euro zu retten, koste es, was es wolle. Nur einige Jahre später folgt der nächste Schock.
5: So eine schlechte Woche haben die Aktienmärkte seit der Finanzkrise 2008 nicht mehr erlebt. Und der Negativtrend hält weiter an. Das Coronavirus bringt die Wirtschaft weltweit in Stocken. Die Anleger fürchten eine Rezession.
1: Dieser Meldung vom 28. Februar 2020 folgen zahlreiche ähnliche und noch dramatischere. Am 12. März 2020, einen Tag nachdem die Weltgesundheitsorganisation WHO die Ausbreitung des Coronavirus offiziell zu einer Pandemie erklärt, brechen die Börsen weltweit ein. Mit -11% in London und -10% in New York sind es die größten Verluste seit dem Börsencrash vom Oktober 1987. Es handelt sich aber um eine ganz andere Situation, analysiert Karl-Heinz Paquet.
2: Die Corona-Krise ist tatsächlich ein absoluter Sonderfall. Dort war plötzlich klar, dass es gewaltige realwirtschaftliche Effekte geben würde, vor allem im Service-Sektor, weil die Menschen nicht mehr in physischer Nähe weiterarbeiten konnten miteinander. Und die Erwartung dieser Entwicklung hat natürlich dann die Börsenkurse zum Einsturz gebracht. Und man hat dann gewissermaßen realwirtschaftlich diese Krise durchgestanden. Aber es ist nirgends eine wirkliche Blase geplatzt.
1: Es ist diesmal also keine Blase wie in vergangenen Krisen, wo die Aktien massiv überbewertet waren. Oder wie es der Ökonom sagt, entkoppelt von der Realwirtschaft. Sondern schlichtweg, die Menschen sind wegen der Pandemie weniger mobil und das schadet der Wirtschaft. Die Zentralbanken ergreifen verschiedene Maßnahmen, um sicherzustellen, dass der Geldfluss im Finanzsystem nicht abbricht. Sie senken womöglich die Zinsen, stellen den Banken zusätzliche Mittel zur Verfügung, lockern die Regulierung. Und die Staaten greifen Unternehmen unter die Arme. Sie zahlen Überbrückungshilfen, erweitern die Möglichkeiten für Kurzarbeit, verzichten auf Steuereinnahmen. Sobald die Pandemie unter Kontrolle ist, erholt sich auch die Wirtschaft relativ schnell. Allerdings gibt es große Unterschiede zwischen den Ländern und Branchen. Und heute? Haben wir die Lehren gezogen aus den Börsencrashes der Vergangenheit, insbesondere aus der Weltwirtschaftskrise der 1930er Jahre? Ja und nein, meint SRF-Börsenkorrespondent Jens Korte.
3: Was damals eingeführt wurde nach 1929, das war die Börsenaufsicht, die SEC, die gibt es auch bis heute. Was damals ebenfalls gemacht wurde, war eine Trennung zwischen Investmentbanken und Geschäftsbanken. Damit sollte verhindert werden, dass quasi mit den Einlagen der Sparer gezockt wird. Doch Diese Regel, die wurde dann aufgeweicht, aufgehoben 1999 unter dem damaligen Präsidenten Bill Clinton. Und das wiederum hat dann möglicherweise mit dazu beigetragen, dass wir dann die große Finanzkrise 2007, 2008 gesehen haben.
1: Gleichzeitig werde heute wieder viel spekuliert, ergänzt Jens Korte. Vor allem, wie erwähnt, im Bereich der KI-Unternehmen. Und?
3: Wenn wir mal daran denken, was hat die Krise 1929 ausgelöst? Das war ja unter anderem, dass extrem viele normale Amerikaner, wenn ich das so formulieren darf, ja auch auf einmal angefangen hatten, in den Aktienmarkt zu investieren. Und dann war es auch noch so, dass vor allem auch viel mit Geld spekuliert worden ist, das die Leute teilweise gar nicht hatten, sondern sich hinzugeliehen haben. Und das ist durchaus eine Parallele zu heute. Also auch heute ist die Aktienquote in den USA so hoch wie selten zuvor.
1: An der Wall Street selbst stellt der Beobachter zudem eine gewisse Unbesorgtheit fest.
3: Ich habe das Gefühl, dass man sich in einer gewissen Sicherheit und gar nicht das Gefühl hat, dass mal etwas Größeres an den Aktienmärkten passieren könnte. Und das ist schon eine gewisse Parallele zu 29. Auch damals dachte man, es kann mit den Kursen eigentlich nur nach oben gehen.
1: Für den liberalen Ökonomen und früheren deutschen Finanzpolitiker Karl-Heinz Paquet ist es trotz allen Lehren, die gezogen worden sind, sehr wahrscheinlich, dass irgendwann wieder eine Börsenblase platzt.
2: Ja, das kann wieder passieren. Ich würde sogar mit einem Schuss Zynismus sagen, das wird wieder passieren.
1: Die Frage sei einzig, so Karl-Heinz Paquet, wie groß die nächste Börsenblase werde, bevor sie platzt und wie heftig sie platze. Gänzlich vermeiden ließen sich Krisen nicht.
2: Der Kapitalismus hat immer Wechsellagen. Dazu zählt auch der Konjunkturabschwung, dazu zählt eine normale Rezession und gelegentlich auch mal eine stärkere Rezession. Und die kann auch dann in einen richtigen Crash enden. Ich glaube, das gehört zum Kapitalismus, weil die Entscheidungen in der Marktwirtschaft ständig von unsicheren Erwartungen abhängen.
1: Dieses Prinzip lasse sich nicht ändern, ist Karl-Heinz Paquet überzeugt.
2: Aber man kann die gesamtwirtschaftliche Konstellation möglichst auf einen einigermaßen stabilen Pfad justieren. Dafür gilt vor allem die Staatsverschuldung als ein ganz zentraler Punkt. Wenn die Staatsverschuldung relativ hoch ist, schon bevor überhaupt eine Nachfragekrise entsteht, reduziert man natürlich den Spielraum für entsprechende Notmaßnahmen in der Krise.
1: Der liberale Ökonom hält es deshalb für dringend, dass die Staaten ihre Schuldenlast reduzieren, um auch künftig auf Krisen reagieren zu können. Andere Wirtschaftswissenschaftlerinnen und Wissenschaftler würden ihm in diesem Punkt widersprechen. Politisch eher linksorientierte Expertinnen und Experten halten eine hohe Staatsverschuldung nämlich für unproblematisch. Solange ein Staat in der eigenen Währung Geld aufnehme, könne er fürs Bezahlen der Zinsen ohne Einschränkung selbst Geld drucken, so die Argumentation. Die Schweiz hält der deutsche Ökonom Karl-Heinz Paquet übrigens für vergleichsweise gut gerüstet. Das Land bringe gute Voraussetzungen mit.
2: Erstens hat sie immer eine sehr niedrige Inflationsrate gehabt. Zweitens hat sie eine außerordentlich stabile Währung. Drittens hat sie eine Schuldenbremse, die auch einigermaßen eingehalten wird und die eine Glaubwürdigkeit in der Finanzpolitik garantiert.
1: Bund und Nationalbank wären also gut vorbereitet, um auf einen großen Börsencrash glaubwürdig zu reagieren und die Situation im Land zu beruhigen, meint Karl-Heinz Paquet. Gleichzeitig warnt er, die Schweiz werde sich in einer künftigen Wirtschaftskrise nicht isolieren können. Da dürfe man sich keine Illusionen machen.
2: Stellen Sie sich mal vor, es würde eine Situation entstehen, wo es einen weltweiten Crash gibt, die Schleusen der Geldpolitik und der Finanzpolitik weltweit geöffnet werden, viele Währungen abwerten würden gegenüber dem Schweizer Franken und dann würde die Schweizer Politik und die Zentralbank sofort in einen ganz schweren Konflikt geraten. Entweder müsste sie eine gigantische Aufwertung des Schweizer Franken in Kauf nehmen und könnte dann praktisch nichts mehr exportieren oder sie müsste sich dem inflationären Zug des Rests der Welt anschließen und dann ist sie Teil der Krise und der Medizin, die angewandt wird.
1: Wiederholen würde sich die Geschichte nicht, doch die Schweiz könnte sich also durchaus auch künftig wieder in einer ähnlichen Situation wiederfinden wie Mitte der 1930er Jahre, wo sie inmitten der Weltwirtschaftskrise genau vor der Wahl stand, die Karl-Heinz Paquet beschreibt. Damals hat die Nationalbank aus heutiger Sicht zu lange gewartet, bis sie abgewertet hat. Jede Krise ist anders als die vorhergehenden und entsprechend müssen auch die Antworten anders ausfallen. Eine zentrale Lehre aber ziehen viele Ökonominnen und Ökonomen aus der Weltwirtschaftskrise der 1930er Jahre. Karl-Heinz Paquet sagt es so:
2: Man weiß heute, dass der Staat und die Zentralbanken im Notfall und am besten international koordiniert als Länder of Last Resort agieren müssen, weil sonst diese stabilisierende Erwartungswirkung nicht da ist.
1: Das war Episode 3 des Podcasts Geschichte zur Weltwirtschaftskrise und ihren Folgen. Ich bin Klaus Ammann. In der nächsten Episode geht es um eine Umweltkatastrophe, welche die Schweiz vor 40 Jahren erfasst hat.
6: Ja, sagen wir mal, es sieht dramatisch aus. Es brennt mal links und innerhalb von den paar Minuten, die ich jetzt am Telefon gewartet habe, hat auch noch von mir aus gesehen rechts anbrennen.
1: Es brennt in Schweizerhalle, einem der grossen Chemiestandorte der Schweiz. Verseuchtes Löschwasser fließt in den Rhein mit verheerenden Folgen.
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0: Die Nachrichten von SRF um 9:30 mit Ronja Bollinger. Die deutsche Rechtsaußenpartei AfD feiert im Bundesland Sachsen-Anhalt einen großen Wahlsieg. Gemäß der aktuellsten Hochrechnung dürfte sie bei der Landtagswahl auf gut 44% Wähleranteil kommen. Das wäre mehr als eine Verdoppelung gegenüber der letzten Wahl vor 5 Jahren. Für die Partei, die in Sachsen-Anhalt offiziell als rechtsextrem gilt. Unklar ist noch, ob die AfD die künftige Regierung stellen kann. Und wenn ja, ob sie dafür eine Koalition angehen müsste. Im Wahlkampf hatte AfD-Spitzenkandidat Ulrich Siegmund eine Koalition mit einer anderen Partei ausgeschlossen. Nun sieht es anders aus, wie AfD-Chefin Alice Weidel in Magdeburg erklärte.
1: Wir haben hier einen ganz klaren Regierungsauftrag erhalten. Und Ulrich Siegmund hat ja auch ganz klar gesagt, wenn es vielleicht knapp nicht reicht, er will mit den konstruktiven Kräften sprechen. Die Hand ist ausgestreckt zu allen, die Sachsen-Anhalt besser machen wollen, die Deutschland nach vorne bringen wollen. Und dafür sind wir bereit.
0: Die einzige Partei, die mit der AfD zusammenarbeiten würde, ist das Bündnis Sarah Wagenknecht. Beim BSW ist jedoch noch unklar, ob es überhaupt ins Parlament gewählt wird, wie Deutschland-Korrespondentin Alexandra Gubser in der Tagesschau erklärt hat.
2: Kommt dieses BSW aber nicht in den Landtag hinein, dann könnte es der AfD für eine Alleinregierung reichen, alleine durch die Mehrheit der Sitze. Denn wenn eine Partei es nicht in den Landtag schafft, dann werden die Stimmen verfallen. Das heißt, die Mandate werden auf die Parteien dann umverteilt, die es in den Landtag geschafft haben. Und die AfD als wählerstärkste Partei würde davon am meisten profitieren.
0: Große Verliererin in Sachsen-Anhalt ist gemäß der Hochrechnung die CDU. Ihr Stimmenanteil würde sich mehr als halbieren, von 37 auf noch rund 18%. Nach jetzigem Stand auch im Parlament vertreten wären zudem die Linke, die SPD, die Grünen und allenfalls eben das BSW. Zwei Meldungen in Kurzform. EU-Kommissionspräsidentin Ursula von der Leyen ist in Grönland eingetroffen. Bei ihrem Besuch soll eine neue EU-Grönland-Erklärung unterzeichnet werden. Bei der Ankunft sagte von der Leyen, es gehe darum, eine einzigartige Partnerschaft zu festigen. In den sozialen Medien schrieb sie Zitat: «Wir sind Familie». Der ukrainische Präsident Volodymyr Zelensky bezeichnet die heutigen Gespräche in Kiew mit den US-Gesandten Steve Witkoff und Jared Kushner als Zitat «sehr substanziell». Als ermutigend und bedeutsam bezeichnete sie der US-Amerikaner Witkoff. Gemäß Zelensky ging es um Luftabwehrraketen und um Garantien für die Ukraine für eine Zeit nach dem Krieg. Das Wetter: Morgen ist es zeitweise sonnig mit lokalen Schauern bei knapp 30 Grad. Das waren Nachrichten von Radio SRF, verantwortlich Roger Brendlin.
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5: Tech-Giganten häufen rekordhohe Vermögen an und halten mächtige Technologie in ihren Händen. Gleichzeitig fürchten sich Millionen vor dem Moment, an dem KI ihren Job übernimmt. Überdreht gerade der Kapitalismus? Damit wir verstehen, was gerade passiert, müssen wir auch die Geschichte kennen. Und darum habe ich einen der führenden Historiker zur Geschichte des Kapitalismus eingeladen. Herzlich willkommen, Sven Beckert, im Tagesgespräch.
6: Hallo, Frau Holliger, schön bei Ihnen zu sein.
5: Sie sind Professor für Geschichte an der Harvard-Universität in den USA. Aktuell sind Sie in Deutschland und aus Freiburg zugeschaltet. Sie haben kürzlich ein vielbeachtetes Buch verfasst über die Geschichte des Kapitalismus. Darin zeigen Sie, wie sich der Kapitalismus in den letzten 1000 Jahren weltweit ausgedehnt, gefestigt und immer wieder verändert hat. Und Sie sagen, wenn wir unser Leben und unsere Welt begreifen wollen, müssen wir den Kapitalismus verstehen. Warum?
6: Weil der Kapitalismus heute unser Leben einschneidend strukturiert, von den größten Zusammenhängen, in denen wir uns finden, von der Art und Weise, wie wir arbeiten, von der Art und Weise, wie wir konsumieren, bis zu einigen der intimsten Bereiche unseres Lebens. Das heißt, um unsere eigene Gegenwart zu verstehen, müssen wir den Kapitalismus verstehen. Und was wir aus der Geschichte lernen, ist, dass einmal der Kapitalismus eben nur historisch verstanden werden kann, dass er nicht historisch ist. Zweitens, dass der Kapitalismus nur aus einer globalen Perspektive verstanden werden kann. Und vielleicht drittens, dass der Kapitalismus in seiner Geschichte und deshalb auch in seiner Zukunft sich häufig und radikal gewandelt hat.
5: Das sind bereits viele interessante Dinge, die Sie ansprechen. Ich möchte noch kurz bei den intimen Momenten bleiben, die vom Kapitalismus geprägt werden. Können Sie uns ein Beispiel machen?
6: Ja, zum Beispiel heute wird unsere Kommunikation, unsere elektronische Kommunikation über Social-Media-Seiten wird ausgewertet und kommerzialisiert. Es gibt Unternehmen, die damit Geld verdienen, dass wir unsere Partner finden. Also diese eigenartige Logik des Kapitalismus hat sich eben in fast alle Bereiche, nicht alle Bereiche, aber in fast alle Bereiche unseres Lebens ausgedehnt.
5: Sie beschreiben den Kapitalismus nicht anhand einer Theorie, sondern eben so, wie er wirklich vorkommt, der real existierende Kapitalismus, und dieser folgt eben einer ganz bestimmten Logik. Und damit wir alle verstehen, was das eigentlich ist, können Sie uns das kurz sagen?
6: Ja, also der Kapitalismus ist eben nicht die natürliche Art des Wirtschaftens, sondern eine historisch spezifische Art des Wirtschaftens. Und sie ist trotz aller Veränderungen, die der Kapitalismus in der Geschichte durchgegangen ist, ist diese Logik gezeichnet durch privat investiertes Kapital, das produktiv investiert wird, mit dem prinzipiellen Ziel, weiteres Kapital zu erzeugen. Und das ist eine Logik, die radikal anders ist als andere Logiken des Wirtschaftslebens, die wir in der menschlichen Geschichte finden können.
5: Also als Geld mehr Geld machen. Und vorher hatten wir andere Formen des Wirtschaftens, die Subsistenzwirtschaft, Selbstversorger, die anbauten, was sie oder ihr Dorf brauchten. Oder wir hatten feudale Strukturen, die Bauern mussten ihren Grundherren Abgaben entrichten. Kann man das so zusammenfassen?
6: Genau, und das sind Logiken, die vor Hunderten von Jahren sehr überwältigend wichtig waren, aber wie Sie sehen, eine ganz andere Logiken sind als das Wirtschaftsleben heute.
5: Und das heißt ja eben, dass diese Logik, wie wir sie heute haben, dieser Kapitalismus, eben nicht die natürliche Wirtschaftsordnung ist. Etwas, was wir da viel ein bisschen das Gefühl haben, dass das eigentlich in uns Menschen angelegt ist, dieser Kapitalismus. Dem würden Sie widersprechen?
6: Dem würde ich widersprechen, genau, weil wenn Sie vor 700 Jahren die Bauern oder Feudalherren Europas gesprochen hätten, dann hätten die Ihnen wahrscheinlich erzählt, dass diese andere Ordnung des Wirtschaftslebens genauso im Menschen angelegt sind und quasi natürlich sind. Also jede Epoche des Wirtschaftslebens hat die Tendenz, sich selbst quasi als natürlich oder als gottgegeben zu präsentieren. Und das ist auch der Fall mit dem Kapitalismus. Aber eben von einer langen historischen Perspektive können wir sehen, dass diese Logik des Kapitalismus nicht natürlich ist, sondern historisch. Und wir können dann eben auch beschreiben und begreifen, wie diese Logik entstanden ist und wie sie sich oft sehr langsam und auch gegen große Widerstände in den letzten Jahrhunderten durchgesetzt hat.
5: Und es gab eben Widerstände, das beschreiben Sie sehr anschaulich in Ihrem Buch. Und Sie sagen eben ja auch, der Kapitalismus hat sich immer wieder verändert. Sie sprechen von einer permanenten Revolution. Wie meinen Sie das?
6: Ja, also oft denkt man ja, der Kapitalismus ist quasi der Inbegriff des Konservativen. Aber eine Kernthese meiner Arbeit ist, dass der Kapitalismus eine revolutionäre Umwandlung des Wirtschaftens auf dem Planeten dargestellt hat und dass der Kapitalismus quasi das Gegenteil des Stillstandes ist, sondern dass der Kapitalismus ein Zustand des ständigen Wandels ist. Und das können wir sehen in der Geschichte zum Beispiel, wie eben eine Großteil der europäischen Bevölkerung aus der Landwirtschaft sich in die Industrie bewegt hat. Wir können das sehen, indem wir beobachten, wie rapide, schnell und historisch neu der technische Wandel war. Oder wir können es auch sehen, indem wir beobachten, wie die menschliche Produktivität radikal zugenommen hat in den letzten Hunderten von Jahren, eben als Resultat dieser kapitalistischen Revolution. Von daher, wenn man das Wort Revolution überhaupt benutzen will, dann würde ich sagen, dass es nirgends besser passt, als wie wenn wir über den Kapitalismus reden.
5: Es kam ja eben immer zu Brüchen, das beschreiben Sie auch, Momente, in denen sich der Kapitalismus verändert hat. Was passierte in solchen Momenten? Wann kam es zu Brüchen?
6: Ja, also der Kapitalismus ist, wie wir eben diskutiert haben, ein Zustand der ständigen Revolution. Also es gibt ständigen Wandel, wir produzieren jedes Jahr mehr, es gibt jedes Jahr neue Technologien, es gibt jedes Jahr Produktivitätszuwächse. Das ist quasi kontinuierlich im Kapitalismus. Aber der Kapitalismus ist dann auch eine institutionelle Ordnung und diese institutionelle Ordnung ist manchmal erstaunlich stabil. Also zum Beispiel die institutionelle Ordnung der sogenannten goldenen Jahre nach dem Zweiten Weltkrieg war für in etwa 30 oder 40 Jahre relativ stabil. stabil. Die neoliberale Ordnung, die nach den 1970er Jahren entstanden ist, war auch relativ stabil. Und die Frage ist jetzt, wann sich eine solche relativ stabile Ordnung wandelt in eine neue Ordnung. Und was ich da historisch beobachte, ist, dass es eine bestimmte Ordnung in bestimmte wirtschaftliche Krisen kommen, also so wie die keynesianische Ordnung nach dem Zweiten Weltkrieg in den 70er Jahren oder eben auch die neoliberale Ordnung, sagen wir im Jahre 2008, 2009. Aber dass es auch Proteste, Widerstände gibt gegen die existierende Ordnung. Und diese Proteste und Widerstände kommen sowohl von Eliten als auch von normalen Bürgern. Und sie kommen sowohl von links als auch von rechts.
5: Und da sagen Sie ja, sind wir im Moment genau wieder in einer solchen Phase. Die Phase des Neoliberalismus, sagen Sie, die sei in der Krise. Es könnte im Moment eine Phase des Umbruchs sein.
6: Genau, also wir können die Zukunft natürlich nicht vorhersehen und in 20 oder 30 Jahren werden wir unsere jetzige Gegenwart eben auch sehr viel besser verstehen können, so wie wir jetzt, sagen wir, die 1970er Jahre besser verstehen können. Aber ich denke, es gibt gewisse Anzeichen eines Umbruches in dieser institutionellen Ordnung des Kapitalismus. Wie gesagt, die neoliberale Ordnung hat eine große ökonomische Krise durchgemacht 2008, 2009, aber es gibt noch weitere wirtschaftliche Krisen, wie zum Beispiel die zunehmende soziale Ungleichheit oder auch die ökologische Krise würde ich dazu zählen. Und dann natürlich gibt es auch sehr viel Protest, Widerstand gegen die neoliberale Ordnung. Und dieser Protest, dieser Widerstand kommt einmal von links. Also das können Sie sehen an zum Beispiel an Occupy Wall Street vor ein paar Jahren oder den Protesten gegen die Welthandelsorganisation. Aber dieser Protest gegen die neoliberale Ordnung kommt meines Erachtens vor allen Dingen von den populistischen rechten politischen Kräften. Und das sehen Sie ganz, ganz massiv heute in den USA, aber auch in anderen Bereichen der Welt. Und eben diese populistischen rechten Bewegungen kritisieren einige der Grundpfeiler der neoliberalen Ordnung.
5: Der freie Handel zum Beispiel.
6: Zum Beispiel, ja.
5: Und was noch?
6: Zum Beispiel den Freihandel, die Idee, dass der Staat sich möglichst aus dem Wirtschaftsleben heraushalten soll. Also zum Beispiel ist die amerikanische Regierung jetzt unter anderem auch damit beschäftigt, staatliche Gelder in amerikanische Unternehmen zu investieren. Und ja, wie Sie sagen, auch der Protektionismus, der also völlig überraschend wieder zu neuer Prominenz erwachsen ist.
5: Also wir hatten in den 70er Jahren diese goldene Ära, wie Sie es sagen, die zu Ende ging. Der Wohlfahrtsstaat, die Arbeiterrechte, die gestärkt wurden, auch die Arbeiterbewegung, die gestärkt wurde. Und nun kommt der Neoliberalismus, der das damals ablöste, auch wieder in eine Krise. Würden Sie sagen, das sei vergleichbar, diese beiden Momente?
6: Ja, also abstrakt betrachtet, ja, natürlich ist es eine historisch völlig andere Situation und der Neoliberalismus ist natürlich völlig anders als die Nachkriegsordnung. Aber ja, in gewisser Weise, und das denke ich eben, ist eine Sache, die man aus dieser langen historischen Perspektive lernen kann. In gewisser Weise ist es ähnlich, weil eben die institutionelle Ordnung, die politische Ökonomie des Kapitalismus, wie wir sie in den letzten 50 Jahren erlebt haben, in eine Krise geraten ist. Und wenn die Geschichte uns etwas lehrt, dann lehrt sie uns unter anderem, dass der Kapitalismus flexibel ist, dass der Kapitalismus undogmatisch ist und dass eine neue institutionelle Ordnung aus dieser Krise entstehen kann. Wie genau diese neue institutionelle Ordnung aussehen wird, das wage ich aber nicht zu prophezeien, weil das letztendlich, glaube ich, auch noch nicht entschieden ist und es in jedem historischen Moment immer unterschiedlichste mögliche Zukünfte gibt.
5: Das Tagesgespräch mit dem Historiker von der Harvard-Universität Sven Beckert. Sein aktuelles Buch heißt Kapitalismusgeschichte einer Weltrevolution. Wir sind also eigentlich aktuell an einem spannenden Moment in einer möglichen Übergangsphase und in diese Zeit fällt eine weitere Unsicherheit, das Aufkommen der künstlichen Intelligenz. Der Tech-Unternehmer Elon Musk geht davon aus, dass jede Arbeit ersetzbar sei. Noch ist allerdings offen, wie sich diese Technologie auf den Arbeitsmarkt auch wirklich auswirken wird. Aber dennoch, gibt es einen vergleichbaren Umbruchsmoment in der Geschichte des Kapitalismus wie den, den wir jetzt vielleicht vor uns haben?
6: Also alles ist in gewisser Weise immer neu und diese Art des technischen Umbruchs gab es sicherlich, also diese spezifische Art des technischen Umbruchs gab es in der Vergangenheit nicht. Aber wie gesagt, der Kapitalismus ist ein Zustand des ständigen Wandels und es gab in der Vergangenheit auch starken technischen Wandel. Denken Sie nur daran, wie, also um ein Beispiel aus dem 18. Anfang des 19. Jahrhunderts zu erwähnen, wie die Textilindustrie, die damals die wichtigste Industrie auf dem Planeten war, wie die Textilindustrie durch das Aufkommen der ersten mechanisierten Spinnereien und dann auch Webereien sich radikal gewandelt hat. Also in gewisser Weise ist die jetzige Entwicklung nicht völlig neu, sondern es gibt reichlich historische Beispiele davon. Wir können auch aus der Geschichte sehen, dass diese Veränderungen enorme soziale Spannungen mit sich gebracht haben. Und wir können auch sehen, dass es im Kapitalismus die Auswirkungen technischen Wandels kann unterschiedliche Formen annehmen. Auf der einen Seite kann der Produktivitätszuwachs, der eben aus diesen technischen Veränderungen entsteht, kann breit in der Bevölkerung verteilt werden, so wie das zum Beispiel nach dem Zweiten Weltkrieg der Fall war. Oder der Produktivitätszuwachs kann von einigen wenigen kontrolliert werden, die Gewinne, die daraus entstehen. Und das scheint mir die Entwicklung zu sein, die wir im Moment sehen, dass eine klitzekleine Minderheit der menschlichen Bevölkerung quasi alle Gewinne, die aus diesem Technologiesprung kommen, für sich vereinnahmen.
5: Gibt es denn ein zu viel an Ungleichheit für den Kapitalismus?
6: Ja, es gibt auf jeden Fall ein zu viel an Ungleichheit und ich glaube, wir sind diesem Punkt im Moment in einigen Bereichen der Welt sehr nah, weil eine sehr große Ungleichheit hat produziert zum Teil ökonomische Probleme. Also zum Beispiel, wenn tatsächlich das Arbeitsaufkommen aufgrund der künstlichen Intelligenz sich radikal reduzieren würde und viele Menschen keine Arbeit mehr finden würden, dann hieße das natürlich auch, dass die Nachfrage nach den Gütern, die aus den immer produktiveren Fabriken kommen, abnehmen würde. Also das wäre ein direktes ökonomisches Problem für den Kapitalismus. Aber dann ist der Kapitalismus eben, wie wir vorhin diskutiert haben, auch immer eine politische Ordnung und der beruht natürlich auf einem gewissen Grad auch politischer Legitimität. Und ohne die Umverteilung einige der Gewinne, der Produktivitätszuwächse, wird diese Legitimität stark in Frage gestellt. Und das führt natürlich dann auch, wie wir heute sehen, führt es auch zu gravierenden politischen Problemen. Also man kann diese Diskussion eben von zwei Perspektiven ausführen. Auf der einen Seite können wir quasi den Teufel an die Wand malen und beobachten, dass die zunehmenden Produktivitätsgewinne durch künstliche Intelligenz die menschliche Arbeit radikal beschneiden werden und deshalb zu quasi Massenarmut führen werden. Aber wir könnten auch das ganz anders betrachten, nämlich wir könnten das in der Form betrachten, dass dadurch enorme Möglichkeiten entstehen, dass wir eben vielleicht nicht mehr 40 oder 35 Stunden in der Woche arbeiten müssen, sondern weniger Stunden. Also dass diese Produktivitätszuwächse eben uns allgemein auch zugutekommen würden.
5: Aber das würde ja bedingen, dass der Reichtum eben gerecht verteilt würde. Und wie kann denn das passieren? Gibt es da Lösungsansätze aus der Geschichte des Kapitalismus?
6: Ja, es gibt da reichlich Lösungsansätze aus der Geschichte des Kapitalismus und ein gutes Beispiel dafür ist eben genau diese Nachkriegsordnung, die wir schon vorhin diskutiert haben oder den New Deal in den Vereinigten Staaten. Das hat eben zu einer großen Umverteilung des wachsenden gesellschaftlichen Reichtums geführt.
5: Der Wohlfahrtsstaat.
6: Ja, den Wohlfahrtsstaat zum Beispiel, aber auch eben deutlich höhere Löhne. Also das ist ein sehr, sehr gutes Beispiel für eine sehr signifikante Umverteilung des gesellschaftlichen Reichtums. Und das kann natürlich in zwei Formen oder auch noch in mehr Formen erfolgen, aber in zwei wichtigen Formen wäre die Besteuerung, also durch die Umverteilung durch Besteuerung. Und eine zweite Form wäre eben eine Umverteilung durch höhere Löhne.
5: Aber da haben wir das Problem, was, wenn quasi gar keine Arbeit mehr vorhanden ist, also wenn der Großteil der Arbeit überflüssig wird.
6: Genau, also das wäre, glaube ich, in gewisser Weise auch das Ende des Kapitalismus, weil der Kapitalismus ist eben auch davon abhängt, die Güte, die er immer produktiver herstellt, verkaufen zu können. Und wenn also quasi die Menschen, und da die meisten Menschen auf dem Planeten heute und vor allen Dingen in Westeuropa von ihren Löhnen abhängig sind, von ihren Gehältern abhängig sind, wenn diese Löhne und Gehälter jetzt quasi wegfallen würden, dann würde ja quasi auch die Nachfrage wegfallen und dann würde es auch schwierig werden, Gewinne zu erzielen. Also ich glaube, das wäre in gewisser Weise auch das Ende der ökonomischen Logik des Kapitalismus.
5: Das Ende des Kapitalismus, dann hätte Karl Marx recht bekommen.
6: Ja, ich weiß, also Karl Marx hat sich das Ende des Kapitalismus natürlich völlig anders vorgestellt und also wie gesagt, ich will die Zukunft hier nicht vorhersehen. Das ist ein sehr schwieriges Geschäft und ich glaube eben auch, und das kann man aus der Geschichte des Kapitalismus eben auch lernen, dass der Kapitalismus eine enorm dynamische und enorm kreative Ordnung ist und der Kapitalismus hat in der Vergangenheit sehr schwere Krisen durchgemacht, zum Beispiel die Weltwirtschaftskrise Ende der 20er Jahre und der Kapitalismus hat bis jetzt alle diese Krisen überlebt und sogar der dynamischste Teil seiner Geschichte kam quasi nach dieser Weltwirtschaftskrise der 1920er Jahre. Also von daher prophezeie ich nicht das Ende des Kapitalismus, aber ich sage, dass es im Kapitalismus eben verschiedene Möglichkeiten der sozialen Ungleichheit gibt. Es gibt die Verschärfung der sozialen Ungleichheit, wie wir sie heute erleben, oder es gibt auch die Reduzierung der sozialen Ungleichheit, wie wir sie in den 1950er und 1960er Jahren erlebt haben. Es gibt immer diese verschiedenen Möglichkeiten und ich glaube, wir müssen uns da manchmal daran erinnern, dass der Kapitalismus menschengemacht ist, dass der Kapitalismus auch politisch ist und dass wir deshalb auch eine Gestaltungsmöglichkeit des Kapitalismus haben, dass wir ihm also nicht quasi nur wehrlos ausgesetzt sind, sondern dass wir selbst mitbestimmen können, in welcher Zukunft wir leben wollen in der Zukunft.
5: Also wir haben es auch in der Hand. Das zeigt auch der Blick in die Geschichte, dass eben die Veränderungen nicht nur von oben angestoßen wurden.
6: Ganz genau. Also wir können sehr gut beobachten in der Geschichte des Kapitalismus, dass manchmal die ärmsten und wenigst gebildeten und scheinbar machtlosesten Gruppen an Menschen einige der größten Veränderungen im Kapitalismus herbeigeführt haben. Also zum Beispiel wie die europäische Arbeiterbewegung, die Sie vorhin schon erwähnt haben. Ja.
5: Interessant ist ja auch das Verhältnis gewisser Tech-Milliardäre zum Staat. Viele, nicht alle, sehen den Staat als störend, wünschen sich einen entfesselten Kapitalismus mit möglichst wenig staatlicher Regulation, da Regulation die technologische Innovation hemme. Der rechte Philosoph Curtis Yarvin, der sieht in der Monarchie die beste Staatsform. Der Staat müsse wie ein Unternehmen geführt werden mit einem CEO-Monarchen an der Spitze. Also sehen wir hier Tech-Milliardäre, die den gesamten Staat kappen und was würde das bedeuten für den Kapitalismus?
6: Ja, also Kapitalbesitzer sind natürlich historisch in der Geschichte des Kapitalismus immer mächtig gewesen, aber es gab dort auch wichtige Unterschiede. Und also die Kritik der Monarchie ist, glaube ich, schon relativ effektiv Ende des 18. Jahrhunderts in Frankreich gemacht worden. Also von daher glaube ich nicht, dass das unsere Zukunft sein wird. Also der Kapitalismus ist eine Ordnung, eine Wirtschaftsordnung, die auch sehr stark auf den Staat beruht. Ich argumentiere in dem Buch, dass es eine der staatszentriertesten Formen des Wirtschaftens überhaupt ist. Und von daher denke ich, dass dies auch in Zukunft so sein wird. Also die Tech-Milliardäre, die gegen den Staat wettern zum Beispiel, sind gleichzeitig auch extrem abhängig von diesem Staat. Also von daher denke ich nicht, dass unsere Zukunft quasi eine Zukunft der Abwesenheit des Staates sein wird.
5: Also das heißt, Kapitalismus braucht einen Staat.
6: Der Kapitalismus ist fundamental vom Staat abhängig, ja.
5: Die andere bereits sehr reale Herausforderung, Sie haben es bereits angesprochen, Sven Beckert, ist die Umwelt. Der Kapitalismus, der braucht Wachstum. Die natürlichen Ressourcen sind aber begrenzt. Hier krachen eigentlich zwei Logiken aufeinander, die nicht zu vereinen sind. Sehen Sie da einen Ausweg?
6: Also wie gesagt, der Kapitalismus ist sehr dynamisch und sehr kreativ und der Kapitalismus hat in seiner Vergangenheit die verschiedensten ökologischen Krisen erlebt, wie ich auch in meinem Buch beschreibe, also beginnend im 16. und 17. Jahrhundert und bis jetzt immer wieder Auswege aus diesen Krisen gefunden. Also vom Prinzip halte ich das deshalb nicht prinzipiell unmöglich, Aber Sie sprechen etwas sehr, sehr Wichtiges an, nämlich, wie wir vorhin diskutiert haben, die Logik des Kapitalismus, die Kernlogik des Kapitalismus ist die permanente Expansion. Der Kapitalismus kann nicht stillstehen, aber die Logik der Natur ist eine andere. Die Natur ist an sich, also zumindest auf unserem Planeten, begrenzt. Und da sehe ich schon einen sehr fundamentalen Konflikt zwischen der Logik des Kapitalismus und die Logik der Natur.
5: Sehen Sie eine alternative Wirtschaftsordnung, Sven Beckert? Schwebt Ihnen eine andere Logik vor als die des Kapitalismus? Sie haben sich nun so lange damit beschäftigt.
6: Also das ist vielleicht die eine Frage, die ich in dem Buch nicht behandle. Es geht mir eben darum zu verstehen, wie wir zu dem Punkt gekommen sind, an dem wir heute sind. Und das Nachdenken über unsere Zukunft überlasse ich dann den Lesern. Der Kapitalismus hat enorme Energie und enorme Kreativität. Und wie gesagt, ich sage nicht das bevorstehende Ende des Kapitalismus voraus. Aber ich beobachte auch, dass der Kapitalismus eben historisch ist. Und alles, was einen Anfang hat, soweit ich als Historiker weiß, hat dann letztendlich auch ein Ende. Aber mit was sich eine andere Wirtschaftsordnung, eine andere Wirtschaftslogik in der Zukunft organisiert sein wird oder gestaltet werden wird, ist meiner Meinung nach nicht heute vorhersehbar.
5: Und wir können alle mitreden, das haben Sie ja auch gesagt. Und der Kapitalismus hat sich ja auch bewährt. Wir haben viel Wohlstand, wir haben Gesundheit, wir haben Bildung, wir leben länger. Ja. Bringen wir diese Logik des Kapitalismus überhaupt wieder aus unseren Köpfen raus?
6: Das ist eine gute Frage. Ja, wie wir am Anfang eben gesagt haben, ja, diese Logik hat sich tief in unserem Leben festgesetzt. Aber vielleicht hilft da auch ein Blick in die Geschichte. Die feudale Logik hatte sich im 13. Jahrhundert, sagen wir mal, auch tief in den Köpfen der Menschen festgesetzt. Aber dann gab es zum Beispiel Kaufleute in Florenz oder Kairo oder Bagdad oder Surat, die angefangen haben, das Wirtschaftsleben nach einer ganz anderen Logik, nämlich nach einer kapitalistischen Logik, zu organisieren und die diese feudale Logik des Wirtschaftslebens dann doch auch hinter sich gelassen haben. Also von daher würde ich aus der Geschichte würde ich sagen, dass ja, das ist möglich.
5: Wenn in 100 Jahren ein Kollege von Ihnen auch eine Geschichte des Kapitalismus schreiben wird, was denken Sie, was wird er über diese Phase, in der wir jetzt drinstecken, schreiben?
6: Also ich denke, dass wir eben uns in einem Moment in einem Umbruch in der langen tausendjährigen Geschichte des Kapitalismus befinden. Und ich würde dann denken und vielleicht auch in gewisser Weise hoffen, dass der zukünftige Kollege in 100 Jahren das dann bestätigen kann. Aber natürlich wird dieser Kollege dann auch eben sehen können, was aus dieser Krise erwachsen ist. Und wie gesagt, ich glaube, das ist etwas, was wir heute noch nicht können, weil eben es sind immer verschiedene Zukünfte möglich. Also das ist auch eine Lehre dieses Buches, dass es einen ganz überraschenden Wandel auch in der Geschichte gibt. Und vermutlich wird das auch in den nächsten 100 Jahren der Fall sein. Und von daher wird dieser Kollege in 100 Jahren Dinge beobachten, die für uns im Moment, glaube ich, völlig unvorstellbar sind.
5: Und er wird sich sicher ziemlich oft auch auf Ihre Forschung beziehen in seinem neuen Werk. Sven Beckert.
6: Das würde mich freuen.
5: Ich danke Ihnen sehr für das Gespräch. Vielen Dank.
6: Danke, danke, Frau Hulliger.
3: Das war die Wiederholung des Tagesgesprächs von Mittwoch hier auf Ihrem Infosender SRF 4 News. Und falls Sie Gespräche und angeregte Diskussionen mögen, dann habe ich noch einen Tipp für Sie.
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3: Und hier bei uns im Radio geht es jetzt dann gleich weiter mit dem nächsten News-Update.

0: Die Nachrichten von SRF um 10 mit Ronja Wollinger. Wahlsieg für die AfD in Sachsen-Anhalt. Noch unklar ist, ob die Partei auch die Regierung stellen wird. Als Reaktion auf die Ansprüche von US-Präsident Trump. Die EU will ihre Zusammenarbeit mit Grönland ausbauen. Das Wetter, morgen ist es zeitweise sonnig mit lokalen Schauern bei knapp 30 Grad. Die deutsche Rechtsaußenpartei AfD feiert im Bundesland Sachsen-Anhalt einen großen Wahlsieg. Gemäß der aktuellsten Hochrechnung dürfte sie bei der Landtagswahl auf gut 44% Wähleranteil kommen. Das wäre mehr als eine Verdoppelung gegenüber der letzten Wahl vor 5 Jahren. Wie die Partei, die in Sachsen-Anhalt offiziell als rechtsextrem gilt. Noch nie konnte die AfD so viele Stimmen auf sich vereinen. Deutschlandkorrespondentin Simon Fatzer zu den Gründen für diesen Erfolg.
1: Die AfD hat es geschafft, ein Auffangbecken zu sein für eine ganz große Menge an Menschen, die unzufrieden sind, aus unterschiedlichen Gründen. Sie hat einen sehr intensiven Wahlkampf geführt, bis hin in die hintersten Ecken des Bundeslandes mit einem empathischen Spitzenkandidaten. Die Menschen haben sich tatsächlich gehört gefühlt. Und diese Wähler und Wählerinnen, das sind laut Umfragen rund 20%, die AfD wählen, weil sie rechtsextrem ist. Nochmal etwa 20% sind mit vielen Positionen, radikal rechten Positionen, einverstanden. Und der große übrige Teil hat teilweise aus Protest und teilweise aus der Hoffnung, dass sich jetzt endlich was ändert, die AfD gewählt. Man muss wissen, die Unzufriedenheit über die Politik, gerade auch jene im Bund, ist wirklich sehr, sehr groß.
0: Weiterhin unklar ist, ob die AfD die künftige Regierung stellen kann, ob sie die absolute Mehrheit im Parlament erreicht oder ob sie einen Koalitionspartner finden kann. Dies hängt im Wesentlichen davon ab, ob das Bündnis Sarah Wagenknecht die 5%-Hürde für den Einzug ins Parlament schafft. Das BSW ist die einzige Partei, die bisher mit der AfD zusammenarbeiten würde. Große Verliererin in Sachsen-Anhalt ist gemäß der Hochrechnung die CDU. Ihr Stimmenanteil würde sich mehr als halbieren, von 37 auf noch rund 18%. Nach jetzigem Stand auch im Parlament vertreten wären zudem die Linke, die SPD, die Grünen und allenfalls eben das BSW. Die Wahl in Sachsen-Anhalt hat Strahlkraft auf ganz Deutschland und die Regierung von Bundeskanzler Friedrich Merz von der CDU. Dazu sagt die SRF-Korrespondentin:
1: Es hat in diesem Wahlkampf die Bundespolitik eine wichtige Rolle gespielt, ganz besonders die Rentenreform, die das Kabinett Merz noch vor dem Sommer aufgegleist hat. Sie kommt in Sachsen-Anhalt sehr schlecht an. Das heißt, auch diese Bundespolitik wurde dort abgestraft. Es ist zu erwarten, dass diese Rentenreform nun wieder zu reden geben wird, womöglich das Paket aufgeknüpft wird. Das sind schwierige Diskussionen zwischen Union und SPD. Und der CDU als Partei und ganz besonders Merz als deren Chef stehen schwierige Debatten bevor. Sie muss für sich klären, wie sie mit den extremen Rändern umgehen will, wenn Minderheiten sich ja offensichtlich nicht mehr in der Mitte finden lassen. Das hat das Potenzial, diese stark geschwächte Partei zu zerreißen.
0: Die Einschätzung von SRF-Korrespondentin Simon Fatzer. EU-Kommissionspräsidentin Ursula von der Leyen ist in Grönland eingetroffen. Bei ihrem Besuch soll morgen Montag eine neue EU-Grönland-Erklärung unterzeichnet werden. Zudem werden Investitionszusagen in dreistelliger Millionenhöhe erwartet. Von der Leyen wurde in Nuuk vom grönländischen Regierungschef Jens Frederik Nielsen empfangen. Auch die dänische Regierungschefin Mette Frederiksen war zugegen. Die EU-Kommissionspräsidentin sagte, es gehe darum, eine einzigartige Partnerschaft zu festigen. In den sozialen Medien schrieb sie Zitat: «Wir sind Familie». Von der Leyens Besuch gilt als brisant, weil US-Präsident Donald Trump seine Ansprüche auf Grönland bislang nicht aufgegeben hat. Zum Eishockey und zwei Resultaten von der Champions Hockey League. Der HC Davos und Genf Servette haben beide auch ihr zweites Gruppenspiel gewonnen. Davos gewinnt zu Hause gegen die Eisbären Berlin mit 8:2. Zuvor gewann Genf Servette ebenfalls zu Hause gegen Storhamar aus Norwegen mit 3:2. In der Schweizer Fußballmeisterschaft sind inzwischen alle Partien zu Ende gespielt. Basel unterliegt Lugano 1:3, Sitten schlägt Thun 3:2 und schon am Nachmittag hat der Servette Genf gegen St. Gallen 0:2 verloren. Nun zu weiteren Meldungen des Tages in der Übersicht. In Kiew haben heute Gespräche zum Ukraine-Krieg stattgefunden. Nachdem sie gestern den russischen Präsidenten Putin in Moskau getroffen hatten, trafen die US-Gesandten Steve Witkoff und Jared Kushner heute den ukrainischen Präsidenten Zelensky. Die Beteiligten werteten die Gespräche danach als positiv. In der Schweiz werden Waffen verkauft, obwohl diese seit der Verschärfung des Waffenrechts vor 7 Jahren verboten wären. Allein im Kanton Zürich wurden in den letzten Jahren 20'000 Ausnahmebewilligungen erteilt, vor allem an Sportschützen, wie die NZZ am Sonntag recherchiert hat. Im Thurgau waren es rund 5'000. Die Schweizer Berufsfischer wollen sich stärker gegen importierten Fisch behaupten. Sie lancieren dafür eine neue Marke, die Fisch aus hiesigen Gewässern kennzeichnen soll, mit der Marke Schweizer Wildfisch. Das neue Label wird vorerst nicht in Supermärkten zu finden sein, sondern auf lokalen Märkten. In Deutschland sucht die Polizei nach einem Mann, der für mehrere Sabotageaktionen am Stromnetz verantwortlich sein soll. Am Nachmittag lief deshalb westlich von Köln ein Großeinsatz mit rund 100 Polizeiautos. Die Suche endete am Abend erfolglos. Zuletzt hatte die Polizei im Bundesland Sachsen Sprengsätze an Stromleitungen gefunden. Das Wetter: Morgen ist es zeitweise sonnig und es wird knapp 30 Grad warm. Stellenweise ist etwas Regen möglich. Das waren Nachrichten von Radio SRF, verantwortlich Roger Brendlin.
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3: Das ist das Wochenende bei Ihrem Infosender. Schön sind Sie dabei. Wir schauen jetzt zurück auf ein paar ausgewählte Wirtschaftsthemen der letzten Woche. Am Mikrofon Romana Kaiser. Haben Sie sich einen Abfalleimer mal ein bisschen genauer angeschaut? Zum Beispiel, wenn Sie in der Stadt, im Dorf oder auf dem Land unterwegs sind. In der Regel nimmt man die ja kaum zur Kenntnis oder schmeißt einfach den Abfall rein. Aber hinter diesen Kübeln stecken unterschiedliche Firmen. Die bekanntesten Marken sind der Abfallhai und Robidog. Jetzt ist in der Branche, in der Abfallkübelbranche, etwas Bewegung. Darüber hat Dominik Rolli mit Wirtschaftsredaktor Manuel Rentsch gesprochen.

0: war bestätigt, eben, dass es weniger Modelle in den Städten gibt, wird aber auch etwas relativiert. Denn in den Städten hat der Robidog zwar inzwischen einen schweren Stand, auf dem Land allerdings seien diese ursprünglichen Modelle nach wie vor gefragt, in den Naherholungsgebieten, dort wo die Hundehalterinnen und Hundehalter unterwegs sind.
1: Eben, wir haben es gesagt, Robidog ist eine Schweizer Erfindung. Sie hat auch dazu geführt, dass Hundekot nicht einfach liegen gelassen wird. Wie ist das eigentlich dazu gekommen?
0: Also die Geschichte beginnt mit einer Reise nach Italien im Jahr 1979. Dort sind dem späteren Firmengründer die zahlreichen Hundeverbote aufgefallen. Das gab es damals noch oft. Der Hundekot war damals ein ungelöstes Problem und so entstand die Geschäftsidee. Ein Jahr später folgte der erste Prototyp, dann die Patentierung und die Firmengründung in den 80er Jahren und in den 1990er Jahren feierte die Firma mit Erfindung große Erfolge. Es wurden damals so viele dieser grünen Hundetoiletten verkauft wie nie mehr seither und zwar in den Städten wie auch auf dem Land.
1: Da hat sich die Idee also durchgesetzt, mit einem Beutel den Hundekot aufzusammeln und in diese entsprechend gekennzeichneten Abfallkübel zu werfen. Wann kam denn der Bruch?
0: Ja, vor gut 20 Jahren hat im Schweizer Abfallwesen ein neues Zeitalter begonnen. 2002 nämlich hat die Stadt Zürich für das gesamte Stadtgebiet eine einheitliche Lösung gesucht. Es gab eine Ausschreibung und die heutige Firma Anta Swiss mit dem Abfallhai erhielt den Zuschlag. Zuerst nur 500 Stück, aber der Abfallhai hat mit dem robusten Gehäuse und dem innovativen Design überzeugt und seither hat das Unternehmen rund 100'000 solcher Abfallkübel geliefert im In- und Ausland. Das Problem mit dem Hundekot wird so gelöst, dass der Abfallhai zum Beispiel bei Bedarf auch mit Säcken für den Kot ausgerüstet werden kann. Deshalb ist der grüne Robidog überflüssig geworden, zumindest teilweise in den Zentren.
1: Und eben der Robidog wird jetzt aufs Land verdrängt. Was heißt das für die Firma, die diese Eimer verkauft? Gerät sie allenfalls in Bedrängnis?
0: Nein, dazu gibt es keine Hinweise. Ich habe mit der Firma gesprochen, weil die Robi AG hat mit etwas Verzögerung auf die Trends reagiert und ist auch seit mehr als 10 Jahren schon mit neuen Modellen und Abfallsystemen auf dem Markt. Ähnlich wie dieser Abfallhai. Und dank breiterem Sortiment seien die Umsatzrückgänge beim Urmodell des Robidog längst kompensiert, heisst es bei dieser Firma.
2: Das war Manuel Rentsch von der SRF Wirtschaftsredaktion. In den USA haben sich in dieser Woche die Finanzministerinnen und Finanzminister der 20 größten Volkswirtschaften der Welt zum sogenannten G20-Gipfel getroffen. Ein wichtiges Thema dieser Konferenz war auch die hohe Verschuldung vieler Staaten. Denn die Schuldenberge der entwickelnden Länder, die sind heute so groß wie nie zuvor. In den USA zum Beispiel, aber auch in Japan oder Europa. Salvador Atasoy hat Charlotte Chakma aus der SRF Wirtschaftsredaktion gefragt, woher diese riesigen Schulden überhaupt kommen.
3: Ja, ist ganz einfach. Man hat jahrzehntelang über den Verhältnissen gelebt. Explodiert sind die Schulden dann aber vor allem in den letzten 20 Jahren. Finanzkrise, Eurokrise, Pandemie. Also Regierungen brauchten enorm viel Geld, um diese Krisen durchzustehen und haben es im Nachgang dann aber in den guten Jahren verpasst, Geld auf die hohe Kante zu legen. Etwas, das man uns Privaten ja dauernd predigt.
4: Diesen Gipfeln soll ja jeweils eine Lösung gefunden werden. Hat das nun konkrete Ideen hervorgebracht, dieser G20-Gipfel, wie man diese Schulden abbauen könnte?
3: Ja, nicht wirklich. Obwohl eben an den Finanzmärkten diese enormen Schulden immer mehr ins Zentrum rücken. Das Ganze erinnert an die Euro-Krise. Wir erinnern uns, die ist auf die Finanzkrise 2008 gefolgt. Im Euroraum gingen damals die Zinsen durchs Dach. Und am G20-Gipfel jetzt, aktuell hat sich der US-Finanzminister Scott Bessent darin verstiegen zu behaupten, die Schulden seines Landes, also der USA, seien gar kein Problem. Man werde sich aus dieser Schuldenkrise herauswachsen. Mit anderen Worten, so viel Wirtschaftswachstum generieren, dass die Schulden wieder sinken im Vergleich zur Wirtschaftsleistung, dem GDP.
4: Aber gerade in den USA sind diese Schulden ja gewaltig. Kann man denn herauswachsen aus so einem Schuldenberg?
3: Ja, wenn es ein kleiner Schuldenberg wäre, ja, das kennen viele aus dem Privaten, das kann man. Aber bei der Größenordnung der Schulden, welche zum Beispiel eine USA haben oder auch Japan und einige europäische Länder, da geht das kaum, außer man nehme hohe Inflation.

0: in Kauf, also inflationierte die Schulden quasi weg. Aber das hätte ganz viele andere negative Konsequenzen, die niemand wirklich will. Aber Stichwort noch Inflation, die steigt ja zurzeit auch weiter an. Und der Grund sind die Energiepreise. Die neuen Angriffe auf den Iran haben den Ölpreis heute Nacht auf über 95 Dollar angehoben. Also das hilft natürlich in diesem Kontext nicht.
1: Ja, es ist das, was man in der letzten Zeit immer wieder hört, dieses unheilsame Gewitter von hohen Schulden und Inflation. Was könnte man dann tun, um die Schulden wenigstens etwas zu bremsen?
0: Es gibt nur ein Mittel. Man muss aufhören, mehr auszugeben, als man einnimmt. Also Ausgaben kürzen oder Steuern rauf oder beides in Kombination. Aber genau davon hat am G20-Finanzministergipfel niemand geredet. Nehmen Sie die USA. Die USA geben dieses Jahr 6% mehr aus, als sie einnehmen. Die Schulden explodieren dadurch weiter. Und die Finanzmärkte, die reagieren auf diese Schuldenspirale. Und vielleicht auch noch auf die arrogante Art des US-Finanzministers. Es ist eben immer empfindlicher und so auch heute Nacht wieder.
1: Schauen wir uns das kurz genauer an. Was heißt, dass die Finanzmärkte reagieren?
0: Ja, Investoren, Investorinnen, die am Kapitalmarkt ja eben Geld zur Verfügung stellen, verlangen mehr Zins, weil sie glauben, dass das Risiko steigt. Größere Löcher, Inflation und so weiter. Und eben, dass dieses Geld vielleicht gar nicht mehr zurückbezahlt wird. Und heute Nacht sind die Zinsen für Japan auf über 3% gestiegen. So hoch wie nie mehr seit 30 Jahren. Aber auch Großbritannien, USA, Frankreich, Deutschland, Italien zahlen dauernd mehr. Und vermögen das ja eigentlich gar nicht, weil je höher die Zinsen, desto größer das Loch.
1: Abgesehen von diesen Budgetlöchern und eben der Inflation, was treibt denn die Zinsen sonst noch in die Höhe?
0: Inflation ist wichtig, haben wir schon gesprochen darüber. Und dann kommen da noch die KI, der Kapitalbedarf der KI-Branche. Gerade die KI-Firmen in den USA brauchen Hunderte von Milliarden von Dollar für ihren Auf- und Ausbau. Und dieser Kapitalbedarf kommt jetzt noch zu jenem der Regierungen hinzu. Und beides zusammen scheint den Kapitalmarkt zu überfordern. Oder anders gesagt, es gibt zu viele, die Schulden machen wollen. Und das treibt die Zinsen erst recht in die Höhe.
1: Gut, ich versuche das zusammenzufassen. Diese höheren Zinsen auf Bonds, die Schulden der Staaten, dann die KI-Blase, die sogenannte, weil man ja nie genau weiß, lohnen sich diese Investitionen und kommt das zurück? Wie gefährlich ist das für uns alle?
0: Ja, das könnte schon gefährlich werden. Der Kreditmarkt, also dieser Bondmarkt, wie wir dem ja auch sagen, ist das Herzstück des Kapitalmarktes. Vor allem jener in den USA gibt den Takt an. Daran hängen auch viele unserer Schulden letztlich, also wie teuer die dann sind, unsere Kredite, die wir aufnehmen. Und wenn es da in diesem Herzstück im US-Kapitalmarkt zu vielen Ungleichgewichten kommt, dann könnte von diesem Herzstück aus schon auch eine nächste Finanzkrise starten.
2: Sagt SRF-Wirtschaftsredaktorin Charlotte Chakma. Diese Woche kam es an der Spitze des Tech-Unternehmens Apple zum Chefwechsel. Der 65-jährige Tim Cook ist jetzt weg und John Ternus hat übernommen. Wer ist der neue Apple-Chef? Was zeichnet ihn aus? Das habe ich SRF-Wirtschaftsredaktor Manuel Rentsch gefragt.
3: Ja, John Ternus soll ein guter Teamplayer sein. Das ist schon mal eine gute Voraussetzung. Einer, der auch zuhören kann. Ruhig, ausgeglichen und auch kollegial, das sagt man. Zum Privatleben des neuen Apple-Chefs ist wenig bekannt, insbesondere zur Familie. Seine Leidenschaft gilt allerdings dem Motorsport. In seiner Freizeit soll er mit seinem Porsche auf einer Rennstrecke aufs Gas drücken und auch schon mal an Offroad-Rennen teilnehmen. John Ternus ist 51 Jahre alt, hat an der Universität von Pennsylvania Maschinenbau studiert, er ist also Ingenieur und nahm im Studium auch an Schwimmwettkämpfen teil.
2: So viel also mal zur privaten Seite von John Ternus. Wie hat er es denn an die Spitze von Apple gebracht?
3: Ja, er ist ein interner Mann. Er arbeitet schon seit 25 Jahren bei Apple und gehört somit zum engen Führungskreis. Zuletzt war er Chef der Sparte Hardware, war also für die neuen Geräte zuständig.
2: Jetzt ist die Bühne frei für den neuen Chef. Was ist denn da zu erwarten? Was sind die nächsten Schritte jetzt?
3: Ja, den ersten großen Auftritt hat der neue Apple-Chef bereits in einer Woche. Apple führt am 9. September, das ist der Mittwoch, den nächsten Produktevent am Hauptsitz durch unter dem Motto «Surprise and Shine». Wie Apple genau überraschen will, ist noch unklar. Beobachtende gehen davon aus, dass Turnus das erste faltbare iPhone lancieren wird nächste Woche, sowie einen superschlauen Touchscreen, ein Bildschirm, mit welchem man zu Hause seine Geräte steuern kann, Stichwort Smart Home. Mittelfristig bringt Apple auch Kopfhörer mit Kamera auf den Markt und ein Fokus ist sicher generell die künstliche Intelligenz, mit welcher sich Apple bisher eher schwer getan hat.
2: Also wir sind gespannt, am 9. September wissen wir dann mehr. Jetzt eben an der Spitze von Apple, da geht der eine und der andere kommt. Der langjährige oder bisherige Apple-Chef Tim Cook gibt jetzt die operative Leitung ab, aber er bleibt bei Apple als Präsident. Wie sieht denn seine Bilanz aus?
3: Ja, in der Amtszeit von Tim Cook kamen verschiedene Geräte auf den Markt. Apple Watch, AirPods, die Kopfhörer, das Bezahlsystem Apple Pay und Apple Music sind wichtiger geworden, Dienstleistungen generell. Gescheitert ist Tim Cook mit der Entwicklung eines neuen Autos und auch die Headsets drohen zum Flop zu werden, die kommen nicht so recht vorwärts. Im Bereich der künstlichen Intelligenz hat Apple bisher einen eher orientierungslosen Eindruck hinterlassen. Aber unter dem Strich, die Geschäftszahlen sind eindrücklich. Der Umsatz hat sich in der Amtszeit von Tim Cook in den letzten 15 Jahren vervierfacht. Bei Apple arbeiten nun mehr als 160.000 Personen, deutlich mehr als noch vor ein paar Jahren. Und im vergangenen Jahr resultierte ein Gewinn von 112 Milliarden Dollar. Die Zahlen sprechen für sich. Unter dem Strich kann die Ära Tim Cook als erfolgreich bezeichnet werden. Das sieht man übrigens auch an der Börse. Die Apple-Aktie kostet derzeit rund 320 Dollar im Vergleich zu 13 Dollar vor 15 Jahren. Da hat sich also einiges getan.
2: Das war Manuel Rentsch aus der Wirtschaftsredaktion über den Wechsel an der Spitze von Apple. Je früher an die Börse, desto besser. Das denken sich offenbar viele Eltern in den USA derzeit. Viele von ihnen fordern ihre Teenager nämlich aktiv dazu auf, frühzeitig in den Aktienmarkt einzusteigen. Was steckt da dahinter, hinter diesem Trend? Das hat Peter Hanselmann, US-Börsenkorrespondent Jens Korte, gefragt.
4: Ja, zum einen haben teilweise die Eltern das Gefühl, dass sie selbst etwas verpasst haben und denken, hätten sie doch nur früher mit Investitionen angefangen und dann denken sie, ihr Nachwuchs soll das dann grundsätzlich besser machen. Und um das mal in eine Zahl zu übertragen, es gab jetzt eine Umfrage vom Online-Broker Charles Schwab. Das ist jetzt nicht ganz repräsentativ, aber zumindest bei dieser Umfrage ist herausgekommen, dass 59% der Teenager schon angefangen hatten, sich, als sie jünger waren als 13, mal zumindest gedanklich auch mit dem Thema Investitionen zu beschäftigen. Bei ihren Eltern waren das nur 6%, die sich vor ihrem 13. Geburtstag schon mal Gedanken über Investitionen gemacht haben. Was aber auch immer wieder mit als eine Begründung aufkommt, ist, dass es eben eine unsichere finanzielle Zukunftslage gibt, dass man sich möglicherweise nicht mehr auf die Rentensysteme verlassen kann und dass es deshalb eben wichtig wäre, sich dann selber frühzeitig schon mit dem Gedanken anzufreunden, eben selbst Geld für das Alter zur Seite zu legen und eben zu investieren.
5: Also mehr als die Hälfte der US-Teenagerinnen und Teenager hat schon darüber nachgedacht, an der Börse zu investieren. Mehr als die Hälfte der 13-Jährigen. Jetzt investieren ist das eine, doch woher haben die das Geld, um zu investieren?
4: Ja, und das vielleicht nur ganz am Rande. Also ich höre das auch zum Beispiel von meinem Sohn, der auch noch ein Teenager ist, dass auch einige von seinen Freunden auch schon vor Jahren angefangen haben zu investieren. Teilweise auch einfach über Apps wie Robinhood zum Beispiel. Aber ja, das Geld muss natürlich irgendwoher kommen, um dann eben zum Beispiel Aktien oder Kryptowährungen kaufen zu können. Und das Geld kommt dann eben meistens schon von den Eltern. Also die dann eben einfach ein gemeinsames Konto aufmachen und dann eben den Kindern dann die Möglichkeit geben, dort eben mal erste Erfahrungen mit Investitionen zu machen.
5: Und was bedeutet das für die Aktienmärkte, wenn es mehr junge Menschen gibt, die ihr Geld oder auch das Geld ihrer Eltern an der Börse investieren?
4: Na gut, also zum einen mal jetzt losgelöst vom Aktienmarkt dürfte die Finanzindustrie selber natürlich auch Interesse haben, möglichst schnell Nachwuchs für Kundschaft zu bekommen. Aber grundsätzlich sehen wir, und das ist jetzt auch mal losgelöst jetzt nur von den Teenagern, dass immer mehr Menschen anfangen zu investieren, hier zumindest in den USA. Etwa 20% des Volumens am Aktienmarkt kommt mittlerweile von sogenannten Retail-Investoren, also quasi von Kleinanlegern, und da gehören dann die jungen Menschen dazu. Vor ein paar Wochen hatten wir, glaube ich, an dieser Stelle auch schon mal darüber gesprochen, dass die Generation Z deutlich mehr auch investiert, als das bei den Vorgängergenerationen der Fall war. Also das ist in der Tat schon ein Trend, und eben für die Börsenbedeutung bedeutet das halt auch, dass bestimmte Werte, bestimmte Bereiche auch davon profitieren. Ich habe mit meinem Sohn auch mal darüber gesprochen, was denn dann zum Beispiel seine Freunde für Aktien kaufen. Und er meinte, dass sich viele dann schon auch von bestimmten Hypes, von bestimmten Nachrichten treiben lassen und dann eben entsprechende Investitionen vornehmen. Also es geht nicht nur darum, dass allgemein mehr Geld dann in den Aktienmarkt fließt, sondern ganz speziell eben auch in bestimmte Bereiche. Und dazu gehören auch spekulative Bereiche, wie zum Beispiel Kryptowährung.
5: Und würden Sie Ihrem Sohn raten zu investieren?
4: Gut, dafür müsste ich ihm wahrscheinlich erst mal Geld geben. Aber grundsätzlich ist das schon auch ein Thema, über das wir diskutieren.
2: Das sind Informationen aus New York. Das war US-Börsenkorrespondent Jens Korte. Und wir bleiben gerade noch beim Thema Börse. Der chinesische Online-Shop Shein ist nämlich neu an der Börse. Anfang Woche hatte das Unternehmen seinen ersten Handelstag in Hongkong, und der ist für die Anbieterin von Billigstmode nicht besonders gut gelaufen. Ursprünglich wäre dieser Börsengang von Shein in den USA geplant gewesen, aber diese Pläne sind gescheitert. Warum? Das wollte Vera Deragisch von Börsenkorrespondent Jens Korte wissen.
4: Ja, also das ist schon eine spannende Geschichte, die sich hier in den letzten Jahren, muss man schon sagen, bei Shein abgezeichnet hat. Vielleicht erstmal ganz kurz, Shein hat eine Erfolgsgeschichte geschrieben gehabt, war lange Zeit das führende Unternehmen im sogenannten Fast-Fashion-Bereich, zeitweilig größer als H&M und Zara zum Beispiel zusammen. Das Unternehmen hatte vor 3-4 Jahren mal eine Bewertung von rund 100 Milliarden Dollar am privaten Markt erreicht, und dann gab es vor allem einige regulatorische Änderungen, was Shein unter anderem erfolgreich gemacht hat, ist zum einen mal eine sehr gute Lieferkette, dass das Unternehmen aufgebaut hat, mit grundsätzlich wenig Lagerbeständen, die da erforderlich gewesen sind. Und dann hat es Shein vor allem geschafft, eine Lücke zu finden bei den Zollbestimmungen. Das sind sogenannte De Minimis-Regeln, und das heißt, Lieferungen oder Importe im Wert von unter 800 Dollar waren zollfrei. Das hatte Shein für sich ausgenutzt. Doch dann haben die Amerikaner die Regeln geändert. Damit kann Shein nicht mehr so ohne weiteres zollfrei die Waren einführen. Entsprechend müsste der Preis etwas erhöht werden, und diese Regeländerungen und letztendlich auch der politische Streit zwischen China und den USA hat dann mit dazu geführt, dass Shein eben nicht an der New Yorker Börse gehandelt wird und auch nicht in London. Auch das war mal angedacht gewesen, sondern der Börsenstart ist nun eben in Hongkong erfolgt.
6: Nun also dieses große Börsendebüt in Hongkong, und es ist nicht so glanzvoll verlaufen.
4: Ja, also grundsätzlich ist der Börsenstart eher ein wenig gefloppt. Ich hatte gesagt, das Unternehmen hatte mal eine Bewertung von rund 100 Milliarden Dollar. Jetzt mit dem Börsengang sind das immerhin noch 26 Milliarden Dollar, aber es ist eben deutlich weniger. Und in den ersten Handelsminuten am Dienstag war die Aktie teilweise um 10% gefallen, konnte sich im Handelsverlauf dann wieder berappeln und hat dann mehr oder weniger den Wert wieder erreicht, den es zum Börsenstart gegeben hat. Aber so richtig heiß war der Andrang auf Shein grundsätzlich nicht. Das Unternehmen, das nur noch am Rande, hat jetzt so um die 1,6, 1,7 Milliarden Dollar mit diesem Börsengang eingenommen. Wie gesagt, das ist nicht schlecht, das ist viel Geld, aber bei weitem nicht das, womit Shein selbst noch vor einigen Jahren gerechnet hatte.
6: Shein hat gefloppt, wie Sie es formulieren, ist also vergleichsweise hart gelandet an der Börse. Schauen wir doch noch etwas nach vorne. Wie sehen die Perspektiven aus?
4: Ja, also es gibt einige Experten, die sagen, wenn man sich mal den Börsenprospekt anguckt von Shein, da wird viel über die ehemaligen Erfolge geredet und nicht ganz so viel über das, wo jetzt die Reise eigentlich hingehen soll. Shein selber hat angedeutet, mehr Mitarbeiter einzustellen. Es soll mehr in Marketing investiert werden. Und was Shein schon seit geraumer Zeit macht, ist nicht mehr nur auf Fast Fashion zu setzen, sondern die Produktpalette zu erweitern auf Bereiche außerhalb von Bekleidung. Das ist allerdings dann auch wiederum ein Geschäftsfeld, wo Shein auch nicht alleine ist. Temu, ja auch unter anderem in der Schweiz bekannt und beliebt, soweit ich weiß, ist einer der großen Wettbewerber von Shein. Und der Bereich außerhalb von Kleidung macht mittlerweile etwa 40% vom Umsatz aus. Also da scheint Shein das Wachstum zu suchen. Aber wie gesagt, da ist die Konkurrenz grundsätzlich groß. Und wenn Shein eben mit billigen Preisen lockt, dann drückt das tendenziell auf die Margen. Und das nur vielleicht noch mal ganz kurz am Rande. Shein hatte übrigens mal angefangen, das war um 2008 rum, vor allem auf Brautkleider zu setzen. Und wie gesagt, von da aus wurde jetzt die Produktpalette immer weiter ausgeweitet.
2: Das sagt Jens Korte aus New York. Und das waren ein paar ausgewählte Themen und Gespräche aus dem Programm von SRF News von letzter Woche. Hier bei Ihrem Infosender geht es in wenigen Augenblicken weiter jetzt mit Aktualität.

0: Die Nachrichten von SRF um 10:30 mit Ronja Bollinger. Wahlsieg für die AfD in Sachsen-Anhalt. Noch unklar ist, ob die Partei auch die Regierung stellen wird. Als Reaktion auf die Ansprüche von US-Präsident Trump. Die EU will ihre Zusammenarbeit mit Grönland ausbauen. Das Wetter. Morgen ist es zeitweise sonnig mit lokalen Schauern bei knapp 30 Grad. Die deutsche Rechtsaußenpartei AfD feiert im Bundesland Sachsen-Anhalt einen großen Wahlsieg. Gemäß der aktuellsten Hochrechnung dürfte sie bei der Landtagswahl auf gut 44% Wähleranteil kommen. Das wäre mehr als eine Verdoppelung gegenüber der letzten Wahl vor 5 Jahren. Für die Partei, die in Sachsen-Anhalt offiziell als rechtsextrem gilt. Noch nie konnte die AfD so viele Stimmen auf sich vereinen. Deutschland-Korrespondentin Simon Fazer zu den Gründen für diesen Erfolg.
1: Die AfD hat es geschafft, ein Auffangbecken zu sein für eine ganz große Menge an Menschen, die unzufrieden sind, aus unterschiedlichen Gründen. Sie hat einen sehr intensiven Wahlkampf geführt, bis hin in die hintersten Ecken des Bundeslandes mit einem empathischen Spitzenkandidaten. Die Menschen haben sich tatsächlich gehört gefühlt. Und diese Wähler und Wählerinnen, das sind laut Umfragen rund 20%, die die AfD wählen, weil sie rechtsextrem ist. Nochmal etwa 20% sind mit vielen Positionen, radikal rechten Positionen, einverstanden. Und der große übrige Teil hat teilweise aus Protest und teilweise aus der Hoffnung, dass sich jetzt endlich was ändert, die AfD gewählt. Man muss wissen, die Unzufriedenheit über die Politik, gerade auch jene im Bund, ist wirklich sehr, sehr groß.
0: Weiterhin unklar ist, ob die AfD die künftige Regierung stellen kann, ob sie die absolute Mehrheit im Parlament erreicht oder ob sie einen Koalitionspartner finden kann. Dies hängt im Wesentlichen davon ab, ob das Bündnis Sarah Wagenknecht die 5%-Hürde für den Einzug ins Parlament schafft. Das BSW ist die einzige Partei, die bisher mit der AfD zusammenarbeiten würde. Große Verliererin in Sachsen-Anhalt ist gemäß der Hochrechnung die CDU. Ihr Stimmenanteil würde sich mehr als halbieren von 37 auf noch rund 17,5%. Nach jetzigem Stand auch im Parlament vertreten wären zudem die Linke, die SPD, die Grünen und allenfalls eben das BSW. Die Wahl in Sachsen-Anhalt hat Strahlkraft auf ganz Deutschland und die Regierung von Bundeskanzler Friedrich Merz von der CDU. Dazu sagt die SRF-Korrespondentin:
1: Es hat in diesem Wahlkampf die Bundespolitik eine wichtige Rolle gespielt, ganz besonders die Rentenreform, die das Kabinett Merz noch vor dem Sommer aufgegleist hat. Sie kommt in Sachsen-Anhalt sehr schlecht an. Das heißt, auch diese Bundespolitik wurde dort abgestraft. Es ist zu erwarten, dass diese Rentenreform nun wieder zu reden geben wird, womöglich das Paket aufgeknüpft wird. Das sind schwierige Diskussionen zwischen Union und SPD. Und der CDU als Partei und ganz besonders Merz als deren Chef stehen schwierige Debatten bevor. Sie muss für sich klären, wie sie mit den extremen Rändern umgehen will, wenn Minderheiten sich ja offensichtlich nicht mehr in der Mitte finden lassen. Das hat das Potenzial, diese stark geschwächte Partei zu zerreißen.
0: Die Einschätzung von SRF-Korrespondentin Simon Fazer. EU-Kommissionspräsidentin Ursula von der Leyen ist in Grönland eingetroffen. Bei ihrem Besuch soll morgen Montag eine neue EU-Grönland-Erklärung unterzeichnet werden. Zudem werden Investitionszusagen in dreistelliger Millionenhöhe erwartet. Von der Leyen wurde in Nuuk vom grönländischen Regierungschef Jens Frederik Nielsen empfangen. Auch die dänische Regierungschefin Mette Frederiksen war zugegen. Die EU-Kommissionspräsidentin sagte, es gehe darum, eine einzigartige Partnerschaft zu festigen. In den sozialen Medien schrieb sie, Zitat, «Wir sind Familie». Von der Leyens Besuch gilt als brisant, weil US-Präsident Donald Trump seine Ansprüche auf Grönland bislang nicht aufgegeben hat. Zum Eishockey und 2 Resultaten von der Champions Hockey League. Der HC Davos und Genf Servette haben beide auch ihr 2. Gruppenspiel gewonnen. Davos gewinnt zu Hause gegen die Eisbären Berlin mit 8:2. Zuvor gewann Genf Servette ebenfalls zu Hause gegen Storhamar aus Norwegen mit 3:2. In der Schweizer Fußballmeisterschaft sind inzwischen alle Partien zu Ende gespielt. Basel unterliegt Lugano 1:3, Sitten schlägt Thun 3:2 und schon am Nachmittag hat der Servette Genf gegen St. Gallen 0:2 verloren. Nun zu weiteren Meldungen des Tages in der Übersicht. In Kiew haben heute Gespräche zum Ukraine-Krieg stattgefunden. Nachdem sie gestern den russischen Präsidenten Putin in Moskau getroffen hatten, trafen die US-Gesandten Steve Witkoff und Jared Kushner heute den ukrainischen Präsidenten Zelensky. Die Beteiligten werteten die Gespräche danach als positiv. In der Schweiz werden Waffen verkauft, obwohl diese seit der Verschärfung des Waffenrechts vor 7 Jahren verboten wären. Allein im Kanton Zürich wurden in den letzten Jahren 20'000 Ausnahmebewilligungen erteilt, vor allem an Sportschützen, wie die NZZ am Sonntag recherchiert hat. Im Thurgau waren es rund 5'000. Die Schweizer Berufsfischer wollen sich stärker gegen importierten Fisch behaupten. Sie lancieren dafür eine neue Marke, die Fisch aus hiesigen Gewässern kennzeichnen soll, mit der Marke Schweizer Wildfisch. Das neue Label wird vorerst nicht in Supermärkten zu finden sein, sondern auf lokalen Märkten. In Deutschland sucht die Polizei nach einem Mann, der für mehrere Sabotageaktionen am Stromnetz verantwortlich sein soll. Am Nachmittag lief deshalb westlich von Köln ein Großeinsatz mit rund 100 Polizeiautos. Die Suche endete am Abend erfolglos. Zuletzt hatte die Polizei im Bundesland Sachsen Sprengsätze an Stromleitungen gefunden. Das Wetter: Morgen ist es zeitweise sonnig und es wird knapp 30 Grad warm. Stellenweise ist etwas Regen möglich. Das waren Nachrichten von Radio SRF, verantwortlich Roger Brändlin.
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4: Draußen in der Natur zu sein, zusammen mit den Tieren, das gefalle ihm am besten. Sagt ein Jäger über die Jagd. Und die ist Thema jetzt.
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4: Seit gestern Donnerstag sind die Jäger und Jägerinnen wieder auf der Pirsch. Im Kanton Graubünden hat die Hochjagd begonnen. Bienvenue, Fadrina Hoffmann, Journalistin bei der Engadiner Post.
6: Bon die und weitmanns heil an alle Jägerinnen und Jäger. Ja, bei uns hat die 5. Jahreszeit begonnen, der halbe Kanton steht still, weil über 5'000 Personen in den Wäldern und Bergen unterwegs sind.
4: Und in der Westschweiz gibt ein neues Verbot zu reden. Bonjour Eva Hirschi, freie Journalistin in Lausanne.
7: Bonjour à toutes et à tous aus der Westschweiz. Ja, in Genf dürfen Parlamentarierinnen und Parlamentarier während Sitzungen keine auffälligen religiösen Symbole mehr tragen.
4: Und außerdem haben wir noch das da für Sie.
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4: Worum es da genau geht, erfahren Sie am Schluss dieser Sendung. Ich bin Vera Deragitsch. Immer in der ersten Ausgabe des Monats hat es hier Platz für die rätoromanische Sprachregion. Und da kommen wir nicht drum rum, Anfang September, um die Jagd.
9: Jagd ist für dich total wichtig. Das Leben, würdest du gerade so sagen? Ja. Jagd ist das Leben. Was sagt Uschi dazu?
10: Das Gleiche.
9: Sicher?
11: Ja. Ich mache auch viel für die Jagd.
4: So haben es mal ein Jäger und seine Frau gesagt in der SRF-Sendung «Mona mittendrin». Ich muss sagen, mir geht es etwas ähnlich wie Mona Fetsch. Ich versuche die Jagd, die Faszination dafür zu verstehen, aber so ganz will es mir nicht gelingen. Ich bin wohl einfach zu weit weg von dieser Tradition. Fadrina Hoffmann, wie sieht das bei Ihnen als Engadinerin aus?
6: Ich bin Jägerstochter und ich bin natürlich mit der Jagd aufgewachsen. Ich bin von klein auf mit meinem Vater immer Wildbeobachtung mitgegangen. Wir waren an den Wochenenden auf der Jagdhütte und in den Bergen und den Wäldern. Und während der Jagdzeit durfte ich auch ab und zu mit. Also ich bin definitiv ganz nah an diese Tradition.
4: Und die ist auch in den Medien omnipräsent. Die Newsseite von RTR hat sogar eine separate Rubrik für die Jagd, La Chacha. Und dann jede Menge Inhalte, wie die besten Fotos gelingen, was es für die Jagd braucht und was es kostet. Ist wohl auch bei der Engadiner Post für diese Schreiben das große Thema.
6: Ja, sicher. Also im Engadin hat so gut wie jeder einen Jäger oder eine Jägerin in der Familie. Und das Thema interessiert einfach. Also bei der Engadiner Post haben wir am Anfang mit einer Vorschau, mit den Zielen und Änderungen der diesjährigen Jagd gestartet. Wir haben mit einem Jäger und seiner Frau für die Jagd gepackt. Unsere Praktikantin wird auch eine Reportage auf der Pirsch machen und wir schauen dem Wildhüter über die Schulter.
4: Viel liest, hört und sieht man in diesen Tagen auch vom kantonalen Jagdaufseher Adrian Arquint. Was sagt er denn so zur bevorstehenden Jagd? Was sind die Erwartungen?
6: Das Amt für Jagd und Fischerei Graubünden publiziert ja jeden Sommer den Abschussplan für die bevorstehende Jagd. Dieses Jahr dürfen beispielsweise 4.616 Hirsche im ganzen Kanton geschossen werden. Das ist übrigens weniger als im Vorjahr, weil die Regulation des Schalenwilds gut funktioniert hat in den letzten Jahren. Und das ist ja auch eine Aufgabe der Jägerschaft, also dafür zu sorgen, dass der Wald nachhaltig wachsen kann, dass das ganze Gefüge funktioniert.
10: Noch ein Zirkumstanzen ci smüden, noch ein Lore ci smüden, noch ein Komportement der Solvagine ci smüden, also im Sonst. 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
6: Adriana Quint erwähnt, dass die Umstände sich ändern, sei es das Wetter, das Wild selber, aber auch massive Störungen durch Raubtiere beeinflussen die Jagd heute. Und das mache alles schwieriger, die Jagdziele zu erreichen.
4: Und mit Raubtieren meint Adriana Quint den Wolf, kann ich mir vorstellen. Der könnte den Bündner Jägerinnen und Jägern ja auch vor die Flinte laufen. Wie sind die Regeln dieses Jahr?
6: Ja, wie bereits im letzten Jahr können lizenzierte Jägerinnen und Jäger bei der Wolfsregulation mitwirken. Der Bund hat die Gesuche des Kantons zur sogenannten proaktiven Regulation der Wolfsrudel zugestimmt. Das heißt, wir haben insgesamt 16 Rudeln in Graubünden und in 12 dürfen 2/3 der Jungwölfe erlegt werden. Das ist insofern wichtig, weil die Zahl der Wölfe steigt exponentiell jedes Jahr, obwohl schon im vergangenen Jahr die gleiche Regelung galt.
4: Also das zum Thema Wolf. Gibt es sonst noch Neuigkeiten bei der Hochjagd dieses Jahr?
6: Ja, auch die Bündnerjagd wird modern. Seit diesem Jahr gibt es das elektronische Jagdpatent. Und sogar die erlegten Tiere können jetzt digital erfasst werden, wobei natürlich immer noch jedes Tier dem Wildhüter gezeigt werden muss. Auch beim motorisierten Verkehr gibt es Änderungen, um Störungen des Jagdbetriebs zu verringern. So können Jägerinnen und Jäger zum Beispiel nicht mehr das Auto anhalten, um Wild zu beobachten. Also man kann nicht irgendwo hinfahren und dann das Auto abstellen und dann Wild beobachten. Das funktioniert nicht mehr.
4: Letzten Herbst, in der letzten Jagdsaison, da hat es Probleme gegeben. Deutlich mehr Jägerinnen und Jäger, die sich daneben benommen haben. Das hat Lukas Walser, Leiter der Abteilung Wild und Jagd im Regionaljournal Graubünden von SRF erzählt. Gewisse hätten sich unsensibel verhalten.
12: Jägerinnen und Jäger, die die Jagd beispielsweise ausgeübt haben, in Siedlungsnähe, in Erholungsgebieten, wo natürlich stark störend empfunden worden ist, insbesondere auch von der jagenden Bevölkerung.
4: Aber auch Spannungen unter den Jägerinnen und Jägern selber habe es gegeben.
12: Das sind wirklich rücksichtslose Konflikte, wo es darum geht, dass einander beispielsweise Hochsitz beschädigt haben oder die Jagd gestört worden ist von anderen Jägern aktiv.
4: Katrina Hoffmann, was macht man in dieser Saison dagegen? Wie will man solche Situationen verhindern?
6: Das war vor allem ein lokales Problem rund um Chur. Also wie überall gibt es auch in der Jägerschaft schwarze Schafe. In der Regel gibt es eine Art Ehrenkodex unter Jägerinnen und Jägern. Aber nach den Vorfällen vom letzten Jahr hat das Amt die Jägerschaft informiert und auch wieder sensibilisiert. Auch Regierungsrätin Carmelia Meisen hat dieses Jahr im Vorwort der Jagdbetriebsvorschriften explizit darauf hingewiesen, dass das Image der Jagd vom Verhalten der Jägerinnen und Jäger abhänge. Sie hat also zu respektvollen Umgang aufgerufen, sowohl gegenüber dem Wild als auch gegenüber anderen Jägerinnen und Jägern.
4: Es gibt viele Menschen, die haben ja Vorbehalte der Jagd gegenüber. Wie begegnet man dem?
6: Indem man mit ihnen spricht. Jagd ist viel mehr als Töten. Also fragt man einen Jäger, was ihn an der Jagd fasziniert, kommt ganz selten die Trophäe. Es geht um ein Lebensgefühl. Also die Jäger, die sind das ganze Jahr in der Natur unterwegs. Und die Jagd ist eigentlich nur der Höhepunkt. Ich sehe es bei meinem Vater, er genießt es total, wenn er jetzt einfach 3 Wochen weg von der Zivilisation in seiner Hütte, in der Natur, in den Bergen unterwegs ist, der kommt zurück wie neugeboren.
4: Die Jäger sind in den Bergen unterwegs in diesen Septembertagen. Nicht nur Jägerinnen, sondern auch sicher viele Wanderer, Bikerinnen, ist ja gerade noch ideales Wetter. Gibt es eigentlich da jeweils viele Konflikte?
6: Nein, eigentlich nicht. Also ich gehe auch gerne pilzen zum Beispiel, da weiß ich, dass ich mich einfach bemerkbar machen muss, wenn ich in den Wäldern unterwegs bin. Ich habe Hunde und die nehme ich an der Leine, wenn ich im Wald unterwegs bin. Aber ansonsten, es ist so ein weitläufiges Gebiet, man kann sich da sehr gut aus dem Weg gehen. Und vor allem ist es auch so, dass natürlich die Jäger vor allem in der Dämmerung oder am frühen Morgen auf die Jagd gehen, tagsüber ruhen die Tiere und sind nicht unterwegs.
4: Die Bündner Hochjagd dauert vom 3. bis zum 13. September und dann vom 21. bis zum 30. September. Die Jagd hat auch in der Westschweiz Tradition. Sie birgt aber auch Gefahren. Das hat sich vor 2 Jahren im Kanton Waadt gezeigt, als ein Jäger aus Versehen einen seiner Begleiter erschossen hat. Und darauf hat der Jägerverband jetzt reagiert, Eva Hirschi.
7: Ja, neu gibt es eine Zusatzausbildung zum Thema Sicherheit. Diese besteht aus einem theoretischen Teil und auch aus einem praktischen Teil. Dort gibt es dann so Demonstrationen von Schüssen auf verschiedenes Material, damit die Jägerinnen und Jäger die Stärke eines Schusses besser kennenlernen. Inspiriert wurde diese Zusatzausbildung von Frankreich. Sie ist nicht obligatorisch, aber sehr empfohlen. Frédéric Hoffmann, Leiter der Abteilung für Jagd des Kantons Waadt, begrüßt dieses Angebot und er sagte gegenüber der RTS, es sei wichtig, die Prävention zu verstärken.
13: L'idée pour moi, c'est que les autres usagers de la forêt ne courent aucun risque de se balader en forêt. On doit continuer à responsabiliser le chasseur. C'est lui qui est responsable de son tir et rappeler au chasseur que même ne pas tirer est aussi un acte de chasse.
7: Er sagt, die Idee sei, dass andere Waldbesucher beim Spaziergang im Wald keinerlei Gefahr ausgesetzt sein sollten. Die Jäger seien dafür verantwortlich und man müsse sie daran erinnern, dass auch das Nichtschießen zur Jagd gehöre.
4: Schweizweit passieren jährlich etwa 300 Unfälle während der Jagd. Dazu gehören Stürze, Abstürze, Schnittverletzungen. Außerdem hat es in den letzten 10 Jahren 23 tödliche Unfälle gegeben, 4 davon durch Schusswaffen. Jagen darf in der Schweiz eigentlich jede und jeder, sofern er oder sie die entsprechende Ausbildung hat und ein Patent, nicht so im Kanton Genf.
7: Nein, der Kanton Genf ist der einzige Kanton der Schweiz, in welchem das Jagen als Hobby verboten ist. Das Verbot geht auf eine Volksinitiative aus den 70er Jahren zurück. Die wurde damals von Tierschutzkreisen lanciert und dann von der Genfer Bevölkerung an der Urne angenommen. Geschossen wird im Kanton Genf nur von staatlichen Wildkontrolleuren.
4: So viel zum Thema Jagd. Wir wechseln nun das Thema, bleiben aber im Kanton Genf und sprechen über ein Verbot, das viel zu reden gibt.
7: Ja, ein neues Gesetz verbietet Parlamentarierinnen und Parlamentariern in Genf, auffällige religiöse Symbole zu tragen, wie ein Kopftuch, eine Kippa oder ein Kreuz, und zwar bei Sitzungen oder bei Repräsentationsanlässen, sowohl auf kantonaler als auch auf Gemeindeebene. Das Genfer Stimmvolk hat diesen Juni das Verbot sehr knapp angenommen, mit 51%. Die Vorlage kam von der SVP, der FDP, der Mitte und dem rechtspopulistischen Mouvement Citoyen Genois, dem MCG. Die Idee ursprünglich dahinter war eigentlich, das Kopftuch zu verbieten. Deshalb die Formulierung «auffällige religiöse Zeichen». Die linken Parteien und Pierre Modes Bewegung «Liberté et Justice Sociale» haben dieses Verbot abgelehnt. Dass überhaupt über so ein Verbot abgestimmt wurde, kommt nicht ganz so überraschend. Für Kantonsangestellte, also Personen, die in der Verwaltung arbeiten oder auch Lehrerinnen und Lehrer, gilt dieses Verbot nämlich bereits seit 2019. Auch sie dürfen weder eine Kippa noch ein Kopftuch während ihrer Arbeit tragen. Ursprünglich hätte 2019 dieses Verbot auch für Parlamentarierinnen und Parlamentarier gelten sollen. Allerdings wurde dieses Verbot damals von der Verfassungskammer der Genfer Justiz gekippt. Die Begründung war, dass Parlamentsmitglieder nicht den Staat vertreten, sondern die Gesellschaft, eben gerade weil sie gewählt wurden.
4: Wieso ist denn dieses Verbot doch wieder auf den Tisch gekommen?
7: Ja, dass es gekippt wurde, gefiel den rechtsbürgerlichen Kreisen nicht. Eine FDP-Grossrätin erschien letztes Jahr mit einem Teigwarensieb auf dem Kopf zur Debatte im Ratssaal. Sie sagte, das sei das Erkennungszeichen der Pastafari-Bewegung. Das ist natürlich keine religiöse Bewegung. Sie sagte aber, sie wolle mit dieser ironischen Geste zeigen, dass auffällige religiöse Symbole die Ratsdebatten stören würden. Tatsächlich beschloss dann das Genfer Parlament sehr knapp und gegen den Willen der Regierung, das Verbot wieder in die Verfassung zu nehmen. Und weil es für Verfassungsänderungen bekanntlich eine Volksabstimmung benötigt, wurde dann eben im Juni dieses Jahres abgestimmt.
4: Und jetzt hat es also schon den vierten Rekurs dagegen gegeben, hat RTS erfahren. Woher kommen diese Rekurse und wie lautet die Argumentation?
7: Die letzte stammt von zwei Privatpersonen, einer muslimischen und einer christlichen Person. Sie haben diesen Rekurs gemeinsam eingereicht und sie argumentieren, dass das Verbot die Grundrechte verletze. Wir haben es gehört, sie sind nicht die Einzigen, die sich wehren. Im Sommer haben bereits grüne Grossräte einen Rekurs eingereicht, dann auch noch ein protestantischer Gemeindepolitiker sowie drei evangelikale Christen. Eine der Personen, die von diesem Verbot betroffen ist, ist Ella Bühlen Öztürk. Sie ist Gemeinderätin der Gemeinde Tonne und sie trägt ein Kopftuch. Sie äußerte sich im Juni nach der Abstimmung bei der RTS.
14: Aujourd'hui, on instrumentalise la laïcité pour effacer tout simplement la diversité de la population. Et pour moi, là, c'est une entrave directe aux démocraties participatives, mais aussi aux droits fondamentaux des citoyens et des citoyennes.
7: Sie sagt, heute werde die Laizität, also die Trennung von Staat und Kirche, als Instrument benutzt, um die Vielfalt der Bevölkerung auszulöschen. Für sie sei das ein direkter Eingriff in die Demokratie und auch in die Grundrechte der Bürgerinnen und Bürger.
4: Genf ist der einzige Kanton in der Schweiz, der ein solches Verbot kennt, weil eben die Beziehung Religion und Staat eine Sonderrolle einnimmt.
7: Genau, in Genf gilt, ähnlich wie in Frankreich, die strikte Trennung von Kirche und Staat, eben die Laizität, und dies schon seit 1907. Im Kanton Neuenburg ist das übrigens auch so, nur geht das dort viel weniger weit als in Genf, also es gibt keine Verbote von religiösen Symbolen zum Beispiel. Das Dilemma in Genf ist eigentlich dasselbe wie in Frankreich. Ursprünglich wollte man mit dieser Regelung dafür sorgen, dass alle harmonisch miteinander leben. Aber die Verbote von religiösen Symbolen führen, wie man es jetzt sieht, eher zum Gegenteil.
4: Was denken Sie, Eva Hirschi, dieser neueste Rekurs, ja überhaupt die Rekurse, können die etwas bewirken?
7: Ja, es ist möglich, dass die Genfer Justiz die Vorlage, wie schon damals, für ungültig erklärt. Möglicherweise würde das dann sogar bis vor Bundesgericht weitergezogen. Aber selbst wenn die Genfer Justiz das Verbot nicht kippt, so wird sich die Bundesversammlung in Bern darüber äußern müssen. Kantonale Verfassungsänderungen müssen nämlich immer auch vom Bundesparlament angenommen werden. Damit soll garantiert werden, dass die Verfassungen der Kantone den bundesrechtlichen Anforderungen genügen.
4: Also spätestens, wenn dann das Parlament in Bern darüber berät, wissen wir, ob dieses Gesetz verfassungswidrig ist oder nicht. Sie hören die Woche in den Schweizer Sprachregionen und zum Schluss der Sendung gehen wir in den Kanton Freiburg.
8: Une bénichon sans parabotie, c'est pas une bénichon.
4: Was genau will uns diese Frau sagen?
7: Sie sagt, eine Benichon ohne Bozzi-Birnen sei keine Benichon. Benichon, das ist eine Kilbi, eine Art Erntedankfest. Und Bozzi-Birnen werden auch Büscheli-Birnen genannt. Das ist eine kleine Birnensorte aus dem Kanton Freiburg. Sie tragen die geschützte Ursprungsbezeichnung Aupe. Und für die Kilbi werden sie traditionell in Wein, Zucker und Zimt gekocht. Das traditionelle Erntedankfest ohne diese Birnen, das ist in Freiburg unvorstellbar. Genau das wird jetzt aber befürchtet. Die Ernte dieses Jahr wird sehr schlecht ausfallen, sagte ein Produzent bei der RTS.
15: C'est environ 30% de déchets par rapport à la quantité totale que j'ai récoltée. Le risque existe qu'il n'y ait pas suffisamment de poireaux pour le menu de Benichon cette année et il faut que les consommateurs et les restaurateurs s'y prennent assez tôt pour aller chercher leur poire tant qu'il y en a.
7: Er sagt, ein Drittel seiner Birnen seien zu klein, die könne er nicht verkaufen. Er hat deshalb wirklich Angst, dass es zu wenig Birnen für die Benichon geben wird und rät deshalb Restaurants und Privatpersonen, möglichst früh genügend Birnen zu kaufen.
4: Ich nehme an, der trockene, heiße Sommer ist verantwortlich für diese magere Ernte.
7: Genau, die Trockenheit in diesem heißen Sommer hat dazu geführt, dass es weniger und kleinere Birnen gab. Übrigens wird nicht nur bei diesen Bozzi-Birnen eine kleinere Ernte erwartet, sondern auch bei anderen Früchten und Gemüsen in diesem Jahr.
4: Nehmen Sie uns mit an diese Benichon, Eva Hirschi. Mehrere gibt es im Kanton Freiburg. Eine war schon in Estavayer-le-Lac. Wie wird da gefeiert?
7: Genau, in Estavayer findet jeweils die erste Benichon des Jahres statt. Jede Gemeinde hat ein anderes Datum. Ursprünglich wird es eigentlich am zweiten Wochenende im September und am zweiten Wochenende im Oktober gefeiert. Und bei diesem Fest wird vor allem gegessen. Es gibt ein spezielles Kilbi-Menü, das besteht aus zahlreichen Gängen. Es gibt zuerst die Küschol, das ist eine Safran-Brioche. Auf die wird die Moutarde de Benichon gestrichen, das ist ein süß-würziger Kilbi-Senf, fast ein bisschen wie eine würzige Confit. Dann gibt es salzige Senslerbrezel, eine Kohlsuppe, den Jambon de la Borne, auch AOP, das ist ein kamingeräuchter Schinken, dazu gibt es Kartoffeln und Bohnen. Dann gibt es einen Lammschigo mit eben den Pois Rabozzi, den Büschelbirnen. Zum Dessert darf natürlich die Meringue mit Doppelrahm nicht fehlen. Und es gibt auch sogenannte Kilbi-Süßigkeiten, wie Gürzi mit Anisgeschmack oder Brezeli. So versteht man vielleicht, warum das so ein grosses Fest ist im Kanton Freiburg.
4: Ja, da läuft einem gerade das Wasser im Mund zusammen. Die Benichon hat eine lange Geschichte im Kanton Freiburg. Wie ist sie entstanden?
7: Das Wort Benichon kommt vom lateinischen Wort Benedicto, also gesegnet. Das Fest wurde schon im Mittelalter gefeiert. Es hat einen religiösen Ursprung. Eigentlich ist es oder war es der Gedenktag der Kirchenweihe. Man feierte quasi die Einweihung der Kirche und den Kirchenpatron. Später ist daraus aber eine Art Erntedankfest geworden. Im September wird damit das Ende der landwirtschaftlichen Arbeit gefeiert und im Oktober dann die Rückkehr der Viehherden von der Alp. Heute wird es überall und von allen gefeiert, auch in der Stadt. Familien kochen das traditionelle Kilbi-Menü selber, aber auch in Restaurants kann man es bestellen.
4: Und wie fest ist diese Tradition in Freiburg noch verankert? Wie stark wird sie gelebt?
7: Es ist immer noch eine sehr grosse Tradition. Sie geht aber auch mit der Zeit. Seit ein paar Jahren gibt es nämlich auch eine vegetarische Variante der Benichon. Für die meisten, das muss man aber schon sagen, gehört der Räucherschinken und das Lammschigo aber noch fest dazu.
4: Ist diese Art Erntedankfest eigentlich einzigartig für die Romandie?
7: In diesem Format der Benichon schon, ja. Man kennt sonst vielleicht eher die Winzerfeste, la Fête de Vendange, zum Beispiel im Kanton Neuenburg, oder das Weizenfest in Echallon im Kanton Waadt.
4: Ja, auch sonst kennt man in der Schweiz Erntedankfeste. In der Deutschschweiz ist es dann eher die Senne- und Älplerkilbi, die Alpabzüge mit Käseteilen oder die Sichleten in Bern. Und in der Romancia ist mir die Feste della Raccolta im Val Müstair im Münstertal aufgefallen, Fadrina Hoffmann.
6: Ja, das ist ein fantastisches Fest. Also wer mal die Gelegenheit hat, sollte unbedingt ein Wochenende im Münstertal verbringen, wenn gerade Feste della Raccolta ist. Es beginnt immer mit einem ökumenischen Gottesdienst und dann gibt es einen wirklich prächtigen Umzug mit Kindern und Tieren und Blumen und Karren und Traktoren und Musik und Alphörnern und was immer auch das Herz begeht. Und am Schluss gibt es noch einen großen Markt mit regionalen Produkten, mit musikalischen Darbietungen und einfach die Geselligkeit wird dann auch zelebriert.
4: Ich habe da in der Vorbereitung für diese Sendung einen Ausschnitt gefunden, wo Kinder bei Telesquad vom letzten Jahr, von der letztjährigen Feste della Raccolta erzählen und über die gute Ernte sprechen.
16: Romain Liert ist Stadt in der Buona Raccolta, nur weil die Maila die Reges eher am Bus. Io credo di una buona raccolta perché per noi sono delle flore e freie.
17: Niente, niente. La terra è veramente buona.
6: Ja, die Kinder, die sprechen von der guten Ernte in ihren Gärten, welche Früchte sie ernten konnten, zum Beispiel Äpfel oder Himbeeren oder Kirschen. Und ja, sie freuen sich einfach, dass alles gut gewachsen ist im Sommer.
4: Und sind voll dabei an der Feste della Raccolta im Val Müstair. Anfang Oktober ist dieses Erntedankfest. Schon nächste Woche gibt es diesen Podcast wieder, die Woche in den Schweizer Sprachregionen. Merci beaucoup, Eva Hirschi.
7: Merci beaucoup et à bientôt.
4: Et grazie fetch, Fadrina Hoffmann.
6: Grazie a voi e a tutti gli spettatori e gli spettatori in bocca al lupo.
4: Dem schließe ich mich an. Bis zum nächsten Mal. Mein Name ist Vera Deragisch.

0: Die Nachrichten von SRF um 11 mit Patrick Walter. Die deutsche Rechtsaußenpartei AfD feiert im Bundesland Sachsen-Anhalt einen großen Wahlsieg. Gemäß der letzten Hochrechnung dürfte sie bei der Landtagswahl auf gut 44% Wähleranteil kommen. Das wäre mehr als eine Verdoppelung gegenüber der letzten Wahl vor 5 Jahren. Für die Partei, die in Sachsen-Anhalt offiziell als rechtsextrem gilt. Unklar ist noch, ob die AfD die künftige Regierung stellen kann und wenn ja, ob sie dafür eine Koalition eingehen müsste. Im Wahlkampf hatte AfD-Spitzenkandidat Ulrich Siegmund eine Koalition mit einer anderen Partei ausgeschlossen. Nun zeigt er sich dennoch gesprächsbereit. Die einzige Partei, die mit der AfD zusammenarbeiten wollte, ist das Bündnis Sarah Wagenknecht. Es könnte der AfD allenfalls zur nötigen Mehrheit verhelfen. Ob das BSW die 5%-Hürde schafft und ins Parlament einziehen kann, ist aber bislang nicht sicher. Große Verliererin in Sachsen-Anhalt ist gemäß der Hochrechnung die CDU. Ihr Stimmenanteil würde sich mehr als halbieren, von 37 auf noch rund 18%. Nach jetzigem Stand auch im Parlament vertreten wären zudem die Linke, die SPD, die Grünen und allenfalls eben das BSW. Nach dem Wahlsieg der AfD hat es in mehreren deutschen Städten Proteste gegen die Partei gegeben. So demonstrierten in Frankfurt am Main rund 2500 Menschen dafür, ein Verbotsverfahren gegen die AfD zu prüfen, wie die Polizei gegenüber deutschen Medien erklärte. Auch in der deutschen Hauptstadt Berlin gingen am Abend ein paar hundert Menschen mit ähnlichen Forderungen auf die Straße. In Mainz wurde ebenfalls demonstriert. In Berlin ist zudem für Montagabend eine größere Kundgebung gegen die AfD angemeldet. Dann 2 weitere Meldungen in Kurzform. EU-Kommissionspräsidentin Ursula von der Leyen ist in Grönland eingetroffen. Bei ihrem Besuch soll eine neue EU-Grönland-Erklärung unterzeichnet werden. Es geht darum, eine einzigartige Partnerschaft zu festigen, so von der Leyen bei der Ankunft. Der Besuch gilt als brisant, weil US-Präsident Donald Trump seine Ansprüche auf Grönland bis zuletzt nicht aufgegeben hat. Grönland gehört zu Dänemark. Der ukrainische Präsident Volodymyr Zelensky bezeichnet die heutigen Gespräche in Kiew mit den US-Gesandten Steve Witkoff und Jared Kushner als, Zitat, sehr substanziell. Als ermutigend und bedeutsam bezeichnet sie der US-Amerikaner Witkoff. Gemäß Zelensky ging es um Luftabwehrraketen und um Garantien für die Ukraine für eine Zeit nach dem Krieg. Das Wetter. Morgen wird es zeitweise sonnig mit lokalen Schauern bei knapp 30 Grad. Das waren Nachrichten von Radio SRF. Am Mikrofon und verantwortlich war Patrick Walter.
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2: In einer Halle zwischen riesigen Gewächshäusern rappen Plastikplatten mit zylinderförmigen Vertiefungen über ein Fließband. Maschinen füllen Erde in die Vertiefungen und stecken Samen in die Erde.
3: 120.000 Samen werden hier in 5 Stunden gepflanzt. So viel wie 60 Bauern in einem Tag schaffen,
2: sagt die Zuständige des Agrarkonzerns Transfar. Sie geht zu einem garagengroßen Metallkubus, der an einen Bankentresor erinnert. Als sie die große Tür einen Spalt öffnet, kommen uns Nebelschwaden entgegen. Im grellen Licht sind durch den Nebel die Konturen von Gestellen mit hunderten Tablaren zu erkennen.
3: Hier keimen unsere Pflanzen. Wir können Licht, Feuchtigkeit und Temperatur kontrollieren. So sprießen die Pflanzen nach 3 Tagen. In der Natur würde dies 8 bis 15 Tage dauern.
2: Die chinesische Landwirtschaft wird gerade auf Hochleistung getrimmt.
4: China muss seine Reisschüssel selbst in den Händen halten und sie vor allem mit Getreide aus eigenem Anbau füllen.
2: Diese Aufforderung ruft der chinesische Präsident Xi Jinping seinen Parteikadern regelmäßig in Erinnerung. Ernährungssicherheit hat oberste Priorität für den Staatschef, der in seinen Jugendjahren selbst Hunger erlebt hat. Heute produziert China so viel Lebensmittel wie sonst niemand auf der Welt. Dennoch ist es stärker denn je auf Importe angewiesen. Und im Streben nach maximaler Produktivität bleiben die Kleinbauern auf der Strecke. Das ist International. Mein Name ist Samuel Emch. V. Fabrikgroße Gewächshäuser reihen sich im Dörfchen Xiexia in der südchinesischen Provinz Zhejiang aneinander. Mannshohe Nummern beschriften die Treibhäuser des Transfar-Konzerns. Bei B3 gehen wir rein. Hier trennen Glaswände Wohnzimmer große Parzellen voneinander. Die 28-jährige Duan Gehong tippt einen Geheimcode ein, um die Tür zu ihrer Klimakammer zu öffnen. In der feuchtwarmen Zelle wachsen Mais, Raps und Tomaten. Es sind alles neue Sorten, die Duan mit ihrem Start-up Wohü entwickelt hat und hier eingemietet beim Großkonzern Transfar zu Marktreife züchten will.
3: Unser Labor und unser Büro sind gleich da, die Straße runter. Dort machen wir den Großteil der Arbeit. Hier züchten wir die Pflanzen. Zusätzlich haben wir ein Feld, das 6 bis 7 Mu groß ist, wo wir beobachten, wie unsere Pflanzen in einer natürlichen Umgebung wachsen.
2: 6 bis 7 Mu, das sind rund 4000 Quadratmeter, auf denen die gentechnisch veränderten Pflanzen getestet werden.
3: Wir nutzen die CRISPR-Technologie, um den Nährstoffgehalt, die Krankheitsresistenz und den Ertrag von Nutzpflanzen zu verbessern. Wir entwickeln Sorten, die sich besser für die Landwirte eignen und ihnen höhere wirtschaftliche Erträge ermöglichen. Sobald wir Entwicklungen aus dem Labor in die Praxis überführen, testen wir sie hier, um zu sehen, wie sie sich unter realen Bedingungen tatsächlich bewähren.
2: Wir setzen uns auf Schemel zwischen Töpfen. Duan zeigt auf ein Pflänzchen neben uns.
3: Hier zum Beispiel Raps. Dieser Raps ist resistent gegen Sklerotien, den Rapskrebspilz. Wenn dieser in den Zellkern eindringt, stirbt die Pflanze. Diese Pflanze ist jedoch resistent. So ist es für den Pilz schwieriger, in die Pflanze einzudringen.
2: Die junge Unternehmerin merkt, dass uns die technischen Fachbegriffe herausfordern. Trotz einer gewissen Skepsis in der Bevölkerung hat China gentechnisch veränderte Pflanzen zugelassen. Bis eine neue Sorte angebaut werden darf, ist der Weg durch die Behörden allerdings lang und kompliziert. Das bremst die Forschung und Entwicklung. Pflanzen, die mit der Genschere CRISPR verändert wurden, können deshalb seit wenigen Jahren vereinfacht registriert werden. Peking hat die Vorgaben gelockert. Schließlich muss China 17% der Weltbevölkerung ernähren und das mit lediglich 8% der globalen Ackerfläche. Dafür setzt China unter anderem auf Gentechnik. Regierungsvertreter bezeichneten Saatgut dabei auch schon mal als Mikrochips der Landwirtschaft. Duan

0: Unternehmen anzulocken, die hier neben neuen Pflanzensorten auch innovative Zuchtmethoden und Verarbeitungsprozesse für Lebensmittel entwickeln. China will auch in der Landwirtschaft weltweit Spitze werden. So wie die bekannten chinesischen Elektroautos, Roboter und die künstliche Intelligenz, soll auch die Agronomie global führend sein. Boyu gehört zu den ersten Startups, die aufs Land gezogen sind.
1: Ein Grund ist, dass die Infrastruktur hier insgesamt relativ gut ausgebaut ist. Etwa mit Laboren, Forschungseinrichtungen, Gewächshäusern und Versuchsfeldern. Zudem bestehen vorgelagerte Verbindungen zu Forschungsinstituten und nachgelagerte Verbindungen zu Anbau- und Verarbeitungsunternehmen. Dadurch ist die gesamte Wertschöpfungskette vollständig miteinander verknüpft.
0: Geschäftlich macht das Sinn. Persönlich sei es für die junge Unternehmerin aber schwierig gewesen, wieder von der Stadt aufs Land zu ziehen. Duan zuckt mit den Schultern.
1: Wenn wir in der Landwirtschaft arbeiten, müssen wir natürlich nah am Boden, nah am Land und nah am ländlichen Leben sein. Doch wenn wir jungen Leute aufs Land zurückkehren, um dort zu leben, stehen wir vor gewissen Herausforderungen. Das ist ein echtes Dilemma. Wenn mehr Menschen kommen würden und sich nach und nach eine Gemeinschaft junger Leute bilden könnte, würde das einen Unterschied machen.
0: Deshalb hofft Duan Gehong aus geschäftlichen wie persönlichen Gründen, dass das Agrarinnovationszentrum ein Erfolg wird. Das Start-up zieht aufs Land. Aber der Trend geht in die andere Richtung. Junge ziehen für die Ausbildung in die Stadt und bleiben zum Arbeiten dort. Die Landbevölkerung altert. Teil der alternden Landbevölkerung sind Chinas 300 Millionen Bäuerinnen und Bauern. Bei der letzten Zählung 2016 war bereits jede und jeder Dritte in der Landwirtschaft Tätige über 55 Jahre alt. Seither sind 10 Jahre vergangen. Bauer Ding, 58-jährig, steht in Turnschuhen auf einem frisch angesäten Weizenfeld in Dingchongze. Über die flache Landschaft hier im Norden Chinas, rund 200 Kilometer von der Hauptstadt Peking entfernt, zieht ein kalter Wind. Seufzend zeigt Ding auf dunkelgrüne Blätter, die zwischen den Reihen junger Weizenhelmchen aus den Boden stechen.
2: Weizen und Kraut ist das. Einfach Unkraut.
0: Er müsse bald spritzen.
2: Das mache ich alles allein. Gewisse Bauern heuern Arbeiter an, um Unkraut zu spritzen. Aber dafür zahlst du 10 Yuan pro Mu.
0: Der 73-jährige Nachbar und Bauer Dings Cousin sind dazugestoßen. Beide ebenfalls Landwirte. Sie nicken beipflichtend, die Einnahmen seien sonst schon knapp. Bauer Ding will die 50 Franken für das Spritzen seiner rund 2,5 Hektaren sparen. 2,5 Hektaren. In der Schweiz hat ein durchschnittlicher Landwirtschaftsbetrieb fast 10-mal so viel Ackerland. In China jedoch ist Bauer Dings Fläche überdurchschnittlich groß. Eine halbe Hektare, so wie beim Cousin etwa, ist der Schnitt. Die drei Bauern erklären die unterschiedlichen Ackerflächen. Bauer Ding sagt, er komme aus einer großen Familie. Entsprechend hätten sie viel Fläche zugesprochen erhalten vom Staat. Er bewirtschaftet auch das Land seiner drei Brüder. Doch das Bauen lohne sich kaum, beklagen die drei. Ding und sein Cousin arbeiten deshalb nebenbei tageweise in einer Fabrik. Der Nachbar erhält eine Rente von umgerechnet 25 Franken.
2: Ich erhalte etwa 200 Yuan Rente im Monat. Wofür soll das reichen? Einfache Leute müssen Landwirtschaft betreiben. Solange ich noch kann, mache ich weiter.
0: Er stopft in den Boden und lobt Bauerdings Weizensetzlinge. Ob dieser sich je überlegt habe, mehr Felder zu pachten, das würde sein Einkommen steigern. Bauer Ding winkt ab.
2: Ich denke nicht daran, mehr Land zu bewirtschaften. Diese Fläche passt für mich perfekt. Es ist genau die richtige Größe. Wenn ich mehr Land bewirtschaften würde, müsste ich eigene Maschinen

0: haben, einen Mähdrescher oder Ähnliches. Ohne Mähdrescher geht es nicht. Wenn ich Leute für die Arbeit einstellen muss, bleibt mir weniger Gewinn. Wenn man eine große Fläche bewirtschaften will, braucht man große Maschinen. Wenn man die Arbeit selbst erledigt, kann man etwas Geld sparen. Wenn man keine eigenen Maschinen hat und Leute anstellen muss, dann ist man am Schluss der Dumme.
1: Land zu pachten, ohne es zu nutzen, lohnte sich, weil der Staat mehr Geld pro Parzelle zahlte, als die Bauern für die Pacht ausgeben mussten. Mehrere Provinzen schütteten solche Subventionen an größere Bauernbetriebe aus. Der Anstoß dafür kam aus Peking. Das Landwirtschaftsministerium will größere Bauernbetriebe. Es findet die chinesischen Betriebe zu klein. Sie erschwerten die Mechanisierung, das Verbreiten von modernen Technologien und effiziente Produktion. Peking will die Landwirtschaft professionalisieren, um Xis Ziel der Ernährungssicherheit zu erreichen. Und es gibt Erfolge. Mit Weizen und Reis kann sich China weitgehend selbst versorgen und ist nicht mehr auf Importe angewiesen. Auch bei Gemüse und Früchten ist China inzwischen ein Exporteur. In der Tat produziert kein anderes Land auf der Welt so viele Nahrungsmittel wie China. Die drei Bauern diskutieren über Erträge und Preise. Die größten Fortschritte hätten sie kurz nach der Reform- und Öffnungspolitik erlebt. Also in den 1980er Jahren, nachdem die kommunistische Regierung die Planwirtschaft und die unproduktiven Landwirtschaftskooperativen aufgegeben hatte.
0: Kurz nach Beginn der Reform- und Öffnungspolitik wurden die Erträge besser, als wir Kunstdünger erhielten. Den gab es vorher nicht. Verstehst du? Als wir Kunstdünger bekamen, stiegen die Weizenerträge. Und wir bauten die alten Sorten nicht mehr an, sondern neue. Die alten Weizensorten von damals brachten keine guten Erträge, nur 100 Kilogramm pro Mu. Jetzt sind wir bei 500 Kilogramm.
1: Seither blieben die Erträge im Großen und Ganzen in etwa gleich. Egal wie viel man dünge, sagt Ding. Ob die Bauern denn etwas spüren von den Bemühungen der Regierung, die Landwirtschaft noch effizienter zu machen? Zum Beispiel mit neuem Saatgut.
0: Nein, nein. In unser Dorf kam niemand. Im Fernsehen habe ich solche Hochertragssorten gesehen, aber hierher kommt niemand, um gute Sorten zu verbreiten.
1: Bauer Ding schiebt allerdings nach, dass hin und wieder Verkäufer auftauchten.
0: Die Sorten, die angepriesen werden, sollen immer besonders gut sein. Aber so gut, wie die Verkäufer behaupten, sind sie überhaupt nicht. Alles Schwindel. So ist es nun mal. Einmal habe ich Weizensaatgut gekauft. Man hat mir erzählt, was für hohe Erträge diese Sorte bringen würde. Aber am Ende war sie nicht einmal so gut wie unser gewöhnlicher Weizen.
1: Zwar produziert kein anderes Land auf der Welt so viel Nahrungsmittel wie China, gleichzeitig ist China aber auch weltweit der größte Nahrungsmittelimporteur. In der geopolitisch angespannten Weltlage sieht Peking in solchen Abhängigkeiten eine Verletzlichkeit. Wie kommt es aber, dass die Landwirtschaft produktiver wird und gleichzeitig die Abhängigkeit von Importen steigt? Antworten darauf hat Shengen Fan, Professor an der China Agricultural University in Peking. Der 63-jährige Agrarökonom beschäftigt sich seit Jahrzehnten mit Agrarentwicklungsstrategien in Entwicklungsländern, Ernährungspolitik, öffentlichen Agrarinvestitionen und Ernährungssicherheit. Als ehemaliger Generaldirektor des International Food Policy Research Institutes in Washington kennt er die Situation in praktisch allen Weltregionen. Erst vor wenigen Jahren kam Fan zurück nach China und gründete die Akademie für globale Ernährungsökonomie und Politik in Peking. Fan erklärt zuerst, weshalb China so stark auf die Ernährungssicherheit fixiert ist.
2: China had a famine in 1958.
0: China erlebte 1958 eine Hungersnot. Und auch historisch gesehen gab es in China sehr viele Hungersnöte. Hungersnöte können die gesamte Gesellschaft und das politische System leicht destabilisieren. Das hat China nicht vergessen.
1: So China remembered that. die Versorgung mit Reis und Weizen habe dabei eine ganz besondere Bedeutung.
2: You know, for Southern Chinese, if they don't eat rice, they feel that they have not eaten.
0: Wissen Sie, für die Menschen in Südchina ist es so, wenn sie keinen Reis gegessen haben, haben sie das Gefühl, noch gar nicht richtig gegessen zu haben. Und im Norden Chinas ist es ähnlich. Wenn die Menschen keine Nudeln oder kein Brot gegessen haben, haben sie das Gefühl, noch nichts Richtiges gegessen zu haben. Deshalb sind diese Grundnahrungsmittel so entscheidend.
2: So that's why it's so critical.
1: Mit Blick auf den derzeitigen Wandel der chinesischen Landwirtschaft macht der Agrarökonom eine schonungslose Prognose.
2: To be frank, I think the small-scale farmers probably in the next 10, 20 years they will disappear.
1: Die Kleinbauern würden in den nächsten 10 bis 20 Jahren verschwinden. Und das sei positiv.
2: That's a reality.
0: Ich weiß, es gibt eine Tradition oder vielleicht auch die romantische Vorstellung, wir müssen die Kleinbauern und ihre Lebensweise schützen. Schön und gut. Aber für die Kleinbauern selbst bedeutet kleinbäuerliche Landwirtschaft Armut, Hunger, harte Arbeit und keine Zukunft.
2: It's poor, it's hungry, it's hard work. It's no future.
1: Der Professor in Peking merkt, dass das für westliche Ohren ziemlich hart klingt. Er erklärt, dass er die Bedingungen selbst sehr gut kennt. Er sei so aufgewachsen. Seit er vor 50 Jahren in einem kollektivierten Bauernbetrieb gearbeitet habe, habe die Landwirtschaft in China einige Wendepunkte erlebt. Die Reformen der 1980er Jahre, welche die Weizen- und Reiserträge hochschießen ließen, dann um das Jahr 2000 die Expansion des Gemüse- und Früchteanbaus. Damit stieg auch die Nutzung von Pestiziden noch einmal deutlich an. Mit Folgen. Der größte Teil des Kunstdüngers versickerte, floss oberflächlich ab und versauerte dabei die Böden und verschmutzte Grundwasser, Flüsse und Seen. Die Kleinteiligkeit der Landwirtschaft galt als ein Treiber für das Problem. Die Regierung reagierte.
2: 2015 is a key milestone.
0: 2015 war ein entscheidender Wendepunkt. Damals begann China, den Einsatz von chemischen Pestiziden und Düngemitteln zu begrenzen. Der Einsatz all dieser Chemikalien soll reduziert, die Effizienz der landwirtschaftlichen Produktion gesteigert und die Auswirkungen auf die Umwelt verringert werden.
2: To reduce the use of all these chemicals, improve efficiency of production, reduce the impact on the environment.
1: Dies ging einher mit der Förderung von großen Bauernbetrieben. Parallel dazu veränderte sich in China die Gesellschaft. Hunderte Millionen Menschen zogen vom Land in die urbanen Zentren, um dort in Fabriken zu arbeiten.
2: My village.
0: Als ich noch dort lebte, hatte mein Dorf vielleicht 1400 Einwohner. Heute sind es nur noch etwa 100, weil die jungen Leute weggezogen sind.
2: The children all went to the city.
1: In der Stadt gab es besser bezahlte Jobs. Die höheren Einkommen wirkten sich wiederum auf die Essgewohnheiten der Chinesinnen und Chinesen aus. Immer regelmäßiger standen neben Reis und Kohl rohgeschmorter Schweinebauch und Beef Chow Mein auf dem Menüplan. Mehr Fleisch heißt aber auch mehr Importe von Soja und Mais für die Tierzucht aus Brasilien, Argentinien und den USA. Heute ist China als größter Lebensmittelproduzent auch der größte Lebensmittelimporteur. Diese Abhängigkeit vom Ausland ist für Peking eine störende Herausforderung. Ebenso der gestiegene Body Mass Index der Bevölkerung. Zwar ist die politische Agenda in Peking von den traumatischen Erfahrungen mit Hungersnöten geprägt, aber Übergewicht ist derzeit das größere Problem für China als Hunger. Experte Fan nimmt denn auch ein Umdenken wahr in der Regierung.
2: They begin to use the food systems. Food system basically means all.
0: Sie begannen stärker in Ernährungssystemen zu denken. Im Grunde geht es bei diesem Ansatz darum, mehr Nahrungsmittel zu produzieren, gleichzeitig aber gesündere und nährstoffreichere Lebensmittel bereitzustellen, weniger natürliche Ressourcen zu verbrauchen und den CO2-Ausstoß zu reduzieren.
2: But more healthy, nutritious foods and to limit the use of natural resources and reduce carbon emissions.
1: Innovationen im Agrarbereich sollen China zu diesem Ziel führen. Der Staat gibt deshalb mehr Geld aus für Agrarforschung als die USA, Indien und Brasilien zusammen, also die drei größten Nahrungsmittelproduzenten hinter China. Um die politisch angestrebten Fortschritte in der Landwirtschaft zu erreichen, setzt Peking auch auf ein Unternehmen aus der Schweiz. Der Agrochemiekonzern Syngenta wurde 2017 vom chinesischen Staatskonzern ChemChina aufgekauft. Die 43 Milliarden Dollar Übernahme ist immer noch die größte, die eine chinesische Firma je im Ausland getätigt hat. Syngenta entwickelt Saatgut und produziert Pestizide und Fungizide. Das passt bestens zur Strategie der Kommunistischen Partei und Xis Ziel der Ernährungssicherheit. Im Rahmen eines PR-Anlasses können wir mit Su Fu sprechen, dem Präsidenten der Syngenta Group China, also dem chinesischen Geschäftsteil der Firma. Su Fu sagt:
3: We must address China's structural agriculture challenges.
0: Wir müssen die strukturellen Herausforderungen der chinesischen Landwirtschaft angehen. Die stark fragmentierten Anbauflächen, die alternde Landbevölkerung und die Kommerzialisierung landwirtschaftlicher Erzeugnisse in China. Wir verfolgen dafür einen umfassenden Ansatz, der über das Angebot von Produkten hinausgeht.
3: That goes beyond simply providing products.
1: Der Präsident des China-Geschäfts der Syngenta ist gleichzeitig Parteisekretär. Großkonzerne in China, insbesondere staatlich kontrollierte, haben firmeninterne Kommissionen der Kommunistischen Partei. Diese stellen sicher, dass das Unternehmen nach den Vorstellungen der politischen Führung agiert. In China geht Syngenta für diese Aufgabe neue Wege und baut ein Netz von Dienstleistungszentren für Bauern auf.
3: Through our modern agriculture platform, which we call MAP.
0: Dafür haben wir unsere moderne Landwirtschaftsplattform entwickelt, die wir MAP nennen. Wir setzen landesweit tausende Agronomen ein, die direkt vor Ort, Seite an Seite mit den Landwirten arbeiten und ihnen bewährte Anbaumethoden demonstrieren. Wir bieten technische Dienstleistungen und Schulungen an. So stellen wir sicher, dass wir die Bedürfnisse der Landwirte genau verstehen und wirksam darauf reagieren.
3: Deeply understand and effectively respond to farmers' needs.
1: Mit einer Gruppe von Journalistinnen und Journalisten führt uns Syngenta zu einem dieser MAP-Zentren im Dorf Pinghu, rund 2 Stunden südlich von Shanghai. Im Regen, auf einem Feldweg zwischen Brachenfeldern, steigen wir aus. Der vor Ort zuständige Syngenta-Agronom sagt:
0: Hier präsentieren wir den Bauern, welche Technologien wir bereits einsetzen.
1: Das Demonstrationsreisfeld sei gerade abgeerntet worden. Auffällig, anders als bei üblichen Reisfeldern, steht die Parzelle nicht unter Wasser.
0: Bei dieser Technologie geht es vor allem darum, die Tropfbewässerung in unseren Reisanbau zu integrieren. Damit können wir unsere Emissionen senken, zum Beispiel den Methanausstoß um mehr als 90%.
1: Er geht zu einer eingezäunten Blechbox am Rande der Felder. Eine Überwachungsstation für Schädlinge. Sobald Sporen oder Käfer erfasst werden, sendet die Station ein Alarm aufs Mobiltelefon. So könne Pflanzenschutzmittel gezielter eingesetzt werden. Ein Traktor kommt und pflügt eines der Felder um. Mit dem Pflug wird gleichzeitig gerade Weizen angepflanzt und gedüngt, sagt der Agronom. Hier habe man eine scheinbar moderne Technologie wieder über Bord geworfen.
0: Früher haben wir zum Aussäen Drohnen eingesetzt. Die haben das Saatgut völlig ungeordnet verstreut. Nun passiert das Säen und Düngen gleichzeitig mit dem Traktor. Damit sparen wir 20% Saatgut bei steigenden Erträgen.
1: Auch wenn Syngenta Teil eines Staatskonzerns ist, der im Sinne der Kommunistischen Partei operiert, muss sich das Geschäft lohnen. Die Bauern bezahlen für diese Dienstleistungen. Sie erzielten aber rund 10% höhere Erträge, das zeige die Erfahrung. Eine weitere Erkenntnis von Syngenta sei: Kleinbauern haben zu wenig Fläche und Kapital, um diese modernen Technologien gewinnbringend einzusetzen. Man fokussiere deshalb auf größere Betriebe. Die Hightech-Entwicklungen gehen also an den Kleinbauern vorbei. China trimmt seine Landwirtschaft auf Hochleistung. Das Reich der Mitte will die Reisschüssel fest in den eigenen Händen halten und nicht von fremden Mächten füllen lassen.
4: Das war die Sendung «International» von China-Korrespondent Samuel Emch, Redaktion Susanne Brunne, Technik Alfred Scheidegger. Und hier geht's gleich weiter mit den aktuellen Meldungen.

0: Die Nachrichten von SRF um 11:30 mit Patrick Walter. Die deutsche Rechtsaußenpartei AfD feiert im Bundesland Sachsen-Anhalt einen großen Wahlsieg. Gemäß der letzten Hochrechnung dürfte sie bei der Landtagswahl auf rund 44% Wähleranteil kommen. Das wäre mehr als eine Verdoppelung gegenüber der letzten Wahl vor 5 Jahren für die Partei, die in Sachsen-Anhalt offiziell als rechtsextrem gilt. Unklar ist noch, ob die AfD die künftige Regierung stellen kann und wenn ja, ob sie dafür eine Koalition eingehen müsste. Im Wahlkampf hatte AfD-Spitzenkandidat Ulrich Siegmund eine Koalition mit einer anderen Partei ausgeschlossen. Nun zeigt er sich dennoch gesprächsbereit. Die einzige Partei, die mit der AfD zusammenarbeiten wollte, ist das Bündnis Sarah Wagenknecht. Es könnte der AfD allenfalls zur nötigen Mehrheit verhelfen. Ob das BSW die 5%-Hürde schafft und ins Parlament einziehen kann, ist aber bislang nicht sicher. Große Verliererin in Sachsen-Anhalt ist gemäß der Hochrechnung die CDU. Ihr Stimmenanteil würde sich mehr als halbieren, von 37 auf noch rund 18%. Nach jetzigem Stand auch im Parlament vertreten wären zudem die Linke, die SPD, die Grünen und allenfalls eben das BSW. Nach dem Wahlsieg der AfD hat es in mehreren deutschen Städten Proteste gegen die Partei gegeben. So demonstrierten in Frankfurt am Main rund 2500 Menschen dafür, ein Verbotsverfahren gegen die AfD zu prüfen, wie die Polizei gegenüber deutschen Medien erklärte. Auch in der deutschen Hauptstadt Berlin gingen am Abend ein paar hundert Menschen mit ähnlichen Forderungen auf die Straße. In Mainz wurde ebenfalls demonstriert. In Berlin ist zudem für Montagabend eine größere Kundgebung gegen die AfD angemeldet. Zwei weitere Meldungen in Kurzform. EU-Kommissionspräsidentin Ursula von der Leyen ist in Grönland eingetroffen. Bei ihrem Besuch soll eine neue EU-Grönland-Erklärung unterzeichnet werden. Es gehe darum, eine einzigartige Partnerschaft zu festigen, so von der Leyen bei der Ankunft. Der Besuch gilt als brisant, weil US-Präsident Donald Trump seine Ansprüche auf Grönland bis zuletzt nicht aufgegeben hat. Grönland gehört zu Dänemark. Der ukrainische Präsident Wladimir Zelensky bezeichnet die heutigen Gespräche in Kiew mit den US-Gesandten Steve Witkoff und Jared Kushner als, Zitat, sehr substanziell. Als ermutigend und bedeutsam bezeichnete sie der US-Amerikaner Witkoff. Gemäß Zelensky ging es um Luftabwehrraketen und um Garantien für die Ukraine für eine Zeit nach dem Krieg. Das Wetter? Morgen wird es zeitweise sonnig mit lokalen Schauern bei knapp 30 Grad. Das waren Nachrichten von Radio SRF. Verantwortlich war Patrick Watter.
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2: Sparmaßnahmen bei den Medikamenten kommen unter Druck. Unter Ärztinnen und Ärzten tobt ein Kampf um die Löhne. Und mittendrin ist die Frau, die als Direktorin vom Krankenkassenverband Prioswiss eigentlich mithelfen sollte, dass die Krankenkassenprämien nicht zu fest steigen. Aber macht sie da genug? Oder hat sich ihren Verband bei den Tarifverhandlungen der teuren Spezialisten über den Tisch ziehen lassen? Saskia Schenker ist mein Gast in der Samstagsrundschau, die wir am Freitagnachmittag aufnehmen. Willkommen, Frau Schenker.
3: Merci vielmals für die Einladung.
2: Frau Schenker, haben Sie ein enges Verhältnis zu Ihrem Hausarzt oder Ihrer Hausärztin?
3: Nein, zum Glück nicht, weil das heisst, dass ich relativ selten zum Arzt oder zu der Ärztin muss.
2: Das heisst, Ihren Hausarzt oder Ihre Hausärztin hat sich noch nicht bei Ihnen über Ihren Lohn beschwert?
3: Nein, in der Tat nicht. Und eben, ich bin immer froh, wenn ich möglichst wenig sehe, persönlich, aber im Beruf sehe ich natürlich viele Ärztinnen und Ärzte.
2: Diese Woche hat der Verband der Hausärzte und Ärztinnen ganz offiziell reklamiert, ihren Lohn sei gleich geblieben, obwohl seit diesem Jahr ein neues Ambulanztarifsystem gilt, wo die Hausarztmedizin aufwerten gegenüber den Spezialisierten. Ziel nicht erreicht. Wie schlimm ist das?
3: Es ist in der Tat so, dass auch wir Krankenversicherer zusammen mit den Tarifpartnern uns dazu committen, dass wir die Grundversorger, die Hausärztinnen und Hausärzte besser stellen im ambulanten Arzttarif und dass auch verschiedene Massnahmen in dieser Tarifstruktur hinterlegt sind. Und auch wir, nach Analyse von den ersten Zahlen, sehen nicht, dass die Grundversorger wirklich verbessert werden.
2: Wenn die Leute zur Hausärztin gehen, ist das ja billiger, als wenn sie zum Spezialist rennen. Es ist also in ihrem ureigenen Interesse und auch dem, der versicherte, dass die Hausarztmedizin gestärkt wird. Warum haben Sie nicht mehr für die Hausärzte gekämpft? Oder was ist da schiefgelaufen?
3: Es ist ja so, dass eine Tarifstruktur, die wird datenbasiert erarbeitet. Und in den Daten, die der ambulante Arzttariforganisation und damit uns als Tarifpartner, der Krankenversicherer, aber auch der FMH, dem Ärzteverband und H+ den Spitälern wirklich vorliegen, die haben ganz klar eine Verbesserung gezeigt oder lassen erwarten und auch eine Korrektur von den Spezialistinnen und Spezialisten. Wenn sich das jetzt nicht zeigt im effektiven in den effektiven Zahlen, dann müssen wir weitere Massnahmen ergreifen. Das Gute an der heutigen Tarifstruktur, die jetzt neu eingeführt ist, ist, dass wir sie eben jährlich revidieren können und dass es ein lernendes System ist, das wir konstant verbessern können.
2: Besonders Leute auf dem Land wissen, wie schwierig es kann sein, überhaupt noch eine Hausärztin oder einen Hausarzt überzukommen. Der Verband sagt, wenn es bei den Löhnen nicht vorwärts geht und zwar schnell, wenn die Jungen erst recht nicht mehr Hausarzt werden, teilen sie diese Sorge?
3: Ich teile die Sorge, dass es nicht einen grossen Unterschied zwischen Hausärztinnen und Hausärzten und Spezialistinnen und Spezialisten darf geben, weil das schlichtweg nicht gerechtfertigt ist. Und man natürlich eben für eine gute Grundversorgung, gerade auch in den ländlichen Gebieten, eben auch die Attraktivität vom Hausarztberuf, Hausärztinnenberuf erhalten
2: wollen. Wir reden hier von Löhnen von Hausärzten von rund 200'000 bis Spezialistinnen und Spezialisten bis zu 800'000. Aber die Frage war, haben Sie den Eindruck, dass wir jetzt das nicht mindestens bis jetzt nicht aufgegangen ist, die Aufwertung der Hausärzte, dass wir da noch in einen verschärften Mangel hineinlaufen?
3: Ich kann nicht beurteilen, ob wir kurzfristig in einen verschärften Mangel hineinlaufen. Ich kann beurteilen, dass man im alten Tarifsystem über viele Jahre keine Korrektur angebracht hat, dass wir jetzt ein Tarifsystem haben, das auf aktuellen Daten basieren und wo wir auch ganz sicher Korrekturen können hinbekommen. Und da würde ich eigentlich das Hauptproblem gerade ansprechen. Und das ist, dass jetzt auch diesen Sommer durch die grossen Diskussionen, die gekommen sind wegen der Obergrenze, die politisch eingeführt werden soll, dass rausgekommen ist, eben, dass wahrscheinlich bei den Spezialistinnen und Spezialisten nicht ganz aktuelle Daten hinterlegt sind, sprich, dass sie im Verhältnis zur Innovation, die in ihrem Bereich passiert ist, noch zu viel Zeit hinterlegt haben für die eigentliche ärztliche Leistung. Die Daten hat die ambulante Tariforganisation nicht und wir verlangen jetzt von den entsprechenden ärztlichen Fachgesellschaften, dass sie die sofort liefern. Und nur so können wir eigentlich ein besseres Gleichgewicht auch zu den Grundversorgern herstellen.
2: Das möchte ich gerne gerade vertiefen, aber zuerst noch die Frage, sind jetzt ein paar Mal gesagt, man muss korrigieren bei den Hausärztinnen und Hausärzten. Mich interessiert, wie schnell, weil die haben ja Angst, wenn ihre Löhne nicht schnell gegen oben korrigiert werden, wie das ganze System sollte einigermaßen kostenneutral sein, dass dann die Rasenmeier-Methode kommt und auch sie wieder oben runtergestuft werden.
3: Also Korrekturen, die basieren jährlich. Wir haben ja bereits die Revision 27 eingegeben. Weiter, aber das, was die Hausärztinnen und Hausärzte ansprechen, ist die Kostenneutralität, die eine Tarifstruktur per se muss einhalten muss. Und dort muss ich Ihnen ehrlich sagen, dort verstand ich die Sorge der Hausärztinnen und Hausärzte nicht, weil wir haben in den Korrekturmassnahmen, die wir werden müssen und auch wollen machen für die Prämienzahlerinnen und Prämienzahler, haben wir eben ein Konzept hinterlegt, wo man differenzieren kann zwischen den Grundversorgern und den Spezialistinnen und Spezialisten und auch genau schauen, wer überschießt und dann dort spezifisch korrigieren.
2: Sie haben die Spezialistinnen und Spezialisten schon angesprochen. Wir haben jetzt eben gesehen, die Hausärzte haben bis jetzt nicht zugelegt, aber die Ärzteschaft insgesamt im ambulanten Bereich, die haben laut den letzten verfügbaren Daten vom Bund eben um über 7% zugelegt. Das heisst, die Spezialistinnen und Spezialisten haben vermutlich deutlich mehr verdient. Haben sie sich bei den Tarifverhandlungen von denen über den Tisch ziehen lassen?
3: Nein, überhaupt nicht. Es ist eben so, es gibt verschiedene Ursachen. Als erstes muss ich mal sagen, die Daten sind noch sehr vage. Wir haben noch nicht die vollständigen Daten. Erstens ist jetzt Anfang 9. Monat im Jahr und zweitens haben die Spitäler noch nicht umfassend abgerechnet, weil sie Verzögerungen in den Abrechnungen haben und dann ist es sehr schwer, genügend gute Interpretationen daraus zu ziehen. Aber auch wir sehen in den Daten, dass gewisse Spezialbereiche überschiessen.
2: Willi?
3: Ich muss es so sagen. Zum Beispiel die Ophthalmologen, also Augen. Ärztinnen und Ärzte und auch, die unter dem Radar fliegen, Dermatologinnen und Dermatologen. Und dann müssen wir, es hat weitere, aber dann müssen wir ganz spezifisch auf den Grund gehen, weil grundsätzlich sind das alles Fachgebiete, wo man datenbasiert korrigiert hat. Und jetzt muss verstehen, warum, wie kann das sein, dass sie überschiessen. wenn sich das Ende Jahr noch mehr bewahrheitet, es gibt eigentlich drei Gründe, warum das sein kann. Erstens, vielleicht ist wirklich etwas falsch in der Tarifstruktur, die sie können abrechnen können, dass man dort direkt korrigieren müssen. Es kann aber auch gut sein, dass, weil sie wissen, dass sie korrigiert worden sind, dass sie Mengenausweitung machen, also probieren, mehr Umsatz zu machen.
4: Also das heisst, entweder die Leute mehr bestellen, wenn es nötig wäre?
3: Entweder legitim und sogenannt WZW-konform, wirtschaftlich wirksam und zweckmäßig, oder eben auch nicht legitim. Wir wissen jetzt bereits vom Beispiel, dass Pauschalen, wo Behandlungen so ausgelegt sind, dass die ganze Behandlung an einem Tag gemacht wird, zum Beispiel Patientinnen und Patienten auf 2 Tage bestellt werden und Pauschale 2-mal abgerechnet wird, das sind Muster, die unsere Versicherer jetzt anfangen erkennen aus den Daten und wo wir natürlich ganz spezifisch werden nachgehen. Und das sind dann auch Massnahmen, weil das ist nicht erlaubt in der Tarifstruktur. Das wissen die entsprechenden Leistungserbringer. Und dort werden dann Versicherer in der sogenannten Wirtschaftlichkeitskontrolle respektive, ich muss das harte Wort sagen, in der Betrugsbekämpfung auch Rückforderungen stellen.
4: Man hat das Gefühl, die obligatorische Krankenversicherung ist ein Selbstbedienungsladen.
3: Es sagen immer alle, es sei es nicht, aber ich kann nur alle bei ihrer Verantwortung nehmen, dass wir es eben mit einer Sozialversicherung zu tun haben.
4: Das übersetze ich mit, ich darf es so nicht genau so sagen, aber eigentlich habe ich auch den Eindruck, es sei ein Selbstbedienungsladen.
3: Wissen Sie, wir arbeiten mit den Tarifpartnern gut zusammen und wir haben ganz viel ehrlich und redlich schaffende Ärztinnen und Ärzte. Und das ist dann der Frust, den wir gemeinsam haben, wenn wir solche Auswirkungen sehen. Und da müssen wir aber auch uns gemeinsam dann wirklich dazu bekennen, dass wir entsprechend auch konsequent korrigieren und ja, wir Krankenversicherer natürlich auch kontrollieren.
4: Im Parlament war offenbar schon ein bisschen der Eindruck, es könnte ein Selbstbedienungsladen sein, weil das Parlament hat eine Obergrenze beschlossen für die Zeit, wo Ärzte die obligatorische Versicherung dürfen abrechnen dürfen, nämlich maximal 12 Stunden pro Tag im Schnitt. Sie haben es vorher schon mal angetönt, ein Deckel, der im Januar kommen soll. Jetzt gibt es aber einen riesigen Aufschrei, vor allem unter Spezialisten. Ein paar sagen, sie erreichen schon Mittag die 12 Stunden und müssen die Praxis dann schliessen, Patienten vertrösten. Und das ist ganz legal möglich, weil für einzelne Leistungen, wie zum Beispiel einen bestimmten Ultraschall, eine fixe Zeit hinterlegt ist zum Abrechnen und die gilt auch, wenn es eigentlich schneller gegangen ist. Was ist denn das für ein komisches System?
3: Es ist immer so, dass Politik greift dann in Tarifpartnerschaft ein, wenn es Tarifpartnerschaft, also wir Krankenversicherer und Leistungserbringer zusammen nicht schaffen, eben sachdatenbasierte Tarifstrukturen zu entwickeln. Und das sieht man hier in deren Auswirkung. Man hat unter der alten Tarifstruktur damit über Jahre gerade die Bereiche, die sehr gerätintensiv sind, nicht können an die neuen Entwicklungen anpassen, dass nämlich Geräte viel schneller und effizienter geworden sind. Und die neue Tarifstruktur ist auf neueren Daten basiert und sollte genau eben die Korrektur bringen. Und wenn dem so ist, dann hat die Obergrenze, wo wir Tarifpartner im Auftrag von der Politik nach bestem Wissen und Gewissen und auf den bestehenden Daten ausgearbeitet haben, dann sollte er auf die grosse Menge der Ärztinnen und Ärzte gar keine Auswirkung haben, sondern nur auf die, die es effektiv, ich sage es jetzt ein bisschen plump, übertreiben. Und die Diskussion, die jetzt diesen Sommer aufgekommen ist, die zeigt, dass anscheinend die hinterlegten Daten doch nicht so aktuell sind und dass viel weniger Zeit verwendet wird oder in der Realität heute muss verwendet werden. Und das heisst, wir müssen korrigieren.
4: Aber es heisst doch, der Deckel, wo Sie auch dahinter stehen, ab dem, wo Sie den Auftrag gefasst haben, das ist echt Symptombekämpfung, weil Sie bei den Tarif, beim System, sich von den Spezialisten auf der Nase herumtanzen lassen.
3: Nicht auf der Nase rumtanzen lassen, aber ich kann es so sagen, Politik oder die Obergrenze braucht es nicht, wenn das System ganz korrekt wäre. Und jetzt können wir uns eigentlich nur gemeinsam dazu bekennen, dass wir es schaffen, dass es die Obergrenze eben gar nicht braucht.
4: Was fehlt denn?
3: Und das heisst, dass die entsprechenden Fachgesellschaften, die sich jetzt so beklagen, erstens die anerkennen, dass sie die Leistungen, die langen Zeiten gar nicht zu gut haben. Und damit auch die Umsätze, die sie damit machen. und dass auch sie sich dazu bekennen, dass sie der Tariforganisation die korrekten aktuellen Daten liefern, was eben aufzeigen wird, wie viel Zeit verwenden sie wirklich für die eigentlichen Leistungen.
4: Könnten Sie nicht auch von den Krankenkassen her sagen, wenn er uns nicht die richtigen Daten liefert, dann orientieren wir uns halt am Ausland. Beispielsweise die amerikanische Gesellschaft für Echokardiographie sagt, eine komplexe Untersuchung darf 45 Minuten gehen, routinemässige 30. Bei uns zählt eine Ultraschalluntersuchung vom Herz 55 Minuten.
3: Ich kann Ihnen aus dem Innersten von der Tariforganisation kann ich Ihnen sagen, dass genau so Studien im Detail geprüft und angeschaut werden. Also, dass man einen Schwerpunkt, eben gerade die Minutage, die Zeitleistungen, dass man einen Schwerpunkt dort haben, wo dort probiert, Korrekturen zu machen, eben auf anderen Datenbasis. Aber ich glaube, die korrekte und richtige wäre, dass wir Daten von den Fachgesellschaften bekommen, so wie das in jeder anderen Tarifstruktur auch der Fall ist. Und übrigens, wie es der Bundesrat uns auch in jede Genehmigung hineinschreibt, wie es schlichtweg gesetzliche Grundlage ist.
4: Aber wäre nicht eigentlich das logische Vorgehen, das Tarifsystem zu verbessern und nicht einfach einen Deckel drauf zu tun und am Schluss haben die Patientinnen und Patienten zu wenig ärztliche Versorgung?
3: Das ist absolut die Position von Brioswiss, von meinem Verband. Wir wollen eigentlich Lösungen unter den Tarifpartnern und dass wir zusammen gute Tarifstruktur entwickeln und dass die Politik gar nicht erst tätig wird.
4: Das heisst, Sie wollen den Deckel auch verschieben, so wie es jetzt Bestrebungen im Parlament gibt oder Diskussionen?
3: Nein, auf keinen Fall. Im Moment ist es so, das Parlament hat entschieden und hat damit eben auch Informationen ans Licht gebracht, die bis anhin wir Tarifpartner nicht geschafft haben, ans Licht zu bringen. Und darum, denke ich, ist es ganz wichtig, dass wir jetzt unter diesen politischen Voraussetzungen wirklich unsere Arbeit als Tarifpartner machen können. Wenn die erfolgt sind, kann die Politik durchaus entscheiden, dass es die Obergrenze gar nicht mehr braucht.
4: Das ist die Samstagsrundschau mit Saskia Schenkel, der Direktorin vom Krankenkassenverband Brioswiss. Wir haben im ersten Teil über Arztlöhne geredet. Ein sehr wichtiger Kostenfaktor sind aber auch die Medikamente. Die machen etwa ein Viertel aus. Mhm. Und da hätte der Bundesrat und Parlament eigentlich 350 Millionen Franken pro Jahr sparen, indem die Pharmafirmen auf ihren Bestseller-Medikamenten hätten Rabatt gewähren müssen. Aber jetzt wollen die beiden Gesundheitskommissionen vom Parlament zuerst mal abwarten. Der Grund ist, dass die Pharmafirmen unter dem Druck der USA in der Schweiz höhere Preise wollen. Eine Arbeitsgruppe soll da Lösungen finden. Findet sie auch jetzt abwarten?
3: Wir vertreten als Brioswiss ganz klar, dass es jetzt nicht einen Grund gibt zum Abwarten, sondern die Revision sofort soll umgesetzt werden, weil sie ermöglicht einerseits einen besseren Zugang zu patentgeschützten Medikamenten und andererseits hat sie auch eine Korrekturmassnahme drin, wo auf sehr umsatzstarke Medikamente, aber eine gewisse Zeit, wenn die Forschungs- und Entwicklungskosten abgeschrieben sind, sollen Rabatt erfolgen. Wir müssen aber schon auch sagen, in dieser Situation jetzt, wo noch eine Arbeitsgruppe am Arbeiten ist, haben wir können nachvollziehen, dass man dann sagt, jetzt immer noch die Resultate von dieser Arbeitsgruppe abwarten. Die SGKS, also die ständerätliche Gesundheitskommission, hat aber zum Beispiel ganz klar betont, dass sie ein gutes Gleichgewicht will zwischen eben gutem Zugang zu Medikament, aber eben auch Finanzierbarkeit für die Prämienzahlerinnen und Prämienzahler. Und auf dem beharren wir natürlich und das Geschäft ist auch weiterhin voll auf dem Tisch und das ist wichtig.
4: Vielleicht als Hintergrund für die Hörerinnen und Hörer, die sich nicht so genau verfolgt haben. Der Hintergrund ist Druck aus den USA. Der US-Präsident Donald Trump verlangt von den Pharmafirmen eine Bestpreisgarantie. Also ist es für Pharmafirmen nicht attraktiv, im kleinen Schweizer Markt gute Preise zu geben, wenn das dann auch für den grossen US-Markt gilt. Und so sagen die Pharmafirmen, jetzt ein bisschen verkürzt, entweder höhere Preise in der Schweiz oder wir bringen neue Medikamente gar nicht mehr auf den Markt. Eine gefährliche Situation für Patientinnen und Patienten.
3: Ja, ich finde vor allem der Druck, der im Moment gemacht wird auf höhere Preise in der Sozialversicherung, finde ich so, muss ich sagen, nicht gerechtfertigt und auch schwierig. Weil wenn man den US-Markt anschaut, das ist hauptsächlich Privatversicherungsmarkt. Und die Entwicklung aus dem grossen Markt, wo die Pharmafirmen international ja einiges höhere Preise haben als sonst, auch im europäischen Umfeld, quasi mit dem Schweizer Markt, wo hauptsächlich oder eigentlich dominiert der Sozialversicherungsmarkt ist, zu vergleichen, das sehr schwer und quasi die Preispolitik dann, also die Höhe der Preise, die man erwartet, quasi in die Schweizer Sozialversicherung drücken. Ich glaube, das leuchtet jedem ein, dass das so nicht möglich ist.
4: Das ist aber am US-Präsident gleich.
3: Das ist am US-Präsident gleich, aber darum muss man in der Schweiz, wenn denn das System überhaupt kommt, und das System hat, das Gesetz hat der US-Kongress noch nicht passiert. Das tönt damals in den Medien so, wie wenn das schon voll im Gange wäre. Aber wenn das so ist, dann müssen wir in der Schweiz andere Lösungen finden, um zu guten Zugang ermöglichen, sprich unser Preisbildungssystem wirklich neu aufstellen. Übrigens, die Arbeitsgruppe vom Bund, die ist eigentlich eine standortpolitische Arbeitsgruppe. Also die soll die ganzen standortpolitischen Themen wie guten Zugang zu Fachkräften, Steuerpolitik, Unterstützung von Forschung und Innovation soll sie eigentlich bearbeiten. Also nicht, dass man jetzt meint, dass sie jetzt, die sind jetzt quasi mit der Preisbildung beschäftigt, weil wir Krankenversicherer haben ja dort gar nicht Einsitz. Es geht halt wirklich um Standortpolitik.
4: Und Sie haben jetzt gesagt, eben Preise müssen wichtig bleiben, also die Bezahlbarkeit der Prämie denn eigentlich. Also zum Beispiel der Novartis erwartet, dass es zu einem Aufstand von Kranken und Ärztinnen kommt, wenn es keine neuen Medikamente mehr gibt in der Schweiz, weil es sich einfach nicht lohnt.
3: Ja, ich glaube, dort ist ganz wichtig, auch wir Krankenversicherer wollen ja einen guten Zugang und dass die Leute die Medikamente in der Schweiz bekommen. Und ich finde, eben, ich habe Mühe damit, dass man jetzt den Leuten so Angst macht, dass das überhaupt nicht mehr möglich sein wird. Wenn wirklich das System USA kommt, dann werden wir in ein ganz neues Preisbildungssystem müssen gehen. Dann wird es darum gehen, in den USA werden dann die Nettopreise offengelegt. Wir haben heute in der Schweiz ein Preisbildungssystem, das nicht transparent ist. Wir wissen nicht, was der eigentliche Nettopreis ist, der gezahlt wird, auch wir Krankenversicherer nicht. Und dann müssen die Pharmafirmen eigentlich offenlegen gegenüber der Schweiz, wo effektiver Handlungsbedarf besteht. Das wird nicht bei allen Medikamenten sein, wo man einfach Teilgeld muss erhöhen. Das kann sein, bei meinten, ist gar kein Handlungsbedarf, weil es im internationalen Vergleich gar nicht günstiger ist. Und vielleicht ist bei einem anderen grösseren Handlungsbedarf, dann muss man individuelle Lösungen finden. Aber dann muss die Pharma entsprechende Transparenz bieten. Heute, die wir als Schweiz und auch andere Länder, die die Preise von der Pharma schützen, die sind intransparent, damit sie eben in den anderen Ländern gut verhandeln können.
4: Also das heisst einerseits, die Suppe wird nicht so heiss gegessen, wie sie gekocht wird, und auf der anderen Seite könnte es da noch die ein oder andere Überraschung geben, wenn man dann den Preis vergleicht, kurz gesagt.
3: Das wird so sein, und das wäre dann auch interessant zu sehen, weil erst dann wissen wir, über was wir effektiv reden.
4: Wir haben jetzt über Medikamentenpreisrabatt geredet, die unter Druck sind, haben von Spezialisten gehört, die mehr verdienen, und Hausärztinnen, die auch Lohnerhöhung wollen. Was heisst das alles zusammen eigentlich für unsere Prämien?
3: Was es im Moment für die Prämien in diesem Herbst heisst, das kann ich Ihnen nicht sagen. Und ich weiss es schlichtweg nicht, darf es auch nicht wissen und dürfte es Ihnen auch nicht sagen. Weil im Moment sind die Krankenversicherer ihre Prämienberechnungen am Eingeben im Bundesamt für Gesundheit. Das Bundesamt für Gesundheit tut entweder Anpassungen erwarten und einfordern oder die dann genehmigen. Und die Bundesrätin wird die dann in der zweiten Hälfte September verkünden.
4: Es gibt ja schon Hinweise. Der Bund hat im Mai mal geredet von vielleicht 5%. Comparis geht eher von knapp 4% aus. In welche Richtung geht es echt eher, ohne dass sie etwas Geheimes verraten?
3: Ja, das ist eben die Kostenentwicklung, die wir natürlich eng verfolgen. Und die aktuelle Kostenentwicklung, da kann ich eigentlich die 5%, was das Bundesamt bereits kommuniziert hat, die zeigen auch die Daten, die wir damit arbeiten.
4: Vor allem für den Mittelstand, der keine Prämienverbilligung hat, ist das ewige Steigen von der Prämie irgendwann unerträglich. Was können Sie noch machen gegen das?
3: Also wir haben ganz viele Massnahmen im Gesundheitswesen, die wir gemeinsam voranbringen
4: müssen. Der grösste Hebel?
3: Was ich alle in committen. Ein ganz grosser Hebel ist, dass die Politik nicht mehr ständig den Leistungskatalog weiter ausbauen. Das ist eigentlich rein die Politik und zum Teil sogar das Bundesverwaltungsgericht, das Entscheid trifft. Beispielsweise haben wir neu die psychologische Psychotherapie in der obligatorischen Krankenpflegeversicherung. Das ist vorher aus dem Selbstzahlerbereich gekommen. Da haben die Menschen natürlich sind froh, wo sie effektiv brauchen, aber das ist das wächst im Moment mit 10%.
4: Aber da hat das Parlament versucht, da schon einen Riegel zu schieben in der Kommission, indem man zuerst zum Psychiater muss, bevor man zur Psychologin
3: darf. Genau, das hat das Parlament jetzt erkannt. gesagt, oder? Aber das sind dann wichtige Gegenmassnahmen. Oder die Angehörigenpflege, die ein Bundesgerichtsentscheid sind und wo jetzt Spitex-Organisationen sehr, sehr ein starkes Wachstum haben und sehr viele Angehörige anstellen. Man sieht hier eine eigentliche Akkreditierungswelle, wo die Kantone unbedingt mit Qualitätsvorgaben machen, wer sie überhaupt zulassen und wo wir Krankenversicherer auch mitinitiiert haben, dass die Politik aktiv wird und auf Bundesebene jetzt Regeln gibt.
4: Jetzt haben Sie aber einen Bereich genannt, wo andere sollen aktiv werden, die zum Teil auch sehr umstritten sind, wie die Idee, dass man zuerst zur Psychiaterin muss, bevor man zum Psychotherapeut gehen kann. Aber was können denn Sie als Krankenkasse selber noch machen?
3: Wir sind natürlich alle in der Pflicht. Und wir Krankenversicherer, direkte Hebel, den wir haben und den wir sehr ernst nehmen, sind Verwaltungskosten. Wo wir jetzt auch die neuesten Zahlen von 25 zeigen, die sind jetzt noch 4,3% vom Prämienfranken. Und das heisst auch, das ist der tiefste Stand seit je, auch absolut. Obwohl die versicherten Zahlen steigen, hat es auch absolut eine Senkung gegeben.
4: Aber es ist schon lange bei 5%.
3: Und ja, aber jetzt sind wir bei 4,3, obwohl ja die Regulierung massiv steigt. Also die weiteren Aufgaben steigen sehr stark. Und da nehme ich natürlich meine Mitglieder auch in Pflicht, weil das ist der Hebel, wo wir selber beitragen können und eine wichtige Aufgabe. Und wir haben zusätzlich am runden Tisch von der Bundesrätin letztes Jahr haben wir zusätzlich uns dazu bekannt, dass weitere 40 Millionen Franken pro Jahr im Bereich der Verwaltungskosten eingespart werden.
4: Bei den eigenen Löhnen wollen Sie dann aber doch lieber nicht sparen. Also Krankenkassenbossen sollen ruhig weiter fast 1 Million Franken verdienen. Ja, das ist ja mehr, wenn die Spezialisten, die es finden, die sollten aber mit den Löhnen.
3: Ich glaube, das ist auch eine Diskussion, die ich ernst nehme. Weil die Leute sich auch ärgern, aber ich den Menschen auch muss sagen, erstens sind Krankenversicherer auch in einem starken Privatmarkt zusätzlich tätig. Und zweitens eben, sind das lang nicht alle, die dann so Löhne verdienen. Und das muss man wirklich differenziert anschauen. Und wir müssen dort auch aufpassen, dass wir wirklich Politik machen, die einem Prämienzahler und Prämienzahlerin wirklich unter dem Strich etwas bringt. Weil der Bundesrat hat selber gesagt, wenn er hier noch weiter reguliert, was er jetzt vorhat, dann wird das wahrscheinlich genau nichts ausmachen in den Prämien. Weiss er selber, weil heute ist 24 Rappen pro Monat und versichert die Person alle Löhne zusammen, Verwaltungsräte und GL von den noch 34 Krankenversicherer. Und wenn man dort noch ein bisschen etwas kann runtergehen kann, dann wird rein die Administration, wenn es plötzlich politisch Löhne sollen festgelegt werden und auch kontrolliert werden, wo allein die Administration wieder auffrisst.
4: Der Bundesrat findet ja, es langt, wenn Krankenkassenchefinnen und Chefs gleich viel haben wie der Bundesrat selber. Aber es soll dann nur gelten in dem Bereich, der für die obligatorische Krankenversicherung ist. Das heisst, in Zukunft wird einfach der ganze Teil, der mehr ist, wenn ein Bundesratslohn halt für Zusatzversicherungen Arbeitszeit sein, die man dann abrechnet.
3: Ich glaube, das zeigt ja genau die Schwierigkeit, wo drin soll so eine Regulierung denn enden, weil eben genau so ist, dass unsere Krankenversicherung eine Sozialversicherung umsetzen, aber eben auch noch sehr viele andere privatwirtschaftliche Aufgaben haben. Und ich kann Ihnen sagen, dass heute bereits eine grosse Transparenz herrscht. Krankenversicherer sind die Einzigen, die die Löhne von Geschäftsleitung und ganzen Verwaltungsratsmitglieder transparent in offen legen, auch der Anteil, der zur OKP gehört. Und im Vergleich dazu haben wir über die Tausende von Leistungserbringern, von Ärztinnen und Ärzten, auch zum Beispiel von öffentlich-rechtlichen Spitälern, haben wir überhaupt keine Transparenz. Und darum sagen wir, bevor wir jetzt eigentlich noch weiter eben auf den Krankenversicherer noch weitere Regulierung will machen, sollte man doch eher das Gesamtsystem anschauen.
4: Wir sind praktisch am Ende dieser Sendung. Frau Schenker, vielen Dank, sind Sie gekommen, obwohl Sie noch ein bisschen angeschlagen sind. Auf was freuen Sie sich jetzt am meisten?
3: Ich freue mich jetzt am meisten aufs Rausgehen. Ich bin wahnsinnig gerne in der Natur draußen und aufs nicht jetzt zwei Wochenendtage nicht eine volle Agenda zu haben.
4: Das war Direktorin vom Krankenkassenverband Prio Swiss, Saskia Schenker. Vielen Dank für das Gespräch.
3: Danke Ihnen vielmals.
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0: Die Nachrichten von SRF um Mitternacht mit Patrick Walter. Guten Abend. Der Schwerpunkt ist der Wahlsieg der AfD im deutschen Bundesland Sachsen-Anhalt. Unsere Korrespondentin erläutert, wie die Rechtsaußenpartei rund 44% der Stimmen gewinnen konnte. Und wir berichten über Proteste in verschiedenen deutschen Städten gegen den Wahlerfolg der AfD. Dann schauen wir nach Grönland, wo EU-Kommissionspräsidentin Ursula von der Leyen ein Zeichen setzt gegen die Besitzansprüche von US-Präsident Donald Trump. Das Wetter. Am Vormittag gibt es viele Wolken und lokal wird es nass. Am Nachmittag dann ziemlich sonnig bei rund 30 Grad. Die deutsche Rechtsaußenpartei AfD feiert im Bundesland Sachsen-Anhalt einen großen Wahlsieg. Gemäß der aktuellsten Hochrechnung dürfte sie bei der Landtagswahl auf rund 44% Wähleranteil kommen. Das wäre mehr als eine Verdoppelung gegenüber der letzten Wahl vor 5 Jahren für die Partei, die in Sachsen-Anhalt offiziell als rechtsextrem gilt. Noch nie konnte die AfD so viele Stimmen auf sich vereinen. Deutschland-Korrespondentin Simon Fazer zu den Gründen für diesen Erfolg.
1: Die AfD hat es geschafft, ein Auffangbecken zu sein für eine ganz große Menge an Menschen, die unzufrieden sind, aus unterschiedlichen Gründen. Sie hat einen sehr intensiven Wahlkampf geführt, bis hin in die hintersten Ecken des Bundeslandes mit einem empathischen Spitzenkandidaten. Die Menschen haben sich tatsächlich gehört gefühlt. Und diese Wähler und Wählerinnen, das sind laut Umfragen rund 20%, die die AfD wählen, weil sie rechtsextrem ist. Nochmal etwa 20% sind mit vielen Positionen, radikal rechten Positionen, einverstanden. Und der große übrige Teil hat teilweise aus Protest und teilweise aus der Hoffnung, dass sich jetzt endlich was ändert, die AfD gewählt. Man muss wissen, die Unzufriedenheit über die Politik, gerade auch jene im Bund, ist wirklich sehr, sehr groß.
0: Entsprechend habe die Wahl in Sachsen-Anhalt auch Strahlkraft auf ganz Deutschland, so Simon Fazer weiter. Der CDU und deren Chefbundeskanzler Friedrich Merz stünden nun schwierige Debatten bevor. Unklar ist noch, ob die AfD die künftige Regierung stellen kann und wenn ja, ob sie dafür eine Koalition angehen müsste. Die einzige Partei, die eine Zusammenarbeit mit der AfD nicht ausgeschlossen hat, ist das Bündnis Sarah Wagenknecht. Es könnte der AfD allenfalls zur nötigen Mehrheit verhelfen. Ob das BSW die 5%-Hürde schafft und ins Parlament einziehen kann, ist aber bislang nicht sicher. Große Verliererin in Sachsen-Anhalt ist gemäß der Hochrechnung die CDU. Ihr Stimmenanteil würde sich mehr als halbieren, von 37 auf noch 17,5%. Nach jetzigem Stand auch im Parlament vertreten wären zudem die Linke, die SPD, die Grünen und allenfalls eben das BSW. Nach dem Wahlsieg der AfD hat es in mehreren deutschen Städten Proteste gegen die Partei gegeben. So demonstrierten in Frankfurt am Main rund 2500 Menschen dafür, ein Verbotsverfahren gegen die AfD zu prüfen, wie die Polizei gegenüber deutschen Medien erklärte. Auch in der deutschen Hauptstadt Berlin gingen am Abend ein paar hundert Menschen mit ähnlichen Forderungen auf die Straße. In Mainz wurde ebenfalls demonstriert. In Berlin ist zudem für Montagabend eine größere Kundgebung gegen die AfD angemeldet. Dann zu weiteren Meldungen. EU-Kommissionspräsidentin Ursula von der Leyen ist in Grönland eingetroffen. Bei ihrem Besuch soll am Montag eine neue EU-Grönland-Erklärung unterzeichnet werden. Zudem werden Investitionszusagen in dreistelliger Millionenhöhe erwartet. Von der Leyen wurde in Nuuk vom grönländischen Regierungschef Jens Fredrik Nielsen empfangen. Auch die dänische Regierungschefin Mette Frederiksen war zugegen. Grönland gehört zu Dänemark. Die EU-Kommissionspräsidentin sagte, es gehe darum, eine einzigartige Partnerschaft zu festigen. In den sozialen Medien schrieb sie, Zitat, «Wir sind Familie». Von der Leyens Besuch gilt als brisant, weil US-Präsident Donald Trump seine Ansprüche auf Grönland bislang nicht aufgegeben hat. Bei einem Flugzeugunglück in Miami sind mindestens 5 Menschen ums Leben gekommen. Das haben die lokalen Behörden bekannt gegeben. 5 weitere seien verletzt, teils in kritischem Zustand. Ein Frachtflugzeug des Online-Versandhändlers Amazon ist am internationalen Flughafen von Miami bei der Landung von der Piste abgekommen und in mehrere Fahrzeuge geprallt. Dabei ist ein Feuer ausgebrochen. Zum Sport mit Eishockey und zwei Resultaten von der Champions Hockey League. Der HC Davos und Genf Servette haben beide auch ihr zweites Gruppenspiel gewonnen. Davos gewann zu Hause gegen die Eisbären Berlin mit 8:2 und Genf Servette besiegte ebenfalls zu Hause Storhamar aus Norwegen mit 3:2. Und in der Schweizer Fußballmeisterschaft verlor Basel gegen Lugano 1:3, Sitten schlug Thun 3:2 und Servette Genf unterlag St. Gallen 0:2. Dann zum Wetter. Am Vormittag dominieren die Wolken und es wird lokal nass. Am Nachmittag scheint dann vielerorts die Sonne bei rund 30 Grad. Das waren Nachrichten von Radio SRF. Verantwortlich war Patrick Walter.
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3: Es ist eine Rolle in der Natur, in der Weide des Bestes. Sie sind in Toren, weil sie begrenzt sind.
4: Draußen in der Natur zu sein, zusammen mit den Tieren, das gefalle ihm am besten, sagt ein Jäger über die Jagd. Und die ist Thema jetzt.
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4: Seit gestern Donnerstag sind die Jäger und Jägerinnen wieder auf der Pirsch. Im Kanton Graubünden hat die Hochjagd begonnen. Bienvenue, Fadrina Hoffmann, Journalistin bei der Engadiner Post.
6: Bondi und Weidmanns Heil an alle Jägerinnen und Jäger. Ja, bei uns hat die fünfte Jahreszeit begonnen. Der halbe Kanton steht still, weil über 5'000 Personen in den Wäldern und Bergen unterwegs sind.
4: Und in der Westschweiz gibt ein neues Verbot zu reden. Bonjour, Eva Hirschi, freie Journalistin in Lausanne.
7: Bonjour à toutes et à tous aus der Westschweiz. Ja, in Genf dürfen Parlamentarierinnen und Parlamentarier während Sitzungen keine auffälligen religiösen Symbole mehr tragen.
4: Und außerdem haben wir noch das da für Sie.
8: Une bénichon sans parabotzi, c'est pas une bénichon.
4: Worum es da genau geht, erfahren Sie am Schluss dieser Sendung. Ich bin Vera Deragitsch. Immer in der ersten Ausgabe des Monats hat es hier Platz für die rätoromanische Sprachregion. Und da kommen wir nicht drum rum, Anfang September, um die Jagd.
9: Jagd ist für dich ein total wichtiger. Das Leben, würdest du gerade so sagen? Ja. Jagd ist das Leben. Ja. Was sagt Uschi dazu?
10: Das Gleiche.
9: Sicher?
11: Ja. Ich mache auch viel für die Jagd.
4: So haben es mal ein Jäger und seine Frau gesagt in der SRF-Sendung «Mona mittendrin». Ich muss sagen, mir geht es etwas ähnlich wie Mona Fetsch. Ich versuche die Jagd, die Faszination dafür zu verstehen, aber so ganz will es mir nicht gelingen. Ich bin wohl einfach zu weit weg von dieser Tradition. Fadrina Hoffmann, wie sieht das bei Ihnen als Engadinerin aus?
6: Ich bin Jägerstochter und ich bin natürlich mit der Jagd aufgewachsen. Ich bin von klein auf mit meinem Vater immer Wildbeobachtung mitgegangen. Wir waren an den Wochenenden auf der Jagdhütte und in den Bergen und den Wäldern. Und während der Jagdzeit durfte ich auch ab und zu mit. Also ich bin definitiv ganz nah an diese Tradition.
4: Und die ist auch in den Medien omnipräsent. Die Newsseite von RTR hat sogar eine separate Rubrik für die Jagd, La Chacha. Und dann jede Menge Inhalte, wie die besten Fotos gelingen, was es für die Jagd braucht und was es kostet. Ist wohl auch bei der Engadiner Post für diese Schreiben das große Thema.
6: Ja, sicher. Also im Engadin hat so gut wie jeder einen Jäger oder eine Jägerin in der Familie. Und das Thema interessiert einfach. Also bei der Engadiner Post haben wir am Anfang mit einer Vorschau, mit den Zielen und Änderungen der diesjährigen Jagd gestartet. Wir haben mit einem Jäger und seiner Frau für die Jagd gepackt. Unsere Praktikantin wird auch eine Reportage auf der Pirsch machen und wir schauen dem Wildhüter über die Schulter.
4: Viel liest, hört und sieht man in diesen Tagen auch vom kantonalen Jagdaufseher Adrian Arquint. Was sagt er denn so zur bevorstehenden Jagd? Was sind die Erwartungen?
6: Das Amt für Jagd und Fischerei Graubünden publiziert ja jeden Sommer den Abschussplan für die bevorstehende Jagd. Dieses Jahr dürfen beispielsweise 4.616 Hirsche im ganzen Kanton

0: aber auch massive Störungen durch Raubtiere beeinflussen die Jagd heute. Und das mache alles schwieriger, die Jagdziele zu erreichen.
1: Und mit Raubtiere meint Adrian Arquin den Wolf, kann ich mir vorstellen. Der könnte den Bündner Jägerinnen und Jägern ja auch vor die Flinte laufen. Wie sind die Regeln dieses Jahr?
0: Ja, wie bereits im letzten Jahr können lizenzierte Jägerinnen und Jäger bei der Wolfsregulation mitwirken. Der Bund hat die Gesuche des Kantons zur sogenannten proaktiven Regulation der Wolfsrudel zugestimmt. Das heißt, wir haben insgesamt 16 Rudeln in Graubünden und in 12 dürfen 2/3 der Jungwölfe erlegt werden. Das ist insofern wichtig, weil die Zahl der Wölfe steigt exponentiell jedes Jahr, obwohl schon im vergangenen Jahr die gleiche Regelung galt.
1: Also das zum Thema Wolf. Gibt es sonst noch Neuigkeiten bei der Hochjagd dieses Jahr?
0: Ja, auch die Bündnerjagd wird modern. Seit diesem Jahr gibt es das elektronische Jagdpatent. Und sogar die erlegten Tiere können jetzt digital erfasst werden, wobei natürlich immer noch jedes Tier dem Wildhüter gezeigt werden muss. Auch beim motorisierten Verkehr gibt es Änderungen, um Störungen des Jagdbetriebs zu verringern. So können Jägerinnen und Jäger zum Beispiel nicht mehr das Auto anhalten, um Wild zu beobachten. Also man kann nicht irgendwo hinfahren und dann das Auto abstellen und dann Wild beobachten. Das funktioniert nicht mehr.
1: Letzten Herbst, in der letzten Jagdsaison, da hat es Probleme gegeben. Deutlich mehr Jägerinnen und Jäger, die sich daneben benommen haben. Das hat Lukas Walser, Leiter der Abteilung Wild und Jagd im Regionaljournal Graubünden von SRF erzählt. Gewisse hätten sich unsensibel verhalten.
2: Jägerinnen und Jäger, die die Jagd beispielsweise ausgeübt haben, in Siedlungsnähe, in Erholungsgebiet, wo natürlich stark störend empfunden worden ist, insbesondere auch von nicht jagenden Bevölkerung.
1: Aber auch Spannungen unter den Jägerinnen und Jägern selber habe es gegeben.
2: Das sind wirklich rücksichtslose Konflikte, wo es darum geht, dass einander beispielsweise Hochsitz beschädigt haben oder die Jagd gestört worden ist von anderen Jägern aktiv.
1: Verdrinne Hoffmann, was macht man in dieser Saison dagegen? Wie will man solche Situationen verhindern?
0: Das war vor allem ein lokales Problem rund um Chur. Also wie überall gibt es auch in der Jägerschaft schwarze Schafe. In der Regel gibt es eine Art Ehrenkodex unter Jägerinnen und Jägern. Aber nach den Vorfällen vom letzten Jahr hat das Amt die Jägerschaft informiert und auch wieder sensibilisiert. Auch Regierungsrätin Carmelia Meisen hat dieses Jahr im Vorwort der Jagdbetriebsvorschriften explizit darauf hingewiesen, dass das Image der Jagd vom Verhalten der Jägerinnen und Jäger abhänge. Sie hat also zu respektvollen Umgang aufgerufen, sowohl gegenüber dem Wild als auch gegenüber anderen Jägerinnen und Jägern.
1: Es gibt viele Menschen, die haben ja Vorbehalte der Jagd gegenüber. Wie begegnet man dem?
0: Indem man mit ihnen spricht. Jagd ist viel mehr als Töten. Also fragt man einen Jäger, was ihn an der Jagd fasziniert, kommt ganz selten die Trophäe. Es geht um ein Lebensgefühl. Also die Jäger, die sind das ganze Jahr in der Natur unterwegs. Und die Jagd ist eigentlich nur der Höhepunkt. Ich sehe es bei meinem Vater, er genießt es total, wenn er jetzt einfach 3 Wochen weg von der Zivilisation in seiner Hütte, in der Natur, in den Bergen unterwegs ist, der kommt zurück wie neugeboren.
1: Die Jäger sind in den Bergen unterwegs in diesen Septembertagen. Nicht nur Jägerinnen, sondern auch sicher viele Wanderer, Bikerinnen, ist ja gerade noch ideales Wetter. Gibt es eigentlich da jeweils viele Konflikte?
0: Nein, eigentlich nicht. Also ich gehe auch gerne pilzen zum Beispiel, da weiß ich, dass ich mich einfach bemerkbar machen muss, wenn ich in den Wäldern unterwegs bin. Ich habe Hunde und die nehme ich an der Leine, wenn ich im Wald unterwegs bin. Aber ansonsten, es ist so ein weitläufiges Gebiet, man kann sich da sehr gut aus dem Weg gehen. Und vor allem ist es auch so, dass natürlich die Jäger vor allem in der Dämmerung oder am frühen Morgen auf die Jagd gehen, tagsüber ruhen die Tiere und sind nicht unterwegs.
1: Die Bündner Hochjagd dauert vom 3. bis zum 13. September und dann vom 21. bis zum 30. September. Die Jagd hat auch in der Westschweiz Tradition. Sie birgt aber auch Gefahren. Das hat sich vor 2 Jahren im Kanton Waadt gezeigt, als ein Jäger aus Versehen einen seiner Begleiter erschossen hat. Und darauf hat der Jägerverband jetzt reagiert, Eva Hirschi.
3: Ja, neu gibt es eine Zusatzausbildung zum Thema Sicherheit. Diese besteht aus einem theoretischen Teil und auch aus einem praktischen Teil. Dort gibt es dann so Demonstrationen von Schüssen auf verschiedenes Material, damit die Jägerinnen und Jäger die Stärke eines Schusses besser kennenlernen. Inspiriert wurde diese Zusatzausbildung von Frankreich. Sie ist

0: Nicht obligatorisch, aber sehr empfohlen. Frederik Hoffmann, Leiter der Abteilung für Jagd des Kantons Waadt, begrüßt dieses Angebot und er sagte gegenüber der RTS, es sei wichtig, die Prävention zu verstärken.
1: L'idée pour moi, c'est que les autres usagers de la forêt ne courent aucun risque de se balader en forêt. On doit continuer à responsabiliser le chasseur. C'est lui qui est responsable de son tir et rappeler aux chasseurs que même ne pas tirer est aussi un acte de chasse.
0: Er sagt, die Idee sei, dass andere Waldbesucher beim Spaziergang im Wald keinerlei Gefahr ausgesetzt sein sollten. Die Jäger seien dafür verantwortlich und man müsse sie daran erinnern, dass auch das Nichtschießen zur Jagd gehöre.
2: Schweizweit passieren jährlich etwa 300 Unfälle während der Jagd. Dazu gehören Stürze, Abstürze, Schnittverletzungen. Außerdem hat es in den letzten 10 Jahren 23 tödliche Unfälle gegeben, 4 davon durch Schusswaffen. Jagen darf in der Schweiz eigentlich jede und jeder, sofern er oder sie die entsprechende Ausbildung hat und ein Patent, nicht so im Kanton Genf.
0: Nein, der Kanton Genf ist der einzige Kanton der Schweiz, in welchem das Jagen als Hobby verboten ist. Das Verbot geht auf eine Volksinitiative aus den 70er Jahren zurück. Die wurde damals von Tierschutzkreisen lanciert und dann von der Genfer Bevölkerung an der Urne angenommen. Geschossen wird im Kanton Genf nur von staatlichen Wildkontrolleuren.
2: So viel zum Thema Jagd. Wir wechseln nun das Thema, bleiben aber im Kanton Genf und sprechen über ein Verbot, das viel zu reden gibt.
0: Ja, ein neues Gesetz verbietet Parlamentarierinnen und Parlamentariern in Genf, auffällige religiöse Symbole zu tragen, wie ein Kopftuch, eine Kippa oder ein Kreuz, und zwar bei Sitzungen oder bei Repräsentationsanlässen, sowohl auf kantonaler als auch auf Gemeindeebene. Das Genfer Stimmvolk hat diesen Juni das Verbot sehr knapp angenommen, mit 51%. Die Vorlage kam von der SVP, der FDP, der Mitte und dem rechtspopulistischen Mouvement Citoyen Genois, dem MCG. Die Idee ursprünglich dahinter war eigentlich, das Kopftuch zu verbieten, deshalb die Formulierung «auffällige religiöse Zeichen». Die linken Parteien und Pierre Modes Bewegung «Liberté et Justice Sociale» haben dieses Verbot abgelehnt. Dass überhaupt über so ein Verbot abgestimmt wurde, kommt nicht ganz so überraschend. Für Kantonsangestellte, also Personen, die in der Verwaltung arbeiten oder auch Lehrerinnen und Lehrer, gilt dieses Verbot nämlich bereits seit 2019. Auch sie dürfen weder eine Kippa noch ein Kopftuch während ihrer Arbeit tragen. Ursprünglich hätte 2019 dieses Verbot auch für Parlamentarierinnen und Parlamentarier gelten sollen. Allerdings wurde dieses Verbot damals von der Verfassungskammer der Genfer Justiz gekippt. Die Begründung war, dass Parlamentsmitglieder nicht den Staat vertreten, sondern die Gesellschaft, eben gerade weil sie gewählt wurden.
2: Wieso ist denn dieses Verbot doch wieder auf den Tisch gekommen?
0: Ja, dass es gekippt wurde, gefiel den rechtsbürgerlichen Kreisen nicht. Eine FDP-Grossrätin erschien letztes Jahr mit einem Teigwarensieb auf dem Kopf zur Debatte im Ratssaal. Sie sagte, das sei das Erkennungszeichen der Pastafari-Bewegung. Das ist natürlich keine religiöse Bewegung. Sie sagte aber, sie wolle mit dieser ironischen Geste zeigen, dass auffällige religiöse Symbole die Ratsdebatten stören würden. Tatsächlich beschloss dann das Genfer Parlament sehr knapp und gegen den Willen der Regierung, das Verbot wieder in die Verfassung zu nehmen. Und weil es für Verfassungsänderungen bekanntlich eine Volksabstimmung benötigt, wurde dann eben im Juni dieses Jahres abgestimmt.
2: Und jetzt hat es also schon den 4. Rekurs dagegen gegeben, hat RTS erfahren. Woher kommen diese Rekurse und wie lautet die Argumentation?
0: Die letzte stammt von 2 Privatpersonen, einer muslimischen und einer christlichen Person. Sie haben diesen Rekurs gemeinsam eingereicht und sie argumentieren, dass das Verbot die Grundrechte verletze. Wir haben es gehört, sie sind nicht die einzigen, die sich wehren. Im Sommer haben bereits grüne Grossräte einen Rekurs eingereicht, dann auch noch ein protestantischer Gemeindepolitiker sowie 3 evangelikale Christen. Eine der Personen, die von diesem Verbot betroffen ist, ist Ella Bühlen Öztürk. Sie ist Gemeinderätin der Gemeinde Tonne und sie trägt ein Kopftuch. Sie äußerte sich im Juni nach der Abstimmung bei der RTS.
3: Aujourd'hui, on instrumentalise la laïcité pour effacer tout simplement la diversité de la population. Et pour moi, là, c'est une entrave directe aux démocraties participatives, mais aussi aux droits fondamentaux des citoyens et citoyennes.
0: Sie sagt, heute werde die Laizität, also die Trennung von Staat und Kirche, als Instrument benutzt, um die Vielfalt der Bevölkerung auszulöschen. Für sie sei das ein direkter Eingriff in die Demokratie und auch in die Grundrechte der Bürgerinnen und Bürger.
2: Genf ist der einzige Kanton in der Schweiz, der ein solches Verbot kennt, weil eben die Beziehung Religion und Staat eine Sonderrolle einnimmt.
0: Genau, in Genf gilt, ähnlich wie in Frankreich, die strikte Trennung von Kirche und Staat, eben die Laizität, und dies schon seit 1907. Im Kanton Neuenburg ist das übrigens auch so, nur geht das dort viel weniger weit als in Genf, also es gibt keine Verbote von religiösen Symbolen zum Beispiel. Das Dilemma in Genf ist eigentlich dasselbe wie in Frankreich. Ursprünglich wollte man mit dieser Regelung dafür sorgen, dass alle harmonisch miteinander leben. Aber die Verbote von religiösen Symbolen führen, wie man es jetzt sieht, eher zum Gegenteil.
2: Was denken Sie, Eva Hirschi, dieser neueste Rekurs, ja überhaupt die Rekurse, können die etwas bewirken?
0: Ja, es ist möglich, dass die Genfer Justiz die Vorlage, wie schon damals, für ungültig erklärt. Möglicherweise würde das dann sogar bis vor Bundesgericht weitergezogen. Aber selbst wenn die Genfer Justiz das Verbot nicht kippt, so wird sich die Bundesversammlung in Bern darüber äußern müssen. Kantonale Verfassungsänderungen müssen nämlich immer auch vom Bundesparlament angenommen werden. Damit soll garantiert werden, dass die Verfassungen der Kantone den bundesrechtlichen Anforderungen genügen.
2: Also spätestens, wenn dann das Parlament in Bern darüber berät, wissen wir, ob dieses Gesetz verfassungswidrig ist oder nicht. Sie hören die Woche in den Schweizer Sprachregionen und zum Schluss der Sendung gehen wir in den Kanton Freiburg.
4: Une bénichon sans parabotsi, c'est pas une bénichon.
2: Was genau will uns diese Frau sagen?
0: Sie sagt, eine Benichon ohne Bozzi-Birnen sei keine Benichon. Benichon, das ist eine Kilbi, eine Art Erntedankfest. Und Bozzi-Birnen werden auch Büscheli-Birnen genannt. Das ist eine kleine Birnensorte aus dem Kanton Freiburg. Sie tragen die geschützte Ursprungsbezeichnung AOP. Und für die Kilbi werden sie traditionell in Wein, Zucker und Zimt gekocht. Das traditionelle Erntedankfest ohne diese Birnen, das ist in Freiburg unvorstellbar. Genau das wird jetzt aber befürchtet. Die Ernte dieses Jahr wird sehr schlecht ausfallen, sagte ein Produzent bei der RTS.
5: C'est environ 30% de déchets par rapport à la quantité totale que j'ai récoltée. Le risque existe qu'il n'y ait pas suffisamment de porabotier pour le menu de bénichon cette année et il faut que les consommateurs et les restaurateurs s'y prennent assez tôt pour aller chercher leur poids tant qu'il y en a.
0: Er sagt, ein Drittel seiner Birnen seien zu klein, die könne er nicht verkaufen. Er hat deshalb wirklich Angst, dass es zu wenig Birnen für die Benichon geben wird und rät deshalb Restaurants und Privatpersonen, möglichst früh genügend Birnen zu kaufen.
2: Ich nehme an, der trockene, heiße Sommer ist verantwortlich für diese magere Ernte.
0: Genau, die Trockenheit in diesem heißen Sommer hat dazu geführt, dass es weniger und kleinere Birnen gab. Übrigens wird nicht nur bei diesen Bozzi-Birnen eine kleinere Ernte erwartet, sondern auch bei anderen Früchten und Gemüsen in diesem Jahr.
2: Nehmen Sie uns mit an diese Benichon, Eva Hirschi. Mehrere gibt es im Kanton Freiburg. Eine war schon in Estavayer-le-Lac. Wie wird da gefeiert?
0: Genau, in Estavayer findet jeweils die erste Benichon des Jahres statt. Jede Gemeinde hat ein anderes Datum. Ursprünglich wird es eigentlich am zweiten Wochenende im September und am zweiten Wochenende im Oktober gefeiert. Und bei diesem Fest wird vor allem gegessen. Es gibt ein spezielles Kilbi-Menü, das besteht aus zahlreichen Gängen. Es gibt zuerst die Küchol, das ist eine Safran-Brioche. Auf die wird die Moutarde de Benichon gestrichen, das ist ein süßwürziger Kilbi-Senf, fast ein bisschen wie eine würzige Confit. Dann gibt es salzige Senslerbrezel, eine Kohlsuppe, den Jambon de la Borne, auch AOP, das ist ein kamingeräuchter Schinken, dazu gibt es Kartoffeln und Bohnen. Dann gibt es einen Lammschigot mit eben den Poirabozzi, den Büscheli-Birnen. Zum Dessert darf natürlich die Meringue mit Doppelrahm nicht fehlen. Und es gibt auch sogenannte Kilbi-Süßigkeiten, wie Gürzi mit Anisgeschmack oder Brezeli. So versteht man vielleicht, warum das so ein grosses Fest ist im Kanton Freiburg.
2: Ja, da läuft einem gerade das Wasser im Mund zusammen. Die Benichon hat eine lange Geschichte im Kanton Freiburg. Wie ist sie entstanden?
0: Das Wort Benicio kommt vom lateinischen Wort Benedicto, also gesegnet. Das Fest wurde schon im Mittelalter gefeiert. Es hat einen religiösen Ursprung. Eigentlich ist es oder war es der Gedenktag der Kirchenweihe. Man feierte quasi die Einweihung der Kirche und den Kirchenpatron. Später ist daraus aber eine Art Erntedankfest geworden. Im September wird damit das Ende der landwirtschaftlichen Arbeit gefeiert und im Oktober dann die Rückkehr der Viehherden von der Alp. Heute wird es überall und von allen gefeiert, auch in der Stadt. Familien kochen das traditionelle Kilbi-Menü selber, aber auch in Restaurants kann man es bestellen.
2: Und wie fest ist diese Tradition in Freiburg noch verankert? Wie stark wird sie gelebt?
0: Es ist immer noch eine sehr grosse Tradition. Sie geht aber auch mit der Zeit. Seit ein paar Jahren gibt es nämlich auch eine vegetarische Variante der Benicio. Für die meisten, das muss man aber schon sagen, gehört der Räucherschinken und das Lamschigo aber noch fest dazu.
2: Ist diese Art Erntedankfest eigentlich einzigartig für die Romandie?
0: In diesem Format der Benicio schon, ja. Man kennt sonst vielleicht eher die Winzerfeste, La Fête de Vendange, zum Beispiel im Kanton Neuenburg, oder das Weizenfest in Echallon im Kanton Waadt.
2: Ja, und auch sonst kennt man in der Schweiz Erntedankfeste. In der Deutschschweiz ist es dann eher die Senne- und Alplerkilbi, die Alpabzüge mit Käseteilen oder die Sichleten in Bern. Und in der Romancia ist mir die Feste della Raccolta im Val Müstair im Münstertal aufgefallen, Fadrina Hoffmann.
6: Ja, das ist ein fantastisches Fest. Also wer mal die Gelegenheit hat, sollte unbedingt ein Wochenende im Münstertal verbringen, wenn gerade Feste della Raccolta ist. Es beginnt immer mit einem ökumenischen Gottesdienst und dann gibt es einen wirklich prächtigen Umzug mit Kindern und Tieren und Blumen und Karren und Traktoren und Musik und Alphörnern und was immer auch das Herz begeht. Und am Schluss gibt es noch einen großen Markt mit regionalen Produkten, mit musikalischen Darbietungen und einfach die Geselligkeit wird dann auch zelebriert.
2: Ich habe da in der Vorbereitung für diese Sendung einen Ausschnitt gefunden, wo Kinder bei Telesquad vom letzten Jahr, von der letztjährigen Feste della Raccolta erzählen und über die gute Ernte sprechen.
7: Romain Liert ist Stadt in der Buona Raccolta, nur weil die Maila, die Regis eher am Bus.
8: Ja, kratsch der eine Buona Raccolta, weil wir uns der Bläres Flores und Freies.
9: Liert war nie. La deri wäre mein Schwun.
6: Ja, die Kinder, die sprechen von der guten Ernte in ihren Gärten, welche Früchte sie ernten konnten, zum Beispiel Äpfel oder Himbeeren oder Kirschen. Und ja, sie freuen sich einfach, dass alles gut gewachsen ist im Sommer.
2: Und sind voll dabei an der Feste della Raccolta im Val Müstair. Anfang Oktober ist dieses Erntedankfest. Schon nächste Woche gibt es diesen Podcast wieder, die Woche in den Schweizer Sprachregionen. Merci beaucoup, Eva Hirschi.
0: Merci beaucoup et à bientôt.
2: Et grazie fetch, Fadrina Hoffmann.
6: Grazie a voi e a tutti gli spettatori e gli spettatori in bocca al lupo.
2: Dem schließe ich mich an. Bis zum nächsten Mal. Mein Name ist Vera Deragisch.

0: Die Nachrichten von SRF um 12:30 mit Patrick Walter. Der Schwerpunkt ist der Wahlsieg der AfD im deutschen Bundesland Sachsen-Anhalt. Unsere Korrespondentin erläutert, wie die Rechtsaußenpartei rund 44% der Stimmen gewinnen konnte. Und wir berichten über Proteste in verschiedenen deutschen Städten gegen den Wahlerfolg der AfD. Und dann schauen wir nach Grönland, wo EU-Kommissionspräsidentin Ursula von der Leyen ein Zeichen setzt gegen die Besitzansprüche von US-Präsident Donald Trump. Das Wetter. Am Vormittag gibt es viele Wolken und lokal wird es nass. Am Nachmittag dann ziemlich sonnig bei rund 30 Grad. Die deutsche Rechtsaußenpartei AfD feiert im Bundesland Sachsen-Anhalt einen großen Wahlsieg. Gemäß der aktuellsten Hochrechnung dürfte sie bei der Landtagswahl auf rund 44% Wähleranteil kommen. Das wäre mehr als eine Verdoppelung gegenüber der letzten Wahl vor 5 Jahren. Für die Partei, die in Sachsen-Anhalt offiziell als rechtsextrem gilt. Noch nie konnte die AfD so viele Stimmen auf sich vereinen. Deutschlandkorrespondentin Simon Fatzer zu den Gründen für diesen Erfolg.
1: Die AfD hat es geschafft, ein Auffangbecken zu sein für eine ganz große Menge an Menschen, die unzufrieden sind, aus unterschiedlichen Gründen. Sie hat einen sehr intensiven Wahlkampf geführt, bis hin in die hintersten Ecken des Bundeslandes mit einem empathischen Spitzenkandidaten. Die Menschen haben sich tatsächlich gehört gefühlt. Und diese Wähler und Wählerinnen, das sind laut Umfragen rund 20%, die AfD wählen, weil sie rechtsextrem ist. Nochmal etwa 20% sind mit vielen Positionen, radikal rechten Positionen, einverstanden. Und der große übrige Teil hat teilweise aus Protest und teilweise aus der Hoffnung, dass sich jetzt endlich was ändert, die AfD gewählt. Man muss wissen, die Unzufriedenheit über die Politik, gerade auch jene im Bund, ist wirklich sehr, sehr groß.
0: Entsprechend habe die Wahl in Sachsen-Anhalt auch Strahlkraft auf ganz Deutschland, so Simon Fatzer weiter. Der CDU und deren Chef Bundeskanzler Friedrich Merz stünden nun schwierige Debatten bevor. Unklar ist noch, ob die AfD die künftige Regierung in Sachsen-Anhalt stellen kann und wenn ja, ob sie dafür eine Koalition eingehen müsste. Die einzige Partei, die eine Zusammenarbeit mit der AfD nicht ausgeschlossen hat, ist das Bündnis Sarah Wagenknecht. Es könnte der AfD allenfalls zur nötigen Mehrheit verhelfen. Ob das BSW die 5%-Hürde schafft und ins Parlament einziehen kann, ist aber bislang nicht sicher. Große Verliererin in Sachsen-Anhalt ist gemäss der Hochrechnung die CDU. Ihr Stimmenanteil würde sich mehr als halbieren, von 37 auf noch 17,5%. Nach jetzigem Stand, auch im Parlament vertreten, wären zudem die Linke, die SPD, die Grünen und allenfalls eben das BSW. Nach dem Wahlsieg der AfD hat es in mehreren deutschen Städten Proteste gegen die Partei gegeben. So demonstrierten in Frankfurt am Main rund 2500 Menschen dafür, ein Verbotsverfahren gegen die AfD zu prüfen, wie die Polizei gegenüber deutschen Medien erklärte. Auch in der deutschen Hauptstadt Berlin gingen am Abend ein paar hundert Menschen mit ähnlichen Forderungen auf die Straße. In Mainz wurde ebenfalls demonstriert. In Berlin ist zudem für heute Abend eine größere Kundgebung gegen die AfD angemeldet. Zu weiteren Meldungen. EU-Kommissionspräsidentin Ursula von der Leyen ist in Grönland eingetroffen. Bei ihrem Besuch soll heute eine neue EU-Grönland-Erklärung unterzeichnet werden. Zudem werden Investitionszusagen in dreistelliger Millionenhöhe erwartet. Von der Leyen wurde in Nuuk vom grönländischen Regierungschef Jens Frederik Nielsen empfangen. Auch die dänische Regierungschefin Mette Frederiksen war zugegen. Grönland gehört zu Dänemark. Die EU-Kommissionspräsidentin sagte, es gehe darum, eine einzigartige Partnerschaft zu festigen. In den sozialen Medien schrieb sie, Zitat, «Wir sind Familie». Von der Leyens Besuch gilt als brisant, weil US-Präsident Donald Trump seine Ansprüche auf Grönland bislang nicht aufgegeben hat. Bei einem Flugzeugunglück in Miami sind mindestens 5 Menschen ums Leben gekommen. Das haben die lokalen Behörden bekannt gegeben. 5 weitere seien verletzt, teils in kritischem Zustand. Ein Frachtflugzeug des Online-Versandhändlers Amazon ist am internationalen Flughafen von Miami bei der Landung von der Piste abgekommen und in mehrere Fahrzeuge geprallt. Dabei ist ein Feuer ausgebrochen. Das Wetter? Am Vormittag dominieren die Wolken und es wird lokal nass. Am Nachmittag scheint dann vielerorts die Sonne bei rund 30 Grad. Das waren Nachrichten von Radio SRF. Verantwortlich war Patrick Walter.
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3: Wir schauen zurück jetzt auf ein paar ausgewählte Themen aus der Welt der Wissenschaft der letzten Woche. Gibt es da draußen noch irgendwo anderes Leben? diese Frage beschäftigt und fasziniert die Menschen schon lange. Und es gibt sogar eine Forschungseinrichtung, die nichts anderes tut, als das All nach fremden Signalen zu durchsuchen. SETI heißt das Institut in Kalifornien in den USA und das ist die Abkürzung für Search for Extraterrestrial Intelligence. Jetzt expandiert dieses Forschungsinstitut SETI in die Schweiz und finanziert hier eine neue Professur an der ETH Zürich. Heißt das, dass die ETH jetzt also auch auf die Suche nach Aliens geht? Oder was steckt dahinter dieser neuen Partnerschaft? Wissenschaftsredaktorin Anita von Mond ordnet ein.
4: Forscher, die UFO-Bilder analysieren oder mit Teleskopen nach Funkbotschaften und Laserblitzen von Außerirdischen suchen. So wird das SETI-Institut oft dargestellt. Doch dieses Image stimme heute nicht mehr, sagt der Genfer Nobelpreisträger Didier Guillot, Professor an der ETH Zürich und Leiter des ETH-Zentrums für Ursprung und Verbreitung von Leben.
5: La partie SETI de SETI, c'est pas la partie die la plus intéressante.
6: Die Suche nach außerirdischen Zivilisationen macht heute nur noch etwa 5% der Arbeit aus. Dieses Institut trägt auch zur Erforschung des Sonnensystems bei und hat Know-how in der Astrobiologie. Es ist auf seinem Gebiet eines der größten privaten Institute der USA.
5: Et c'est un des plus grands instituts de recherche privée sur la thématique actuellement aux États-Unis.
4: An der ETH Zürich freut man sich daher, ab 2027 eine neue, vom kalifornischen SETI-Institut finanzierte Professur samt Forschungsstellen einzurichten. Dies für insgesamt 8,5 Millionen US-Dollar während 10 Jahren. Die neue Partnerschaft öffnet dem ETH-Team auch neue Türen.
6: Unsere neuen Partner haben viele Verträge mit der US-Weltraumbehörde NASA. Für uns ist das attraktiv, weil in den USA viel mehr Geld für die Weltraumforschung vorhanden ist als in Europa.
4: Doch hauptsächlich gehe es darum, sich fachlich auszutauschen, sagt der international vernetzte Astrophysiker.
5: Le SETI-Institut apporte
6: Die Forscher vom SETI-Institut haben Expertise, über die wir nicht oder unvollständig verfügen. Ich denke dabei vor allem an die sogenannten Extremophilen.
4: Extremophile sind sehr anpassungsfähige Kleinstlebewesen, die widrigste Umstände überleben. Didier Guillot beeindrucken vor allem zwei Extremophile.
5: Les bactéries, c'est les rois du vivant sur notre planète. Et puis les princes, c'est les champignons, qui sont à peu près partout.
4: Bakterien seien quasi die Könige unter den irdischen Lebewesen und Pilze die Prinzen. Genau auf solche Winzlinge haben es die Forschenden heute abgesehen, wenn es um Leben auf anderen Planeten geht. Doch was ist mit menschenähnlichen Außerirdischen à la E.T.? Wir Menschen, die Homo sapiens, seien in der Evolution des Lebens bloß ein Wimpernschlag. Wenige hunderttausend Jahre alt. Mikroben hingegen, sagt Didier Guillot, bevölkern seit über 3 Milliarden Jahren die Erde. Und sie werden bleiben, prophezeit er, während wir wieder verschwinden.
5: Nous, on va probablement disparaître, mais les microbes seront toujours là.
4: Sprich, es ist sehr viel einfacher oder wahrscheinlicher, auch auf anderen Planeten Bakterien zu finden als intelligentes Leben. Und selbst das Einfache ist schwierig. 1995 hat Didier Guillot mit Michel Mayor den ersten Planeten außerhalb unseres Sonnensystems entdeckt und dafür hat er den Nobelpreis erhalten. Heute kennt man um die 7000 solche Exoplaneten, doch auf keinem ließ sich Leben nachweisen. Wann kommt der große Moment?
5: Ça peut arriver demain.
4: Vielleicht klappt es schon morgen, vielleicht auch erst in ein paar hundert Jahren, sagt der Forscher. Je bessere Teleskope und Fachkräfte man sich leisten könne, umso schneller finde man es, das Leben da draußen.
5: Après, c'est un problème d'argent. Plus il y a d'argent, plus il y a de gens, plus il y a de ressources, plus ça va aller vite.
4: Letztlich sei der Erfolg eine Frage des Geldes, betont der Physiker. Und dabei wird die Zusammenarbeit mit dem SETI-Institut und den USA und ihrem großen Weltraumbudget sicher helfen.
3: Das war der Beitrag von Anita von Mund. Und jetzt zu einem anderen Forschungsbereich, zu einem, der eher selten Schlagzeilen macht. Und doch hat ihn der Bund für einen nationalen Forschungsschwerpunkt auserkoren, nämlich die Forschung mit Myonen, das sind kleinste Elementarteilchen. Auf diesem Gebiet gehört die Schweiz nämlich zur Weltspitze. Und diese Myonen, diese kleinen Teilchen, die sind interessant, zum Beispiel für die Archäologie. Denn dank diesen Teilchen kann man ins Innere von Fundstücken schauen und diese auf ihre Bestandteile untersuchen. Und zwar ganz ohne die Objekte zu beschädigen. Wissenschaftsredaktor Sandro Della Torre war dabei bei einem Versuch am Paul-Scherrer-Institut im aargauischen Villigen.
7: Hier haben wir einige archäologische Funde.
8: Katharina Schmidt-Ott zeigt ihre Schätze. Die Leiterin der Forschungsabteilung beim Schweizerischen Nationalmuseum öffnet eine Kiste mit Fundstücken aus der Eisenzeit. Es sind rund 2500-jährige Fibeln. Sie gleichen in der Funktion heutigen Sicherheitsnadeln, sind aber größer und schmuckvoller.
7: Es sind natürlich auch besondere Objekte, weil sie eine Gebrauchsfunktion hatten. Sie wurden zum Schließen von Gewändern verwendet. Zum anderen waren es aber auch durchaus Schmuckstücke, die getragen wurden. Das heißt, sie haben sehr verschiedene Aspekte, die sie abdecken.
8: Sie stammen aus der Nekropole Giubiasco, eine Ausgrabungsstätte in der Nähe von Bellinzona. In vielen der dortigen Frauengräber wurden Fibeln gefunden. Und diese zeigen leichte Unterschiede. Einige weisen Spuren von Reparaturen auf. Und zwar ausgerechnet die Fundstücke, die einige Jahrzehnte jünger sind.
7: Die Vermutung ist im Raum, dass diese spätere Form hier, wo eine Reparatur nötig ist, dass die eben nötig war, weil das Metall nicht mehr die gleiche gute Zusammensetzung hatte wie die etwas früheren Fibeln. Es sind die früheren, die besser erhalten sind als die späteren.
8: Unter anderem deswegen hat das Nationalmuseum die Stücke hier ans Paul-Scherrer-Institut im aargauischen Villigen gebracht. Eine Analyse soll zeigen, aus welchen Materialien die Fibeln im Innern bestehen. Normalerweise müsste man dazu eine Probe entnehmen und damit die Objekte beschädigen. Die Konservierungsforscherin zeigt auf ein anderes Objekt, eine kleine Ente.
7: Hier haben wir bei diesem Figürchen hier, bei diesem Entchen, unten in der Basis auch ein kleines Loch genommen. Und um solche Proben entnahmenzerstörend in Zukunft nicht mehr machen zu müssen, wären wir eben sehr froh, wenn wir mit dieser Methode weiterkommen.
8: Die neue Methode funktioniert dank kleinster Elementarteilchen mit Myonen. Um einen Myonenstrahl herzustellen, braucht es eine gigantische Anlage.
9: Zone ganz frei machen gerne.
10: Ganz frei?
9: Ganz frei, ja.
8: Forscher Michael Heiss führt uns zum Protonenbeschleuniger des Paul-Scherrer-Instituts. In einem Ring mit 15 Metern Durchmesser werden Protonen auf gut 3/4 der Lichtgeschwindigkeit beschleunigt.
9: Das ist tatsächlich der leistungsfähigste Beschleuniger mit einem kontinuierlichen Strahl weltweit. Also wir sind der Weltrekordhalter.
8: Dieser Protonenstrahl wird auf einen Graphitblock geschossen. Beim Aufprall entstehen ganz viele Myonen, die für die Archäologie interessant sind.
9: Das ist natürlich aufwendig, aber die Teilchen haben eben sehr besondere Eigenschaften, ohne denen man diese Art von Experimenten nicht machen könnte.
8: Myonen können tief in Objekte eindringen und bringen dort die Atome dazu, eine Röntgenstrahlung auszusenden. Der Clou dabei, die Röntgenstrahlen weisen charakteristische Wellenlängen auf und verraten so, aus welchen Bestandteilen ein Objekt besteht. Die Forschenden montieren eine Fibel vor den Myonenstrahl.
9: Genau, also jetzt verlassen wir die Zone und dann können wir den Strahl starten und die Messung starten.
8: Rund 2 Stunden lang wird das Objekt bestrahlt.
7: Okay.
8: Im Büro beginnt die Analyse einer anderen Fibel, die 2 Tage vorher bestrahlt wurde.
7: That's pretty cool.
8: Die Forscherin freut sich.
7: Das ist ziemlich cool im Moment, weil wir sehen Unterschiede in verschiedenen Tiefenbereichen des Objektes, wo wir gerade messen. Das ist sehr, sehr spannend.
8: Erste Eindrücke weisen darauf hin, dass die Fibel aus einem Tonkern besteht, der mit einer Kupferlegierung überzogen ist. Genau das hatten die Forschenden vermutet. Eine detaillierte Analyse in den nächsten Wochen soll Gewissheit bringen. Katharina Schmidt-Ott zieht ein Zwischenfazit.
7: Wir sehen doch vielversprechend schon, dass man Unterschiede in verschiedenen Tiefen sehen kann. Und wir sehen auch, dass wir noch nicht ganz am Ziel sind, weil wir natürlich langfristig gerne wissen möchten, in welcher Tiefe einer Schicht wir sind und auch vielleicht den Messfleckbereich noch feiner gestalten möchten.
8: Die Forschenden wollen die Methode also noch weiter verbessern. Doch die Hoffnung ist groß, dass die Methode ein neuer Standard wird, um sehr wertvolle Objekte auf ihre Bestandteile zu untersuchen, ganz ohne sie zu beschädigen. Michael Heiß vom Paul-Scherrer-Institut ist zuversichtlich.
10: Die Idee ist natürlich, dass wir da eine Community aufbauen, dass wir das wirklich rausbringen, auch in den Bereich von Konservation oder von Archäologie, dass die Leute eigentlich wirklich wissen, dass es diese Technik gibt und auch Interesse dann haben, das anzuwenden.
8: Der Physiker hofft, dass er bald noch öfter Kulturgüter in seinem Labor untersuchen darf.
3: Also die Forschung mit Myonen soll neue Erkenntnisse über Kulturgüter hervorbringen. Und wir haben es eben gehört im Beitrag, dieses Projekt ist Teil eines nationalen Forschungsschwerpunkts. Ivan Lieberherr hat Sandro Della Torre gefragt, was macht denn diese Myonen, diese kleinsten Elementarteilchen, so einmalig?
8: Das ist ihre Eigenschaft, dass sie so tief in andere Materialien eindringen können, also tiefer als zum Beispiel Röntgenstrahlen. Und so kriegt man Informationen aus dem Inneren über ein Objekt. Und eben am Paul-Scherrer-Institut, wo der leistungsfähigste kontinuierliche Myonenstrahl der Welt steht, werden deshalb nicht nur Kulturgüter mit Myonen durchleuchtet, sondern auch zum Beispiel Batterien. Man versucht, diese zu verbessern, längere Lebensdauer, kürzere Ladezyklen, denn man kann Batterien testen, welche chemischen Prozesse darin stattfinden, auch währenddem sie laufen. Oder mit Hilfe von Myonen sucht man auch nach Supraleitern, nach diesem heiligen Gral in der Physik. Das sind spezielle Materialien, die unter bestimmten Bedingungen Strom ohne Widerstand leiten, das wäre wichtig für Energieeffizienz. Also Myonen machen da einiges möglich.
11: Spüren wir im Alltag etwas von diesen Teilchen?
8: Also in uns, in unseren Körpern sind sie nicht, aber wir werden ständig von Myonen beschossen. Im Schnitt Dutzende Myonen fliegen jede Sekunde durch uns hindurch. Das sind Myonen, die kommen aus 15 Kilometern Höhe. Sie entstehen, wenn kosmische Strahlung in die Erdatmosphäre prallt. Und diese Teilchen sind dann sehr kurzlebig, sie zerfallen nach nur wenigen Millionstel Sekunden, aber weil sie fast mit Lichtgeschwindigkeit unterwegs sind, schaffen sie es bis zu uns auf die Erdoberfläche. Aber wir spüren sie nicht. Also die meisten fliegen durch uns hindurch und die bei uns einschlagen, das ist eine sehr kleine Strahlendosis, also sie schaden uns kaum.
11: Also Myonen kommen ganz natürlich vor. Weshalb braucht es denn überhaupt Teilchenbeschleunigeranlagen wie jene am Paul-Scherrer-Institut für die Forschung mit Myonen?
8: Also es braucht sie, um einen ganz konzentrierten Strahl von Myonen zu haben, wo man ganz viele Myonen am gleichen Punkt immer wieder hat. Und dann kann man kleine Objekte wirklich auch präzise untersuchen. Aber tatsächlich kann man auch mit den natürlich entstandenen Myonen etwas machen, Forschung betreiben. Vor einigen Jahren hat man dank Myonen zum Beispiel einen unbekannten Hohlraum in der Cheops-Pyramide von Gizeh gefunden. Und auch in diesem Bereich der Myonenforschung wollen Schweizer Forschende etwas bewegen. Also das Institut für Schnee- und Lawinenforschung will mit Detektoren in den Berghängen probieren, die Schneedecke zu messen. Also vom archäologischen Objekt bis zur Schneedecke, das zeigt etwa die Bandbreite in dieser Myonenforschung.
3: Das sind Informationen von SRF-Wissenschaftsredaktor Sandro Della Torre. Viele Versprechen, die die Staaten an Klimakonferenzen machen, bleiben Versprechen. Eingehalten werden sie oft nicht. Das zeigt sich besonders drastisch auch beim Methan. Auch die Schweiz hatte vor 5 Jahren versprochen, den Ausstoß dieses Treibhausgases bis 2030 um 30% zu reduzieren. Aber einen konkreten Plan, wie das gehen soll, wie dieses Ziel erreicht werden soll, gibt es nicht. Jetzt haben Forschende der ETH Zürich ausgerechnet, wie viel Reduktion von Methan denn weltweit nötig wäre. Und sie sagen, die Methanproblematik, die werde stark unterschätzt. Dazu hören wir jetzt nochmals Wissenschaftsredaktor Christian von Burg.
12: Methan und CO2, diese beiden Treibhausgase, seien sich in etwa so ähnlich wie Pulefleisch und Spaghetti, sagt Konstantin Weber von der ETH Zürich.
13: Ein Stückchen Hühnerfleisch und Spaghetti sind einfach nicht genau das Gleiche. Man könnte sie vergleichen über den Proteingehalt, über die Kosten, über die Kalorien.
12: Und je nachdem, was man vergleicht, kommt man zu ganz verschiedenen Schlussfolgerungen. Ähnlich ist es bei den zwei wichtigsten Treibhausgasen. Methan, das vor allem in der Landwirtschaft und bei der Erdölförderung entsteht, befeuert, über 20 Jahre gerechnet, den Klimawandel etwa 80 Mal stärker als dieselbe Menge CO2. Doch Methan baut sich nach etwa 10 Jahren wieder ab, während CO2 noch Jahrtausende in unserer Atmosphäre wirkt. Je nach Optik ist Methan somit fast vernachlässigbar oder aber ein akutes Problem. Klimawissenschaftler Weber warnt in einer soeben publizierten Studie davor, Methan zu unterschätzen.
13: Zu heutiger Erwärmung von ca. 1,4 Grad global trägt das Methan ungefähr 0,6 Grad bei.
12: Zum ersten Mal haben Weber und andere Klimaforschende nun systematisch berechnet, wie stark die Methanemissionen zurückgehen müssten, wenn auch die globalen CO2-Ziele eingehalten würden. Um das Pariser Klimaziel noch einzuhalten und die Erde zum Beispiel um nicht mehr als 1,7 Grad zu erwärmen, dürfte bis 2050 unter dem Strich kein zusätzliches CO2 mehr ausgestoßen werden. Gleichzeitig müsste bis dann aber auch der Methanausstoß weltweit gesehen um 63% reduziert werden, sagt Weber. Also deutlich mehr als die bis 2030 versprochenen 30%.
13: Da ist aber nicht viel passiert. In den letzten Jahren sind die Methanemissionen so stark gestiegen wie noch nie zuvor.
12: Der Trend geht also in die falsche Richtung. Bisher wird das Methan in sogenannte CO2-Äquivalente umgerechnet. Weber und seine Mitautorinnen von der ETH schlagen nun vor, Spaghetti und Bullefleisch, respektive die Klimagase CO2 und Methan, künftig separat zu betrachten.
13: Anstatt zu versuchen, Methan in CO2 umzurechnen, schlagen wir vor, getrennte Zielwerte anzugeben.
12: Damit rücke man stärker ins Licht, wo jeder einzelne Staat zur Lösung ansetzen müsse. Die Schweiz zum Beispiel.
13: Also der allergrößte Teil kommt aus der Landwirtschaft. Und innerhalb der Landwirtschaft kommt der größte Teil aus der Viehhaltung.
12: 85% ist der Anteil. Es ist vor allem der Methanausstoß der Kühe. Das Methan entsteht beim Gärprozess in ihren Mägen. Durch Futtermittelzugabe oder Züchtung ließe sich der Methanausstoß ein bisschen verringern. Am meisten aber brächte es klimatisch, nur noch so viele Rinder zu halten, wie sich mit dem Gras aus der Schweiz ernähren ließen, ohne zusätzliche Futtermittelimporte. Das wären gut 20% weniger Tiere als heute. Weltweit gesehen kommt nach der Landwirtschaft die Erdölförderung an zweiter Stelle als Methanquelle. Erdgas ist zu 90% Methan. Es tritt aus vielen Lecken, Pipelines, oft unbemerkt aus. Hier liege der zweite große Hebel, sagt Weber.
13: Und wenn die Schweiz einen Ausstieg aus fossilen Energieträgern beschließen würde, dann wäre das auch ein großer Schritt.
12: An erster Stelle beim Klimaschutz steht noch immer die Bekämpfung der CO2-Emissionen. Aber ohne spezielle Betrachtung auch des Methans lägen die Pariser Klimaziele komplett außer Reichweite, sagt Weber. Nicht beteiligte Forschende sagen übereinstimmend, die Studie der ETH-Forschenden sei gut gemacht. Was die separate Ausweisung des Methans angeht, gehen die Meinungen auseinander. Aber dass Methan als zweitwichtigstes Treibhausgas stärker beachtet werden sollte als bisher, darin sind sich die Forschenden einig.
3: Das war der Beitrag von Christian von Burg. Auch in dieser Woche war es nochmals sommerlich warm in der Schweiz mit Höchsttemperaturen um die 30 Grad. Und die Hitze, die große Sommerhitze, die hat uns in den letzten Monaten zum Teil regelrecht um den Schlaf gebracht. Die Messstationen in der Schweiz haben zum Beispiel im Tessin fast 50 Tropennächte registriert. Das sind Nächte, in denen Temperaturen nicht unter 20 Grad sinken. Und auch in der Deutschschweiz kam es in diesem Sommer zu einer rekordhohen Anzahl von Tropennächten, und zwar in der Zeit zwischen Juni und August. Was machen solch hohe Nachttemperaturen eigentlich mit unserem Körper? Die Wissenschaft will jetzt untersuchen, wie sich denn mehrere Tropennächte in Folge auf die Erholung des Körpers auswirken. Daniel Hofer hat Wissenschaftsredaktorin Katrin Kapretz gefragt, warum wir denn so schlecht schlafen, wenn es zu warm ist.
14: Weil Schlafen eine stark temperaturgesteuerte Sache ist. Eben nicht allein ein Prozess im Gehirn, bei dem noch ein paar Hormone mitspielen. Denn damit wir überhaupt einschlafen können, muss der Körper seine Kerntemperatur leicht absenken können, etwa ein halbes Grad. Dafür weiten sich die Blutgefäße an Händen und Füßen und in der Haut und geben so Wärme ab. Wenn es jetzt aber im Schlafzimmer ebenso heiß ist, kann diese Wärme schlecht oder gar nicht weg und der Körper kriegt dann buchstäblich die Kurve nicht zum Einschlafen.
15: Und warum ist es wichtig, dass die Körpertemperatur in der Nacht sinkt?
14: Ja, weil das ein wichtiges Schlafsignal an die innere Uhr ist. Hey, Körper, jetzt kommt deine Ruhephase. Das Hormon Melatonin wird hochgefahren, der Puls kann absinken, das Herz-Kreislauf-System zur Ruhe kommen, der Schlafrhythmus starten. Und insbesondere die Tiefschlafphasen spielen dann eine wichtige Rolle für die körperliche Erholung, aber auch das Gehirn kann dann die Eindrücke des Tages sortieren. Die Temperatur spielt also eine wichtige Rolle dabei, dass der Körper in den Schlaf findet und dort auch genügend lange bleiben kann, um sich eben zu erholen.
15: Welche gesundheitlichen Risiken bergen Tropennächte für uns?
14: Ja, wenn es nachts zu heiß ist, kann zum einen das Herz-Kreislauf-System nicht genügend runterfahren, weil es konstant versucht, doch noch irgendwie Wärme loszuwerden. Und zum anderen kommt unser Gehirn nicht gleichermaßen zur Ruhe. Man wacht häufig auf, schwitzt, wacht in der Folge auf und ist körperlich und im Kopf schlechter erholt. Man spürt das, indem man reizbarer ist, psychisch weniger belastbar, sich schlechter konzentrieren kann. Und diese Beschwerden, die summieren sich eben auf, wenn es nachts über längere Zeit hinweg zu heiß ist. Die Folgen von nächtlicher Hitze hat darum konkret wirtschaftliche Kosten, weil die Menschen weniger produktiv sind, eher Fehler machen.
15: Und wer ist besonders gefährdet durch zu hohe Temperaturen in der Nacht?
14: Insbesondere ältere Menschen, aber zum Beispiel auch Schwangere, Menschen mit Stoffwechsel- oder Herz-Kreislauf-Erkrankungen. Da weiß man aus Langzeituntersuchungen, dass sehr heiße Nächte das Risiko für einen Schlaganfall erhöhen. Stresshormone durch den Schlafmangel, Entzündungsprozesse und auch oxidativer Stress spielen dabei vermutlich mit, aber da gibt es noch einiges zu erforschen. Aber man muss auch sagen, für Menschen ohne Vorbelastungen hat der Schlafmangel die fehlende Erholung Folgen. Zum Beispiel steigt das Unfallrisiko, gerade auch dann, wenn es tagsüber eben auch wieder heiß ist. Das belegen Zahlen von Versicherungen. In Hongkong beispielsweise wies eine Studie nach, dass die Spitaleintritte während langer heißer Nächte messbar anstiegen. Und bekannt ist auch, dass regelmäßiger Schlafmangel mit einem erhöhten Sterberisiko einhergeht. Alles in allem ist man aber eben erst dabei, genauer zu umreißen, welchen gesundheitlichen Preis solche heißen Nächte haben.
3: Das war Katrin Kapretz von der Wissenschaftsredaktion und das war's mit ein paar ausgewählten Themen aus der Welt der Wissenschaft der letzten Woche.

0: Die Nachrichten von SRF um 1 mit Patrick Walter. Die deutsche Rechtsaußenpartei AfD feiert im Bundesland Sachsen-Anhalt einen großen Wahlsieg. Gemäß aktuellen Hochrechnungen dürfte sie bei der Landtagswahl auf rund 44% Wähleranteil kommen. Das wäre mehr als eine Verdoppelung gegenüber der letzten Wahl vor 5 Jahren für die Partei, die in Sachsen-Anhalt offiziell als rechtsextrem gilt. Deutschland-Korrespondentin Simon Fazer zu den Gründen für diesen Erfolg.
1: Die AfD hat es geschafft, ein Auffangbecken zu sein für eine ganz große Menge an Menschen, die unzufrieden sind, aus unterschiedlichen Gründen. Sie hat einen sehr intensiven Wahlkampf geführt, bis hin in die hintersten Ecken des Bundeslandes mit einem empathischen Spitzenkandidaten. Die Menschen haben sich tatsächlich gehört gefühlt. Und diese Wähler und Wählerinnen, das sind laut Umfragen rund 20%, die AfD wählen, weil sie rechtsextrem ist. Nochmal etwa 20% sind mit vielen Positionen, radikal rechten Positionen, einverstanden. Und der große übrige Teil hat teilweise aus Protest und teilweise aus der Hoffnung, dass sich jetzt endlich was ändert, die AfD gewählt. Man muss wissen, die Unzufriedenheit über die Politik, gerade auch jene im Bund, ist wirklich sehr, sehr groß.
0: Unklar ist noch, ob die AfD die künftige Regierung stellen kann. Große Verliererin in Sachsen-Anhalt ist die CDU. Ihr Stimmenanteil dürfte sich mehr als halbieren, von 37 auf noch 17,5%. Nach dem Wahlsieg der AfD hat es in mehreren deutschen Städten Proteste gegen die Partei gegeben. So demonstrierten in Frankfurt am Main rund 2500 Menschen dafür, ein Verbotsverfahren gegen die AfD zu prüfen, wie die Polizei gegenüber deutschen Medien erklärte. Auch in der deutschen Hauptstadt Berlin gingen am Abend ein paar hundert Menschen mit ähnlichen Forderungen auf die Straße. In Mainz wurde ebenfalls demonstriert. In Berlin ist zudem für heute Abend eine größere Kundgebung gegen die AfD angemeldet. Zwei Meldungen in Kürze noch. Bei einem Flugzeugunglück in Miami sind mindestens 5 Menschen ums Leben gekommen. Das haben die lokalen Behörden bekannt gegeben. 5 weitere seien verletzt, teils in kritischem Zustand. Ein Frachtflugzeug des Online-Versandhändlers Amazon ist am internationalen Flughafen von Miami bei der Landung von der Piste abgekommen und in mehrere Fahrzeuge geprallt. EU-Kommissionspräsidentin Ursula von der Leyen ist in Grönland eingetroffen. Bei ihrem Besuch soll eine neue EU-Grönland-Erklärung unterzeichnet werden. Es geht darum, eine einzigartige Partnerschaft zu festigen, so von der Leyen bei der Ankunft. Der Besuch gilt als brisant, weil US-Präsident Donald Trump seine Ansprüche auf Grönland bis zuletzt nicht aufgegeben hat. Grönland gehört zu Dänemark. Das Wetter von heute. Am Vormittag gibt es viele Wolken und es wird lokal nass. Am Nachmittag dann ziemlich sonnig bei rund 30 Grad. Das waren Nachrichten von Radio SRF. Verantwortlich war Patrick Walter.
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3: Neu sind nicht nur Fußballerinnen und Fußballer Profis, sondern auch die pfeifen in der obersten Liga. Am Montag hat der Schweizerische Fußballverband bekannt gegeben, dass seit dieser Saison 8 von 18 Schiedsrichtern als Profis angestellt sind. Das ist jetzt Thema im Tagesgespräch vom Dienstag.
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5: So ein Schiri-Profi ist heute mein Gast im Tagesgespräch, der Fedai Sahn. Herzlich willkommen.
6: Danke. Danke, dass ich da sein darf.
5: Es hat keine anderen so viel Spiel in der höchsten Schweizer Fußballliga pfiffen wie dir. Das nächste Spiel ist das 250. Dass Fußballschiedsrichter jetzt in der Schweiz neu ein Beruf ist. Was bedeutet euch das?
6: Das bedeutet für uns natürlich, dass wir viel bessere Vorbereitung und Nachbereitung haben zu den Matchen, die wir vorher hatten. Oder jetzt, früher hat man sich Gedanken gemacht, wie ein Wochenplan muss aussehen. Heutzutage weiss ich, ich kann mich nur auf den Fußball konzentrieren. Seit x Jahren Schiedsrichter gehabt, die einen Job nebenbei gemacht haben, auch international unterwegs gewesen sind. Familie zu Hause, Kind, Wochenende sind die meisten Matches in der Super League gewesen. Es ist schon extrem schwierig gewesen, das unter einem Hut zu bringen und zu managen. Und von dem her, wenn man natürlich weiss, ich habe nur Schiedsrichter vom Beruf und ich muss mich um nichts anderes kümmern, dann gibt das einem schon ein gutes Gefühl.
5: Dass wir jetzt das neu haben in der Schweiz, heisst das so, die Schiedsrichter sind bis jetzt zu wenig gut gewesen? Also, wollte man, dass die besser werden?
6: Also unser Anspruch ist natürlich, dass wir besser werden mit der Professionalisierung, was aber nicht heisst, dass wir fehlerfrei durch die ganze Saison wieder gehen. Also Fehler werden immer passieren. Wir müssen einfach schauen, dass wir die Fehler, die wir machen, besser analysieren und minimieren, so gut wie es geht. Aber es wäre eine Illusion, wenn wir würden sagen, die Profischiri in der Schweiz machen keine Fehler mehr.
5: Und die Ansprüche sind auch gestiegen. Das schreibt auch der Fußballverband. Ansprüche an die Schiedsrichter sind gestiegen. Darum eben auch der Schritt jetzt zu der Professionalisierung. Ihr seid ja schon lange im Geschäft für das an. Was ist denn anders? Wo spürt ihr, dass die Ansprüche gestiegen sind?
6: Ich finde, früher ist es ist einfach ein Leistungssport. Also heute machst du mit, jetzt in meinem Fall mit 43 noch voll Leistungssport. Du musst all die Tests bestehen, du musst den Fußball hinterher nachrennen. Ich will jetzt nicht abwertend sein, aber eine gute Fußballkarriere geht vielleicht bis 35, 36 und dann hören die meisten auf. Aber als Schiedsrichter machst du natürlich weiter. Und für mich ist es mega wichtig, dass ich mich optimal kann auf meine Saisons vorbereiten kann. Also Nachbearbeitung ist auch mega wichtig, dass man Regenerationsphasen einhalten kann. Früher war es so, dass man Samstag, Sonntag im Einsatz gestanden ist und am Montag ist man arbeiten. Also ist Regeneration flöten gegangen. Ein Fußballer, ein Profifußballer hat sich keine Gedanken gemacht über das. Dem ist als eigentlich der Wochenplan immer erstellt worden. Der hat Samstag, Sonntag seine Match gehabt, am Montag hat er Massage gehabt, am Dienstag hat er seine Regenerationseinheit gehabt und damit du hast wieder richtig angefangen. Das war bei uns früher nicht der Fall gewesen und heute ist es so. Oder? Heute können wir uns viel besser auf die Match eigentlich vorbereiten am Wochenende.
5: Aber eben, das war ja früher auch schon so gewesen. Aber heute ist heute auch der Druck ein anderer, dass der Fußballverband sagt, jetzt müssen wir etwas machen.
6: Ja, also wenn ich das mit der Vergangenheit vergleiche, würde ich auch sagen, dass wir heutzutage viel mehr Match haben. Oder wir haben viel mehr Competitions, was wir früher nicht hatten. Oder Sie haben es vorher erwähnt, ich erreiche am Wochenende meinen 250. Match. Ich glaube, früher wäre das extrem schwierig geworden, bis man die 250 Matches erreicht hat. Heutzutage hast du so viele Competitions, international wie national, dass es dann irgendwann schneller möglich wird. Von dem her würde ich sagen, dass das der Unterschied ist zu früher. Und der Fußball ist halt athletischer geworden. Oder? Früher war es vielleicht weniger anspruchsvoll gewesen. Heutzutage musst du schon etwas anbringen, dass du wirklich auf diesem Tempo mithalten kannst.
5: Ist auch die Öffentlichkeit vielleicht ein bisschen gnadenloser?
6: Ja, sicher. Vor allem mit den Social Media. Also heutzutage wird jede Szene eigentlich in tausend verschiedene soziale Netzwerke geteilt und kommentiert. Früher hast du eine kurze Zusammenfassung gehabt und dann war das eine Nachbearbeitung von dem Spiel. Heutzutage hat man schon viel mehr Möglichkeiten, zum angegriffen werden im sozialen Medienbereich.
5: Wie geht ihr mit dem Druck um? Also wenn euch so etwas passiert?
6: Hey, es ist part of the game. Also, es ist nicht so, dass wir von heute auf morgen einen Super League-Match pfeifen. Wir können uns über Jahre hinweg eigentlich auf Spitzenfußball vorbereiten. Also, es fängt in der kleineren Liga an mit vielleicht 50 Zuschauern und dann wird das immer mehr, immer mehr, immer mehr. Und dann ist man irgendwann vorbereitet, vor x-tausend Leuten einen Match zu pfeifen. Der Druck gehört dazu. Das ist auch unser Ansporn. Wenn man am Schluss natürlich einen guten Job macht, ist es noch mehr befriedigender. Also, von dem her, ich würde sagen, ohne Druck geht es auch nicht.
5: Jetzt ist eben Schiedsrichter neu ein Beruf, Fedaisan, seit dieser Saison. Aber wenn jetzt am Wochenende Match ist, was macht ihr denn von Montag bis Freitag? Also was heisst das eigentlich, Profi sein?
6: Ja, das heisst, dass wir eben am Montag machen wir unsere Analyse von diesen Matchen am Wochenende.
5: Da redet ihr zusammen, oder?
6: Ja, genau. Es ist jeden Montag um 10:30 hocken alle Schiedsrichter, die Profis sind, zusammen mit unseren Instruktoren und Ausschuss. Und dann tun wir die wichtigsten Szenen vom Wochenende analysieren. Das wird dann aufgezeichnet und das gibt man natürlich weiter an denen, die es wirklich interessiert, die Halbprofis noch zum Teil oder die 40% angestellt sind. Für die sind die Videos eigentlich frei zugänglich, die können das anschauen. Es wird über deine Szene diskutiert. Du kannst sagen, wieso dass es zu dem Fehlentscheid eventuell gekommen ist. Dann analysiert man das miteinander und tut sich eigentlich super vorbereiten für das nächste Wochenende. Und ja, jetzt, in so einem Wochenplan würde natürlich aussehen, dass man am Dienstag, Mittwoch, Donnerstag, Freitag trainiert und sich wieder auf die nächste Match vorbereiten.
5: Also physisch trainieren?
6: Genau, physisch trainieren. Sechs im Gym, sechs High-Intensity-Training, sechs Regenerationstraining. Und dann am Freitag haben wir wieder einen Call, wo man mit einem taktischen Analyst zusammenhockt vom SFV und die Match vom Wochenende vorbereiten.
5: Also mit einem Experten vom Fußballverband. Also das heisst, dass der euch zum Beispiel sagt,

0: Art Videoschiedsrichter.
1: Genau. Der grösste Kritikpunkt wäre wirklich, wenn man nicht um die letzten Meter kämpft im Stellungsspiel und eine Situation verpasst, dann weiss man vielleicht den Grund, wieso das passiert ist. Und das wollen wir eigentlich vermeiden.
0: Du redest jetzt viel von Zusammenreden, von Absprache geredet. Wie wichtig ist es so, dass ihr einander Sachen sagt, die vielleicht neben dem Feld passieren? Hilft das so?
1: Ja, also wir reden sicher nicht nur über Fußballerische, wo 90 Minuten auf dem Platz passiert, sondern was auch vorher könnte passieren, was in der Halbzeitpause kann passieren, was nach dem Match kann passieren. Es gibt natürlich auch Funktionäre, die gerne ein bisschen Druck aufbauen in der Halbzeitpause, weil sie das Gefühl haben, es wird alles gegen sie pfiffen. Das sind so, ich würde sagen, Taktikküchse. Die müssen wir natürlich unseren Kollegen weitergeben, dass die darauf vorbereitet sind, dass das halt nicht außergewöhnlich ist, wenn so einer mal kommt und reklamieren, dass er wirklich vorbereitet ist.
0: Und bis jetzt hat es das nicht gegeben, ist eigentlich ja noch erstaunlich.
1: Ich sage mal so, der Pool, den wir haben, ist jetzt grösser, dadurch, dass wir Profis sind, jetzt tun wir uns besser austauschen. Früher hat man natürlich nur mit seinen engsten Kollegen austauschen, das gibt es ja auch, wir haben auch unsere Gruppierungen gehabt, ich habe vielleicht einen besseren Kontakt gehabt zum XY und habe mit ihm geredet. Andere haben miteinander geredet, es war aber nicht so, dass all die Informationen untereinander austauscht worden sind.
0: Und dann kann jetzt ein Spieler auch nicht mehr sagen, aber beim letzten Schiri ist dem Fall das irgendwie noch erlaubt gewesen, wo du mir jetzt da abpfeifen willst.
1: Genau, also es wäre mega gut, wenn der Schiedsrichter dann reagiert und sagt, hey, verzeih kein Zeichen, ich kann mit dem Schiedsrichter mich austauschen. Und das war nie der Fall gewesen, dass sie auch merken, dass wir miteinander reden und gut vorbereitet sind. Es soll auch nicht den Eindruck erwecken, dass wir gegen Spieler sind. Wirklich nicht. Aber es soll auch ihnen auch aufzeigen, dass wir uns nicht unter Druck setzen von gewissen Aussagen, die nicht immer 100% stimmen.
0: Das ist auch schon vorgekommen?
1: Ja, das ist auch schon vorgekommen. Das gehört, früher ist das ein bisschen, wie soll ich sagen, ist das salonfähig gewesen. Heutzutage machen wir es weniger.
0: Könnt ihr ein Beispiel sagen, ohne Namen zu nennen?
1: Nein, ich habe ein konkretes Beispiel, das ich mal gehabt, wo mir ein Spieler gesagt hat, er bringe sein Piercing nicht ab. Man hat ja die Regel gehabt, dass man mit Schmuck nicht Fußball spielen darf. Und dann hat er gesagt, hey, nein, das gibt es bei uns nicht. Wenn du ein Piercing nicht wegbringst, dann shootest du einfach nicht. Und dann hat es geheißen, ja, nein, der Schiedsrichter von letzter Woche hat es zugelassen. Und dann musste ich sagen, nein, das stimmt nicht. Du musst mich nicht anlügen. Wir wissen, wir tauschen das aus. Es sind ganz klare Guidelines, die wir haben. Es sind einfach so Kleinigkeiten, wo sie das Gefühl haben, sie können uns austricksen.
0: Und es wird schwieriger jetzt, weil es eben neu, wo Schiedsrichter neu ein Beruf ist im Schweizer Fußball. Wenn dir jetzt auf dem Platz steht, fällt euch an und alle wissen, das ist jetzt ein Profi. Steigt da auch der Druck, die Erwartungen an euch?
1: Ich würde nicht meinen, dass Druck steigt, aber Erwartung sicher. Also ich kann mir vorstellen, dass gewisse Leute mehr erwarten von uns, wenn wir jetzt Profis sind. Aber das heisst nicht, dass wenn wir Profis werden von heute auf morgen, wir 100% besser sind. Das braucht ein bisschen Zeit. Wir müssen natürlich uns auch ein bisschen etablieren, ist etwas Neues. Das wird sich dann nach 6 Monaten, ich sage jetzt mal, das wird nach 3-6 Monaten zeigen, ob das wirklich uns extrem viel gebracht hat auf dem Platz. Aber ich gehe davon aus, dass die Rahmenbedingungen uns extrem gut unterstützen, wenn irgendetwas ist, dass wir uns besser vorbereiten auf die nächsten Match.
0: Am Wochenende hat ein Schiedsrichter, der nicht zu den Profis gehört, eine Regel nicht kennt. Er hat einen Goalie, der den Ball zu lange in der Hand hatte, eine gelbe Karte gegeben. Schon, wenn es eine neue Regel gibt, die sagt, wenn der Goalie Zeit spielt, dann gibt es nicht gelb, sondern einen Eckball für den Gegner. Dass ein Schiedsrichter die neue Regel nicht kennt, der ist kein Profi, besteht es dafür auch eine Gefahr, dass es eine Zweiklassengesellschaft gibt, dass es die Profis gibt und die anderen.
1: Ich würde nicht sagen, dass jetzt immer ein Fehler unterlaufen ist, weil er kein Profi ist. Ich meine, es sind so viele Sachen, die man auf dem Fußballfeld als Schiedsrichter muss achten, oder? Und wenn man jetzt mal einen Blackout hat von einer Sekunde und so ein Lapsus passiert, dann ist es natürlich schon peinlich. Aber das kann jedem passieren, das kann einem weltbesten Schiedsrichter passieren. Also ich glaube, es ist wirklich situationsbedingt gewesen und das Gute ist, dass einem der Fehler nie mehr wird passieren. Also grundsätzlich passiert eigentlich ein riesen Fehler einem nur einmal. Man lernt daraus. Aber ich will jetzt niemanden in Schutz nehmen, aber man muss auch sagen, es hat jetzt so viele Änderungen gegeben mit den Countdowns, die wir haben, mit den Pflegen, wo ein Spieler eine Minute raus muss. Also man muss dann sich schon von heute auf morgen auf extrem viele Neuigkeiten eigentlich vorbereiten in einem Fußballmatch.
0: Aber wir haben jetzt neue Profis und wir haben solche, die nicht Profis sind. Die Pensen von denen sind zum Teil auch erhöht worden. Super League bis 40%. Gibt es da vielleicht auch Ansprüche von Teams, die sagen, wir wollen in dem Fall, dass bei uns Profis pfeifen?
1: Das ist nicht möglich. Also ich kann mir schon vorstellen, dass es dann gewünscht wird, dass man nur Profi-Schiedsrichter hat, aber ich glaube, wenn man unsere Liga anschaut, muss man es fairerweise sagen, dass eigentlich von Profis bis zu Halbprofis die Schiedsrichter nicht viel unterschiedlicher sind. Wir haben natürlich bessere Rahmenbedingungen.

0: Ja, es sind 40% angestellte Schiedsrichter. Aber also Clubs haben generell nicht mitreden, was Aufgebote anbelangt. Man kann zum Schutz von gewissen Schiedsrichtern mal einen zu einem speziellen Verein nicht schicken, dass er einfach eben, dass er mal seinen Schutz hat. Aber grundsätzlich sind wir extrem unabhängig von diesen Vereins.
1: Ob schon ja eben die Schiedsrichter auch von den Clubs finanziert werden. Sie ja müssen zustimmen eben dieser Professionalisierung. Sie zahlen mehr ein jetzt in den Topf, wo dann das Geld eben auch für euch quasi ausgegeben wird. 700'000 Franken zahlen sie mehr ein in den Schiri-Topf. Wie viel verdient ihr eigentlich jetzt als professioneller Schiedsrichter?
0: Ich weiss, dass wir 80'000 glaube ich, Fixum haben. Was aber die Zahlen gegenüber sind, kann ich Ihnen wirklich noch nicht sagen, weil das wird sich dann Ende Jahr zeigen. Man kann natürlich noch einen Boni dazu verdienen mit den zusätzlichen Leistungen, die man hat. Also ich glaube, man muss Minimum ab Match als Schiedsrichter sich daran beteiligen, dass man auf die Fixum kommt und alles, was drüber ist, ist dann der Bonus. Aber wie viel das ist am Schluss wird, weiss ich ehrlicherweise wirklich nicht.
1: Also das wäre ein 80% Pensum und 80'000 ein Fixum. Und dann kommt noch etwas oben drauf. Vielleicht ein Superleague-Spieler, oder mit dem Blick mal ausgerechnet, der verdient im Durchschnitt zwischen 10'000 und 20'000 Franken pro Monat. Mhm. Das ist mehr oder weniger, als ihr jemanden habt.
0: Wir haben eine Kontozahlung von 9'000. Also ich würde sagen, wir sind weniger als die 10'000 im Schnitt, oder? Was haben Sie gesagt? 10 bis 20?
1: Ja, genau. Also weniger als ein Superleague-Spieler, aber nicht viel weniger.
0: Genau.
1: Also es lohnt sich schon.
0: Klar, also ich meine, wenn man mit seinem Hobby zusätzlich noch Geld verdienen kann oder von dem kann leben kann, ist es etwas mega Schönes. Es ist ein riesen Privileg, wenn man davon kann leben kann.
1: Es ist aber auch ein bisschen ein Risiko, oder? Man weiss ja nie, wie lange kann man den Beruf noch machen kann. Auch eine Verletzung kann einen zwingen, dass man aufgeben muss. Oder man kann den Status, Profi-Status auch verlieren, wenn die Leistungen nicht mehr stimmen. Dann gibt es 6 Monate Kündigungsfrist. Und dann hat man ja den nicht mehr. Früher hat man immer noch einen Beruf nebenan. Ihr seid Haustechnikplaner, yeah. Oder seid ihr gewesen?
0: Ja. Yeah. Mir hat mal einer gesagt, du brauchst 20 Jahre, um deine Karriere aufzubauen, aber du kannst es innerhalb von einer Sekunde eigentlich kaputt machen, oder? Und das ist schon sein Risiko. Also, man hat vielleicht mal einmal auf dem Platz eine falsche Reaktion oder einen groben Schnitzer, und kann eigentlich seine Karriere selber zerstören. Das ist möglich. Gesundheit ist extrem wichtig. Man muss natürlich verletzungsfrei durch die ganze Saison durchgehen, dass man eigentlich immer wieder auf dem Level Fußballspiel leiten kann. Ich finde, die Sicherheit hat man nicht, aber man kann natürlich extrem viel dazu beitragen, dass es lang gut geht.
1: Das Tagesgespräch mit dem professionellen Schiedsrichter Fedai Sam. Die Schweiz hat ja 16 Jahre lang keinen Spitzenschiedsrichter mehr gehabt, wo international die grossen Spiele können, FIFA, Champions League, WM, EM. Jetzt haben wir wieder einen mit dem Sandro Scherer. Ist das auch ein Grund, dass man gerne will, dass es jetzt mit der Professionalisierung wieder mehr Schiedsrichter gibt, die auch international Top-Leistungen können bringen?
0: Ich meine, Sandro Scherer ist das Paradebeispiel dafür. Oder Sandro Scherer ist, seit er ein junger Schiedsrichter ist, eigentlich immer vom Verband unterstützt worden. Er hatte Anstellungsbedingungen gehabt, er hat beim Talentausschuss mitgemacht. Bei ihm haben Rahmenbedingungen gestimmt, er hat eine gute Unterstützung gehabt, hat sich nur auf Fußball konzentrieren und auf seine körperliche Verfassung und ist mega gut rausgekommen. Also, wenn wir ihn ja als Paradebeispiel haben, dann kann es ja bei uns auch noch besser werden.
1: Bei euch ist es ja ein bisschen anders. Ihr seid nicht mehr in dieser obersten Kategorie FIFA, aber ihr seid im Bereich VAR, also im Bereich Videoschiedsrichter, seid ihr top, gehört ihr zu der europäischen Elite. Und ihr habt ja eben schon vorher, also vor dem Entscheid jetzt, habt ihr können wie von dem Leben, den ich wie selbstständig gemacht, von diesen Einsätzen als VAR können durchkommen, seid international unterwegs gewesen. Im letzten Monat seid ihr 15 Tage im Ausland gewesen und seid in irgendwelchen Kauern, sage ich jetzt mal, habt ihr immer so vor diesen Bildschirmen gehockt und Schiedsrichter unterstützt. Wieso habt ihr es als wahr weitergebracht als Schiedsrichter?
0: Oh, schwierig. Ich meine, man muss schon überlegen, also in meinem Fall, ich bin ja mit 33 internationalen Schiedsrichter geworden und heutzutage liegt das nicht drin. Also du musst viel jünger FIFA-Schiedsrichter werden, dass du Top-Level erreichst. Früher war es wirklich noch so gewesen, dass es gelangt hat, wenn man noch mit 35 FIFA-Schiedsrichter geworden ist. Klar, Leistungen müssen natürlich auch passen. Ich habe nicht immer die beste Leistung international gebracht, dass es dann am Schluss gelangt hat. Irgendwann ist dann die Rolle wahr gekommen. Und ich habe gemerkt, es ist etwas, was ich eigentlich mega gerne mache. Mega gerne die Schiedsrichter-Team auf dem Feld unterstützen, meine Inputs kann geben, wenn sie nötig sind, immer natürlich innerhalb des Protokolls. Das hat mir einfach gepasst, dass ich so wie, wie soll ich sagen, wie der Backup gewesen bin von ihnen auf dem Feld und habe sie können gut unterstützen und habe auch mich mit meinen guten Leistungen international können bewerben für grosse Turniere. Und ja, seitdem läuft es mir eigentlich als wahr mega gut. Ich darf jetzt an der WM sein, ich darf vor zwei Jahren an der EM sein, regelmässig Einsätze international. Also das wird natürlich bestätigt mit den Aufgeboten, die man hat. Klar, man ist abhängig von diesen Aufgeboten international. Man muss immer gute Leistungen bringen. Wenn einmal ein Bock passiert, bist du schnell mal sechs Monate out. Also die hundertprozentige Sicherheit hast du nie. Aber man muss schon gemacht sein für den Beruf wie ein Jahr, dass es am Schluss wirklich passt mit dem Schiedsrichterjob.
1: Die Profis, die es jetzt neu gibt im Schweizer Fußball, die werden bei den Männern eingesetzt. Aber VARs, die werden auch, da werden auch männliche VARs quasi, werden bei den Frauen eingesetzt. Ihre auch, Fedai Sander, hat auch schon, das als VAR im Einsatz gewesen, zum Beispiel im Champions League-Final von den Frauen. Ist es anders, wenn man bei den Frauen VAR ist, als bei den Männern?
0: Ja, ich würde sagen, sogar viel schwieriger als bei den Männern, weil bei den Männern gibt es etwa die mal Reaktionen, wo man weiss, hey, da muss ja etwas gewesen sein, dass er so reagiert. Und bei den Frauen gibt es fast nie Reaktionen. Also, auch wenn sie extrem grob gefällt wird, stehen sie auf und spielen weiter. Und du als VAR säckelst eigentlich immer die Situation hinterher, weil du fast nie Unterbrüche hast. Und das ist der grösste Challenge, den wir bei den Frauen amigs haben. Auch Handspiel ist amigs ein Thema, das bei den Frauen schwieriger ist. Weil sie halt ihre Körperteile müssen schützen müssen, die Männer nicht müssen. Bei ihnen ist es ja gegen oben, bei den Frauen ist es oben und jetzt musst du bestrafen, was ist strafbar, was ist nicht strafbar, was ist Schutz, was ist nicht Schutz. Das ist ein bisschen anspruchsvoll. Aber grundsätzlich habe ich immer das Gefühl gehabt, dass Frauenfußball als VAR schwieriger war als Männer.
1: Also wo sie weniger angeben sozusagen.
0: Genau, wie sie einem viel weniger Hint gegeben haben, um Situationen zu überprüfen.
1: Und die Männer vielleicht auch mal Hint geben, wie gar nichts war.
0: Ja, genau.
1: Interessant.
0: Ja.
1: Was bringt es denn jetzt dem Schweizer Fußball, wenn Schiedsrichter international unterwegs sind?
0: Ja, grundsätzlich können wir mega viel Erfahrung mitnehmen ins eigene Land. Oder? Der internationale Fußball ist zum Teil schneller, intensiver. Es ist jetzt mega heikel, was ich sage, aber ich will nicht den Schweizer Fußball abwerten, aber das ist eine Ausbildungsliga. Wenn man natürlich internationalen Fußball hat, dann ist es eine Top-Liga, dann sind das nur die besten Fußballer und Mannschaften. Und wenn man natürlich die Erfahrung von diesen Top-Match mitnehmen und in der Schweiz kann weitergehen zu den jungen Schiedsrichtern, dann profitieren am Schluss alle davon.
1: Jetzt neu eben auch als Profi, auch in der Schweiz, Fedai Sander. Und gleich noch die Frage, also Profi hin oder her, warum tut ihr euch das eigentlich an? Es ist schon hart, oder? Ja. Immer auspfiffen werden, kritisiert werden.
0: Also, es muss natürlich auch bewusst sein, was man macht. Man kann nie beide Lager zufriedenstellen. Das ist mega schwierig. Es ist so wie ein Beamtenjob oder ein Politikerjob. Man trifft eine Entscheidung. Entweder passt es dir oder es passt dir nicht. Und im Fußball als Schiedsrichter ist es nicht anders. Aber grundsätzlich sind die meisten Leute Schiedsrichter aus Liebe zum Fußball. Also, ich glaube, in den jungen Jahren haben alle Fußball gespielt, haben Fußball mega gerne gehabt und haben gemerkt, hey, als Fußballer werde ich nie Profifußballer. Also versuche ich es als Schiedsrichter. Andere haben vielleicht andere Motivationen, sei es finanziell oder eine Persönlichkeitsschulung, einfach mal etwas Neues ausprobieren. Aber grundsätzlich bin ich Schiedsrichter geworden, weil ich Fußball selber gespielt habe. Ich musste aushelfen im eigenen Verein als Schiedsrichter in einem Grümpelturnier. Ich habe das dann gemacht. Es ist mir mega gut gelegen und dann habe ich irgendwann mal den offiziellen Kurs gemacht. Und als ich dann erfahren habe, dass ich 70 Franken pro Match verdiene, habe ich so gedacht, hey, das ist nicht so schlecht. Komm, ich verdiene mein Sackgeld ein bisschen selber und seitdem bin ich eigentlich dabei.
1: Und jetzt ist die Summe doch deutlich höher, die ihr verdient. Ihr habt gesehen, Schiedsrichter machen ja auch Fehler. Ihr habt auch Fehler gemacht in eurer Karriere. Gibt es einen, der euch besonders ärgert?
0: Ja, also ich glaube, unser höchster Anspruch als Schiedsrichter ist, dass wir Spieler schützen. Und ich kann mich an eine Situation erinnern, das war Basel gegen IB, wo ein Spieler von Basel sehr grob gefoult worden ist, zum Teil sogar verletzt worden ist und ich habe das verpasst. Das hat mich im Nachhinein extrem geärgert. Aber wenn ich jetzt wieder zurückschaue, würde ich sagen, ich habe eigentlich mehr oder weniger Glück gehabt in meiner Schiedsrichterkarriere. Also ist es mir jetzt noch nie ein Fehlentscheid. Also ich habe viele Fehler gemacht. Gell? Das ist nicht, dass ich das Gefühl habe, ich bin fehlerfrei durch meine Karriere gegangen. Aber ich kann mich jetzt nicht an Situationen erinnern, wo man geblieben ist, wo ich müsste sagen, hey, wieso ist dir das passiert?
1: Eine Situation war ja auch noch speziell, die euch passiert ist, wo ein Spieler auf euch zugekommen ist, der euch geschöpft hat, der euch die rote Karte, die er ihm gezeigt hat, aus der Hand geschlagen hat. Wie war das für eine Situation für euch? Also wie habt ihr das quasi auch verarbeitet?
0: Ja, das ist eigentlich das Schlimmste für einen Schiedsrichter, oder? Wenn du auf dem Fußballfeld vor all diesen Leuten körperlich angegangen wirst. Ich habe gemeint, das ist in der Schweiz nie möglich, weil ich den Schweizer Fußball mega gut gekannt habe. Aber es gibt immer Ausnahmen. Ich glaube, wenn ich jetzt zurückschaue, ist das der einzige Fall in den letzten 10, 15 Jahren, wo das passiert ist. Ich bin einfach in dem Moment mega froh gewesen, dass all die Automatismen funktioniert haben. Also ich bin ruhig geblieben, ich kann nicht eine Reaktion zeigen. Das kann ja sein, es ist ja menschlich, dass man vielleicht einen auch zurückschüpft, weil man seine persönliche Zone wieder will, für sich hat. Aber ja, bei mir ist das nicht der Fall gewesen. Ich bin wirklich mega ruhig geblieben. Ich bin nochmal in mich hineingegangen und habe mir überlegt, was machst du jetzt? Oder? Dass der Spieler mit Ruhe vom Platz fliegt, ist schon klar gewesen. Aber wenn man sich als Schiedsrichter nicht wohl fühlt, kann man den Match auch abbrechen, weil wir schon körperlich angegangen wurden. Wir haben das im Team kurz untereinander besprochen, auf dem Spielfeld. Ich war in der Lage, um den Match fertig zu machen, weil ich über dem gestanden bin, was passiert ist. Und bin Gott froh, dass all die Automatismen in dem Moment wirklich richtig funktioniert haben.
1: Und habt ihr das schnell verdaut gehabt?
0: Ich würde lügen, wenn ich würde sagen, ja. Aber es ist mir immer wieder ein bisschen ob sich aus, sage ich mal so. Vielleicht habe ich auch, irgendeine falsche Reaktion gezeigt, dass es zu dem gekommen ist. Vielleicht habe ich auch eine Fehlentscheidung getroffen, dass er am Schluss mega sich über meine Leistung geärgert hat und seine Emotionen nicht im Griff gehabt hat. Also irgendetwas muss im Vorfeld gewesen sein, dass das passiert ist. Vielleicht ist es auch etwas persönlich gewesen, vom Fußballer. Aber ja.
1: Hat er sich entschuldigt, eigentlich mal, das Spiel?
0: Er hat sich entschuldigen, gerade nach dem Match. Aber meine Erfahrung sagt einfach, dass all die Entschuldigungen direkt nach dem Match sind nicht ehrlich gemeint, sondern die sind eher da, um den Rapport zu verharmlosen.
1: Ah, dass er nicht zu lang gesperrt
0: wird. Genau, dass er nicht zu lang gesperrt wird. Und ich habe das wirklich, ich habe das Gefühl, es ist nicht ehrlich gemeint, die Reaktion. Oder er hat den Kontakt gesucht mit seinem Sportchef, sind vor der Garderobe gestanden. Ich bin eigentlich mega kommunikativ, also mit mir kann man nach dem Match diskutieren, man kann sich während dem Match anschreien, nach dem Match ist alles gut, aber in dem speziellen Fall habe ich es nicht zugelassen, weil ich gewusst habe, es ist nicht ehrlich gemeint und ja, aber so eine persönliche Entschuldigung im Nachhinein noch nie gehabt.
1: Jetzt mit der neuen Lage, wie es heute ist, könntet ihr den Fall in die Mäntigungsrunde mitnehmen oder könntet ihr mit euren Kollegen über das diskutieren, mit euren anderen Profi-Schiedsrichterkollegen. Am Wochenende habt ihr euer 250. Spiel. Was erhofft ihr euch? Also wo wollt ihr jetzt dank der Professionalisierung besser werden noch? Zum Schluss.
0: Ich würde sagen, unsere erste Priorität ist natürlich nicht auffallen. Oder? Wenn ein Schiedsrichter nicht auffällt in seinem Match, dann hat er keinen schlechten Job gemacht. Also das ist auch so unser Ziel.
1: Aber der Fedaisan bleibt auch als Profi der Fedaisan.
0: Genau. Das Ziel ist, dass man sich eigentlich immer sich selber bleibt, egal wie viel Geld man am Schluss verdient. Nur Rahmenbedingungen sind besser, Nachbearbeitung und Vorbereitung sind optimal.
1: Merci vielmals für das Gespräch.
0: Herzlichen Dank. Gerne. Danke vielmals.
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0: Die Nachrichten von SRF um 14:30 mit Patrick Walter. Die deutsche Rechtsaußenpartei AfD feiert im Bundesland Sachsen-Anhalt einen großen Wahlsieg. Gemäß aktuellen Hochrechnungen dürfte sie bei der Landtagswahl auf rund 44% Wähleranteil kommen. Das wäre mehr als eine Verdoppelung gegenüber der letzten Wahl vor 5 Jahren. Für die Partei, die in Sachsen-Anhalt offiziell als rechtsextrem gilt. Deutschland-Korrespondentin Simon Fatzer zu den Gründen für diesen Erfolg.
1: Die AfD hat es geschafft, ein Auffangbecken zu sein für eine ganz große Menge an Menschen, die unzufrieden sind, aus unterschiedlichen Gründen. Sie hat einen sehr intensiven Wahlkampf geführt, bis hin in die hintersten Ecken des Bundeslandes mit einem empathischen Spitzenkandidaten. Die Menschen haben sich tatsächlich gehört gefühlt. Und diese Wähler und Wählerinnen, das sind laut Umfragen rund 20%, die die AfD wählen, weil sie rechtsextrem ist. Nochmal etwa 20% sind mit vielen Positionen, radikal rechten Positionen, einverstanden. Und der große übrige Teil hat teilweise aus Protest und teilweise aus der Hoffnung, dass sich jetzt endlich was ändert, die AfD gewählt. Man muss wissen, die Unzufriedenheit über die Politik, gerade auch jene im Bund, ist wirklich sehr, sehr groß.
0: Unklar ist noch, ob die AfD in Sachsen-Anhalt die künftige Regierung stellen kann. Große Verliererin ist die CDU. Ihr Stimmenanteil dürfte sich mehr als halbieren, von 37 auf noch rund 17,5%. Nach dem Wahlsieg der AfD hat es in mehreren deutschen Städten Proteste gegen die Partei gegeben. So demonstrierten in Frankfurt am Main rund 2500 Menschen dafür, ein Verbotsverfahren gegen die AfD zu prüfen, wie die Polizei gegenüber deutschen Medien erklärte. Auch in der deutschen Hauptstadt Berlin gingen am Abend ein paar hundert Menschen mit ähnlichen Forderungen auf die Straße. In Mainz wurde ebenfalls demonstriert. In Berlin ist zudem für heute Abend eine größere Kundgebung gegen die AfD angemeldet. Zwei Meldungen in Kürze noch. Bei einem Flugzeugunglück in Miami sind mindestens 5 Menschen ums Leben gekommen. Das haben die lokalen Behörden bekannt gegeben. 5 weitere seien verletzt, teils in kritischem Zustand. Ein Frachtflugzeug des Online-Versandhändlers Amazon ist am internationalen Flughafen von Miami bei der Landung von der Piste abgekommen und in mehrere Fahrzeuge geprallt. EU-Kommissionspräsidentin Ursula von der Leyen ist in Grönland eingetroffen. Bei ihrem Besuch soll eine neue EU-Grönland-Erklärung unterzeichnet werden. Es geht darum, eine einzigartige Partnerschaft zu festigen, so von der Leyen bei der Ankunft. Der Besuch gilt als brisant, weil US-Präsident Donald Trump seine Ansprüche auf Grönland bis zuletzt nicht aufgegeben hat. Grönland gehört zu Dänemark. Das Wetter von heute. Am Vormittag gibt es viele Wolken und es wird lokal nass. Am Nachmittag dann ziemlich sonnig bei rund 30 Grad. Das waren Nachrichten von Radio SRF. Verantwortlich war Patrick Walter.
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3: Sie sind bei Ihrem Infosender. Am Wochenende hier gibt es jetzt einen Rückblick auf ein paar ausgewählte Themen aus dem Programm von SRF 4 News von letzter Woche. Der erste Schultag ist etwas ganz Besonderes und vielen bleibt er wohl für immer in Erinnerung. In Kriegsländern aber ist ein normaler Schulbetrieb oft nicht oder nur eingeschränkt möglich. Zum Beispiel in der Ukraine. Dort war Anfang Woche landesweit Schulstart und Präsident Volodymyr Zelensky hat eine Klasse besucht und die Kinder begrüßt. Das zeigt ein Bericht von CNN. Aber so fröhlich und unbeschwert, wie das hier tönt, war es wohl nicht an allen Schulen in der Ukraine. Das berichtet der freischaffende Journalist Peter Sawicki in Kiew im Gespräch mit Selina Etter.
4: Ja, man versucht hier so viel Normalität wie möglich walten zu lassen und gleichzeitig so viel Sicherheit wie notwendig. Das hat natürlich hier mit der Sicherheitslage zu tun, die sich zuletzt noch mal deutlich verschärft hat. An sich ist ja dieser 1. September, der Tag des landesweiten Schulbeginns nach den langen Sommerferien, traditionell ein wirklich wichtiges Datum für das ganze Land, für alle Menschen hier kulturell, auch mit Blick auf die eigene historische Identität. Die Kinder und Jugendlichen kehren aus den Ferien zurück und man möchte eigentlich feierlich das neue Schuljahr beginnen und das ist in der Form natürlich nur eingeschränkt möglich. Auch in Kiew beispielsweise gab es am Vormittag Luftalarm, davon waren die Schulen natürlich auch betroffen. Das heißt ganz praktisch, dass in Teilen Präsenzunterricht möglich ist. Es gibt auch gemischte Modelle, hybrider Unterricht, der im Prinzip seit der Pandemiezeit fortgesetzt wird in dieser Form oder eben auch nur online, je nachdem, wo man sich im Land jeweils befindet. Und dennoch hier in Kiew, um darauf zurückzukommen, hatte schon auch gesehen den Versuch, eben so normal wie möglich diesen Schulalltag zu beginnen. Ich habe mehrere Gruppen von jüngeren Schülern, von Teenagern gesehen, die auf kleineren Ausflügen unterwegs gewesen sind, die Eis essen gegangen sind. Und alles in allem haben in etwa 3,5 Millionen Schülerinnen und Schüler wieder mit dem Unterricht begonnen und darunter circa 240.000 Erstklässler landesweit.
3: Welche Tradition hat denn der Schulstart in der Ukraine?
4: Ja, spielt eine ganz große Rolle hier gesamtgesellschaftlich, kulturell. Also die Tradition der ersten Glocke, der sogenannten, das ist wirklich fest verankert hier in der Ukraine. Das ist oft verbunden mit einem Fest im Schulhof, also am ersten Schultag. Da geht es weniger darum, den Unterricht rein inhaltlich zu beginnen, sondern erstmal festlich das neue Schuljahr zu beginnen mit dieser traditionellen ersten Glocke. Also da ist man oft in traditioneller Kleidung zur Schule unterwegs, Lieder werden gesungen und das soll so ein echtes Familienfest für viele werden. Und das ist in dieser Form natürlich sehr eingeschränkt nur möglich. Auch hier in der Hauptstadt Kiew war das, wenn überhaupt, nur in einigen Schulen zu beobachten. Und dennoch hält die ukrainische Regierung daran fest, dass die Schule auch ein Ort zur Herausbildung der nationalen Identität Bestand haben soll, dass dieses Element in der Schulbildung weiter wichtig bleiben soll, auch während des Krieges, um die gesamtgesellschaftliche Resilienz hochzuhalten und um auch die nachkommenden Generationen von Schülerinnen und Schülern entsprechend zu prägen.
3: Wie muss man sich denn den Schulstart in den Ortschaften nahe der Frontlinie vorstellen?
4: Ja, wesentlich anders als zum Beispiel im Westen oder im Zentrum der Ukraine, wo es eben sehr oft diesen Präsenzunterricht gibt. Im Westen natürlich ist das zumindest die Regel, aber im Osten, im Südosten, wo ich auch schon unterwegs gewesen bin, da sieht das eben anders aus. Und da ist es so, dass die Schule immer häufiger in den Untergrund verlegt worden ist oder verlegt wird. Beispielsweise Kharkiv im Nordosten der Ukraine, da findet der Unterricht fast komplett mittlerweile im Untergrund statt. Und so ähnlich ist die Situation in Saporischschja im Südosten der Ukraine. Und da war ich zuletzt vor einigen Monaten und konnte da auch eine Schule besuchen, die mittlerweile sich in einem Bunker befindet, die in einem öffentlichen Schutzraum, der auch seit Beginn der russischen Invasion eingerichtet worden war, jetzt eben zur Verfügung gestellt wird für eine ganze Schule. 7 Meter unter der Erde befindet sich das Ganze. Und da sieht das so aus, dass am Vormittag eine Unterrichtsschicht für jüngere Kinder stattfindet und am Nachmittag sind die Jugendlichen mit Unterricht dran. Und das Bemerkenswerte damals war für mich zumindest, dass, obwohl es da eben kein Tageslicht unten gibt, doch sehr viel Lebensfreude, eine gewisse Sorglosigkeit zu spüren war bei den Kindern und Jugendlichen. Da hat man wirklich gemerkt, für ein paar Stunden konnten die Kinder unten den Krieg so ein wenig vergessen und für ein paar Stunden eine einigermaßen normale Kindheit und Jugend verbringen.
3: Sie sprechen die Angriffe an. Letzte Woche wurde in Kiew eine Schule angegriffen. Sind denn Schulen ein Angriffsziel und wie gehen Sie mit dem Luftalarm um?
4: UNICEF beispielsweise, die Organisation, hat Ende vergangenen Jahres ganz offiziell Stellung bezogen und geschrieben, dass Schulen in der Ukraine unter Beschuss geraten durch Russland und dass konkret dadurch die Entwicklung bzw. die Bildung der Kinder gefährdet sei. Man hat da mehr als 340 Schulgebäude gezählt, also allein im Jahr 2025, die beschädigt oder zerstört worden seien infolge von Luftangriffen Russlands. Und generell hat sich die Lage ja eher verschlimmert, beispielsweise hier in Kiew, in der Hauptstadt. Da finden seit einigen Wochen schon verstärkte Luftangriffe statt, mittlerweile auch etwa 10-mal am Tag Luftalarm. Das Ganze bei immer weniger Flugabwehrmunition, die die Ukraine zur Verfügung hat. Und das bedeutet natürlich, dass auch die Kinder und Jugendlichen auf dem Weg zur Schule beziehungsweise während des Unterrichts, wenn das Ganze in Präsenz stattfindet, ja auch zusätzlich gefährdet sind. Immerhin kann man gleichzeitig sagen, dass die Schulen, die Präsenzunterricht in der Ukraine anbieten, zu 80% mit Schutzräumen mittlerweile ausgestattet sind. Und bei Luftalarm ist das eben so, dass die Schülerinnen und Schüler dann eben den Unterricht, wenn möglich, dann im Schutzraum weiterführen. was mit Einschränkungen verbunden ist, aber man versucht sich da zumindest weitestgehend darauf einzustellen.
3: Kinder und Jugendliche werden in Bunkern, in Schutzräumen unterrichtet. Es kommen nun auch Kinder in die erste Klasse, in die Schule, die fast nur Krieg erlebt haben in ihrem ganzen Leben. Was ist das für eine Generation, die jetzt in die Schule kommt?
4: Ja, das kann man wahrscheinlich im gesamten Ausmaß noch gar nicht erfassen. Denn einerseits ist das sicherlich so, dass die Kinder und Jugendlichen, die unter diesen Umständen aufwachsen und die jetzt auch in die Schule kommen, eine gewisse Resilienz und innere Stärke erlernt haben, damit aufgewachsen sind. Und gleichzeitig kann man sicherlich sagen, dass viele dieser Kinder mit Traumata aufwachsen, mit psychischen Belastungen verschiedener Art. Das fängt damit an, dass der Schulweg schon mit Lebensgefahr oftmals verbunden ist. Das geht hinüber zur Frage der Qualität des Unterrichts, beziehungsweise der Frage, wie Lernen auch rein mental möglich ist unter den Bedingungen. Einerseits, weil Präsenzunterricht nicht immer möglich ist und die sozialen Kontakte eingeschränkt ist. Viele Kinder wachsen zudem auch ohne Väter auf oder nur mit eingeschränktem Kontakt zu ihren Vätern, die sich ja oftmals an der Front befinden. Und dann kommt die Frage noch dazu, die große Frage, welche Zukunft die Kinder und Jugendlichen in diesem Land haben in der Ukraine. Welche Perspektiven gibt es langfristig hier? Ich habe mit Schülerinnen und Schülern in den vergangenen Monaten und Jahren gesprochen, die da ganz unterschiedliche Antworten darauf gegeben haben. Einige, die tatsächlich im Land bleiben wollen, die das Land mit aufbauen wollen, mitgestalten wollen, unabhängig davon, wie die Situation aussehen wird. Aber viele haben auch den Gedanken, die Ukraine zumindest zeitweise zu verlassen, weil sie hier derzeit keine echten Perspektiven sehen. Und das verschärft natürlich dann zusätzlich auch nochmal die demografische Situation in der Ukraine.
3: Was hat der ständige Ausnahmezustand für Auswirkungen auf das Bildungsniveau und vielleicht auch auf die Lerninhalte in der ukrainischen Schulen?
4: Der ukrainische Staat bemüht sich zumindest auch in Kriegszeiten, die Schule zu reformieren, das Schulsystem zu verbessern, anzupassen, die Qualität neu auszurichten. Und man kann sicherlich sagen, dass für die Schülerinnen und Schüler in der Ukraine das hohe Maß an Digitalisierung garantiert ein Vorteil ist. Das ist ja grundsätzlich im Staatswesen so, dass die Digitalisierung sehr weit fortgeschritten ist und das versucht man auch in der Schule zu nutzen. Also die Medienkompetenz der Schüler ist sicherlich überdurchschnittlich hoch. Dazu kommt auch, dass im Zuge weiterer Reformen vor allem ältere Schüler demnächst ihre Fächer stärker interessenspezifisch vertiefen können. Also je nach beruflichen Plänen, beruflichen Perspektiven soll da bestimmte Fächer eben stärker genutzt werden können als andere. Also beispielsweise eben mehr naturwissenschaftliche Fächer als vielleicht geisteswissenschaftliche oder umgekehrt. Und trotzdem, auch hier kommt die Frage hinzu durch die verschiedenen psychischen Belastungen und praktischen Einschränkungen, wie viel Wissen tatsächlich vermittelt werden kann und mit was für einer Ausbildung, wenn die Schule dann irgendwann für einige zu Ende ist, mit was für einem Bildungsstand man tatsächlich dann ins Berufsleben startet oder an die Universität geht. Das ist auch etwas, was man wahrscheinlich in dem doch weitgehenden Ausmaß noch gar nicht richtig erfassen kann.
3: Das war der freischaffende Journalist Peter Sawicki in Kiew in der Ukraine.

0: In die Schweiz jetzt. Hierzulande sollen die Hürden für eine Psychotherapie wieder höher werden, so will es die Gesundheitskommission des Nationalrats. Die bürgerliche Mehrheit dort sagt, seit die Hürden tiefer seien, hätten sich die Kosten für Psychotherapien fast verdoppelt. Seit 2022 können Psychotherapeutinnen und Therapeuten auf Anordnung einer Hausärztin, eines Hausarztes behandeln und dann über die Grundversicherung abrechnen. Um die Kosten zu senken, soll es jetzt neu zuerst die Diagnose einer Psychiatrin, eines Psychiaters brauchen und erst dann zahlt die Grundversicherung. Das der Vorschlag. Ginge man damit also bei der Psychotherapie wieder zurück zum alten System? Das hat Nicolas Malzacher Marc Hüglinger gefragt. Er ist Professor für Gesundheitsökonomie an der Zürcher Hochschule für angewandte Wissenschaften, ZHW.
1: Ein Stück weit schon, denke ich, in der Tendenz. Das kann man so sagen. Dennoch ist es nicht eine strikte Rückkehr zum alten Modell, denn neu wären es ja Psychiater, die Psychoanalyse anordnen würden und die Psychologinnen und Psychologen können die dann doch eigenständig durchführen. Das war im alten Modell anders, da haben Psychologinnen und Psychologen eben delegiert gearbeitet, also mit einem Psychiater mussten die immer zusammenarbeiten.
2: Aber die Hürde aus Sicht der Patientinnen und Patienten, die wäre wieder vergleichbar, oder?
1: Ja, die wäre wohl vergleichbar, ja, weil sie einen Psychiater aufsuchen müssen, der dann eine Anordnung macht, ja, tatsächlich.
2: Die Kommission, die will ja intervenieren, weil die Kosten für Psychotherapie stark gestiegen sind. Als das Modell geändert wurde, hat der Bundesrat damals geschätzt, dass es mehr Kosten geben würde von 100 Millionen, also beim Wechsel vom delegierten Modell zum Anordnungsmodell. Jetzt nach 3 Jahren sind die Kosten aber eher viermal so hoch ausgefallen. Rund 400 Millionen mehr kostet das Ganze. Wie ist diese Diskrepanz zu erklären?
1: Ja, das hat ganz verschiedene Gründe. Ich selbst weiß auch nicht, wie das ganz genau geschätzt wurde im Vorfeld, diese Kostensteigerung. Das ist klar jetzt natürlich rückblickend, man hat das unterschätzt. Ich denke, eines war vielleicht, dass man gewisse Aspekte dieser Neuregelung nicht berücksichtigt hat. Zum Beispiel gab es eine kleine Tariferhöhung, dann gab es vermutlich auch eine stärkere Verschiebung von Privatversicherung zur OKP, die man wirklich deutlich unterschätzt hat. Und dann war vielleicht auch so der generelle Trend, diese Zunahme der Inanspruchnahme von Psychoanalyse etwas stärker als erwartet. Aber es ist natürlich oft so, dass man Dinge nicht so genau prognostizieren kann.
2: OKP, obligatorische Krankenpflegeversicherung, genauso wird das abgerechnet. Da sind die Kosten auch angefallen. Deswegen ist das auch ein wichtiges Thema, dass die Kosten jetzt so stark gestiegen sind. Jetzt sagt der Verband der Psychologinnen und der Therapeuten, dass das eine Art Nachholeffekt sei. Also die These ist eigentlich, die Kosten sind jetzt stark gestiegen, weil jetzt in den letzten 3 Jahren viele Leute psychotherapeutische Behandlungen neu in Anspruch genommen haben, eben über dieses Anordnungsmodell. Aber die These wäre quasi, dass sich das dann in Zukunft einpendelt. Für wie plausibel halten Sie das?
1: Ein Stück weit ist das tatsächlich so und das hat sich auch gezeigt, dass dieser Anstieg, der war zu Beginn stärker und hat dann ein bisschen abgenommen. Also das deutet darauf hin, dass es tatsächlich ein Stück weit so ein Effekt dieser Veränderung und möglicherweise ein Nachholeffekt war. Aber es scheint jetzt eben so zu sein, dass das halt doch ein bisschen weiterhin stärker steigt als erwartet. Ja. Und ob das jetzt wirklich immer weiter zurückgeht, naja, also vermutlich nicht eben so, dass es wirklich dann alle beruhigt und dass es gar keine Kostensteigerung mehr gibt oder dass sie wirklich eben nicht mehr in einem Ausmaß ist, dass es halt für gewisse Leute ein zu hohes Maß ist. Ja.
2: Und die Kommission argumentiert, dass Stand jetzt zu viele Alltagsprobleme, sage ich jetzt mal, behandelt würden, dass die Leute, die jetzt die psychotherapeutischen Behandlungen in Anspruch nehmen mit diesem Anordnungsmodell, dass die zumindest teilweise gar nicht wirklich krank seien aus der Perspektive der Krankenkassen. Wie schätzen Sie das ein?
1: Das halte ich für eine sehr heikle Hypothese, die man auch wirklich nur sehr schwierig beantworten kann. Und ich kann mir auch nicht vorstellen, wieso jetzt gerade in diesem Bereich und mit der Veränderung sich jetzt etwas massiv geändert haben sollte in der Indikationsqualität, also in der Frage, ob jetzt die richtigen Leute das richtige Maß an eben Behandlung erhalten. Also hier schwingt ja die These mit, dass das mit dieser Anordnung, mit dieser Veränderung, dass da jetzt plötzlich eben Leute das erhalten, die früher keine Psychotherapie erhalten hatten und die das auch nicht gebraucht hätten. Und ob das wirklich jetzt in diesem Ausmaß der Fall ist, also das denke ich nicht. Und das ist auch schwer vorstellbar, dass sich das so schnell geändert haben sollte.
2: Und gleichzeitig wissen wir ja auch, dass auf der ganzen Welt die Zahl der psychischen Erkrankungen steigt, gerade bei jungen Menschen. Macht es da aus gesundheitsökonomischer Sicht nicht grundsätzlich Sinn, die Hürden auch tief zu halten, dass die eine Behandlung in Anspruch nehmen können?
1: Ja, ich denke, die Hürden sollten nicht abschreckend sein, sollten nicht Leute abschrecken, die eben wirklich eine Psychotherapie brauchen. Und das Kritische bei Hürden ist eben, dass sie oft einfach alle abschrecken, auch die, die es wirklich nötig haben. Und deshalb muss man schauen, dass man einen Mechanismus hat, eine Regelung, wo eben die Leute, die eine Therapie brauchen, nicht abgeschreckt werden, Zugang haben und dann vielleicht die Leute, wo es wirklich weniger wichtig wäre, also dass man die rausfiltern kann, also vielleicht eine Triage. Aber mit so Hürden, eben wie dem hier, ist es oft so, dass man einfach generell die Leute abschreckt. Und ich denke, wenn man solche Sparmaßnahmen halt implementiert, muss man sich immer überlegen, ob man damit nicht auch viel kaputt macht, ja. Und es sollte dann nicht nur das Sparen eben im Vordergrund stehen, ja. Das ist ja berechtigt, dass man die Ressourcen sinnvoll einsetzen will. Aber man muss sich immer auch überlegen, was macht das eben mit der Gesundheitsversorgung? Richtet man hier nicht auch wirklich Schaden an? Hat das nicht auch dann eben schwere Nebenwirkungen?
2: Herr Höglinger, nehmen wir mal an, dieser Vorschlag der Kommission, der würde umgesetzt. Das würde bedeuten, dass die Psychiaterinnen und Psychiater wieder mehr zu tun bekommen. Wie schätzen Sie das aus gesundheitsökonomischer Sicht ein?
1: Ja, das ist genau ein großes Problem. Psychiaterinnen und Psychiater sind überlastet. Es gibt Wartefristen. Das würde bedeuten, dass Patientinnen und Patienten, die eine Psychotherapie brauchen, einfach länger warten müssten. Das würde natürlich die Kosten senken, aber es wäre auch wirklich schädlich mit vielen Nebenwirkungen verbunden, wenn Leute, die eben eine Behandlung wirklich brauchen, länger warten müssten, abgeschreckt werden. In diesem Sinne ist eben dieses Instrument wirklich auch eine Holzhammer-Methode. Man schränkt den Zugang zur Psychotherapie einfach für alle ein, man baut Hürden ein, die eben nicht differenzieren.
0: Das sagt Marc Höglinger, Professor für Gesundheitsökonomie an der ZHAW. Große digitale Dienste wie zum Beispiel Google, Meta oder Zalando müssen in der EU besonders strenge Regeln einhalten, denn sonst drohen ihnen Millionenstrafen. Jetzt hat die erste KI diese Schwelle überschritten. ChatGPT zählt in der EU neu auch zu den besonders großen Digitaldiensten. Was das konkret bedeutet, das hat Vera Dragic, SRF-Digitalredaktorin Tanja Eder, gefragt.
3: Sobald ein Dienst 45 Millionen Nutzerinnen und Nutzer in der EU hat, zählt er als systemrelevant und wird dann extra streng überwacht. Über 2 Dutzend Dienste zählen bereits dazu, jetzt eben neu auch ChatGPT von OpenAI. Das zählt als Very Large Online Search Engine.
4: Und ChatGPT wird tatsächlich als Suchmaschine deklariert.
3: Ja, also das Gesetz unterscheidet zwischen entweder Plattform oder Suchmaschine und die EU-Kommission findet, bei ChatGPT gehe es weniger darum, dass Nutzende eigene Inhalte verbreiten, sondern dass ChatGPT auf Fragen reagiert und auch das Internet durchsucht. Deswegen ja, hat es das jetzt als Suchmaschine klassifiziert.
4: Und für solche Suchmaschinen und Plattformen gelten eben besonders strenge Regeln, jetzt also auch für ChatGPT. Was müssen die denn da so einhalten? Was haben sie für Pflichten?
3: Ja, das ist so ein ganzer Strauß, wobei einiges ist schon gedeckt durch den AI Act, also das Gesetz für KI. Aber zum Beispiel müssen große Dienste eine höhere Transparenz bieten bezüglich Werbung und auch Empfehlungen. Sie müssen eine Kontakt- und Beschwerdestelle bieten und sie müssen auch Forschenden Zugang zu den Daten ermöglichen. Und was besonders spannend werden dürfte, ist, dass OpenAI jetzt selbst eine Analyse durchführen muss, was denn die eigenen systemischen Risiken sind, also welche Gefahren ChatGPT für die EU darstellt und wie es diese in den Griff bekommen will. Da wird es dann wohl um Themen gehen wie Desinformation, um Datenschutz oder auch um KI-Agenten, die dann auf eigene Faust agieren und Schaden anrichten könnten.
4: Und halten sich diese großen Dienste daran? Oder anders gefragt, wie griffig ist dieses Gesetz?
3: Ja, das ist schon nicht nur ein Papiertiger. Also aufgrund dieses Gesetzes hat es bereits Millionenstrafen gegeben gegen X, gegen Temu und AliExpress. Und es laufen auch gerade größere Verfahren gegen Facebook, TikTok und Co. Also das Gesetz ist schon relevant. Aber es kommt natürlich jetzt darauf an, wie das alles im Falle einer KI ausgelegt wird. Das dürften auch die anderen Anbieter gespannt mitverfolgen. Allerdings braucht es noch etwas Geduld. Erstmal hat OpenAI jetzt 4 Monate Zeit, die Regeln umzusetzen. Und bis dann die EU das alles anschaut und ihre Einschätzung abgibt, ob die Maßnahmen reichen, dauert es dann nochmals ziemlich lange.
4: Dieser Entscheid, den hat die EU jetzt gefällt. Was heißt das eigentlich für die Schweiz?
3: Die Regeln gelten eigentlich ja nicht für uns, aber meistens übernehmen dann die großen Dienste dieselben Features auch gleich für uns.
0: Das sagt SRF-Digitalredaktorin Tanja Eder. Weiter jetzt zum Medienunternehmen Ringier. Das hat angekündigt, dass es künftig eng mit OpenAI zusammenarbeiten werde. Zu Ringier gehören unter anderem Titel wie zum Beispiel «Der Blick» oder «Der Beobachter» oder auch Online-Marktplätze wie zum Beispiel tutti.ch oder jobs.ch. Jedenfalls soll jetzt die KI mit dem Namen ChatGPT Enterprise mittelfristig im ganzen Ringier-Unternehmen eingeführt werden. Was genau bedeutet diese Zusammenarbeit? Das hat Silvia Staub, SRF-Medienredaktor Salvador Atasoy, gefragt.
5: Ja, also Ringier hat ja eine unternehmensweite Zusammenarbeit mit OpenAI angekündigt und die umfasst eben mehrere Bereiche, von der IT über digitale Marktplätze bis hin zur Unterstützung im journalistischen Alltag bei der Recherche etwa. Zwei Dinge finde ich bemerkenswert. Zum einen betont Ringier, man werde eben keine journalistischen Inhalte mit OpenAI teilen, also genau das nicht machen, was andere Medienhäuser wie Axel Springer explizit in dieser Zusammenarbeit tun. Und zweitens zeigt mir dieser umfassende Deal, Ringier ist, was man eben oft auch vergisst, ein internationales Medienunternehmen, das zu den größeren in Europa zählt und darum eben auch für OpenAI interessant ist.
4: Ringier spricht da von Unterstützung im journalistischen Alltag. Wie dürfte denn das die journalistische Arbeit von Ringier jetzt verändern?
5: Also fairerweise muss man sagen, dass Ringier schon seit Jahren enorm auf dieses Datengetriebene setzt. Ein Beispiel ist die Zusammenarbeit mit dem umstrittenen Softwareunternehmen Palantir bei Verknüpfung und Auswertung von Daten im Newsroom. Und nun kommt eben ein weiterer wichtiger Baustein dazu, nämlich KI als Werkzeug. Man betont zwar, dass am Ende immer noch Menschen entscheiden bei Einordnung und Veröffentlichung, aber diese Zusammenarbeit macht klar, dass KI nicht nur ein mögliches Werkzeug in der journalistischen Arbeit darstellt, sondern eben immer mehr zu einem Dreh- und Angelpunkt bei der Erstellung von Inhalten wird. Sprich, der Einsatz von KI dürfte sich damit noch einmal deutlich ausweiten und auch deutlich verstärken.
4: Also die KI wirklich als allumfassendes Werkzeug, Sie sagen als Dreh- und Angelpunkt. Aber Ringier betont ja, die redaktionelle Verantwortung, also über die Inhalte, die geschrieben werden, die bleibe bei den Menschen. Lässt sich das denn überhaupt kontrollieren, wenn die KI so breit eingesetzt wird?
5: Stand heute gibt es eben keine Möglichkeit, das zu überprüfen. Wir haben derzeit eine Art Wild-West-Situation bei uns im Journalismus, weil es in der Schweiz eben keine verbindlichen Vorgaben gibt, was die Deklaration, den Umfang der Nutzung von KI oder den Anteil an KI-generierten Inhalten vorschreibt. Korrekt ist zwar, dass man etwa bei der SRG und dem Presserat an solchen Standards arbeitet, aber weder gibt es hier Stand heute Resultate noch Anwendungsbeispiele. Man muss also, ich als Leserin, als Leser, ich muss also darauf vertrauen, was die einzelnen Titel als eigene Richtlinie veröffentlichen. Und das ist wenig bis nichts. Beim Blick etwa gibt es so Kategorien wie KI generiert, redaktionell geprüft. Aber was das genau heißt, das ist unklar.
4: Also da gibt es im Moment noch nichts Branchenübergreifendes. Da hat jedes Medienhaus so ein bisschen die eigenen Vorgaben. Ist denn dieser Deal jetzt, ist das nicht auch ein bisschen eine widersprüchliche Zusammenarbeit? Gerade Ringier-CEO Mark Walter, der hat ja auch immer wieder betont, wie schädlich KI-Unternehmen für den Journalismus seien.
5: Ja, das hat er immer wieder gesagt, dass diese unerlaubte Nutzung von journalistischen Inhalten durch KI den größten Diebstahl in der Geschichte des Journalismus darstellen. Aber unter Mark Walder hat Ringier schon vor Jahren eine vertiefte Zusammenarbeit mit Palantir beschlossen und die Macht von KI als Werkzeug, die ist auch bei Ringier unbestritten. So gesehen macht diese Zusammenarbeit durchaus Sinn, sie ist stringent. Die Frage ist einfach, bleibt es dabei? Also zum einen aus journalistischer Sicht, also wie viel Mensch steckt denn in einem Jahr noch in einem Blickartikel? Und zum anderen, wer KI als Werkzeug nutzt, der teilt ja immer auch Daten und trainiert die KI mit. Sprich, eine kontrollierte Zusammenarbeit mit KI verhindert ja nicht automatisch, dass genau das passiert, was man eben nicht will. Training von KI mit journalistischem Wissen.
0: Das war SRF Medienredaktor Salvador Atasoy über die geplante Zusammenarbeit zwischen Ringier und OpenAI. Und das war's mit einem kurzen Rückblick auf ein paar Hintergrundthemen der letzten Woche aus dem Programm von SRF 4 News. Hier bei Ihrem Infosender geht's jetzt weiter mit den aktuellsten Nachrichten.

Die Nachrichten von SRF um 2 mit Patrick Walter. Die deutsche Rechtsaußenpartei AfD feiert im Bundesland Sachsen-Anhalt einen großen Wahlsieg. Gemäß der letzten Hochrechnung dürfte sie bei der Landtagswahl auf gut 44% Wähleranteil kommen. Das wäre mehr als eine Verdoppelung gegenüber der letzten Wahl vor 5 Jahren. Für die Partei, die in Sachsen-Anhalt offiziell als rechts